0: 20. August, auf der Herrenbreite in Aschersleben. Das heißt 4 Tage Pferdesport und Unterhaltung der Spitzenklasse. Organisiert vom Reit- und Fahrverein Einetal Westdorf Aschersleben e.V. Mehr Informationen unter www.askania-pferdefestival.de.
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0: Zum nunmehr dritten Annatag riefen die Kirchenglocken der St. Annenkirche am Abend des 24. Juli 2026. Organisiert wurde das Ganze von Mitgliedern des Vereins Mansfelder Berg- und Hüttenleute um den Vorsitzenden Hans-Joachim Schworch in Zusammenarbeit mit der Kirchengemeinde St. Annen.
1: Ja, die heilige Anna ist die Schutzheilige der Bergleute hier in der evangelischen Region. Das wird immer gern vergessen. Die Barbara ist eigentlich immer die, die so vorn weg steht. Aber das ist eigentlich aus katholischen Steinkohlenzeiten entstanden. Und die ist mit hergeschwappt, mit den vielen Katholiken, die wir im 19. Jahrhundert vor allen Dingen dazugekriegt haben. Und deshalb verehren wir die genauso. Aber die Anna ist eigentlich die ursprüngliche für die evangelischen Regionen. Deshalb haben wir in den Bergstädten auch oftmals eine Annenkirche.
2: Mhm. Ja, und hier ist ja auch eine Annenkirche. Und die Anna ist ja drin auch zu sehen auf dem Bild als Oma von Jesus. Ist das die Anna, die du meinst?
1: Ja, das ist die Anna. Genau diese meinen wir auch. Ja, und der Martin Luther hat die auch ziemlich verehrt. Das ist so ein bisschen ein zweiter Grund, warum die hier in der Region auch sehr dieser Anna treu waren. Und ja, und gefeiert wurde das Fest allerdings eigentlich nie. Ja. Und wir haben uns vor ein paar Jahren mal zusammengesetzt und haben gesagt, na, warum eigentlich nicht die Anna auch ehren? Ich meine, die ist für uns viel wichtiger, theoretisch. Und vor allen Dingen ist es ja auch in der Sommerzeit, das muss man dazu sagen, Barbara ist in der Winterzeit. Und es ist ein schönes Fest, um sich mal zu treffen. Und wir machen das heute zum dritten Mal erst und zum 440. Jahrestag sozusagen der Heiligsprechung der Anna, da haben wir angefangen damit. Und ja, wir hoffen, dass da draus mal eine kleine Tradition wird.
0: Neben zahlreichen Vereinsmitgliedern nutzten auch interessierte Anwohner die Gelegenheit, ihre Kirche bei dem Fest besser kennenzulernen. Alles begann mit einer kleinen Andacht unter musikalischer Begleitung keines Geringeren als Kirchenmusikdirektor Thomas Ennenbach.

Durchgeführt wurde die Andacht von Pfarrerin Laura Kranich, die die Anwesenden im Gotteshaus begrüßte und viel Interessantes über die Kirche an sich und die heilige Anna berichtete.

0: Seit 2024 ist die begnadete Sängerin für den Pfarrbereich Eisleben zuständig und somit auch für St. Annen, die als Bergmannskirche gilt.
1: Diese Kirche, die Anna-Kirche, ist also von Anfang an eng verknüpft mit dem Leben der Bergleute. Sie galt als eine typische Bergmannskirche der Eisleber Neustadt und sie diente der religiösen Betreuung der dort lebenden Arbeiter und Familien. Diese enge Verbindung, die zeigt sich auch in der Widmung, eine Anna-Kirche der heiligen Anna geweiht, die im Bergbau eine der wichtigsten Schutzpatroninnen ist.

0: Nach der Andacht wurde in den Innenkirchhof geladen, wo die Gemeindemitglieder ihre Gäste an diesem heißen Tag mit kühlen Getränken, Bratwurst und selbstgemachten Salaten verwöhnten. Auch die Klosterzellen des Augustinerklosters wurden zur Besichtigung freigegeben.
1: Es ist keine Neuheit mehr, der Tag der offenen Tür im Tierheim am Sandgraben in der Lutherstadt Eisleben. Und dennoch zieht es zahlreiche Besucher in die Einrichtung am Stadtrand. Wer das Abenteuer Parkplatzsuche geschafft hat, konnte sich erst einmal stärken. Ob Kuchenbazar oder lecker gegrilltes, die zu dieser Mittagsstunde schon vielen Gäste mussten nicht hungrig auf die geplanten Aktionen warten. Da die Vermittlung von Informationen ein wichtiges Anliegen zum Tag der offenen Tür ist, waren die Führungen durch den Vorsitzenden des Vereins Tierheim am Sandgraben ein bedeutender Programmpunkt. Viele nutzten daher auch das Angebot, Andreas Stude auf der gut halbstündigen Tour durch das Gelände zu begleiten. An einzelnen Stationen gab es dann Wissenswertes und Neues. Dazu zählen auch die abgeschlossenen Bau- und Investitionsmaßnahmen, wie beispielsweise für die Hunde.
2: Hier an der rechten Seite sehen Sie unsere neue Hundeauslaufanlage, die insgesamt fast 30.000 Euro gekostet hat. Das sind finanzielle Mittel, die muss man erstmal freischalten können und haben. Das sind natürlich Fördergelder, Spendengelder und auch Gelder von den Städten und Gemeinden mit dabei. Aber der Großteil, da müssen wir mal gucken, dass wir auch hinkommen. Das hat ein bisschen gedauert, bis wir das Geld hatten, aber wir haben es jetzt. Und die Auslaufanlagen müssen natürlich auch dementsprechend sicher gestaltet sein, dass wir für die Hunde Übersprungschutz haben. Die ist noch nicht zu 100% fertig, weil da fehlt noch an einigen Stellen der Übersprungschutz, aber das wird durch die Firma noch gemacht.
1: Neben den Hunden sind Katzen im Tierheim natürlich ebenfalls zahlreich vertreten. Egal ob freilaufend oder in den Käfigen. Auch hier hat der Verein in den letzten Jahren kräftig investiert. Rund 20.000 Euro.
2: Was das Gehege hier betrifft, was jetzt links von mir steht, das sind freilebende Katzen, die wir am Futterstellen eingefangen haben, die zum Teil kastriert werden. Das sind natürlich getrennt, die kastriert werden, so wie die finanziellen Mittel immer da sind. Dann werden die auch zum Teil wieder am Futterstellen entlassen. Wenn wir jemanden haben, der sich für die Futterstelle verantwortlich zeichnet, ansonsten müssen sie so lange hier bleiben, bis wir die Möglichkeit haben, neue Stellen für sie zu haben.
1: Und weitere 40.000 Euro gingen in einen Tierarztcontainer. Auf diese Maßnahme ist man besonders stolz, soll sie doch die Arbeit des Tierarztes im Interesse der Tiere deutlich verbessern.
2: Also unsere neue Baumaßnahme noch einmal, hier kommt alles noch einmal Solar drauf. Das Geld ist schon beantragt, hoffentlich haben wir Glück, dass wir es auch kriegen. Kostet noch einmal 17.000 Euro für eine Solaranlage. Das ist unser Tierarztcontainer. Der Tierarztcontainer, das heißt natürlich immer, wir müssen zum Tierarzt fahren. Wenn der Tierarzt hierher kommt, müssen wir in die Gehege rein, in den Gehegen sind andere Katzen. Alle haben Stress, wenn da so jemand rumvorwerkt und Spritzen gibt und macht. Das haben wir uns gedacht, Mensch, der Tierarztcontainer wird so eingerichtet wie die Praxis der Tierärztin. Die Tiere werden dort versorgt und vielleicht, wenn wir

0: Glück haben, können wir da auch mal operieren drin, also kastrieren, sterilisieren die Tiere, dass wir so wenig wie möglich Fahrkosten, so wenig wie möglich Stress für die Tiere haben. Ich denke mal, das ist eine Errungenschaft, die haben wir uns wirklich gewünscht über die vielen Jahre, nur hat es immer an den finanziellen Mitteln gescheitert.
1: Alles in allem war es ein Rückblick auf erfolgreiche Arbeit. Die ist jedoch nur möglich, wenn Spender diese unterstützen. So kommt jede Spende, wie die überraschenden 500 Euro von Axel Bietz, Inhaber der Hettstädter Firma Hohmann Optik und Hörakustik, überaus recht.
2: Auf der Königspfalz Tilleda fand am 7. und 8. August das 20. Treffen der historischen Artillerie statt. Volker Grabo, Präsident des Verbandes Deutscher Schwarzpulverkanoniere, und sein Team hatten wieder jede Menge auf die Beine gestellt. Gleich hinter dem großen Portal erwartete die Besucher ein buntes Lagerleben vergangener Zeiten. Über 300 Mitglieder des Verbandes hatten ihr Kommen angekündigt und waren nun in Uniform, Gewand, aber auch in Zivil zu erleben. Zur Mittagszeit fand sich über fast jedem Feuer ein Kessel mit Gulasch, wie hier bei den Wolkenburger Landsknechten aus Limbach-Oberfrohna. Wir nutzten die Gelegenheit, um mit Uwe Völkel, Hauptmann der Wolkenburger Landsknechte, ein paar Worte zu wechseln.
3: Wir sind die Wolkenburger Landsknechte. Wir verkörpern den 30-jährigen Krieg. Wir nehmen bei Gefechtsdarstellungen teil. Das ist für uns mal hier eine leichte Nummer heute, eine bequeme Nummer. Und was unser Anliegen ist, wir wollen den Menschen Geschichte beibringen, wir leben Geschichte und viele sollen aus der Geschichte lernen.
4: Ihr seid nicht zum ersten Mal hier dabei?
3: Wir sind zum zweiten Mal hier dabei.
4: Ja. Das heißt, das hat euch beim ersten Mal gefallen, logischerweise.
3: Ja, auf jeden Fall. Es ist mal eine gemütliche Nummer hier.
4: Und werdet ihr auch ein drittes Mal dabei sein?
3: Weiß ich noch nicht, kommt auf den Terminplan an. Nächstes Jahr ist unser Terminplan sehr voll, mal schauen, wie es weitergeht.
4: Was habt ihr denn hier schon alles gemacht? Was zeigt ihr den Leuten? Macht ihr nur das Lagerleben oder seid ihr noch anderweitig damit eingebunden?
3: Wir haben eine neunschüssige Orgelkanone mit, ein ganz besonderes Stück. Wir waren dann um 14 Uhr, könnt ihr dann vorne mal schauen, um 14 Uhr dann schießen, böllern und nur Lagerleben, böllern und so weiter.
4: Und wer ist denn wir? Wie viel seid ihr denn hier?
3: Da sind mehrere Vereine hier beisammen, also die Delitzscher Landsknechte sind mit 3-4 Mann dabei, wir sind ungefähr mit 9-10 Mann dabei, die Wolkenburger Landsknechte.
4: Also eine große Truppe.
3: Macht Spaß, ja.
4: Und ich sehe schon, euch geht's auch gut, oder?
5: Es geht's gut.
4: Sehr schön. Dann viel Spaß euch weiterhin.
3: Ja, danke schön.
2: Beim Böllern, oder ganz offiziell gesagt, bei der Darstellung der Artillerie mit 3 Schuss, waren die Wolkenburger natürlich auch dabei. Über 50 Kanonen wurden präsentiert. Die gesamte Vorführung dauerte eine Stunde und war verbunden mit gewaltigen Schussgeräuschen. Und ganz in der Nähe der Kanonen verspürte der Körper ein leichtes Vibrieren. Volker Grabo, Präsident des Verbandes Deutscher Schwarzpulverkanoniere, zeigte sich im Interview mit der Veranstaltung zufrieden.
6: Also das Jahr sehr schön, sehr gut, die Leute sind alle zufrieden, es sind sehr viele Kanoniere anwesend, sehr viele Gruppen, auch Besucher und natürlich optimal das Wetter. Ja, das ist natürlich für so eine Live-Veranstaltung das Wichtigste. Ja.
4: Aber Sie als sozusagen Chef des Ganzen blicken da sicherlich mit einem weinenden Auge drauf, das ist Ihre letzte Runde.
6: Natürlich, es war nur mein Herzblut gewesen. Ich habe den Verband, wie gesagt, 2006 gegründet mit 36 Mann. Heute sind wir europaweit der Größte mit über 600 und haben eine neue Sportart erfunden, die der leichten Feldartillerie, das heißt, dass wir sportliches Wettkampfschießen bei der Bundeswehr machen auf 100, 200, 400 Meter. Das gibt's in Europa nirgendwo, deshalb kommen die auch alle zu uns.
4: Ihre Amtszeit als Präsident geht zu Ende. Sie haben das alles mit nach vorn getragen. Heißt das jetzt mit Ihrem Ende der Amtszeit, ist es auch zu Ende mit dieser Veranstaltung?
6: Ich hoffe nicht. Auf keinen Fall, weil, wie gesagt, so eine gewachsene Veranstaltung.

0: Das Konzert von Josef Haydn, Die Schöpfung, wird am 6. September von 17 bis 19 Uhr in der St. Andreaskirche Eisleben unter der Leitung von Kirchenmusikdirektor Thomas Ennenbach aufgeführt. Die Solisten kommen von der Kantorei Eisleben und Sangerhausen sowie vom Mitteldeutschen Kammerchor. Zum Tag des offenen Denkmals lädt der Schmidtschacht Helbra am 13. September von 9:30 Uhr bis 16:30 Uhr ein.
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2: Der DAX notierte am Dienstagvormittag bei 26.360,40 Punkten. Der TecDAX bei 4.067,69 Zählern und der Euro war 1 US-Dollar 15,42 wert.
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2: In der Nacht zum Mittwoch ist es gering bewölkt und niederschlagsfrei. Bei schwachem Wind aus nördlichen Richtungen sinken die Tiefstwerte auf 11 bis 6 Grad. Der Mittwoch wird heiter und trocken. Die Luft erwärmt sich auf 26 bis 28 Grad. Der Wind weht schwach aus Nordost. In der Nacht zum Donnerstag ist es klar. Vorübergehend durchziehen dünne Schleierwolken die Region. Es bleibt niederschlagsfrei. Die Luft kühlt auf 14 bis 9 Grad ab. Der Wind weht schwach aus Nordost bis Ost. Am Donnerstag gibt es nahezu ungestörten Sonnenschein. Verbreitet ist es trocken. Die Höchsttemperatur erreicht 26 bis 30 Grad. Der Wind weht schwach aus Ost bis Südost. Die Nacht zum Freitag ist wolkenlos. Die Tiefstemperatur sinkt auf 16 bis 13 Grad. Der Wind weht schwach aus Südost. Am Freitag wird es sonnig. Später durchziehen mittelhohe und hohe Wolkenfelder das Sendegebiet. Es bleibt trocken. Die Höchstwerte erreichen 32 bis 36 Grad. Der Wind weht schwach bis mäßig aus Südost.
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2: Um 11 Uhr waren es 19 Grad, die Luftfeuchtigkeit betrug 40% und der Luftdruck 1025 Hektopascal.
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0: Hallo und herzlich willkommen, liebe Sportfreunde, zu Sport bei Punktum. Die Platzbandkegler ist ja Verlass in diesen Zeiten. Sie sind auch im Sommer aktiv und hier ihre Resultate.
1: Die Platzbandkegler waren auch am letzten Wochenende aktiv. In der Landesliga gab es den 11. Spieltag. Hier konnte sich Siebigrode 1 bei Ziegelrode 1 durchsetzen und Bendorf 1 blieb Sieger gegen Annarode 2. Siebigrode 2 konnte sich gegen Ziegelrode 2 durchsetzen und im Nachholspiel besiegte Kreisfeld 1, Siebigerode 2. In der Tabelle Annarode 1 an der Spitze, 2 Punkte dahinter, Siebigerode 1. Dann folgen Ziegelrode 1, Bendorf 1, Kreisfeld 1, Ziegelrode 2, Siebigerode 2 und Annarode 2. Im Kreispokal-Viertelfinale gab es die Hinrunde. Hier siegte Bendorf 2 gegen Ziegelrode 3 mit 335 zu 320 Holz. Alsdorf 2 unterlag Kreisfeld 2, Siebigrode 3 blieb Sieger gegen Bendorf 2 und Hergesdorf 1 gegen Annarode 3 wird am 12.8. durchgeführt.
0: Sonntag war zum zweiten Mal Schwimmtag in Roßla. Hier unser Bericht.
2: Das Freibad in der Kiesgrube Roßla ist beliebt. Bei klarem Wasser und angenehmen Temperaturen entspannen die Gäste beim Baden und Schwimmen am Fuße des Kyffhäusers. Bereits zum zweiten Mal stand am 9. August in der Kiesgrube nicht nur Entspannung auf dem Plan. Die Gemeinde Südharz hatte zum zweiten Roßlaer Schwimmtag Interessierte aufgerufen. Dabei standen zwei Wettkampfstrecken, einmal 800 Meter und einmal 1600 Meter auf dem Plan, sowie ein Stand-up-Paddle-Wettbewerb. Gerd Heller, Rettungsschwimmer im Ruhestand, organisierte gemeinsam mit Mike Neubauer, Schwimmmeister der Gemeinde Südharz, dieses Event. Wie die beiden auf die Idee kamen, erzählte uns Gerd Heller.
3: Ja, das ist relativ einfach. So vor 4-5 Jahren etwa war ähnlich wie heute ein richtig schöner Badetag und ich bin hier durch die Kiesgrube geschwommen und wie ich wieder zurückkam, dachte ich, Mensch, gehst mal zum Schwimmmeister und da haben wir alle beide so die Idee ausgebrütet, optimale Bedingungen, herrliche Wasserqualität, hier sollten wir irgendwas machen. Und das habe ich mit dem Mike Neubauer vor 4-5 Jahren so mal ausgebrütet und das haben wir dann verfeinert, bis wir heute hier stehen zum zweiten Schwimmtag.
4: Wenn man auf den ersten Schwimmtag zurückblickt und jetzt auf den zweiten, welche Veränderungen gibt es denn seit damals?
3: Ja, wir haben beim ersten Schwimmtag, da waren etwa 30 Schwimmer dabei, da haben wir gemerkt, dass auch jüngere Schwimmer gern mitschwimmen möchten. Und dem haben wir Rechnung getragen, Start ist jetzt ab 14 Jahre möglich, nach hinten ist natürlich alles offen. Und beim zweiten Schwimmtag haben wir uns bessere Bojen leisten können, dank unserer Unterstützer. Wir haben richtig große, dicke, fette Bojen, dass die Schwimmer auch die Orientierung nicht verlieren.
4: Nun ist so ein Schwimmtag nicht nur Gerd Heller und Mike Neubauer. Wer steckt denn noch alles dahinter? Welche Helfer, wie viele Helfer sind da am Werk?
3: Naja, das ist schon recht groß. Ich stehe jetzt stellvertretend für ein Team von etwa 30 Helfern. Allen voran die Wasserwacht Sangerhausen, die Feuerwehr Roßla, der Angelverein in Roßla und natürlich Org-Team. Also etwa 30 Leute ist das ganze Team, für die ich stellvertretend hier mit dir spreche.
4: Nun klingt das, wenn du das erzählst, ganz locker und easy, aber so einfach ist so eine Organisation bestimmt nicht. Was waren denn so die größten Herausforderungen?
3: Die größten Voraussetzungen sind das Wetter, was wir ja alle nicht beeinflussen können, Wind vor allem, dass unsere Bojen permanent abtreiben, dass wir immer wieder gucken müssen, wo die Bojen sind, dass die Entfernungen stimmen. Denn die Schwimmer haben ja doch auch alle einen Ehrgeiz und möchten auch, dass die Entfernungen und die Zeiten in die Welt passen. Dass wir nicht hier 800 Meter aufrufen und dann ist die Strecke 900 Meter und alle sind traurig, wenn die Zeiten nicht stimmen.
4: Das ist sicherlich die eine Seite. Die andere Seite, ohne Moos nichts los. Wie sieht es denn da aus, um das zu finanzieren? Welche Wege seid ihr gegangen?
3: Ja, klar, das ist bei allen, das kennen alle Vereine, alle, die irgendwas organisieren. Ohne Geld geht's nicht. Und wir hatten das Glück, ein paar aktive Schwimmer, Sportler zu finden. Darunter vor allem die Firma Buchmann aus Rottliberode, das Kieswerk Müller in Roßla, die Bohrgesellschaft in Berger, Edeka Lehne natürlich mit der Versorgung. Das sind so unsere wichtigsten Eckpfeiler neben der Mitgar.

0: Was? Die sind dann auch immer im Boot, die helfen allen Gemeinden und so auch uns. So konnten wir die ganze Sache rund machen.
1: Also es ist ja wirklich ein breites Feld. Nun ist es nur noch wenige Minuten bis zum Start des ersten Wettkampfes. Bist du jetzt entspannt oder ist jetzt die Aufregung noch besonders groß?
0: Naja, so richtig entspannt bin ich nicht. Bin halt schon ein bisschen aufgeregt, dass heute alles wieder klappt. Vor allem, dass alles gesund abläuft. Wir haben unsere Ärztin, die Frau Klobig hier aus Roßla zur Betreuung, zur medizinischen Betreuung. Und wir hoffen, dass vor allem ja, alle gesund und heil ans Ziel kommen.
2: Vor dem Start galt es für die Teilnehmer, ihre Anmeldung fix zu machen. Mit einer Startnummer versehen waren die ersten bereit für die Südharzrunde von 800 Metern. Unter ihnen war auch Hans-Georg Fischer, mit 75 Jahren der älteste Starter im Feld.
3: Ich schwimme hier seit vielen, vielen Jahren, weil das ein super Gewässer ist. Ja, und eigentlich hat es meine Frau entdeckt. Ja, und die kommt aus dem Brandenburgischen und sucht immer Wasser. Und jetzt kommen wir bestimmt regelmäßig seit 15 Jahren hierher. Und ich wollte voriges Jahr schon mitschwimmen. Und naja, da war ich unentschlossen. Und ich habe bis gestern Abend überlegt. Und dann habe ich mich gestern Abend noch per E-Mail angemeldet.
1: Bist du jetzt untrainiert?
3: Ja, ich bin, ja, ich muss vorsichtig machen. Ich hatte eine Hüft-OP. Aber ich bin guter Dinge und ich muss ja nicht der Erste sein.
2: Neben dem ältesten Starter sprachen wir auch mit Hannes, dem jüngsten Starter. Mit seinen 10 Jahren hatte er die erforderlichen 14 Jahre noch nicht erreicht. Durfte nach einem Check durch die Ärztin und einem Gespräch mit der Mutti dennoch starten, was Hannes sehr freute.
4: Ich mag einfach schwimmen und ich bin auch eine Wasserratte, also ich liebe Wasser und da dachte ich einfach, fragen kann man und da freue ich mich jetzt richtig, dass ich mitmachen darf.
1: Da schwimmen ja ganz viele Erwachsene mit. Was meinst du, wie sind so deine Chancen heute auf Platz? Hast du dir da irgendwas vorgenommen?
4: Ich weiß nicht, also ich bin ein recht schneller Schwimmer, ich weiß auch nicht auf welchem Platz, ich kann gar nicht sagen. Ich weiß nicht, wie die anderen sind, aber vielleicht so 3. Platz.
1: Da hast du ja was vorgenommen.
4: Ja.
1: Wärst du denn traurig, wenn das nicht der 3. Platz wird?
4: Nö, ich freue mich, dass ich dabei bin, weil ich halt der Jüngste wahrscheinlich bin und da freue ich mich, dass ich dabei bin.
1: Dann drücken wir dir beide Daumen und wünschen dir ganz viel Glück.
4: Danke.
2: Die beiden waren also voller Vorfreude auf das Bevorstehende, genauso wie die anderen 14 Teilnehmer. 5 Damen und 11 Männer machten sich bereit. Badekappe auf, Schwimmbrille runter und rein ins Wasser. Mit dem Startschuss von Gerd Heller setzte sich das Schwimmerfeld in Bewegung.

0: Vom Ufer aus konnte die gesamte Strecke gut beobachtet werden. Dabei stellten die Zuschauer irritiert die leichte Streckenabweichung der Schwimmer auf den ersten Metern fest. Die Bojen im Blick zu haben im Freiwasser war gar nicht so einfach. Das Starterfeld war auf der 800-Meter-Runde gut gemischt. Mit Hannes befanden sich 4 Jugendliche in der Altersklasse 10 im Wasser. Die Altersklassen 40 und 50 verzeichneten 5 Starter und in der Altersklasse 60, wo Hans-Georg auch einsortiert wurde, starteten 3 Aktive. Nach 15 Minuten konnten die ersten Schwimmer auf den letzten Metern beobachtet werden. Mit etwas Anfeuerung und einem kräftigen Applaus konnte Florian Sievers nach 17 Minuten und 40 Sekunden am Ufer als Erster in Empfang genommen werden. Dicht hinter ihm kam Max Wurzler mit 18 Minuten und 7 Sekunden als Zweiter ins Ziel, gefolgt von Christoph Ohm nur 22 Sekunden später. Johanna Wiederhold erreichte als erste Frau nach 18 Minuten und 48 Sekunden das Ufer. Unser jüngster und ältester Starter kamen direkt nacheinander ins Ziel und waren mit ihrer Leistung ganz zufrieden.
1: Es war super. Es war super. Ich wäre gerne noch ein bisschen schneller geschwommen, aber ist altersgerecht.
2: Und wenn es nächstes Jahr klappt, wieder dabei?
1: Ja, würde ich gern. Ja, man weiß nie, was kommt, aber ich gehe davon aus. Doch, war gut. Ja.
3: Also ich bin froh, dass ich nicht Letzter geworden bin auf jeden Fall. Und es hat sich trotzdem gut angefühlt, wo ich hier hingekommen bin, also hier ins Ziel.
2: Das heißt, nächstes Jahr wieder dabei?
3: Vielleicht, werde ich sehen, vielleicht.
0: Auf die 1600 Meter goldene Aue-Runde begaben sich 12 Schwimmer, darunter auch der 800-Meter-Sieger Florian Sievers.

0: Er schaffte die zweite Strecke in 35 Minuten und 27 Sekunden, was für Platz 4 reichte. Erster wurde Bruno Waletzki mit einer Zeit von 23 Minuten und 27 Sekunden. Der Stand-Up-Pedal-Wettbewerb beendete den zweiten Roßlaer Schwimmtag. Die Veranstalter hoffen, auch im nächsten Jahr wieder Interessierte für dieses Event begeistern zu können.
1: Das war's für heute. Ich hoffe, es war interessant für Sie und Sie schalten auch das nächste Mal wieder ein, wenn es heißt Sport bei Punkt um.

0: Herzlich willkommen zum 10. Judsfest, hieß es am 13. September im Mansfelder Ortsteil Rötchen. Das Wetter war alles andere als spätsommerlich, trotzdem hatten sich eine ganze Menge Leute auf den Weg gemacht. Und es gab viel zu erleben, vor allem auch für die Kinder. Sie konnten beispielsweise auf einem Pferd reiten, malen, Dosen werfen oder Karussell fahren. Oder sie beteiligten sich, wie viele Erwachsene auch, am Flohmarkt für jedermann, ohne Standgebühren. So wie diese drei.
1: Hast du schon was verkauft?
2: Ja, ja. Wir haben schon ein Märchenquartett verkauft für 1 Euro und dann haben wir noch Kleinigkeiten verkauft.
1: Was sind das für Sachen?
2: Das sind alte Spielsachen, die wir nicht mehr zum Spielen benutzen.
3: Und wir spenden für die Aktion Kranke Pferde.
1: Warum spendet ihr für die Aktion Kranke Pferde?
4: Also wir haben hier ein paar kranke Pferde, und weil sie schnell wieder gesund werden wollen.
5: Und einige Pferde, die in Not sind und kann keiner helfen. Deswegen sollten wir das Geld spenden.
0: Otto Franke hatte sich mit seinem 25er Fiat von Steinbrücken, einem Apperöder Ortsteil aus, auf den Weg gemacht. Vollgepackt mit Kakteen und anderen grünen Pflanzen. Er beriet unter anderem Siegfried Wagner aus Vatterode.
6: Naja, ich weiß nicht, die lateinischen Namen, die kenne ich nicht. Ja. Es ist auf alle Fälle eine pflegeleichte Zimmerpflanze. Ja.
1: Und sind Sie Kakteen-Fan, ja?
6: Ich bin Kakteenzüchter, ja.
7: Aber wenn ich den heim meiner Frau, könnte ich da eine Freude machen mit so einem.
6: Oh, wie?
7: Der hat ja auch keine Stacheln.
6: Der stachelt nicht, den kannst du streicheln.
7: Ja, das ist nicht, da ist
6: und
7: die.
6: Und du kannst die Frau
7: nee,
6: auch.
7: Nee, da ist die zu ruhig. Die braucht immer mal einen Kiekser.
6: Ja, ja.
7: Das ist
6: ja.
7: Nicht.
0: Ein ganzes Jahrzehnt gibt es das Judsfest auf dem Rötchen nun schon. Wie 2004 alles anfing, daran erinnerte sich Andreas Koch, der seit einigen Jahren hier heimisch ist.
8: Ja, es war eigentlich damals der Reitverein, hatte sich gerade gegründet. Sag ich mal, das Rutterjudjahr war gerade etwas neu am Anfang. Und dann hatten wir die Idee und haben gesagt, wir müssten eigentlich auch mal kleine Festlichkeiten und Kulturelles mit reinbringen. Und so entstand das erste Mansfelder Judsfest. Und es war eigentlich gleich ein kleiner Erfolg, noch nicht so groß wie heute. Es ist immer kontinuierlich ein bisschen mehr geworden, gewachsen. Aber das ist ja auch das Schöne daran. Es soll sich ja alles noch entwickeln und nicht gleich beim ersten Mal alles, naja, sonst wie groß sein. Ne?
1: Und auch der Hofladen, den gibt es auch lange.
8: Den gibt es auch seit 2004. Manchmal ist es ja auch immer mit so ein bisschen ein Ausrichter neben den beiden Vereinen, sag ich mal, der Reitverein und der neue gegründete Geschichts- und Kulturverein. Sag ich mal, das sind ja eigentlich so die drei Standbeine, die hier, sag ich mal, das ganze Fest ausrichten. Ne? Der Reitverein mit seinen Pferden, mit der Frohentaufe, der Geschichts- und Kulturverein, so ein bisschen mit der Kultur und der Hofladen eben auch ein bisschen mit der Versorgung und so weiter.
0: Für gute Stimmung im Festzelt sorgten am Nachmittag Birgit und André, das Saale-Duo. Sie begeisterten mit Schlager und Volksmusik.

0: Zum heutigen Tag des 10. Mansfelder Jutsfest, welches ja leider dem Wetter nicht dementsprechend ist, aber trotzdem viele Leute hier sind auf dem Rötchen und unserer Einladung gefolgt sind, möchte ich mich als allererstes erstmal bei den Sponsoren, die dazu beigetragen haben, dieses 10. Mansfelder Jutsfest stattfinden zu lassen, recht herzlich bedanken. Wir sind natürlich auch auf diesem kleinen Dorf mit 47 Einwohnern nur andere Feste wie das Osterfeuer mit dem Osterhasen, der Familientag, in Klammern Männertag, wir sagen nicht Männertag, wir laden dann auch die ganze Familie ein mit Frau und Kindern. Dann unser traditionelles Jutsfest, Halloween, eine Dorfweihnacht und eine Silvesterfeier. Und ich sage mal, für so ein kleines Dorf ist das eigentlich viel, was stattfindet jährlich. Und alle, die mich heute hier sehen im Punktum Fernsehen, möchte ich ganz herzlich bitten, denkt ans nächste Jutsfest, ans 11. im Jahr 2015.
1: Und dann ist sicher auch der auf dem Rötchen ansässige Reiterhof wieder mit dabei. Das Fohlen, das an diesem Tag getauft wurde und hier zu sehen ist, wird dann allerdings schon einen neuen Besitzer haben.

0: Doch noch einmal zurück zu den zahlreichen Angeboten für Kinder. Geschminkt zu lustigen Kätzchen, Schmetterlingen oder ähnlichem hatten sie die Möglichkeit, ein Puppenspiel zu sehen. Einstudiert und vorgeführt wurde dieses von Herrn und Frau Lohmann, die es vor einiger Zeit von Halle aufs Rötchen verschlagen hat.
1: Also wir sind erstmal ein Dach, wir sind keine waschechten Mannsfelder. Wir sind vor knapp 3 Jahren hierher gezogen und wir bringen uns hier mit ein auf dem Rötchen. Alle Jahre wieder. Und wir hoffen, dass wir den Kindern heute viele Freude bereiten. Ja, mit einem kleinen Puppenspiel, was wir improvisiert haben. Ja. Ach, was für eine Hitze nur heute. Ich schwitze. Und dieser Goldtumpen. Ich komme von Sangerhausen und bin doch nach Buxtehude. Dieser endlose weite Weg und dieser schwere Goldtumpen drückt mich. Ha. Ich will mir nämlich heute eine goldene Kutsche kaufen. Ha. Die habe ich mir schon längst verdient. Schließlich bin ich ja reich. Seht doch diesen Goldklumpen. Ha, nun will ich mich doch schnell beeilen, bevor es arm wird. Der Kuckuck und der Esel, die hatten einen Streit. Wer wohl am besten singe, wer wohl am besten singe. Ach Kinder, ich habe so einen weiten Weg von mir. Ich komme vom Tilleda, aus dem dunklen, dunklen Kieferswald.
0: Und auch er wollte nach Buxtehude. Aufmerksam verfolgten die kleinen und großen Zuschauer das Puppenspiel, das genauso gut ankam wie alle anderen Angebote beim 10. Mansfeller Jutsfest auf dem Rittergut Rötchen.

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0: Hallo und herzlich willkommen, liebe Zuschauerinnen und Zuschauer bei Punktum, Ihrem regionalen Fernsehprogramm am heutigen Dienstag. Gestern mussten wir ja leider verkünden, dass es einen schweren Unfall bei dem Car-Event auf dem Flugfeld in Altstädt am vergangenen Freitag gab, wo ein Schwerstverletzter ausgeflogen werden musste. Leider, so nach Frage der Polizei bestätigte das, ist der 17-Jährige inzwischen verstorben. Die Untersuchungen zum Unfallhergang laufen natürlich. Auch der Mansfelder Bergwerksbahn machten die hohen Temperaturen mit bis zu 41 Grad im Zeitraum vom 25. bis 28. Juni zu schaffen. Am späten Vormittag des 27. Juni kam es auf einer Länge von ca. 20 Meter zu einer starken Gleisverwerfung im Gleis an der Kirschbaumallee des Bahnhofs Station Zirkelschacht. Für die außerplanmäßigen Reparaturarbeiten fielen dem Mansfelder Bergwerksbahn e.V. außerplanmäßige Kosten in Höhe von knapp 20.000 Euro an, die der Verein kurzfristig nicht aus den laufenden Einnahmen und Rücklagen heraus alleine stemmen kann. Der erste Spendenaufruf vor einem Monat brachte eine gute Resonanz. So konnten bereits durch zwei Großspenden über 5.000 und 7.000 Euro sowie vieler kleinerer Beträge eine Summe von über 15.000 Euro zusammenkommen. Jetzt heißt es nochmal, die Spendentrommel zu rühren, damit auch der Rest noch beglichen werden kann, so Marco Zettel, Schatzmeister bei der MBB. Daher nochmals der Aufruf der Vereinsfreunde an alle Heimat- und Eisenbahnfreunde, helft mit einer großzügigen Spende, auch diese Lücke auf dem Vereinskonto noch zu stopfen. Das Spendenkonto haben wir eingeblendet. Und dann auch der Hinweis, wer eine Spendenquittung braucht, der sollte auch seine Adresse natürlich hinterlassen. Der Kreissportbund Mansfeld-Südharz e.V. setzt sein Engagement für den Vereinssport fort und konnte im Jahr 2026 insgesamt 24 weitere Sportvereine finanziell unterstützen. Deren fristgerecht eingebrachten Fördereinträge im Rahmen der Sportförderung des Landkreises Mansfeld-Südharz nicht berücksichtigt werden konnten. Möglich wurde diese zusätzliche Förderung durch die großzügige Unterstützung der Sparkasse Mansfeld-Südharz. Mit dieser Initiative ergänzt der Kreissportbund Mansfeld-Südharz e.V. die Sportförderung des Landkreises und leistet einen wichtigen Beitrag zur Stärkung der vielfältigen Vereinslandschaft im Landkreis. Insgesamt konnten so zusätzlich zu den bereits durch den Landkreis geförderten Vereinen weitere 24 Sportvereine von den bereitgestellten Mitteln profitieren. Die zusätzliche Förderung unterstreicht die Bedeutung einer starken Partnerschaft zwischen Sportwirtschaft und regionalen Institutionen, um die wichtige Arbeit der Sportvereine nachhaltig zu unterstützen.
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0: Zum nunmehr dritten Annatag riefen die Kirchenglocken der St. Annenkirche am Abend des 24. Juli 2026. Organisiert wurde das Ganze von Mitgliedern des Vereins Mansfelder Berg- und Hüttenleute um den Vorsitzenden Hans-Joachim Schwurch in Zusammenarbeit mit der Kirchengemeinde St. Annen.
1: Ja, die heilige Anna ist die Schutzheilige der Bergleute hier in der evangelischen Region. Das wird immer gern vergessen. Die Barbara ist eigentlich immer die, die so vorne wegsteht. Aber das ist eigentlich aus katholischen Steinkohlenzeiten entstanden. Und die ist mit hergeschwappt, mit den vielen Katholiken, die wir im 19. Jahrhundert vor allen Dingen dazugekriegt haben. Und deshalb verehren wir die genauso. Aber die Anna ist eigentlich die ursprüngliche für die evangelischen Regionen. Deshalb haben wir in den Bergstädten auch oftmals eine Annenkirche.
2: Mhm. Ja, und hier ist ja auch eine Annenkirche und die Anna ist ja drin auch zu sehen auf dem Bild als Oma von Jesus. Ist das die Anna, die du meinst?
1: Ja, das ist die Anna. Genau diese meinen wir auch. Ja, und der Martin Luther hat die auch ziemlich verehrt. Das ist so ein bisschen ein zweiter Grund, warum die hier in der Region auch sehr dieser Anna treu waren. Und ja, und gefeiert wurde das Fest allerdings eigentlich nie. Ja. Und wir haben uns vor ein paar Jahren mal zusammengesetzt und haben gesagt, na, warum eigentlich nicht die Anna auch ehren? Ich meine, die ist für uns viel wichtiger, theoretisch. Und vor allen Dingen ist es ja auch in der Sommerzeit, das muss man dazu sagen, Barbara ist in der Winterzeit. Und es ist ein schönes Fest, um sich mal zu treffen. Und wir machen das heute zum dritten Mal erst und zum 440. Jahrestag sozusagen der Heiligsprechung der Anna, da haben wir angefangen damit. Und ja, wir hoffen, dass da draußen mal eine kleine Tradition wird.
0: Neben zahlreichen Vereinsmitgliedern nutzten auch interessierte Anwohner die Gelegenheit, ihre Kirche bei dem Fest besser kennenzulernen. Alles begann mit einer kleinen Andacht unter musikalischer Begleitung keines Geringeren als Kirchenmusikdirektor Thomas Ennenbach.

Durchgeführt wurde die Andacht von Pfarrerin Laura Kranich, die die Anwesenden im Gotteshaus begrüßte und viel Interessantes über die Kirche an sich und die heilige Anna berichtete.

0: Seit 2024 ist die begnadete Sängerin für den Pfarrbereich Eisleben zuständig und somit auch für St. Annen, die als Bergmannskirche gilt.
1: Diese Kirche, die Anna-Kirche, ist also von Anfang an eng verknüpft mit dem Leben der Bergleute. Sie galt als eine typische Bergmannskirche der Eisleber Neustadt und sie diente der religiösen Betreuung der dort lebenden Arbeiter und Familien. Diese enge Verbindung, die zeigt sich auch in der Widmung, eine Anna-Kirche der heiligen Anna geweiht, die im Bergbau eine der wichtigsten Schutzpatroninnen ist.

Nach der Andacht wurde in den Innenkirchhof geladen, wo die Gemeindemitglieder ihre Gäste an diesem heißen Tag mit kühlen Getränken

0: Bratwurst und selbstgemachten Salaten verwöhnten. Auch die Klosterzellen des Augustinerklosters wurden zur Besichtigung freigegeben.
1: Es ist keine Neuheit mehr, der Tag der offenen Tür im Tierheim am Sandgraben in der Lutherstadt Eisleben. Und dennoch zieht es zahlreiche Besucher in die Einrichtung am Stadtrand. Wer das Abenteuer Parkplatzsuche geschafft hat, konnte sich erst einmal stärken. Ob Kuchenbazar oder lecker gegrilltes, die zu dieser Mittagsstunde schon vielen Gäste mussten nicht hungrig auf die geplanten Aktionen warten. Da die Vermittlung von Informationen ein wichtiges Anliegen zum Tag der offenen Tür ist, waren die Führungen durch den Vorsitzenden des Vereins Tierheim am Sandgraben ein bedeutender Programmpunkt. Viele nutzten daher auch das Angebot, Andreas Stude auf der gut halbstündigen Tour durch das Gelände zu begleiten. An einzelnen Stationen gab es dann Wissenswertes und Neues. Dazu zählen auch die abgeschlossenen Bau- und Investitionsmaßnahmen, wie beispielsweise für die Hunde.
2: Hier an der rechten Seite sehen Sie unsere neue Hundeauslaufanlage, die insgesamt fast 30.000 Euro gekostet hat. Das sind finanzielle Mittel, die muss man erstmal freischalten können und haben. Das sind natürlich Fördergelder, Spendengelder und auch Gelder von den Städten und Gemeinden mit dabei. Aber der Großteil, da müssen wir mal gucken, dass wir auch hinkommen. Das hat ein bisschen gedauert, bis wir das Geld hatten, aber wir haben es jetzt. Und die Auslaufanlagen müssen natürlich auch dementsprechend sicher gestaltet sein, dass wir für die Hunde Übersprungschutz haben. Die ist noch nicht zu 100% fertig, weil da fehlt noch an einigen Stellen der Übersprungschutz, aber das wird durch die Firma noch gemacht.
1: Neben den Hunden sind Katzen im Tierheim natürlich ebenfalls zahlreich vertreten. Egal ob freilaufend oder in den Käfigen. Auch hier hat der Verein in den letzten Jahren kräftig investiert. Rund 20.000 Euro.
2: Was das Gehege hier betrifft, was jetzt links von mir steht, das sind freilebende Katzen, die wir am Futterstellen eingefangen haben, die zum Teil kastriert werden. Das sind natürlich getrennt, die kastriert werden, sowie die finanziellen Mittel immer da sind. Dann werden die auch zum Teil wieder am Futterstellen entlassen. Wenn wir jemanden haben, der sich für die Futterstelle verantwortlich zeichnet, ansonsten müssen sie so lange hier bleiben, bis wir die Möglichkeit haben, neue Stellen für sie zu haben.
1: Und weitere 40.000 Euro gingen in einen Tierarztcontainer. Auf diese Maßnahme ist man besonders stolz, soll sie doch die Arbeit des Tierarztes im Interesse der Tiere deutlich verbessern.
2: Also unsere neue Baumaßnahme noch einmal, hier kommt alles noch einmal Solar drauf. Das Geld ist schon beantragt, hoffentlich haben wir Glück, dass wir es auch kriegen. Kostet noch einmal 17.000 Euro für eine Solaranlage. Das ist unser Tierarztcontainer. Der Tierarztcontainer, das heißt natürlich immer, wir müssen zum Tierarzt fahren. Wenn der Tierarzt hierher kommt, müssen wir in die Gehege rein. In den Gehegen sind andere Katzen. Alle haben Stress, wenn da so jemand rumvorwerkt und Spritzen gibt und macht. Das haben wir uns gedacht, Mensch, der Tierarztcontainer wird so eingerichtet wie die Praxis der Tierärztin. Die Tiere werden dort versorgt und vielleicht, wenn wir Glück haben, können wir da auch mal operieren drin, also kastrieren, sterilisieren die Tiere, dass wir so wenig wie möglich Fahrkosten, so wenig wie möglich Stress für die Tiere haben. Ich denke mal, das ist eine Errungenschaft, die haben wir uns wirklich gewünscht über die vielen Jahre, nur hat es immer an den finanziellen Mitteln gescheitert.
1: Alles in allem war es ein Rückblick auf erfolgreiche Arbeit. Die ist jedoch nur möglich, wenn Spender diese unterstützen. So kommt jede Spende, wie die überraschenden 500 Euro von Axel Bietz, Inhaber der Hettstädter Firma Hohmann Optik und Hörakustik, überaus recht.
3: Auf der Königspfalz Tilleda fand am 7. und 8. August das 20. Treffen der historischen Artillerie statt. Volker Grabow, Präsident des Verbandes Deutscher Schwarzpulverkanoniere, und sein Team hatten wieder jede Menge auf die Beine gestellt. Gleich hinter dem großen Portal erwartete die Besucher ein buntes Lagerleben vergangener Zeiten. Über 300 Mitglieder des Verbandes hatten ihr Kommen angekündigt und waren nun in Uniform, Gewand, aber auch in Zivil zu erleben. Zur Mittagszeit fand sich über fast jedem Feuer ein Kessel mit Gulasch, wie hier bei den Wolkenburger Landsknechten aus Limbach-Oberfrohna. Wir nutzten die Gelegenheit, um mit Uwe Völkel, Hauptmann der Wolkenburger Landsknechte, ein paar Worte zu wechseln.
4: Wir sind die Wolkenburger Landsknechte. Wir verkörpern den 30-jährigen Krieg. Wir nehmen bei Gefechtsdarstellungen teil. Das ist für uns mal hier eine leichte Nummer heute, eine bequeme Nummer. Und was unser Anliegen ist, wir wollen den Menschen Geschichte beibringen. Wir leben Geschichte. Und viele sollen aus der Geschichte lernen.
5: Ihr seid nicht zum ersten Mal hier dabei?
4: Wir sind zum zweiten Mal hier dabei.
5: Ja. Das heißt, das hat euch beim ersten Mal gefallen, logischerweise.
4: Ja, auf jeden Fall. Es ist mal eine gemütliche Nummer, ja.
5: Und werdet ihr auch ein drittes Mal dabei sein?
4: Weiß ich noch nicht. Kommt auf den Terminplan an. Nächstes Jahr ist unser Terminplan sehr voll. Mal schauen, wie es weitergeht.
5: Was habt ihr denn hier schon alles gemacht? Was zeigt ihr den Leuten? Macht ihr nur das Lagerleben oder seid ihr noch anderweitig damit eingebunden?
4: Wir haben eine neunschüssige Orgelkanone mit, ein ganz besonderes Stück. Wir waren dann um 14 Uhr, könnt ihr dann vorne mal schauen. Um 14 Uhr dann schießen, böllern und nur Lagerleben, böllern und so weiter.
5: Und wer ist denn wir? Wie viel seid ihr denn hier?
4: Wir sind mehrere Vereine hier beisammen. Also die Delitzscher Landsknechte sind mit 3-4 Mann dabei. Wir sind ungefähr mit 9-10 Mann dabei, die Wolkenburger Landsknechte.
5: Also eine große Truppe.
4: Macht Spaß, ja.
5: Und ich sehe schon, euch geht's auch gut, oder?
6: Es geht gut.
5: Sehr schön. Dann viel Spaß euch weiterhin.
4: Ja, danke schön.
3: Beim Böllern oder ganz offiziell gesagt, bei der Darstellung der Artillerie mit 3 Schuss waren die Wolkenburger natürlich auch dabei. Über 50 Kanonen wurden präsentiert. Die gesamte Vorführung dauerte eine Stunde und war verbunden mit gewaltigen Schussgeräuschen. Und ganz in der Nähe der Kanonen verspürte der Körper ein leichtes Vibrieren. Volker Grabo, Präsident des Verbandes Deutscher Schwarzpulverkanoniere, zeigte sich im Interview mit der Veranstaltung zufrieden.
7: Also das Jahr sehr schön, sehr gut. Die Leute sind alle zufrieden. Es sind sehr viele Kanoniere anwesend, sehr viele Gruppen, auch Besucher und natürlich optimal das Wetter. Ja, das ist natürlich für so eine Live-Veranstaltung das Wichtigste. Ja.
5: Aber Sie als sozusagen Chef des Ganzen blicken da sicherlich mit einem weinenden Auge drauf. Es ist Ihre letzte Runde.
7: Natürlich, es war nur mein Herzblut gewesen. Ich habe den Verband, wie gesagt, 2006 gegründet mit 36 Mann. Heute sind wir europaweit der Größte mit über 600 und haben eine neue Sportart erfunden, die der leichten Feldartillerie. Das heißt, dass wir sportliches Wettkampfschießen bei der Bundeswehr machen auf 100, 200, 400 Meter. Das gibt's in Europa nur und so. Deshalb kommen die auch alle zu uns.
5: Ihre Amtszeit als Präsident geht zu Ende. Sie haben das alles mit nach vorn getragen. Heißt es jetzt mit Ihrem Ende der Amtszeit, ist es auch zu Ende mit dieser Veranstaltung?
7: Ich hoffe nicht. Auf keinen Fall, weil wie gesagt, so eine gewachsene Veranstaltung über 20 Jahre muss man weiterführen. Und ich hoffe, dass das neue Präsidium das auch so sieht, weil zum Schluss, wie gesagt, haben wir so viel aufgebaut. Und ich glaube, es wird weitergehen in einer Art und Weise. Das weiß ich nicht. Auf jeden Fall. Hoffen alle, dass es weitergeht. Es wäre schade drum.
3: Die Kombination vergangener Zeiten und der Gegenwart schafften die Veranstalter vor allem durch das Bühnenprogramm. Während zur Mittagszeit die Blaskapelle Katharina für Stimmung sorgte, legte am Abend ein DJ auf. Mit einem Höhenfeuerwerk und einer Drohnenshow ging das 20. Treffen der historischen Artillerie zu Ende.
8: Ja, deshalb gibt's Kaffee und Kuchen.

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1: In der Nacht zum Mittwoch ist es gering bewölkt und niederschlagsfrei. Bei schwachem Wind aus nördlichen Richtungen sinken die Tiefstwerte auf 11 bis 6 Grad. Der Mittwoch wird heiter und trocken. Die Luft erwärmt sich auf 26 bis 28 Grad. Der Wind weht schwach aus Nordost. In der Nacht zum Donnerstag ist es klar. Vorübergehend durchziehen dünne Schleierwolken die Region. Es bleibt niederschlagsfrei. Die Luft kühlt auf 14 bis 9 Grad ab. Der Wind weht schwach aus Nordost bis Ost. Am Donnerstag gibt es nahezu ungestörten Sonnenschein. Verbreitet ist es trocken. Die Höchsttemperatur erreicht 26 bis 30 Grad. Der Wind weht schwach aus Ost bis Südost. Die Nacht zum Freitag ist wolkenlos. Die Tiefstemperatur sinkt auf 16 bis 13 Grad. Der Wind weht schwach aus Südost. Am Freitag wird es sonnig. Später durchziehen mittelhohe und hohe Wolkenfelder das Sendegebiet. Es bleibt trocken. Die Höchstwerte erreichen 32 bis 36 Grad. Der Wind weht schwach bis mäßig aus Südost.
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1: Um 11 Uhr waren es 19 Grad, die Luftfeuchtigkeit betrug 40% und der Luftdruck 1025 Hektopascal.
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1: Im Anschluss sehen Sie Sport bei Punktum, am Mittwoch Querfurt Spezial, sowie die 2000er im Auge der Punktum-Kamera und am Donnerstag zu Gast Christian Balkenhol, Organist, Pianist und Sänger.
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0: Hallo und herzlich willkommen, liebe Sportfreunde, zu Sport bei Punktum. Die Platzbandkegler ist ja Verlass in diesen Zeiten. Sie sind auch im Sommer aktiv und hier ihre Resultate.
1: Die Platzbandkegler waren noch am letzten Wochenende aktiv. In der Landesliga gab es den 11. Spieltag. Hier konnte sich Siebigrode 1 bei Ziegelrode 1 durchsetzen und Bendorf 1 blieb Sieger gegen Annarode 2. Siebigrode 2 konnte sich gegen Ziegelrode 2 durchsetzen und im Nachholspiel besiegen.

0: siebte, Greifswald 1, Siebigerode 2. In der Tabelle Annerode 1, an der Spitze, zwei Punkte dahinter, Siebigerode 1. Dann folgen Ziegelrode 1, Bendorf 1, Greifswald 1, Ziegelrode 2, Siebigerode 2 und Annerode 2. Im Kreispokal-Viertelfinale gab es die Hinrunde. Hier siegte Bendorf 2 gegen Ziegelrode 3 mit 335 zu 320 Holz. Alsdorf 2 unterlag Greifswald 2. Siebigerode 3 blieb Sieger gegen Bendorf 2 und Hergersdorf 1 gegen Annerode 3 wird am 12.8. durchgeführt. Sonntag war zum zweiten Mal Schwimmtag in Roßlar. Hier unser Bericht.
1: Das Freibad in der Kiesgrube Roßlar ist beliebt. Bei klarem Wasser und angenehmen Temperaturen entspannen die Gäste beim Baden und Schwimmen am Fuße des Kyffhäusers. Bereits zum zweiten Mal stand am 9. August in der Kiesgrube nicht nur Entspannung auf dem Plan. Die Gemeinde Südharz hatte zum zweiten Roßlaer Schwimmtag Interessierte aufgerufen. Dabei standen zwei Wettkampfstrecken, einmal 800 Meter und einmal 1600 Meter auf dem Plan, sowie ein Stand-up-Paddle-Wettbewerb. Gerd Heller, Rettungsschwimmer im Ruhestand, organisierte gemeinsam mit Mike Neubauer, Schwimmmeister der Gemeinde Südharz, dieses Event. Wie die beiden auf die Idee kamen, erzählte uns Gerd Heller.
2: Ja, das ist relativ einfach. So vor 4-5 Jahren etwa war ähnlich wie heute ein richtig schöner Badetag und ich bin hier durch die Kiesgrube geschwommen und wie ich wieder zurückkam, dachte ich, Mensch, gehst mal zum Schwimmmeister und da haben wir alle beide so die Idee ausgebrütet, optimale Bedingungen, herrliche Wasserqualität, hier sollten wir irgendwas machen. Und das habe ich mit dem Mike Neubauer vor 4-5 Jahren so mal ausgebrütet und das haben wir dann verfeinert, bis wir heute hier stehen zum zweiten Schwimmtag.
3: Wenn man auf den ersten Schwimmtag zurückblickt und jetzt auf den zweiten, welche Veränderungen gibt es denn seit damals?
2: Ja, wir haben beim ersten Schwimmtag, da waren etwa 30 Schwimmer dabei, da haben wir gemerkt, dass auch jüngere Schwimmer gern mitschwimmen möchten. Und dem haben wir Rechnung getragen, Start ist jetzt ab 14 Jahre möglich, nach hinten ist natürlich alles offen. Und beim zweiten Schwimmtag haben wir uns bessere Bojen leisten können, dank unserer Unterstützer. Wir haben richtig große, dicke, fette Bojen, dass die Schwimmer auch die Orientierung nicht verlieren.
3: Nun ist so ein Schwimmtag nicht nur Gerd Heller und Mike Neubauer. Wer steckt denn noch alles dahinter? Welche Helfer, wie viele Helfer sind da am Werk?
2: Naja, das ist schon recht groß. Ich stehe jetzt stellvertretend für ein Team von etwa 30 Helfern. Allen voran die Wasserwacht Sangerhausen, die Feuerwehr Roßlar, der Angelverein in Roßlar und natürlich Org-Team. Also etwa 30 Leute ist das ganze Team, für die ich stellvertretend hier mit dir spreche.
3: Nun klingt das, wenn du das erzählst, ganz locker und easy, aber so einfach ist so eine Organisation bestimmt nicht. Was waren denn so die größten Herausforderungen?
2: Die größten Voraussetzungen sind das Wetter, was wir ja alle nicht beeinflussen können, Wind vor allem, dass unsere Bojen permanent abtreiben, dass wir immer wieder gucken müssen, wo die Bojen sind, dass die Entfernungen stimmen. Denn die Schwimmer haben ja doch auch alle einen Ehrgeiz und möchten auch, dass die Entfernungen und die Zeiten in die Welt passen. Dass wir nicht hier 800 Meter aufrufen und dann ist die Strecke 900 Meter und alle sind traurig, wenn die Zeiten nicht stimmen.
3: Das ist sicherlich die eine Seite. Die andere Seite, ohne Moos nichts los. Wie sieht es denn da aus, um das zu finanzieren? Welche Wege seid ihr gegangen?
2: Ja, klar, das ist bei allen, das kennen alle Vereine, alle, die irgendwas organisieren. Ohne Geld geht's nicht. Und wir hatten das Glück, ein paar aktive Schwimmer, Sportler zu finden. Darunter vor allem die Firma Buchmann aus Rottliberode, das Kieswerk Müller in Roßlar, die Bohrgesellschaft im Berger, Edeka Lehne natürlich mit der Versorgung. Das sind so unsere wichtigsten Eckpfeiler neben der Mitgas. Die sind dann auch immer im Boot, die helfen allen Gemeinden und so auch uns. So konnten wir die ganze Sache rund machen.
3: Also es ist ja wirklich ein breites Feld. Nun ist es nur noch wenige Minuten bis zum Start des ersten Wettkampfes. Bist du jetzt entspannt oder ist jetzt die Aufregung noch besonders groß?
2: Naja, so richtig entspannt bin ich nicht. Bin halt schon ein bisschen aufgeregt, dass heute alles wieder klappt. Vor allem, dass alles gesund abläuft. Wir haben unsere Ärztin, die Frau Klobig hier aus Roßlar zur Betreuung, zur medizinischen Betreuung. Und wir hoffen, dass vor allem ja, alle gesund und heil ans Ziel kommen.
1: Vor dem Start galt es für die Teilnehmer, ihre Anmeldung fix zu machen. Mit einer Startnummer versehen waren die ersten bereit für die Südharz-Runde von 800 Metern. Unter ihnen war auch Hans-Georg Fischer, mit 75 Jahren der älteste Starter im Feld.
4: Ich schwimme hier seit vielen, vielen Jahren, weil das ein super Gewässer ist. Ja, und eigentlich hat es meine Frau entdeckt. Ja, und die kommt aus dem Brandenburgischen und sucht immer Wasser. Und jetzt kommen wir bestimmt regelmäßig seit 15 Jahren hierher. Und ich wollte voriges Jahr schon mitschwimmen. Und naja, da war ich unentschlossen. Und ich habe bis gestern Abend überlegt. Und dann habe ich mich gestern Abend noch per E-Mail angemeldet.
3: Bist du jetzt untrainiert?
4: Ja, ich bin, ja, ich muss vorsichtig machen. Ich hatte eine Hüft-OP. Aber ich bin guter Dinge und ich muss ja nicht der Erste sein.
1: Neben dem ältesten Starter sprachen wir auch mit Hannes, dem jüngsten Starter. Mit seinen 10 Jahren hatte er die erforderlichen 14 Jahre noch nicht erreicht, durfte nach einem Check durch die Ärztin und einem Gespräch mit der Mutti dennoch starten, was Hannes sehr freute.
5: Ich mag einfach schwimmen und ich bin auch eine Wasserratte, also ich liebe Wasser und da dachte ich einfach, fragen kann man und da freue ich mich jetzt richtig, dass ich mitmachen darf.
3: Da schwimmen ja ganz viele Erwachsene mit. Was meinst du, wie sind so deine Chancen heute auf Platz? Hast du dir da irgendwas vorgenommen?
5: Ich weiß nicht. Also ich bin ein recht schneller Schwimmer. Ich weiß aber nicht, auf welchem Platz. Ich kann gar nicht sagen. Ich weiß nicht, wie die anderen sind, aber vielleicht so 3. Platz.
3: Da hast du ja was vorgenommen.
5: Ja.
3: Wärst du denn traurig, wenn das nicht der 3. Platz wird?
5: Nö, ich freue mich, dass ich dabei bin, weil ich halt der Jüngste wahrscheinlich bin und da freue ich mich, dass ich dabei bin.
3: Dann drücken wir dir beide Daumen und wünschen dir ganz viel Glück.
5: Danke.
1: Die beiden waren also voller Vorfreude auf das Bevorstehende, genauso wie die anderen 14 Teilnehmer. 5 Damen und 11 Männer machten sich bereit. Badekappe auf, Schwimmbrille runter und rein ins Wasser. Mit dem Startschuss von Gerd Heller setzte sich das Schwimmerfeld in Bewegung.

0: Vom Ufer aus konnte die gesamte Strecke gut beobachtet werden. Dabei stellten die Zuschauer irritiert die leichte Streckenabweichung der Schwimmer auf den ersten Metern fest. Die Bojen im Blick zu haben im Freiwasser war gar nicht so einfach. Das Starterfeld war auf der 800-Meter-Runde gut gemischt. Mit Hannes befanden sich 4 Jugendliche in der Altersklasse 10 im Wasser. Die Altersklassen 40 und 50 verzeichneten 5 Starter und in der Altersklasse 60, wo Hans-Georg auch einsortiert wurde, starteten 3 Aktive. Nach 15 Minuten konnten die ersten Schwimmer auf den letzten Metern beobachtet werden. Mit etwas Anfeuerung und einem kräftigen Applaus konnte Florian Sievers nach 17 Minuten und 40 Sekunden am Ufer als Erster in Empfang genommen werden. Dicht hinter ihm kam Max Wurzler mit 18 Minuten und 7 Sekunden als Zweiter ins Ziel, gefolgt von Christoph Ohm nur 22 Sekunden später. Johanna Wiederhold erreichte als erste Frau nach 18 Minuten und 48 Sekunden das Ufer. Unser jüngster und ältester Starter kamen direkt nacheinander ins Ziel und waren mit ihrer Leistung ganz zufrieden.
1: Es war super. Es war super. Ich wäre gerne noch ein bisschen schneller geschwommen, aber ist altersgerecht.
2: Und wenn es nächstes Jahr klappt, wieder dabei?
1: Ja, würde ich gern. Ja, man weiß nie, was kommt, aber ich gehe davon aus. Doch, war gut. Ja.
3: Also ich bin froh, dass ich nicht Letzter geworden bin, auf jeden Fall. Und es hat sich trotzdem gut angefühlt, wo ich hier hingekommen bin, also hier ins Ziel.
2: Das heißt, nächstes Jahr wieder dabei?
3: Vielleicht, werde ich sehen, vielleicht.
0: Auf die 1600 Meter goldene Aue-Runde begaben sich 12 Schwimmer, darunter auch der 800-Meter-Sieger Florian Sievers. Er schaffte die zweite Strecke in 35 Minuten und 27 Sekunden, was für Platz 4 reichte. Erster wurde Bruno Waletzki mit einer Zeit von 23 Minuten und 27 Sekunden. Der Stand-Up-Paddle-Wettbewerb beendete den zweiten Roßlaer Schwimmtag. Die Veranstalter hoffen, auch im nächsten Jahr wieder Interessierte für dieses Event begeistern zu können.
4: Das war's für heute. 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

0: Herzlich willkommen zum 10. Jutsfest, hieß es am 13. September im Mansfelder Ortsteil Rötchen. Das Wetter war alles andere als spätsommerlich, trotzdem hatten sich eine ganze Menge Leute auf den Weg gemacht. Und es gab viel zu erleben, vor allem auch für die Kinder. Sie konnten beispielsweise auf einem Pferd reiten, malen, Dosen werfen oder Karussell fahren. Oder sie beteiligten sich, wie viele Erwachsene auch, am Flohmarkt für jedermann, ohne Standgebühren. So wie diese drei.
1: Hast du schon was verkauft?
2: Ja, wir haben schon ein Märchenquartett verkauft für 1 Euro und dann haben wir noch Kleinigkeiten verkauft.
1: Was sind das für Sachen?
2: Das sind alte Spielsachen, die wir nicht mehr zum Spielen benutzen.
3: Und wir spenden für die Aktion Kranke Pferde.
1: Warum spendet ihr für die Aktion Kranke Pferde?
4: Also wir haben hier ein paar kranke Pferde, und weil sie schnell wieder gesund werden wollen.
5: Und einige Pferde, die in Not sind und kann keiner helfen. Und deswegen sollten wir das Geld spenden.
0: Otto Franke hatte sich mit seinem 25er Fiat von Steinbrücken, einem Apperöder Ortsteil aus, auf den Weg gemacht. Vollgepackt mit Kakteen und anderen grünen Pflanzen. Er beriet unter anderem Siegfried Wagner aus Vatterode.
6: Naja, ich weiß nicht, die lateinischen Namen, die kenne ich nicht. Ja. Es ist auf alle Fälle eine pflegeleichte Zimmerpflanze. Ja.
1: Und sind Sie Kakteen-Fan, ja?
6: Ich bin Kakteenzüchter, ja.
7: Aber wenn ich den heim meiner Frau, könnte ich da eine Freude machen mit so einem.
6: Oh, wie?
7: Da hat ja auch keine Stacheln.
6: Da stachelt nicht, den kannst du streicheln.
7: Ja, das ist nicht, da ist
6: und
7: die.
6: Und du kannst die Frau
7: nee,
6: auch streicheln.
7: Nee, da ist die zu ruhig. Die braucht immer mal einen Kiekser.
6: Ja,
7: das
6: ja,
7: ist
6: ja.
7: Nicht.
0: Ein ganzes Jahrzehnt gibt es das Jutsfest auf dem Rötchen nun schon. Wie 2004 alles anfing, daran erinnerte sich Andreas Koch, der seit einigen Jahren hier heimisch ist.
8: Ja, es war eigentlich damals der Reitverein hatte sich gerade gegründet. Sag ich mal, das Ritterjutjahr war gerade etwas neu am Anfang. Und dann hatten wir die Ideen, haben gesagt, wir müssten eigentlich auch mal kleine Festlichkeiten und Kulturelles mit reinbringen. Und so entstand das erste Mansfelder Jutsfest. Und es war eigentlich gleich ein kleiner Erfolg. Noch nicht so groß wie heute. Es ist immer kontinuierlich ein bisschen mehr geworden, gewachsen. Aber das ist ja auch das Schöne daran. Es soll sich ja alles noch entwickeln und nicht gleich beim ersten Mal alles, naja, sonst wie groß sein. Ne?
1: Und auch der Hofladen, den gibt es auch immer noch.
8: Den gibt es auch seit 2004. Manchmal ist es ja auch immer mit so ein bisschen ein Ausrichter neben den beiden Vereinen, sag ich mal, der Reitverein und der neu gegründete Geschichts- und Kulturverein. Sag ich mal, das sind ja eigentlich so die drei Standbeine, die hier, sag ich mal, das ganze Fest ausrichten. Ne? Der Reitverein mit seinen Pferden, mit der Frohentaufe, der Geschichts- und Kulturverein. So ein bisschen mit der Kultur und der Hofladen, eben auch ein bisschen mit der Versorgung und so weiter.
0: Für gute Stimmung im Festzelt sorgten am Nachmittag Birgit und André, das Saale-Duo. Sie begeisterten mit Schlager und Volksmusik.

0: Zum heutigen Tag des 10. Mansfelder Jutsfest, welches ja leider dem Wetter nicht dementsprechend ist, aber trotzdem viele Leute hier sind auf dem Rötchen und unserer Einladung gefolgt sind, möchte ich mich als allererstes erstmal bei den Sponsoren, die dazu beigetragen haben, dieses 10. Mansfelder Jutsfest stattfinden zu lassen, recht herzlich bedanken. Wir sind natürlich auch auf diesem kleinen Dorf mit 47 Einwohnern nur andere Feste wie das Osterfeuer mit dem Osterhasen, der Familientag, in Klammern Männertag, wir sagen nicht Männertag, wir laden dann auch die ganze Familie ein mit Frau und Kindern. Dann unser traditionelles Jutsfest, Halloween, eine Dorfweihnacht und eine Silvesterfeier. Und ich sage mal, für so ein kleines Dorf ist das eigentlich viel, was stattfindet jährlich. Und alle, die mich heute hier sehen im Punktum Fernsehen, möchte ich ganz herzlich bitten, denkt ans nächste Jutsfest, ans 11. im Jahr 2015.
1: Und dann ist sicher auch der auf dem Rötchen ansässige Reiterhof wieder mit dabei. Das Fohlen, das an diesem Tag getauft wurde und hier zu sehen ist, wird dann allerdings schon einen neuen Besitzer haben.

0: Doch noch einmal zurück zu den zahlreichen Angeboten für Kinder. Geschminkt zu lustigen Kätzchen, Schmetterlingen oder ähnlichem, hatten sie die Möglichkeit, ein Puppenspiel zu sehen. Einstudiert und vorgeführt wurde dieses von Herrn und Frau Lohmann, die es vor einiger Zeit von Halle aufs Rötchen verschlagen hat.
1: Also wir sind erstmal ein guter Tag, wir sind keine waschechten Mansfelder. Wir sind vor knapp 3 Jahren hierher gezogen und wir bringen uns hier mit ein auf Rötchen, alle Jahre wieder. Und wir hoffen, dass wir den Kindern heute viele Freude bereiten, ja, mit einem kleinen Puppenspiel, was wir improvisiert haben, ja. Ach, was für eine Hitze nur heute. Ich schwitze. Und dieser Goldklumpen. Ich komme von Sangerhausen und bin doch nach Buxtehude. Dieser endlose weite Weg und dieser schwere Goldklumpen drückt mich. Ha, ich will mir nämlich heute eine goldene Kutsche kaufen. Ha, die habe ich mir schon längst verdient. Schließlich bin ich ja reich. Seht doch diesen Goldklumpen. Ha, nun will ich mich doch schnell beeilen, bevor es arm wird. Der Kuckuck und der Esel, die hatten einen Streit. Wer wohl am besten singe, wer wohl am besten singe. Ach Kinder, ich hab so einen weiten Weg von mir. Ich komm vom Tilletal, aus dem dunklen, dunklen Kiefernwald.
0: Und auch er wollte nach Buxtehude. Aufmerksam verfolgten die kleinen und großen Zuschauer das Puppenspiel, das genauso gut ankam wie alle anderen Angebote beim 10. Mansfeller Jutsfest auf dem Rittergut Rötchen.

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0: Hallo und herzlich willkommen, liebe Zuschauerinnen und Zuschauer bei Punktum, Ihrem regionalen Fernsehprogramm am heutigen Dienstag. Gestern mussten wir ja leider verkünden, dass es einen schweren Unfall bei dem Car-Event auf dem Flugfeld in Altstädt am vergangenen Freitag gab, wo ein Schwerstverletzter ausgeflogen werden musste. Leider, so nach Vorarbeit der Polizei bestätigte das, ist der 17-Jährige inzwischen verstorben. Die Untersuchungen zum Unfallhergang laufen natürlich. Auch der Mansfelder Bergwerksbahn machten die hohen Temperaturen mit bis zu 41 Grad im Zeitraum vom 25. bis 28. Juni zu schaffen. Am späten Vormittag des 27. Juni kam es auf einer Länge von ca. 20 Meter zu einer starken Gleisverwerfung im Gleis an der Kirschbaumallee des Bahnhofsstation Zirkelschacht. Für die außerplanmäßigen Reparaturarbeiten fielen dem Mansfelder Bergwerksbahn e.V. außerplanmäßige Kosten in Höhe von knapp 20.000 Euro an, die der Verein kurzfristig nicht aus den laufenden Einnahmen und Rücklagen heraus alleine stemmen kann. Der erste Spendenaufruf vor einem Monat brachte eine gute Resonanz. So konnten bereits durch zwei Großspenden über 5.000 und 7.000 Euro sowie vieler kleinerer Beträge eine Summe von über 15.000 Euro zusammenkommen. Jetzt heißt es nochmal, die Spendentrommel zu rühren, damit auch der Rest noch beglichen werden kann, so Marco Zettel, Schatzmeister bei der MBB. Daher nochmals der Aufruf der Vereinsfreunde an alle Heimat- und Eisenbahnfreunde, helft mit einer großzügigen Spende, auch diese Lücke auf dem Vereinskonto noch zu stopfen. Das Spendenkonto haben wir eingeblendet. Und dann auch der Hinweis, wer eine Spendenquittung braucht, der sollte auch seine Adresse natürlich hinterlassen. Der Kreissportbund Mansfeld-Südharz-TV setzt sein Engagement für den Vereinssport fort und konnte im Jahr 2026 insgesamt 24 weitere Sportvereine finanziell unterstützen, deren fristgerecht eingebrachten Fördereinträge im Rahmen der Sportförderung des Landkreises Mansfeld-Südharz nicht berücksichtigt werden konnten. Möglich wurde diese zusätzliche Förderung durch die großzügige Unterstützung der Sparkasse Mansfeld-Südharz. Mit dieser Initiative ergänzt der Kreissportbund Mansfeld-Südharz e.V. die Sportförderung des Landkreises und leistet einen wichtigen Beitrag zur Stärkung der vielfältigen Vereinslandschaft im Landkreis. Insgesamt konnten so zusätzlich zu den bereits durch den Landkreis geförderten Vereinen weitere 24 Sportvereine von den bereitgestellten Mitteln profitieren. Die zusätzliche Förderung unterstreicht die Bedeutung einer starken Partnerschaft zwischen Sportwirtschaft und regionalen Institutionen, um die wichtige Arbeit der Sportvereine nachhaltig zu unterstützen.
1: 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Organisiert vom Reit- und Fahrverein Einetal Westdorf Aschersleben e.V. 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

0: Zum nunmehr dritten Annatag riefen die Kirchenglocken der St. Annenkirche am Abend des 24. Juli 2026. Organisiert wurde das Ganze von Mitgliedern des Vereins Mansfelder Berg- und Hüttenleute um den Vorsitzenden Hans-Joachim Schworch in Zusammenarbeit mit der Kirchengemeinde St. Annen.
1: Ja, die heilige Anna ist die Schutzheilige der Bergleute hier in der evangelischen Region. Das wird immer gern vergessen. Die Barbara ist eigentlich immer die, die so vorn weg steht. Aber das ist eigentlich aus katholischen Steinkohlenzeiten entstanden. Und die ist mit hergeschwappt, mit den vielen Katholiken, die wir im 19. Jahrhundert vor allen Dingen dazugekriegt haben. Und deshalb verehren wir die genauso. Aber die Anna ist eigentlich die ursprüngliche für die evangelischen Regionen. Deshalb haben wir in den Bergstädten auch oftmals eine Annenkirche.
2: Mhm. Ja, und hier ist ja auch eine Annenkirche und die Anna ist ja drin auch zu sehen auf dem Bild als Oma von Jesus. Ist das die Anna, die du meinst?
1: Ja, das ist die Anna. Genau diese meinen wir auch. Ja, und der Martin Luther hat die auch ziemlich verehrt. Das ist so ein bisschen ein zweiter Grund, warum die hier in der Region auch sehr dieser Anna treu waren. Und ja, und gefeiert wurde das Fest allerdings eigentlich nie. Ja, und wir haben uns vor ein paar Jahren mal zusammengesetzt und haben gesagt, na, warum eigentlich nicht die Anna auch ehren? Ich meine, die ist für uns viel wichtiger, theoretisch. Und vor allen Dingen ist es ja auch in der Sommerzeit, das muss man dazu sagen, Barbara ist in der Winterzeit. Und es ist ein schönes Fest, um sich mal zu treffen. Und wir machen das heute zum dritten Mal erst und zum 440. Jahrestag sozusagen der Heiligsprechung der Anna, da haben wir angefangen damit. Und ja, wir hoffen, dass da draußen mal eine kleine Tradition wird.
0: Neben zahlreichen Vereinsmitgliedern nutzten auch interessierte Anwohner die Gelegenheit, ihre Kirche bei dem Fest besser kennenzulernen. Alles begann mit einer kleinen Andacht unter musikalischer Begleitung keines Geringeren als Kirchenmusikdirektor Thomas Ennenbach. Durchgeführt wurde die Andacht von Pfarrerin Laura Kranich, die die Anwesenden im Gotteshaus begrüßte und viel Interessantes über die Kirche an sich und die heilige Anna berichtete.

0: Seit 2024 ist die begnadete Sängerin für den Pfarrbereich Eisleben zuständig und somit auch für St. Annen, die als Bergmannskirche gilt.
1: Diese Kirche, die Anna-Kirche, ist also von Anfang an eng verknüpft mit dem Leben der Bergleute. Sie galt als eine typische Bergmannskirche der Eisleber Neustadt und sie diente der religiösen Betreuung der dort lebenden Arbeiter und Familien. Diese enge Verbindung, die zeigt sich auch in der Widmung, eine Anna-Kirche der heiligen Anna geweiht, die im Bergbau eine der wichtigsten Schutzpatroninnen ist.

0: Nach der Andacht wurde in den Innenkirchhof geladen, wo die Gemeindemitglieder ihre Gäste an diesem heißen Tag mit kühlen Getränken, Bratwurst und selbstgemachten Salaten verwöhnten. Auch die Klosterzellen des Augustinerklosters wurden zur Besichtigung freigegeben.
1: Es ist keine Neuheit mehr, der Tag der offenen Tür im Tierheim am Sandgraben in der Lutherstadt Eisleben. Und dennoch zieht es zahlreiche Besucher in die Einrichtung am Stadtrand. Wer das Abenteuer Parkplatzsuche geschafft hat, konnte sich erst

0: einmal stärken. Ob Kuchenbasar oder lecker gegrilltes, die zu dieser Mittagsstunde schon vielen Gäste mussten nicht hungrig auf die geplanten Aktionen warten. Da die Vermittlung von Informationen ein wichtiges Anliegen zum Tag der offenen Tür ist, waren die Führungen durch den Vorsitzenden des Vereins Tierheim am Sandgraben ein bedeutender Programmpunkt. Viele nutzten daher auch das Angebot, Andreas Stude auf der gut halbstündigen Tour durch das Gelände zu begleiten. An einzelnen Stationen gab es dann Wissenswertes und Neues. Dazu zählen auch die abgeschlossenen Bau- und Investitionsmaßnahmen, wie beispielsweise für die Hunde.
1: Hier an der rechten Seite sehen Sie unsere neue Hundeauslaufanlage, die insgesamt fast 30.000 Euro gekostet hat. Das sind finanzielle Mittel, die muss man erstmal freischalten können und haben. Das sind natürlich Fördergelder, Spendengelder und auch Gelder von den Städten und Gemeinden mit dabei. Aber der Großteil, da müssen wir mal gucken, dass wir auch hinkommen. Das hat ein bisschen gedauert, bis wir das Geld hatten, aber wir haben es jetzt. Und die Auslaufanlagen müssen natürlich auch dementsprechend sicher gestaltet sein, dass wir für die Hunde Übersprungschutz haben. Die ist noch nicht zu 100% fertig, weil da fehlt noch an einigen Stellen der Übersprungschutz, aber das wird durch die Firma noch gemacht.
0: Neben den Hunden sind Katzen im Tierheim natürlich ebenfalls zahlreich vertreten. Egal ob freilaufend oder in den Käfigen. Auch hier hat der Verein in den letzten Jahren kräftig investiert. Rund 20.000 Euro.
1: Was das hier betrifft, was jetzt links von mir steht, das sind freilebende Katzen, die wir an Futterstellen eingefangen haben, die zum Teil kastriert werden. Das sind natürlich ein Trend, die kastriert werden, so wie die finanziellen Mittel immer da sind. Dann werden die auch zum Teil wieder an Futterstellen entlassen. Wenn wir jemanden haben, der sich für die Futterstelle verantwortlich zeichnet, ansonsten müssen sie so lange hier bleiben, bis wir die Möglichkeit haben, neue Stellen für sie zu haben.
0: Und weitere 40.000 Euro gingen in einen Tierarztcontainer. Auf diese Maßnahme ist man besonders stolz, soll sie doch die Arbeit des Tierarztes im Interesse der Tiere deutlich verbessern.
1: Also unsere neue Baumaßnahme noch einmal, hier kommt alles noch einmal Solar drauf. Das Geld ist schon beantragt, hoffentlich haben wir Glück, dass wir es auch kriegen. Kostet noch einmal 17.000 Euro für eine Solaranlage. Das ist unser Tierarztcontainer. Der Tierarztcontainer, das heißt natürlich immer, wir müssen zum Tierarzt fahren. Wenn der Tierarzt hierher kommt, müssen wir in die Gehege rein. In den Gehegen sind andere Katzen. Alle haben Stress, wenn da so jemand rumfuhrwerkt und Spritzen gibt und macht. Das haben wir uns gedacht, Mensch, der Tierarztcontainer wird so eingerichtet wie die Praxis der Tierärztin. Die Tiere werden dort versorgt und vielleicht, wenn wir Glück haben, können wir da auch mal operieren drin, also kastrieren, sterilisieren die Tiere, dass wir so wenig wie möglich Fahrkosten, so wenig wie möglich Stress für die Tiere haben. Ich denke mal, das ist eine Errungenschaft. Die haben wir uns wirklich gewünscht über die vielen Jahre, nur hat es immer an den finanziellen Mitteln gescheitert.
0: Alles in allem war es ein Rückblick auf erfolgreiche Arbeit. Die ist jedoch nur möglich, wenn Spender diese unterstützen. So kommt jede Spende, wie die überraschenden 500 Euro von Axel Bietz, Inhaber der Hettstädter Firma Hohmann Optik und Hörakustik, überaus recht.
2: Auf der Königspfalz Tilleda fand am 7. und 8. August das 20. Treffen der historischen Artillerie statt. Volker Grabo, Präsident des Verbandes Deutscher Schwarzpulverkanoniere, und sein Team hatten wieder jede Menge auf die Beine gestellt. Gleich hinter dem großen Portal erwartete die Besucher ein buntes Lagerleben vergangener Zeiten. Über 300 Mitglieder des Verbandes hatten ihr Kommen angekündigt und waren nun in Uniform, gewandt, aber auch in Zivil zu erleben. Zur Mittagszeit fand sich über fast jedem Feuer ein Kessel mit Gulasch, wie hier bei den Wolkenburger Landsknechten aus Limbach-Oberfrohna. Wir nutzten die Gelegenheit, um mit Uwe Völkel, Hauptmann der Wolkenburger Landsknechte, ein paar Worte zu wechseln.
3: Wir sind die Wolkenburger Landsknechte. Wir verkörpern den 30-jährigen Krieg. Wir nehmen bei Gefechtsdarstellungen teil. Das ist für uns mal hier eine leichte Nummer heute, eine bequeme Nummer. Und was unser Anliegen ist, wir wollen den Menschen Geschichte beibringen, wir leben Geschichte, und viele

0: sollen aus der Geschichte lernen.
1: Ihr seid nicht zum ersten Mal hier dabei?
0: Wir sind zum zweiten Mal hier dabei.
1: Ja. Das heißt, das habe ich beim ersten Mal gefallen, logischerweise.
0: Ja, auf jeden Fall. Es ist mal eine gemütliche Nummer, ja.
1: Und werdet ihr auch ein drittes Mal dabei sein?
0: Weiß ich noch nicht. Kommt auf den Terminplan an. Nächstes Jahr ist unser Terminplan sehr voll. Mal schauen, wie es weitergeht.
1: Was habt ihr denn hier schon alles gemacht? Was zeigt ihr den Leuten? Macht ihr nur das Lagerleben oder seid ihr noch anderweitig damit eingebunden?
0: Wir haben eine neunschüssige Orgelkanone mit, ein ganz besonderes Stück. Wir waren dann um 14 Uhr, könnt ihr dann vorne mal schauen, um 14 Uhr dann schießen, böllern und nur Lagerleben, böllern und so weiter.
1: Und wer ist denn wir? Wie viel seid ihr denn hier?
0: Da sind mehrere Vereine hier beisammen, also die Delitzscher Landsknechte sind mit 3-4 Mann dabei, wir sind ungefähr mit 9-10 Mann dabei, die Wolkenburger Landsknechte.
1: Also eine große Truppe.
0: Macht Spaß, ja.
1: Und ich sehe schon, euch geht's auch gut, oder?
2: Es geht gut.
1: Sehr schön. Dann viel Spaß euch weiterhin.
0: Ja, danke schön.
3: Beim Böllern oder ganz offiziell gesagt, bei der Darstellung der Artillerie mit 3 Schuss waren die Wolkenburger natürlich auch dabei. Über 50 Kanonen wurden präsentiert. Die gesamte Vorführung dauerte eine Stunde und war verbunden mit gewaltigen Schussgeräuschen. Und ganz in der Nähe der Kanonen verspürte der Körper ein leichtes Vibrieren. Volker Grabo, Präsident des Verbandes Deutscher Schwarzpulverkanoniere, zeigte sich im Interview mit der Veranstaltung zufrieden.
4: Also das Jahr sehr schön, sehr gut, die Leute sind alle zufrieden, es sind sehr viele Kanoniere anwesend, sehr viele Gruppen, auch Besucher und natürlich optimal das Wetter. Ja, das ist natürlich für so eine Live-Veranstaltung das Wichtigste. Ja.
1: Aber Sie als sozusagen Chef des Ganzen blicken da sicherlich mit einem weinenden Auge drauf, es ist Ihre letzte Runde.
4: Natürlich, es war nur mein Herzblut gewesen. Ich habe den Verband, wie gesagt, 2006 gegründet mit 36 Mann. Heute sind wir europaweit der Größte mit über 600 und haben eine neue Sportart erfunden, die der leichten Feldartillerie. Das heißt, dass wir sportliches Wettkampfschießen bei der Bundeswehr machen auf 100, 200, 400 Meter. Das gibt's in Europa nirgendwo. Deshalb kommen die auch alle zu uns.
1: Ihre Amtszeit als Präsident geht zu Ende. Sie haben das alles mit nach vorn getragen. Heißt es jetzt mit Ihrem Ende der Amtszeit, ist es auch zu Ende mit dieser Veranstaltung?
4: Ich hoffe nicht. Auf keinen Fall, weil, wie gesagt, so eine gewachsene Veranstaltung über 20 Jahre muss man weiterführen. Und ich hoffe, dass das neue Präsidium das auch so sieht, weil zum Schluss, wie gesagt, haben wir so viel aufgebaut und ich glaube, es wird weitergehen in einer Art und Weise. Das weiß ich nicht. Auf jeden Fall hoffen alle, dass es weitergeht. Es wäre schade drum.
3: Die Kombination vergangener Zeiten und der Gegenwart schafften die Veranstalter vor allem durch das Bühnenprogramm. Während zur Mittagszeit die Blaskapelle Katharina für Stimmung sorgte, legte am Abend ein DJ auf. Mit einem Höhenfeuerwerk und einer Drohnenshow ging das 20. Treffen der historischen Artillerie zu Ende.
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6: Das Konzert von Josef Haydn, Die Schöpfung, wird am 6. September von 17 bis 19 Uhr in der St. Andreaskirche Eisleben unter der Leitung von Kirchenmusikdirektor Thomas Ennenbach aufgeführt. Die Solisten kommen von der Kantorei Eisleben und Sangerhausen sowie vom Mitteldeutschen Kammerchor. Zum Tag des offenen Denkmals lädt der Schmidtschacht Helbra am 13. September von 9.30 Uhr bis 16.30 Uhr ein.
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7: Der DAX notierte am Dienstagvormittag bei 26.360,40 Punkten, der TecDAX bei 4.067,69 Zählern und der Euro war 1 US-Dollar 15,42 wert.

0: Am Freitag wird es sonnig. Später durchziehen mittelhohe und hohe Wolkenfelder das Sendegebiet. Es bleibt trocken. Die Höchstwerte erreichen 32 bis 36 Grad. Der Wind weht schwach bis mäßig aus Südost.
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0: Um 11 Uhr waren es 19 Grad, die Luftfeuchtigkeit betrug 40% und der Luftdruck 1025 Hektopascal.
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0: Hallo und herzlich willkommen, liebe Sportfreunde, zu Sport bei Punktum. Die Platzbandkegler ist ja Verlass in diesen Zeiten. Sie sind auch im Sommer aktiv und hier ihre Resultate.
1: Die Platzbandkegler waren auch am letzten Wochenende aktiv. In der Landesliga gab es den 11. Spieltag. Hier konnte sich Siebigrode 1 bei Ziegelrode 1 durchsetzen und Bendorf 1 blieb Sieger gegen Annarode 2. Siebigrode 2 konnte sich gegen Ziegelrode 2 durchsetzen und im Nachholspiel besiegte Kreisfeld 1, Siebigerode 2. In der Tabelle Annarode 1 an der Spitze, 2 Punkte dahinter, Siebigerode 1. Dann folgen Ziegelrode 1, Bendorf 1, Kreisfeld 1, Ziegelrode 2, Siebigerode 2 und Annarode 2. Im Kreispokal-Viertelfinale gab es die Hinrunde. Hier siegte Bendorf 2 gegen Ziegelrode 3 mit 335 zu 320 Holz. Alsdorf 2 unterlag Kreisfeld 2, Siebigrode 3 blieb Sieger gegen Bendorf 2 und Hergersdorf 1 gegen Annarode 3 wird am 12.8. durchgeführt.
0: Sonntag war zum zweiten Mal Schwimmtag in Roßla. Hier unser Bericht.
2: Das Freibad in der Kiesgrube Roßla ist beliebt. Bei klarem Wasser und angenehmen Temperaturen entspannen die Gäste beim Baden und Schwimmen am Fuße des Kyffhäusers. Bereits zum zweiten Mal stand am 9.

0: 9. August in der Kiesgrube nicht nur Entspannung auf dem Plan. Die Gemeinde Südharz hatte zum zweiten Roßlaer Schwimmtag Interessierte aufgerufen. Dabei standen zwei Wettkampfstrecken, einmal 800 Meter und einmal 1600 Meter auf dem Plan, sowie ein Stand-up-Paddle-Wettbewerb. Gerd Heller, Rettungsschwimmer im Ruhestand, organisierte gemeinsam mit Mike Neubauer, Schwimmmeister der Gemeinde Südharz, dieses Event. Wie die beiden auf die Idee kamen, erzählte uns Gerd Heller.
1: Ja, das ist relativ einfach. So vor 4, 5 Jahren etwa war ähnlich wie heute ein richtig schöner Badetag und ich bin hier durch die Kiesgrube geschwommen und wie ich wieder zurückkam, dachte ich, Mensch, gehst mal zum Schwimmmeister und da haben wir alle beide so die Idee ausgebrütet, optimale Bedingungen, herrliche Wasserqualität, hier sollten wir irgendwas machen. Und das habe ich mit dem Mike Neubauer vor 4, 5 Jahren so mal ausgebrütet und das haben wir dann verfeinert, bis wir heute hier stehen zum zweiten Schwimmtag.
2: Wenn man auf den ersten Schwimmtag zurückblickt und jetzt auf den zweiten, welche Veränderungen gibt es denn seit damals?
1: Ja, wir haben beim ersten Schwimmtag, da waren etwa 30 Schwimmer dabei, da haben wir gemerkt, dass auch jüngere Schwimmer gern mitschwimmen möchten. Und dem haben wir Rechnung getragen, Start ist jetzt ab 14 Jahre möglich, nach hinten ist natürlich alles offen. Und beim zweiten Schwimmtag haben wir uns bessere Bojen leisten können, dank unserer Unterstützer. Wir haben richtig große, dicke, fette Bojen, dass die Schwimmer auch die Orientierung nicht verlieren.
2: Nun ist so ein Schwimmtag nicht nur Gerd Heller und Mike Neubauer. Wer steckt denn noch alles dahinter? Welche Helfer, wie viele Helfer sind da am Werk?
1: Naja, das ist schon recht groß. Ich stehe jetzt stellvertretend für ein Team von etwa 30 Helfern. Allen voran die Wasserwacht Sangerhausen, die Feuerwehr Roßlaer, der Angelverein in Roßlaer und natürlich Org-Team. Also etwa 30 Leute ist das ganze Team, für die ich stellvertretend hier mit dir spreche.
2: Nun klingt das, wenn du das erzählst, ganz locker und easy, aber so einfach ist so eine Organisation bestimmt nicht. Was waren denn so die größten Herausforderungen?
1: Die größten Voraussetzungen sind das Wetter, was wir ja alle nicht beeinflussen können, Wind vor allem, dass unsere Bojen permanent abtreiben, dass wir immer wieder gucken müssen, wo die Bojen sind, dass die Entfernungen stimmen. Denn die Schwimmer haben ja doch auch alle einen Ehrgeiz und möchten auch, dass die Entfernungen und die Zeiten in die Welt passen. Dass wir nicht hier 800 Meter aufrufen und dann ist die Strecke 900 Meter und alle sind traurig, wenn die Zeiten nicht stimmen.
2: Das ist sicherlich die eine Seite. Die andere Seite, ohne Moos nichts los. Wie sieht es denn da aus, um das zu finanzieren? Welche Wege seid ihr gegangen?
1: Ja, klar, das ist bei allen, das kennen alle Vereine, alle, die irgendwas organisieren. Ohne Geld geht's nicht. Und wir hatten das Glück, ein paar aktive Schwimmer, Sportler zu finden. Darunter vor allem die Firma Buchmann aus Rottliberode, das Kieswerk Müller in Roßlaer, die Bohrgesellschaft in Berger, Edeka Lehne natürlich mit der Versorgung. Das sind so unsere wichtigsten Eckpfeiler neben der Mitgas. Die sind dann auch immer im Boot, die helfen allen Gemeinden und so auch uns. So konnten wir die ganze Sache rund machen.
2: Also es ist ja wirklich ein breites Feld. Nun ist es nur noch wenige Minuten bis zum Start des ersten Wettkampfes. Bist du jetzt entspannt oder ist jetzt die Aufregung noch besonders groß?
1: Naja, so richtig entspannt bin ich nicht. Bin halt schon ein bisschen aufgeregt, dass heute alles wieder klappt. Vor allem, dass alles gesund abläuft. Wir haben unsere Ärztin, die Frau Klobig hier aus Roßlaer zur Betreuung, zur medizinischen Betreuung. Und wir hoffen, dass vor allem ja, alle gesund und heil ans Ziel kommen.
0: Vor dem Start galt es für die Teilnehmer, ihre Anmeldung fix zu machen. Mit einer Startnummer versehen waren die ersten bereit für die Südharz-Runde von 800 Metern. Unter ihnen war auch Hans-Georg Fischer, mit 75 Jahren der älteste Starter im Feld.
3: Ich schwimme hier seit vielen, vielen Jahren, weil das ein super Gewässer ist. Ja, und eigentlich hat es meine Frau entdeckt. Ja, und die kommt aus dem Brandenburgischen und sucht immer Wasser. Und jetzt kommen wir bestimmt regelmäßig seit 15 Jahren hierher. Und ich wollte voriges Jahr schon mitschwimmen. Und naja, da war ich unentschlossen. Und ich habe bis gestern Abend überlegt und dann habe ich mich gestern Abend noch per E-Mail angemeldet.
2: Bist du jetzt untrainiert?
3: Ja, ich bin, ja, ich muss vorsichtig machen. Ich hatte eine Hüft-OP, aber ich bin guter Dinge und ich muss ja nicht der Erste sein.
0: Neben dem ältesten Starter sprachen wir auch mit Hannes, dem jüngsten Starter. Mit seinen 10 Jahren hatte er die erforderlichen 14 Jahre noch nicht erreicht, durfte nach einem Check durch die Ärztin und einem Gespräch mit der Mutti dennoch starten. Was Hannes sehr freute.
4: Ich mag einfach schwimmen und ich bin auch eine Wasserratte. Also ich liebe Wasser und da dachte ich einfach, fragen kann man. Und da freue ich mich jetzt richtig, dass ich mitmachen darf.
2: Da schwimmen ja ganz viele Erwachsene mit. Was meinst du, wie sind so deine Chancen heute auf Platz? Hast du dir da irgendwas vorgenommen?
4: Ich weiß nicht, also ich bin ein recht schneller Schwimmer. Ich weiß auch nicht, auf welchem Platz. Ich kann gar nicht sagen. Ich weiß nicht, wie die anderen sind, aber vielleicht so dritter Platz.
2: Da hast du ja was vorgenommen.
4: Ja.
2: Wärst du denn traurig, wenn das nicht der dritte Platz wird?
4: Nö, ich freue mich, dass ich dabei bin, weil ich halt der Jüngste wahrscheinlich bin und da freue ich mich, dass ich dabei bin.
2: Dann drücken wir dir beide Daumen und wünschen dir ganz viel Glück.
4: Danke.
0: Die beiden waren also voller Vorfreude auf das Bevorstehende, genauso wie die anderen 14 Teilnehmer. 5 Damen und 11 Männer machten sich bereit. Badekappe auf, Schwimmbrille runter und rein ins Wasser. Mit dem Startschuss von Gerd Heller setzte sich das Schwimmerfeld in Bewegung.

0: Vom Ufer aus konnte die gesamte Strecke gut beobachtet werden. Dabei stellten die Zuschauer irritiert die leichte Streckenabweichung der Schwimmer auf den ersten Metern fest. Die Bojen im Blick zu haben im Freiwasser war gar nicht so einfach. Das Starterfeld war auf der 800-Meter-Runde gut gemischt. Mit Hannes befanden sich 4 Jugendliche in der Altersklasse 10 im Wasser. Die Altersklassen 40 und 50 verzeichneten 5 Starter und in der Altersklasse 60, wo Hans-Georg auch einsortiert wurde, starteten 3 Aktive. Nach 15 Minuten konnten die ersten Schwimmer auf den letzten Metern beobachtet werden. Mit etwas Anfeuerung und einem kräftigen Applaus konnte Florian Sievers nach 17 Minuten und 40 Sekunden am Ufer als Erster in Empfang genommen werden. Dicht hinter ihm kam Max Wurzler mit 18 Minuten und 7 Sekunden als Zweiter ins Ziel, gefolgt von Christoph Ohm nur 22 Sekunden später. Johanna Wiederhold erreichte als erste Frau nach 18 Minuten und 48 Sekunden das Ufer. Unser jüngster und ältester Starter kamen direkt nacheinander ins Ziel und waren mit ihrer Leistung ganz zufrieden.
1: Es war super. Es war super. Ich wäre gerne noch ein bisschen schneller geschwommen, aber ist altersgerecht.
2: Und wenn es nächstes Jahr klappt, wieder dabei?
1: Ja, würde ich gern. Ja, man weiß nie, was kommt, aber ich gehe davon aus. Doch, war gut. Ja.
3: Also ich bin froh, dass ich nicht Letzter geworden bin, auf jeden Fall. Und es hat sich trotzdem gut angefühlt, wo ich hier hingekommen bin, also hier ins Ziel.
2: Das heißt, nächstes Jahr wieder dabei?
3: Vielleicht, werde ich sehen, vielleicht.
0: Auf die 1600 Meter goldene Aue-Runde begaben sich 12 Schwimmer, darunter auch der 800-Meter-Sieger Florian Sievers. Er schaffte die zweite Strecke in 35 Minuten und 27 Sekunden, was für Platz 4 reichte. Erster wurde Bruno Waletzki mit einer Zeit von 23 Minuten und 27 Sekunden. Der Stand-Up-Paddle-Wettbewerb beendete den zweiten Roßlaer Schwimmtag. Die Veranstalter hoffen, auch im nächsten Jahr wieder Interessierte für dieses Event begeistern zu können.
4: Das war's für heute. Ich hoffe, es war interessant für Sie und Sie schalten auch das nächste Mal wieder ein, wenn es heißt Sport bleibt um.

0: Herzlich willkommen zum 10. Jutsfest, hieß es am 13. September im Mansfelder Ortsteil Rötchen. Das Wetter war alles andere als spätsommerlich, trotzdem hatten sich eine ganze Menge Leute auf den Weg gemacht. Und es gab viel zu erleben, vor allem auch für die Kinder. Sie konnten beispielsweise auf einem Pferd reiten, malen, Dosen werfen oder Karussell fahren. Oder sie beteiligten sich, wie viele Erwachsene auch, am Flohmarkt für jedermann, ohne Standgebühren. So wie diese drei.
1: Hast du schon was verkauft?
2: Ja, wir haben schon ein Märchenquartett verkauft für 1 Euro und dann haben wir noch Kleinigkeiten verkauft.
1: Was sind das für Sachen?
2: Das sind alte Spielsachen, die wir nicht mehr zu spielen benutzen.
3: Und wir spenden für die Aktion Kranke Pferde.
1: Warum spendet ihr für die Aktion Kranke Pferde?
4: Also wir haben hier ein paar kranke Pferde, und weil sie schnell wieder gesund werden wollen.
5: Und einige Pferde, die in Not sind und kann keiner helfen. Und dann sollten wir das Geld

0: Otto Franke hatte sich mit seinem 25er Fiat von Steinbrücken, einem Apperöder Ortsteil aus, auf den Weg gemacht, vollgepackt mit Kakteen und anderen grünen Pflanzen. Er beriet unter anderem Siegfried Wagner aus Vatterode.
1: Naja, ich weiß nicht, die lateinischen Namen, die kenne ich nicht. Ja. Es ist auf alle Fälle ein pflegeleichte Zimmerpflanze. Ja.
2: Und sind Sie Kakteen-Fan, ja?
1: Ich bin Kakteenzüchter, ja.
3: Aber wenn ich den heim meiner Frau, könnte ich da eine Freude machen mit so einem.
1: Oh, wie?
3: Der hat ja auch keine Stacheln.
1: Der stachelt nicht, den kannst du streicheln. Ja,
3: das ist nicht, da ist
1: und
3: die.
1: Und du kannst die Frau
3: nee,
1: auch streicheln.
3: Nee, da ist die zu ruhig. Die braucht immer mal einen Kiekser.
1: Ja, ja.
3: Das ist
1: ja
3: nicht.
0: Ein ganzes Jahrzehnt gibt es das Judsfest auf dem Rötchen nun schon. Wie 2004 alles anfing, daran erinnerte sich Andreas Koch, der seit einigen Jahren hier heimisch ist.
4: Ja, es war eigentlich damals der Reitverein hatte sich gerade gegründet. Sag ich mal, das Ritterjud war gerade etwas neu am Anfang. Und dann hatten wir die Idee und haben gesagt, wir müssten eigentlich auch mal kleine Festlichkeiten und Kulturelles mit reinbringen. Und so entstand das erste Mansfelder Judsfest. Und es war eigentlich gleich ein kleiner Erfolg. Noch nicht so groß wie heute. Es ist immer kontinuierlich ein bisschen mehr geworden, gewachsen. Aber das ist ja auch das Schöne daran. Es soll sich ja alles noch entwickeln und nicht gleich beim ersten Mal alles, naja, sonst wie groß sein. Ne?
2: Und auch der Hofladen, den gibt es auch immer noch.
4: Den gibt es auch seit 2004. Sag ich mal, das ist ja auch immer mit so ein bisschen ein Ausrichter neben den beiden Vereinen, sag ich mal, der Reitverein und der neu gegründete Geschichts- und Kulturverein. Sag ich mal, das sind ja eigentlich so die drei Standbeine, die hier, sag ich mal, das ganze Fest ausrichten. Ne? Der Reitverein mit seinen Pferden, mit der Frohentaufe, der Geschichts- und Kulturverein. So ein bisschen mit der Kultur und der Hofladen, eben auch ein bisschen mit der Versorgung und so weiter.
0: Für gute Stimmung im Festzelt sorgten am Nachmittag Birgit und André, das Saale-Duo. Sie begeisterten mit Schlager und Volksmusik.

0: Zum heutigen Tag des 10. Mansfelder Jutsfest, welches ja leider dem Wetter nicht dementsprechend ist, aber trotzdem viele Leute hier sind auf dem Rötchen und unserer Einladung gefolgt sind, möchte ich mich jetzt erstmal bei den Sponsoren, die dazu beigetragen haben, dieses 10. Mansfelder Jutsfest stattfinden zu lassen, recht herzlich bedanken. Es sind natürlich auch auf diesem kleinen Dorf mit 47 Einwohnern nur andere Feste wie das Osterfeuer mit dem Osterhasen, der Familientag, in Klammern Männertag, wir sagen nicht Männertag, wir laden dann auch die ganze Familie ein mit Frau und Kindern. Dann unser traditionelles Jutsfest, Halloween, eine Dorfweihnacht und eine Silvesterfeier. Und ich sage mal, für so ein kleines Dorf ist das eigentlich viel, was stattfindet jährlich. Und alle, die mich heute hier sehen im Punktum Fernsehen, möchte ich ganz herzlich bitten, denkt ans nächste Jutsfest, ans 11. im Jahr 2015.
1: Und dann ist sicher auch der auf dem Rötchen ansässige Reiterhof wieder mit dabei. Das Fohlen, das an diesem Tag getauft wurde und hier zu sehen ist, wird dann allerdings schon einen neuen Besitzer haben.

0: Doch noch einmal zurück zu den zahlreichen Angeboten für Kinder. Geschminkt zu lustigen Kätzchen, Schmetterlingen oder ähnlichem, hatten sie die Möglichkeit, ein Puppenspiel zu sehen. Einstudiert und vorgeführt wurde dieses von Herrn und Frau Lohmann, die es vor einiger Zeit von Halle aufs Rötchen verschlagen hat.
1: Also wir sind erstmal ein guter Tag, wir sind keine waschechten Mansfelder, wir sind vor knapp 3 Jahren hierher gezogen und wir bringen uns hier mit ein auf Rötchen, alle Jahre wieder. Und wir hoffen, dass wir den Kindern heute viele Freude bereiten, ja, mit einem kleinen Puppenspiel, was wir improvisiert haben, ja. Ach, was für eine Hitze nur heute. Ich schwitze. Und dieser Goldklumpen, ich komme von Sangerhausen und bin doch nach Buxtehude. Dieser endlose weite Weg und dieser schwere Goldklumpen drückt mich. Ha, ich will mir nämlich heute eine goldene Kutsche kaufen. Ha, die habe ich mir schon längst verdient. Schließlich bin ich ja reich. Seht doch diesen Goldklumpen. Ha, nun will ich mich doch schnell beeilen, bevor es arm wird. Der Kuckuck und der Esel, die hatten einen Streit. Wer wohl am besten singe, wer wohl am besten singe. Ach Kinder, ich hab so einen weiten Weg von mir. Ich komm vom Tilletal, aus dem dunklen, dunklen Kiefhäuserwald.
0: Und auch er wollte nach Buxtehude. Aufmerksam verfolgten die kleinen und großen Zuschauer das Puppenspiel, das genauso gut ankam wie alle anderen Angebote beim 10. Mansfeller Jutsfest auf dem Rittergut Rötchen.

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Hallo und herzlich willkommen, liebe Zuschauerinnen und Zuschauer bei Punktum, Ihrem regionalen Fernsehprogramm am heutigen Dienstag. Gestern mussten wir ja leider verkünden, dass es einen schweren Unfall bei dem Car-Event auf dem Flugfeld in Allstedt am vergangenen Freitag gab, wo ein Schwerstverletzter ausgeflogen werden musste. Leider, so nach Vorarbeit der Polizei bestätigte das, ist der 17-Jährige inzwischen verstorben. Die Untersuchungen zum Unfallhergang laufen natürlich. Auch der Mansfelder Bergwerksbahn machten die hohen Temperaturen mit bis zu 41 Grad im Zeitraum vom 25. bis 28. Juni zu schaffen. Am späten Vormittag des 27. Juni kam es auf einer Länge von ca. 20 Meter zu einer starken Gleisverwerfung im Gleis an der Kirschbaumallee des Bahnhofsstation Zirkelschacht. Für die außerplanmäßigen Reparaturarbeiten fielen dem

0: Mansfelder Bergwerksbahn e.V. außerplanmäßige Kosten in Höhe von knapp 20.000 Euro an, die der Verein kurzfristig nicht aus den laufenden Einnahmen und Rücklagen heraus alleine stemmen kann. Der erste Spendenaufruf vor einem Monat brachte eine gute Resonanz. So konnten bereits durch zwei Großspenden über 5.000 und 7.000 Euro sowie vieler kleinerer Beträge eine Summe von über 15.000 Euro zusammenkommen. Jetzt heißt es nochmal, die Spendentrommel zu rühren, damit auch der Rest noch beglichen werden kann, so Marco Zettel, Schatzmeister bei der MBB. Daher nochmals der Aufruf der Vereinsfreunde an alle Heimat- und Eisenbahnfreunde, helft mit einer großzügigen Spende, auch diese Lücke auf dem Vereinskonto noch zu stopfen. Das Spendenkonto haben wir eingeblendet. Und dann auch der Hinweis, wer eine Spendenquittung braucht, der sollte auch seine Adresse natürlich hinterlassen. Der Kreissportbund Mansfeld-Südharz e.V. setzt sein Engagement für den Vereinssport fort und konnte im Jahr 2026 insgesamt 24 weitere Sportvereine finanziell unterstützen. Deren fristgerecht eingebrachten Fördereinträge im Rahmen der Sportförderung des Landkreises Mansfeld-Südharz nicht berücksichtigt werden konnten. Möglich wurde diese zusätzliche Förderung durch die großzügige Unterstützung der Sparkasse Mansfeld-Südharz. Mit dieser Initiative ergänzt der Kreissportbund Mansfeld-Südharz e.V. die Sportförderung des Landkreises und leistet einen wichtigen Beitrag zur Stärkung der vielfältigen Vereinslandschaft im Landkreis. Insgesamt konnten so zusätzlich zu den bereits durch den Landkreis geförderten Vereinen weitere 24 Sportvereine von den bereitgestellten Mitteln profitieren. Die zusätzliche Förderung unterstreicht die Bedeutung einer starken Partnerschaft zwischen Sportwirtschaft und regionalen Institutionen, um die wichtige Arbeit der Sportvereine nachhaltig zu unterstützen.
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0: Zum nunmehr dritten Annatag riefen die Kirchenglocken der St. Annenkirche am Abend des 24. Juli 2026. Organisiert wurde das Ganze von Mitgliedern des Vereins Mansfelder Berg- und Hüttenleute um den Vorsitzenden Hans-Joachim Schworch in Zusammenarbeit mit der Kirchengemeinde St. Annen.
1: Ja, die heilige Anna ist die Schutzheilige der Bergleute hier in der evangelischen Region. Das wird immer gern vergessen. Die Barbara ist eigentlich immer die, die so vorn weg steht. Aber das ist eigentlich aus katholischen Steinkohlenzeiten entstanden. Und die ist mit hergeschwappt, mit den vielen Katholiken, die wir im 19. Jahrhundert vor allen Dingen dazugekriegt haben. Und deshalb verehren wir die genauso. Aber die Anna ist eigentlich die ursprüngliche für die evangelischen Regionen. Deshalb haben wir in den Bergstädten,

0: Weihnachten auch oftmals eine Annenkirche.
1: Ja, und hier ist ja auch eine Annenkirche und die Anna ist ja drin auch zu sehen auf dem Bild als Oma von Jesus. Ist das die Anna, die du meinst?
0: Ja, das ist die Anna. Genau diese meinen wir auch. Ja, und der Martin Luther hat die auch ziemlich verehrt. Das ist so ein bisschen ein zweiter Grund, warum die hier in der Region auch sehr dieser Anna treu waren. Und ja, und gefeiert wurde das Fest allerdings eigentlich nie. Ja, und wir haben uns vor ein paar Jahren mal zusammengesetzt und haben gesagt, na, warum eigentlich nicht die Anna auch ehren? Ich meine, die ist für uns viel wichtiger, theoretisch. Und vor allen Dingen ist es ja auch in der Sommerzeit, das muss man dazu sagen, Barbara ist in der Winterzeit. Und es ist ein schönes Fest, um sich mal zu treffen. Und wir machen das heute zum dritten Mal erst und zum 440. Jahrestag sozusagen der Heiligsprechung der Anna, da haben wir angefangen damit. Und ja, wir hoffen, dass da draußen mal eine kleine Tradition wird.
2: Neben zahlreichen Vereinsmitgliedern nutzten auch interessierte Anwohner die Gelegenheit, ihre Kirche bei dem Fest besser kennenzulernen. Alles begann mit einer kleinen Andacht unter musikalischer Begleitung keines geringeren als Kirchenmusikdirektor Thomas Ennenbach.

Durchgeführt wurde die Andacht von Pfarrerin Laura Kranich, die die Anwesenden im Gotteshaus begrüßte und viel Interessantes über die Kirche an sich und die heilige Anna berichtete.

0: Seit 2024 ist die begnadete Sängerin für den Pfarrbereich Eisleben zuständig und somit auch für St. Annen, die als Bergmannskirche gilt.
1: Diese Kirche, die Anna-Kirche, ist also von Anfang an eng verknüpft mit dem Leben der Bergleute. Sie galt als eine typische Bergmannskirche der Eisleber Neustadt und sie diente der religiösen Betreuung der dort lebenden Arbeiter und Familien. Diese enge Verbindung, die zeigt sich auch in der Widmung, eine Anna-Kirche der heiligen Anna geweiht, die im Bergbau eine der wichtigsten Schutzpatroninnen ist.

0: Nach der Andacht wurde in den Innenkirchhof geladen, wo die Gemeindemitglieder ihre Gäste an diesem heißen Tag mit kühlen Getränken, Bratwurst und selbstgemachten Salaten verwöhnten. Auch die Klosterzellen des Augustinerklosters wurden zur Besichtigung freigegeben.
1: Es ist keine Neuheit mehr, der Tag der offenen Tür im Tierheim am Sandgraben in der Lutherstadt Eisleben. Und dennoch zieht es zahlreiche Besucher in die Einrichtung am Stadtrand. Wer das Abenteuer Parkplatzsuche geschafft hat, konnte sich erst einmal stärken. Ob Kuchenbazar oder lecker gegrilltes, die zu dieser Mittagsstunde schon vielen Gäste mussten nicht hungrig auf die geplanten Aktionen warten. Da die Vermittlung von Informationen ein wichtiges Anliegen zum Tag der offenen Tür ist, waren die Führungen durch den Vorsitzenden des Vereins Tierheim am Sandgraben ein bedeutender Programmpunkt. Viele nutzten daher auch das Angebot, Andreas Stude auf der gut halbstündigen Tour durch das Gelände zu begleiten. An einzelnen Stationen gab es dann Wissenswertes und Neues. Dazu zählen auch die abgeschlossenen Bau- und Investitionsmaßnahmen, wie beispielsweise für die Hunde.
2: Hier an der rechten Seite sehen Sie unsere neue Hundeauslaufanlage, die insgesamt fast 30.000 Euro gekostet hat. Das sind finanzielle Mittel, die muss man erstmal freischalten können und haben. Das sind natürlich Fördergelder, Spendengelder und auch Gelder von den Städten und Gemeinden mit dabei. Aber der Großteil, da müssen wir mal gucken, dass wir auch hinkommen.

0: Das hat ein bisschen gedauert, bis wir das Geld hatten, aber wir haben es jetzt. Und die Auslaufanlagen müssen natürlich auch dementsprechend sicher gestaltet sein, dass wir für die Hunde Übersprungschutz haben. Die ist noch nicht zu 100% fertig, weil da fehlt noch an einigen Stellen der Übersprungschutz, aber das wird durch die Firma noch gemacht.
1: Neben den Hunden sind Katzen im Tierheim natürlich ebenfalls zahlreich vertreten. Egal ob freilaufend oder in den Käfigen. Auch hier hat der Verein in den letzten Jahren kräftig investiert. Rund 20.000 Euro.
0: Was das Gehege hier betrifft, was jetzt links von mir steht, das sind freilebende Katzen, die wir an Futterstellen eingefangen haben, die zum Teil kastriert werden. Das sind natürlich getrennt, die kastriert werden, so wie die finanziellen Mittel immer da sind. Dann werden die auch zum Teil wieder an Futterstellen entlassen. Wenn wir jemanden haben, der sich für die Futterstelle verantwortlich zeichnet, ansonsten müssen sie so lange hier bleiben, bis wir die Möglichkeit haben, neue Stellen für sie zu haben.
1: Und weitere 40.000 Euro gingen in einen Tierarztcontainer. Auf diese Maßnahme ist man besonders stolz, soll sie doch die Arbeit des Tierarztes im Interesse der Tiere deutlich verbessern.
0: Also unsere Neubaumaßnahme noch einmal, hier kommt alles noch einmal Solar drauf. Das Geld ist schon beantragt, hoffentlich haben wir Glück, dass wir es auch kriegen. Kostet noch einmal 17.000 Euro für eine Solaranlage. Das ist unser Tierarztcontainer. Der Tierarztcontainer, das heißt natürlich immer, wir müssen zum Tierarzt fahren. Wenn der Tierarzt hierher kommt, müssen wir in die Gehege rein. In den Gehegen sind andere Katzen. Alle haben Stress, wenn da so jemand rumfuhrwerkt und Spritzen gibt und macht. Das haben wir uns gedacht, Mensch, der Tierarztcontainer wird so eingerichtet wie die Praxis der Tierärztin. Die Tiere werden dort versorgt und vielleicht, wenn wir Glück haben, können wir da auch mal operieren drin, also kastrieren, sterilisieren die Tiere, dass wir so wenig wie möglich Fahrkosten, so wenig wie möglich Stress für die Tiere haben. Ich denke mal, das ist eine Errungenschaft, die haben wir uns wirklich gewünscht über die vielen Jahre, nur hat es immer an den finanziellen Mitteln gescheitert.
1: Alles in allem war es ein Rückblick auf erfolgreiche Arbeit. Die ist jedoch nur möglich, wenn Spender diese unterstützen. So kommt jede Spende, wie die überraschenden 500 Euro von Axel Bietz, Inhaber der Hettstädter Firma Hohmann Optik und Hörakustik, überaus recht.
2: Auf der Königspfalz Tilleda fand am 7. und 8. August das 20. Treffen der historischen Artillerie statt. Volker Grabo, Präsident des Verbandes Deutscher Schwarzpulverkanoniere, und sein Team hatten wieder jede Menge auf die Beine gestellt. Gleich hinter dem großen Portal erwartete die Besucher ein buntes Lagerleben vergangener Zeiten. Über 300 Mitglieder des Verbandes hatten ihr Kommen angekündigt und waren nun in Uniform, Gewand, aber auch in Zivil zu erleben. Zur Mittagszeit fand sich über fast jedem Feuer ein Kessel mit Gulasch, wie hier bei den Wolkenburger Landsknechten aus Limbach-Oberfrohna. Wir nutzten die Gelegenheit, um mit Uwe Völkel, Hauptmann der Wolkenburger Landsknechte, ein paar Worte zu wechseln.
3: Wir sind die Wolkenburger Landsknechte. Wir verkörpern den 30-jährigen Krieg. Wir nehmen bei Gefechtsdarstellungen teil. Das ist für uns mal hier eine leichte Nummer heute, eine bequeme Nummer. Und was unser Anliegen ist, wir wollen den Menschen Geschichte beibringen, wir leben Geschichte und viele sollen aus der Geschichte lernen.
4: Ihr seid nicht zum ersten Mal hier dabei?
3: Wir sind zum zweiten Mal hier dabei.
4: Ja. Das heißt, das habe ich beim ersten Mal gefallen, logischerweise.
3: Ja, auf jeden Fall. Es ist mal eine gemütliche Nummer hier.
4: Und werdet ihr auch ein drittes Mal dabei sein?
3: Weiß ich noch nicht, kommt auf den Terminplan an. Nächstes Jahr ist unser Terminplan sehr voll, mal schauen, wie es weitergeht.
4: Was habt ihr denn hier schon alles gemacht? Was zeigt ihr den Leuten? Macht ihr nur das Lagerleben oder seid ihr noch anderweitig damit eingebunden?
3: Wir haben eine neunschüssige Orgelkanone mit, ein ganz besonderes Stück. Wir waren dann um 14 Uhr, könnt ihr dann vorne mal schauen, um 14 Uhr dann schießen, böllern und nur Lagerleben, böllern und so weiter.
4: Und wer ist denn wir? Wie viel seid ihr denn hier?
3: Da sind mehrere Vereine hier beisammen, also die Delitzscher Landsknechte sind mit 3-4 Mann dabei, wir sind ungefähr mit 9-10 Mann dabei, die Wolkenburger Landsknechte.
4: Also eine große Truppe.
3: Macht Spaß, ja.
4: Und ich sehe schon, euch geht's auch gut, oder?
5: Es geht's auch gut.
4: Sehr schön. Dann viel Spaß euch weiterhin.
3: Ja, danke schön.
2: Beim Böllern oder ganz offiziell gesagt, bei der Darstellung der Artillerie mit 3 Schuss waren die Wolkenburger natürlich auch dabei. Über 50 Kanonen wurden präsentiert. Die gesamte Vorführung dauerte 1 Stunde und war verbunden mit gewaltigen Schussgeräuschen. Und ganz in der Nähe der Kanonen verspürte der Körper ein leichtes Vibrieren. Volker Grabo, Präsident des Verbandes Deutscher Schwarzpulverkanoniere, zeigte sich im Interview mit der Veranstaltung zufrieden.
5: Also das Jahr sehr schön, sehr gut, die Leute sind alle zufrieden, es sind sehr viele Kanoniere anwesend, sehr viele Gruppen, auch Besucher und natürlich optimal das Wetter. Ja, das ist natürlich für so eine Live-Veranstaltung das Wichtigste. Ja.
4: Aber Sie als sozusagen Chef des Ganzen blicken da sicherlich mit einem weinenden Auge drauf, es ist Ihre letzte Runde.
5: Natürlich, es war nur mein Herzblut gewesen. Ich habe den Verband, wie gesagt, 2006 gegründet mit 36 Mann. Heute sind wir europaweit der Größte mit über 600 und haben eine neue Sportart erfunden, die der leichten Feldartillerie. Das heißt, dass wir sportliches Wettkampfschießen bei der Bundeswehr machen auf 100, 200, 400 Meter. Das gibt's in Europa nirgendwo. Deshalb kommen die auch alle zu uns.
4: Ihre Amtszeit als Präsident geht zu Ende. Sie haben das alles mit nach vorn getragen. Heißt das jetzt mit Ihrem Ende der Amtszeit, ist es auch zu Ende mit dieser Veranstaltung?
5: Ich hoffe nicht, auf keinen Fall, weil wie gesagt, so eine gewachsene Veranstaltung über 20 Jahre muss man weiterführen. Und ich hoffe, dass das neue Präsidium das auch so sieht, weil zum Schluss, wie gesagt, haben wir so viel aufgebaut und ich glaube, es wird weitergehen in einer Art und Weise. Das weiß ich nicht, auf jeden Fall. Hoffen alle, dass es weitergeht. Es wäre schade drum.
2: Die Kombination vergangener Zeiten und der Gegenwart schafften die Veranstalter vor allem durch das Bühnenprogramm. Während zur Mittagszeit die Blaskapelle Katharina für Stimmung sorgte, legte am Abend ein DJ auf. Mit einem Höhenfeuerwerk und einer Drohnenshow ging das 20. Treffen der historischen Artillerie zu Ende.
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7: Das Konzert von Josef Haydn, Die Schöpfung, wird am 6. September von 17 bis 19 Uhr in der St. Andreaskirche Eisleben unter der Leitung von Kirchenmusikdirektor Thomas Ennenbach aufgeführt. Die Solisten kommen von der Kantorei Eisleben und Sangerhausen sowie vom Mitteldeutschen Kammerchor. Zum Tag des offenen Denkmals lädt der Schmidtschacht Helbra am 13. September von 9.30 Uhr bis 16.30 Uhr ein.
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8: Der DAX notierte am Dienstagvormittag bei 26.360,40 Punkten, der TecDAX bei 4.067,69 Zählern und der Euro war 1 US-Dollar 15,42 wert.
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8: In der Nacht zum Mittwoch ist es gering bewölkt und niederschlagsfrei. Bei schwachem Wind aus nördlichen Richtungen sinken die Tiefstwerte auf 11 bis 6 Grad. Der Mittwoch wird heiter und trocken. Die Luft erwärmt sich auf 26 bis 28 Grad. Der Wind weht schwach aus Nordost. In der Nacht zum Donnerstag ist es klar. Vorübergehend durchziehen dünne Schleierwolken die Region. Es bleibt niederschlagsfrei. Die Luft kühlt auf 14 bis 9 Grad ab. Der Wind weht schwach aus Nordost bis Ost. Am Donnerstag gibt es nahezu ungestörten Sonnenschein. Verbreitet ist es trocken. Die Höchsttemperatur erreicht 26 bis 30 Grad. Der Wind weht schwach aus Ost bis Südost. Die Nacht zum Freitag ist wolkenlos. Die Tiefstemperatur sinkt auf 16 bis 13 Grad, der Wind weht schwach aus Südost.

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0: Hallo und herzlich willkommen, liebe Sportfreunde, zu Sport bei Punktum. Die Platzbandkegler ist ja Verlass in diesen Zeiten. Sie sind auch im Sommer aktiv und hier ihre Resultate.
1: Die Platzbandkegler waren auch am letzten Wochenende aktiv. In der Landesliga gab es den 11. Spieltag. Hier konnte sich Siebigrode 1 bei Ziegelrode 1 durchsetzen und Bendorf 1 blieb Sieger gegen Annarode 2. Siebigrode 2 konnte sich gegen Ziegelrode 2 durchsetzen und im Nachholspiel besiegte Kreisfeld 1, Siebigrode 2. In der Tabelle Annarode 1 an der Spitze, 2 Punkte dahinter, Siebigrode 1. Dann folgen Ziegelrode 1, Bendorf 1, Kreisfeld 1, Ziegelrode 2, Siebigrode 2 und Annarode 2. Im Kreispokal-Viertelfinale gab es die Hinrunde. Hier siegte Bendorf 2 gegen Ziegelrode 3 mit 335 zu 320 Holz. Alsdorf 2 unterlag Kreisfeld 2, Siebigrode 3 blieb Sieger gegen Bendorf 2 und Hergersdorf 1 gegen Annarode 3 wird am 12.8. durchgeführt.
0: Sonntag war zum zweiten Mal Schwimmtag in Roßla. Hier unser Bericht.
2: Das Freibad in der Kiesgrube Roßla ist beliebt. Bei klarem Wasser und angenehmen Temperaturen entspannen die Gäste beim Baden und Schwimmen am Fuße des Kyffhäusers. Bereits zum zweiten Mal stand am 9. August in der Kiesgrube nicht nur Entspannung auf dem Plan. Die Gemeinde Südharz hatte zum zweiten Roßlaer Schwimmtag Interessierte aufgerufen. Dabei standen zwei Wettkampfstrecken, einmal 800 Meter und einmal 1600 Meter auf dem Plan, sowie ein Stand-up-Paddle-Wettbewerb. Gerd Heller, Rettungsschwimmer im Ruhestand, organisierte gemeinsam mit Mike Neubauer, Schwimmmeister der Gemeinde Südharz, dieses Event. Wie die beiden auf die Idee kamen, erzählte uns Gerd Heller.
3: Ja, das ist relativ einfach. So vor 4-5 Jahren etwa war ähnlich wie heute ein richtig schöner Badetag und ich bin hier durch die Kiesgrube geschwommen und wie ich wieder zurückkam, dachte ich, Mensch, gehst mal zum Schwimmmeister und da haben wir alle beide so die Idee ausgebrütet, optimale Bedingungen, herrliche Wasserqualität, hier sollten wir irgendwas machen. Und das habe ich mit dem Mike Neubauer vor 4-5 Jahren so mal ausgebrütet und das haben wir dann verfeinert, bis wir heute hier stehen zum zweiten Schwimmtag.
4: Wenn man auf den ersten Schwimmtag zurückblickt,

0: Jetzt auf den zweiten. Welche Veränderungen gibt es denn seit damals?
1: Ja, wir haben beim ersten Schwimmtag, da waren etwa 30 Schwimmer dabei, da haben wir gemerkt, dass auch jüngere Schwimmer gern mitschwimmen möchten. Und dem haben wir Rechnung getragen. Start ist jetzt ab 14 Jahre möglich. Nach hinten ist natürlich alles offen. Und beim zweiten Schwimmtag haben wir uns bessere Bojen leisten können, dank unserer Unterstützer. Wir haben richtig große, dicke, fette Bojen, dass die Schwimmer auch die Orientierung nicht verlieren.
0: Nun ist so ein Schwimmtag nicht nur Gerd Heller und Mike Neubauer. Wer steckt denn noch alles dahinter? Welche Helfer, wie viele Helfer sind da am Werk?
1: Naja, das ist schon recht groß. Ich stehe jetzt stellvertretend für ein Team von etwa 30 Helfern. Allen voran die Wasserwacht Sangerhausen, die Feuerwehr Roßla, der Angelverein in Roßla und natürlich Org-Team. Also etwa 30 Leute ist das ganze Team, für die ich stellvertretend hier mit dir spreche.
0: Nun klingt das, wenn du das erzählst, ganz locker und easy, aber so einfach ist so eine Organisation bestimmt nicht. Was waren denn so die größten Herausforderungen?
1: Die größten Voraussetzungen sind das Wetter, was wir ja alle nicht beeinflussen können, Wind vor allem, dass unsere Bojen permanent abtreiben, dass wir immer wieder gucken müssen, wo die Bojen sind, dass die Entfernungen stimmen. Denn die Schwimmer haben ja doch auch alle einen Ehrgeiz und möchten auch, dass die Entfernungen und die Zeiten in die Welt passen. Dass wir nicht hier 800 Meter aufrufen und dann ist die Strecke 900 Meter und alle sind traurig, wenn die Zeiten nicht stimmen.
0: Das ist sicherlich die eine Seite. Die andere Seite, ohne Moos nichts los. Wie sieht es denn da aus, um das zu finanzieren? Welche Wege seid ihr gegangen?
1: Ja, klar, das ist bei allen, das kennen alle Vereine, alle, die irgendwas organisieren. Ohne Geld geht's nicht. Und wir hatten das Glück, ein paar aktive Schwimmer, Sportler zu finden. Darunter vor allem die Firma Buchmann aus Rottliberode, das Kieswerk Müller in Roßla, die Bohrgesellschaft in Berger, Edeka Lehne natürlich mit der Versorgung. Das sind so unsere wichtigsten Eckpfeiler neben der Mitgas. Die sind dann auch immer im Boot, die helfen allen Gemeinden und so auch uns. So konnten wir die ganze Sache rund machen.
0: Also es ist ja wirklich ein breites Feld. Nun ist es nur noch wenige Minuten bis zum Start des ersten Wettkampfes. Bist du jetzt entspannt oder ist jetzt die Aufregung noch besonders groß?
1: Naja, so richtig entspannt bin ich nicht. Bin halt schon ein bisschen aufgeregt, dass heute alles wieder klappt. Vor allem, dass alles gesund abläuft. Wir haben unsere Ärztin, die Frau Klobig hier aus Roßla zur Betreuung, zur medizinischen Betreuung. Und wir hoffen, dass vor allem ja, alle gesund und heil ans Ziel kommen.
2: Vor dem Start galt es für die Teilnehmer, ihre Anmeldung fix zu machen. Mit einer Startnummer versehen waren die ersten bereit für die Südharzrunde von 800 Metern. Unter ihnen war auch Hans-Georg Fischer, mit 75 Jahren der älteste Starter im Feld.
3: Ich schwimme hier seit vielen, vielen Jahren, weil das ein super Gewässer ist. Ja, und eigentlich hat es meine Frau entdeckt. Ja, und die kommt aus dem Brandenburgischen und sucht immer Wasser. Und jetzt kommen wir bestimmt regelmäßig seit 15 Jahren hierher. Und ich wollte voriges Jahr schon mitschwimmen und da war ich unentschlossen. Und ich habe bis gestern Abend überlegt und dann habe ich mich gestern Abend noch per E-Mail angemeldet.
0: Bist du jetzt untrainiert?
3: Ja, ich muss vorsichtig machen. Ich hatte eine Hüft-OP, aber ich bin guter Dinge und ich muss ja nicht der Erste sein.
2: Neben dem ältesten Starter sprachen wir auch mit Hannes, dem jüngsten Starter. Mit seinen 10 Jahren hatte er die erforderlichen 14 Jahre noch nicht erreicht. Durfte nach einem Check durch die Ärztin und einem Gespräch mit der Mutti dennoch starten, was Hannes sehr freute.
4: Ich mag einfach schwimmen und ich bin auch eine Wasserratte, also ich liebe Wasser und da dachte ich einfach, fragen kann man und da freue ich mich jetzt richtig, dass ich mitmachen darf.
0: Da schwimmen ja ganz viele Erwachsene mit. Was meinst du, wie sind so deine Chancen heute auf Platz? Hast du dir da irgendwas vorgenommen?
4: Ich weiß nicht, also ich bin ein recht schneller Schwimmer, ich weiß auch nicht auf welchem Platz, ich kann gar nicht sagen, ich weiß nicht wie die anderen sind, aber vielleicht so dritter Platz.
0: Du hast dir ja was vorgenommen.
4: Ja.
0: Wärst du denn traurig, wenn das nicht der dritte Platz wird?
4: Nö, ich freue mich, dass ich dabei bin, weil ich halt der Jüngste wahrscheinlich bin und da freue ich mich, dass ich dabei bin.
0: Dann drücken wir dir beide Daumen und wünschen dir ganz viel Glück.
4: Danke.
2: Die beiden waren also voller Vorfreude auf das Bevorstehende, genauso wie die anderen 14 Teilnehmer. 5 Damen und 11 Männer machten sich bereit. Badekappe auf, Schwimmbrille runter und rein ins Wasser. Mit dem Startschuss von Gerd Heller setzte sich das Schwimmerfeld in Bewegung.

0: Zuschauer irritiert die leichte Streckenabweichung der Schwimmer auf den ersten Metern fest. Die Bojen im Blick zu haben im Freiwasser war gar nicht so einfach. Das Starterfeld war auf der 800-Meter-Runde gut gemischt. Mit Hannes befanden sich 4 Jugendliche in der Altersklasse 10 im Wasser. Die Altersklassen 40 und 50 verzeichneten 5 Starter und in der Altersklasse 60, wo Hans-Georg auch einsortiert wurde, starteten 3 Aktive. Nach 15 Minuten konnten die ersten Schwimmer auf den letzten Metern beobachtet werden. Mit etwas Anfeuerung und einem kräftigen Applaus konnte Florian Sievers nach 17 Minuten und 40 Sekunden am Ufer als Erster in Empfang genommen werden. Dicht hinter ihm kam Max Wurzler mit 18 Minuten und 7 Sekunden als Zweiter ins Ziel, gefolgt von Christoph Ohm nur 22 Sekunden später. Johanna Wiederhold erreichte als erste Frau nach 18 Minuten und 48 Sekunden das Ufer. Unser jüngster und ältester Starter kamen direkt nacheinander ins Ziel und waren mit ihrer Leistung ganz zufrieden.
1: Es war super. Es war super. Ich wäre gerne noch ein bisschen schneller geschwommen, aber ist altersgerecht.
2: Und wenn es nächstes Jahr klappt, wieder dabei?
1: Ja, würde ich gern. Ja, man weiß nie, was kommt, aber ich gehe davon aus. Doch, war gut. Ja.
3: Also ich bin froh, dass ich nicht Letzter geworden bin auf jeden Fall. Und es hat sich trotzdem gut angefühlt, wo ich hier hingekommen bin, also hier ins Ziel.
2: Das heißt, nächstes Jahr wieder dabei?
3: Vielleicht, werde ich sehen, vielleicht.
0: Auf die 1600 Meter goldene Aue-Runde begaben sich 12 Schwimmer, darunter auch der 800-Meter-Sieger Florian Sievers. Er schaffte die zweite Strecke in 35 Minuten und 27 Sekunden, was für Platz 4 reichte. Erster wurde Bruno Waletzki mit einer Zeit von 23 Minuten und 27 Sekunden. Der Stand-Up-Paddle-Wettbewerb beendete den zweiten Roßlaer Schwimmtag. Die Veranstalter hoffen, auch im nächsten Jahr wieder Interessierte für dieses Event begeistern zu können.
4: Das war's für heute. Ich hoffe, es war interessant für Sie und Sie schalten auch das nächste Mal wieder ein, wenn es heißt Sport bei Punkt um.

0: Herzlich willkommen zum 10. Jutsfest, hieß es am 13. September im Mansfelder Ortsteil Rötchen. Das Wetter war alles andere als spätsommerlich, trotzdem hatten sich eine ganze Menge Leute auf den Weg gemacht. Und es gab viel zu erleben, vor allem auch für die Kinder. Sie konnten beispielsweise auf einem Pferd reiten, malen, Dosen werfen oder Karussell fahren. Oder sie beteiligten sich, wie viele Erwachsene auch, am Flohmarkt für jedermann, ohne Standgebühren. So wie diese drei.
1: Hast du schon was verkauft?
2: Ja, wir haben schon ein Märchenquartett verkauft für 1 Euro. Und dann haben wir noch Kleinigkeiten verkauft.
1: Was sind das für Sachen?
2: Das sind alte Spielsachen, die wir nicht mehr zum Spielen benutzen.
3: Und wir spenden für die Aktion Kranke Pferde.
1: Warum spendet ihr für die Aktion Kranke Pferde?
4: Also wir haben hier ein paar kranke Pferde, und weil sie schnell wieder gesund werden wollen.
5: Und einige Pferde, die in Not sind und kann keiner helfen. Und deswegen sollten wir das Geld spenden.
0: Otto Franke hatte sich mit seinem 25er Fiat von Steinbrücken, einem Apperöder Ortsteil aus, auf den Weg gemacht. Vollgepackt mit Kakteen und anderen grünen Pflanzen. Er beriet unter anderem Siegfried Wagner aus Vatterode.
6: Naja, ich weiß nicht, die lateinischen Namen, die kenne ich nicht. Ja. Es ist auf alle Fälle eine pflegeleichte Zimmerpflanze. Ja.
1: Und sind die Kakteen-Fan, ja?
6: Ich bin Kakteenzüchter, ja.
7: Aber wenn ich den Heim meiner Frau, könnte ich da eine Freude machen mit so einem.
6: Oh, wie?
7: Da hat ja auch keine Stacheln.
6: Da stachelt nicht, den kannst du streicheln.
7: Ja, das ist nicht, da ist
6: und
7: die.
6: Und du kannst die Frau auch streicheln.
7: Nee, da ist die zu ruhig. Die braucht immer mal einen Kiekser.
6: Ja,
7: das ist nicht.
0: Ein ganzes Jahrzehnt gibt es das Jutsfest auf dem Rötchen nun schon. Wie 2004 alles anfing, daran erinnerte sich Andreas Koch, der seit einigen Jahren hier heimisch ist.
8: Ja, es war eigentlich damals der Reitverein, hatte sich gerade gegründet. Sag ich mal, das Ritterjutjahr war gerade etwas neu am Anfang. Und dann hatten wir die Ideen, haben gesagt, wir müssten eigentlich auch mal kleine Festlichkeiten und Kulturelles mit reinbringen. Und so entstand das erste Mansfelder Jutsfest. Und es war eigentlich gleich ein kleiner Erfolg. Noch nicht so groß wie heute. Es ist immer kontinuierlich ein bisschen mehr geworden, gewachsen. Aber das ist ja auch das Schöne daran. Es soll sich ja alles noch entwickeln und nicht gleich beim ersten Mal alles, naja, sonst wie groß sein. Ne?
1: Und auch der Hofladen, den gibt es auch immer noch.
8: Den gibt es auch seit 2004. Manchmal ist es ja auch immer mit so ein bisschen ein Ausrichter neben den beiden Vereinen, sag ich mal, der Reitverein und der neu gegründete Geschichts- und Kulturverein. Sag ich mal, das sind ja eigentlich so die drei Standbeine, die hier, sag ich mal, das ganze Fest ausrichten. Ne? Der Reitverein mit seinen Pferden, mit der Frohentaufe, der Geschichts- und Kulturverein. So ein bisschen mit der Kultur und der Hofladen, eben auch ein bisschen mit der Versorgung und so weiter.
0: Für gute Stimmung im Festzelt sorgten am Nachmittag Birgit und André, das Saale-Duo. Sie begeisterten mit Schlager und Volksmusik.

0: Zum heutigen Tag des 10. Mansfelder Judsfest, welches ja leider der Wetter nicht dementsprechend ist, aber trotzdem viele Leute hier sind auf dem Rötchen und unserer Einladung gefolgt sind, möchte ich mich jetzt allererstes erstmal bei den Sponsoren, die dazu beigetragen haben, dieses 10. Mansfelder Judsfest stattfinden zu lassen, recht herzlich bedanken. Wir sind natürlich auch auf diesem kleinen Dorf mit 47 Einwohnern nur andere Feste wie das Osterfeuer mit dem Osterhasen, der Familientag, in Klammern Männertag, wir sagen nicht Männertag, wir laden dann auch die ganze Familie ein mit Frau und Kindern. Dann unser traditionelles Judsfest, Halloween, eine Dorfweihnacht und eine Silvesterfeier. Und ich sage mal, für so ein kleines Dorf ist das eigentlich viel, was stattfindet jährlich. Und alle, die mich heute hier sehen im Punktum Fernsehen, möchte ich ganz herzlich bitten, denkt ans nächste Judsfest, ans 11. im Jahr 2015.
1: Und dann ist sicher auch der auf dem Rötchen ansässige Reiterhof wieder mit dabei. Das Fohlen, das an diesem Tag getauft wurde und hier zu sehen ist, wird dann allerdings schon einen neuen Besitzer haben.

Doch noch einmal zurück zu den zahlreichen Angeboten für Kinder. Geschminkt zu lustigen Kätzchen, Schmetterlingen oder ähnlichem, hatten sie die Möglichkeit, ein Puppenspiel

0: Hier zu sehen. Einstudiert und vorgeführt wurde dieses von Herrn und Frau Lohmann, die es vor einiger Zeit von Halle aufs Rötchen verschlagen hat.
1: Also wir sind erstmal guten Tag, wir sind keine waschechten Mansfelder. Wir sind vor knapp 3 Jahren hierher gezogen und wir bringen uns hier mit ein auf dem Rötchen. Alle Jahre wieder. Und wir hoffen, dass wir den Kindern heute viele Freude bereiten. Ja, mit einem kleinen Puppenspiel, was wir improvisiert haben. Ja. Ach, was für eine Hitze nur heute. Ich schwitze. Und dieser Goldtumpen. Ich komme von Sangerhausen und bin doch nach Buxtehude. Dieser endlose weite Weg und dieser schwere Goldtumpen drückt mich. Ha. Ich will mir nämlich heute eine goldene Kutsche kaufen. Die habe ich mir schon längst verdient. Schließlich bin ich ja reich. Seht doch diesen Goldtumpen. Ha, nun will ich mich doch schnell beeilen, bevor es arm wird. Der Kuckuck und der Esel, die hatten einen Streit. Wer wohl am besten singe, wer wohl am besten singe. Ach Kinder, ich habe so einen weiten Weg von mir. Ich komme vom Tilletal, aus dem dunklen, dunklen Kiefernwald.
0: Und auch er wollte nach Buxtehude. Aufmerksam verfolgten die kleinen und großen Zuschauer das Puppenspiel, das genauso gut ankam wie alle anderen Angebote beim 10. Mansfeller Jutsfest auf dem Rittergut Rötchen.

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Hallo und herzlich willkommen, liebe Zuschauerinnen und Zuschauer bei Punkt um Ihrem regionalen Fernsehprogramm am heutigen Dienstag. Gestern mussten wir ja leider verkünden, dass es einen schweren Unfall bei dem Car-Event auf dem Flugfeld in Allstedt am vergangenen Freitag gab, wo ein Schwerstverletzter ausgeflogen werden musste. Leider, so nach Frage der Polizei bestätigte das, ist der 17-Jährige inzwischen verstorben. Die Untersuchungen zum Unfallhergang laufen natürlich. Auch der Mansfelder Bergwerksbahn machten die hohen Temperaturen mit bis zu 41 Grad im Zeitraum vom 25. bis 28. Juni zu schaffen. Am späten Vormittag des 27. Juni kam es auf einer Länge von ca. 20 Meter zu einer starken Gleisverwerfung im Gleis an der Kirschbaumallee des Bahnhofsstation Zirkelschacht. Für die außerplanmäßigen Reparaturarbeiten fielen dem Mansfelder Bergwerksbahn e.V. außerplanmäßige Kosten in Höhe von knapp 20.000 Euro an, die der Verein kurzfristig nicht aus den laufenden Einnahmen und Rücklagen heraus alleine stemmen kann. Der erste Spendenaufruf vor einem Monat brachte eine gute Resonanz. So konnten bereits durch zwei Großspenden über 5.000 und 7.000 Euro sowie vieler kleinerer Beträge eine Summe von über 15.000 Euro zusammenkommen. Jetzt heißt es nochmal, die Spendentrommel zu rühren, damit auch der Rest noch beglichen werden kann, so Marco Zettel, Schatzmeister bei der MBB. Daher nochmals der Aufruf der Vereinsfreunde an alle Heimat- und Eisenbahnfreunde, helft mit einer großzügigen Spende, auch diese Lücke auf dem Vereinskonto noch zu stopfen. Das Spendenkonto haben wir eingeblendet. Und dann auch der Hinweis, wer eine Spendenquittung braucht, der sollte auch seine Adresse natürlich hinterlassen. Der Kreissportbund Mansfeld-Südharz e.V. setzt sein Engagement für den Vereinssport fort und konnte im Jahr 2026

0: insgesamt 24 weitere Sportvereine finanziell unterstützen, deren fristgerecht eingebrachten Fördereinträge im Rahmen der Sportförderung des Landkreises Mansfeld-Südharz nicht berücksichtigt werden konnten. Möglich wurde diese zusätzliche Förderung durch die großzügige Unterstützung der Sparkasse Mansfeld-Südharz. Mit dieser Initiative ergänzt der Kreissportbund Mansfeld-Südharz e.V. die Sportförderung des Landkreises und leistet einen wichtigen Beitrag zur Stärkung der vielfältigen Vereinslandschaft im Landkreis. Insgesamt konnten so zusätzlich zu den bereits durch den Landkreis geförderten Vereinen weitere 24 Sportvereine von den bereitgestellten Mitteln profitieren. Die zusätzliche Förderung unterstreicht die Bedeutung einer starken Partnerschaft zwischen Sportwirtschaft und regionalen Institutionen, um die wichtige Arbeit der Sportvereine nachhaltig zu unterstützen.
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0: Zum nunmehr dritten Annatag riefen die Kirchenglocken der St. Annenkirche am Abend des 24. Juli 2026. Organisiert wurde das Ganze von Mitgliedern des Vereins Mansfelder Berg- und Hüttenleute um den Vorsitzenden Hans-Joachim Schworch in Zusammenarbeit mit der Kirchengemeinde St. Annen.
1: Ja, die heilige Anna ist die Schutzheilige der Bergleute hier in der evangelischen Region. Das wird immer gern vergessen. Die Barbara ist eigentlich immer die, die so vorn weg steht. Aber das ist eigentlich aus katholischen Steinkohlenzeiten entstanden. Und die ist mit hergeschwappt, mit den vielen Katholiken, die wir im 19. Jahrhundert vor allen Dingen dazugekriegt haben. Und deshalb verehren wir die genauso. Aber die Anna ist eigentlich die ursprüngliche für die evangelischen Regionen. Deshalb haben wir in den Bergstädten auch oftmals eine Annenkirche.
2: Mhm. Ja, und hier ist ja auch eine Annenkirche und die Anna ist ja drin auch zu sehen auf dem Bild als Oma von Jesus. Ist das die Anna, die du meinst?
1: Ja, das ist die Anna. Genau diese meinen wir auch. Ja, und der Martin Luther hat die auch ziemlich verehrt. Das ist so ein bisschen ein zweiter Grund, warum die hier in der Region auch sehr dieser Anna treu waren. Und ja, und gefeiert wurde das Fest allerdings eigentlich nie. Ja, und wir haben uns vor ein paar Jahren mal zusammengesetzt und haben gesagt, na, warum eigentlich nicht die Anna auch ehren? Ich meine, die ist für uns viel wichtiger, theoretisch. Und vor allen Dingen ist es ja auch in der Sommerzeit, das muss man dazu sagen, Barbara ist in der Winterzeit. Und es ist ein schönes Fest, um sich mal zu treffen. Und wir machen das heute zum dritten Mal erst und zum 440. Jahrestag sozusagen der Heiligsprechung der Anna, da haben wir angefangen damit. Und ja, wir hoffen, dass da draußen mal eine kleine Tradition wird.
0: Neben zahlreichen Vereinsmitgliedern

nutzten auch interessierte Anwohner die Gelegenheit, ihre Kirche bei dem Fest besser kennenzulernen. Alles begann mit einer kleinen Andacht unter musikalischer Begleitung keines Geringeren als Kirchenmusikdirektor Thomas Ennenbach. Durchgeführt wurde die Andacht von Pfarrerin Laura Kranich, die die Anwesenden im Gotteshaus begrüßte und viel Interessantes über die Kirche an sich und die heilige Anna berichtete.

0: Seit 2024 ist die begnadete Sängerin für den Pfarrbereich Eisleben zuständig und somit auch für St. Annen, die als Bergmannskirche gilt.
1: Diese Kirche, die Anna-Kirche, ist also von Anfang an eng verknüpft mit dem Leben der Bergleute. Sie galt als eine typische Bergmannskirche der Eisleber Neustadt und sie diente der religiösen Betreuung der dort lebenden Arbeiter und Familien. Diese enge Verbindung, die zeigt sich auch in der Widmung, eine Anna-Kirche der heiligen Anna geweiht, die im Bergbau eine der wichtigsten Schutzpatroninnen ist.

0: Nach der Andacht wurde in den Innenkirchhof geladen, wo die Gemeindemitglieder ihre Gäste an diesem heißen Tag mit kühlen Getränken, Bratwurst und selbstgemachten Salaten verwöhnten. Auch die Klosterzellen des Augustinerklosters wurden zur Besichtigung freigegeben.
1: Es ist keine Neuheit mehr, der Tag der offenen Tür im Tierheim am Sandgraben in der Lutherstadt Eisleben. Und dennoch zieht es zahlreiche Besucher in die Einrichtung am Stadtrand. Wer das Abenteuer Parkplatzsuche geschafft hat, konnte sich erst einmal stärken. Ob Kuchenbazar oder lecker gegrilltes, die zu dieser Mittagsstunde schon vielen Gäste mussten nicht hungrig auf die geplanten Aktionen warten. Da die Vermittlung von Informationen ein wichtiges Anliegen zum Tag der offenen Tür ist, waren die Führungen durch den Vorsitzenden des Vereins Tierheim am Sandgraben ein bedeutender Programmpunkt. Viele nutzten daher auch das Angebot, Andreas Stude auf der gut halbstündigen Tour durch das Gelände zu begleiten. An einzelnen Stationen gab es dann Wissenswertes und Neues. Dazu zählen auch die abgeschlossenen Bau- und Investitionsmaßnahmen, wie beispielsweise für die Hunde.
2: Hier an der rechten Seite sehen Sie unsere neue Hundeauslaufanlage, die insgesamt fast 30.000 Euro gekostet hat. Das sind finanzielle Mittel, die muss man erstmal freischalten können und haben. Das sind natürlich Fördergelder, Spendengelder und auch Gelder von den Städten und Gemeinden mit dabei. Aber der Großteil, da müssen wir mal gucken, dass wir auch hinkommen. Das hat ein bisschen gedauert, bis wir das Geld hatten, aber wir haben es jetzt. Und die Auslaufanlagen müssen natürlich auch dementsprechend sicher gestaltet sein, dass wir für die Hunde Übersprungschutz haben. Die ist noch nicht zu 100% fertig, weil da fehlt noch an einigen Stellen der Übersprungschutz, aber das wird durch die Firma noch gemacht.
1: Neben den Hunden sind Katzen im Tierheim natürlich ebenfalls zahlreich vertreten. Egal ob freilaufend oder in den Käfigen. Auch hier hat der Verein in den letzten Jahren kräftig investiert. Rund 20.000 Euro.
2: Was das Gehege hier betrifft, was jetzt links von mir steht, das sind freilebende Katzen, die wir am Futterstellen eingefangen haben, die zum Teil kastriert werden. Das sind natürlich getrennt, die kastriert werden, so wie die finanziellen Mittel immer da sind. Dann werden die auch zum Teil wieder am Futterstellen entlassen. Wenn wir jemanden haben, der sich für die Futterstelle verantwortlich zeichnet,

0: Ansonsten müssen Sie so lange hier bleiben, bis wir die Möglichkeit haben, neue Stellen für Sie zu haben.
1: Und weitere 40.000 Euro gingen in einen Tierarztcontainer. Auf diese Maßnahme ist man besonders stolz, soll sie doch die Arbeit des Tierarztes im Interesse der Tiere deutlich verbessern.
0: Also unsere neue Baumaßnahme noch einmal, hier kommt alles noch einmal Solar drauf. Das Geld ist schon beantragt, hoffentlich haben wir Glück, dass wir es auch kriegen. Kostet noch einmal 17.000 Euro für eine Solaranlage. Das ist unser Tierarztcontainer. Der Tierarztcontainer, das heißt natürlich immer, wir müssen zum Tierarzt fahren. Wenn der Tierarzt hierher kommt, müssen wir in die Gehege rein, in den Gehegen sind andere Katzen. Alle haben Stress, wenn da so man rumfuhrwerkt und Spritzen gibt und macht. Das haben wir uns gedacht, Mensch, der Tierarztcontainer wird so eingerichtet wie die Praxis der Tierärztin. Die Tiere werden dort versorgt und vielleicht, wenn wir Glück haben, können wir da auch mal operieren drin. Also kastrieren, sterilisieren die Tiere, dass wir so wenig wie möglich Fahrkosten, so wenig wie möglich Stress für die Tiere haben. Ich denke mal, das ist eine Errungenschaft. Die haben wir uns wirklich gewünscht über die vielen Jahre, nur hat es immer an den finanziellen Mitteln gescheitert.
1: Alles in allem war es ein Rückblick auf erfolgreiche Arbeit. Die ist jedoch nur möglich, wenn Spender diese unterstützen. So kommt jede Spende, wie die überraschenden 500 Euro von Axel Bietz, Inhaber der Hettstädter Firma Hohmann Optik und Hörakustik, überaus recht.
2: Auf der Königspfalz Tilleda fand am 7. und 8. August das 20. Treffen der historischen Artillerie statt. Volker Grabow, Präsident des Verbandes Deutscher Schwarzpulverkanoniere, und sein Team hatten wieder jede Menge auf die Beine gestellt. Gleich hinter dem großen Portal erwartete die Besucher ein buntes Lagerleben vergangener Zeiten. Über 300 Mitglieder des Verbandes hatten ihr Kommen angekündigt und waren nun in Uniform, Gewand, aber auch in Zivil zu erleben. Zur Mittagszeit fand sich über fast jedem Feuer ein Kessel mit Gulasch, wie hier bei den Wolkenburger Landsknechten aus Limbach-Oberfrohna. Wir nutzten die Gelegenheit, um mit Uwe Völkel, Hauptmann der Wolkenburger Landsknechte, ein paar Worte zu wechseln.
3: Wir sind die Wolkenburger Landsknechte, wir verkörpern den 30-jährigen Krieg, wir nehmen bei Gefechtsdarstellungen teil. Das ist für uns mal hier eine leichte Nummer heute, eine bequeme Nummer. Und was unser Anliegen ist, wir wollen den Menschen Geschichte beibringen, wir leben Geschichte und viele sollen aus der Geschichte lernen.
4: Ihr seid nicht zum ersten Mal hier dabei?
3: Wir sind zum zweiten Mal hier dabei.
4: Das heißt, das hat euch beim ersten Mal gefallen, logischerweise.
3: Ja, auf jeden Fall. Es ist mal eine gemütliche Nummer hier.
4: Und werdet ihr auch ein drittes Mal dabei sein?
3: Weiß ich noch nicht, kommt auf den Terminplan an. Nächstes Jahr ist unser Terminplan sehr voll, mal schauen, wie es weitergeht.
4: Was habt ihr denn hier schon alles gemacht? Was zeigt ihr den Leuten? Macht ihr nur das Lagerleben oder seid ihr noch anderweitig damit eingebunden?
3: Wir haben eine neunschüssige Orgelkanone mit, ein ganz besonderes Stück. Wir waren dann um 14 Uhr, könnt ihr dann vorne mal schauen, um 14 Uhr dann schießen, böllern und nur Lagerleben, böllern und so weiter.
4: Und wer ist denn wir? Wie viel seid ihr denn hier?
3: Da sind mehrere Vereine hier beisammen, also die Delitzscher Landsknechte sind mit 3-4 Mann dabei, wir sind ungefähr mit 9-10 Mann dabei, die Wolkenburger Landsknechte.
4: Also eine große Truppe.
3: Macht Spaß, ja.
4: Und ich sehe schon, euch geht's auch gut, oder?
5: Gut.
4: Sehr schön. Dann viel Spaß euch weiterhin.
3: Ja, danke schön.
2: Beim Böllern oder ganz offiziell gesagt, bei der Darstellung der Artillerie mit 3 Schuss waren die Wolkenburger natürlich auch dabei. Über 50 Kanonen wurden präsentiert. Die gesamte Vorführung dauerte eine Stunde und war verbunden mit gewaltigen Schussgeräuschen. Und ganz in der Nähe der Kanonen verspürte der Körper ein leichtes Vibrieren. Volker Grabow, Präsident des Verbandes Deutscher Schwarzpulverkanäle.

0: Nuniere zeigte sich im Interview mit der Veranstaltung zufrieden.
1: Also das Jahr sehr schön, sehr gut, die Leute sind alle zufrieden, es sind sehr viele Kanoniere anwesend, sehr viele Gruppen, auch Besucher und natürlich optimal das Wetter. Ja, das ist natürlich für so eine Live-Veranstaltung das Wichtigste. Ja.
2: Aber Sie als sozusagen Chef des Ganzen blicken da sicherlich mit einem weinenden Auge drauf, das ist Ihre letzte Runde.
1: Natürlich, es war nur mein Herzblut gewesen. Ich habe den Verband, wie gesagt, 2006 gegründet mit 36 Mann. Heute sind wir europaweit der Größte mit über 600 und haben eine neue Sportart erfunden, die der leichten Feldartillerie. Das heißt, dass wir sportliches Wettkampfschießen bei der Bundeswehr machen auf 100, 200, 400 Meter. Das gibt's in Europa nirgends. Deshalb kommen die auch alle zu uns.
2: Ihre Amtszeit als Präsident geht zu Ende. Sie haben das alles mit nach vorn getragen. Heißt das jetzt mit Ihrem Ende der Amtszeit, ist es auch zu Ende mit dieser Veranstaltung?
1: Ich hoffe nicht, auf keinen Fall, weil wie gesagt, so eine gewachsene Veranstaltung über 20 Jahre muss man weiterführen. Und ich hoffe, dass das neue Präsidium das auch so sieht, weil zum Schluss, wie gesagt, haben wir so viel aufgebaut und ich glaube, es wird weitergehen in einer Art und Weise. Das weiß ich nicht. Auf jeden Fall hoffen alle, dass es weitergeht. Es wäre schade drum.
0: Die Kombination vergangener Zeiten und der Gegenwart schafften die Veranstalter vor allem durch das Bühnenprogramm. Während zur Mittagszeit die Blaskapelle Katharina für Stimmung sorgte, legte am Abend ein DJ auf. Mit einem Höhenfeuerwerk und einer Drohnenshow ging das 20. Treffen der historischen Artillerie zu Ende.
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4: Das Konzert von Josef Haydn, Die Schöpfung, wird am 6. September von 17 bis 19 Uhr in der St. Andreaskirche Eisleben unter der Leitung von Kirchenmusikdirektor Thomas Ennenbach aufgeführt. Die Solisten kommen von der Kantorei Eisleben und Sangerhausen sowie vom Mitteldeutschen Kammerchor. Zum Tag des offenen Denkmals lädt der Schmidtschacht Helbra am 13. September von 9.30 Uhr bis 16.30 Uhr ein.
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5: Der DAX notierte am Dienstagvormittag bei 26.360,40 Punkten, der TecDAX bei 4.067,69 Zählern und der Euro war ein US-Dollar 15,42 wert.
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5: In der Nacht zum Mittwoch ist es gering bewölkt und niederschlagsfrei. Bei schwachem Wind aus nördlichen Richtungen sinken die Tiefstwerte auf 11 bis 6 Grad. Der Mittwoch wird heiter und trocken. Die Luft erwärmt sich auf 26 bis 28 Grad. Der Wind weht schwach aus Nordost. In der Nacht zum Donnerstag ist es klar. Vorübergehend durchziehen dünne Schleierwolken die Region. Es bleibt niederschlagsfrei. Die Luft kühlt auf 14 bis 9 Grad ab. Der Wind weht schwach aus Nordost bis Ost. Am Donnerstag gibt es nahezu ungestörten Sonnenschein. Verbreitet ist es trocken. Die Höchsttemperatur erreicht 26 bis 30 Grad. Der Wind weht schwach aus Ost bis Südost. Die Nacht zum Freitag ist wolkenlos. Die Tiefstemperatur sinkt auf 16 bis 13 Grad. Der Wind weht schwach aus Südost. Am Freitag wird es sonnig. Später durchziehen mittelhohe und hohe Wolkenfelder das Sendegebiet. Es bleibt trocken. Die Höchstwerte erreichen 32 bis 36 Grad. Der Wind weht schwach bis mäßig aus Südost.
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5: Um 11 Uhr waren es 19 Grad, die Luftfeuchtigkeit betrug 40% und der Luftdruck 1025 Hektopascal.
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5: Im Anschluss sehen Sie Sport bei Punktum, am Mittwoch Querfurt Spezial, sowie die 2000er im Auge der Punktum-Kamera und am Donnerstag zu Gast Christian Balkenhol, Organist, Pianist und Sänger.

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0: Hallo und herzlich willkommen, liebe Sportfreunde, zu Sport bei Punktum. Die Platzbandkegler ist ja Verlass in diesen Zeiten. Sie sind auch im Sommer aktiv und hier ihre Resultate.
1: Die Platzbandkegler waren auch am letzten Wochenende aktiv. In der Landesliga gab es den 11. Spieltag. Hier konnte sich Siebigrode 1 bei Ziegelrode 1 durchsetzen und Bendorf 1 blieb Sieger gegen Annarode 2. Siebigrode 2 konnte sich gegen Ziegelrode 2 durchsetzen und im Nachholspiel besiegte Kreisfeld 1, Siebigerode 2. In der Tabelle Annarode 1 an der Spitze, 2 Punkte dahinter, Siebigerode 1. Dann folgen Ziegelrode 1, Bendorf 1, Kreisfeld 1, Ziegelrode 2, Siebigerode 2 und Annarode 2. Im Kreispokal-Viertelfinale gab es die Hinrunde. Hier siegte Bendorf 2 gegen Ziegelrode 3 mit 335 zu 320 Holz. Alsdorf 2 unterlag Kreisfeld 2, Siebigrode 3 blieb Sieger gegen Bendorf 2 und Hergersdorf 1 gegen Annarode 3 wird am 12.8. durchgeführt.
0: Sonntag war zum zweiten Mal Schwimmtag in Roßlar. Hier unser Bericht.
2: Das Freibad in der Kiesgrube Roßlar ist beliebt. Bei klarem Wasser und angenehmen Temperaturen entspannen die Gäste beim Baden und Schwimmen am Fuße des Kyffhäusers. Bereits zum zweiten Mal stand am 9. August in der Kiesgrube nicht nur Entspannung auf dem Plan. Die Gemeinde Südharz hatte zum zweiten Roßlaer Schwimmtag Interessierte aufgerufen. Dabei standen zwei Wettkampfstrecken, einmal 800 Meter und einmal 1600 Meter auf dem Plan, sowie ein Stand-up-Paddle-Wettbewerb. Gerd Heller, Rettungsschwimmer im Ruhestand, organisierte gemeinsam mit Mike Neubauer, Schwimmmeister der Gemeinde Südharz, dieses Event. Wie die beiden auf die Idee kamen, erzählte uns Gerd Heller.
3: Ja, das ist relativ einfach. So vor 4, 5 Jahren etwa war ähnlich wie heute ein richtig schöner Badetag und ich bin hier durch die Kiesgrube geschwommen und wie ich wieder zurückkam, dachte ich, Mensch, gehst mal zum Schwimmmeister und da haben wir alle beide so die Idee ausgebrütet, optimale Bedingungen, herrliche Wasserqualität, hier sollten wir irgendwas machen. Und das habe ich mit dem Mike Neubauer vor 4, 5 Jahren so mal ausgebrütet und das haben wir dann verfeinert, bis wir heute hier stehen zum zweiten Schwimmtag.
4: Wenn man auf den ersten Schwimmtag zurückblickt und jetzt auf den zweiten, welche Veränderungen gibt es denn seit damals?
3: Ja, wir haben beim ersten Schwimmtag, da waren etwa 30 Schwimmer dabei, da haben wir gemerkt, dass auch jüngere Schwimmer gern mitschwimmen möchten. Und dem haben wir Rechnung getragen. Start ist jetzt ab 14 Jahre möglich. Nach hinten ist natürlich alles offen. Und beim zweiten Schwimmtag haben wir uns bessere Bojen leisten können, dank unserer Unterstützer. Wir haben richtig große, dicke, fette Bojen, dass die Schwimmer auch die Orientierung nicht verlieren.
4: Nun ist so ein Schwimmtag nicht nur Gerd Heller und Mike Neubauer. Wer steckt denn noch alles dahinter? Welche Helfer, wie viele Helfer sind da am Werk?
3: Naja, das ist schon recht groß. Ich stehe jetzt stellvertretend für ein Team von etwa 30 Helfern. Allen voran die Wasserwacht Sangerhausen, die Feuerwehr Roßlar, der Angelverein in Roßlar und natürlich Org-Team. Also etwa 30 Leute ist das ganze Team, für die ich stellvertretend hier mit dir spreche.
4: Nun klingt das, wenn du das erzählst, ganz locker und easy, aber so einfach ist so eine Organisation bestimmt nicht. Was waren denn so die größten Herausforderungen?
3: Die größten Voraussetzungen sind das Wetter, was wir

0: wir alle nicht beeinflussen können, Wind vor allem, dass unsere Bojen permanent abtreiben, dass wir immer wieder gucken müssen, wo die Bojen sind, dass die Entfernungen stimmen. Denn die Schwimmer haben ja doch auch alle einen Ehrgeiz und möchten auch, dass die Entfernungen und die Zeiten in die Welt passen. Dass wir nicht hier 800 Meter aufrufen und dann ist die Strecke 900 Meter und alle sind traurig, wenn die Zeiten nicht stimmen.
1: Das ist sicherlich die eine Seite. Die andere Seite, ohne Moos nichts los. Wie sieht es denn da aus, um das zu finanzieren? Welche Wege seid ihr gegangen?
0: Ja, klar, das ist bei allen, das kennen alle Vereine, alle, die irgendwas organisieren. Ohne Geld geht's nicht. Und wir hatten das Glück, ein paar aktive Schwimmer, Sportler zu finden. Darunter vor allem die Firma Buchmann aus Rottliberode, das Kieswerk Müller in Roßla, die Bohrgesellschaft in Berga, Edeka Lehne natürlich mit der Versorgung. Das sind so unsere wichtigsten Eckpfeiler neben der Mitgas. Die sind dann auch immer im Boot, die helfen allen Gemeinden und so auch uns. So konnten wir die ganze Sache rund machen.
1: Also es ist ja wirklich ein breites Feld. Nun ist es nur noch wenige Minuten bis zum Start des ersten Wettkampfes. Bist du jetzt entspannt oder ist jetzt die Aufregung noch besonders groß?
0: Naja, so richtig entspannt bin ich nicht. Bin halt schon ein bisschen aufgeregt, dass heute alles wieder klappt. Vor allem, dass alles gesund abläuft. Wir haben unsere Ärztin, die Frau Klobig hier aus Roßla zur Betreuung, zur medizinischen Betreuung. Und wir hoffen, dass vor allem ja, alle gesund und heil ans Ziel kommen.
2: Vor dem Start galt es für die Teilnehmer, ihre Anmeldung fix zu machen. Mit einer Startnummer versehen waren die ersten bereit für die Südharzrunde von 800 Metern. Unter ihnen war auch Hans-Georg Fischer, mit 75 Jahren der älteste Starter im Feld.
3: Ich schwimme hier seit vielen, vielen Jahren, weil das ein super Gewässer ist. Ja, und eigentlich hat es meine Frau entdeckt. Ja, und die kommt aus dem Brandenburgischen und sucht immer Wasser. Und jetzt kommen wir bestimmt regelmäßig seit 15 Jahren hierher. Und ich wollte voriges Jahr schon mitschwimmen. Und naja, da war ich unentschlossen. Und ich habe bis gestern Abend überlegt. Und dann habe ich mich gestern Abend noch per E-Mail angemeldet.
1: Bist du jetzt untrainiert?
3: Ja, ich muss vorsichtig machen. Ich hatte eine Hüft-OP. Aber ich bin guter Dinge und ich muss ja nicht der Erste sein.
2: Neben dem ältesten Starter sprachen wir auch mit Hannes, dem jüngsten Starter. Mit seinen 10 Jahren hatte er die erforderlichen 14 Jahre noch nicht erreicht. Durfte nach einem Check durch die Ärztin und einem Gespräch mit der Mutti dennoch starten, was Hannes sehr freute.
4: Ich mag einfach schwimmen und ich bin auch eine Wasserratte, also ich liebe Wasser und da dachte ich einfach, fragen kann man und da freue ich mich jetzt richtig, dass ich mitmachen darf.
1: Da schwimmen ja ganz viele Erwachsene mit. Was meinst du, wie sind so deine Chancen heute auf Platz? Hast du dir da irgendwas vorgenommen?
4: Ich weiß nicht, also ich bin ein recht schneller Schwimmer. Ich weiß auch nicht, auf welchem Platz. Ich kann gar nicht sagen. Ich weiß nicht, wie die anderen sind, aber vielleicht so dritter Platz.
1: Und da hast du ja was vorgenommen.
4: Ja.
1: Wärst du denn traurig, wenn das nicht der dritte Platz wird?
4: Nö, ich freue mich, dass ich dabei bin, weil ich halt der Jüngste wahrscheinlich bin und da freue ich mich, dass ich dabei bin.
1: Dann drücken wir dir beide Daumen und wünschen dir ganz viel Glück.
4: Danke.
2: Die beiden waren also voller Vorfreude auf das Bevorstehende, genauso wie die anderen 14 Teilnehmer. 5 Damen und 11 Männer machten sich bereit. Badekappe auf, Schwimmbrille runter und rein ins Wasser. Mit dem Startschuss von Gerd Heller setzte sich das Schwimmerfeld in Bewegung.

0: Vom Ufer aus konnte die gesamte Strecke gut beobachtet werden. Dabei stellten die Zuschauer irritiert die leichte Streckenabweichung der Schwimmer auf den ersten Metern fest. Die Bojen im Blick zu haben im Freiwasser war gar nicht so einfach. Das Starterfeld war auf der 800-Meter-Runde gut gemischt. Mit Hannes befanden sich 4 Jugendliche in der Altersklasse 10 im Wasser. Die Altersklassen 40 und 50 verzeichneten 5 Starter und in der Altersklasse 60, wo Hans-Georg auch einsortiert wurde, starteten 3 Aktive. Nach 15 Minuten konnten die ersten Schwimmer auf den letzten Metern beobachtet werden. Mit etwas Anfeuerung und einem kräftigen Applaus konnte Florian Sievers nach 17 Minuten und 40 Sekunden am Ufer als erster in Empfang genommen werden. Dicht hinter ihm kam Max Wurzler mit 18 Minuten und 7 Sekunden als zweiter ins Ziel, gefolgt von Christoph Ohm nur 22 Sekunden später. Johanna Wiederhold erreichte als erste Frau nach 18 Minuten und 48 Sekunden das Ufer. Unser jüngster und ältester Starter kamen direkt nacheinander ins Ziel und waren mit ihrer Leistung ganz zufrieden.
1: Es war super. Ich wäre gerne noch ein bisschen schneller geschwommen, aber ist altersgerecht.
2: Und wenn es nächstes Jahr klappt, wieder dabei?
1: Ja, würde ich gern. Ja, man weiß nie, was kommt, aber ich gehe davon aus. Doch, war gut. Ja.
3: Also ich bin froh, dass ich nicht Letzter geworden bin auf jeden Fall. Und es hat sich trotzdem gut angefühlt, wo ich hier hingekommen bin, also hier ins Ziel.
2: Das heißt, nächstes Jahr wieder dabei?
3: Vielleicht, werde ich sehen, vielleicht.
0: Auf die 1600 Meter goldene Aue-Runde begaben sich 12 Schwimmer, darunter auch der 800-Meter-Sieger Florian Sievers. Er schaffte die zweite Strecke in 35 Minuten und 27 Sekunden, was für Platz 4 reichte. Erster wurde Bruno Waletzki mit einer Zeit von 23 Minuten und 27 Sekunden. Der Stand-Up-Paddle-Wettbewerb beendete den zweiten Roßlaer Schwimmtag. Die Veranstalter hoffen, auch im nächsten Jahr wieder Interessierte für dieses Event begeistern zu können.
4: Das war's für heute. Ich hoffe, es war interessant für Sie und Sie schalten auch das nächste Mal wieder ein, wenn es heißt Sport bei Punkt um.

0: Herzlich willkommen zum 10. Judsfest, hieß es am 13. September im Mansfelder Ortsteil Rötchen. Das Wetter war alles andere als spätsommerlich, trotzdem hatten sich eine ganze Menge Leute auf den Weg gemacht. Und es gab viel zu erleben, vor allem auch für die Kinder. Sie konnten beispielsweise auf einem Pferd reiten, malen, Dosen werfen oder Karussell fahren. Oder sie beteiligten sich, wie viele Erwachsene auch, am Flohmarkt für jedermann, ohne Standgebühren. So wie diese drei.
1: Hast du schon was verkauft?
2: Ja, wir haben schon ein Märchenquartett verkauft für 1 Euro und dann haben wir noch Kleinigkeiten verkauft.
1: Was sind das für Sachen?
2: Das sind alte Spielsachen, die wir nicht mehr zu spielen benutzen.
3: Und wir spenden für die Aktion Kranke Pferde.
1: Warum spendet ihr für die Aktion Kranke Pferde?
4: Also wir haben hier ein paar kranke Pferde, und weil sie schnell wieder gesund werden wollen.
5: Und einige Pferde, die im Not sind und kann keiner helfen. Deswegen sollten wir das Geld spenden.
0: Otto Franke hatte sich mit seinem 25er Fiat von Steinbrücken, einem Apperöder Ortsteil aus, auf den Weg gemacht. Vollgepackt mit Kakteen und anderen grünen Pflanzen. Er beriet unter anderem Siegfried Wagner aus Vatterode.
6: Naja, ich weiß nicht, die lateinischen Namen, die kenne ich nicht. Ja. Es ist auf alle Fälle eine pflegeleichte Zimmerpflanze. Ja.
1: Und sind Sie Kakteen-Fan, ja?
6: Ich bin Kakteenzüchter, ja.
7: Aber wenn ich den heim meiner Frau, könnte ich da eine Freude machen mit so einem.
6: Oh, wie?
7: Der hat ja auch keine Stacheln.
6: Der stachelt nicht, den kannst du streicheln.
7: Ja, das ist nicht, da ist
6: und
7: die.
6: Und du kannst die Frau
7: nee,
6: auch.
7: Nee, da ist die zu ruhig. Die braucht immer mal einen Kiekser.
6: Ja, das ist nicht.
0: Ein ganzes Jahrzehnt gibt es das Judsfest auf dem Rötchen nun schon. Wie 2004 alles anfing, daran erinnerte sich Andreas Koch, der seit einigen Jahren hier heimisch ist.
8: Ja, es war eigentlich damals der Reitverein, hatte sich gerade gegründet. Sag ich mal, das Ritterjud war gerade etwas neu am Anfang. Und dann hatten wir die Idee und haben gesagt, wir müssten eigentlich auch mal kleine Festlichkeiten und Kulturelles mit reinbringen. Und so entstand das erste Mansfelder Judsfest. Und es war eigentlich gleich ein kleiner Erfolg, noch nicht so groß wie heute. Es ist immer kontinuierlich ein bisschen mehr geworden, gewachsen. Aber das ist ja auch das Schöne daran. Es soll sich ja alles noch entwickeln und nicht gleich beim ersten Mal alles, sonst wie groß sein. Ne?
1: Und auch der Hofladen, den gibt es auch immer
8: noch. Den gibt es auch seit 2004. Manchmal ist es ja auch immer mit so ein bisschen ein Ausrichter neben den beiden Vereinen, sag ich mal, der Reitverein und der neu gegründete Geschichts- und Kulturverein. Sag ich mal, das sind ja eigentlich so die drei Standbeine, die hier, sag ich mal, das ganze Fest ausrichten. Der Reitverein mit seinen Pferden, mit der Frohentaufe, der Geschichts- und Kulturverein, so ein bisschen mit der Kultur und der Hofladen eben auch ein bisschen mit der Versorgung und so weiter.
0: Für gute Stimmung im Festzelt sorgten am Nachmittag Birgit und André, das Saale-Duo. Sie begeisterten mit Schlager und Volksmusik.

0: Zum heutigen Tag des 10. Mansfelder Judsfest, welches ja leider dem Wetter nicht dementsprechend ist, aber trotzdem viele Leute hier sind auf dem Rötchen und unserer Einladung gefolgt sind, möchte ich mich als allererstes erstmal bei den Sponsoren, die dazu beigetragen haben, dieses 10. Mansfelder Judsfest stattfinden zu lassen, recht herzlich bedanken. Wir sind natürlich auch auf diesem kleinen Dorf mit 47 Einwohnern nur andere Feste wie das Osterfeuer mit dem Osterhasen, der Familientag, in Klammern Männertag, wir sagen nicht Männertag, wir laden dann auch die ganze Familie ein mit Frau und Kindern. Dann unser traditionelles Judsfest, Halloween, eine Dorfweihnacht und eine Silvesterfeier. Und ich sage mal, für so ein kleines Dorf ist das eigentlich viel, was stattfindet jährlich. Und alle, die mich heute hier sehen im Punktum Fernsehen, möchte ich ganz herzlich bitten, denkt ans nächste Judsfest, ans 11. im Jahr 2015.
1: Und dann ist sicher auch der auf dem Rötchen ansässige Reiterhof wieder mit dabei. Das Fohlen, das an diesem Tag getauft wurde und hier zu sehen ist, wird dann allerdings schon einen neuen Besitzer haben. Sie alle mal

0: Doch noch einmal zurück zu den zahlreichen Angeboten für Kinder. Geschminkt zu lustigen Kätzchen, Schmetterlingen oder ähnlichem, hatten sie die Möglichkeit, ein Puppenspiel zu sehen. Einstudiert und vorgeführt wurde dieses von Herrn und Frau Lohmann, die es vor einiger Zeit von Halle aufs Rötchen verschlagen hat.
1: Also wir sind erstmal ein guter Tag, wir sind keine waschechten Mannsfelder. Wir sind vor knapp 3 Jahren hierher gezogen und wir bringen uns hier mit ein auf dem Rötchen, alle Jahre wieder. Und wir hoffen, dass wir den Kindern heute viele Freude bereiten. Ja, mit einem kleinen Puppenspiel, was wir improvisiert haben. Ja. Ach, was für eine Hitze nur heute. Ich schwitze. Und dieser Goldpumpen. Ich komme von Sangerhausen und will noch nach Buxtehude. Dieser endlose weite Weg und dieser schwere Goldpumpen drückt mich. Ha. Ich will mir nämlich heute eine goldene Kutsche kaufen. Ha. Die habe ich mir schon längst verdient. Schließlich bin ich ja reich. Seht doch diesen Goldklumpen. Ha, nun will ich mich doch schnell beeilen, bevor es arm wird. Der Kuckuck und der Esel, die hatten

0: Einen Streit, wer wohl am besten singe, wer wohl am besten singe. Ach Kinder, ich hab so einen weiten Weg von mir. Ich komme vom Tilleda, aus dem dunklen, dunklen Kieferswald.
1: Und auch er wollte nach Buxtehude. Aufmerksam verfolgten die kleinen und großen Zuschauer das Puppenspiel, das genauso gut ankam wie alle anderen Angebote beim 10. Mansfeller Jutsfest auf dem Rittergut Rötchen.

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0: Hallo und herzlich willkommen, liebe Zuschauerinnen und Zuschauer bei Punktum, Ihrem regionalen Fernsehprogramm am heutigen Dienstag. Gestern mussten wir ja leider verkünden, dass es einen schweren Unfall bei dem Car-Event auf dem Flugfeld in Altstädt am vergangenen Freitag gab, wo ein Schwerstverletzter ausgeflogen werden musste. Leider, so nach Vorarbeit der Polizei bestätigte das, ist der 17-Jährige inzwischen verstorben. Die Untersuchungen zum Unfallhergang laufen natürlich. Auch der Mansfelder Bergwerksbahn machten die hohen Temperaturen mit bis zu 41 Grad im Zeitraum vom 25. bis 28. Juni zu schaffen. Am späten Vormittag des 27. Juni kam es auf einer Länge von ca. 20 Meter zu einer starken Gleisverwerfung im Gleis an der Kirschbaumallee des Bahnhofsstation Zirkelschacht. Für die außerplanmäßigen Reparaturarbeiten fielen dem Mansfelder Bergwerksbahn e.V. außerplanmäßige Kosten in Höhe von knapp 20.000 Euro an, die der Verein kurzfristig nicht aus den laufenden Einnahmen und Rücklagen heraus alleine stemmen kann. Der erste Spendenaufruf vor einem Monat brachte eine gute Resonanz. So konnten bereits durch zwei Großspenden über 5.000 und 7.000 Euro sowie vieler kleinerer Beträge eine Summe von über 15.000 Euro zusammenkommen. Jetzt heißt es nochmal, die Spendentrommel zu rühren, damit auch der Rest noch beglichen werden kann, so Marco Zettel, Schatzmeister bei der MBB. Daher nochmals der Aufruf der Vereinsfreunde an alle Heimat- und Eisenbahnfreunde, helft mit einer großzügigen Spende, auch diese Lücke auf dem Vereinskonto noch zu stopfen. Das Spendenkonto haben wir eingeblendet. Und dann auch der Hinweis, wer eine Spendenquittung braucht, der sollte auch seine Adresse natürlich hinterlassen. Der Kreissportbund Mansfeld-Südharz-TV setzt sein Engagement für den Vereinssport fort und konnte im Jahr 2026 insgesamt 24 weitere Sportvereine finanziell unterstützen, deren fristgerecht eingebrachten Fördereinträge im Rahmen der Sportförderung des Landkreises Mansfeld-Südharz nicht berücksichtigt werden konnten. Möglich wurde diese zusätzliche Förderung durch die großzügige Unterstützung der Sparkasse Mansfeld-Südharz. Mit dieser Initiative ergänzt der Kreissportbund Mansfeld-Südharz e.V. die Sportförderung des Landkreises und leistet einen wichtigen Beitrag zur Stärkung der vielfältigen Vereinslandschaft im Landkreis. Insgesamt konnten so zusätzlich zu den bereits durch den Landkreis geförderten Vereinen weitere 24 Sportvereine von den bereitgestellten Mitteln profitieren. Die zusätzliche Förderung unterstreicht die Bedeutung einer starken Partnerschaft zwischen Sportwirtschaft und regionalen Institutionen, um die wichtige Arbeit der Sportvereine nachhaltig zu unterstützen.
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0: Zum nunmehr dritten Annatag riefen die Kirchenglocken der St. Annenkirche am Abend des 24. Juli 2026. Organisiert wurde das Ganze von Mitgliedern des Vereins Mansfelder Berg- und Hüttenleute um den Vorsitzenden Hans-Joachim Schwurch in Zusammenarbeit mit der Kirchengemeinde St. Annen.
1: Ja, die heilige Anna ist die Schutzheilige der Bergleute hier in der evangelischen Region. Das wird immer gern vergessen. Die Barbara ist eigentlich immer die, die so vorn weg steht. Aber das ist eigentlich aus katholischen Steinkohlenzeiten entstanden. Und die ist mit hergeschwappt, mit den vielen Katholiken, die wir im 19. Jahrhundert vor allen Dingen dazugekriegt haben. Und deshalb verehren wir die genauso. Aber die Anna ist eigentlich die ursprüngliche für die evangelischen Region. Deshalb haben wir in den Bergstädten auch oftmals eine Annenkirche.
2: Mhm. Ja, und hier ist ja auch eine Annenkirche und die Anna ist ja drin auch zu sehen auf dem Bild als Oma von Jesus. Ist das die Anna, die du meinst?
1: Ja, das ist die Anna. Genau diese meinen wir auch. Ja, und der Martin Luther hat die auch ziemlich verehrt. Das ist so ein bisschen ein zweiter Grund, warum die hier in der Region auch sehr dieser Anna treu waren. Und ja, und gefeiert wurde das Fest allerdings eigentlich nie. Ja, und wir haben uns vor ein paar Jahren mal zusammengesetzt und haben gesagt, na, warum eigentlich nicht die Anna auch ehren? Ich meine, die ist für uns viel wichtiger, theoretisch. Und vor allen Dingen ist es ja auch in der Sommerzeit, das muss man dazu sagen, Barbara ist in der Winterzeit. Und es ist ein schönes Fest, um sich mal zu treffen. Und wir machen das heute zum dritten Mal erst und zum 440. Jahrestag sozusagen der Heiligsprechung der Anna, da haben wir angefangen damit. Und ja, wir hoffen, dass da draus mal eine kleine Tradition wird.
0: Neben zahlreichen Vereinsmitgliedern nutzten auch interessierte Anwohner die Gelegenheit, ihre Kirche bei dem Fest besser kennenzulernen. Alles begann mit einer kleinen Andacht unter musikalischer Begleitung keines Geringeren als Kirchenmusikdirektor Thomas Ennenbach.

Durchgeführt wurde die Andacht von Pfarrerin Laura Kranich, die die Anwesenden im Gotteshaus begrüßte und viel Interessantes über die Kirche an sich und die heilige Anna berichtete.

0: Seit 2024 ist die begnadete Sängerin für den Pfarrbereich Eisleben zuständig und somit auch für St. Annen, die als Bergmannskirche gilt.
1: Diese Kirche, die Anna-Kirche, ist also von Anfang an eng verknüpft mit dem Leben der Bergleute. Sie galt als eine typische Bergmannskirche der Eisleber Neustadt und sie diente der religiösen Betreuung der dort lebenden Arbeiter und Familien. Diese enge Verbindung, die zeigt sich auch in der Widmung, eine Anna-Kirche der heiligen Anna geweiht, die im Bergbau eine der wichtigsten Schutzpatroninnen ist.

0: Nach der Andacht wurde in den Innenkirchhof geladen, wo die Gemeindemitglieder ihre Gäste an diesem heißen Tag mit kühlen Getränken, Bratwurst und selbstgemachten Salaten verwöhnten. Auch die Klosterzellen des Augustinerklosters wurden zur Besichtigung freigegeben.
1: Es ist keine Neuheit mehr, der Tag der offenen Tür im Tierheim am Sandgraben in der Lutherstadt Eisleben. Und dennoch zieht es zahlreiche Besucher in die Einrichtung am Stadtrand. Wer das Abenteuer Parkplatzsuche geschafft hat, konnte sich erst einmal stärken. Ob Kuchenbazar oder lecker gegrilltes, die zu dieser Mittagsstunde schon vielen Gäste mussten nicht hungrig auf die geplanten Aktionen warten. Da die Vermittlung von Informationen ein wichtiges Anliegen zum Tag der offenen Tür ist, waren die Führungen durch den Vorsitzenden des Vereins Tierheim am Sandgraben ein bedeutender Programmpunkt. Viele nutzten daher auch das Angebot, Andreas Stude auf der gut halbstündigen Tour durch das Gelände zu begleiten. An einzelnen Stationen gab es dann Wissenswertes und Neues. Dazu zählen auch die abgeschlossenen Bau- und Investitionsmaßnahmen, wie beispielsweise für die Hunde.
2: Hier an der rechten Seite sehen Sie unsere neue Hundeauslaufanlage, die insgesamt fast 30.000 Euro gekostet hat. Das sind finanzielle Mittel, die muss man erstmal freischalten können und haben. Das sind natürlich Fördergelder, Spendengelder und auch Gelder von den Städten und Gemeinden mit dabei. Aber der Großteil, da müssen wir mal gucken, dass wir auch hinkommen. Das hat ein bisschen gedauert, bis wir das Geld hatten, aber wir haben es jetzt. Und die Auslaufanlagen müssen natürlich auch dementsprechend sicher gestaltet sein, dass wir für die Hunde Übersprungschutz haben. Die ist noch nicht zu 100% fertig, weil da fehlt noch an einigen Stellen der Übersprungschutz, aber das wird durch die Firma noch gemacht.
1: Neben den Hunden sind Katzen im Tierheim natürlich ebenfalls zahlreich vertreten. Egal ob freilaufend oder in den Käfigen. Auch hier hat der Verein in den letzten Jahren kräftig investiert. Rund 20.000 Euro.
2: Was das Gehege hier betrifft, was jetzt links von mir steht, das sind freilebende Katzen, die wir an Futterstellen eingefangen haben, die zum Teil kastriert werden. Das sind natürlich getrennt, die kastriert werden, so wie die finanziellen Mittel immer da sind. Dann werden die auch zum Teil wieder an Futterstellen entlassen. Wenn wir jemanden haben, der sich für die Futterstelle verantwortlich zeichnet, ansonsten müssen sie so lange hier bleiben, bis wir die Möglichkeit haben, neue Stellen für sie zu haben.
1: Und weitere 40.000 Euro gingen in einen Tierarztcontainer. Auf diese Maßnahme ist man besonders stolz, soll sie doch die Arbeit des Tierarztes im Interesse der Tiere deutlich verbessern.
2: Also unsere neue Baumaßnahme noch einmal, hier kommt alles noch einmal Solar drauf. Das Geld ist schon beantragt, hoffentlich haben wir Glück, dass wir es auch kriegen. Kostet noch einmal 17.000 Euro für eine Solaranlage. Das ist unser Tierarztcontainer. Der Tierarztcontainer, das heißt natürlich immer, wir müssen zum Tierarzt fahren. Wenn der Tierarzt hierher kommt, müssen wir in die Gehege rein. In den Gehegen sind andere Katzen. Alle haben Stress, wenn da so jemand rumvorwerkt und Spritzen gibt und macht. Das haben wir uns gedacht, Mensch, der Tierarztcontainer wird so eingerichtet wie die Praxis der Tierärztin. Die Tiere werden dort versorgt und vielleicht, wenn wir Glück haben, können wir da auch mal operieren drin, also kastrieren, sterilisieren die Tiere, dass wir so wenig wie möglich Fahrkosten, so wenig wie möglich Stress für die Tiere haben. Ich denke mal, das ist eine Errungenschaft, die haben wir uns wirklich gewünscht über die vielen Jahre, nur hat es immer an den finanziellen Mitteln gescheitert.
1: Alles in allem war es ein Rückblick auf erfolgreiche Arbeit. Die ist jedoch nur möglich, wenn Spender diese unterstützen. So kommt jede Spende, wie die überraschenden 500 Euro von Axel Bietz, Inhaber der Hettstädter Firma Hohmann Optik und Hörakustik, überaus recht.
3: Auf der Königspfalz Tilleda fand am 7. und 8. August das 20. Treffen der historischen Artillerie statt. Volker Grabo, Präsident des Verbandes Deutscher Schwarzpulverkanoniere, und sein Team hatten wieder jede Menge auf die Beine gestellt. Gleich hinter dem großen Portal erwartete die Besucher ein buntes Lagerleben vergangener Zeiten. Über 300 Mitglieder des Verbandes hatten ihr Kommen angekündigt und waren nun in Uniform, Gewand, aber auch in Zivil zu erleben. Zur Mittagszeit fand sich über fast jedem Feuer ein Kessel mit Gulasch, wie hier bei den Wolkenburger Landsknechten aus Limbach-Oberfrohna. Wir nutzten die Gelegenheit, um mit Uwe Völkel, Hauptmann der Wolkenburger Landsknechte, ein paar Worte zu wechseln.
4: Wir sind die Wolkenburger Landsknechte, wir verkörpern den 30-jährigen Krieg. Wir nehmen bei Gefechtsdarstellungen teil. Das ist für uns mal hier eine leichte Nummer heute, eine bequeme Nummer. Und was unser Anliegen ist, wir wollen den Menschen Geschichte beibringen. Wir leben Geschichte und viele sollen aus der Geschichte lernen.
5: Ihr seid nicht zum ersten Mal hier dabei?
4: Wir sind zum zweiten Mal hier dabei.
5: Ja. Das heißt, das hat euch beim ersten Mal gefallen, logischerweise.
4: Ja, auf jeden Fall. Es ist mal eine gemütliche Nummer, ja.
5: Und werdet ihr auch ein drittes Mal dabei sein?
4: Weiß ich noch nicht. Kommt auf den Terminplan an. Nächstes Jahr ist unser Terminplan sehr voll. Mal schauen, wie es weitergeht.
5: Was habt ihr denn hier schon alles gemacht? Was zeigt ihr den Leuten? Macht ihr nur das Lagerleben oder seid ihr noch anderweitig damit eingebunden?
4: Wir haben eine neunschüssige Orgelkanone mit, ein ganz besonderes Stück. Wir waren dann um 14 Uhr, könnt ihr dann vorne mal schauen, um 14 Uhr dann schießen, böllern und nur Lagerleben, böllern und so weiter.
5: Und wer ist denn wir? Wie viel seid ihr denn hier?
4: Da sind mehrere Vereine hier beisammen, also die Delitzscher Landsknechte sind mit 3-4 Mann dabei, wir sind ungefähr mit 9-10 Mann dabei, die Wolkenburger Landsknechte.
5: Also eine große Truppe.
4: Macht Spaß, ja.
5: Und ich sehe schon, euch geht's auch gut, oder?
6: Es geht gut.
5: Sehr schön. Dann viel Spaß euch weiterhin.
4: Ja, danke schön.
3: Beim Böllern oder ganz offiziell gesagt, bei der Darstellung der Artillerie mit 3 Schuss waren die Wolkenburger natürlich auch dabei. Über 50 Kanonen wurden präsentiert. Die gesamte Vorführung dauerte eine Stunde und war verbunden mit gewaltigen Schussgeräuschen. Und ganz in der Nähe der Kanonen verspürte der Körper ein leichtes Vibrieren. Volker Grabo, Präsident des Verbandes Deutscher Schwarzpulverkanoniere, zeigte sich im Interview mit der Veranstaltung zufrieden.
7: Also das Jahr sehr schön, sehr gut, die Leute sind alle zufrieden, es sind sehr viele Kanoniere anwesend, sehr viele Gruppen, auch Besucher und natürlich optimal das Wetter. Ja, das ist natürlich für so eine Live-Veranstaltung das Wichtigste. Ja.
5: Aber Sie als sozusagen Chef des Ganzen blicken da sicherlich mit einem weinenden Auge drauf, das ist Ihre letzte Runde.
7: Natürlich, es war nur mein Herzblut gewesen. Ich habe den Verband, wie gesagt, 2006 gegründet mit 36 Mann. Heute sind wir europaweit der Größte mit über 600 und haben eine neue Sportart erfunden, die der leichten Feldartillerie. Das heißt, dass wir sportliches Wettkampfschießen bei der Bundeswehr machen auf 100, 200, 400 Meter. Das gibt es in Europa nirgendwo. Deshalb kommen die auch alle zu uns.
5: Ihre Amtszeit als Präsident geht zu Ende. Sie haben das alles mit nach vorn getragen. Heißt das jetzt mit Ihrem Ende der Amtszeit, ist es auch zu Ende mit dieser Veranstaltung?
7: Ich hoffe nicht, auf keinen Fall, weil wie gesagt, so eine gewachsene Veranstaltung über 20 Jahre muss man weiterführen. Und ich hoffe, dass das neue Präsidium das auch so sieht, weil zum Schluss, wie gesagt, haben wir so viel aufgebaut und ich glaube, es wird weitergehen in einer Art und Weise. Das weiß ich nicht, auf jeden Fall. Hoffen alle, dass es weitergeht. Es wäre schade drum.
3: Die Kombination vergangener Zeiten und der Gegenwart schafften die Veranstalter vor allem durch das Bühnenprogramm. Während zur Mittagszeit die Blaskapelle Katharina für Stimmung sorgte, legte am Abend ein DJ auf. Mit einem Höhenfeuerwerk und einer Drohnenshow ging das 20. Treffen der historischen Artillerie zu Ende.
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8: Das Konzert von Josef Haydn, Die Schöpfung, wird am 6. September von 17 bis 19 Uhr in der St. Andreaskirche Eisleben unter der Leitung von Kirchenmusikdirektor Thomas Ennenbach aufgeführt. Die Solisten kommen von der Kantorei Eisleben und Sangerhausen sowie vom Mitteldeutschen Kammerchor. Zum Tag des offenen Denkmals lädt der Schmidtschacht Helbra am 13. September von 9.30 Uhr bis 16.30 Uhr ein.
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9: Der DAX notierte am Dienstagvormittag bei 26.360,40 Punkten, der TecDAX bei 4.067,69 Zählern und der Euro war 1 US-Dollar 15,42 wert.
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9: In der Nacht zum Mittwoch ist es gering bewölkt und niederschlagsfrei. Bei schwachem Wind aus nördlichen Richtungen sinken die Tiefstwerte auf 11 bis 6 Grad. Der Mittwoch wird heiter und trocken. Die Luft erwärmt sich auf 26 bis 28 Grad. Der Wind weht schwach aus Nordost. In der Nacht zum Donnerstag ist es klar. Vorübergehend durchziehen dünne Schleierwolken die Region. Es bleibt niederschlagsfrei. Die Luft kühlt auf 14 bis 9 Grad ab. Der Wind weht schwach aus Nordost bis Ost. Am Donnerstag gibt es nahezu ungestörten Sonnenschein. Verbreitet ist es trocken. Die Höchsttemperatur erreicht 26 bis 30 Grad. Der Wind weht schwach aus Ost bis Südost. Die Nacht zum Freitag ist wolkenlos. Die Tiefstemperatur sinkt auf 16 bis 13 Grad. Der Wind weht schwach aus Südost. Am Freitag wird es sonnig. Später durchziehen mittelhohe und hohe Wolkenfelder das Sendegebiet. Es bleibt trocken. Die Höchstwerte erreichen 32 bis 36 Grad. Der Wind weht schwach bis mäßig aus Südost.
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9: Um 11 Uhr waren es 19 Grad, die Luftfeuchtigkeit betrug 40% und der Luftdruck 1025 Hektopascal.
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0: Hallo und herzlich willkommen, liebe Sportfreunde, zu Sport bei Punktum. Die Platzbandkegler ist ja Verlass in diesen Zeiten. Sie sind auch im Sommer aktiv und hier ihre Resultate.
1: Die Platzbandkegler waren auch am letzten Wochenende aktiv. In der Landesliga gab es den 11. Spieltag. Hier konnte sich Siebigrode 1 bei Ziegelrode 1 durchsetzen und Bendorf 1 blieb Sieger gegen Annarode 2. Siebigrode 2 konnte sich gegen Ziegelrode 2 durchsetzen und im Nachholspiel besiegte Kreisfeld 1, Siebigrode 2. In der Tabelle Annarode 1 an der Spitze, 2 Punkte dahinter, Siebigrode 1. Dann folgen Ziegelrode 1, Bendorf 1, Kreisfeld 1, Ziegelrode 2, Siebigrode 2 und Annarode 2. Im Kreispokal-Viertelfinale gab es die Hinrunde. Hier siegte Bendorf 2 gegen Ziegelrode 3 mit 335 zu 320 Holz. Alsdorf 2 unterlag Kreisfeld 2, Siebigrode 3 blieb Sieger gegen Bendorf 2 und Hergersdorf 1 gegen Annarode 3 wird am 12.8. durchgeführt.
0: Sonntag war zum zweiten Mal Schwimmtag in Roßlar. Hier unser Bericht.
2: Das Freibad in der Kiesgrube Roßlar ist beliebt. Bei klarem Wasser und angenehmen Temperaturen entspannen die Gäste beim Baden und Schwimmen am Fuße des Kyffhäusers. Bereits zum zweiten Mal stand am 9. August in der Kiesgrube nicht nur Entspannung auf dem Plan. Die Gemeinde Südharz hatte zum zweiten Roßlaer Schwimmtag Interessierte aufgerufen. Dabei standen zwei Wettkampfstrecken, einmal 800 Meter und einmal 1600 Meter auf dem Plan, sowie ein Stand-up-Paddle-Wettbewerb. Gerd Heller, Rettungsschwimmer im Ruhestand, organisierte gemeinsam mit Mike Neubauer, Schwimmmeister der Gemeinde Südharz, dieses Event. Wie die beiden auf die Idee kamen, erzählte uns Gerd Heller.
3: Ja, das ist relativ einfach. So vor 4, 5 Jahren etwa war ähnlich wie heute ein richtig schöner Badetag und ich bin hier durch die Kiesgrube geschwommen und wie ich wieder zurückkam, dachte ich, Mensch, gehst mal zum Schwimmmeister und da haben wir alle beide so die Idee ausgebrütet, optimale Bedingungen, herrliche Wasserqualität, hier sollten wir irgendwas machen. Und das habe ich mit dem Mike Neubauer vor 4, 5 Jahren so mal ausgebrütet und das haben wir dann verfeinert, bis wir heute hier stehen zum zweiten Schwimmtag.
4: Wenn man auf den ersten Schwimmtag zurückblickt und jetzt auf den zweiten, welche Veränderungen gibt es denn seit damals?
3: Ja, wir haben beim ersten Schwimmtag, da waren etwa 30 Schwimmer dabei, da haben wir gemerkt, dass auch jüngere Schwimmer gern mitschwimmen möchten. Und dem haben wir Rechnung getragen, Start ist jetzt ab 14 Jahre möglich, nach hinten ist natürlich alles offen. Und beim zweiten Schwimmtag haben wir uns bessere Bojen leisten können, dank unserer Unterstützer. Wir haben richtig große, dicke, fette Bojen, dass die Schwimmer auch die Orientierung nicht verlieren.
4: Nun ist so ein Schwimmtag nicht nur Gerd Heller und Mike Neubauer. Wer steckt denn noch alles dahinter? Welche Helfer, wie viele Helfer sind da am Werk?
3: Naja, das ist schon recht groß. Ich stehe jetzt stellvertretend für ein Team von etwa 30 Helfern. Allen voran die Wasserwacht Sangerhausen, die Feuerwehr Roßlar, der Angelverein in Roßlar und natürlich Org-Team. Also etwa 30 Leute ist das ganze Team, für die ich stellvertretend hier mit dir spreche.
4: Nun klingt das, wenn du das erzählst, ganz locker und easy, aber so einfach ist so eine Organisation bestimmt nicht. Was waren denn so die größten Herausforderungen?
3: Die größten Voraussetzungen sind das Wetter, was wir ja alle nicht beeinflussen können, Wind vor allem, dass unsere Bojen permanent abtreiben, dass wir immer wieder gucken müssen, wo die Bojen sind, dass die Entfernungen stimmen. Denn die Schwimmer haben ja doch auch alle einen Ehrgeiz und möchten auch, dass die Entfernungen und die Zeiten in die Welt passen, dass wir nicht hier 800 Meter aufrufen und dann ist die Strecke 900 Meter und alle sind traurig, wenn die Zeiten nicht stimmen.
4: Das ist sicherlich die eine Seite, die andere Seite, ohne Moos nichts los. Wie sieht es denn da aus, um das zu finanzieren? Welche Wege seid ihr gegangen?
3: Ja, klar, das ist bei allen, das kennen alle Vereine, alle, die irgendwas organisieren, ohne Geld geht's nicht. Und wir hatten das Glück, ein paar aktive Schwimmer, Sportler zu finden, darunter vor allem die Firma Buchmann aus Rottliberode, das Kieswerk Müller in Roßlar, die Bohrgesellschaft im Berger, Edeka Lehne natürlich mit der Versorgung. Das sind so unsere wichtigsten Eckpfeiler neben der Mitgas. Die sind dann auch immer im Boot, die helfen allen Gemeinden und so.

0: Auch uns, so konnten wir die ganze Sache rund machen.
1: Also es ist ja wirklich ein breites Feld. Nun ist es nur noch wenige Minuten bis zum Start des ersten Wettkampfes. Bist du jetzt entspannt oder ist jetzt die Aufregung noch besonders groß?
0: Naja, so richtig entspannt bin ich nicht. Bin halt schon ein bisschen aufgeregt, dass heute alles wieder klappt. Vor allem, dass alles gesund abläuft. Wir haben unsere Ärztin, die Frau Klobig hier aus Roßla zur Betreuung, zur medizinischen Betreuung. Und wir hoffen, dass vor allem ja, alle gesund und heil ans Ziel kommen.
2: Vor dem Start galt es für die Teilnehmer, ihre Anmeldung fix zu machen. Mit einer Startnummer versehen waren die ersten bereit für die Südharzrunde von 800 Metern. Unter ihnen war auch Hans-Georg Fischer, mit 75 Jahren der älteste Starter im Feld.
3: Ich schwimme hier seit vielen, vielen Jahren, weil das ein super Gewässer ist. Ja, und eigentlich hat es meine Frau entdeckt. Ja, und die kommt aus dem Brandenburgischen und sucht immer Wasser. Und jetzt kommen wir bestimmt regelmäßig seit 15 Jahren hierher. Und ich wollte voriges Jahr schon mitschwimmen. Und naja, da war ich unentschlossen. Und ich habe bis gestern Abend überlegt. Und dann habe ich mich gestern Abend noch per E-Mail angemeldet.
1: Bist du jetzt untrainiert?
3: Ja, ich bin, ja, ich muss vorsichtig machen. Ich hatte eine Hüft-OP. Aber ich bin guter Dinge und ich muss ja nicht der Erste sein.
2: Neben dem ältesten Starter sprachen wir auch mit Hannes, dem jüngsten Starter. Mit seinen 10 Jahren hatte er die erforderlichen 14 Jahre noch nicht erreicht. Durfte nach einem Check durch die Ärztin und einem Gespräch mit der Mutti dennoch starten. Was Hannes sehr freute.
4: Ich mag einfach schwimmen und ich bin auch eine Wasserratte. Also ich liebe Wasser und da dachte ich einfach, fragen kann man. Und da freue ich mich jetzt richtig, dass ich mitmachen darf.
1: Da schwimmen ja ganz viele Erwachsene mit. Was meinst du, wie sind so deine Chancen heute auf Platz? Hast du dir da irgendwas vorgenommen?
4: Ich weiß nicht, also ich bin ein recht schneller Schwimmer, ich weiß auch nicht auf welchem Platz, ich kann gar nicht sagen, ich weiß nicht wie die anderen sind, aber vielleicht so 3. Platz.
1: Da hast du ja was vorgenommen.
4: Ja.
1: Wärst du denn traurig, wenn das nicht der 3. Platz wird?
4: Nö, ich freue mich, dass ich dabei bin, weil ich halt der Jüngste wahrscheinlich bin und da freue ich mich, dass ich dabei bin.
1: Dann drücken wir dir beide Daumen und wünschen dir ganz viel Glück.
4: Danke.
2: Die beiden waren also voller Vorfreude auf das Bevorstehende. Genauso wie die anderen 14 Teilnehmer. 5 Damen und 11 Männer machten sich bereit. Badekappe auf, Schwimmbrille runter und rein ins Wasser. Mit dem Startschuss von Gerd Heller setzte sich das Schwimmerfeld in Bewegung.

0: Vom Ufer aus konnte die gesamte Strecke gut beobachtet werden. Dabei stellten die Zuschauer irritiert die leichte Streckenabweichung der Schwimmer auf den ersten Metern fest. Die Bojen im Blick zu haben im Freiwasser war gar nicht so einfach. Das Starterfeld war auf der 800-Meter-Runde gut gemischt. Mit Hannes befanden sich 4 Jugendliche in der Altersklasse 10 im Wasser. Die Altersklassen 40 und 50 verzeichneten 5 Starter und in der Altersklasse 60, wo Hans-Georg auch einsortiert wurde, starteten 3 Aktive. Nach 15 Minuten konnten die ersten Schwimmer auf den letzten Metern beobachtet werden. Mit etwas Anfeuerung und einem kräftigen Applaus konnte Florian Sievers nach 17 Minuten und 40 Sekunden am Ufer als Erster in Empfang genommen werden. Dicht hinter ihm kam Max Wurzler mit 18 Minuten und 7 Sekunden als Zweiter ins Ziel, gefolgt von Christoph Ohm nur 22 Sekunden später. Johanna Wiederhold erreichte als erste Frau nach 18 Minuten und 48 Sekunden das Ufer. Unser jüngster und ältester Starter kamen direkt nacheinander ins Ziel und waren mit ihrer Leistung ganz zufrieden.
1: Es war super. Ich wäre gerne noch ein bisschen schneller geschwommen, aber ist altersgerecht.
2: Und wenn es nächstes Jahr klappt, wieder dabei?
1: Ja, würde ich gern. Ja, man weiß nie, was kommt, aber ich gehe davon aus. Doch, war gut. Ja.
3: Also ich bin froh, dass ich nicht Letzter geworden bin, auf jeden Fall. Und es hat sich trotzdem gut angefühlt, wo ich hier hingekommen bin, also hier ins Ziel.
2: Das heißt, nächstes Jahr wieder dabei?
3: Vielleicht, werde ich sehen, vielleicht.
0: Auf die 1600 Meter goldene Aue-Runde begaben sich 12 Schwimmer, darunter auch der 800-Meter-Sieger Florian Sievers. Er schaffte die zweite Strecke in 35 Minuten und 27 Sekunden.

0: Sekunden, was für Platz 4 reichte. Erster wurde Bruno Waletzki mit einer Zeit von 23 Minuten und 27 Sekunden. Der Stand-up-Paddle-Wettbewerb beendete den zweiten Roßlaer Schwimmtag. Die Veranstalter hoffen, auch im nächsten Jahr wieder Interessierte für dieses Event begeistern zu können.
1: Das war's für heute. Ich hoffe, es war interessant für Sie und Sie schalten auch das nächste Mal wieder ein, wenn es heißt Sport bei Punkt um.

0: Herzlich willkommen zum 10. Jutsfest, hieß es am 13. September im Mansfelder Ortsteil Rötchen. Das Wetter war alles andere als spätsommerlich, trotzdem hatten sich eine ganze Menge Leute auf den Weg gemacht. Und es gab viel zu erleben, vor allem auch für die Kinder. Sie konnten beispielsweise auf einem Pferd reiten, malen, Dosen werfen oder Karussell fahren. Oder sie beteiligten sich, wie viele Erwachsene auch, am Flohmarkt für jedermann, ohne Standgebühren. So wie diese drei.
1: Hast du schon was verkauft?
2: Ja, ja, wir haben schon ein Märchenquartett verkauft für 1 Euro und dann haben wir noch Kleinigkeiten verkauft.
1: Was sind das für Sachen?
2: Das sind alte Spielsachen, die wir nicht mehr zum Spielen benutzen.
3: Und wir spenden für die Aktion Kranke Pferde.
1: Warum spendet ihr für die Aktion Kranke Pferde?
4: Also wir haben hier ein paar kranke Pferde, und weil sie schnell wieder gesund werden wollen.
5: Und einige Pferde, die in Not sind und kann keiner helfen. Deswegen sollten wir das Geld spenden.
0: Otto Franke hatte sich mit seinem 25er Fiat von Steinbrücken, einem Apperöder Ortsteil aus, auf den Weg gemacht. Vollgepackt mit Kakteen und anderen grünen Pflanzen. Er beriet unter anderem Siegfried Wagner aus Vatterode.
6: Naja, ich weiß nicht, die lateinischen Namen, die kenne ich nicht. Ja. Es ist auf alle Fälle eine pflegeleichte Zimmerpflanze. Ja.
1: Und sind Sie Kakteen-Fan, ja?
6: Ich bin Kakteenzüchter, ja.
7: Aber wenn ich den heim meiner Frau, könnte ich da eine Freude machen mit so einem.
6: Oh, wie?
7: Der hat ja auch keine Stacheln.
6: Der stachelt nicht, den kannst du streicheln.
7: Ja, das ist nicht, da ist
6: und
7: die,
6: du kannst die Frau auch streicheln.
7: Nee, da ist die zu ruhig. Die braucht immer mal einen Kiekser.
6: Ja, ja,
7: das ist
6: ja
7: nicht.
0: Ein ganzes Jahrzehnt gibt es das Jutsfest auf dem Rötchen nun schon. Wie 2004 alles anfing, daran erinnerte sich Andreas Koch, der seit einigen Jahren hier heimisch ist.
8: Ja, es war eigentlich damals der Reitverein hatte sich gerade gegründet. Sag ich mal, das Ritterjut war gerade etwas neu am Anfang. Und dann hatten wir die Ideen, haben gesagt, wir müssten eigentlich auch mal kleine Festlichkeiten und Kulturelles mit reinbringen. Und so entstand das erste Mansfelder Jutsfest. Und es war eigentlich gleich ein kleiner Erfolg, noch nicht so groß wie heute. Es ist immer kontinuierlich ein bisschen mehr geworden, gewachsen. Aber das ist ja auch das Schöne daran. Es soll sich ja alles noch entwickeln und nicht gleich beim ersten Mal alles, naja, sonst wie groß sein. Ne?
1: Und auch der Hofladen, den gibt es auch immer noch.
8: Den gibt es auch seit 2004. Manchmal ist es ja auch immer mit so ein bisschen ein Ausrichter neben den beiden Vereinen, sag ich mal, der Reitverein und der neu gegründete Geschichts- und Kulturverein. Sag ich mal, das sind ja eigentlich so die drei Standbeine, die hier, sag ich mal, das ganze Fest ausrichten. Der Reitverein mit seinen Pferden, mit der Frohentaufe, der Geschichts- und Kulturverein, so ein bisschen mit der Kultur und der Hofladen eben auch ein bisschen mit der Versorgung und so weiter.
0: Für gute Stimmung im Festzelt sorgten am Nachmittag Birgit und André, das Saale-Duo. Sie begeisterten mit Schlager und Volksmusik.

0: Zum heutigen Tag des 10. Mansfelder Judsfest, welches ja leider dem Wetter nicht dementsprechend ist, aber trotzdem viele Leute hier sind auf dem Rötchen und unserer Einladung gefolgt sind, möchte ich mich als allererstes erstmal bei den Sponsoren, die dazu beigetragen haben, dieses 10. Mansfelder Judsfest stattfinden zu lassen, recht herzlich bedanken. Wir sind natürlich auch auf diesem kleinen Dorf mit 47 Einwohnern nur andere Feste wie das Osterfeuer mit dem Osterhasen, der Familientag, in Klammern Männertag, wir sagen nicht Männertag, wir laden dann auch die ganze Familie ein mit Frau und Kindern. Dann unser traditionelles Judsfest, Halloween, eine Dorfweihnacht und eine Silvesterfeier. Und ich sage mal, für so ein kleines Dorf ist das eigentlich viel, was stattfindet jährlich. Und alle, die mich heute hier sehen im Punktum Fernsehen, möchte ich ganz herzlich bitten, denkt ans nächste Judsfest, ans 11. im Jahr 2015.
1: Und dann ist sicher auch der auf dem Rötchen ansässige Reiterhof wieder mit dabei. Das Fohlen, das an diesem Tag getauft wurde und hier zu sehen ist, wird dann allerdings schon einen neuen Besitzer haben.

0: Doch noch einmal zurück zu den zahlreichen Angeboten für Kinder. Geschminkt zu lustigen Kätzchen, Schmetterlingen oder ähnlichem, hatten sie die Möglichkeit, ein Puppenspiel zu sehen. Einstudiert und vorgeführt wurde dieses von Herrn und Frau Lohmann, die es vor einiger Zeit von Halle aufs Rötchen verschlagen hat.
1: Also wir sind erstmal guten Tag, wir sind keine waschechten Mansfelder. Wir sind vor knapp 3 Jahren hierher gezogen und wir bringen uns hier mit ein auf dem Rötchen, alle Jahre wieder. Und wir hoffen, dass wir den Kindern heute viele Freude bereiten. Ja, mit einem kleinen Puppenspiel, was wir improvisiert haben. Ja? Ach, was für eine Hitze nur heute. Ich schwitze. Und dieser Goldklumpen. Ich komme von Sangerhausen und bin doch nach Buxtehude. Dieser endlose weite Weg und dieser schwere Goldklumpen drückt mich. Ha, ich will mir nämlich heute eine goldene Kutsche kaufen. Ha, die habe ich mir schon längst verdient. Schließlich bin ich ja reich. Seht doch diesen Goldklumpen. Ha, nun will ich mich doch schnell beeilen, bevor es Abend wird. Der Kuckuck und der Esel, die hatten einen Streit. Wer wohl am besten singe, wer wohl am besten singe. Ach Kinder, ich hab so einen weiten Weg von mir. Ich komme vom Tilletal, aus dem dunklen, dunklen Kieferswald.
0: Und auch er wollte nach Buxtehude. Aufmerksam verfolgten die kleinen und großen Zuschauer das Puppenspiel, das genauso gut ankam wie alle anderen Angebote beim 10. Mansfeller Jutsfest auf dem Rittergut Rötchen.

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0: Hallo und herzlich willkommen, liebe Zuschauerinnen und Zuschauer bei Punkt um Ihrem regionalen Fernsehprogramm am heutigen Dienstag. Gestern mussten wir ja leider verkünden, dass es einen schweren Unfall bei dem Car-Event auf dem Flugfeld in Allstedt am vergangenen Freitag gab, wo ein Schwerstverletzter ausgeflogen werden musste. Leider, so nach Frage der Polizei bestätigte das, ist der 17-Jährige inzwischen verstorben. Die Untersuchungen zum Unfallhergang laufen natürlich. Auch der Mansfelder Bergwerksbahn machten die hohen Temperaturen mit bis zu 41 Grad im Zeitraum vom 25. bis 28. Juni zu schaffen. Am späten Vormittag des 27. Juni kam es auf einer Länge von ca. 20 Meter zu einer starken Gleisverwerfung im Gleis an der Kirschbaumallee des Bahnhofsstation Zirkelschacht. Für die außerplanmäßigen Reparaturarbeiten fielen dem Mansfelder Bergwerksbahn e.V. außerplanmäßige Kosten in Höhe von knapp 20.000 Euro an, die der Verein kurzfristig nicht aus den laufenden Einnahmen und Rücklagen heraus alleine stemmen kann. Der erste Spendenaufruf vor einem Monat brachte eine gute Resonanz. So konnten bereits durch zwei Großspenden über 5.000 und 7.000 Euro sowie vieler kleinerer Beträge eine Summe von über 15.000 Euro zusammenkommen. Jetzt heißt es nochmal, die Spendentrommel zu rühren, damit auch der Rest noch beglichen werden kann, so Marco Zettel, Schatzmeister bei der MBB. Daher nochmals der Aufruf der Vereinsfreunde an alle Heimat- und Eisenbahnfreunde, helft mit einer großzügigen Spende, auch diese Lücke auf dem Vereinskonto noch zu stopfen. Das Spendenkonto haben wir eingeblendet. Und dann auch der Hinweis, wer eine Spendenquittung braucht, der sollte auch seine Adresse natürlich hinterlassen. Der Kreissportbund Mansfeld-Südharz-TV setzt sein Engagement für den Vereinssport fort und konnte im Jahr 2026 insgesamt 24 weitere Sportvereine finanziell unterstützen, deren fristgerecht eingebrachten Fördereinträge im Rahmen der Sportförderung des Landkreises Mansfeld-Südharz nicht berücksichtigt werden konnten. Möglich wurde diese zusätzliche Förderung durch die großzügige Unterstützung der Sparkasse Mansfeld-Südharz. Mit dieser Initiative ergänzt der Kreissportbund Mansfeld-Südharz e.V. die Sportförderung des Landkreises und leistet einen wichtigen Beitrag zur Stärkung der vielfältigen Vereinslandschaft im Landkreis. Insgesamt konnten so zusätzlich zu den bereits durch den Landkreis geförderten Vereinen weitere 24 Sportvereine von den bereitgestellten Mitteln profitieren. Die zusätzliche Förderung unterstreicht die Bedeutung einer starken Partnerschaft zwischen Sportwirtschaft und regionalen Institutionen, um die wichtige Arbeit der Sportvereine nachhaltig zu unterstützen.
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0: Zum nunmehr dritten Annatag riefen die Kirchenglocken der St. Annenkirche am Abend des 24. Juli 2026. Organisiert wurde das Ganze von Mitgliedern des Vereins Mansfelder Berg- und Hüttenleute um den Vorsitzenden Hans-Joachim Schworch in Zusammenarbeit mit der Kirchengemeinde St. Annen.
1: Ja, die heilige Anna ist die Schutzheilige der Bergleute hier in der evangelischen Region. Das wird immer gern vergessen. Die Barbara ist eigentlich immer die, die so vorn weg steht. Aber das ist eigentlich aus katholischen Steinkohlenzeiten entstanden. Und die ist mit hergeschwappt, mit den vielen Katholiken, die wir im 19. Jahrhundert vor allen Dingen dazugekriegt haben. Und deshalb verehren wir die genauso. Aber die Anna ist eigentlich die ursprüngliche für die evangelischen Regionen. Deshalb haben wir in den Bergstädten auch oftmals eine Annenkirche.
2: Mhm. Ja, und hier ist ja auch eine Annenkirche und die Anna ist ja drin auch zu sehen auf dem Bild als Oma von Jesus. Ist das die Anna, die du meinst?
1: Ja, das ist die Anna. Genau diese meinen wir auch. Ja, und der Martin Luther hat die auch ziemlich verehrt. Das ist so ein bisschen ein zweiter Grund, warum die hier in der Region auch sehr dieser Anna treu waren. Und ja, und gefeiert wurde das Fest allerdings eigentlich nie. Ja, und wir haben uns vor ein paar Jahren mal zusammengesetzt und haben gesagt, na, warum eigentlich nicht die Anna auch ehren? Ich meine, die ist für uns viel wichtiger, theoretisch. Und vor allen Dingen ist es ja auch in der Sommerzeit, das muss man dazu sagen, Barbara ist in der Winterzeit. Und es ist ein schönes Fest, um sich mal zu treffen. Und wir machen das heute zum dritten Mal erst und zum 440. Jahrestag sozusagen der Heiligsprechung der Anna, da haben wir angefangen damit. Und wir hoffen, dass da draußen mal eine kleine Tradition wird.
0: Neben zahlreichen Vereinsmitgliedern nutzten auch interessierte Anwohner die Gelegenheit, ihre Kirche bei dem Fest besser kennenzulernen. Alles begann mit einer kleinen Andacht unter musikalischer Begleitung keines Geringeren als Kirchenmusikdirektor Thomas Ennenbach. Durchgeführt wurde die Andacht von Pfarrerin Laura Kranich, die die Anwesenden im Gotteshaus begrüßte und viel Interessantes über die Kirche an sich und die heilige Anna berichtete.

0: Seit 2024 ist die begnadete Sängerin für den Pfarrbereich Eisleben zuständig und somit auch für St. Annen, die als Bergmannskirche gilt.
1: Diese Kirche, die Anna-Kirche, ist also von Anfang an eng verknüpft mit dem Leben der Bergleute. Sie galt als eine typische Bergmannskirche der Eisleber Neustadt und sie diente der religiösen Betreuung der dort lebenden Arbeiter und Familien. Diese enge Verbindung, die zeigt sich auch in der Widmung, eine Anna-Kirche der heiligen Anna geweiht, die im Bergbau eine der wichtigsten Schutzpatroninnen ist.

0: Nach der Andacht wurde in den Innenkirchhof geladen, wo die Gemeindemitglieder ihre Gäste an diesem heißen Tag mit kühlen Getränken, Bratwurst und selbstgemachten Salaten verwöhnten. Auch die Klosterzellen des Augustinerklosters wurden zur Besichtigung freigegeben.
1: Es ist keine Neuheit mehr, der Tag der offenen Tür im Tierheim am Sandgraben in der Lutherstadt Eisleben. Und dennoch zieht es zahlreiche Besucher in die Einrichtung am Stadtrand. Wer das Abenteuer Parkplatzsuche geschafft hat, konnte sich erst einmal stärken. Ob Kuchenbazar oder lecker gegrilltes, die zu dieser Mittagsstunde schon vielen Gäste mussten nicht hungrig auf die geplanten Aktionen warten. Da die Vermittlung von Informationen ein wichtiges Anliegen zum Tag der offenen Tür ist, waren die Führungen durch den Vorsitzenden des Vereins Tierheim am Sandgraben ein bedeutender Programmpunkt. Viele nutzten daher auch das Angebot, Andreas Stude auf der gut halbstündigen Tour durch das Gelände zu begleiten. An einzelnen Stationen gab es dann Wissenswertes und Neues. Dazu zählen auch die abgeschlossenen Bau- und Investitionsmaßnahmen, wie beispielsweise für die Hunde.
2: Hier an der rechten Seite sehen Sie unsere neue Hundeauslaufanlage, die insgesamt fast 30.000 Euro gekostet hat. Das sind finanzielle Mittel, die muss man erstmal freischalten können und haben. Das sind natürlich Fördergelder, Spendengelder und auch Gelder von den Städten und Gemeinden mit dabei. Aber der Großteil, da müssen wir mal gucken, dass wir auch hinkommen. Das hat ein bisschen gedauert, bis wir das Geld hatten, aber wir haben es jetzt. Und die Auslaufanlagen müssen natürlich auch dementsprechend sicher gestaltet sein, dass wir für die Hunde Übersprungschutz haben. Die ist noch nicht zu 100% fertig, weil da fehlt noch an einigen Stellen der Übersprungschutz, aber das wird durch die Firma noch gemacht.
1: Neben den Hunden sind Katzen im Tierheim natürlich ebenfalls zahlreich vertreten. Egal ob freilaufend oder in den Käfigen. Auch hier hat der Verein in den letzten Jahren kräftig investiert. Rund 20.000 Euro.
2: Was das Gehege hier betrifft, was jetzt links von mir steht, das sind freilebende Katzen, die wir am Futterstellen eingefangen haben, die zum Teil kastriert werden. Das sind natürlich getrennt, die kastriert werden, so wie die finanziellen Mittel immer da sind. Dann werden die auch zum Teil wieder am Futterstellen entlassen. Wenn wir jemanden haben, der sich für die Futterstelle verantwortlich zeichnet, ansonsten müssen sie so lange hier bleiben, bis wir die Möglichkeit haben, neue Stellen für sie zu haben.
1: Und weitere 40.000 Euro gingen in einen Tierarztcontainer. Auf diese Maßnahme ist man besonders stolz, soll sie doch die Arbeit des Tierarztes im Interesse der Tiere deutlich verbessern.
2: Also unsere neue Baumaßnahme noch einmal, hier kommt alles noch einmal Solar drauf. Das Geld ist schon beantragt, hoffentlich haben wir Glück, dass wir es auch kriegen. Kostet noch einmal 17.000 Euro für eine Solaranlage. Das ist unser Tierarztcontainer. Der Tierarztcontainer, das heißt natürlich immer, wir müssen zum Tierarzt fahren. Wenn der Tierarzt hierher kommt, müssen wir in die Gehege rein. In den Gehegen sind andere Katzen. Alle haben Stress, wenn da so jemand vorwerkt und Spritzen gibt und macht. Das haben wir uns gedacht, Mensch, der Tierarztcontainer wird so eingerichtet wie die Praxis der Tierärztin. Die Tiere werden dort versorgt und vielleicht, wenn wir Glück haben, können wir da auch mal operieren drin, also kastrieren, sterilisieren die Tiere, dass wir so wenig wie möglich Fahrkosten, so wenig wie möglich Stress für die Tiere haben. Ich denke mal, das ist eine Errungenschaft. Die haben wir uns wirklich gewünscht über die vielen Jahre, nur hat es immer an den finanziellen Mitteln gescheitert.
1: Alles in allem war es ein Rückblick auf erfolgreiche Arbeit. Die ist jedoch nur möglich, wenn Spender diese unterstützen. So kommt jede Spende, wie die überraschenden 500 Euro von Axel Bietz, Inhaber der Hettstädter Firma Hohmann Optik und Hörakustik, überaus recht.
3: Auf der Königspfalz Tilleda fand am 7. und 8. August das 20. Treffen der historischen Artillerie statt. Volker Grabo, Präsident des Verbandes Deutscher Schwarzpulverkanoniere und sein Team hatten wieder jede Menge auf die Beine gestellt. Gleich hinter dem großen Portal erwartete die Besucher ein buntes Lagerleben vergangener Zeiten. Über 300 Mitglieder des Verbandes hatten ihr Kommen angekündigt und waren nun in Uniform, Gewand, aber auch in Zivil zu erleben. Zur Mittagszeit fand sich über fast jedem Feuer ein Kessel mit Gulasch, wie hier bei den Wolkenburger Landsknechten aus Limbach-Oberfrohna. Wir nutzten die Gelegenheit, um mit Uwe Völkel, Hauptmann der Wolkenburger Landsknechte, ein paar Worte zu wechseln.
4: Wir sind die Wolkenburger Landsknechte. Wir verkörpern den 30-jährigen Krieg. Wir nehmen bei Gefechtsdarstellungen teil. Das ist für uns mal hier eine leichte Nummer heute, eine bequeme Nummer. Und was unser Anliegen ist, wir wollen den Menschen Geschichte beibringen. Wir leben Geschichte. Und viele sollen aus der Geschichte lernen.
5: Ihr seid nicht zum ersten Mal hier dabei?
4: Wir sind zum zweiten Mal hier dabei.
5: Ja. Das heißt, das hat euch beim ersten Mal gefallen, logischerweise.
4: Ja, auf jeden Fall. Es ist mal eine gemütliche Nummer, ja.
5: Und werdet ihr auch ein drittes Mal dabei sein?
4: Weiß ich noch nicht. Kommt auf den Terminplan an. Nächstes Jahr ist unser Terminplan sehr voll. Mal schauen, wie es weitergeht.
5: Was habt ihr denn hier schon alles gemacht? Was zeigt ihr den Leuten? Macht ihr nur das Lagerleben oder seid ihr noch anderweitig damit eingebunden?
4: Wir haben eine neunschüssige Orgelkanone mit, ein ganz besonderes Stück. Wir waren dann um 14 Uhr, könnt ihr dann vorne mal schauen, um 14 Uhr dann schießen, böllern und nur Lagerleben, böllern und so weiter.
5: Und wer ist denn wir? Wie viel seid ihr denn hier?
4: Da sind mehrere Vereine hier beisammen, also die Delitzscher Landsknechte sind mit 3-4 Mann dabei, wir sind ungefähr mit 9-10 Mann dabei, die Wolkenburger Landsknechte.
5: Also eine große Truppe.
4: Macht Spaß, ja.
5: Und ich sehe schon, euch geht's auch gut, oder?
6: Es geht gut.
5: Sehr schön. Dann viel Spaß euch weiterhin.
4: Ja, danke schön.
3: Beim Böllern oder ganz offiziell gesagt, bei der Darstellung der Artillerie mit 3 Schuss waren die Wolkenburger natürlich auch dabei. Über 50 Kanonen wurden präsentiert. Die gesamte Vorführung dauerte eine Stunde und war verbunden mit gewaltigen Schussgeräuschen. Und ganz in der Nähe der Kanonen verspürte der Körper ein leichtes Vibrieren. Volker Grabo, Präsident des Verbandes Deutscher Schwarzpulverkanoniere, zeigte sich im Interview mit der Veranstaltung zufrieden.
7: Also das Jahr sehr schön, sehr gut, die Leute sind alle zufrieden, es sind sehr viele Kanoniere anwesend, sehr viele Gruppen, auch Besucher und natürlich optimal das Wetter. Ja, das ist natürlich für so eine Live-Veranstaltung das Wichtigste. Ja.
5: Aber Sie als sozusagen Chef des Ganzen blicken da sicherlich mit einem weinenden Auge drauf, es ist Ihre letzte Runde.
7: Natürlich, es war nur mein Herzblut gewesen. Ich habe den Verband, wie gesagt, 2006 gegründet mit 36 Mann. Heute sind wir europaweit der Größte mit über 600 und haben eine neue Sportart erfunden, die der leichten Feldartillerie. Das heißt, dass wir sportliches Wettkampfschießen bei der Bundeswehr machen auf 100, 200, 400 Meter. Das gibt's in Europa nirgendwo. Deshalb kommen die auch alle zu uns.
5: Ihre Amtszeit als Präsident geht zu Ende. Sie haben das alles mit nach vorn getragen. Heißt das jetzt mit Ihrem Ende der Amtszeit, ist es auch zu Ende mit dieser Veranstaltung?
7: Ich hoffe nicht. Auf keinen Fall, weil, wie gesagt, so eine gewachsene Veranstaltung über 20 Jahre muss man weiterführen. Und ich hoffe, dass das neue Präsidium das auch so sieht, weil zum Schluss, wie gesagt, haben wir so viel aufgebaut und ich glaube, es wird weitergehen in einer Art und Weise. Das weiß ich nicht. Auf jeden Fall. Hoffen alle, dass es weitergeht. Es wäre schade drum.
3: Die Kombination vergangener Zeiten und der Gegenwart schafften die Veranstalter vor allem durch das Bühnenprogramm. Während zur Mittagszeit die Blaskapelle Katharina für Stimmung sorgte, legte am Abend ein DJ auf. Mit einem Höhenfeuerwerk und einer Drohnenshow ging das 20. Treffen der historischen Artillerie zu Ende.
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8: Das Konzert von Josef Haydn, Die Schöpfung, wird am 6. September von 17 bis 19 Uhr in der St. Andreaskirche Eisleben unter der Leitung von Kirchenmusikdirektor Thomas Ennenbach aufgeführt. Die Solisten kommen von der Kantorei Eisleben und Sangerhausen sowie vom Mitteldeutschen Kammerchor. Zum Tag des offenen Denkmals lädt der Schmidtschacht Helbra am 13. September von 9.30 Uhr bis 16.30 Uhr ein.
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9: Der DAX notiert am Dienstagvormittag bei 26.360,40 Punkten, der TecDAX bei 4.067,69 Zählern und der Euro war 1 US-Dollar 15,42 wert.
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9: In der Nacht zum Mittwoch ist es gering bewölkt und niederschlagsfrei. Bei schwachem Wind aus nördlichen Richtungen sinken die Tiefstwerte auf 11 bis 6 Grad. Der Mittwoch wird heiter und trocken. Die Luft erwärmt sich auf 26 bis 28 Grad. Der Wind weht schwach aus Nordost. In der Nacht zum Donnerstag ist es klar. Vorübergehend durchziehen dünne Schleierwolken die Region. Es bleibt niederschlagsfrei. Die Luft kühlt auf 14 bis 9 Grad ab. Der Wind weht schwach aus Nordost bis Ost. Am Donnerstag gibt es nahezu ungestörten Sonnenschein. Verbreitet ist es trocken. Die Höchsttemperatur erreicht 26 bis 30 Grad. Der Wind weht schwach aus Ost bis Südost. Die Nacht zum Freitag ist wolkenlos. Die Tiefstemperatur sinkt auf 16 bis 13 Grad. Der Wind weht schwach aus Südost. Am Freitag wird es sonnig. Später durchziehen mittelhohe und hohe Wolkenfelder das Sendegebiet. Es bleibt trocken. Die Höchstwerte erreichen 32 bis 36 Grad. Der Wind weht schwach bis mäßig aus Südost.
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9: Um 11 Uhr waren es 19 Grad, die Luftfeuchtigkeit betrug 40% und der Luftdruck 1025 Hektopascal.
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9: Im Anschluss sehen Sie Sport bei Punktum, am Mittwoch Querfurt Spezial, sowie die 2000er im Auge der Punktum-Kamera und am Donnerstag zu Gast Christian Balkenhol, Organist, Pianist und Sänger.
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0: der Kreisfeld 1, Siebigerode 2. In der Tabelle Annerode 1, an der Spitze zwei Punkte dahinter, Siebigerode 1. Dann folgen Ziegelrode 1, Bendorf 1, Kreisfeld 1, Ziegelrode 2, Siebigerode 2 und Annerode 2. Im Kreispokal-Viertelfinale gab es die Hinrunde. Hier siegte Bendorf 2 gegen Ziegelrode 3 mit 335 zu 320 Holz. Alsdorf 2 unterlag Kreisfeld 2. Siebigerode 3 blieb Sieger gegen Bendorf 2 und Hergersdorf 1 gegen Annerode 3 wird am 12.8. durchgeführt. Sonntag war zum zweiten Mal Schwimmtag in Roßlar. Hier unser Bericht.
1: Das Freibad in der Kiesgrube Roßlar ist beliebt. Bei klarem Wasser und angenehmen Temperaturen entspannen die Gäste beim Baden und Schwimmen am Fuße des Kyffhäusers. Bereits zum zweiten Mal stand am 9. August in der Kiesgrube nicht nur Entspannung auf dem Plan. Die Gemeinde Südharz hatte zum zweiten Roßlaer Schwimmtag Interessierte aufgerufen. Dabei standen zwei Wettkampfstrecken, einmal 800 Meter und einmal 1600 Meter auf dem Plan, sowie ein Stand-up-Paddle-Wettbewerb. Gerd Heller, Rettungsschwimmer im Ruhestand, organisierte gemeinsam mit Mike Neubauer, Schwimmmeister der Gemeinde Südharz, dieses Event. Wie die beiden auf die Idee kamen, erzählte uns Gerd Heller.
2: Ja, das ist relativ einfach. So vor 4, 5 Jahren etwa war ähnlich wie heute ein richtig schöner Badetag. Und ich bin hier durch die Kiesgrube geschwommen. Und wie ich wieder zurückkam, dachte ich, Mensch, gehst mal zum Schwimmmeister. Und da haben wir alle beide so die Idee ausgebrütet. Optimale Bedingungen, herrliche Wasserqualität. Hier sollten wir irgendwas machen. Und das habe ich mit dem Mike Neubauer vor 4, 5 Jahren so mal ausgebrütet. Und das haben wir dann verfeinert, bis wir heute hier stehen zum zweiten Schwimmtag.
3: Wenn man auf den ersten Schwimmtag zurückblickt und jetzt auf den zweiten, welche Veränderungen gibt es denn seit damals?
2: Ja, wir haben beim ersten Schwimmtag, da waren etwa 30 Schwimmer dabei, da haben wir gemerkt, dass auch jüngere Schwimmer gern mitschwimmen möchten. Und dem haben wir Rechnung getragen. Start ist jetzt ab 14 Jahre möglich. Nach hinten ist natürlich alles offen. Und beim zweiten Schwimmtag haben wir uns bessere Bojen leisten können, dank unserer Unterstützer. Wir haben richtig große, dicke, fette Bojen, dass die Schwimmer auch die Orientierung nicht verlieren.
3: Nun ist so ein Schwimmtag nicht nur Gerd Heller und Mike Neubauer. Wer steckt denn noch alles dahinter? Welche Helfer, wie viele Helfer sind da am Werk?
2: Naja, das ist schon recht groß. Ich stehe jetzt stellvertretend für ein Team von etwa 30 Helfern. Allen voran die Wasserwacht Sangerhausen, die Feuerwehr Roßlar, der Angelverein in Roßlar und natürlich Org-Team. Also etwa 30 Leute ist das ganze Team, für die ich stellvertretend hier mit dir spreche.
3: Nun klingt das, wenn du das erzählst, ganz locker und easy, aber so einfach ist so eine Organisation bestimmt nicht. Was waren denn so die größten Herausforderungen?
2: Die größten Voraussetzungen sind das Wetter, was wir ja alle nicht beeinflussen können, Wind vor allem, dass unsere Bojen permanent abtreiben, dass wir immer wieder gucken müssen, wo die Bojen sind, dass die Entfernungen stimmen. Denn die Schwimmer haben ja doch auch alle einen Ehrgeiz und möchten auch, dass die Entfernungen und die Zeiten in die Welt passen. Dass wir nicht hier 800 Meter aufrufen und dann ist die Strecke 900 Meter und alle sind traurig, wenn die Zeiten nicht stimmen.
3: Das ist sicherlich die eine Seite. Die andere Seite, ohne Moos nichts los. Wie sieht es denn da aus, um das zu finanzieren? Welche Wege seid ihr gegangen?
2: Ja, klar, das ist bei allen, das kennen alle Vereine, alle, die irgendwas organisieren. Ohne Geld geht's nicht. Und wir hatten das Glück, ein paar aktive Schwimmer, Sportler zu finden. Darunter vor allem die Firma Buchmann aus Rottliberode, das Kieswerk Müller in Roßlar, die Bohrgesellschaft im Berger, Edeka Lehne natürlich mit der Versorgung. Das sind so unsere wichtigsten Eckpfeiler neben der Mitgas. Die sind dann auch immer im Boot, die helfen allen Gemeinden und so auch uns. So konnten wir die ganze Sache rund machen.
3: Also es ist ja wirklich ein breites Feld. Nun ist es nur noch wenige Minuten bis zum Start des ersten Wettkampfes. Bist du jetzt entspannt oder ist jetzt die Aufregung noch besonders groß?
2: Naja, so richtig entspannt bin ich nicht. Bin halt schon ein bisschen aufgeregt, dass heute alles wieder klappt. Vor allem, dass alles gesund abläuft. Wir haben unsere Ärztin, die Frau Klobig hier aus Roßlar zur Betreuung, zur medizinischen Betreuung. Und wir hoffen, dass vor allem ja, alle gesund und heil ans Ziel kommen.
1: Vor dem Start galt es für die Teilnehmer, ihre Anmeldung fix zu machen. Mit einer Startnummer versehen waren die ersten bereit für die Südharz-Runde von 800 Metern. Unter ihnen war auch Hans-Georg Fischer, mit 75 Jahren der älteste Starter im Feld.
4: Ich schwimme hier seit vielen, vielen Jahren, weil das ein super Gewässer ist. Ja, und eigentlich hat es meine Frau entdeckt. Ja, und die kommt aus dem Brandenburgischen und sucht immer Wasser. Und jetzt kommen wir bestimmt regelmäßig seit 15 Jahren.

0: Hierher. Und ich wollte voriges Jahr schon mitschwimmen und naja, da war ich unentschlossen. Und ich habe bis gestern Abend überlegt und dann habe ich mich gestern Abend noch per E-Mail angemeldet.
1: Bist du jetzt untrainiert?
0: Ja, ich bin, ja, ich muss vorsichtig machen. Ich hatte eine Hüft-OP, aber ich bin guter Dinge und ich muss ja nicht der Erste sein.
2: Neben dem ältesten Starter sprachen wir auch mit Hannes, dem jüngsten Starter. Mit seinen 10 Jahren hatte er die erforderlichen 14 Jahre noch nicht erreicht, durfte nach einem Check durch die Ärztin und einem Gespräch mit der Mutti dennoch starten, was Hannes sehr freute.
3: Ich mag einfach schwimmen und ich bin auch eine Wasserratte, also ich liebe Wasser und da dachte ich einfach, fragen kann man und da freue ich mich jetzt richtig, dass ich mitmachen darf.
1: Da schwimmen ja ganz viele Erwachsene mit. Was meinst du, wie sind so deine Chancen heute auf Platz? Hast du dir da irgendwas vorgenommen?
3: Ich weiß nicht, also ich bin ein recht schneller Schwimmer. Ich weiß auch nicht, auf welchem Platz. Ich kann gar nicht sagen. Ich weiß nicht, wie die anderen sind, aber vielleicht so 3. Platz.
1: Da hast du ja was vorgenommen.
3: Ja.
1: Wärst du denn traurig, wenn das nicht der 3. Platz wird?
3: Nö, ich freue mich, dass ich dabei bin, weil ich halt der Jüngste wahrscheinlich bin und da freue ich mich, dass ich dabei bin.
1: Dann drücken wir dir beide Daumen und wünschen dir ganz viel Glück.
3: Danke.
2: Die beiden waren also voller Vorfreude auf das Bevorstehende. Genauso wie die anderen 14 Teilnehmer. 5 Damen und 11 Männer machten sich bereit. Badekappe auf, Schwimmbrille runter und rein ins Wasser. Mit dem Startschuss von Gerd Heller setzte sich das Schwimmerfeld in Bewegung.

0: Vom Ufer aus konnte die gesamte Strecke gut beobachtet werden. Dabei stellten die Zuschauer irritiert die leichte Streckenabweichung der Schwimmer auf den ersten Metern fest. Die Bojen im Blick zu haben im Freiwasser war gar nicht so einfach. Das Starterfeld war auf der 800-Meter-Runde gut gemischt. Mit Hannes befanden sich 4 Jugendliche in der Altersklasse 10 im Wasser. Die Altersklassen 40 und 50 verzeichneten 5 Starter und in der Altersklasse 60, wo Hans-Georg auch einsortiert wurde, starteten 3 Aktive. Nach 15 Minuten konnten die ersten Schwimmer auf den letzten Metern beobachtet werden. Mit etwas Anfeuerung und einem kräftigen Applaus konnte Florian Sievers nach 17 Minuten und 40 Sekunden am Ufer als Erster in Empfang genommen werden. Dicht hinter ihm kam Max Wurzler mit 18 Minuten und 7 Sekunden als Zweiter ins Ziel, gefolgt von Christoph Ohm nur 22 Sekunden später. Johanna Wiederhold erreichte als erste Frau nach 18 Minuten und 48 Sekunden das Ufer. Unser jüngster und ältester Starter kamen direkt nacheinander ins Ziel und waren mit ihrer Leistung ganz zufrieden.
1: Es war super. Ich wäre gerne noch ein bisschen schneller geschwommen, aber ist altersgerecht.
2: Und wenn es nächstes Jahr klappt, wieder dabei?
1: Ja, würde ich gern. Ja, man weiß nie, was kommt, aber ich gehe davon aus. Doch, war gut. Ja.
3: Also ich bin froh, dass ich nicht Letzter geworden bin auf jeden Fall. Und ich habe mich trotzdem, es hat sich trotzdem gut angefühlt, wo ich hier hingekommen bin, also hier ins Ziel.
2: Das heißt, nächstes Jahr wieder dabei?
3: Vielleicht, werde ich sehen, vielleicht.
0: Auf die 1600 Meter goldene Aue-Runde begaben sich 12 Schwimmer, darunter auch der 800-Meter-Sieger Florian Sievers. Er schaffte die zweite Strecke in 35 Minuten und 27 Sekunden, was für Platz 4 reichte. Erster wurde Bruno Waletzki mit einer Zeit von 23 Minuten und 27 Sekunden. Der Stand-up-Paddle-Wettbewerb beendete den zweiten Roßlaer Schwimmtag. Die Veranstalter hoffen, auch im nächsten Jahr wieder Interessierte für dieses Event begeistern zu können.
4: Das war's für heute. Ich hoffe, es war interessant für Sie und Sie schalten auch das nächste Mal wieder ein, wenn es heißt Sport bei Punkt um.

0: Herzlich willkommen zum 10. Jutsfest, hieß es am 13. September im Mansfelder Ortsteil Rötchen. Das Wetter war alles andere als spätsommerlich, trotzdem hatten sich eine ganze Menge Leute auf den Weg gemacht. Und es gab viel zu erleben, vor allem auch für die Kinder. Sie konnten beispielsweise auf einem Pferd reiten, malen, Dosen werfen oder Karussell fahren. Oder sie beteiligten sich, wie viele Erwachsene auch, am Flohmarkt für jedermann, ohne Standgebühren. So wie diese drei.
1: Hast du schon was verkauft?
2: Ja, wir haben schon ein Märchenquartett verkauft für 1 Euro und dann haben wir noch Kleinigkeiten verkauft.
1: Was sind das für Sachen?
2: Das sind alte Spielsachen, die wir nicht mehr zum Spielen benutzen.
3: Und wir spenden für die Aktion Kranke Pferde.
1: Warum spendet ihr für die Aktion Kranke Pferde?
4: Also wir haben hier ein paar kranke Pferde, und weil sie schnell wieder gesund werden wollen.
5: Und einige Pferde, die in Not sind und kann keiner helfen. Und dafür sollten wir das Geld spenden.
0: Otto Franke hatte sich mit seinem 25er Fiat von Steinbrücken, einem Apperöder Ortsteil aus, auf den Weg gemacht. Vollgepackt mit Kakteen und anderen grünen Pflanzen. Er beriet unter anderem Siegfried Wagner aus Vatterode.
6: Naja, ich weiß nicht, die lateinischen Namen, die kenne ich nicht. Ja. Es ist auf alle Fälle eine pflegeleichte Zimmerpflanze. Ja.
1: Und sind da kommt, Kakteen-Fan, ja?
6: Ich bin Kakteenzüchter, ja.
7: Aber wenn ich den Heim meiner Frau, könnte ich da eine Freude machen mit so einem?
6: Oh, wie?
7: Da hat ja auch keine Stacheln.
6: Da stachelt nicht, den kannst du streicheln.
7: Ja, das ist nicht, da ist
6: und
7: die,
6: du kannst die Frau auch streicheln.
7: Nee, da ist die zu ruhig. Die braucht immer mal Gixler.
6: Ja, das ist nicht.
0: Ein ganzes Jahrzehnt gibt es das Jutsfest auf dem Rötchen nun schon. Wie 2004 alles anfing, daran erinnerte sich Andreas Koch, der seit einigen Jahren hier heimisch ist.
8: Ja, es war eigentlich, damals der Reitverein hatte sich gerade gegründet. Sag ich mal, das Ritterjut hier war gerade etwas neu am Anfang. Und dann hatten wir die Ideen, haben gesagt, wir müssten eigentlich auch mal kleine Festlichkeiten und Kulturelles mit reinbringen. Und so entstand das erste Mansfelder Jutsfest. Und es war eigentlich gleich ein kleiner Erfolg, noch nicht so groß wie heute. Es ist immer kontinuierlich ein bisschen mehr geworden, gewachsen. Aber das ist ja auch das Schöne daran. Es soll sich ja alles noch entwickeln und nicht gleich beim ersten Mal alles, naja, sonst wie groß sein. Ne?
1: Und auch der Hofladen, den gibt es auch immer
8: noch. Den gibt es auch seit 2004. Manchmal ist es ja auch immer mit so ein bisschen ein Ausrichter neben den beiden Vereinen, sag ich mal, der Reitverein und der neu gegründete Geschichts- und Kulturverein. Manchmal sind ja eigentlich so die drei Standbeine, die hier, sag ich mal, das ganze Fest ausrichten. Ne? Der Reitverein mit seinen Pferden, mit der Frohentaufe, der Geschichts- und Kulturverein, so ein bisschen mit der Kultur und der Hofladen eben auch ein bisschen mit der Versorgung und so weiter.
0: Für gute Stimmung im Festzelt sorgten am Nachmittag Birgit und André, das Saale-Duo. Sie begeisterten mit Schlager und Volksmusik.

Zum heutigen Tag des 10. Mansfelder Judsfest, welches ja leider dem Wetter nicht dementsprechend ist, aber trotzdem viele Leute hier sind auf dem Rötchen und unserer Einladung gefolgt sind, möchte ich mich als allererstes erstmal bei den Sponsoren, die dazu beigetragen haben, dieses 10. Mansfelder Judsfest stattfinden zu lassen, recht herzlich bedanken. Wir sind natürlich auch auf diesem kleinen Dorf mit 47 Einwohnern nur andere Feste wie das Osterfeuer mit dem Osterhasen, der Familientag, in Klammern Männertag, wir sagen nicht Männertag, wir laden dann auch die ganze Familie ein mit Frau und Kindern. Dann unser traditionelles Judsfest, Halloween, eine Dorfweihnacht und eine Silvesterfeier. Und ich sage mal, für so ein kleines Dorf ist das eigentlich viel, was stattfindet jährlich. Und alle, die mich heute hier sehen im Punkt um Fernsehen, möchte ich ganz herzlich bitten,

0: denkt ans nächste Jutsfest, ans 11. im Jahr 2015.
1: Und dann ist sicher auch der auf dem Rötchen ansässige Reiterhof wieder mit dabei. Das Fohlen, das an diesem Tag getauft wurde und hier zu sehen ist, wird dann allerdings schon einen neuen Besitzer haben.

0: Doch noch einmal zurück zu den zahlreichen Angeboten für Kinder. Geschminkt zu lustigen Kätzchen, Schmetterlingen oder Ähnlichem hatten sie die Möglichkeit, ein Puppenspiel zu sehen. Einstudiert und vorgeführt wurde dieses von Herrn und Frau Lohmann, die es vor einiger Zeit von Halle aufs Rötchen verschlagen hat.
1: Also wir sind erstmal ein Dorf, wir sind keine waschechten Mannsfelder. Wir sind vor knapp 3 Jahren hierher gezogen und wir bringen uns hier mit ein auf dem Rötchen, alle Jahre wieder. Und wir hoffen, dass wir den Kindern heute viele Freude bereiten. Ja, mit dem kleinen Puppenspiel, was wir improvisiert haben. Ja. Ach, was für eine Hitze nur heute. Ich schwitze. Und dieser Goldklumpen. Ich komme von Sangerhausen und bin doch nach Buxtehude. Dieser endlose weite Weg und dieser schwere Goldklumpen drückt mich. Ha. Ich will mir nämlich heute eine goldene Kutsche kaufen. Ha. Die habe ich mir schon längst verdient. Schließlich bin ich ja reich. Seht doch diesen Goldklumpen. Ha, nun will ich mich so schnell beeilen, bevor es arm wird. Der Kuckuck und der Esel, die hatten einen Streit. Wer wohl am besten singe, wer wohl am besten singe. Ach Kinder, ich habe so einen weiten Weg von mir. Ich komme vom Tilletal, aus dem dunklen, dunklen Kiefernwald.
0: Und auch er wollte nach Buxtehude. Aufmerksam verfolgten die kleinen und großen Zuschauer das Puppenspiel, das genauso gut ankam wie alle anderen Angebote beim 10. Mansfeller Jutsfest auf dem Rittergut Rötchen.

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0: Hallo und herzlich willkommen, liebe Zuschauerinnen und Zuschauer bei Punktum, Ihrem regionalen Fernsehprogramm am heutigen Dienstag. Gestern mussten wir ja leider verkünden, dass es einen schweren Unfall bei dem Car-Event auf dem Flugfeld in Altstädt am vergangenen Freitag gab, wo ein Schwerstverletzter ausgeflogen werden musste. Leider, so nach Vorarbeit der Polizei bestätigte das, ist der 17-Jährige inzwischen verstorben. Die Untersuchungen zum Unfallhergang laufen natürlich. Auch der Mansfelder Bergwerksbahn machten die hohen Temperaturen mit bis zu 41 Grad im Zeitraum vom 25. bis 28. Juni zu schaffen. Am späten Vormittag des 27. Juni kam es auf einer Länge von ca. 20 Meter zu einer starken Gleisverwerfung im Gleis an der Kirschbaumallee des Bahnhofsstation Zirkelschacht. Für die außerplanmäßigen Reparaturarbeiten fielen dem Mansfelder Bergwerksbahn e.V. außerplanmäßige Kosten in Höhe von knapp 20.000 Euro an, die der Verein kurzfristig nicht aus den laufenden Einnahmen und Rücklagen heraus alleine stemmen kann. Der erste Spendenaufruf vor einem Monat brachte eine gute Resonanz. So konnten bereits durch zwei Großspenden über 5.000 und 7.000 Euro sowie vieler kleinerer Beträge eine Summe von über 15.000 Euro zusammenkommen. Jetzt heißt es nochmal, die Spendentrommel zu rühren, damit auch der Rest noch beglichen werden kann, so Marco Zettel, Schatzmeister bei der MBB. Daher nochmals der Aufruf der Vereinsfreunde an alle Heimat- und Eisenbahnfreunde, helft mit einer großzügigen Spende, auch diese Lücke auf dem Vereinskonto noch zu stopfen. Das Spendenkonto haben wir eingeblendet. Und dann auch der Hinweis, wer eine Spendenquittung braucht, der sollte auch seine Adresse natürlich hinterlassen. Der Kreissportbund Mansfeld-Südharz-TV setzt sein Engagement für den Vereinssport fort und konnte im Jahr 2026 insgesamt 24 weitere Sportvereine finanziell unterstützen. Deren fristgerecht eingebrachten Fördereinträge im Rahmen der Sportförderung des Landkreises Mansfeld-Südharz nicht berücksichtigt werden konnten. Möglich wurde diese zusätzliche Förderung durch die großzügige Unterstützung der Sparkasse Mansfeld-Südharz. Mit dieser Initiative ergänzt der Kreissportbund Mansfeld-Südharz e.V. die Sportförderung des Landkreises und leistet einen wichtigen Beitrag zur Stärkung der vielfältigen Vereinslandschaft im Landkreis. Insgesamt konnten so zusätzlich zu den bereits durch den Landkreis geförderten Vereinen weitere 24 Sportvereine von den bereitgestellten Mitteln profitieren. Die zusätzliche Förderung unterstreicht die Bedeutung einer starken Partnerschaft zwischen Sportwirtschaft und regionalen Institutionen, um die wichtige Arbeit der Sportvereine nachhaltig zu unterstützen.
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0: Zum nunmehr dritten Annatag riefen die Kirchenglocken der St. Annenkirche am Abend des 24. Juli 2026. Organisiert wurde das Ganze von Mitgliedern des Vereins Mansfelder Berg- und Hüttenleute um den Vorsitzenden Hans-Joachim Schworch in Zusammenarbeit mit der Kirchengemeinde St. Annen.
1: Ja, die heilige Anna ist die Schutzheilige der Bergleute hier in der evangelischen Region. Das wird immer gern vergessen. Die Barbara ist eigentlich immer die, die so vorn weg steht. Aber das ist eigentlich aus katholischen Steinkohlenzeiten entstanden. Und die ist mit hergeschwappt, mit den vielen Katholiken, die wir im 19. Jahrhundert vor allen Dingen dazugekriegt haben. Und deshalb verehren wir die genauso. Aber die Anna ist eigentlich die ursprüngliche für die evangelischen Regionen. Deshalb haben wir in den Bergstädten auch oftmals eine Annenkirche.
2: Mhm. Ja, und hier ist ja auch eine Annenkirche und die Anna ist ja drin auch zu sehen auf dem Bild als Oma von Jesus. Ist das die Anna, die du meinst?
1: Ja, das ist die Anna. Genau diese meinen wir auch. Ja, und der Martin Luther hat die auch ziemlich verehrt. Das ist so ein bisschen ein zweiter Grund, warum die hier in der Region auch sehr dieser Anna treu waren. Und ja, und gefeiert wurde das Fest allerdings eigentlich nie. Ja, und wir haben uns vor ein paar Jahren mal zusammengesetzt und haben gesagt, na, warum eigentlich nicht die Anna auch ehren? Ich meine, die ist für uns viel wichtiger, theoretisch. Und vor allen Dingen ist es ja auch in der Sommerzeit, das muss man dazu sagen, Barbara ist in der Winterzeit. Und es ist ein schönes Fest, um sich mal zu treffen. Und wir machen das heute zum dritten Mal erst und zum 440. Jahrestag sozusagen der Heiligsprechung der Anna, da haben wir angefangen damit. Und ja, wir hoffen, dass da draußen mal eine kleine Tradition wird.
0: Neben zahlreichen Vereinsmitgliedern nutzten auch interessierte Anwohner die Gelegenheit, ihre Kirche bei dem Fest besser kennenzulernen. Alles begann mit einer kleinen Andacht unter musikalischer Begleitung keines Geringeren als Kirchenmusikdirektor Thomas Ennenbach. Durchgeführt wurde die Andacht von Pfarrerin Laura Kranich, die die Anwesenden im Gotteshaus begrüßte und viel Interessantes über die Kirche an sich und die heilige Anna berichtete.

0: Seit 2024 ist die begnadete Sängerin für den Pfarrbereich Eisleben zuständig und somit auch für St. Annen, die als Bergmannskirche gilt.
1: Diese Kirche, die Anna-Kirche, ist also von Anfang an eng verknüpft mit dem Leben der Bergleute. Sie galt als eine typische Bergmannskirche der Eisleber Neustadt und sie diente der religiösen Betreuung der dort lebenden Arbeiter und Familien. Diese enge Verbindung, die zeigt sich auch in der Widmung, eine Anna-Kirche der heiligen Anna geweiht, die im Bergbau eine der wichtigsten Schutzpatroninnen ist.

0: Nach der Andacht wurde in den Innenkirchhof geladen, wo die Gemeindemitglieder ihre Gäste an diesem heißen Tag mit kühlen Getränken, Bratwurst und selbstgemachten Salaten verwöhnten. Auch die Klosterzellen des Augustinerklosters wurden zur Besichtigung freigegeben.
1: Es ist keine Neuheit mehr, der Tag der offenen Tür im Tierheim am Sandgraben in der Lutherstadt Eisleben. Und dennoch zieht es zahlreiche Besucher in die Einrichtung am Stadtrand. Wer das Abenteuer Parkplatzsuche geschafft hat, konnte sich erst ein

0: mal stärken. Ob Kuchenbasar oder lecker gegrilltes, die zu dieser Mittagsstunde schon vielen Gäste mussten nicht hungrig auf die geplanten Aktionen warten. Da die Vermittlung von Informationen ein wichtiges Anliegen zum Tag der offenen Tür ist, waren die Führungen durch den Vorsitzenden des Vereins Tierheim am Sandgraben ein bedeutender Programmpunkt. Viele nutzten daher auch das Angebot, Andreas Stude auf der gut halbstündigen Tour durch das Gelände zu begleiten. An einzelnen Stationen gab es dann Wissenswertes und Neues. Dazu zählen auch die abgeschlossenen Bau- und Investitionsmaßnahmen, wie beispielsweise für die Hunde.
1: Hier an der rechten Seite sehen Sie unsere neue Hundeauslaufanlage, die insgesamt fast 30.000 Euro gekostet hat. Das sind finanzielle Mittel, die muss man erstmal freischalten können und haben. Das sind natürlich Fördergelder, Spendengelder und auch Gelder von den Städten und Gemeinden mit dabei. Aber der Großteil, da müssen wir mal gucken, dass wir auch hinkommen. Das hat ein bisschen gedauert, bis wir das Geld hatten, aber wir haben es jetzt. Und die Auslaufanlagen müssen natürlich auch dementsprechend sicher gestaltet sein, dass wir für die Hunde Übersprungschutz haben. Die ist noch nicht zu 100% fertig, weil da fehlt noch an einigen Stellen der Übersprungschutz, aber das wird durch die Firma noch gemacht.
0: Neben den Hunden sind Katzen im Tierheim natürlich ebenfalls zahlreich vertreten. Egal ob freilaufend oder in den Käfigen. Auch hier hat der Verein in den letzten Jahren kräftig investiert. Rund 20.000 Euro.
1: Was das hier betrifft, was jetzt links von mir steht, das sind freilebende Katzen, die wir an Futterstellen eingefangen haben, die zum Teil kastriert werden. Das sind natürlich ein Trend, die kastriert werden, so wie die finanziellen Mittel immer da sind. Dann werden die auch zum Teil wieder an Futterstellen entlassen. Wenn wir jemanden haben, der sich für die Futterstelle verantwortlich zeichnet, ansonsten müssen sie so lange hier bleiben, bis wir die Möglichkeit haben, neue Stellen für sie zu haben.
0: Und weitere 40.000 Euro gingen in einen Tierarztcontainer. Auf diese Maßnahme ist man besonders stolz, soll sie doch die Arbeit des Tierarztes im Interesse der Tiere deutlich verbessern.
1: Also unsere neue Baumaßnahme noch einmal, hier kommt alles noch einmal Solar drauf. Das Geld ist schon beantragt, hoffentlich haben wir Glück, dass wir es auch kriegen. Kostet noch einmal 17.000 Euro für eine Solaranlage. Das ist unser Tierarztcontainer. Der Tierarztcontainer, das heißt natürlich immer, wir müssen zum Tierarzt fahren. Wenn der Tierarzt hierher kommt, müssen wir in die Gehege rein. In den Gehegen sind andere Katzen. Alle haben Stress, wenn da so jemand rumvorwerkt und Spritzen gibt und macht. Das haben wir uns gedacht, Mensch, der Tierarztcontainer wird so eingerichtet wie die Praxis der Tierärztin. Die Tiere werden dort versorgt und vielleicht, wenn wir Glück haben, können wir da auch mal operieren drin, also kastrieren, sterilisieren die Tiere, dass wir so wenig wie möglich Fahrkosten, so wenig wie möglich Stress für die Tiere haben. Ich denke mal, das ist eine Errungenschaft. Die haben wir uns wirklich gewünscht über die vielen Jahre, nur hat es immer an den finanziellen Mitteln gescheitert.
0: Alles in allem war es ein Rückblick auf erfolgreiche Arbeit. Die ist jedoch nur möglich, wenn Spender diese unterstützen. So kommt jede Spende, wie die überraschenden 500 Euro von Axel Bietz, Inhaber der Hettstädter Firma Hohmann Optik und Hörakustik, überaus recht.
2: Auf der Königspfalz Tilleda fand am 7. und 8. August das 20. Treffen der historischen Artillerie statt. Volker Grabo, Präsident des Verbandes Deutscher Schwarzpulverkanoniere, und sein Team hatten wieder jede Menge auf die Beine gestellt. Gleich hinter dem großen Portal erwartete die Besucher ein buntes Lagerleben vergangener Zeiten. Über 300 Mitglieder des Verbandes hatten ihr Kommen angekündigt und waren nun in Uniform, Gewand, aber auch in Zivil zu erleben. Zur Mittagszeit fand sich über fast jedem Feuer ein Kessel mit Gulasch, wie hier bei den Wolkenburger Landsknechten aus Limbach-Oberfrohna. Wir nutzten die Gelegenheit, um mit Uwe Völkel, Hauptmann der Wolkenburger Landsknechte, ein paar Worte zu wechseln.
3: Wir sind die Wolkenburger Landsknechte. Wir verkörpern den 30-jährigen Krieg. Wir nehmen bei Gefechtsdarstellungen teil. Das ist für uns mal hier eine leichte Nummer heute, eine bequeme Nummer. Und was unser Anliegen ist, wir wollen den Menschen Geschichte beibringen, wir leben Geschichte, und viele

0: sollen aus der Geschichte lernen.
1: Ihr seid nicht zum ersten Mal hier dabei?
0: Wir sind zum zweiten Mal hier dabei.
1: Ja. Das heißt, das hat euch beim ersten Mal gefallen, logischerweise.
0: Ja, auf jeden Fall. Es ist mal eine gemütliche Nummer hier.
1: Und werdet ihr auch ein drittes Mal dabei sein?
0: Weiß ich noch nicht. Kommt auf den Terminplan an. Nächstes Jahr ist unser Terminplan sehr voll. Mal schauen, wie es weitergeht.
1: Was habt ihr denn hier schon alles gemacht? Was zeigt ihr den Leuten? Macht ihr nur das Lagerleben oder seid ihr noch anderweitig damit eingebunden?
0: Wir haben eine neunschüssige Orgelkanone mit, ein ganz besonderes Stück. Wir waren dann um 14 Uhr, könnt ihr dann vorne mal schauen, um 14 Uhr dann schießen, böllern und nur Lagerleben, böllern und so weiter.
1: Und wer ist denn wir? Wie viel seid ihr denn hier?
0: Da sind mehrere Vereine hier beisammen, also die Delitzscher Landsknechte sind mit 3-4 Mann dabei, wir sind ungefähr mit 9-10 Mann dabei, die Wolkenburger Landsknechte.
1: Also eine große Truppe.
0: Macht Spaß, ja.
1: Und ich sehe schon, euch geht's auch gut, oder?
2: Es geht's auch gut.
1: Sehr schön. Dann viel Spaß euch weiterhin.
0: Ja, danke schön.
3: Beim Böllern oder ganz offiziell gesagt, bei der Darstellung der Artillerie mit 3 Schuss waren die Wolkenburger natürlich auch dabei. Über 50 Kanonen wurden präsentiert. Die gesamte Vorführung dauerte eine Stunde und war verbunden mit gewaltigen Schussgeräuschen. Und ganz in der Nähe der Kanonen verspürte der Körper ein leichtes Vibrieren. Volker Grabow, Präsident des Verbandes Deutscher Schwarzpulverkanoniere, zeigte sich im Interview mit der Veranstaltung zufrieden.
4: Also das Jahr sehr schön, sehr gut, die Leute sind alle zufrieden, es sind sehr viele Kanoniere anwesend, sehr viele Gruppen, auch Besucher und natürlich optimal das Wetter. Ja, das ist natürlich für so eine Live-Veranstaltung das Wichtigste. Ja.
1: Aber Sie als sozusagen Chef des Ganzen blicken da sicherlich mit einem weinenden Auge drauf, es ist Ihre letzte Runde.
4: Natürlich, es war nur mein Herzblut gewesen. Ich habe den Verband, wie gesagt, 2006 gegründet mit 36 Mann. Heute sind wir europaweit der Größte mit über 600 und haben eine neue Sportart erfunden, die der leichten Feldartillerie. Das heißt, dass wir sportliches Wettkampfschießen bei der Bundeswehr machen auf 100, 200, 400 Meter. Das gibt's in Europa nirgendwo. Deshalb kommen die auch alle zu uns.
1: Ihre Amtszeit als Präsident geht zu Ende. Sie haben das alles mit nach vorn getragen. Heißt das jetzt mit Ihrem Ende der Amtszeit, ist es auch zu Ende mit dieser Veranstaltung?
4: Ich hoffe nicht. Auf keinen Fall, weil, wie gesagt, so eine gewachsene Veranstaltung über 20 Jahre muss man weiterführen. Und ich hoffe, dass das neue Präsidium das auch so sieht, weil zum Schluss, wie gesagt, haben wir so viel aufgebaut. Und ich glaube, es wird weitergehen in einer Art und Weise. Das weiß ich nicht. Auf jeden Fall hoffen alle, dass es weitergeht. Es wäre schade drum.
3: Die Kombination vergangener Zeiten und der Gegenwart schafften die Veranstalter vor allem durch das Bühnenprogramm. Während zur Mittagszeit die Blaskapelle Katharina für Stimmung sorgte, legte am Abend ein DJ auf. Mit einem Höhenfeuerwerk und einer Drohnenshow ging das 20. Treffen der historischen Artillerie zu Ende.
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6: Das Konzert von Josef Haydn, Die Schöpfung, wird am 6. September von 17 bis 19 Uhr in der St. Andreaskirche Eisleben unter der Leitung von Kirchenmusikdirektor Thomas Ennenbach aufgeführt. Die Solisten kommen von der Kantorei Eisleben und Sangerhausen sowie vom Mitteldeutschen Kammerchor. Zum Tag des offenen Denkmals lädt der Schmidtschacht Helbra am 13. September von 9.30 Uhr bis 16.30 Uhr ein.
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7: Der DAX notierte am Dienstagvormittag bei 26.360,40 Punkten, der TecDAX bei 4.067,69 Zählern und der Euro war 1 US-Dollar 15,42 wert.
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7: In der Nacht zum Mittwoch ist es gering bewölkt und niederschlagsfrei. Bei schwachem Wind aus nördlichen Richtungen sinken die Tiefstwerte auf 11 bis 6 Grad. Der Mittwoch wird heiter und trocken. Die Luft erwärmt sich auf 26 bis 28 Grad. Der Wind weht schwach aus Nordost. In der Nacht zum Donnerstag ist es klar. Vorübergehend durchziehen dünne Schleierwolken die Region. Es bleibt niederschlagsfrei. Die Luft kühlt auf 14 bis 9 Grad ab. Der Wind weht schwach aus Nordost bis Ost. Am Donnerstag gibt es nahezu ungestörten Sonnenschein. Verbreitet ist es trocken. Die Höchsttemperatur erreicht 26 bis 30 Grad. Der Wind weht schwach aus Ost bis Südost. Die Nacht zum Freitag ist wolkenlos. Die Tiefstemperatur sinkt auf 16 bis 13 Grad. Der Wind weht schwach aus Südost. Am Freitag wird es sonnig. Später durchziehen mittelhohe und hohe Wolkenfelder das Sendegebiet. Es bleibt trocken. Die Höchstwerte erreichen 32 bis 36 Grad. Der Wind weht schwach bis mäßig aus Südost.
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7: Um 11 Uhr waren es 19 Grad, die Luftfeuchtigkeit betrug 40% und der Luftdruck 1025 Hektopascal.
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0: Hallo und herzlich willkommen, liebe Sportfreunde, zu Sport bei Punktum. Die Platzbrandkegler ist ja Verlass in diesen Zeiten. Sie sind auch im Sommer aktiv und hier ihre Resultate.
1: Die Platzbrandkegler waren auch am letzten Wochenende aktiv. In der Landesliga gab es den 11. Spieltag. Hier konnte sich Siebigrode 1 bei Ziegelrode 1 durchsetzen und Bendorf 1 blieb Sieger gegen Annarode 2. Siebigrode 2 konnte sich gegen Ziegelrode 2 durchsetzen und im Nachholspiel besiegt.

0: Die Gemeinde Südharz hatte zum zweiten Rosslaer Schwimmtag Interessierte aufgerufen. Dabei standen zwei Wettkampfstrecken, einmal 800 Meter und einmal 1600 Meter auf dem Plan, sowie ein Stand-up-Paddle-Wettbewerb. Gerd Heller, Rettungsschwimmer im Ruhestand, organisierte gemeinsam mit Mike Neubauer, Schwimmmeister der Gemeinde Südharz, dieses Event. Wie die beiden auf die Idee kamen, erzählte uns Gerd Heller.
1: Ja, das ist relativ einfach. So vor 4, 5 Jahren etwa war ähnlich wie heute ein richtig schöner Badetag. Und ich bin hier durch die Kiesgrube geschwommen. Und wie ich wieder zurückkam, dachte ich, Mensch, gehst mal zum Schwimmmeister. Und da haben wir alle beide so die Idee ausgebrütet. Optimale Bedingungen, herrliche Wasserqualität. Hier sollten wir irgendwas machen. Und das habe ich mit dem Mike Neubauer vor 4, 5 Jahren so mal ausgebrütet. Und das haben wir dann verfeinert, bis wir heute hier stehen zum zweiten Schwimmtag.
2: Wenn man auf den ersten Schwimmtag zurückblickt und jetzt auf den zweiten, welche Veränderungen gibt es denn seit damals?
1: Ja, wir haben beim ersten Schwimmtag, da waren etwa 30 Schwimmer dabei, da haben wir gemerkt, dass auch jüngere Schwimmer gern mitschwimmen möchten. Und dem haben wir Rechnung getragen, Start ist jetzt ab 14 Jahre möglich, nach hinten ist natürlich alles offen. Und beim zweiten Schwimmtag haben wir uns bessere Bojen leisten können, dank unserer Unterstützer. Wir haben richtig große, dicke, fette Bojen, dass die Schwimmer auch die Orientierung nicht verlieren.
2: Nun ist so ein Schwimmtag nicht nur Gerd Heller und Mike Neubauer. Wer steckt denn noch alles dahinter? Welche Helfer, wie viele Helfer sind da am Werk?
1: Naja, das ist schon recht groß. Ich stehe jetzt stellvertretend für ein Team von etwa 30 Helfern. Allen voran die Wasserwacht Sangerhausen, die Feuerwehr Rosslar, der Angelverein in Rosslar und natürlich Org-Team. Also etwa 30 Leute ist das ganze Team, für die ich stellvertretend hier mit dir spreche.
2: Nun klingt das, wenn du das erzählst, ganz locker und easy, aber so einfach ist so eine Organisation bestimmt nicht. Was waren denn so die größten Herausforderungen?
1: Die größten Voraussetzungen sind das Wetter, was wir ja alle nicht beeinflussen können, Wind vor allem, dass unsere Bojen permanent abtreiben, dass wir immer wieder gucken müssen, wo die Bojen sind, dass die Entfernungen stimmen. Denn die Schwimmer haben ja doch auch alle einen Ehrgeiz und möchten auch, dass die Entfernungen und die Zeiten in die Welt passen. Dass wir nicht hier 800 Meter aufrufen und dann ist die Strecke 900 Meter und alle sind traurig, wenn die Zeiten nicht stimmen.
2: Das ist sicherlich die eine Seite. Die andere Seite, ohne Moos nichts los. Wie sieht es denn da aus, um das zu finanzieren? Welche Wege seid ihr gegangen?
1: Ja, klar, das ist bei allen, das kennen alle Vereine, alle, die irgendwas organisieren. Ohne Geld geht's nicht. Und wir hatten das Glück, ein paar aktive Schwimmer, Sportler zu finden. Darunter vor allem die Firma Buchmann aus Rottliberode, das Kieswerk Müller in Rosslar, die Bohrgesellschaft in Berger, Edeka Lehne natürlich mit der Versorgung. Das sind so unsere wichtigsten Eckpfeiler neben der Mitgas. Die sind dann auch immer im Boot, die helfen allen Gemeinden und so auch uns. So konnten wir die ganze Sache rund machen.
2: Also es ist ja wirklich ein breites Feld. Nun ist es nur noch wenige Minuten bis zum Start des ersten Wettkampfes. Bist du jetzt entspannt oder ist jetzt die Aufregung noch besonders groß?
1: Naja, so richtig entspannt bin ich nicht. Bin halt schon ein bisschen aufgeregt, dass heute alles wieder klappt. Vor allem, dass alles gesund abläuft. Wir haben unsere Ärztin, die Frau Klobig hier aus Rosslar zur Betreuung, zur medizinischen Betreuung. Und wir hoffen, dass vor allem ja, alle gesund und heil ans Ziel kommen.
0: Vor dem Start galt es für die Teilnehmer, ihre Anmeldung fix zu machen. Mit einer Startnummer versehen waren die ersten bereit für die Südharz-Runde von 800 Metern. Unter ihnen war auch Hans-Georg Fischer, mit 75 Jahren der älteste Starter im Feld.
3: Ich schwimme hier seit vielen, vielen Jahren, weil das ein super Gewässer ist. Ja, und eigentlich hat es meine Frau entdeckt. Ja, und die kommt aus dem Brandenburgischen und sucht immer Wasser. Und jetzt kommen wir bestimmt regelmäßig seit 15 Jahren hierher. Und ich wollte voriges Jahr schon mitschwimmen. Und naja, da war ich unentschlossen. Und ich habe bis gestern Abend überlegt und dann habe ich mich gestern Abend noch per E-Mail angemeldet.
2: Bist du jetzt untrainiert?
3: Ja, ich bin, ja, ich muss vorsichtig machen. Ich hatte eine Hüft-OP, aber ich bin guter Dinge und ich muss ja nicht der Erste sein.
0: Neben dem ältesten Starter sprachen wir auch mit Hannes, dem jüngsten Starter. Mit seinen 10 Jahren hatte er die erforderlichen 14 Jahre noch nicht erreicht, durfte nach einem Check durch die Ärztin und einem Gespräch mit der Mutti dennoch starten. Was Hannes sehr freute.
4: Ich mag einfach schwimmen und ich bin auch eine Wasserratte, also ich liebe Wasser und da dachte ich einfach, fragen kann man und da freue ich mich jetzt richtig, dass ich mitmachen darf.
2: Da schwimmen ja ganz viele Erwachsene mit. Was meinst du, wie sind so deine Chancen heute auf Platz? Hast du dir da irgendwas vorgenommen?
4: Ich weiß nicht, also ich bin ein recht schneller Schwimmer, ich weiß auch nicht auf welchem Platz, ich kann gar nicht sagen, ich weiß nicht wie die anderen sind, aber vielleicht so dritter Platz.
2: Und da hast du ja was vorgenommen.
4: Ja.
2: Wärst du denn traurig, wenn das nicht der dritte Platz wird?
4: Nö, ich freue mich, dass ich dabei bin, weil ich halt der Jüngste wahrscheinlich bin und da freue ich mich, dass ich dabei bin.
2: Dann drücken wir dir beide Daumen und wünschen dir ganz viel Glück.
4: Danke.
0: Die beiden waren also voller Vorfreude auf das Bevorstehende, genauso wie die anderen 14 Teilnehmer. 5 Damen und 11 Männer machten sich bereit. Badekappe auf, Schwimmbrille runter und rein ins Wasser. Mit dem Startschuss von Gerd Heller setzte sich das Schwimmerfeld in Bewegung.

0: Vom Ufer aus konnte die gesamte Strecke gut beobachtet werden. Dabei stellten die Zuschauer irritiert die leichte Streckenabweichung der Schwimmer auf den ersten Metern fest. Die Bojen im Blick zu haben im Freiwasser war gar nicht so einfach. Das Starterfeld war auf der 800-Meter-Runde gut gemischt. Mit Hannes befanden sich 4 Jugendliche in der Altersklasse 10 im Wasser. Die Altersklassen 40 und 50 verzeichneten 5 Starter und in der Altersklasse 60, wo Hans-Georg auch einsortiert wurde, starteten 3 Aktive. Nach 15 Minuten konnten die ersten Schwimmer auf den letzten Metern beobachtet werden. Mit etwas Anfeuerung und einem kräftigen Applaus konnte Florian Sievers nach 17 Minuten und 40 Sekunden am Ufer als Erster in Empfang genommen werden. Dicht hinter ihm kam Max Wurzler mit 18 Minuten und 7 Sekunden als Zweiter ins Ziel, gefolgt von Christoph Ohm nur 22 Sekunden später. Johanna Wiederhold erreichte als erste Frau nach 18 Minuten und 48 Sekunden das Ufer. Unser jüngster und ältester Starter kamen direkt nacheinander ins Ziel und waren mit ihrer Leistung ganz zufrieden.
1: Es war super. Ich wäre gerne noch ein bisschen schneller geschwommen, aber ist altersgerecht.
2: Und wenn es nächstes Jahr klappt, wieder dabei?
1: Ja, würde ich gern. Ja, man weiß nie, was kommt, aber ich gehe davon aus. Doch, war gut. Ja.
3: Also ich bin froh, dass ich nicht Letzter geworden bin auf jeden Fall. Und es hat sich trotzdem gut angefühlt, wo ich hier hingekommen bin, also hier ins Ziel.
2: Das heißt, nächstes Jahr wieder dabei?
3: Vielleicht, werde ich sehen, vielleicht.
0: Auf die 1600 Meter goldene Aue-Runde begaben sich 12 Schwimmer, darunter auch der 800-Meter-Sieger Florian Sievers. Er schaffte die zweite Strecke in 35 Minuten und 27 Sekunden, was für Platz 4 reichte. Erster wurde Bruno Waletzki mit einer Zeit von 23 Minuten und 27 Sekunden. Der Stand-Up-Paddle-Wettbewerb beendete den zweiten Roßlaer Schwimmtag. Die Veranstalter hoffen, auch im nächsten Jahr wieder Interessierte für dieses Event begeistern zu können.
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0: Herzlich willkommen zum 10. Jutsfest, hieß es am 13. September im Mansfelder Ortsteil Rötchen. Das Wetter war alles andere als spätsommerlich, trotzdem hatten sich eine ganze Menge Leute auf den Weg gemacht. Und es gab viel zu erleben, vor allem auch für die Kinder. Sie konnten beispielsweise auf einem Pferd reiten, malen, Dosen werfen oder Karussell fahren. Oder sie beteiligten sich, wie viele Erwachsene auch, am Flohmarkt für jedermann, ohne Standgebühren. So wie diese drei.
1: Hast du schon was verkauft?
2: Ja, wir haben schon ein Märchenquartett verkauft für 1 Euro. Und dann haben wir noch Kleinigkeiten verkauft.
1: Was sind das für Sachen?
2: Das sind alte Spielsachen, die wir nicht mehr zum Spielen benutzen.
3: Und wir spenden für die Aktion Kranke Pferde.
1: Warum spendet ihr für die Aktion Kranke Pferde?
4: Also wir haben hier ein paar kranke Pferde, und weil sie schnell wieder gesund werden wollen.
5: Und einige Pferde, die in Not sind und kann keiner helfen. Und deswegen sollten wir das Geld spenden.
0: Otto Franke

0: hatte sich mit seinem 25er Fiat von Steinbrücken, einem Apperöder Ortsteil aus, auf den Weg gemacht, vollgepackt mit Kakteen und anderen grünen Pflanzen. Er beriet unter anderem Siegfried Wagner aus Vatterode.
1: Naja, ich weiß nicht, die lateinischen Namen, die kenne ich nicht. Ja. Es ist auf alle Fälle eine pflegeleichte Zimmerpflanze. Ja.
2: Mhm.
3: Und sind da Sie Kakteen-Fan, ja?
1: Ich bin Kakteenzüchter, ja.
2: Aber wenn ich den heim meiner Frau, könnte ich da eine Freude machen mit so einem?
1: Oh, wie?
2: Der hat ja auch keine Stacheln.
1: Der stachelt nicht, den kannst du streicheln.
2: Ja, das ist nicht, da ist
1: und
2: die.
1: Und du kannst die Frau
2: nee,
1: auch.
2: Nee, da ist die zu ruhig. Die braucht immer mal einen Kiekser.
1: Ja, ja.
2: Das ist
1: ja
2: nicht.
0: Ein ganzes Jahrzehnt gibt es das Jutsfest auf dem Rötchen nun schon. Wie 2004 alles anfing, daran erinnerte sich Andreas Koch, der seit einigen Jahren hier heimisch ist.
4: Ja, es war eigentlich damals der Reitverein hatte sich gerade gegründet. Sag ich mal, das Rutterjut war gerade etwas neu am Anfang. Und dann hatten wir die Idee und haben gesagt, wir müssten eigentlich auch mal kleine Festlichkeiten und Kulturelles mit reinbringen. Und so entstand das erste Mansfelder Jutsfest. Und es war eigentlich gleich ein kleiner Erfolg. Noch nicht so groß wie heute. Es ist immer kontinuierlich ein bisschen mehr geworden, gewachsen. Aber das ist ja auch das Schöne daran. Es soll sich ja alles noch entwickeln und nicht gleich beim ersten Mal alles, naja, sonst wie groß sein. Ne?
3: Und auch der Hofladen, den gibt es auch immer
4: noch. Den gibt es auch seit 2004. Manchmal ist es ja auch immer mit so ein bisschen ein Ausrichter neben den beiden Vereinen, sag ich mal, der Reitverein und der neu gegründete Geschichts- und Kulturverein. Sag ich mal, das sind ja eigentlich so die drei Standbeine, die hier, sag ich mal, das ganze Fest ausrichten. Ne? Der Reitverein mit seinen Pferden, mit der Frohentaufe, der Geschichts- und Kulturverein. So ein bisschen mit der Kultur und der Hofladen eben auch ein bisschen mit der Versorgung und so weiter.
0: Für gute Stimmung im Festzelt sorgten am Nachmittag Birgit und André, das Saale-Duo. Sie begeisterten mit Schlager und Volksmusik.

0: Zum heutigen Tag des 10. Mansfelder Judsfest, welches ja leider dem Wetter nicht dementsprechend ist, aber trotzdem viele Leute hier sind auf dem Rötchen und unserer Einladung gefolgt sind, möchte ich mich als allererstes erstmal bei den Sponsoren, die dazu beigetragen haben, dieses 10. Mansfelder Judsfest stattfinden zu lassen, recht herzlich bedanken. Wir sind natürlich auch auf diesem kleinen Dorf mit 47 Einwohnern nur andere Feste wie das Osterfeuer mit dem Osterhasen, der Familientag, in Klammern Männertag, wir sagen nicht Männertag, wir laden dann auch die ganze Familie ein mit Frau und Kindern. Dann unser traditionelles Judsfest, Halloween, eine Dorfweihnacht und eine Silvesterfeier. Und ich sage mal, für so ein kleines Dorf ist das eigentlich viel, was stattfindet jährlich. Und alle, die mich heute hier sehen im Punktum Fernsehen, möchte ich ganz herzlich bitten, denkt ans nächste Judsfest, ans 11. im Jahr 2015.
1: Und dann ist sicher auch der auf dem Rötchen ansässige Reiterhof wieder mit dabei. Das Fohlen, das an diesem Tag getauft wurde und hier zu sehen ist, wird dann allerdings schon einen neuen Besitzer haben.

0: Doch noch einmal zurück zu den zahlreichen Angeboten für Kinder. Geschminkt zu lustigen Kätzchen, Schmetterlingen oder ähnlichem, hatten sie die Möglichkeit, ein Puppenspiel zu sehen. Einstudiert und vorgeführt wurde dieses von Herrn und Frau Lohmann, die es vor einiger Zeit von Halle aufs Rötchen verschlagen hat.
1: Also wir sind erstmal unter dem Dach, wir sind keine waschechten Mansfelder. Wir sind vor knapp 3 Jahren hierher gezogen und wir bringen uns hier mit ein auf dem Rötchen, alle Jahre wieder. Und wir hoffen, dass wir den Kindern heute viele Freude bereiten, ja, mit dem kleinen Puppenspiel, was wir improvisiert haben, ja. Ach, was für eine Hitze nur heute. Ich schwitze und dieser Goldklumpen. Ich komme von Sangerhausen und will doch nach Buxtehude. Dieser endlose weite Weg und dieser schwere Goldklumpen drückt mich. Ha, ich will mir nämlich heute eine goldene Kutsche kaufen. Ha, die habe ich mir schon längst verdient. Schließlich bin ich ja reich. Seht doch diesen Goldklumpen. Ha, nun will ich mich doch schnell beeilen, bevor es arm wird. Der Kuckuck und der Esel, die hatten einen Streit. Wer wohl am besten singe, wer wohl am besten singe. Ach Kinder, ich hab so einen weiten Weg von mir. Ich komme vom Tilletal, aus dem dunklen, dunklen Kiefernwald.
0: Und auch er wollte nach Buxtehude. Aufmerksam verfolgten die kleinen und großen Zuschauer das Puppenspiel, das genauso gut ankam wie alle anderen Angebote beim 10. Mansfeller Jutsfest auf dem Rittergut Rötchen.

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0: Hallo und herzlich willkommen, liebe Zuschauerinnen und Zuschauer bei Punktum, Ihrem regionalen Fernsehprogramm am heutigen Dienstag. Gestern mussten wir ja leider verkünden, dass es einen schweren Unfall bei dem Car-Event auf dem Flugfeld in Allstedt am vergangenen Freitag gab, wo ein Schwerstverletzter ausgeflogen werden musste. Leider, so nach Vorarbeit der Polizei bestätigte das, ist der 17-Jährige inzwischen verstorben. Die Untersuchungen zum Unfallhergang laufen natürlich. Auch der Mansfelder Bergwerksbahn machten die hohen Temperaturen mit bis zu 41 Grad im Zeitraum vom 25. bis 28. Juni zu schaffen. Am späten Vormittag des 27. Juni kam es auf einer Länge von ca. 20 Meter zu einer starken Gleisverwerfung im Gleis an der Kirschbaumallee des Bahnhofsstation Zirkelschacht. Für die außerplanmäßigen Reparaturarbeiten fielen dem Mansfelder Bergwerksbahn e.V. außerplanmäßige Kosten in Höhe von knapp 20.000 Euro an, die der Verein kurzfristig nicht aus den laufenden Einnahmen und Rücklagen heraus alleine stemmen kann. Der erste Spendenaufruf vor einem Monat brachte eine gute Resonanz. So konnten bereits durch zwei Großspenden über 5.000 und 7.000 Euro sowie vieler kleinerer Beträge eine Summe von über 15.000 Euro zusammenkommen. Jetzt heißt es nochmal, die Spendentrommel zu rühren, damit auch der Rest noch beglichen werden kann, so Marco Zettel, Schatzmeister bei der MBB. Daher nochmals der Aufruf der Vereinsfreunde an alle Heimat- und Eisenbahnfreunde, helft mit einer großzügigen Spende, auch diese Lücke auf dem Vereinskonto noch zu stopfen. Das Spendenkonto haben wir eingeblendet. Und dann auch der Hinweis, wer eine Spendenquittung braucht, der sollte auch seine Adresse natürlich hinterlassen. Der Kreissportbund Mansfeld-Südharz e.V. setzt sein Engagement für den Vereinssport fort und konnte im Jahr 2026 insgesamt 24 weitere Sportvereine finanziell unterstützen. Deren fristgerecht eingebrachten Fördereinträge im Rahmen der Sportförderung des Landkreises Mansfeld-Südharz nicht berücksichtigt werden konnten. Möglich wurde diese zusätzliche Förderung durch die großzügige Unterstützung der Sparkasse Mansfeld-Südharz. Mit dieser Initiative ergänzt der Kreissportbund Mansfeld-Südharz e.V. die Sportförderung des Landkreises und leistet einen wichtigen Beitrag zur Stärkung der vielfältigen Vereinslandschaft im Landkreis. Insgesamt konnten so zusätzlich zu den bereits durch den Landkreis geförderten Vereinen weitere 24 Sportvereine von den bereitgestellten Mitteln profitieren. Die zusätzliche Förderung unterstreicht die Bedeutung einer starken Partnerschaft zwischen Sportwirtschaft und regionalen Institutionen, um die wichtige Arbeit der Sportvereine nachhaltig zu unterstützen.
1: 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Askania Pferdefestival vom 20. bis 23. August auf der Herrenbreite in Aschersleben. Das heißt 4 Tage Pferdesport und Unterhaltung der Spitzenklasse. Organisiert vom Reit- und Fahrverein Einetal-Westdorf Aschersleben e.V. Mehr Informationen unter www.askania-pferdefestival.de.
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0: Zum nunmehr dritten Annatag riefen die Kirchenglocken der St. Annenkirche am Abend des 24. Juli 2026. Organisiert wurde das Ganze von Mitgliedern des Vereins Mansfelder Berg- und Hüttenleute um den Vorsitzenden Hans-Joachim Schworch in Zusammenarbeit mit der Kirchengemeinde St. Annen.
1: Ja, die heilige Anna ist die Schutzheilige der Bergleute hier in der evangelischen Region. Das wird immer gern vergessen. Die Barbara ist eigentlich immer die, die so vorn weg steht. Aber das ist eigentlich aus katholischen Steinkohlenzeiten entstanden. Und die ist mit hergeschwappt, mit den vielen Katholiken, die wir im 19. Jahrhundert vor allen Dingen dazugekriegt haben. Und deshalb verehren wir die genauso. Aber die Anna ist eigentlich die ursprüngliche für die evangelischen Region. Deshalb haben wir in den Bergstädten auch oftmals eine Annenkirche.
2: Mhm. Ja, und hier ist ja auch eine Annenkirche und die Anna ist ja drin auch zu sehen auf dem Bild als Oma von Jesus. Ist das die Anna, die du meinst?
1: Ja, das ist die Anna. Genau diese meinen wir auch. Ja, und der Martin Luther hat die auch ziemlich verehrt. Das ist so ein bisschen ein zweiter Grund, warum die hier in der Region auch sehr dieser Anna treu waren. Und ja, und gefeiert wurde das Fest allerdings eigentlich nie. Ja, und wir haben uns vor ein paar Jahren mal zusammengesetzt und haben gesagt, na, warum eigentlich nicht die Anna auch ehren? Ich meine, die ist für uns viel wichtiger, theoretisch. Und vor allen Dingen ist es ja auch in der Sommerzeit, das muss man dazu sagen, Barbara ist in der Winterzeit. Und es ist ein schönes Fest, um sich mal zu treffen. Und wir machen das heute zum dritten Mal erst und zum 440. Jahrestag sozusagen der Heiligsprechung der Anna, da haben wir angefangen damit. Und ja, wir hoffen, dass da draus mal eine kleine Tradition wird.
0: Neben zahlreichen Vereinsmitgliedern nutzten auch interessierte Anwohner die Gelegenheit, ihre Kirche bei dem Fest besser kennenzulernen. Alles begann mit einer kleinen Andacht unter musikalischer Begleitung keines Geringeren als Kirchenmusikdirektor Thomas Ennenbach. Durchgeführt wurde die Andacht von Pfarrerin Laura Kranich, die die Anwesenden im Gotteshaus begrüßte und viel Interessantes über die Kirche an sich und die heilige Anna berichtete.

0: Seit 2024 ist die begnadete Sängerin für den Pfarrbereich Eisleben zuständig und somit auch für St. Annen, die als Bergmannskirche gilt.
1: Diese Kirche, die Anna-Kirche, ist also von Anfang an eng verknüpft mit dem Leben der Bergleute. Sie galt als eine typische Bergmannskirche der Eisleber Neustadt und sie diente der religiösen Betreuung der dort lebenden Arbeiter und Familien. Diese enge Verbindung, die zeigt sich auch in der Widmung, eine Anna-Kirche der heiligen Anna geweiht, die im Bergbau eine der wichtigsten Schutzpatroninnen ist.

0: Nach der Andacht wurde in den Innenkirchhof geladen, wo die Gemeindemitglieder ihre Gäste an diesem heißen Tag mit kühlen Getränken, Bratwurst und selbstgemachten Salaten verwöhnten. Auch die Klosterzellen des Augustinerklosters wurden zur Besichtigung freigegeben.
1: Es ist keine Neuheit mehr, der Tag der offenen Tür im Tierheim am Sandgraben in der Lutherstadt Eisleben. Und dennoch zieht es zahlreiche Besucher in die Einrichtung am Stadtrand. Wer das Abenteuer Parkplatzsuche geschafft hat, konnte sich erst einmal stärken. Ob Kuchenbazar oder lecker gegrilltes, die zu dieser Mittagsstunde schon vielen Gäste mussten nicht hungrig auf die geplanten Aktionen warten. Da die Vermittlung von Informationen ein wichtiges Anliegen zum Tag der offenen Tür ist, waren die Führungen durch den Vorsitzenden des Vereins Tierheim am Sandgraben ein bedeutender Programmpunkt. Viele nutzten daher auch das Angebot, Andreas Stude auf der gut halbstündigen Tour durch das Gelände zu begleiten. An einzelnen Stationen gab es dann Wissenswertes und Neues. Dazu zählen auch die abgeschlossenen Bau- und Investitionsmaßnahmen, wie beispielsweise für die Hunde.
2: Hier an der rechten Seite sehen Sie unsere neue Hundeauslaufanlage, die insgesamt fast 30.000 Euro gekostet hat. Das sind finanzielle Mittel, die muss man erstmal freischalten können und haben. Das sind natürlich Fördergelder, Spendengelder und auch Gelder von den Städten und Gemeinden mit dabei. Aber der Großteil, da müssen wir mal gucken, dass wir auch hinkommen. Das hat ein bisschen gedauert, bis wir das Geld hatten, aber wir haben es jetzt. Und die Auslaufanlagen müssen natürlich auch dementsprechend sicher gestaltet sein, dass wir für die Hunde Übersprungschutz haben. Die ist noch nicht zu 100% fertig, weil da fehlt noch an einigen Stellen der Übersprungschutz, aber das wird durch die Firma noch gemacht.
1: Neben den Hunden sind Katzen im Tierheim natürlich ebenfalls zahlreich vertreten. Egal ob freilaufend oder in den Käfigen. Auch hier hat der Verein in den letzten Jahren kräftig investiert. Rund 20.000 Euro.
2: Was das Gehege hier betrifft, was jetzt links von mir steht, das sind freilebende Katzen, die wir am Futterstellen eingefangen haben, die zum Teil kastriert werden. Das sind natürlich getrennt, die kastriert werden, so wie die finanziellen Mittel immer da sind. Dann werden die auch zum Teil wieder am Futterstellen entlassen. Wenn wir jemanden haben, der sich für die Futterstelle verantwortlich zeichnet, ansonsten müssen sie so lange hier bleiben, bis wir die Möglichkeit haben, neue Stellen für sie zu haben.
1: Und weitere 40.000 Euro gingen in einen Tierarztcontainer. Auf diese Maßnahme ist man besonders stolz, soll sie doch die Arbeit des Tierarztes im Interesse der Tiere deutlich verbessern.
2: Also unsere neue Baumaßnahme noch einmal, hier kommt alles noch einmal Solar drauf. Das Geld ist schon beantragt, hoffentlich haben wir Glück, dass wir es auch kriegen. Kostet noch einmal 17.000 Euro für eine Solaranlage. Das ist unser Tierarztcontainer. Der Tierarztcontainer, das heißt natürlich immer, wir müssen zum Tierarzt fahren. Wenn der Tierarzt hierher kommt, müssen wir in die Gehege rein, in den Gehegen sind andere Katzen. Alle haben Stress, wenn da so jemand rumvorwerkt und Spritzen gibt und macht. Das haben wir uns gedacht, Mensch, der Tierarztcontainer wird so eingerichtet wie die Praxis der Tierärztin. Die Tiere werden dort versorgt und vielleicht, wenn wir Glück haben, können wir da auch mal operieren drin, also kastrieren, sterilisieren die Tiere, dass wir so wenig wie möglich Fahrkosten, so wenig wie möglich Stress für die Tiere haben. Ich denke mal, das ist eine Errungenschaft. Die haben wir uns wirklich gewünscht über die vielen Jahre, nur hat es immer an den finanziellen Mitteln gescheitert.
1: Alles in allem war es ein Rückblick auf erfolgreiche Arbeit. Die ist jedoch nur möglich, wenn Spender diese unterstützen. So kommt jede Spende, wie die überraschenden 500 Euro von Axel Bietz, Inhaber der Hettstädter Firma Hohmann Optik und Hörakustik, überaus recht.
3: Auf der Königspfalz Tilleda fand am 7. und 8. August das 20. Treffen der historischen Artillerie statt. Volker Grabo, Präsident des Verbandes Deutscher Schwarzpulverkanoniere, und sein Team hatten wieder jede Menge auf die Beine gestellt. Gleich hinter dem großen Portal erwartete die Besucher ein buntes Lagerleben vergangener Zeiten. Über 300 Mitglieder des Verbandes hatten ihr Kommen angekündigt und waren nun in Uniform, Gewand, aber auch in Zivil zu erleben. Zur Mittagszeit fand sich über fast jedem Feuer ein Kessel mit Gulasch, wie hier bei den Wolkenburger Landsknechten aus Limbach-Oberfrohna. Wir nutzten die Gelegenheit, um mit Uwe Völkel, Hauptmann der Wolkenburger Landsknechte, ein paar Worte zu wechseln.
4: Wir sind die Wolkenburger Landsknechte. Wir verkörpern den 30-jährigen Krieg. Wir nehmen bei Gefechtsdarstellungen teil. Das ist für uns mal hier eine leichte Nummer heute, eine bequeme Nummer. Und was unser Anliegen ist, wir wollen den Menschen Geschichte beibringen. Wir leben Geschichte. Und viele sollen aus der Geschichte lernen.
5: Ihr seid nicht zum ersten Mal hier dabei?
4: Wir sind zum zweiten Mal hier dabei.
5: Ja. Das heißt, das hat euch beim ersten Mal gefallen, logischerweise.
4: Ja, auf jeden Fall. Es ist mal eine gemütliche Nummer, ja.
5: Und werdet ihr auch ein drittes Mal dabei sein?
4: Weiß ich noch nicht. Kommt auf den Terminplan an. Nächstes Jahr ist unser Terminplan sehr voll. Mal schauen, wie es weitergeht.
5: Was habt ihr denn hier schon alles gemacht? Was zeigt ihr den Leuten? Macht ihr nur das Lagerleben oder seid ihr noch anderweitig damit eingebunden?
4: Wir haben eine neunschüssige Orgelkanone mit, ein ganz besonderes Stück. Wir waren dann um 14 Uhr, könnt ihr dann vorne mal schauen. Um 14 Uhr dann schießen, böllern und nur Lagerleben, böllern und so weiter.
5: Und wer ist denn wir? Wie viel seid ihr denn hier?
4: Da sind mehrere Vereine hier beisammen. Also die Delitzscher Landsknechte sind mit 3-4 Mann dabei. Wir sind ungefähr mit 9-10 Mann dabei, die Wolkenburger Landsknechte.
5: Also eine große Truppe.
4: Macht Spaß, ja.
5: Und ich sehe schon, euch geht's auch gut, oder?
6: Es geht's gut.
5: Sehr schön. Dann viel Spaß euch weiterhin.
4: Ja, danke schön.
3: Beim Böllern oder ganz offiziell gesagt, bei der Darstellung der Artillerie mit 3 Schuss, waren die Wolkenburger natürlich auch dabei.

0: Über 50 Kanonen wurden präsentiert. Die gesamte Vorführung dauerte eine Stunde und war verbunden mit gewaltigen Schussgeräuschen. Und ganz in der Nähe der Kanonen verspürte der Körper ein leichtes Vibrieren. Volker Grabo, Präsident des Verbandes Deutscher Schwarzpulverkanoniere, zeigte sich im Interview mit der Veranstaltung zufrieden.
1: Also das Jahr sehr schön, sehr gut, die Leute sind alle zufrieden, es sind sehr viele Kanoniere anwesend, sehr viele Gruppen, auch Besucher und natürlich optimal das Wetter. Ja, das ist natürlich für so eine Live-Veranstaltung das Wichtigste. Ja.
2: Aber Sie als sozusagen Chef des Ganzen blicken da sicherlich mit einem weinenden Auge drauf, es ist Ihre letzte Runde.
1: Natürlich, es war nur mein Herzblut gewesen. Ich habe den Verband, wie gesagt, 2006 gegründet mit 36 Mann. Heute sind wir europaweit der Größte mit über 600 und haben eine neue Sportart erfunden, die der leichten Feldartillerie. Das heißt, dass wir sportliches Wettkampfschießen bei der Bundeswehr machen auf 100, 200, 400 Meter. Das gibt es in Europa nirgendwo. Deshalb kommen die auch alle zu uns.
2: Ihre Amtszeit als Präsident geht zu Ende. Sie haben das alles mit nach vorn getragen. Heißt das jetzt mit Ihrem Ende der Amtszeit, ist es auch zu Ende mit dieser Veranstaltung?
1: Ich hoffe nicht, auf keinen Fall, weil wie gesagt, so eine gewachsene Veranstaltung über 20 Jahre muss man weiterführen. Und ich hoffe, dass das neue Präsidium das auch so sieht, weil zum Schluss, wie gesagt, haben wir so viel aufgebaut und ich glaube, es wird weitergehen in einer Art und Weise. Das weiß ich nicht, auf jeden Fall. Hoffen alle, dass es weitergeht. Es wäre schade drum.
0: Die Kombination vergangener Zeiten und der Gegenwart schafften die Veranstalter vor allem durch das Bühnenprogramm. Während zur Mittagszeit die Blaskapelle Katharina für Stimmung sorgte, legte am Abend ein DJ auf. Mit einem Höhenfeuerwerk und einer Drohnenshow ging das 20. Treffen der historischen Artillerie zu Ende.
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4: Das Konzert von Joseph Haydn, Die Schöpfung, wird am 6. September von 17 bis 19 Uhr in der St. Andreaskirche Eisleben unter der Leitung von Kirchenmusikdirektor Thomas Ennenbach aufgeführt. Die Solisten kommen von der Kantorei Eisleben und Sangerhausen sowie vom Mitteldeutschen Kammerchor. Zum Tag des offenen Denkmals lädt der Schmidtschacht Helbra am 13. September von 9.30 Uhr bis 16.30 Uhr ein.
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5: Der DAX notierte am Dienstagvormittag bei 26.360,40 Punkten, der TecDAX bei 4.067,69 Zählern und der Euro war 1 US-Dollar 15,42 wert.
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5: In der Nacht zum Mittwoch ist es gering bewölkt und niederschlagsfrei. Bei schwachem Wind aus nördlichen Richtungen sinken die Tiefstwerte auf 11 bis 6 Grad. Der Mittwoch wird heiter und trocken. Die Luft erwärmt sich auf 26 bis 28 Grad. Der Wind weht schwach aus Nordost. In der Nacht zum Donnerstag ist es klar. Vorübergehend durchziehen dünne Schleierwolken die Region. Es bleibt niederschlagsfrei. Die Luft kühlt auf 14 bis 9 Grad ab. Der Wind weht schwach aus Nordost bis Ost. Am Donnerstag gibt es nahezu ungestörten Sonnenschein. Verbreitet ist es trocken. Die Höchsttemperatur erreicht 26 bis 30 Grad. Der Wind weht schwach aus Ost bis Südost. Die Nacht zum Freitag ist wolkenlos. Die Tiefstemperatur sinkt auf 16 bis 13 Grad. Der Wind weht schwach aus Südost. Am Freitag wird es sonnig. Später durchziehen mittelhohe und hohe Wolken.

0: fördert das Sendegebiet. Es bleibt trocken. Die Höchstwerte erreichen 32 bis 36 Grad. Der Wind weht schwach bis mäßig aus Südost.
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0: Um 11 Uhr waren es 19 Grad, die Luftfeuchtigkeit betrug 40% und der Luftdruck 1025 Hektopascal.
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0: Im Anschluss sehen Sie Sport bei Punktum am Mittwoch Querfurt Spezial sowie die 2000er im Auge der Punktum-Kamera und am Donnerstag zu Gast Christian Balkenhol, Organist, Pianist und Sänger.
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0: Hallo und herzlich willkommen, liebe Sportfreunde, zu Sport bei Punktum. Die Platzbandkegler ist ja Verlass in diesen Zeiten. Sie sind auch im Sommer aktiv und hier ihre Resultate.
1: Die Platzbandkegler waren auch am letzten Wochenende aktiv. In der Landesliga gab es den 11. Spieltag. Hier konnte sich Siebigrode 1 bei Ziegelrode 1 durchsetzen und Bendorf 1 blieb Sieger gegen Annarode 2. Siebigrode 2 konnte sich gegen Ziegelrode 2 durchsetzen und im Nachholspiel besiegte Kreisfeld 1, Siebigrode 2. In der Tabelle Annarode 1 an der Spitze, 2 Punkte dahinter, Siebigrode 1. Dann folgen Ziegelrode 1, Bendorf 1, Kreisfeld 1, Ziegelrode 2, Siebigrode 2 und Annarode 2. Im Kreispokal-Viertelfinale gab es die Hinrunde. Hier siegte Bendorf 2 gegen Ziegelrode 3 mit 335 zu 320 Holz. Alsdorf 2 unterlag Kreisfeld 2. Siebigrode 3 blieb Sieger gegen Bendorf 2 und Hergersdorf 1 gegen Annarode 3 wird am 12.8. durchgeführt.
0: Sonntag war zum zweiten Mal Schwimmtag in Roßla. Hier unser Bericht.
2: Das Freibad in der Kiesgrube Roßla ist beliebt. Bei klarem Wasser und angenehmen Temperaturen entspannen die Gäste beim Baden und Schwimmen am Fuße des Kyffhäusers. Bereits zum zweiten Mal stand am 9. August in der Kiesgrube nicht nur Entspannung auf dem Plan.

0: auf den ersten Schwimmtag zurückblickt und jetzt auf den zweiten. Welche Veränderungen gibt es denn seit damals?
1: Ja, wir haben beim ersten Schwimmtag, da waren etwa 30 Schwimmer dabei, da haben wir gemerkt, dass auch jüngere Schwimmer gern mitschwimmen möchten. Und dem haben wir Rechnung getragen. Start ist jetzt ab 14 Jahre möglich. Nach hinten ist natürlich alles offen. Und beim zweiten Schwimmtag haben wir uns bessere Bojen leisten können, dank unserer Unterstützer. Wir haben richtig große, dicke, fette Bojen, dass die Schwimmer auch die Orientierung nicht verlieren.
0: Nun ist so ein Schwimmtag nicht nur Gerd Heller und Mike Neubauer. Wer steckt denn noch alles dahinter? Welche Helfer, wie viele Helfer sind da am Werk?
1: Naja, das ist schon recht groß. Ich stehe jetzt stellvertretend für ein Team von etwa 30 Helfern. Allen voran die Wasserwacht Sangerhausen, die Feuerwehr Roßla, der Angelverein in Roßla und natürlich Org-Team. Also etwa 30 Leute ist das ganze Team, für die ich stellvertretend hier mit dir spreche.
0: Nun klingt das, wenn du das erzählst, ganz locker und easy, aber so einfach ist so eine Organisation bestimmt nicht. Was waren denn so die größten Herausforderungen?
1: Die größten Voraussetzungen sind das Wetter, was wir ja alle nicht beeinflussen können, Wind vor allem, dass unsere Bojen permanent abtreiben, dass wir immer wieder gucken müssen, wo die Bojen sind, dass die Entfernungen stimmen. Denn die Schwimmer haben ja doch auch alle einen Ehrgeiz und möchten auch, dass die Entfernungen und die Zeiten in die Welt passen. Dass wir nicht hier 800 Meter aufrufen und dann ist die Strecke 900 Meter und alle sind traurig, wenn die Zeiten nicht stimmen.
0: Das ist sicherlich die eine Seite. Die andere Seite, ohne Moos nichts los. Wie sieht es denn da aus, um das zu finanzieren? Welche Wege seid ihr gegangen?
1: Ja, klar, das ist bei allen, das kennen alle Vereine, alle, die irgendwas organisieren. Ohne Geld geht's nicht. Und wir hatten das Glück, ein paar aktive Schwimmer, Sportler zu finden. Darunter vor allem die Firma Buchmann aus Rottliberode, das Kieswerk Müller in Roßla, die Bohrgesellschaft in Berger, Edeka Lehne natürlich mit der Versorgung. Das sind so unsere wichtigsten Eckpfeiler neben der Mietgas. Die sind dann auch immer im Boot, die helfen allen Gemeinden und so auch uns. So konnten wir die ganze Sache rund machen.
0: Also es ist ja wirklich ein breites Feld. Nun ist es nur noch wenige Minuten bis zum Start des ersten Wettkampfes. Bist du jetzt entspannt oder ist jetzt die Aufregung noch besonders groß?
1: Naja, so richtig entspannt bin ich nicht. Bin halt schon ein bisschen aufgeregt, dass heute alles wieder klappt. Vor allem, dass alles gesund abläuft. Wir haben unsere Ärztin, die Frau Klobig hier aus Roßla zur Betreuung, zur medizinischen Betreuung. Und wir hoffen, dass vor allem ja, alle gesund und heil ans Ziel kommen.
2: Vor dem Start galt es für die Teilnehmer, ihre Anmeldung fix zu machen. Mit einer Startnummer versehen waren die ersten bereit für die Südharzrunde von 800 Metern. Unter ihnen war auch Hans-Georg Fischer, mit 75 Jahren der älteste Starter im Feld.
3: Ich schwimme hier seit vielen, vielen Jahren, weil das ein super Gewässer ist. Ja, und eigentlich hat es meine Frau entdeckt. Ja, und die kommt aus dem Brandenburgischen und sucht immer Wasser. Und jetzt kommen wir bestimmt regelmäßig seit 15 Jahren hierher. Und ich wollte voriges Jahr schon mitschwimmen und da war ich unentschlossen. Und ich habe bis gestern Abend überlegt und dann habe ich mich gestern Abend noch per E-Mail angemeldet.
0: Bist du jetzt untrainiert?
3: Ja, ich muss vorsichtig machen. Ich hatte eine Hüft-OP, aber ich bin guter Dinge und ich muss ja nicht der Erste sein.
2: Neben dem ältesten Starter sprachen wir auch mit Hannes, dem jüngsten Starter. Mit seinen 10 Jahren hatte er die erforderlichen 14 Jahre noch nicht erreicht. Durfte nach einem Check durch die Ärztin und einem Gespräch mit der Mutti dennoch starten, was Hannes sehr freute.
4: Ich mag einfach schwimmen und ich bin auch eine Wasserratte, also ich liebe Wasser und da dachte ich einfach, fragen kann man und da freue ich mich jetzt richtig, dass ich mitmachen darf.
0: Da schwimmen ja ganz viele Erwachsene mit. Was meinst du, wie sind so deine Chancen heute auf Platz? Hast du dir da irgendwas vorgenommen?
4: Ich weiß nicht, also ich bin ein recht schneller Schwimmer. Ich weiß auch nicht, auf welchem Platz. Ich kann gar nicht sagen. Ich weiß nicht, wie die anderen sind, aber vielleicht so dritter Platz.
0: Du hast dir ja was vorgenommen.
4: Ja.
0: Wärst du denn traurig, wenn es nicht der dritte Platz wird?
4: Nö, ich freue mich, dass ich dabei bin, weil ich halt der Jüngste wahrscheinlich bin und da freue ich mich, dass ich dabei bin.
0: Dann drücken wir dir beide Daumen und wünschen dir ganz viel Glück.
4: Danke.
2: Die beiden waren also voller Vorfreude auf das Bevorstehende, genauso wie die anderen 14 Teilnehmer. 5 Damen und 11 Männer machten sich bereit. Badekappe auf, Schwimmbrille runter und rein ins Wasser. Mit dem Startschuss von Gerd Heller setzte sich das Schwimmerfeld in Bewegung.

0: Dabei stellten die Zuschauer irritiert die leichte Streckenabweichung der Schwimmer auf den ersten Metern fest. Die Bojen im Blick zu haben im Freiwasser war gar nicht so einfach. Das Starterfeld war auf der 800-Meter-Runde gut gemischt. Mit Hannes befanden sich 4 Jugendliche in der Altersklasse 10 im Wasser. Die Altersklassen 40 und 50 verzeichneten 5 Starter und in der Altersklasse 60, wo Hans-Georg auch einsortiert wurde, starteten 3 Aktive. Nach 15 Minuten konnten die ersten Schwimmer auf den letzten Metern beobachtet werden. Mit etwas Anfeuerung und einem kräftigen Applaus konnte Florian Sievers nach 17 Minuten und 40 Sekunden am Ufer als Erster in Empfang genommen werden. Dicht hinter ihm kam Max Wurzler mit 18 Minuten und 7 Sekunden als Zweiter ins Ziel, gefolgt von Christoph Ohm nur 22 Sekunden später. Johanna Wiederhold erreichte als erste Frau nach 18 Minuten und 48 Sekunden das Ufer. Unser jüngster und ältester Starter kamen direkt nacheinander ins Ziel und waren mit ihrer Leistung ganz zufrieden.
1: Es war super. Es war super. Ich wäre gerne noch ein bisschen schneller geschwommen, aber ist altersgerecht.
2: Und wenn es nächstes Jahr klappt, wieder dabei?
1: Ja, würde ich gern. Ja, man weiß nie, was kommt, aber ich gehe davon aus. Doch, war gut. Ja.
3: Also ich bin froh, dass ich nicht Letzter geworden bin, auf jeden Fall. Und es hat sich trotzdem gut angefühlt, wo ich hier hingekommen bin, also hier ins Ziel.
2: Das heißt, nächstes Jahr wieder dabei?
3: Vielleicht, werde ich sehen, vielleicht.
0: Auf die 1600 Meter goldene Aue-Runde begaben sich 12 Schwimmer, darunter auch der 800-Meter-Sieger Florian Sievers. Er schaffte die zweite Strecke in 35 Minuten und 27 Sekunden, was für Platz 4 reichte. Erster wurde Bruno Waletzki mit einer Zeit von 23 Minuten und 27 Sekunden. Der Stand-up-Paddle-Wettbewerb beendete den zweiten Roßlaer Schwimmtag. Die Veranstalter hoffen, auch im nächsten Jahr wieder Interessierte für dieses Event begeistern zu können.
4: Das war's für heute. 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

0: Herzlich willkommen zum 10. Jutsfest, hieß es am 13. September im Mansfelder Ortsteil Rötchen. Das Wetter war alles andere als spätsommerlich, trotzdem hatten sich eine ganze Menge Leute auf den Weg gemacht. Und es gab viel zu erleben, vor allem auch für die Kinder. Sie konnten beispielsweise auf einem Pferd reiten, malen, Dosen werfen oder Karussell fahren. Oder sie beteiligten sich, wie viele Erwachsene auch, am Flohmarkt für jedermann, ohne Standgebühren. So wie diese drei.
1: Hast du schon was verkauft?
2: Ja, wir haben schon ein Märchenquartett verkauft für 1 Euro. Und dann haben wir noch Kleinigkeiten verkauft.
1: Was sind das für Sachen?
2: Das sind alte Spielsachen, die wir nicht mehr zum Spielen benutzen.
3: Und wir spenden für die Aktion Kranke Pferde.
1: Warum spendet ihr für die Aktion Kranke Pferde?
4: Also wir haben hier ein paar kranke Pferde, und weil sie schnell wieder gesund werden wollen.
5: Und einige Pferde, die in Not sind und kann keiner helfen. Und deswegen sollten wir das Geld spenden.
0: Otto Franke hatte sich mit seinem 25er Fiat von Steinbrücken, einem Apperöder Ortsteil aus, auf den Weg gemacht, vollgepackt mit Kakteen und anderen grünen Pflanzen. Er beriet unter anderem Siegfried Wagner aus Vatterode.
6: Naja, ich weiß nicht, die lateinischen Namen, die kenne ich nicht. Ja. Es ist auf alle Fälle eine pflegeleichte Zimmerpflanze. Ja.
1: Und sind da kommt, Kakteen-Fan, ja?
6: Ich bin Kakteenzüchter, ja.
7: Aber wenn ich den Heim meiner Frau, könnte ich da eine Freude machen mit so einem.
6: Oh, wie?
7: Der hat ja auch keine Stacheln.
6: Der stachelt nicht, den kannst du streicheln.
7: Ja, das ist nicht, da ist
6: und
7: die.
6: Und du kannst die Frau auch streicheln.
7: Nee, da ist die zu ruhig. Die braucht immer mal einen Kiekser.
6: Ja, das ist
7: nicht.
0: Ein ganzes Jahrzehnt gibt es das Jutsfest auf dem Rötchen nun schon. Wie 2004 alles anfing, daran erinnerte sich Andreas Koch, der seit einigen Jahren hier heimisch ist.
8: Ja, es war ein

0: Endlich, damals der Reitverein hatte sich gerade gegründet. Sag ich mal, das Ritter-Junior war gerade etwas neu am Anfang. Und dann hatten wir die Ideen, haben gesagt, wir müssten eigentlich auch mal kleine Festlichkeiten und Kulturelles mit reinbringen. Und so entstand das erste Mansfelder Jutsfest. Und es war eigentlich gleich ein kleiner Erfolg. Noch nicht so groß wie heute. Es ist immer kontinuierlich ein bisschen mehr geworden, gewachsen. Aber das ist ja auch das Schöne daran. Es soll sich ja alles noch entwickeln und nicht gleich beim ersten Mal alles, naja, sonst wie groß sein. Ne?
1: Und auch der Hofladen, den gibt es auch immer
0: noch. Den gibt es auch seit 2004. Manchmal ist es ja auch immer mit so ein bisschen ein Ausrichter neben den beiden Vereinen, sag ich mal, der Reitverein und der neu gegründete Geschichts- und Kulturverein. Sag ich mal, das sind ja eigentlich so die drei Standbeine, die hier, sag ich mal, das ganze Fest ausrichten. Ne? Der Reitverein mit seinen Pferden, mit der Frohentaufe, der Geschichts- und Kulturverein. So ein bisschen mit der Kultur und der Hofladen, eben auch ein bisschen mit der Versorgung und so weiter.
2: Für gute Stimmung im Festzelt sorgten am Nachmittag Birgit und André, das Saale-Duo. Sie begeisterten mit Schlager und Volksmusik.

0: Zum heutigen Tag des 10. Mansfelder Judsfest, welches ja leider dem Wetter nicht dementsprechend ist, aber trotzdem viele Leute hier sind auf dem Rötchen und unserer Einladung gefolgt sind, möchte ich mich jetzt allererstes erstmal bei den Sponsoren, die dazu beigetragen haben, dieses 10. Mansfelder Judsfest stattfinden zu lassen, recht herzlich bedanken. Wir sind natürlich auch auf diesem kleinen Dorf mit 47 Einwohnern nur andere Feste wie das Osterfeuer mit dem Osterhasen, der Familientag, in Klammern Männertag, wir sagen nicht Männertag, wir laden dann auch die ganze Familie ein mit Frau und Kindern. Dann unser traditionelles Judsfest, Halloween, eine Dorfweihnacht und eine Silvesterfeier. Und ich sage mal, für so ein kleines Dorf ist das eigentlich viel, was stattfindet jährlich. Und alle, die mich heute hier sehen im Punktum Fernsehen, möchte ich ganz herzlich bitten, denkt ans nächste Judsfest, ans 11. im Jahr 2015.
1: Und dann ist sicher auch der auf dem Rötchen ansässige Reiterhof wieder mit dabei. Das Fohlen, das an diesem Tag getauft wurde und hier zu sehen ist, wird dann allerdings schon einen neuen Besitzer haben.

0: Kavalier!
1: Doch noch einmal zurück zu den zahlreichen Angeboten für Kinder. Geschminkt zu lustigen Kätzchen, Schmetterlingen oder ähnlichem hatten sie die Möglichkeit,

0: Wirklichkeit ein Puppenspiel zu sehen. Einstudiert und vorgeführt wurde dieses von Herrn und Frau Lohmann, die es vor einiger Zeit von Halle aufs Rötchen verschlagen hat.
1: Also wir sind erstmal ein guten Tag, wir sind keine waschechten Mannsfelder. Wir sind vor knapp 3 Jahren hierher gezogen und wir bringen uns hier mit ein auf dem Rötchen, alle Jahre wieder. Und wir hoffen, dass wir den Kindern heute viele Freude bereiten. Ja, mit einem kleinen Puppenspiel, was wir improvisiert haben. Ja. Ach, was für eine Hitze nur heute. Ich schwitze. Und dieser Goldpumpen. Ich komme von Sangerhausen und bin doch nach Buxtehude. Dieser endlose weite Weg und dieser schwere Goldpumpen drückt mich. Ha. Ich will mir nämlich heute eine goldene Kutsche kaufen. Ha. Die habe ich mir schon längst verdient. Schließlich bin ich ja reich. Seht doch diesen Goldklumpen. Ha, nun will ich mich doch schnell beeilen, bevor es arm wird. Der Kuckuck und der Esel, die hatten einen Streit. Wer wohl am besten singe, wer wohl am besten singe. Ach Kinder, ich hab so einen weiten Weg von mir. Ich komm vom Tilletal, aus dem dunklen, dunklen Kiefhäuserwald.
0: Und auch er wollte nach Buxtehude. Aufmerksam verfolgten die kleinen und großen Zuschauer das Puppenspiel, das genauso gut ankam wie alle anderen Angebote beim 10. Mansfeller Jutsfest auf dem Rittergut Rötchen.

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0: Hallo und herzlich willkommen, liebe Zuschauerinnen und Zuschauer bei Punkt um Ihrem regionalen Fernsehprogramm am heutigen Dienstag. Gestern mussten wir ja leider verkünden, dass es einen schweren Unfall bei dem Car-Event auf dem Flugfeld in Altstädt am vergangenen Freitag gab, wo ein Schwerstverletzter ausgeflogen werden musste. Leider, so nach Vorarbeit der Polizei bestätigte das, ist der 17-Jährige inzwischen verstorben. Die Untersuchungen zum Unfallhergang laufen natürlich. Auch der Mansfelder Bergwerksbahn machten die hohen Temperaturen mit bis zu 41 Grad im Zeitraum vom 25. bis 28. Juni zu schaffen. Am späten Vormittag des 27. Juni kam es auf einer Länge von ca. 20 Meter zu einer starken Gleisverwerfung im Gleis an der Kirschbaumallee des Bahnhofs Station Zirkelschacht. Für die außerplanmäßigen Reparaturarbeiten fielen dem Mansfelder Bergwerksbahn e.V. außerplanmäßige Kosten in Höhe von knapp 20.000 Euro an, die der Verein kurzfristig nicht aus den laufenden Einnahmen und Rücklagen heraus alleine stemmen kann. Der erste Spendenaufruf vor einem Monat brachte eine gute Resonanz. So konnten bereits durch zwei Großspenden über 5.000 und 7.000 Euro sowie vieler kleinerer Beträge eine Summe von über 15.000 Euro zusammenkommen. Jetzt heißt es nochmal, die Spendentrommel zu rühren, damit auch der Rest noch beglichen werden kann, so Marco Zettel, Schatzmeister bei der MBB. Daher nochmals der Aufruf der Vereinsfreunde an alle Heimat- und Eisenbahnfreunde, helft mit einer großzügigen Spende, auch diese Lücke auf dem Vereinskonto noch zu stopfen. Das Spendenkonto haben wir eingeblendet. Und dann auch der Hinweis, wer eine Spendenquittung braucht, der sollte auch seine Adresse natürlich hinterlassen. Der Kreissportbund Mansfeld-Südharz e.V. setzt sein Engagement für den Vereinssport fort und konnte im Jahr 2026 insgesamt 24 weitere Sportvereine finanziell unterstützen, deren fristgerecht eingebrachten Fördereinträge im Rahmen der Sportförderung des Landkreises Mansfeld-Südharz nicht berücksichtigt werden konnten. Möglich wurde diese zusätzliche Förderung durch die großzügige Unterstützung der Sparkasse Mansfeld-Südharz. Mit dieser Initiative ergänzt der Kreissportbund Mansfeld-Südharz e.V. die Sportförderung des Landkreises und leistet einen wichtigen Beitrag zur Stärkung der vielfältigen Vereinslandschaft im Landkreis. Insgesamt konnten so zusätzlich zu den bereits durch den Landkreis geförderten Vereinen weitere 24 Sportvereine von den bereitgestellten Mitteln profitieren. Die zusätzliche Förderung unterstreicht die Bedeutung einer starken Partnerschaft zwischen Sportwirtschaft und regionalen Institutionen, um die wichtige Arbeit der Sportvereine nachhaltig zu unterstützen.
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0: Zum nunmehr dritten Annatag riefen die Kirchenglocken der St. Annenkirche am Abend des 24. Juli 2026. Organisiert wurde das Ganze von Mitgliedern des Vereins Mansfelder Berg- und Hüttenleute um den Vorsitzenden Hans-Joachim Schworch in Zusammenarbeit mit der Kirchengemeinde St. Annen.
1: Ja, die heilige Anna ist die Schutzheilige der Bergleute hier in der evangelischen Region. Das wird immer gern vergessen. Die Barbara ist eigentlich immer die, die so vorn weg steht. Aber das ist eigentlich aus katholischen Steinkohlenzeiten entstanden. Und die ist mit hergeschwappt, mit den vielen Katholiken, die wir im 19. Jahrhundert vor allen Dingen dazugekriegt haben. Und deshalb verehren wir die genauso. Aber die Anna ist eigentlich die ursprüngliche für die evangelischen Region. Deshalb haben wir in den Bergstädten auch oftmals eine Annenkirche.
2: Mhm. Ja, und hier ist ja auch eine Annenkirche und die Anna ist ja drin auch zu sehen auf dem Bild als Oma von Jesus. Ist das die Anna, die du meinst?
1: Ja, das ist die Anna. Genau diese meinen wir auch. Ja, und der Martin Luther hat die auch ziemlich verehrt. Das ist so ein bisschen ein zweiter Grund, warum die hier in der Region auch sehr dieser Anna treu waren. Und ja, und gefeiert wurde das Fest allerdings eigentlich nie. Ja, und wir haben uns vor ein paar Jahren mal zusammengesetzt und haben gesagt, na, warum eigentlich nicht die Anna auch ehren? Ich meine, die ist für uns viel wichtiger, theoretisch. Und vor allen Dingen ist es ja auch in der Sommerzeit, das muss man dazu sagen, Barbara ist in der Winterzeit. Und es ist ein schönes Fest, um sich mal zu treffen. Und wir machen das heute zum dritten Mal erst und zum 440. Jahrestag sozusagen der Heiligsprechung der Anna, da haben wir angefangen damit. Und ja, wir hoffen, dass da draus mal eine kleine Tradition wird.
0: Neben zahlreichen Vereinsmitgliedern nutzten auch interessierte Anwohner die Gelegenheit, ihre Kirche bei dem Fest besser kennenzulernen. Alles begann mit einer kleinen Andacht unter musikalischer Begleitung keines Geringeren als Kirchenmusikdirektor Thomas Ennenbach.

Durchgeführt wurde die Andacht von Pfarrerin Laura Kranich, die die Anwesenden im Gotteshaus begrüßte und viel Interessantes über die Kirche an sich und die heilige Anna berichtete.

0: Seit 2024 ist die begnadete Sängerin für den Pfarrbereich Eisleben zuständig und somit auch für St. Annen, die als Bergmannskirche gilt.
1: Diese Kirche, die Anna-Kirche, ist also von Anfang an eng verknüpft mit dem Leben der Bergleute. Sie galt als eine typische Bergmannskirche der Eisleber Neustadt und sie diente der religiösen Betreuung der dort lebenden Arbeiter und Familien. Diese enge Verbindung, die zeigt sich auch in der Widmung, eine Anna-Kirche der heiligen Anna geweiht, die im Bergbau eine der wichtigsten Schutzpatroninnen ist.

0: Nach der Andacht wurde in den Innenkirchhof geladen, wo die Gemeindemitglieder ihre Gäste an diesem heißen Tag mit kühlen Getränken, Bratwurst und selbstgemachten Salaten verwöhnten. Auch die Klosterzellen des Augustinerklosters wurden zur Besichtigung freigegeben.
1: Es ist keine Neuheit mehr, der Tag der offenen Tür im Tierheim am Sandgraben in der Lutherstadt Eisleben. Und dennoch zieht es zahlreiche Besucher in die Einrichtung am Stadtrand. Wer das Abenteuer Parkplatzsuche geschafft hat, konnte sich erst einmal stärken. Ob Kuchenbazar oder lecker gegrilltes, die zu dieser Mittagsstunde schon vielen Gäste mussten nicht hungrig auf die geplanten Aktionen warten. Da die Vermittlung von Informationen ein wichtiges Anliegen zum Tag der offenen Tür ist, waren die Führungen durch den Vorsitzenden des Vereins Tierheim am Sandgraben ein bedeutender Programmpunkt. Viele nutzten daher auch das Angebot, Andreas Stude auf der gut halbstündigen Tour durch das Gelände zu begleiten. An einzelnen Stationen gab es dann Wissenswertes und Neues. Dazu zählen auch die abgeschlossenen Bau- und Investitionsmaßnahmen, wie beispielsweise für die Hunde.
2: Hier an der rechten Seite sehen Sie unsere neue Hundeauslaufanlage, die insgesamt fast 30.000 Euro gekostet hat. Das sind finanzielle Mittel, die muss man erstmal freischalten können und haben. Das sind natürlich Fördergelder, Spendengelder und auch Gelder von den Städten und Gemeinden mit dabei. Aber der Großteil, da müssen wir mal gucken, dass wir auch hinkommen. Das hat ein bisschen gedauert, bis wir das Geld hatten, aber wir haben es jetzt. Und die Auslaufanlagen müssen natürlich auch dementsprechend sicher gestaltet sein, dass wir für die Hunde Übersprungschutz haben. Die ist noch nicht zu 100% fertig, weil da fehlt noch an einigen Stellen der Übersprungschutz, aber das wird durch die Firma noch gemacht.
1: Neben den Hunden sind Katzen im Tierheim natürlich ebenfalls zahlreich vertreten. Egal ob freilaufend oder in den Käfigen. Auch hier hat der Verein in den letzten Jahren kräftig investiert. Rund 20.000 Euro.
2: Was das hier betrifft, was jetzt links von mir steht, das sind freilebende Katzen, die wir am Futterstellen eingefangen haben, die zum Teil kastriert werden. Das sind natürlich getrennt, die kastriert werden, so wie die finanziellen Mittel immer da sind. Dann werden die auch zum Teil wieder am Futterstellen entlassen. Wenn wir jemanden haben, der sich für die Futterstelle verantwortlich zeichnet, ansonsten müssen sie so lange hier bleiben, bis wir die Möglichkeit haben, neue Stellen für sie zu haben.
1: Und weitere 40.000 Euro gingen in einen Tierarztcontainer. Auf diese Maßnahme ist man besonders stolz, soll sie doch die Arbeit des Tierarztes im Interesse der Tiere deutlich verbessern.
2: Also unsere neue Baumaßnahme noch einmal, hier kommt alles noch einmal Solar drauf. Das Geld ist schon beantragt, hoffentlich haben wir Glück, dass wir es auch kriegen. Kostet noch einmal 17.000 Euro für eine Solaranlage. Das ist unser Tierarztcontainer. Der Tierarztcontainer, das heißt natürlich immer, wir müssen zum Tierarzt fahren. Wenn der Tierarzt hierher kommt, müssen wir in die Gehege rein. In den Gehegen sind andere Katzen. Alle haben Stress, wenn da so jemand rumvorwerkt und Spritzen gibt und macht. Das haben wir uns gedacht, Mensch, der Tierarztcontainer wird so eingerichtet wie die Praxis der Tierärztin. Die Tiere werden dort versorgt und vielleicht, wenn wir Glück haben, können wir da auch mal operieren drin, also kastrieren, sterilisieren die Tiere, dass wir so wenig wie möglich Fahrkosten, so wenig wie möglich Stress für die Tiere haben. Ich denke mal, das ist eine Errungenschaft. Die haben wir uns wirklich gewünscht über die vielen Jahre, nur hat es immer an den finanziellen Mitteln gescheitert.
1: Alles in allem war es ein Rückblick auf erfolgreiche Arbeit. Die ist jedoch nur möglich, wenn Spender diese unterstützen. So kommt jede Spende, wie die überraschenden 500 Euro von Axel Bietz, Inhaber der Hettstädter Firma Hohmann Optik und Hörakustik, überaus recht.
3: Auf der Königspfalz Tilleda fand am 7. und 8. August das 20. Treffen der historischen Artillerie statt. Volker Grabo, Präsident des Verbandes Deutscher Schwarzpulverkanoniere, und sein Team hatten wieder jede Menge auf die Beine gestellt. Gleich hinter dem großen Portal erwartete die Besucher ein buntes Lagerleben vergangener Zeiten. Über 300 Mitglieder des Verbandes hatten ihr Kommen angekündigt und waren nun in Uniform, Gewand, aber auch in Zivil zu erleben. Zur Mittagszeit fand sich über fast jedem Feuer ein Kessel mit Gulasch, wie hier bei den Wolkenburger Landsknechten aus Limbach-Oberfrohna. Wir nutzten die Gelegenheit, um mit Uwe Völkel, Hauptmann der Wolkenburger Landsknechte, ein paar Worte zu wechseln.
4: Wir sind die Wolkenburger Landsknechte. Wir verkörpern den 30-jährigen Krieg. Wir nehmen bei Gefechtsdarstellungen teil. Das ist für uns mal hier eine leichte Nummer heute, eine bequeme Nummer. Und was unser Anliegen ist, wir wollen den Menschen Geschichte beibringen. Wir leben Geschichte. Und viele sollen aus der Geschichte lernen.
5: Ihr seid nicht zum ersten Mal hier dabei?
4: Wir sind zum zweiten Mal hier dabei.
5: Ja. Das heißt, das hat euch beim ersten Mal gefallen, logischerweise.
4: Ja, auf jeden Fall. Es ist mal eine gemütliche Nummer, ja.
5: Und werdet ihr auch ein drittes Mal dabei sein?
4: Weiß ich noch nicht. Kommt auf den Terminplan an. Nächstes Jahr ist unser Terminplan sehr voll. Mal schauen, wie es weitergeht.
5: Was habt ihr denn hier schon alles gemacht? Was zeigt ihr den Leuten? Macht ihr nur das Lagerleben oder seid ihr noch anderweitig damit eingebunden?
4: Wir haben eine neunschüssige Orgelkanone mit, ein ganz besonderes Stück. Wir waren dann um 14 Uhr, könnt ihr dann vorne mal schauen, um 14 Uhr dann schießen, böllern und nur Lagerleben, böllern und so weiter.
5: Und wer ist denn wir? Wie viel seid ihr denn hier?
4: Wir sind mehrere Vereine hier beisammen, also die Delitzscher Landsknechte sind mit 3-4 Mann dabei, wir sind ungefähr mit 9-10 Mann dabei, die Wolkenburger Landsknechte.
5: Also eine große Truppe.
4: Macht Spaß, ja.
5: Und ich sehe schon, euch geht's auch gut, oder?
6: Es geht gut.
5: Sehr schön. Dann viel Spaß euch weiterhin.
4: Ja, danke schön.
3: Beim Böllern oder ganz offiziell gesagt, bei der Darstellung der Artillerie mit 3 Schuss waren die Wolkenburger natürlich auch dabei. Über 50 Kanonen wurden präsentiert. Die gesamte Vorführung dauerte eine Stunde und war verbunden mit gewaltigen Schussgeräuschen. Und ganz in der Nähe der Kanonen verspürte der Körper ein leichtes Vibrieren. Volker Grabo, Präsident des Verbandes Deutscher Schwarzpulverkanoniere, zeigte sich im Interview mit der Veranstaltung zufrieden.
7: Also das Jahr sehr schön, sehr gut, die Leute sind alle zufrieden, es sind sehr viele Kanoniere anwesend, sehr viele Gruppen, auch Besucher und natürlich optimal das Wetter. Ja, das ist natürlich für so eine Live-Veranstaltung das Wichtigste. Ja.
5: Aber Sie als sozusagen Chef des Ganzen blicken da sicherlich mit einem weinenden Auge drauf, es ist Ihre letzte Runde.
7: Natürlich, es war nur mein Herzblut gewesen. Ich habe den Verband, wie gesagt, 2006 gegründet mit 36 Mann. Heute sind wir europaweit der Größte mit über 600 und haben eine neue Sportart erfunden, die der leichten Feldartillerie. Das heißt, dass wir sportliches Wettkampfschießen bei der Bundeswehr machen auf 100, 200, 400 Meter. Das gibt es in Europa nirgendwo. Deshalb kommen die auch alle zu uns.
5: Ihre Amtszeit als Präsident geht zu Ende. Sie haben das alles mit nach vorn getragen. Heißt das jetzt mit Ihrem Ende der Amtszeit, ist es auch zu Ende mit dieser Veranstaltung?
7: Ich hoffe nicht. Auf keinen Fall, weil wie gesagt, so eine gewachsene Veranstaltung über 20 Jahre muss man weiterführen. Und ich hoffe, dass das neue Präsidium das auch so sieht, weil zum Schluss, wie gesagt, haben wir so viel aufgebaut. Und ich glaube, es wird weitergehen in einer Art und Weise. Das weiß ich nicht. Auf jeden Fall. Hoffen alle, dass es weitergeht. Es wäre schade drum.
3: Die Kombination vergangener Zeiten und der Gegenwart schafften die Veranstalter vor allem durch das Bühnenprogramm. Während zur Mittagszeit die Blaskapelle Katharina für Stimmung sorgte, legte am Abend ein DJ auf. Mit einem Höhenfeuerwerk und einer Drohnenshow ging das 20. Treffen der historischen Artillerie zu Ende.
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8: Das Konzert von Josef Haydn, Die Schöpfung, wird am 6. September von 17 bis 19 Uhr in der St. Andreaskirche Eisleben unter der Leitung von Kirchenmusikdirektor Thomas Ennenbach aufgeführt. Die Solisten kommen von der Kantorei Eisleben und Sangerhausen sowie vom Mitteldeutschen Kammerchor. Zum Tag des offenen Denkmals lädt der Schmidtschacht Helbra am 13. September von 9.30 Uhr bis 16.30 Uhr ein.
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9: Der DAX notierte am Dienstagvormittag bei 26.360,40 Punkten, der TecDAX bei 4.067,69 Zählern und der Euro war 1 US-Dollar 15,42 wert.
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9: In der Nacht zum Mittwoch ist es gering bewölkt und niederschlagsfrei. Bei schwachem Wind aus nördlichen Richtungen sinken die Tiefstwerte auf 11 bis 6 Grad. Der Mittwoch wird heiter und trocken. Die Luft erwärmt sich auf 26 bis 28 Grad. Der Wind weht schwach aus Nordost. In der Nacht zum Donnerstag ist es klar. Vorübergehend durchziehen dünne Schleierwolken die Region. Es bleibt niederschlagsfrei. Die Luft kühlt auf 14 bis 9 Grad ab. Der Wind weht schwach aus Nordost bis Ost. Am Donnerstag gibt es nahezu ungestörten Sonnenschein. Verbreitet ist es trocken. Die Höchsttemperatur erreicht 26 bis 30 Grad. Der Wind weht schwach aus Ost bis Südost. Die Nacht zum Freitag ist wolkenlos. Die Tiefstemperatur sinkt auf 16 bis 13 Grad. Der Wind weht schwach aus Südost. Am Freitag wird es sonnig. Später durchziehen mittelhohe und hohe Wolkenfelder das Sendegebiet. Es bleibt trocken. Die Höchstwerte erreichen 32 bis 36 Grad. Der Wind weht schwach bis mäßig aus Südost.
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9: Um 11 Uhr waren es 19 Grad, die Luftfeuchtigkeit betrug 40% und der Luftdruck 1025 Hektopascal.
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0: Hallo und herzlich willkommen, liebe Sportfreunde, zu Sport bei Punktum. Die Platzbandkegler ist ja Verlass in diesen Zeiten. Sie sind auch im Sommer aktiv und hier ihre Resultate.
1: Die Platzbandkegler waren auch am letzten Wochenende aktiv. In der Landesliga gab es den 11. Spieltag. Hier konnte sich Siebigrode 1 bei Ziegelrode 1 durchsetzen und Bendorf 1 blieb Sieger gegen Annarode 2. Siebigrode 2 konnte sich gegen Ziegelrode 2 durchsetzen und im Nachholspiel besiegte Kreisfeld 1, Siebigrode 2. In der Tabelle Annarode 1 an der Spitze, 2 Punkte dahinter, Siebigrode 1. Dann folgen Ziegelrode 1, Bendorf 1, Kreisfeld 1, Ziegelrode 2, Siebigrode 2 und Annarode 2. Im Kreispokal-Viertelfinale gab es die Hinrunde. Hier siegte Bendorf 2 gegen Ziegelrode 3 mit 335 zu 320 Holz. Alsdorf 2 unterlag Kreisfeld 2, Siebigrode 3 blieb Sieger gegen Bendorf 2 und Hergesdorf 1 gegen Annarode 3 wird am 12.8. durchgeführt.
0: Sonntag war zum zweiten Mal Schwimmtag in Roßla. Hier unser Bericht.
2: Das Freibad in der Kiesgrube Roßla ist beliebt. Bei klarem Wasser und angenehmen Temperaturen entspannen die Gäste beim Baden und Schwimmen am Fuße des Kyffhäusers. Bereits zum zweiten Mal stand am 9. August in der Kiesgrube nicht nur Entspannung auf dem Plan. Die Gemeinde Südharz hatte zum zweiten Roßlaer Schwimmtag Interessierte aufgerufen. Dabei standen zwei Wettkampfstrecken, einmal 800 Meter und einmal 1600 Meter auf dem Plan, sowie ein Stand-up-Paddle-Wettbewerb. Gerd Heller, Rettungsschwimmer im Ruhestand, organisierte gemeinsam mit Mike Neubauer, Schwimmmeister der Gemeinde Südharz, dieses Event. Wie die beiden auf die Idee kamen, erzählte uns Gerd Heller.
3: Ja, das ist relativ einfach. So vor 4-5 Jahren etwa war ähnlich wie heute ein richtig schöner Badetag und ich bin hier durch die Kiesgrube geschwommen und wie ich wieder zurückkam, dachte ich, Mensch, gehst mal zum Schwimmmeister und da haben wir alle beide so die Idee ausgebrütet, optimale Bedingungen, herrliche Wasserqualität, hier sollten wir irgendwas machen. Und das habe ich mit dem Mike Neubauer vor 4-5 Jahren so mal ausgebrütet und das haben wir dann verfeinert, bis wir heute hier stehen zum zweiten Schwimmtag.

0: Herausforderungen?
1: Die größten Voraussetzungen sind das Wetter, was wir ja alle nicht beeinflussen können, Wind vor allem, dass unsere Bojen permanent abtreiben, dass wir immer wieder gucken müssen, wo die Bojen sind, dass die Entfernungen stimmen. Denn die Schwimmer haben ja doch auch alle einen Ehrgeiz und möchten auch, dass die Entfernungen und die Zeiten in die Welt passen. Dass wir nicht hier 800 Meter aufrufen und dann ist die Strecke 900 Meter und alle sind traurig, wenn die Zeiten nicht stimmen.
0: Das ist sicherlich die eine Seite. Die andere Seite, ohne Moos nichts los. Wie sieht es denn da aus, um das zu finanzieren? Welche Wege seid ihr gegangen?
1: Ja, klar, das ist bei allen, das kennen alle Vereine, alle, die irgendwas organisieren. Ohne Geld geht's nicht. Und wir hatten das Glück, ein paar aktive Schwimmer, Sportler zu finden. Darunter vor allem die Firma Buchmann aus Rottliberode, das Kieswerk Müller in Roßlau, die Bohrgesellschaft im Berger, Edeka Lehne natürlich mit der Versorgung. Das sind so unsere wichtigsten Eckpfeiler neben der Mitgas. Die sind dann auch immer im Boot, die helfen allen Gemeinden und so auch uns. So konnten wir die ganze Sache rund machen.
0: Also es ist ja wirklich ein breites Feld. Nun ist es nur noch wenige Minuten bis zum Start des ersten Wettkampfes. Bist du jetzt entspannt oder ist jetzt die Aufregung noch besonders groß?
1: Naja, so richtig entspannt bin ich nicht. Bin halt schon ein bisschen aufgeregt, dass heute alles wieder klappt. Vor allem, dass alles gesund abläuft. Wir haben unsere Ärztin, die Frau Klobig hier aus Roßlau zur Betreuung, zur medizinischen Betreuung. Und wir hoffen, dass vor allem ja, alle gesund und heil ans Ziel kommen.
2: Vor dem Start galt es für die Teilnehmer, ihre Anmeldung fix zu machen. Mit einer Startnummer versehen waren die ersten bereit für die Südharzrunde von 800 Metern. Unter ihnen war auch Hans-Georg Fischer, mit 75 Jahren der älteste Starter im Feld.
3: Ich schwimme hier seit vielen, vielen Jahren, weil das ein super Gewässer ist. Ja, und eigentlich hat es meine Frau entdeckt. Ja, und die kommt aus dem Brandenburgischen und sucht immer Wasser. Und jetzt kommen wir bestimmt regelmäßig seit 15 Jahren hierher. Und ich wollte voriges Jahr schon mitschwimmen und da war ich unentschlossen. Und ich habe bis gestern Abend überlegt und dann habe ich mich gestern Abend noch per E-Mail angemeldet.
0: Bist du jetzt untrainiert?
3: Ja, ich bin, ja, ich muss vorsichtig machen. Ich hatte eine Hüft-OP, aber ich bin guter Dinge und ich muss ja nicht der Erste sein.
2: Neben dem ältesten Starter sprachen wir auch mit Hannes, dem jüngsten Starter. Mit seinen 10 Jahren hatte er die erforderlichen 14 Jahre noch nicht erreicht. Durfte nach einem Check durch die Ärztin und einem Gespräch mit der Mutti dennoch starten, was Hannes sehr freute.
4: Ich mag einfach schwimmen und ich bin auch eine Wasserratte, also ich liebe Wasser und da dachte ich einfach, fragen kann man und da freue ich mich jetzt richtig, dass ich mitmachen darf.
0: Da schwimmen ja ganz viele Erwachsene mit. Was meinst du, wie sind so deine Chancen heute auf Platz? Hast du dir da irgendwas vorgenommen?
4: Ich weiß nicht, also ich bin ein recht schneller Schwimmer, ich weiß auch nicht auf welchem Platz, ich kann gar nicht sagen, ich weiß nicht wie die anderen sind, aber vielleicht so dritter Platz.
0: Du hast dir ja was vorgenommen.
4: Ja.
0: Wärst du denn traurig, wenn das nicht der dritte Platz wird?
4: Nö, ich freue mich, dass ich dabei bin, weil ich halt der Jüngste wahrscheinlich bin und da freue ich mich, dass ich dabei bin.
0: Dann drücken wir dir beide Daumen und wünschen dir ganz viel Glück.
4: Danke.
2: Die beiden waren also voller Vorfreude auf das Bevorstehende, genauso wie die anderen 14 Teilnehmer. 5 Damen und 11 Männer machten sich bereit. Badekappe auf, Schwimmbrille runter und rein ins Wasser. Mit dem Startschuss von Gerd Heller setzte sich das Schwimmerfeld in Bewegung.

Vom Ufer aus konnte die gesamte Strecke gut beobachtet werden. Dabei stellten die Zuschauer irritiert die leichte Streckenabweichung der Schwimmer auf den ersten Metern fest. Die Bojen im Blick zu haben im Freiwasser war gar nicht so einfach. Das Starterfeld war auf der 800-Meter-Runde gut gemischt. Mit Hannes befanden sich 4 Jugendliche in der Altersklasse 10 im Wasser. Die Altersklassen 40 und 50 verzeichneten 5 Starter und in der Altersklasse 60, wo Hans-Georg auch einsortiert wurde, starteten 3 Aktive. Nach 15 Minuten konnten die ersten Schwimmer auf den letzten Metern beobachtet werden. Mit etwas Anfeuerung und einem kräftigen Applaus konnte Florian Sievers nach 17 Minuten und 40 Sekunden am Ufer als erster in Empfang genommen werden. Dicht hinter ihm kam Max Wurzler mit 18 Minuten und 7 Sekunden als zweiter ins Ziel, gefolgt von Christoph Ohm nur 22 Sekunden später.

0: Johanna Wiederhold erreichte als erste Frau nach 18 Minuten und 48 Sekunden das Ufer. Unser jüngster und ältester Starter kamen direkt nacheinander ins Ziel und waren mit ihrer Leistung ganz zufrieden.
1: Es war super. Ich wäre gerne noch ein bisschen schneller geschwommen, aber ist altersgerecht.
2: Und wenn es nächstes Jahr klappt, wieder dabei?
1: Ja, würde ich gern. Ja, man weiß nie, was kommt, aber ich gehe davon aus. Doch, war gut. Ja.
3: Also ich bin froh, dass ich nicht Letzter geworden bin, auf jeden Fall. Und es hat sich trotzdem gut angefühlt, wo ich hier hingekommen bin, also hier ins Ziel.
2: Das heißt, nächstes Jahr wieder dabei?
3: Vielleicht, werde ich sehen, vielleicht.
0: Auf die 1600 Meter goldene Aue-Runde begaben sich 12 Schwimmer, darunter auch der 800 Meter Sieger Florian Sievers. Er schaffte die zweite Strecke in 35 Minuten und 27 Sekunden, was für Platz 4 reichte. Erster wurde Bruno Walecki mit einer Zeit von 23 Minuten und 27 Sekunden. Der Stand-Up-Paddle-Wettbewerb beendete den zweiten Roßlaer Schwimmtag. Die Veranstalter hoffen, auch im nächsten Jahr wieder Interessierte für dieses Event begeistern zu können.
4: Das war's für heute. 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

0: Herzlich willkommen zum 10. Jutsfest, hieß es am 13. September im Mansfelder Ortsteil Rötchen. Das Wetter war alles andere als spätsommerlich, trotzdem hatten sich eine ganze Menge Leute auf den Weg gemacht. Und es gab viel zu erleben, vor allem auch für die Kinder. Sie konnten beispielsweise auf einem Pferd reiten, malen, Dosen werfen oder Karussell fahren. Oder sie beteiligten sich, wie viele Erwachsene auch, am Flohmarkt für jedermann, ohne Standgebühren. So wie diese drei.
1: Hast du schon was verkauft?
2: Ja, wir haben schon ein Märchenquartett verkauft für 1 Euro und dann haben wir noch Kleinigkeiten verkauft.
1: Was sind das für Sachen?
2: Das sind alte Spielsachen, die wir nicht mehr zum Spielen benutzen.
3: Und wir spenden für die Aktion Kranke Pferde.
1: Warum spendet ihr für die Aktion Kranke Pferde?
4: Also wir haben hier ein paar kranke Pferde, und weil sie schnell wieder gesund werden wollen.
5: Und einige Pferde, die in Not sind und kann keiner helfen. Und deswegen sollten wir das Geld spenden.
0: Otto Franke hatte sich mit seinem 25er Fiat von Steinbrücken, einem Apperöder Ortsteil aus, auf den Weg gemacht. Vollgepackt mit Kakteen und anderen grünen Pflanzen. Er beriet unter anderem Siegfried Wagner aus Vatterode.
6: Naja, ich weiß nicht, die lateinischen Namen, die kenne ich nicht. Ja. Es ist auf alle Fälle eine pflegeleichte Zimmerpflanze. Ja.
1: Und sind Sie Kakteen-Fan, ja?
6: Ich bin Kakteenzüchter, ja.
7: Aber wenn ich den heim meiner Frau, könnte ich da eine Freude machen mit so einem.
6: Oh, wie?
7: Der hat ja auch keine Stacheln.
6: Der stachelt nicht, den kannst du streicheln.
7: Ja, das ist nicht, da ist
6: und
7: die,
6: du kannst die Frau auch streicheln.
7: Nee, da ist die zu ruhig. Die braucht immer mal Gixler.
6: Ja, das ist nicht.
0: Ein ganzes Jahrzehnt gibt es das Jutsfest auf dem Rötchen nun schon. Wie 2004 alles anfing, daran erinnerte sich Andreas Koch, der seit einigen Jahren hier heimisch ist.
8: Ja, es war eigentlich, damals der Reitverein hatte sich gerade gegründet. Sag ich mal, das Ritterjut war gerade etwas neu am Anfang. Und dann hatten wir die Ideen, haben gesagt, wir müssten eigentlich auch mal kleine Festlichkeiten und Kulturelles mit reinbringen. Und so entstand das erste Mansfelder Jutsfest. Und es war eigentlich gleich ein kleiner Erfolg, noch nicht so groß wie heute. Es ist immer kontinuierlich ein bisschen mehr geworden, gewachsen. Aber das ist ja auch das Schöne daran. Es soll sich ja alles noch entwickeln und nicht gleich beim ersten Mal alles, naja, sonst wie groß sein. Ne?
1: Und auch der Hofladen, den gibt es auch lange.
8: Den gibt es auch seit 2004. Manchmal ist es ja auch immer mit so ein bisschen ein Ausrichter neben den beiden Vereinen, sag ich mal, der Reitverein und der neu gegründete Geschichts- und Kulturverein. Sag ich mal, das sind ja eigentlich so die drei Standbeine, die hier, sag ich mal, das ganze Fest ausrichten. Ne? Der Reitverein mit seinen Pferden, mit der Frohentaufe, der Geschichts- und Kulturverein, so ein bisschen mit der Kultur und der Hofladen eben auch ein bisschen mit der Versorgung und so weiter.
0: Für gute Stimmung im Festzelt sorgten am Nachmittag Birgit und André, das Saale-Duo. Sie begeisterten mit Schlager und Volksmusik.

0: Zum heutigen Tag des 10. Mansfelder Jutsfest, welches ja leider dem Wetter nicht dementsprechend ist, aber trotzdem viele Leute hier sind auf dem Rötchen und unserer Einladung gefolgt sind, möchte ich mich als allererstes erstmal bei den Sponsoren, die dazu beigetragen haben, dieses 10. Mansfelder Jutsfest stattfinden zu lassen, recht herzlich bedanken. Wir sind natürlich auch auf diesem kleinen Dorf mit 47 Einwohnern nur andere Feste wie das Osterfeuer mit dem Osterhasen, der Familientag, in Klammern Männertag, wir sagen nicht Männertag, wir laden dann auch die ganze Familie ein mit Frau und Kindern. Dann unser traditionelles Jutsfest, Halloween, eine Dorfweihnacht und eine Silvesterfeier. Und ich sage mal, für so ein kleines Dorf ist das eigentlich viel, was stattfindet jährlich. Und alle, die mich heute hier sehen im Punktum Fernsehen, möchte ich ganz herzlich bitten, denkt ans nächste Jutsfest, ans 11. im Jahr 2015.
1: Und dann ist sicher auch der auf dem Rötchen ansässige Reiterhof wieder mit dabei. Das Fohlen, das an diesem Tag getauft wurde und hier zu sehen ist, wird dann allerdings schon einen neuen Besitzer haben. Musik.

0: Comedy!
1: Doch noch einmal zurück zu den zahlreichen Angeboten für Kinder. Geschminkt zu lustigen Kätzchen, Schmetterlingen oder ähnlichem, hatten sie die Möglichkeit, ein Puppenspiel zu sehen. Einstudiert und vorgeführt wurde dieses von Herrn und Frau Lohmann, die es vor einiger Zeit von Halle aufs Rötchen verschlagen hat.
2: Also wir sind erstmal unten im Dach, wir sind keine waschechten Mannsfelder. Wir sind vor knapp 3 Jahren hierher gezogen und wir bringen uns hier mit ein auf dem Rötchen, alle Jahre wieder. Und wir hoffen, dass wir den Kindern heute viele Freude bereiten. Ja, mit einem kleinen Puppenspiel, was wir improvisiert haben. Ja. Ach, was für eine Hitze nur heute. Ich schwitze. Und dieser Goldklumpen. Ich komme von Sangerhausen und will doch nach Buxtehude. Dieser endlose weite Weg und dieser schwere Goldklumpen drückt mich. Ha, ich will mir nämlich heute eine goldene Kutsche kaufen. Ha, die habe ich mir schon längst verdient. Schließlich bin ich ja reich. Seht doch diesen Goldklumpen. Ha, nun will ich mich doch schnell beeilen, bevor es arm wird. Der Kuckuck und der Esel, die hatten einen Streit. Wer wohl am besten singe, wer wohl am besten singe. Ach Kinder, ich hab so einen weiten Weg von mir. Ich komme vom Tilletal, aus dem dunklen, dunklen Kiefernwald.
1: Und auch er wollte nach Buxtehude. Aufmerksam verfolgten die kleinen und großen Zuschauer das Puppenspiel, das genauso gut ankam wie alle anderen Angebote beim 10. Mansfeller Jutsfest auf dem Rittergut Rötchen.

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0: Hallo und herzlich willkommen, liebe Zuschauerinnen und Zuschauer bei Punktum, Ihrem regionalen Fernsehprogramm am heutigen Dienstag. Gestern mussten wir ja leider verkünden, dass es einen schweren Unfall bei dem Car-Event auf dem Flugfeld in Allstedt am vergangenen Freitag gab, wo ein Schwerstverletzter ausgeflogen werden musste. Leider, so nach Vorarbeit der Polizei bestätigte das, ist der 17-Jährige inzwischen verstorben. Die Untersuchungen zum Unfallhergang laufen natürlich. Auch der Mansfelder Bergwerksbahn machten die hohen Temperaturen mit bis zu 41 Grad im Zeitraum vom 25. bis 28. Juni zu schaffen. Am späten Vormittag des 27. Juni kam es auf einer Länge von ca. 20 Meter zu einer starken Gleisverwerfung im Gleis an der Kirschbaumallee des Bahnhofsstation Zirkelschacht. Für die außerplanmäßigen Reparaturarbeiten fielen dem Mansfelder Bergwerksbahn e.V. außerplanmäßige Kosten in Höhe von knapp 20.000 Euro an, die der Verein kurzfristig nicht aus den laufenden Einnahmen und Rücklagen heraus alleine stemmen kann. Der erste Spendenaufruf vor einem Monat brachte eine gute Resonanz. So konnten bereits durch zwei Großspenden über 5.000 und 7.000 Euro sowie vieler kleinerer Beträge eine Summe von über 15.000 Euro zusammenkommen. Jetzt heißt es nochmal, die Spendentrommel zu rühren, damit auch der Rest noch beglichen werden kann, so Marco Zettel, Schatzmeister bei der MBB. Daher nochmals der Aufruf der Vereinsfreunde an alle Heimat- und Eisenbahnfreunde, helft mit einer großzügigen Spende, auch diese Lücke auf dem Vereinskonto noch zu stopfen. Das Spendenkonto haben wir eingeblendet. Und dann auch der Hinweis, wer eine Spendenquittung braucht, der sollte auch seine Adresse natürlich hinterlassen. Der Kreissportbund Mansfeld-Südharz e.V. setzt sein Engagement für den Vereinssport fort und konnte im Jahr 2026 insgesamt 24 weitere Sportvereine finanziell unterstützen, deren fristgerecht eingebrachten Fördereinträge im Rahmen der Sportförderung des Landkreises Mansfeld-Südharz nicht berücksichtigt werden konnten. Möglich wurde diese zusätzliche Förderung durch die großzügige Unterstützung der Sparkasse Mansfeld-Südharz. Mit dieser Initiative ergänzt der Kreissportbund Mansfeld-Südharz e.V. die Sportförderung des Landkreises und leistet einen wichtigen Beitrag zur Stärkung der vielfältigen Vereinslandschaft im Landkreis. Insgesamt konnten so zusätzlich zu den bereits durch den Landkreis geförderten Vereinen weitere 24 Sportvereine von den bereitgestellten Mitteln profitieren. Die zusätzliche Förderung unterstreicht die Bedeutung einer starken Partnerschaft zwischen Sportwirtschaft und regionalen Institutionen, um die wichtige Arbeit der Sportvereine nachhaltig zu unterstützen.
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0: Zum nunmehr dritten Annatag riefen die Kirchenglocken der St. Annenkirche am Abend des 24. Juli 2026. Organisiert wurde das Ganze von Mitgliedern des Vereins Mansfelder Berg- und Hüttenleute um den Vorsitzenden Hans-Joachim Schworch in Zusammenarbeit mit der Kirchengemeinde St. Annen.
1: Ja, die heilige Anna ist die Schutzheilige der Bergleute hier in der evangelischen Region. Das wird immer gern vergessen. Die Barbara ist eigentlich immer die, die so vorn weg steht. Aber das ist eigentlich aus katholischen Steinkohlenzeiten entstanden. Und die ist mit hergeschwappt, mit den vielen Katholiken, die wir im 19. Jahrhundert vor allen Dingen dazugekriegt haben. Und deshalb verehren wir die genauso. Aber die Anna ist eigentlich die ursprüngliche für die evangelischen Regionen. Deshalb haben wir in den Bergstädten auch oftmals eine Annenkirche.
2: Mhm. Ja, und hier ist ja auch eine Annenkirche und die Anna ist ja drin auch zu sehen auf dem Bild als Oma von Jesus. Ist das die Anna, die du meinst?
1: Ja, das ist die Anna. Genau diese meinen wir auch. Ja, und der Martin Luther hat die auch ziemlich verehrt. Das ist so ein bisschen ein zweiter Grund, warum die hier in der Region auch sehr dieser Anna treu waren. Und ja, und gefeiert wurde das Fest allerdings eigentlich nie. Ja, und wir haben uns vor ein paar Jahren mal zusammengesetzt und haben gesagt, na, warum eigentlich nicht die Anna auch ehren? Ich meine, die ist für uns viel wichtiger, theoretisch. Und vor allen Dingen ist es ja auch in der Sommerzeit, das muss man dazu sagen, Barbara ist in der Winterzeit. Und es ist ein schönes Fest, um sich mal zu treffen. Und wir machen das heute zum dritten Mal erst und zum 440. Jahrestag sozusagen der Heiligsprechung der Anna, da haben wir angefangen damit. Und ja, wir hoffen, dass da draußen mal eine kleine Tradition wird.
0: Neben zahlreichen Vereinsmitgliedern nutzten auch interessierte Anwohner die Gelegenheit, ihre Kirche bei dem Fest besser kennenzulernen. Alles begann mit einer kleinen Andacht unter musikalischer Begleitung keines Geringeren als Kirchenmusikdirektor Thomas Ennenbach.

Durchgeführt wurde die Andacht von Pfarrerin Laura Kranich, die die Anwesenden im Gotteshaus begrüßte und viel Interessantes über die Kirche an sich und die heilige Anna berichtete.

0: Seit 2024 ist die begnadete Sängerin für den Pfarrbereich Eisleben zuständig und somit auch für St. Annen, die als Bergmannskirche gilt.
1: Diese Kirche, die Anna-Kirche, ist also von Anfang an eng verknüpft mit dem Leben der Bergleute. Sie galt als eine typische Bergmannskirche der Eisleber Neustadt und sie diente der religiösen Betreuung der dort lebenden Arbeiter und Familien. Diese enge Verbindung, die zeigt sich auch in der Widmung, eine Anna-Kirche der heiligen Anna geweiht, die im Bergbau eine der wichtigsten Schutzpatroninnen ist.

0: Nach der Andacht wurde in den Innenkirchhof geladen, wo die Gemeindemitglieder ihre Gäste an diesem heißen Tag mit kühlen Getränken, Bratwurst und selbstgemachten Salaten verwöhnten. Auch die Klosterzellen des Augustinerklosters wurden zur Besichtigung freigegeben.
1: Es ist keine Neuheit mehr, der Tag der offenen Tür im Tierheim am Sandgraben in der Lutherstadt Eisleben. Und dennoch zieht es zahlreiche Besucher in die Einrichtung am Stadtrand. Wer das Abenteuer Parkplatzsuche geschafft hat, konnte sich erst einmal stärken. Ob Kuchenbazar oder lecker gegrilltes, die zu dieser Mittagsstunde schon vielen Gäste mussten nicht hungrig auf die geplanten Aktionen warten. Da die Vermittlung von Informationen ein wichtiges Anliegen zum Tag der offenen Tür ist, waren die Führungen durch den Vorsitzenden des Vereins Tierheim am Sandgraben ein bedeutender Programmpunkt. Viele nutzten daher auch das Angebot, Andreas Stude auf der gut halbstündigen Tour durch das Gelände zu begleiten. An einzelnen Stationen gab es dann Wissenswertes und Neues. Dazu zählen auch die abgeschlossenen Bau- und Investitionsmaßnahmen, wie beispielsweise für die Hunde.
2: Hier an der rechten Seite sehen Sie unsere neue Hundeauslaufanlage, die insgesamt fast 30.000 Euro gekostet hat. Das sind finanzielle Mittel, die muss man erstmal freischalten können und haben. Das sind natürlich Fördergelder, Spendengelder und auch Gelder von den Städten und Gemeinden mit dabei. Aber der Großteil, da müssen wir mal gucken, dass wir auch hinkommen. Das hat ein bisschen gedauert, bis wir das Geld hatten, aber wir haben es jetzt. Und die Auslaufanlagen müssen natürlich auch dementsprechend sicher gestaltet sein, dass wir für die Hunde Übersprungschutz haben. Die ist noch nicht zu 100% fertig, weil da fehlt noch an einigen Stellen der Übersprungschutz, aber das wird durch die Firma noch gemacht.
1: Neben den Hunden sind Katzen im Tierheim natürlich ebenfalls zahlreich vertreten. Egal ob freilaufend oder in den Käfigen. Auch hier hat der Verein in den letzten Jahren kräftig investiert. Rund 20.000 Euro.
2: Was das Gehege hier betrifft, was jetzt links von mir steht, das sind freilebende Katzen, die wir am Futterstellen eingefangen haben, die zum Teil kastriert werden. Das sind natürlich getrennt, die kastriert werden, so wie die finanziellen Mittel immer da sind. Dann werden die auch zum Teil wieder am Futterstellen entlassen. Wenn wir jemanden haben, der sich für die Futterstelle verantwortlich zeichnet, ansonsten müssen sie so lange hier bleiben, bis wir die Möglichkeit haben, neue Stellen für sie zu haben.
1: Und weitere 40.000 Euro gingen in einen Tierarztcontainer. Auf diese Maßnahme ist man besonders stolz, soll sie doch die Arbeit des Tierarztes im Interesse der Tiere deutlich verbessern.
2: Also unsere neue Baumaßnahme noch einmal, hier kommt alles noch einmal Solar drauf. Das Geld ist schon beantragt, hoffentlich haben wir Glück, dass wir es auch kriegen. Kostet noch einmal 17.000 Euro für eine Solaranlage. Das ist unser Tierarztcontainer. Der Tierarztcontainer, das heißt natürlich immer, wir müssen zum Tierarzt fahren. Wenn der Tierarzt hierher kommt, müssen wir in die Gehege rein, in den Gehegen sind andere Katzen. Alle haben Stress, wenn da so jemand rumvorwerkt und Spritzen gibt und macht. Das haben wir uns gedacht, Mensch, der Tierarztcontainer wird so eingerichtet wie die Praxis der Tierärztin. Die Tiere werden

0: dort versorgt und vielleicht, wenn wir Glück haben, können wir da auch mal operieren drin, also kastrieren, sterilisieren die Tiere, dass wir so wenig wie möglich Fahrkosten, so wenig wie möglich Stress für die Tiere haben. Ich denke mal, das ist eine Errungenschaft, die haben wir uns wirklich gewünscht über die vielen Jahre, nur hat es immer an den finanziellen Mitteln gescheitert.
1: Alles in allem war es ein Rückblick auf erfolgreiche Arbeit. Die ist jedoch nur möglich, wenn Spender diese unterstützen. So kommt jede Spende, wie die überraschenden 500 Euro von Axel Bietz, Inhaber der Hettstädter Firma Hohmann Optik und Hörakustik, überaus recht.
2: Auf der Königspfalz Tilleda fand am 7. und 8. August das 20. Treffen der historischen Artillerie statt. Volker Grabow, Präsident des Verbandes Deutscher Schwarzpulverkanoniere, und sein Team hatten wieder jede Menge auf die Beine gestellt. Gleich hinter dem großen Portal erwartete die Besucher ein buntes Lagerleben vergangener Zeiten. Über 300 Mitglieder des Verbandes hatten ihr Kommen angekündigt und waren nun in Uniform, Gewand, aber auch in Zivil zu erleben. Zur Mittagszeit fand sich über fast jedem Feuer ein Kessel mit Gulasch, wie hier bei den Wolkenburger Landsknechten aus Limbach-Oberfrohna. Wir nutzten die Gelegenheit, um mit Uwe Völkel, Hauptmann der Wolkenburger Landsknechte, ein paar Worte zu wechseln.
3: Wir sind die Wolkenburger Landsknechte. Wir verkörpern den 30-jährigen Krieg. Wir nehmen bei Gefechtsdarstellungen teil. Das ist für uns mal hier eine leichte Nummer heute, eine bequeme Nummer. Und was unser Anliegen ist, wir wollen den Menschen Geschichte beibringen, wir leben Geschichte und viele sollen aus der Geschichte lernen.
4: Ihr seid nicht zum ersten Mal hier dabei?
3: Wir sind zum zweiten Mal hier dabei.
4: Ja. Das heißt, das hat euch beim ersten Mal gefallen, logischerweise.
3: Ja, auf jeden Fall. Es ist mal eine gemütliche Nummer hier.
4: Und werdet ihr auch ein drittes Mal dabei sein?
3: Weiß ich noch nicht, kommt auf den Terminplan an. Nächstes Jahr ist unser Terminplan sehr voll, mal schauen, wie es weitergeht.
4: Was habt ihr denn hier schon alles gemacht? Was zeigt ihr den Leuten? Macht ihr nur das Lagerleben oder seid ihr noch anderweitig damit eingebunden?
3: Wir haben eine neunschüssige Orgelkanone mit, ein ganz besonderes Stück. Wir waren dann um 14 Uhr, könnt ihr dann vorne mal schauen, um 14 Uhr dann schießen, böllern und nur Lagerleben, böllern und so weiter.
4: Und wer ist denn wir? Wie viel seid ihr denn hier?
3: Da sind mehrere Vereine hier beisammen, also die Delitzscher Landsknechte sind mit 3-4 Mann dabei, wir sind ungefähr mit 9-10 Mann dabei, die Wolkenburger Landsknechte.
4: Also eine große Truppe.
3: Macht Spaß, ja.
4: Und ich sehe schon, euch geht's auch gut, oder?
5: Es geht's gut.
4: Sehr schön. Dann viel Spaß euch weiterhin.
3: Ja, danke schön.
2: Beim Böllern, oder ganz offiziell gesagt, bei der Darstellung der Artillerie mit 3 Schuss, waren die Wolkenburger natürlich auch dabei. Über 50 Kanonen wurden präsentiert. Die gesamte Vorführung dauerte eine Stunde und war verbunden mit gewaltigen Schussgeräuschen. Und ganz in der Nähe der Kanonen verspürte der Körper ein leichtes Vibrieren. Volker Grabow, Präsident des Verbandes Deutscher Schwarzpulverkanoniere, zeigte sich im Interview mit der Veranstaltung zufrieden.
6: Also das Jahr sehr schön, sehr gut. Die Leute sind alle zufrieden. Es sind sehr viele Kanoniere anwesend, sehr viele Gruppen, auch Besucher und natürlich optimal das Wetter. Ja, das ist natürlich für so eine Live-Veranstaltung das Wichtigste. Ja.
4: Aber Sie als sozusagen Chef des Ganzen blicken da sicherlich mit einem weinenden Auge drauf. Es ist Ihre letzte Runde.
6: Natürlich, es war nur mein Herzblut gewesen. Ich habe den Verband, wie gesagt, 2006 gegründet mit 36 Mann. Heute sind wir europaweit der Größte mit über 600 und haben eine neue Sportart erfunden, die der leichten Feldartillerie. Das heißt, dass wir sportliches Wettkampfschießen bei der Bundeswehr machen auf 100, 200, 400 Meter. Das gibt's in Europa nur und so. Deshalb kommen die auch alle zu uns.
4: Ihre Amtszeit als Präsident geht zu Ende. Sie haben das alles mit nach vorn getragen. Heißt es jetzt mit Ihrem Ende der Amtszeit, ist es auch zu Ende mit dieser Veranstaltung?
6: Ich hoffe nicht.

0: auf keinen Fall, weil wie gesagt, so eine gewachsene Veranstaltung über 20 Jahre muss man weiterführen. Und ich hoffe, dass das neue Präsidium das auch so sieht, weil zum Schluss, wie gesagt, haben wir so viel aufgebaut und ich glaube, es wird weitergehen in einer Art und Weise. Das weiß ich nicht. Auf jeden Fall hoffen alle, dass es weitergeht. Es wäre schade drum.
1: Die Kombination vergangener Zeiten und der Gegenwart schafften die Veranstalter vor allem durch das Bühnenprogramm. Während zur Mittagszeit die Blaskapelle Katharina für Stimmung sorgte, legte am Abend ein DJ auf. Mit einem Höhenfeuerwerk und einer Drohnenshow ging das 20. Treffen der historischen Artillerie zu Ende.
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3: Das Konzert von Joseph Haydn, Die Schöpfung, wird am 6. September von 17 bis 19 Uhr in der St. Andreaskirche Eisleben unter der Leitung von Kirchenmusikdirektor Thomas Ennenbach aufgeführt. Die Solisten kommen von der Kantorei Eisleben und Sangerhausen sowie vom Mitteldeutschen Kammerchor. Zum Tag des offenen Denkmals lädt der Schmidtschacht Helbra am 13. September von 9.30 Uhr bis 16.30 Uhr ein.
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4: Der DAX notierte am Dienstagvormittag bei 26.360,40 Punkten, der TecDAX bei 4.067,69 Zählern und der Euro war 1 US-Dollar 15,42 wert.
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4: In der Nacht zum Mittwoch ist es gering bewölkt und niederschlagsfrei. Bei schwachem Wind aus nördlichen Richtungen sinken die Tiefstwerte auf 11 bis 6 Grad. Der Mittwoch wird heiter und trocken. Die Luft erwärmt sich auf 26 bis 28 Grad. Der Wind weht schwach aus Nordost. In der Nacht zum Donnerstag ist es klar. Vorübergehend durchziehen dünne Schleierwolken die Region. Es bleibt niederschlagsfrei. Die Luft kühlt auf 14 bis 9 Grad ab. Der Wind weht schwach aus Nordost bis Ost. Am Donnerstag gibt es nahezu ungestörten Sonnenschein. Verbreitet ist es trocken. Die Höchsttemperatur erreicht 26 bis 30 Grad. Der Wind weht schwach aus Ost bis Südost. Die Nacht zum Freitag ist wolkenlos. Die Tiefstemperatur sinkt auf 16 bis 13 Grad. Der Wind weht schwach aus Südost. Am Freitag wird es sonnig. Später durchziehen mittelhohe und hohe Wolkenfelder das Sendegebiet. Es bleibt trocken. Die Höchstwerte erreichen 32 bis 36 Grad. Der Wind weht schwach bis mäßig aus Südost.
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4: Um 11 Uhr waren es 19 Grad, die Luftfeuchtigkeit betrug 40% und der Luftdruck 1025 Hektopascal.
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4: Im Anschluss sehen Sie Sport bei Punktum, am Mittwoch Querfurt Spezial, sowie die 2000er im Auge der Punktum-Kamera und am Donnerstag zu Gast Christian Balkenhol, Organist, Pianist und Sänger.
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0: Hallo und herzlich willkommen, liebe Sportfreunde, zu Sport bei Punktum. Die Platzbandkegler ist ja Verlass in diesen Zeiten. Sie sind auch im Sommer aktiv und hier ihre Resultate.
1: Die Platzbandkegler waren auch am letzten Wochenende aktiv. In der Landesliga gab es den 11. Spieltag. Hier konnte sich Siebigrode 1 bei Ziegelrode 1 durchsetzen und Bendorf 1 blieb Sieger gegen Annarode 2. Siebigrode 2 konnte sich gegen Ziegelrode 2 durchsetzen und im Nachholspiel besiegte Kreisfeld 1, Siebigerode 2. In der Tabelle Annarode 1 an der Spitze, 2 Punkte dahinter, Siebigerode 1. Dann folgen Ziegelrode 1, Bendorf 1, Kreisfeld 1, Ziegelrode 2, Siebigerode 2 und Annarode 2. Im Kreispokal-Viertelfinale gab es die Hinrunde. Hier siegte Bendorf 2 gegen Ziegelrode 3 mit 335 zu 320 Holz. Alsdorf 2 unterlag Kreisfeld 2, Siebigrode 3 blieb Sieger gegen Bendorf 2 und Hergersdorf 1 gegen Annarode 3 wird am 12.8. durchgeführt.
0: Sonntag war zum zweiten Mal Schwimmtag in Roßlar. Hier unser Bericht.
2: Das Freibad in der Kiesgrube Roßlar ist beliebt. Bei klarem Wasser und angenehmen Temperaturen entspannen die Gäste beim Baden und Schwimmen am Fuße des Kyffhäusers. Bereits zum zweiten Mal stand am 9. August in der Kiesgrube nicht nur Entspannung auf dem Plan. Die Gemeinde Südharz hatte zum zweiten Roßlaer Schwimmtag Interessierte aufgerufen. Dabei standen zwei Wettkampfstrecken, einmal 800 Meter und einmal 1600 Meter auf dem Plan, sowie ein Stand-up-Paddle-Wettbewerb. Gerd Heller, Rettungsschwimmer im Ruhestand, organisierte gemeinsam mit Mike Neubauer, Schwimmmeister der Gemeinde Südharz, dieses Event. Wie die beiden auf die Idee kamen, erzählte uns Gerd Heller.
3: Ja, das ist relativ einfach. So vor 4, 5 Jahren etwa war ähnlich wie heute ein richtig schöner Badetag. Und ich bin hier durch die Kiesgrube geschwommen. Und wie ich wieder zurückkam, dachte ich, Mensch, gehst mal zum Schwimmmeister. Und da haben wir alle beide so die Idee ausgebrütet. Optimale Bedingungen, herrliche Wasserqualität. Hier sollten wir irgendwas machen. Und das habe ich mit dem Mike Neubauer vor 4, 5 Jahren so mal ausgebrütet. Und das haben wir dann verfeinert, bis wir heute hier stehen zum zweiten Schwimmtag.
4: Wenn man auf den ersten Schwimmtag zurückblickt und jetzt auf den zweiten, welche Veränderungen gibt es denn seit damals?
3: Ja, wir haben beim ersten Schwimmtag, da waren etwa 30 Schwimmer dabei, da haben wir gemerkt, dass auch jüngere Schwimmer gern mitschwimmen möchten. Und dem haben wir Rechnung getragen. Start ist jetzt ab 14 Jahre möglich. Nach hinten ist natürlich alles offen. Und beim zweiten Schwimmtag haben wir uns bessere Bojen leisten können, dank unserer Unterstützer. Wir haben richtig große, dicke, fette Bojen, dass die Schwimmer auch die Orientierung nicht verlieren.
4: Nun ist so ein Schwimmtag nicht nur Gerd Heller und Mike Neubauer. Wer steckt denn noch alles dahinter? Welche Helfer, wie viele Helfer sind da am Werk?
3: Naja, das ist schon recht groß. Ich stehe jetzt stellvertretend für ein Team von etwa 30 Helfern. Allen voran die Wasserwacht Sangerhausen, die Feuerwehr Roßlar, der Angelverein in Roßlar und natürlich Org-Team. Also etwa 30 Leute ist das ganze Team, für die ich stellvertretend hier mit dir spreche.
4: Nun klingt das, wenn du das erzählst, ganz locker und easy, aber so einfach ist so eine Organisation bestimmt nicht. Was waren denn so die größten Herausforderungen?

0: neben der Mietgas, die sind dann auch immer im Boot, die helfen allen Gemeinden und so auch uns. So konnten wir die ganze Sache rund machen.
1: Also es ist ja wirklich ein breites Feld. Nun ist es nur noch wenige Minuten bis zum Start des ersten Wettkampfes. Bist du jetzt entspannt oder ist jetzt die Aufregung noch besonders groß?
0: Naja, so richtig entspannt bin ich nicht. Bin halt schon ein bisschen aufgeregt, dass heute alles wieder klappt. Vor allem, dass alles gesund abläuft. Wir haben unsere Ärztin, die Frau Klobig hier aus Roßlau zur Betreuung, zur medizinischen Betreuung. Und wir hoffen, dass vor allem ja, alle gesund und heil ans Ziel kommen.
2: Vor dem Start galt es für die Teilnehmer, ihre Anmeldung fix zu machen. Mit einer Startnummer versehen waren die ersten bereit für die Südharzrunde von 800 Metern. Unter ihnen war auch Hans-Georg Fischer, mit 75 Jahren der älteste Starter im Feld.
3: Ich schwimme hier seit vielen, vielen Jahren, weil das ein super Gewässer ist. Ja, und eigentlich hat es meine Frau entdeckt. Ja, und die kommt aus dem Brandenburgischen und sucht immer Wasser. Und jetzt kommen wir bestimmt regelmäßig seit 15 Jahren hierher. Und ich wollte voriges Jahr schon mitschwimmen. Und naja, da war ich unentschlossen. Und ich habe bis gestern Abend überlegt und dann habe ich mich gestern Abend noch per E-Mail angemeldet.
1: Da bist du jetzt untrainiert?
3: Ja, ich muss vorsichtig machen. Ich hatte eine Hüft-OP, aber ich bin guter Dinge und ich muss ja nicht der Erste sein.
2: Neben dem ältesten Starter sprachen wir auch mit Hannes, dem jüngsten Starter. Mit seinen 10 Jahren hatte er die erforderlichen 14 Jahre noch nicht erreicht, durfte nach einem Check durch die Ärztin und einem Gespräch mit der Mutti dennoch starten, was Hannes sehr freute.
4: Ich mag einfach schwimmen und ich bin auch eine Wasserratte, also ich liebe Wasser und da dachte ich einfach, fragen kann man und da freue ich mich jetzt richtig, dass ich mitmachen darf.
1: Da schwimmen ja ganz viele Erwachsene mit. Was meinst du, wie sind so deine Chancen heute auf Platz? Hast du dir da irgendwas vorgenommen?
4: Ich weiß nicht, also ich bin ein recht schneller Schwimmer, ich weiß aber nicht auf welchem Platz, ich kann gar nicht sagen, ich weiß nicht wie die anderen sind, aber vielleicht so 3. Platz.
1: Da hast du ja was vorgenommen.
4: Ja.
1: Wärst du denn traurig, wenn das nicht der 3. Platz wird?
4: Nö, ich freue mich, dass ich dabei bin, weil ich halt der Jüngste wahrscheinlich bin und da freue ich mich, dass ich dabei bin.
1: Dann drücken wir dir beide Daumen und wünschen dir ganz viel Glück.
4: Danke.
2: Die beiden waren also voller Vorfreude auf das Bevorstehende, genauso wie die anderen 14 Teilnehmer. 5 Damen und 11 Männer machten sich bereit. Badekappe auf, Schwimmbrille runter und rein ins Wasser. Mit dem Startschuss von Gerd Heller setzte sich das Schwimmerfeld in Bewegung.

0: Vom Ufer aus konnte die gesamte Strecke gut beobachtet werden. Dabei stellten die Zuschauer irritiert die leichte Streckenabweichung der Schwimmer auf den ersten Metern fest. Die Bojen im Blick zu haben im Freiwasser war gar nicht so einfach. Das Starterfeld war auf der 800-Meter-Runde gut gemischt. Mit Hannes befanden sich 4 Jugendliche in der Altersklasse 10 im Wasser. Die Altersklassen 40 und 50 verzeichneten 5 Starter und in der Altersklasse 60, wo Hans-Georg auch einsortiert wurde, starteten 3 Aktive. Nach 15 Minuten konnten die ersten Schwimmer auf den letzten Metern beobachtet werden. Mit etwas Anfeuerung und einem kräftigen Applaus konnte Florian Sievers nach 17 Minuten und 40 Sekunden am Ufer als Erster in Empfang genommen werden. Dicht hinter ihm kam Max Wurzler mit 18 Minuten und 7 Sekunden als Zweiter ins Ziel, gefolgt von Christoph Ohm nur 22 Sekunden später. Johanna Wiederhold erreichte als erste Frau nach 18 Minuten und 48 Sekunden das Ufer. Unser jüngster und ältester Starter kamen direkt nacheinander ins Ziel und waren mit ihrer Leistung ganz zufrieden.
1: Es war super. Ich wäre gerne noch ein bisschen schneller geschwommen, aber ist altersgerecht.
2: Und wenn es nächstes Jahr klappt, wieder dabei?
1: Ja, würde ich gern. Ja, man weiß nie, was kommt, aber ich gehe davon aus. Doch, war gut. Ja.
3: Also ich bin froh, dass ich nicht Letzter geworden bin auf jeden Fall. Und es hat sich trotzdem gut angefühlt, wo ich hier hingekommen bin, also hier ins Ziel.
2: Das heißt, nächstes Jahr wieder dabei?
3: Vielleicht, werde ich sehen, vielleicht.
0: Auf die 1600 Meter goldene Aue-Runde begaben sich 12 Schwimmer, darunter auch der 800 Meter Sieger Florian.

0: Jan Sievers. Er schaffte die zweite Strecke in 35 Minuten und 27 Sekunden, was für Platz 4 reichte. Erster wurde Bruno Waletzki mit einer Zeit von 23 Minuten und 27 Sekunden. Der Stand-Up-Paddle-Wettbewerb beendete den zweiten Roßlaer Schwimmtag. Die Veranstalter hoffen, auch im nächsten Jahr wieder Interessierte für dieses Event begeistern zu können.
1: Das war's für heute. Ich hoffe, es war interessant für Sie und Sie schalten auch das nächste Mal wieder ein, wenn es heißt Sport bei Punkt um.

0: Herzlich willkommen zum 10. Jutsfest, hieß es am 13. September im Mansfelder Ortsteil Rötchen. Das Wetter war alles andere als spätsommerlich, trotzdem hatten sich eine ganze Menge Leute auf den Weg gemacht. Und es gab viel zu erleben, vor allem auch für die Kinder. Sie konnten beispielsweise auf einem Pferd reiten, malen, Dosen werfen oder Karussell fahren. Oder sie beteiligten sich, wie viele Erwachsene auch, am Flohmarkt für jedermann, ohne Standgebühren. So wie diese drei.
1: Hast du schon was verkauft?
2: Ja, wir haben schon ein Märchenquartett verkauft für 1 Euro und dann haben wir noch Kleinigkeiten verkauft.
1: Was sind das für Sachen?
2: Das sind alte Spielsachen, die wir nicht mehr zu spielen benutzen.
3: Und wir spenden für die Aktion Kranke Pferde.
1: Warum spendet ihr für die Aktion Kranke Pferde?
4: Also wir haben hier ein paar kranke Pferde, und weil sie schnell wieder gesund werden wollen.
5: Und einige Pferde, die in Not sind und kann keiner helfen. Und deswegen sollten wir das Geld spenden.
0: Otto Franke hatte sich mit seinem 25er Fiat von Steinbrücken, einem Apperöder Ortsteil aus, auf den Weg gemacht. Vollgepackt mit Kakteen und anderen grünen Pflanzen. Er beriet unter anderem Siegfried Wagner aus Vatterode.
6: Naja, ich weiß nicht, die lateinischen Namen, die kenne ich nicht. Ja. Es ist auf alle Fälle eine pflegeleichte Zimmerpflanze. Ja.
1: Und sind da kommt, die Kakteen-Fan, ja?
6: Ich bin Kakteenzüchter, ja.
7: Aber wenn ich den heim meiner Frau, könnte ich da eine Freude machen mit so einem.
6: Oh, wie?
7: Der hat ja auch keine Stacheln.
6: Der stachelt nicht, den kannst du streicheln.
7: Ja, das ist nicht, da ist
6: und
7: die.
6: Und du kannst die Frau
7: nee,
6: auch streicheln.
7: Nee, da ist die zu ruhig. Die braucht immer mal einen Kiekser.
6: Ja, das ist nicht.
0: Ein ganzes Jahrzehnt gibt es das Jutsfest auf dem Rötchen nun schon. Wie 2004 alles anfing, daran erinnerte sich Andreas Koch, der seit einigen Jahren hier heimisch ist.
8: Ja, es war eigentlich, damals der Reitverein hatte sich gerade gegründet. Sag ich mal, das Ritterjut war gerade etwas neu am Anfang. Und dann hatten wir die Ideen, haben gesagt, wir müssten eigentlich auch mal kleine Festlichkeiten und Kulturelles mit reinbringen. Und so entstand das erste Mansfelder Jutsfest. Und es war eigentlich gleich ein kleiner Erfolg. Noch nicht so groß wie heute. Es ist immer kontinuierlich ein bisschen mehr geworden, gewachsen. Aber das ist ja auch das Schöne daran. Es soll sich ja alles noch entwickeln und nicht gleich beim ersten Mal alles, naja, sonst wie groß sein. Ne?
1: Und auch der Hofladen, den gibt es auch immer
8: noch. Den gibt es auch seit 2004. Manchmal ist es ja auch immer mit so ein bisschen ein Ausrichter neben den beiden Vereinen, sag ich mal, der Reitverein und der neu gegründete Geschichts- und Kulturverein. Sag ich mal, das sind ja eigentlich so die drei Standbeine, die hier, sag ich mal, das ganze Fest ausrichten. Ne? Der Reitverein mit seinen Pferden, mit der Frohentaufe, der Geschichts- und Kulturverein. So ein bisschen mit der Kultur und der Hofladen, eben auch ein bisschen mit der Versorgung und so weiter.
0: Für gute Stimmung im Festzelt sorgten am Nachmittag Birgit und André, das Saale-Duo. Sie begeisterten mit Schlager und Volksmusik.

0: Zum heutigen Tag des 10. Mansfelder Judsfest, welches ja leider dem Wetter nicht dementsprechend ist, aber trotzdem viele Leute hier sind auf dem Rötchen und unserer Einladung gefolgt sind, möchte ich mich als allererstes erstmal bei den Sponsoren, die dazu beigetragen haben, dieses 10. Mansfelder Judsfest stattfinden zu lassen, recht herzlich bedanken. Wir sind natürlich auch auf diesem kleinen Dorf mit 47 Einwohnern nur andere Feste wie das Osterfeuer mit dem Osterhasen, der Familientag, in Klammern Männertag, wir sagen nicht Männertag, wir laden dann auch die ganze Familie ein mit Frau und Kindern. Dann unser traditionelles Judsfest, Halloween, eine Dorfweihnacht und eine Silvesterfeier. Und ich sag mal, für so ein kleines Dorf ist das eigentlich viel, was stattfindet jährlich. Und alle, die mich heute hier sehen im Punktum Fernsehen, möchte ich ganz herzlich bitten, denkt ans nächste Judsfest, ans 11. im Jahr 2015.
1: Und dann ist sicher auch der auf dem Rötchen ansässige Reiterhof wieder mit dabei. Das Fohlen, das an diesem Tag getauft wurde und hier zu sehen ist, wird dann allerdings schon einen neuen Besitzer haben.

0: Doch noch einmal zurück zu den zahlreichen Angeboten für Kinder. Geschminkt zu lustigen Kätzchen, Schmetterlingen oder Ähnlichem hatten sie die Möglichkeit, ein Puppenspiel zu sehen. Einstudiert und vorgeführt wurde dieses von Herrn und Frau Lohmann, die es vor einiger Zeit von Halle aufs Rötchen verschlagen hat.
1: Also wir sind erstmal ein guter Tag, wir sind keine waschechten Mansfelder. Wir sind vor knapp 3 Jahren hierher gezogen und wir bringen uns hier mit ein auf dem Rötchen. Ein Jahr wieder. Und wir hoffen, dass wir den Kindern heute viele Freude bereiten. Ja, mit dem kleinen Puppenspiel, was wir improvisiert haben. Ja. Ach, was für eine Hitze nur heute. Ich schwitze. Und dieser Goldklumpen. Ich komme von Sangerhausen und bin doch nach Buxtehude. Dieser endlose weite Weg und dieser schwere Goldklumpen drückt mich. Ha. Ich will mir nämlich heute eine goldene Kutsche kaufen. Ha. Die habe ich mir schon längst verdient. Schließlich bin ich ja reich. Seht doch diesen Goldklumpen. Ha, nun will ich mich doch schnell beeilen, bevor es arm wird. Der Kuckuck und der Esel, die hatten einen Streit. Wer wohl am besten singe, wer wohl am besten singe. Ach Kinder, ich hab so einen weiten Weg von mir. Ich komme vom Tilletal, aus dem dunklen, dunklen Kiefernwald.
0: Und auch er wollte nach Buxtehude. Aufmerksam verfolgten die kleinen und großen Zuschauer das Puppenspiel, das genauso gut ankam wie alle anderen Angebote beim 10. Mansfeller Jutsfest auf dem Rittergut Rötchen.

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0: Hallo und herzlich willkommen, liebe Zuschauerinnen und Zuschauer bei Punktum, Ihrem regionalen Fernsehprogramm am heutigen Dienstag. Gestern mussten wir ja leider verkünden, dass es einen schweren Unfall bei dem Car-Event auf dem Flugfeld in Altstädt am vergangenen Freitag gab, wo ein Schwerstverletzter ausgeflogen werden musste. Leider, so nach Frage der Polizei bestätigte das, ist der 17-Jährige inzwischen verstorben. Die Untersuchungen zum Unfallhergang laufen natürlich. Auch der Mansfelder Bergwerksbahn machten die hohen Temperaturen mit bis zu 41 Grad im Zeitraum vom 25. bis 28. Juni zu schaffen. Am späten Vormittag des 27. Juni kam es auf einer Länge von ca. 20 Meter zu einer starken Gleisverwerfung im Gleis an der Kirschbaumallee des Bahnhofs Station Zirkelschacht. Für die außerplanmäßigen Reparaturarbeiten fielen dem Mansfelder Bergwerksbahn e.V. außerplanmäßige Kosten in Höhe von knapp 20.000 Euro an, die der Verein kurzfristig nicht aus den laufenden Einnahmen und Rücklagen heraus alleine stemmen kann. Der erste Spendenaufruf vor einem Monat brachte eine gute Resonanz. So konnten bereits durch zwei Großspenden über 5.000 und 7.000 Euro sowie vieler kleinerer Beträge eine Summe von über 15.000 Euro zusammenkommen. Jetzt heißt es nochmal, die Spendentrommel zu rühren, damit auch der Rest noch beglichen werden kann, so Marco Zettel, Schatzmeister bei der MBB. Daher nochmals der Aufruf der Vereinsfreunde an alle Heimat- und Eisenbahnfreunde, helft mit einer großzügigen Spende, auch diese Lücke auf dem Vereinskonto noch zu stopfen. Das Spendenkonto haben wir eingeblendet. Und dann auch der Hinweis, wer eine Spendenquittung braucht, der sollte auch seine Adresse natürlich hinterlassen. Der Kreissportbund Mansfeld-Südharz e.V. setzt sein Engagement für den Vereinssport fort und konnte im Jahr 2026 insgesamt 24 weitere Sportvereine finanziell unterstützen, deren fristgerecht eingebrachten Fördereinträge im Rahmen der Sportförderung des Landkreises Mansfeld-Südharz nicht berücksichtigt werden konnten. Möglich wurde diese zusätzliche Förderung durch die großzügige Unterstützung der Sparkasse Mansfeld-Südharz. Mit dieser Initiative ergänzt der Kreissportbund Mansfeld-Südharz e.V. die Sportförderung des Landkreises und leistet einen wichtigen Beitrag zur Stärkung der vielfältigen Vereinslandschaft im Landkreis. Insgesamt konnten so zusätzlich zu den bereits durch den Landkreis geförderten Vereinen weitere 24 Sportvereine von den bereitgestellten Mitteln profitieren. Die zusätzliche Förderung unterstreicht die Bedeutung einer starken Partnerschaft zwischen Sportwirtschaft und regionalen Institutionen, um die wichtige Arbeit der Sportvereine nachhaltig zu unterstützen.
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0: Zum nunmehr dritten Annatag riefen die Kirchenglocken der St. Annenkirche am Abend des 24. Juli 2026. Organisiert wurde das Ganze von Mitgliedern des Vereins Mansfelder Berg- und Hüttenleute um den Vorsitzenden Hans-Joachim Schworch in Zusammenarbeit mit der Kirchengemeinde St. Annen.
1: Ja, die heilige Anna ist die Schutzheilige der Bergleute hier in der evangelischen Region. Das wird immer gern vergessen. Die Barbara ist eigentlich immer die, die so vorn weg steht. Aber das ist eigentlich aus katholischen Steinkohlenzeiten entstanden. Und die ist mit hergeschwappt, mit den vielen Katholiken, die wir im 19. Jahrhundert vor allen Dingen dazugekriegt haben. Und deshalb verehren wir die genauso. Aber die Anna ist eigentlich die ursprüngliche für die evangelischen Regionen. Deshalb haben wir in den Bergstädten auch oftmals eine Annenkirche.
2: Mhm. Ja, und hier ist ja auch eine Annenkirche und die Anna ist ja drin auch zu sehen auf dem Bild als Oma von Jesus. Ist das die Anna, die du meinst?
1: Ja, das ist die Anna. Genau diese meinen wir auch. Ja, und der Martin Luther hat die auch ziemlich verehrt. Das ist so ein bisschen ein zweiter Grund, warum die hier in der Region auch sehr dieser Anna treu waren. Und ja, und gefeiert wurde das Fest allerdings eigentlich nie. Ja. Und wir haben uns vor ein paar Jahren mal zusammengesetzt und haben gesagt, na, warum eigentlich nicht die Anna auch ehren? Ich meine, die ist für uns viel wichtiger, theoretisch. Und vor allen Dingen ist es ja auch in der Sommerzeit, das muss man dazu sagen, Barbara ist in der Winterzeit. Und es ist ein schönes Fest, um sich mal zu treffen. Und wir machen das heute zum dritten Mal erst und zum 440. Jahrestag sozusagen der Heiligsprechung der Anna, da haben wir angefangen damit. Und ja, wir hoffen, dass da draus mal eine kleine Tradition wird.
0: Neben zahlreichen Vereinsmitgliedern nutzten auch interessierte Anwohner die Gelegenheit, ihre Kirche bei dem Fest besser kennenzulernen. Alles begann mit einer kleinen Andacht unter musikalischer Begleitung keines Geringeren als Kirchenmusikdirektor Thomas Ennenbach.

geführt wurde die Andacht von Pfarrerin Laura Kranich, die die Anwesenden im Gotteshaus begrüßte und viel Interessantes über die Kirche an sich und die heilige Anna berichtete.

0: Seit 2024 ist die begnadete Sängerin für den Pfarrbereich Eisleben zuständig und somit auch für St. Annen, die als Bergmannskirche gilt.
1: Diese Kirche, die Anna-Kirche, ist also von Anfang an eng verknüpft mit dem Leben der Bergleute. Sie galt als eine typische Bergmannskirche der Eisleber Neustadt und sie diente der religiösen Betreuung der dort lebenden Arbeiter und Familien. Diese enge Verbindung, die zeigt sich auch in der Widmung, eine Anna-Kirche der heiligen Anna geweiht, die im Bergbau eine der wichtigsten Schutzpatroninnen ist.

0: Nach der Andacht wurde in den Innenkirchhof geladen, wo die Gemeindemitglieder ihre Gäste an diesem heißen Tag mit kühlen Getränken, Bratwurst und selbstgemachten Salaten verwöhnten. Auch die Klosterzellen des Augustinerklosters wurden zur Besichtigung freigegeben.
1: Es ist keine Neuheit mehr, der Tag der offenen Tür im Tierheim am Sandgraben in der Lutherstadt Eisleben. Und dennoch zieht es zahlreiche Besucher in die Einrichtung am Stadtrand. Wer das Abenteuer Parkplatzsuche geschafft hat, konnte sich erst einmal stärken. Ob Kuchenbazar oder lecker gegrilltes, die zu dieser Mittagsstunde schon vielen Gäste mussten nicht hungrig auf die geplanten Aktionen warten. Da die Vermittlung von Informationen ein wichtiges Anliegen zum Tag der offenen Tür ist, waren die Führungen durch den Vorsitzenden des Vereins Tierheim am Sandgraben ein bedeutender Programmpunkt. Viele nutzten daher auch das Angebot, Andreas Stude auf der gut halbstündigen Tour durch das Gelände zu begleiten. An einzelnen Stationen gab es dann Wissenswertes und Neues. Dazu zählen auch die abgeschlossenen Bau- und Investitionsmaßnahmen, wie beispielsweise für die Hunde.
2: Hier an der rechten Seite sehen Sie unsere neue Hundeauslaufanlage, die insgesamt fast 30.000 Euro gekostet hat. Das sind finanzielle Mittel, die muss man erstmal freischalten können und haben. Das sind natürlich Fördergelder, Spendengelder und auch Gelder von den Städten und Gemeinden mit dabei. Aber der Großteil, da müssen wir mal gucken, dass wir auch hinkommen. Das hat ein bisschen gedauert, bis wir das Geld hatten, aber wir haben es jetzt. Und die Auslaufanlagen müssen natürlich auch dementsprechend sicher gestaltet sein, dass wir für die Hunde Übersprungschutz haben. Die ist noch nicht zu 100% fertig, weil da fehlt noch an einigen Stellen der Übersprungschutz, aber das wird durch die Firma noch gemacht.
1: Neben den Hunden sind Katzen im Tierheim natürlich ebenfalls zahlreich vertreten. Egal ob freilaufend oder in den Käfigen. Auch hier hat der Verein in den letzten Jahren kräftig investiert. Rund 20.000 Euro.
2: Was das Gehege hier betrifft, was jetzt links von mir steht, das sind freilebende Katzen, die wir am Futterstellen eingefangen haben, die zum Teil kastriert werden. Das sind natürlich getrennt, die kastriert werden, sowie die finanziellen Mittel immer da sind. Dann werden die auch zum Teil wieder am Futterstellen entlassen. Wenn wir jemanden haben, der sich für die Futterstelle verantwortlich zeichnet, ansonsten müssen sie so lange hier bleiben, bis wir die Möglichkeit haben, neue Stellen für sie zu haben.
1: Und weitere 40.000 Euro gingen in einen Tierarztcontainer. Auf diese Maßnahme ist man besonders stolz, soll sie doch die Arbeit des Tierarztes im Interesse der Tiere deutlich verbessern.
2: Also unsere neue Baumaßnahme noch einmal, hier kommt alles noch einmal Solar drauf. Das Geld ist schon beantragt, hoffentlich haben wir Glück, dass wir es auch kriegen. Kostet noch einmal 17.000 Euro für eine Solaranlage. Das ist unser Tierarztcontainer. Der Tierarztcontainer, das heißt natürlich immer, wir müssen zum Tierarzt fahren. Wenn der Tierarzt hierher kommt, müssen wir in die Gehege rein. In den Gehegen sind andere Katzen. Alle haben Stress, wenn da so jemand rumfuhrwerkt und Spritzen gibt und macht. Das haben wir uns gedacht, Mensch, der Tierarztcontainer wird so eingerichtet wie die Praxis der Tierärztin. Die Tiere werden dort versorgt und vielleicht, wenn wir Glück haben, können wir da auch mal operieren drin, also kastrieren, sterilisieren die Tiere, dass wir so wenig wie möglich Fahrkosten, so wenig wie möglich Stress für die Tiere haben. Ich denke mal, das ist eine Errungenschaft. Die haben wir uns wirklich gewünscht über die vielen Jahre, nur hat es immer an den finanziellen Mitteln gescheitert.
1: Alles in allem war es ein Rückblick auf erfolgreiche Arbeit. Die ist jedoch nur möglich, wenn Spender diese unterstützen. So kommt jede Spende, wie die überraschenden 500 Euro von Axel Bietz, Inhaber der Hettstädter Firma Hohmann Optik und Hörakustik, überaus recht.
3: Auf der Königspfalz Tilleda fand am 7. und 8. August das 20. Treffen der historischen Artillerie statt. Volker Grabow, Präsident des Verbandes Deutscher Schwarzpulverkanoniere, und sein Team hatten wieder jede Menge auf die Beine gestellt. Gleich hinter dem großen Portal erwartete die Besucher ein buntes Lagerleben vergangener Zeiten. Über 300 Mitglieder des Verbandes hatten ihr Kommen angekündigt und waren nun in Uniform, Gewand, aber auch in Zivil zu erleben. Zur Mittagszeit fand sich über fast jedem Feuer ein Kessel mit Gulasch, wie hier bei den Wolkenburger Landsknechten aus Limbach-Oberfrohna. Wir nutzten die Gelegenheit, um mit Uwe Völkel, Hauptmann der Wolkenburger Landsknechte, ein paar Worte zu wechseln.
4: Wir sind die Wolkenburger Landsknechte. Wir verkörpern den 30-jährigen Krieg. Wir nehmen bei Gefechtsdarstellungen teil. Das ist für uns mal hier eine leichte Nummer heute, eine bequeme Nummer. Und was unser Anliegen ist, wir wollen den Menschen Geschichte beibringen. Wir leben Geschichte. Und viele sollen aus der Geschichte lernen.
5: Ihr seid nicht zum ersten Mal hier dabei?
4: Wir sind zum zweiten Mal hier dabei.
5: Das heißt, das habe ich beim ersten Mal gefallen, logischerweise.
4: Ja, auf jeden Fall. Es ist mal eine gemütliche Nummer, ja.
5: Und werdet ihr auch ein drittes Mal dabei sein?
4: Weiß ich noch nicht. Kommt auf den Terminplan an. Nächstes Jahr ist unser Terminplan sehr voll. Mal schauen, wie es weitergeht.
5: Was habt ihr denn hier schon alles gemacht? Was zeigt ihr den Leuten? Macht ihr nur das Lagerleben oder seid ihr noch anderweitig damit eingebunden?
4: Wir haben eine neunschüssige Orgelkanone mit, ein ganz besonderes Stück. Wir waren dann um 14 Uhr, könnt ihr dann vorne mal schauen. Um 14 Uhr dann schießen, böllern und nur Lagerleben, Böllern und so weiter.
5: Und wer ist denn wir? Wie viel seid ihr denn hier?
4: Da sind mehrere Vereine hier beisammen. Also die Delitzscher Landsknechte sind mit 3-4 Mann dabei. Wir sind ungefähr mit 9-10 Mann dabei, die Wolkenburger Landsknechte.
5: Also eine große Truppe.
4: Macht Spaß, ja.
5: Und ich sehe schon, euch geht's auch gut, oder?
6: Es geht's gut.
5: Sehr schön. Dann viel Spaß euch weiterhin.
4: Ja, danke schön.
3: Beim Böllern oder ganz offiziell gesagt, bei der Darstellung der Artillerie mit 3 Schuss waren die Wolkenburger natürlich auch dabei. Über 50 Kanonen wurden präsentiert. Die gesamte Vorführung dauerte eine Stunde und war verbunden mit gewaltigen Schussgeräuschen. Und ganz in der Nähe der Kanonen verspürte der Körper ein leichtes Vibrieren. Volker Grabo, Präsident des Verbandes Deutscher Schwarzpulverkanoniere, zeigte sich im Interview mit der Veranstaltung zufrieden.
7: Also das Jahr sehr schön, sehr gut. Die Leute sind alle zufrieden. Es sind sehr viele Kanoniere anwesend, sehr viele Gruppen, auch Besucher und natürlich optimal das Wetter. Ja, das ist natürlich für so eine Live-Veranstaltung das Wichtigste. Ja.
5: Aber Sie als sozusagen Chef des Ganzen blicken da sicherlich mit einem weinenden Auge drauf. Es ist Ihre letzte Runde.
7: Natürlich, es war nur mein Herzblut gewesen. Ich habe den Verband, wie gesagt, 2006 gegründet mit 36 Mann. Heute sind wir europaweit der Größte mit über 600 und haben eine neue Sportart erfunden, die der leichten Feldartillerie. Das heißt, dass wir sportliches Wettkampfschießen bei der Bundeswehr machen auf 100, 200, 400 Meter. Das gibt's in Europa nur und so. Deshalb kommen die auch alle zu uns.
5: Ihre Amtszeit als Präsident geht zu Ende. Sie haben das alles mit nach vorn getragen. Heißt das jetzt mit Ihrem Ende der Amtszeit, ist es auch zu Ende mit dieser Veranstaltung?
7: Ich hoffe nicht. Auf keinen Fall, weil wie gesagt, so eine gewachsene Veranstaltung über 20 Jahre muss man weiterführen. Und ich hoffe, dass das neue Präsidium das auch so sieht, weil zum Schluss, wie gesagt, haben wir so viel aufgebaut und ich glaube, es wird weitergehen in einer Art und Weise. Das weiß ich nicht. Auf jeden Fall hoffen alle, dass es weitergeht. Es wäre schade drum.
3: Die Kombination vergangener Zeiten und der Gegenwart schafften die Veranstalter vor allem durch das Bühnenprogramm. Während zur Mittagszeit die Blaskapelle Katharina für Stimmung sorgte, legte am Abend ein DJ auf. Mit einem Höhenfeuerwerk und einer Drohnenshow ging das 20. Treffen der historischen Artillerie zu Ende.
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8: Das Konzert von Josef Haydn, Die Schöpfung, wird am 6. September von 17 bis 19 Uhr in der St. Andreaskirche Eisleben unter der Leitung von Kirchenmusikdirektor Thomas Ennenbach aufgeführt. Die Solisten kommen von der Kantorei Eisleben und Sangerhausen sowie vom Mitteldeutschen Kammerchor. Zum Tag des offenen Denkmals lädt der Schmidtschacht Helbra am 13. September von 9.30 Uhr bis 16.30 Uhr ein.
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9: Der DAX notiert am Dienstagvormittag bei 26.360,40 Punkten, der TecDAX bei 4.067,69 Zählern und der Euro war 1 US-Dollar 15,42 wert.
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9: In der Nacht zum Mittwoch ist es gering bewölkt und niederschlagsfrei. Bei schwachem Wind aus nördlichen Richtungen sinken die Tiefstwerte auf 11 bis 6 Grad. Der Mittwoch wird heiter und trocken. Die Luft erwärmt sich auf 26 bis 28 Grad. Der Wind weht schwach aus Nordost. In der Nacht zum Donnerstag ist es klar. Vorübergehend durchziehen dünne Schleierwolken die Region. Es bleibt niederschlagsfrei. Die Luft kühlt auf 14 bis 9 Grad ab. Der Wind weht schwach aus Nordost bis Ost. Am Donnerstag gibt es nahezu ungestörten Sonnenschein. Verbreitet ist es trocken. Die Höchsttemperatur erreicht 26 bis 30 Grad. Der Wind weht schwach aus Ost bis Südost. Die Nacht zum Freitag ist wolkenlos. Die Tiefstemperatur sinkt auf 16 bis 13 Grad. Der Wind weht schwach aus Südost. Am Freitag wird es sonnig. Später durchziehen mittelhohe und hohe Wolkenfelder das Sendegebiet. Es bleibt trocken. Die Höchstwerte erreichen 32 bis 36 Grad. Der Wind weht schwach bis mäßig aus Südost.
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9: Um 11 Uhr waren es 19 Grad, die Luftfeuchtigkeit betrug 40% und der Luftdruck 1025 Hektopascal.
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9: Im Anschluss sehen Sie Sport bei Punktum, am Mittwoch Querfurt Spezial, sowie die 2000er im Auge der Punktum-Kamera und am Donnerstag zu Gast Christian Balkenhol, Organist, Pianist und Sänger.
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0: Hallo und herzlich willkommen, liebe Sportfreunde, zu Sport bei Punktum. Die Platzbrandkegler ist ja Verlass in diesen Zeiten. Sie sind auch im Sommer aktiv und hier ihre Resultate.
1: Die Platzbrandkegler waren auch am letzten Wochenende aktiv. In der Landesliga gab es den 11. Spieltag. Hier konnte sich Siebigrode 1 bei Ziegelrode 1 durchsetzen und Bendorf 1 blieb Sieger gegen Annarode 2. Siebigrode 2 konnte sich gegen Ziegelrode 2 durchsetzen und im Nachholspiel besiegte Kreisfeld 1, Siebigerode 2. In der Tabelle Annarode 1 an der Spitze, 2 Punkte dahinter, Siebigerode 1. Dann folgen Ziegelrode 1, Bendorf 1, Kreisfeld 1, Ziegelrode 2, Siebigerode 2 und Annarode 2. Im Kreispokal-Viertelfinale gab es die Hinrunde. Hier siegte Bendorf 2 gegen Ziegelrode 3 mit 335 zu 320 Holz. Alsdorf 2 unterlag Kreisfeld 2, Siebigrode 3 blieb Sieger gegen Bendorf 2 und Hergersdorf 1 gegen Annarode 3 wird am 12.8. durchgeführt.
0: Sonntag war zum zweiten Mal Schwimmtag in Roßla. Hier unser Bericht.
2: Das Freibad in der Kiesgrube Roßla ist beliebt. Bei klarem Wasser und angenehmen Temperaturen entspannen die Gäste beim Baden und Schwimmen am Fuße des Kyffhäusers. Bereits zum zweiten Mal stand am 9. August in der Kiesgrube nicht nur Entspannung auf dem Plan. Die Gemeinde Südharz hatte zum zweiten Roßlaer Schwimmtag Interessierte aufgerufen. Dabei standen zwei Wettkampfstrecken, einmal 800 Meter und einmal 1600 Meter auf dem Plan, sowie ein Stand-up-Paddle-Wettbewerb. Gerd Heller, Rettungsschwimmer im Ruhestand, organisierte gemeinsam mit Mike Neubauer, Schwimmmeister der Gemeinde Südharz, dieses Event. Wie die beiden auf die Idee kamen, erzählte uns Gerd Heller.
3: Ja, das ist relativ einfach. So vor 4, 5 Jahren etwa war ähnlich wie heute ein richtig schöner Badetag und ich bin hier durch die Kiesgrube geschwommen und wie wir zurückkamen, dachte ich, Mensch, gehst mal zum Schwimmmeister und da haben wir alle beide so die Idee ausgebrütet, optimale Bedingungen, herrliche Wasserqualität, hier sollten wir irgendwas machen. Und das habe ich mit dem Mike Neubauer vor 4, 5 Jahren so mal ausgebrütet und das haben wir dann verfeinert, bis wir heute hier stehen zum zweiten Schwimmtag.
4: Wenn man auf den ersten Schwimmtag zurückblickt und jetzt auf den zweiten, welche Veränderungen gibt es denn seit damals?
3: Ja, wir haben beim ersten Schwimmtag, da waren etwa 30 Schwimmer dabei, da haben wir gemerkt, dass auch jüngere Schwimmer gern mitschwimmen möchten. Und dem haben wir Rechnung getragen, Start ist jetzt ab 14 Jahre möglich, nach hinten ist natürlich alles offen. Und beim zweiten Schwimmtag haben wir uns bessere Bojen leisten können, dank unserer Unterstützer. Wir haben richtig große, dicke, fette Bojen, dass die Schwimmer auch die Orientierung nicht verlieren.
4: Nun ist so ein Schwimmtag nicht nur Gerd Heller und Mike Neubauer. Wer steckt denn noch alles dahinter? Welche Helfer, wie viele Helfer sind da am Werk?
3: Naja, das ist schon recht groß. Ich stehe jetzt stellvertretend für ein Team von etwa 30 Helfern. Allen voran die Wasserwacht Sangerhausen, die Feuerwehr Roßla, der Angelverein in Roßla und natürlich Org-Team. Also etwa 30 Leute ist das ganze Team, für die ich stellvertretend hier mit dir spreche.
4: Nun klingt das, wenn du das erzählst, ganz locker und easy, aber so einfach ist so eine Organisation bestimmt nicht. Was waren denn so die größten Herausforderungen?
3: Die größten Voraussetzungen sind das Wetter, was wir ja alle nicht beeinflussen können, Wind vor allem, dass unsere Bojen permanent abtreiben, dass wir immer wieder gucken müssen, wo die Bojen sind, dass die Entfernungen stimmen. Denn die Schwimmer haben ja doch auch alle einen Ehrgeiz und möchten auch, dass die Entfernungen und die Zeiten in die Welt passen. Dass wir nicht hier 800 Meter aufrufen und dann ist die Strecke 900 Meter und alle sind traurig, wenn die Zeiten nicht stimmen.
4: Das ist sicherlich die eine Seite, die andere Seite, ohne Moos nichts los. Wie sieht es denn da aus, um das zu finanzieren? Welche Wege seid ihr gegangen?
3: Ja, klar, das ist bei allen, das kennen alle Vereine, alle, die irgendwas organisieren, ohne Geld geht's nicht. Und wir hatten das Glück, ein paar aktive Schwimmer, Sportler zu finden, darunter vor allem die Firma Buchmann aus Rottliberode, das Kieswerk Müller in Roßla, die Bohrgesellschaft im Berger, Edeka Lehne natürlich mit der Versorgung, das sind so unsere wichtigsten Eckpfeiler.

0: diesen brandenburgischen und sucht immer Wasser. Und jetzt kommen wir bestimmt regelmäßig seit 15 Jahren hierher. Und ich wollte voriges Jahr schon mitschwimmen. Und naja, da war ich unentschlossen. Und ich habe bis gestern Abend überlegt. Und dann habe ich mich gestern Abend noch per E-Mail angemeldet.
1: Bist du jetzt untrainiert?
0: Ja, ich bin, ja, ich muss vorsichtig machen. Ich hatte eine Hüft-OP. Aber ich bin guter Dinge und ich muss ja nicht der Erste sein.
2: Neben dem ältesten Starter sprachen wir auch mit Hannes, dem jüngsten Starter. Mit seinen 10 Jahren hatte er die erforderlichen 14 Jahre noch nicht erreicht, durfte nach einem Check durch die Ärztin und einem Gespräch mit der Mutti dennoch starten, was Hannes sehr freute.
3: Ich mag einfach schwimmen und ich bin auch eine Wasserratte, also ich liebe Wasser und da dachte ich einfach, fragen kann man und da freue ich mich jetzt richtig, dass ich mitmachen darf.
1: Wir haben ja ganz viele Erwachsene mit. Was meinst du, wie sind so deine Chancen heute auf Platz? Hast du dir da irgendwas vorgenommen?
3: Ich weiß nicht. Also ich bin ein recht schneller Schwimmer. Ich weiß auch nicht, auf welchem Platz. Ich kann gar nicht sagen. Ich weiß nicht, wie die anderen sind, aber vielleicht so 3. Platz.
1: Da hast du ja was vorgenommen.
3: Ja.
1: Wärst du denn traurig, wenn das nicht der 3. Platz wird?
3: Nö, ich freue mich, dass ich dabei bin. Weil ich halt der Jüngste wahrscheinlich bin und da freue ich mich, dass ich dabei bin.
1: Dann drücken wir dir beide Daumen und wünschen dir ganz viel Glück.
3: Danke.
2: Die beiden waren also voller Vorfreude auf das Bevorstehende, genauso wie die anderen 14 Teilnehmer. 5 Damen und 11 Männer machten sich bereit. Badekappe auf, Schwimmbrille runter und rein ins Wasser. Mit dem Startschuss von Gerd Heller setzte sich das Schwimmerfeld in Bewegung.

0: Vom Ufer aus konnte die gesamte Strecke gut beobachtet werden. Dabei stellten die Zuschauer irritiert die leichte Streckenabweichung der Schwimmer auf den ersten Metern fest. Die Bojen im Blick zu haben im Freiwasser war gar nicht so einfach. Das Starterfeld war auf der 800-Meter-Runde gut gemischt. Mit Hannes befanden sich 4 Jugendliche in der Altersklasse 10 im Wasser. Die Altersklassen 40 und 50 verzeichneten 5 Starter und in der Altersklasse 60, wo Hans-Georg auch einsortiert wurde, starteten 3 Aktive. Nach 15 Minuten konnten die ersten Schwimmer auf den letzten Metern beobachtet werden. Mit etwas Anfeuerung und einem kräftigen Applaus konnte Florian Sievers nach 17 Minuten und 40 Sekunden am Ufer als Erster in Empfang genommen werden. Dicht hinter ihm kam Max Wurzler mit 18 Minuten und 7 Sekunden als Zweiter ins Ziel, gefolgt von Christoph Ohm nur 22 Sekunden später. Johanna Wiederhold erreichte als erste Frau nach 18 Minuten und 48 Sekunden das Ufer. Unser jüngster und ältester Starter kamen direkt nacheinander ins Ziel und waren mit ihrer Leistung ganz zufrieden.
1: Es war super. Es war super. Ich wäre gerne noch ein bisschen schneller geschwommen, aber ist altersgerecht.
2: Und wenn es nächstes Jahr klappt, wieder dabei?
1: Ja, würde ich gern. Ja, man weiß nie, was kommt, aber ich gehe davon aus. Doch, war gut. Ja.
3: Also ich bin froh, dass ich nicht Letzter geworden bin auf jeden Fall. Und es hat sich trotzdem gut angefühlt, wo ich hier hingekommen bin, also hier ins Ziel.
2: Das heißt, nächstes Jahr wieder dabei?
3: Vielleicht, werde ich sehen, vielleicht.
0: Auf die 1600 Meter goldene Aue-Runde begaben sich 12 Schwimmer, darunter auch der 800-Meter-Sieger Florian Sievers. Er schaffte die zweite Strecke in 35 Minuten und 27 Sekunden, was für Platz 4 reichte. Erster wurde Bruno Waletzki mit einer Zeit von 23 Minuten und 27 Sekunden. Der Stand-Up-Paddle-Wettbewerb beendete den zweiten Roßlaer Schwimmtag. Die Veranstalter hoffen, auch im nächsten Jahr wieder Interessierte für dieses Event begeistern zu können.
4: Das war's für heute. Ich hoffe, es war interessant für Sie und Sie schalten auch das nächste Mal wieder ein, wenn es heißt Sport bei Punkt um.

0: Herzlich willkommen zum 10. Jutsfest, hieß es am 13. September im Mansfelder Ortsteil Rötchen. Das Wetter war alles andere als spätsommerlich, trotzdem hatten sich eine ganze Menge Leute auf den Weg gemacht. Und es gab viel zu erleben, vor allem auch für die Kinder. Sie konnten beispielsweise auf einem Pferd reiten, malen, Dosen werfen oder Karussell fahren. Oder sie beteiligten sich, wie viele Erwachsene auch, am Flohmarkt für jedermann, ohne Standgebühren. So wie diese drei.
1: Hast du schon was verkauft?
2: Wir haben schon ein Märchenquartett verkauft für 1 Euro und dann haben wir noch Kleinigkeiten verkauft.
1: Was sind das für Sachen?
2: Das sind alte Spielsachen, die wir nicht mehr zum Spielen benutzen.
3: Und wir spenden für die Aktion Kranke Pferde.
1: Warum spendet ihr für die Aktion Kranke Pferde?
4: Also wir haben hier ein paar kranke Pferde, und weil sie schnell wieder gesund werden wollen.
5: Und einige Pferde, die im Not sind und kann keiner helfen. Dann sollten wir das Geld spenden.
0: Otto Franke hatte sich mit seinem 25er Fiat von Steinbrücken, einem Apperöder Ortsteil aus, auf den Weg gemacht. Vollgepackt mit Kakteen und anderen grünen Pflanzen. Er beriet unter anderem Siegfried Wagner aus Vatterode.
6: Naja, ich weiß nicht, die lateinischen Namen, die kenne ich nicht. Ja. Es ist auf alle Fälle eine pflegeleichte Zimmerpflanze. Ja.
1: Und sind Sie Kakteen-Fan, ja?
6: Ich bin Kakteenzüchter, ja.
7: Aber wenn ich den Heim meiner Frau, könnte ich da eine Freude machen mit so einem?
6: Oh, wie?
7: Der hat ja auch keine Stacheln.
6: Der stachelt nicht, den kannst du streicheln.
7: Ja, das ist nicht, da ist
6: und
7: die.
6: Und du kannst die Frau
7: auch streicheln. Nee, da ist die zu ruhig. Die braucht immer mal einen Kiekser.
6: Ja, das ist nicht.
0: Ein ganzes Jahrzehnt gibt es das Jutsfest auf dem Rötchen nun schon. Wie 2004 alles anfing, daran erinnerte sich Andreas Koch, der seit einigen Jahren hier heimisch ist.
8: Ja, es war eigentlich damals der Reitverein, hatte sich gerade gegründet. Sag ich mal, das Ruttergutjahr war gerade etwas neu am Anfang. Und dann hatten wir die Ideen, haben gesagt, wir müssten eigentlich auch mal kleine Festlichkeiten und Kulturelles mit reinbringen. Und so entstand das erste Mansfelder Jutsfest. Und es war eigentlich gleich ein kleiner Erfolg, noch nicht so groß wie heute. Es ist immer kontinuierlich ein bisschen mehr geworden, gewachsen. Aber das ist ja auch das Schöne daran. Es soll sich ja alles noch entwickeln und nicht gleich beim ersten Mal alles, sonst wie groß sein. Ne?
1: Und auch der Hofladen, den gibt es auch immer
8: noch. Den gibt es auch seit 2004. Manchmal ist es ja auch immer mit so ein bisschen ein Ausrichter neben den beiden Vereinen, sag ich mal, der Reitverein und der neue gegründete Geschichts- und Kulturverein. Sag ich mal, das sind ja eigentlich so die drei Standbeine, die hier, sag ich mal, das ganze Fest ausrichten. Ne? Der Reitverein mit seinen Pferden, mit der Frohentaufe, der Geschichts- und Kulturverein. So ein bisschen mit der Kultur und der Hofladen eben, auch ein bisschen mit der Versorgung und so weiter.
0: Für gute Stimmung im Festzelt sorgten am Nachmittag Birgit und André, das Saale-Duo. Sie begeisterten mit Schlager und Volksmusik.

Zum heutigen Tag des 10. Mansfelder Judsfest, welches ja leider dem Wetter nicht dementsprechend ist, aber trotzdem viele Leute hier sind auf dem Rötchen und unserer Einladung gefolgt sind, möchte ich mich als allererstes erstmal bei den Sponsoren, die dazu beigetragen haben, dieses 10. Mansfelder Judsfest stattfinden zu lassen, recht herzlich bedanken. Wir sind natürlich auch auf diesem kleinen Dorf mit 47 Einwohnern nur andere Feste wie das Osterfeuer mit dem Osterhasen, der Familientag, in Klammern Männertag, wir sagen nicht Männertag, wir laden dann auch die ganze Familie ein mit Frau und Kindern. Dann unser traditionelles Judsfest, Halloween, eine Dorfweihnacht und eine Silvesterfeier. Und ich sage mal, für so ein kleines Dorf ist das eigentlich viel, was stattfindet jährlich. Und alle

0: die mich heute hier sehen im Punktum Fernsehen, möchte ich ganz herzlichst bitten, denkt ans nächste Jutsfest, ans 11. im Jahr 2015.
1: Und dann ist sicher auch der auf dem Rötchen ansässige Reiterhof wieder mit dabei. Das Fohlen, das an diesem Tag getauft wurde und hier zu sehen ist, wird dann allerdings schon einen neuen Besitzer haben. Sie alle mal

0: Kavalier!
1: Doch noch einmal zurück zu den zahlreichen Angeboten für Kinder. Geschminkt zu lustigen Kätzchen, Schmetterlingen oder ähnlichem, hatten sie die Möglichkeit, ein Puppenspiel zu sehen. Einstudiert und vorgeführt wurde dieses von Herrn und Frau Lohmann, die es vor einiger Zeit von Halle aufs Rötchen verschlagen hat.
2: Also wir sind erstmal guten Tag, wir sind keine waschechten Mannsfelder, wir sind vor knapp 3 Jahren hierher gezogen und wir bringen uns hier mit ein auf Rötchen, alle Jahre wieder. Und wir hoffen, dass wir den Kindern heute viele Freude bereiten, ja, mit einem kleinen Puppenspiel, was wir improvisiert haben, ja. Ach, was für eine Hitze nur heute. Ich schwitze. Und dieser Goldtumpen. Ich komme von Sangerhausen und bin doch nach Buxtehude. Dieser endlose weite Weg und dieser schwere Goldtumpen drückt mich. Ha, ich will mir nämlich heute eine goldene Kutsche kaufen. Ha, die habe ich mir schon längst verdient. Schließlich bin ich ja reich. Seht doch diesen Goldtumpen. Ha, nun will ich mich doch schnell beeilen, bevor es arm wird. Der Kuckuck und der Esel, die hatten einen Streit. Wer wohl am besten singe, wer wohl am besten singe. Ach Kinder, ich hab so einen weiten Weg von mir. Ich komm vom Tilletal, aus dem dunklen, dunklen Kiefernwald.
1: Und auch er wollte nach Buxtehude. Aufmerksam verfolgten die kleinen und großen Zuschauer das Puppenspiel, das genauso gut ankam wie alle anderen Angebote beim 10. Mansfeller Jutsfest auf dem Rittergut Rötchen.

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0: Hallo und herzlich willkommen, liebe Zuschauerinnen und Zuschauer bei Punktum, Ihrem regionalen Fernsehprogramm am heutigen Dienstag. Gestern mussten wir ja leider verkünden, dass es einen schweren Unfall bei dem Car-Event auf dem Flugfeld in Allstedt am vergangenen Freitag gab, wo ein Schwerstverletzter ausgeflogen werden musste. Leider, so nach Vorarbeit der Polizei bestätigte das, ist der 17-Jährige inzwischen verstorben. Die Untersuchungen zum Unfallhergang laufen natürlich. Auch der Mansfelder Bergwerksbahn machten die hohen Temperaturen mit bis zu 41 Grad im Zeitraum vom 25. bis 28. Juni zu schaffen. Am späten Vormittag des 27. Juni kam es auf einer Länge von ca. 20 Meter zu einer starken Gleisverwerfung im Gleis an der Kirschbaumallee des Bahnhofsstation Zirkelschacht. Für die außerplanmäßigen Reparaturarbeiten fielen dem Mansfelder Bergwerksbahn e.V. außerplanmäßige Kosten in Höhe von knapp 20.000 Euro an, die der Verein kurzfristig nicht aus den laufenden Einnahmen und Rücklagen heraus alleine stemmen kann. Der erste Spendenaufruf vor einem Monat brachte eine gute Resonanz. So konnten bereits durch zwei Großspenden über 5.000 und 7.000 Euro sowie vieler kleinerer Beträge eine Summe von über 15.000 Euro zusammenkommen. Jetzt heißt es nochmal, die Spendentrommel zu rühren, damit auch der Rest noch beglichen werden kann, so Marco Zettel, Schatzmeister bei der MBB. Daher nochmals der Aufruf der Vereinsfreunde an alle Heimat- und Eisenbahnfreunde, helft mit einer großzügigen Spende, auch diese Lücke auf dem Vereinskonto noch zu stopfen. Das Spendenkonto haben wir eingeblendet. Und dann auch der Hinweis, wer eine Spendenquittung braucht, der sollte auch seine Adresse natürlich hinterlassen. Der Kreissportbund Mansfeld-Südharz e.V. setzt sein Engagement für den Vereinssport fort und konnte im Jahr 2026 insgesamt 24 weitere Sportvereine finanziell unterstützen. Deren fristgerecht eingebrachten Fördereinträge im Rahmen der Sportförderung des Landkreises Mansfeld-Südharz nicht berücksichtigt werden konnten. Möglich wurde diese zusätzliche Förderung durch die großzügige Unterstützung der Sparkasse Mansfeld-Südharz. Mit dieser Initiative ergänzt der Kreissportbund Mansfeld-Südharz e.V. die Sportförderung des Landkreises und leistet einen wichtigen Beitrag zur Stärkung der vielfältigen Vereinslandschaft im Landkreis. Insgesamt konnten so zusätzlich zu den bereits durch den Landkreis geförderten Vereinen weitere 24 Sportvereine von den bereitgestellten Mitteln profitieren. Die zusätzliche Förderung unterstreicht die Bedeutung einer starken Partnerschaft zwischen Sportwirtschaft und regionalen Institutionen, um die wichtige Arbeit der Sportvereine nachhaltig zu unterstützen.
1: 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Askania Pferdefestival vom 20. bis 23. August auf der Herrenbreite in Aschersleben. Das heißt 4 Tage Pferdesport und Unterhaltung der Spitzenklasse. Organisiert vom Reit- und Fahrverein Einetal Westdorf Aschersleben e.V. Mehr Informationen unter www.askania-pferdefestival.de.
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0: Zum nunmehr dritten Annatag riefen die Kirchenglocken der St. Annenkirche am Abend des 24. Juli 2026. Organisiert wurde das Ganze von Mitgliedern des Vereins Mansfelder Berg- und Hüttenleute um den Vorsitzenden Hans-Joachim Schworch in Zusammenarbeit mit der Kirchengemeinde St. Annen.
1: Ja, die heilige Anna ist die Schutzheilige der Bergleute hier in der evangelischen Region. Das wird immer gern vergessen. Die Barbara ist eigentlich immer die, die so vorn weg steht. Aber das ist eigentlich aus katholischen Steinkohlenzeiten entstanden. Und die ist mit hergeschwappt, mit den vielen Katholiken, die wir im 19. Jahrhundert vor allen Dingen dazugekriegt haben. Und deshalb verehren wir die genauso. Aber die Anna ist eigentlich die ursprüngliche für die evangelischen Region. Deshalb haben wir in den Bergstädten auch oftmals eine Annenkirche.
2: Mhm. Ja, und hier ist ja auch eine Annenkirche und die Anna ist ja drin auch zu sehen auf dem Bild als Oma von Jesus. Ist das die Anna, die du meinst?
1: Ja, das ist die Anna. Genau diese meinen wir auch. Ja, und der Martin Luther hat die auch ziemlich verehrt. Das ist so ein bisschen ein zweiter Grund, warum die hier in der Region auch sehr dieser Anna treu waren. Und ja, und gefeiert wurde das Fest allerdings eigentlich nie. Ja, und wir haben uns vor ein paar Jahren mal zusammengesetzt und haben gesagt, na, warum eigentlich nicht die Anna auch ehren? Ich meine, die ist für uns viel wichtiger, theoretisch. Und vor allen Dingen ist es ja auch in der Sommerzeit, das muss man dazu sagen, Barbara ist in der Winterzeit. Und es ist ein schönes Fest, um sich mal zu treffen. Und wir machen das heute zum dritten Mal erst und zum 440. Jahrestag sozusagen der Heiligsprechung der Anna, da haben wir angefangen damit. Und ja, wir hoffen, dass da draus mal eine kleine Tradition wird.
0: Neben zahlreichen Vereinsmitgliedern nutzten auch interessierte Anwohner die Gelegenheit, ihre Kirche bei dem Fest besser kennenzulernen. Alles begann mit einer kleinen Andacht unter musikalischer Begleitung keines Geringeren als Kirchenmusikdirektor Thomas Ennenbach.

Durchgeführt wurde die Andacht von Pfarrerin Laura Kranich, die die Anwesenden im Gotteshaus begrüßte und viel Interessantes über die Kirche an sich und die heilige Anna berichtete.

0: Seit 2024 ist die begnadete Sängerin für den Pfarrbereich Eisleben zuständig und somit auch für St. Annen, die als Bergmannskirche gilt.
1: Diese Kirche, die Anna-Kirche, ist also von Anfang an eng verknüpft mit dem Leben der Bergleute. Sie galt als eine typische Bergmannskirche der Eisleber Neustadt und sie diente der religiösen Betreuung der dort lebenden Arbeiter und Familien. Diese enge Verbindung, die zeigt sich auch in der Widmung, eine Anna-Kirche der heiligen Anna geweiht, die im Bergbau eine der wichtigsten Schutzpatroninnen ist.

0: Nach der Andacht wurde in den Innenkirchhof geladen, wo die Gemeindemitglieder ihre Gäste an diesem heißen Tag mit kühlen Getränken, Bratwurst und selbstgemachten Salaten verwöhnten. Auch die Klosterzellen des Augustinerklosters wurden zur Besichtigung freigegeben.
1: Es ist keine Neuheit mehr, der Tag der offenen Tür im Tierheim am Sandgraben in der Lutherstadt Eisleben. Und dennoch zieht es zahlreiche Besucher in die Einrichtung am Stadtrand.

0: Wer das Abenteuer Parkplatzsuche geschafft hat, konnte sich erst einmal stärken. Ob Kuchenbazar oder lecker gegrilltes, die zu dieser Mittagsstunde schon vielen Gäste mussten nicht hungrig auf die geplanten Aktionen warten.
1: Da die Vermittlung von Informationen ein wichtiges Anliegen zum Tag der offenen Tür ist, waren die Führungen durch den Vorsitzenden des Vereins Tierheim am Sandgraben ein bedeutender Programmpunkt. Viele nutzten daher auch das Angebot, Andreas Stude auf der gut halbstündigen Tour durch das Gelände zu begleiten. An einzelnen Stationen gab es dann Wissenswertes und Neues. Dazu zählen auch die abgeschlossenen Bau- und Investitionsmaßnahmen, wie beispielsweise für die Hunde.
2: Hier an der rechten Seite sehen Sie unsere neue Hundeauslaufanlage, die insgesamt fast 30.000 Euro gekostet hat. Das sind finanzielle Mittel, die muss man erstmal freischalten können und haben. Das sind natürlich Fördergelder, Spendengelder und auch Gelder von den Städten und Gemeinden mit dabei. Aber der Großteil, da müssen wir mal gucken, dass wir auch hinkommen. Das hat ein bisschen gedauert, bis wir das Geld hatten, aber wir haben es jetzt. Und die Auslaufanlagen müssen natürlich auch dementsprechend sicher gestaltet sein, dass wir für die Hunde Übersprungschutz haben. Die ist noch nicht zu 100% fertig, weil da fehlt noch an einigen Stellen der Übersprungschutz, aber das wird durch die Firma noch gemacht.
0: Neben den Hunden sind Katzen im Tierheim natürlich ebenfalls zahlreich vertreten. Egal ob freilaufend oder in den Käfigen. Auch hier hat der Verein in den letzten Jahren kräftig investiert. Rund 20.000 Euro.
2: Was das Gehege hier betrifft, was jetzt links von mir steht, das sind freilebende Katzen, die wir an Futterstellen eingefangen haben, die zum Teil kastriert werden. Das sind natürlich getrennt, die kastriert werden, so wie die finanziellen Mittel immer da sind. Dann werden die auch zum Teil wieder an Futterstellen entlassen. Wenn wir jemanden haben, der sich für die Futterstelle verantwortlich zeichnet, ansonsten müssen sie so lange hier bleiben, bis wir die Möglichkeit haben, neue Stellen für sie zu haben.
0: Und weitere 40.000 Euro gingen in einen Tierarztcontainer. Auf diese Maßnahme ist man besonders stolz, soll sie doch die Arbeit des Tierarztes im Interesse der Tiere deutlich verbessern.
2: Also unsere neue Baumaßnahme noch einmal, hier kommt alles noch einmal Solar drauf. Das Geld ist schon beantragt, hoffentlich haben wir Glück, dass wir es auch kriegen. Kostet noch einmal 17.000 Euro für eine Solaranlage. Das ist unser Tierarztcontainer. Der Tierarztcontainer, das heißt natürlich immer, wir müssen zum Tierarzt fahren. Wenn der Tierarzt hierher kommt, müssen wir in die Gehege rein. In den Gehegen sind andere Katzen. Alle haben Stress, wenn da so jemand rumvorwerkt und Spritzen gibt und macht. Das haben wir uns gedacht, Mensch, der Tierarztcontainer wird so eingerichtet wie die Praxis der Tierärztin. Die Tiere werden dort versorgt und vielleicht, wenn wir Glück haben, können wir da auch mal operieren drin, also kastrieren, sterilisieren die Tiere, dass wir so wenig wie möglich Fahrkosten, so wenig wie möglich Stress für die Tiere haben. Ich denke mal, das ist eine Errungenschaft, die haben wir uns wirklich gewünscht über die vielen Jahre, nur hat es immer an den finanziellen Mitteln gescheitert.
0: Alles in allem war es ein Rückblick auf erfolgreiche Arbeit. Die ist jedoch nur möglich, wenn Spender diese unterstützen. So kommt jede Spende, wie die überraschenden 500 Euro von Axel Bietz, Inhaber der Hettstädter Firma Hohmann Optik und Hörakustik, überaus recht.
3: Auf der Königspfalz Tilleda fand am 7. und 8. August das 20. Treffen der historischen Artillerie statt. Volker Grabo, Präsident des Verbandes Deutscher Schwarzpulverkanoniere, und sein Team hatten wieder jede Menge auf die Beine gestellt. Gleich hinter dem großen Portal erwartete die Besucher ein buntes Lagerleben vergangener Zeiten. Über 300 Mitglieder des Verbandes hatten ihr Kommen angekündigt und waren nun in Uniform, gewandt, aber auch in Zivil zu erleben. Zur Mittagszeit fand sich über fast jedem Feuer ein Kessel mit Gulasch, wie hier bei den Wolkenburger Landsknechten aus Limbach-Oberfrohna. Wir nutzten die Gelegenheit, um mit Uwe Völkel, Hauptmann der Wolkenburger Landsknechte, ein paar Worte zu wechseln.
4: Wir sind die Wolkenburger Landsknechte, wir verkörpern den 30-jährigen Krieg. Wir nehmen bei Gefechtsdarstellungen teil. Das ist für uns mal hier eine leichte Nummer heute, eine bequeme Nummer. Und was unser Anliegen ist, wir wollen den Menschen Geschichte beibringen.

0: bringen, wir leben Geschichte und viele sollen aus der Geschichte lernen.
1: Ihr seid nicht zum ersten Mal hier dabei?
0: Wir sind zum zweiten Mal hier dabei.
1: Das heißt, das hat euch beim ersten Mal gefallen, logischerweise.
0: Ja, auf jeden Fall. Es ist mal eine gemütliche Nummer hier.
1: Und werdet ihr auch ein drittes Mal dabei sein?
0: Weiß ich noch nicht. Kommt auf den Terminplan an. Nächstes Jahr ist unser Terminplan sehr voll. Mal schauen, wie es weitergeht.
1: Was habt ihr denn hier schon alles gemacht? Was zeigt ihr den Leuten? Macht ihr nur das Lagerleben oder seid ihr noch anderweitig damit eingebunden?
0: Wir haben eine neunschüssige Orgelkanone mit. Ein ganz besonderes Stück. Wir waren dann um 14 Uhr, könnt ihr dann vorne mal schauen. Um 14 Uhr dann schießen, böllern und nur Lagerleben, böllern und so weiter.
1: Und wer ist denn wir? Wie viel seid ihr denn hier?
0: Da sind mehrere Vereine hier beisammen. Also die Delitzscher Landsknechte sind mit 3-4 Mann dabei. Wir sind ungefähr mit 9-10 Mann dabei, die Wolkenburger Landsknechte.
1: Also eine große Truppe.
0: Macht Spaß, ja.
1: Und ich sehe schon, euch geht's auch gut, oder?
2: Es geht gut.
1: Sehr schön. Dann viel Spaß euch weiterhin.
0: Ja, danke schön.
3: Beim Böllern oder ganz offiziell gesagt, bei der Darstellung der Artillerie mit 3 Schuss waren die Wolkenburger natürlich auch dabei. Über 50 Kanonen wurden präsentiert. Die gesamte Vorführung dauerte eine Stunde und war verbunden mit gewaltigen Schussgeräuschen. Und ganz in der Nähe der Kanonen verspürte der Körper ein leichtes Vibrieren. Volker Grabo, Präsident des Verbandes Deutscher Schwarzpulverkanoniere, zeigte sich im Interview mit der Veranstaltung zufrieden.
4: Also das Jahr sehr schön, sehr gut, die Leute sind alle zufrieden, es sind sehr viele Kanoniere anwesend, sehr viele Gruppen, auch Besucher und natürlich optimal das Wetter. Ja, das ist natürlich für so eine Live-Veranstaltung das Wichtigste. Ja.
1: Aber Sie als sozusagen Chef des Ganzen blicken da sicherlich mit einem weinenden Auge drauf, das ist Ihre letzte Runde.
4: Natürlich, es war nur mein Herzblut gewesen. Ich habe den Verband, wie gesagt, 2006 gegründet mit 36 Mann. Heute sind wir europaweit der Größte mit über 600 und haben eine neue Sportart erfunden, die der leichten Feldartillerie. Das heißt, dass wir sportliches Wettkampfschießen bei der Bundeswehr machen auf 100, 200, 400 Meter. Das gibt's in Europa nur und so. Deshalb kommen die auch alle zu uns.
1: Ihre Amtszeit als Präsident geht zu Ende. Sie haben das alles mit nach vorn getragen. Heißt es jetzt mit Ihrem Ende der Amtszeit, ist es auch zu Ende mit dieser Veranstaltung?
4: Ich hoffe nicht. Auf keinen Fall, weil wie gesagt, so eine gewachsene Veranstaltung über 20 Jahre muss man weiterführen. Und ich hoffe, dass das neue Präsidium das auch so sieht, weil zum Schluss, wie gesagt, haben wir so viel aufgebaut und ich glaube, es wird weitergehen in einer Art und Weise. Das weiß ich nicht. Auf jeden Fall hoffen alle, dass es weitergeht. Es wäre schade drum.
3: Die Kombination vergangener Zeiten und der Gegenwart schafften die Veranstalter vor allem durch das Bühnenprogramm. Während zur Mittagszeit die Blaskapelle Katharina für Stimmung sorgte, legte am Abend ein DJ auf. Mit einem Höhenfeuerwerk und einer Drohnenshow ging das 20. Treffen der historischen Artillerie zu Ende.
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6: Das Konzert von Josef Haydn, Die Schöpfung, wird am 6. September von 17 bis 19 Uhr in der St. Andreaskirche Eisleben unter der Leitung von Kirchenmusikdirektor Thomas Ennenbach aufgeführt. Die Solisten kommen von der Kantorei Eisleben und Sangerhausen sowie vom Mitteldeutschen Kammerchor. Zum Tag des offenen Denkmals lädt der Schmidtschacht Helbra am 13. September von 9.30 Uhr bis 16.30 Uhr ein.
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7: Der DAX notierte am Dienstagvormittag bei 26.360,40 Punkten. der TecDAX bei 4067,69 Zählern und der Euro war 1 US-Dollar 15,42 wert.
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7: In der Nacht zum Mittwoch ist es gering bewölkt und niederschlagsfrei. Bei schwachem Wind aus nördlichen Richtungen sinken die Tiefstwerte auf 11 bis 6 Grad. Der Mittwoch wird heiter und trocken. Die Luft erwärmt sich auf 26 bis 28 Grad. Der Wind weht schwach aus Nordost. In der Nacht zum Donnerstag ist es klar. Vorübergehend durchziehen dünne Schleierwolken die Region. Es bleibt niederschlagsfrei. Die Luft kühlt auf 14 bis 9 Grad ab. Der Wind weht schwach aus Nordost bis Ost. Am Donnerstag gibt es nahezu ungestörten Sonnenschein. Verbreitet ist es trocken. Die Höchsttemperatur erreicht 26 bis 30 Grad. Der Wind weht schwach aus Ost bis Südost. Die Nacht zum Freitag ist wolkenlos. Die Tiefstemperatur sinkt auf 16 bis 13 Grad. Der Wind weht schwach aus Südost. Am Freitag wird es sonnig. Später durchziehen mittelhohe und hohe Wolkenfelder das Sendegebiet. Es bleibt trocken. Die Höchstwerte erreichen 32 bis 36 Grad. Der Wind weht schwach bis mäßig aus Südost.
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7: Um 11 Uhr waren es 19 Grad, die Luftfeuchtigkeit betrug 40% und der Luftdruck 1025 Hektopascal.
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7: Im Anschluss sehen Sie Sport bei Punktum, am Mittwoch Querfurt Spezial, sowie die 2000er im Auge der Punktum-Kamera und am Donnerstag zu Gast Christian Balkenhol, Organist, Pianist und Sänger.
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0: Hallo und herzlich willkommen, liebe Sportfreunde, zu Sport bei Punktum. Die Platzbandkegler ist ja Verlass in diesen Zeiten. Sie sind auch im Sommer aktiv und hier ihre Resultate.
1: Die Platzbandkegler waren auch am letzten Wochenende aktiv. In der Landesliga gab es den 11. Spieltag. Hier konnte sich Siebigrode 1 bei Ziegelrode 1 durchsetzen und Bendorf 1 blieb Sieger gegen Annarode 2. Siebigrode 2

0: konnte sich gegen Ziegelrode 2 durchsetzen und im Nachholspiel besiegte Greifswald 1 Siebigerode 2. In der Tabelle Annerode 1 an der Spitze, 2 Punkte dahinter Siebigerode 1. Dann folgen Ziegelrode 1, Bendorf 1, Greifswald 1, Ziegelrode 2, Siebigerode 2 und Annerode 2. Im Kreispokal-Viertelfinale gab es die Hinrunde. Hier siegte Bendorf 2 gegen Ziegelrode 3 mit 335 zu 320 Holz. Alsdorf 2 unterlag Greifswald 2. Siebigerode 3 blieb Sieger gegen Bendorf 2 und Hergersdorf 1 gegen Annerode 3 wird am 12.8. durchgeführt. Sonntag war zum zweiten Mal Schwimmtag in Roßlar. Hier unser Bericht.
1: Das Freibad in der Kiesgrube Roßlar ist beliebt. Bei klarem Wasser und angenehmen Temperaturen entspannen die Gäste beim Baden und Schwimmen am Fuße des Kyffhäusers. Bereits zum zweiten Mal stand am 9. August in der Kiesgrube nicht nur Entspannung auf dem Plan. Die Gemeinde Südharz hatte zum zweiten Roßlaer Schwimmtag Interessierte aufgerufen. Dabei standen zwei Wettkampfstrecken, einmal 800 Meter und einmal 1600 Meter auf dem Plan, sowie ein Stand-up-Paddle-Wettbewerb. Gerd Heller, Rettungsschwimmer im Ruhestand, organisierte gemeinsam mit Mike Neubauer, Schwimmmeister der Gemeinde Südharz, dieses Event. Wie die beiden auf die Idee kamen, erzählte uns Gerd Heller.
2: Ja, das ist relativ einfach. So vor 4, 5 Jahren etwa war ähnlich wie heute ein richtig schöner Badetag. Und ich bin hier durch die Kiesgrube geschwommen. Und wie ich wieder zurückkam, dachte ich, Mensch, gehst mal zum Schwimmmeister. Und da haben wir alle beide so die Idee ausgebrütet. Optimale Bedingungen, herrliche Wasserqualität. Hier sollten wir irgendwas machen. Und das habe ich mit dem Mike Neubauer vor 4, 5 Jahren so mal ausgebrütet. Und das haben wir dann verfeinert, bis wir heute hier stehen zum zweiten Schwimmtag.
3: Wenn man auf den ersten Schwimmtag zurückblickt und jetzt auf den zweiten, welche Veränderungen gibt es denn seit damals?
2: Ja, wir haben beim ersten Schwimmtag, da waren etwa 30 Schwimmer dabei, da haben wir gemerkt, dass auch jüngere Schwimmer gern mitschwimmen möchten. Und dem haben wir Rechnung getragen. Start ist jetzt ab 14 Jahre möglich. Nach hinten ist natürlich alles offen. Und beim zweiten Schwimmtag haben wir uns bessere Bojen leisten können, dank unserer Unterstützer. Wir haben richtig große, dicke, fette Bojen, dass die Schwimmer auch die Orientierung nicht verlieren.
3: Nun ist so ein Schwimmtag nicht nur Gerd Heller und Mike Neubauer. Wer steckt denn noch alles dahinter? Welche Helfer, wie viele Helfer sind da am Werk?
2: Naja, das ist schon recht groß. Ich stehe jetzt stellvertretend für ein Team von etwa 30 Helfern. Allen voran die Wasserwacht Sangerhausen, die Feuerwehr Roßlar, der Angelverein in Roßlar und natürlich Org-Team. Also etwa 30 Leute ist das ganze Team, für die ich stellvertretend hier mit dir spreche.
3: Nun klingt das, wenn du das erzählst, ganz locker und easy, aber so einfach ist so eine Organisation bestimmt nicht. Was waren denn so die größten Herausforderungen?
2: Die größten Voraussetzungen sind das Wetter, was wir ja alle nicht beeinflussen können, Wind vor allem, dass unsere Bojen permanent abtreiben, dass wir immer wieder gucken müssen, wo die Bojen sind, dass die Entfernungen stimmen. Denn die Schwimmer haben ja doch auch alle einen Ehrgeiz und möchten auch, dass die Entfernungen und die Zeiten in die Welt passen. Dass wir nicht hier 800 Meter aufrufen und dann ist die Strecke 900 Meter und alle sind traurig, wenn die Zeiten nicht stimmen.
3: Das ist sicherlich die eine Seite. Die andere Seite, ohne Moos nichts los. Wie sieht es denn da aus, um das zu finanzieren? Welche Wege seid ihr gegangen?
2: Ja, klar, das ist bei allen, das kennen alle Vereine, alle, die irgendwas organisieren. Ohne Geld geht's nicht. Und wir hatten das Glück, ein paar aktive Schwimmer, Sportler zu finden. Darunter vor allem die Firma Buchmann aus Rottliberode, das Kieswerk Müller in Roßlar, die Bohrgesellschaft im Berger, Edeka Lehne natürlich mit der Versorgung. Das sind so unsere wichtigsten Eckpfeiler neben der Mietgas. Die sind dann auch immer im Boot, die helfen allen Gemeinden und so auch uns. So konnten wir die ganze Sache rund machen.
3: Also es ist ja wirklich ein breites Feld. Nun ist es nur noch wenige Minuten bis zum Start des ersten Wettkampfes. Bist du jetzt entspannt oder ist jetzt die Aufregung noch besonders groß?
2: Naja, so richtig entspannt bin ich nicht. Bin halt schon ein bisschen aufgeregt, dass heute alles wieder klappt. Vor allem, dass alles gesund abläuft. Wir haben unsere Ärztin, die Frau Klobig hier aus Roßlar zur Betreuung, zur medizinischen Betreuung. Und wir hoffen, dass vor allem ja, alle gesund und heil ans Ziel kommen.
1: Vor dem Start galt es für die Teilnehmer, ihre Anmeldung fix zu machen. Mit einer Startnummer versehen waren die ersten bereit für die Südharz-Runde von 800 Metern. Unter ihnen war auch Hans-Georg Fischer, mit 75 Jahren der älteste Starter im Feld.
4: Ich schwimme hier seit vielen, vielen Jahren, weil das ein super Gewässer ist. Ja, und eigentlich hat es meine Frau entdeckt. Ja, und die kommt also

0: kommen ja ganz viele Erwachsene mit. Was meinst du, wie sind so deine Chancen heute auf Platz? Hast du dir da irgendwas vorgenommen?
1: Ich weiß nicht, also ich bin ein recht schneller Schwimmer. Ich weiß auch nicht, auf welchem Platz. Ich kann gar nicht sagen. Ich weiß nicht, wie die anderen sind, aber vielleicht so dritter Platz.
0: Du hast dir ja was vorgenommen.
1: Ja.
0: Wärst du denn traurig, wenn das nicht der dritte Platz wird?
1: Nö, ich freue mich, dass ich dabei bin, weil ich halt der Jüngste wahrscheinlich bin und da freue ich mich, dass ich dabei bin.
0: Dann drück mir dir beide Daumen und wünsche dir ganz viel Glück.
1: Danke.
2: Die beiden waren also voller Vorfreude auf das Bevorstehende, genauso wie die anderen 14 Teilnehmer. 5 Damen und 11 Männer machten sich bereit. Badekappe auf, Schwimmbrille runter und rein ins Wasser. Mit dem Startschuss von Gerd Heller setzte sich das Schwimmerfeld in Bewegung.

0: Vom Ufer aus konnte die gesamte Strecke gut beobachtet werden. Dabei stellten die Zuschauer irritiert die leichte Streckenabweichung der Schwimmer auf den ersten Metern fest. Die Bojen im Blick zu haben im Freiwasser war gar nicht so einfach. Das Starterfeld war auf der 800-Meter-Runde gut gemischt. Mit Hannes befanden sich 4 Jugendliche in der Altersklasse 10 im Wasser. Die Altersklassen 40 und 50 verzeichneten 5 Starter und in der Altersklasse 60, wo Hans-Georg auch einsortiert wurde, starteten 3 Aktive. Nach 15 Minuten konnten die ersten Schwimmer auf den letzten Metern beobachtet werden. Mit etwas Anfeuerung und einem kräftigen Applaus konnte Florian Sievers nach 17 Minuten und 40 Sekunden am Ufer als Erster in Empfang genommen werden. Dicht hinter ihm kam Max Wurzler mit 18 Minuten und 7 Sekunden als Zweiter ins Ziel, gefolgt von Christoph Ohm nur 22 Sekunden später. Johanna Wiederhold erreichte als erste Frau nach 18 Minuten und 48 Sekunden das Ufer. Unser jüngster und ältester Starter kamen direkt nacheinander ins Ziel und waren mit ihrer Leistung ganz zufrieden.
1: Es war super. Es war super. Ich wäre gerne noch ein bisschen schneller geschwommen, aber ist altersgerecht.
2: Und wenn es nächstes Jahr klappt, wieder dabei?
1: Ja, würde ich gern. Ja, man weiß nie, was kommt, aber ich gehe davon aus. Doch, war gut. Ja.
3: Also ich bin froh, dass ich nicht Letzter geworden bin auf jeden Fall. Und es hat sich trotzdem gut angefühlt, wo ich hier hingekommen bin, also hier ins Ziel.
2: Das heißt, nächstes Jahr wieder dabei?
3: Vielleicht, werde ich sehen, vielleicht.
0: Auf die 1600 Meter goldene Aue-Runde begaben sich 12 Schwimmer, darunter auch der 800-Meter-Sieger Florian Sievers. Er schaffte die zweite Strecke in 35 Minuten und 27 Sekunden, was für Platz 4 reichte. Erster wurde Bruno Waletzki mit einer Zeit von 23 Minuten und 27 Sekunden. Der Stand-up-Paddle-Wettbewerb beendete den zweiten Roßlaer Schwimmtag. Die Veranstalter hoffen, auch im nächsten Jahr wieder Interessierte für dieses Event begeistern zu können.
4: Das war's für heute. Ich hoffe, es war interessant für Sie und Sie schalten auch das nächste Mal wieder ein, wenn es heißt Sport bei Punkt um.

0: Herzlich willkommen zum 10. Jutsfest, hieß es am 13. September im Mansfelder Ortsteil Rötchen. Das Wetter war alles andere als spätsommerlich, trotzdem hatten sich eine ganze Menge Leute auf den Weg gemacht. Und es gab viel zu erleben, vor allem auch für die Kinder. Sie konnten beispielsweise auf einem Pferd reiten, malen, Dosen werfen oder Karussell fahren. Oder sie beteiligten sich, wie viele Erwachsene auch, am Flohmarkt für jedermann, ohne Standgebühren. So wie diese drei.
1: Hast du schon was verkauft?
2: Ja, wir haben schon ein Märchenquartett verkauft für 1 Euro. Und dann haben wir noch Kleinigkeiten verkauft.
1: Was sind das für Sachen?
2: Das sind alte Spielsachen, die wir nicht mehr zum Spielen benutzen.

0: Und wir spenden für die Aktion Kranke Pferde.
1: Warum spendet ihr für die Aktion Kranke Pferde?
2: Also wir haben hier ein paar kranke Pferde, und weil sie schnell wieder gesund werden wollen.
3: Und einige Pferde, die im Not sind und kann keiner helfen. Und deswegen wollten wir das Geld spenden.
4: Otto Franke hatte sich mit seinem 25er Fiat von Steinbrücken, einem Apperöder Ortsteil, aus auf den Weg gemacht, vollgepackt mit Kakteen und anderen grünen Pflanzen. Er beriet unter anderem Siegfried Wagner aus Vatterode.
5: Naja, ich weiß nicht, die lateinischen Namen, die kenne ich nicht. Ja. Es ist auf alle Fälle eine pflegeleichte Zimmerpflanze. Ja.
1: Und sind Sie Kakteen-Fan, ja?
5: Ich bin Kakteenzüchter, ja.
6: Aber wenn ich den Heim meiner Frau, könnte ich da eine Freude machen mit so einem.
5: Oh, wie?
6: Der hat ja auch keine Stacheln.
5: Der stachelt nicht, den kannst du streicheln.
6: Ja, das ist nicht, da ist
5: und
6: die...
5: Und du kannst die Frau
6: nee,
5: auch streicheln.
6: Nee, da ist die zu ruhig. Die braucht immer mal einen Kiekser.
5: Ja, ja.
6: Das ist
5: ja
6: nicht.
4: Ein ganzes Jahrzehnt gibt es das Jutsfest auf dem Rötchen nun schon. Wie 2004 alles anfing, daran erinnerte sich Andreas Koch, der seit einigen Jahren hier heimisch ist.
7: Ja, es war eigentlich damals der Reitverein hatte sich gerade gegründet. Sag ich mal, das Ritterjut war gerade etwas neu am Anfang. Und dann hatten wir die Ideen, haben gesagt, wir müssten eigentlich auch mal kleine Festlichkeiten und Kulturelles mit reinbringen. Und so entstand das erste Mansfelder Jutsfest. Und es war eigentlich gleich ein kleiner Erfolg. Noch nicht so groß wie heute. Es ist immer kontinuierlich ein bisschen mehr geworden, gewachsen. Aber das ist ja auch das Schöne daran. Es soll sich ja alles noch entwickeln und nicht gleich beim ersten Mal alles, naja, sonst wie groß sein. Ne?
1: Und auch der Hofladen, den gibt es auch immer
7: noch. Den gibt es auch seit 2004. Manchmal ist es ja auch immer mit so ein bisschen ein Ausrichter neben den beiden Vereinen, sag ich mal, der Reitverein und der neu gegründete Geschichts- und Kulturverein. Sag ich mal, das sind ja eigentlich so die drei Standbeine, die hier, sag ich mal, das ganze Fest ausrichten. Ne? Der Reitverein mit seinen Pferden, mit der Frohentaufe, der Geschichts- und Kulturverein. So ein bisschen mit der Kultur und der Hofladen, eben auch ein bisschen mit der Versorgung und so weiter.
4: Für gute Stimmung im Festzelt sorgten am Nachmittag Birgit und André, das Saale-Duo. Sie begeisterten mit Schlager und Volksmusik.

0: Zum heutigen Tag des 10. Mansfelder Judsfest, welches ja leider dem Wetter nicht dementsprechend ist, aber trotzdem viele Leute hier sind auf dem Rötchen und unserer Einladung gefolgt sind, möchte ich mich jetzt allererstes erstmal bei den Sponsoren, die dazu beigetragen haben, dieses 10. Mansfelder Judsfest stattfinden zu lassen, recht herzlich bedanken. Wir sind natürlich auch auf diesem kleinen Dorf mit 47 Einwohnern nur andere Feste wie das Osterfeuer mit dem Osterhasen, der Familientag, in Klammern Männertag, wir sagen nicht Männertag, wir laden dann auch die ganze Familie ein mit Frau und Kindern. Dann unser traditionelles Judsfest, Halloween, eine Dorfweihnacht und eine Silvesterfeier. Und ich sage mal, für so ein kleines Dorf ist das eigentlich viel, was stattfindet jährlich. Und alle, die mich heute hier sehen im Punktum Fernsehen, möchte ich ganz herzlich bitten, denkt ans nächste Judsfest, ans 11. im Jahr 2015.
1: Und dann ist sicher auch der auf dem Rötchen ansässige Reiterhof wieder mit dabei. Das Fohlen, das an diesem Tag getauft wurde und hier zu sehen ist, wird dann allerdings schon einen neuen Besitzer haben.

0: Kavalier!
1: Doch noch einmal zurück zu den zahlreichen Angeboten für Kinder. Geschminkt zu lustigen Kätzchen, Schmetterlingen oder ähnlichem, hatten sie die Möglichkeit, ein Puppenspiel zu sehen. Einstudiert und vorgeführt wurde dieses von Herrn und Frau Lohmann, die es vor einiger Zeit von Halle aufs Rötchen verschlagen hat.
2: Also wir sind erstmal ein guter Tag, wir sind keine waschechten Mannsfelder. Wir sind vor knapp 3 Jahren hierher gezogen und wir bringen uns hier mit ein auf dem Rötchen. Alle Jahre wieder. Und wir hoffen, dass wir den Kindern heute viele Freude bereiten. Ja, mit einem kleinen Puppenspiel, was wir improvisiert haben. Ja? Ach, was für eine Hitze nur heute. Ich schwitze. Und dieser Goldpumpen. Ich komme von Sangerhausen und will doch nach Buxtehude. Dieser endlose weite Weg und dieser schwere Goldpumpen drückt mich. Ich will mir nämlich heute eine goldene Kutsche kaufen. Die habe ich mir schon längst verdient. Schließlich bin ich ja reich. Seht doch diesen Goldklumpen. Ha, nun will ich mich doch schnell beeilen, bevor es arm wird. Der Kuckuck und der Esel, die hatten einen Streit. Wer wohl am besten singe, wer wohl am besten singe. Ach Kinder, ich hab so einen weiten Weg von mir. Ich komm vom Tilleda, aus dem dunklen, dunklen Kiefernwald.
1: Und auch er wollte nach Buxtehude. Aufmerksam verfolgten die kleinen und großen Zuschauer das Puppenspiel, das genauso gut ankam wie alle anderen Angebote beim 10. Mansfeller Jutsfest auf dem Rittergut Rötchen.

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0: Hallo und herzlich willkommen, liebe Zuschauerinnen und Zuschauer bei Punktum, Ihrem regionalen Fernsehprogramm am heutigen Dienstag. Gestern mussten wir ja leider verkünden, dass es einen schweren Unfall bei dem Car-Event auf dem Flugfeld in Allstedt am vergangenen Freitag gab, wo ein Schwerstverletzter ausgeflogen werden musste. Leider, so nach Vorarbeit der Polizei bestätigte das, ist der 17-Jährige inzwischen verstorben. Die Untersuchungen zum Unfallhergang laufen natürlich. Auch der Mansfelder Bergwerksbahn machten die hohen Temperaturen mit bis zu 41 Grad im Zeitraum vom 25. bis 28. Juni zu schaffen. Am späten Vormittag des 27. Juni kam es auf einer Länge von ca. 20 Meter zu einer starken Gleisverwerfung im Gleis an der Kirschbaumallee des Bahnhofsstation Zirkelschacht. Für die außerplanmäßigen Reparaturarbeiten fielen dem Mansfelder Bergwerksbahn e.V. außerplanmäßige Kosten in Höhe von knapp 20.000 Euro an, die der Verein kurzfristig nicht aus den laufenden Einnahmen und Rücklagen heraus alleine stemmen kann. Der erste Spendenaufruf vor einem Monat brachte eine gute Resonanz. So konnten bereits durch zwei Großspenden über 5.000 und 7.000 Euro sowie vieler kleinerer Beträge eine Summe von über 15.000 Euro zusammenkommen. Jetzt heißt es nochmal, die Spendentrommel zu rühren, damit auch der Rest noch beglichen werden kann, so Marco Zettel, Schatzmeister bei der MBB. Daher nochmals der Aufruf der Vereinsfreunde an alle Heimat- und Eisenbahnfreunde, helft mit einer großzügigen Spende, auch diese Lücke auf dem Vereinskonto noch zu stopfen. Das Spendenkonto haben wir eingeblendet. Und dann auch der Hinweis, wer eine Spendenquittung braucht, der sollte auch seine Adresse natürlich hinterlassen. Der Kreissportbund Mansfeld-Südharz e.V. setzt sein Engagement für den Vereinssport fort und konnte im Jahr 2026 insgesamt 24 weitere Sportvereine finanziell unterstützen. Deren fristgerecht eingebrachten Fördereinträge im Rahmen der Sportförderung des Landkreises Mansfeld-Südharz nicht berücksichtigt werden konnten. Möglich wurde diese zusätzliche Förderung durch die großzügige Unterstützung der Sparkasse Mansfeld-Südharz. Mit dieser Initiative ergänzt der Kreissportbund Mansfeld-Südharz e.V. die Sportförderung des Landkreises und leistet einen wichtigen Beitrag zur Stärkung der vielfältigen Vereinslandschaft im Landkreis. Insgesamt konnten so zusätzlich zu den bereits durch den Landkreis geförderten Vereinen weitere 24 Sportvereine von den bereitgestellten Mitteln profitieren. Die zusätzliche Förderung unterstreicht die Bedeutung einer starken Partnerschaft zwischen Sportwirtschaft und regionalen Institutionen, um die wichtige Arbeit der Sportvereine nachhaltig zu unterstützen.
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0: Zum nunmehr dritten Annatag riefen die Kirchenglocken der St. Annenkirche am Abend des 24. Juli 2026. Organisiert wurde das Ganze von Mitgliedern des Vereins Mansfelder Berg- und Hüttenleute um den Vorsitzenden Hans-Joachim Schworch in Zusammenarbeit mit der Kirchengemeinde St. Annen.
1: Ja, die heilige Anna ist die Schutzheilige der Bergleute hier in der evangelischen Region. Das wird immer gern vergessen. Die Barbara ist eigentlich immer die, die so vorn wegsteht, aber das ist eigentlich aus katholischen Steinkohlen

0: Zeiten entstanden und die ist mit hergeschwappt, mit den vielen Katholiken, die wir im 19. Jahrhundert vor allen Dingen dazugekriegt haben. Und deshalb verehren wir die genauso. Aber die Anna ist eigentlich die ursprüngliche für die evangelischen Regionen. Deshalb haben wir in den Bergstädten auch oftmals eine Annenkirche.
1: Mhm. Ja, und hier ist ja auch eine Annenkirche und die Anna ist ja drin auch zu sehen auf dem Bild als Oma von Jesus. Ist das die Anna, die du meinst?
0: Ja, das ist die Anna. Genau diese meinen wir auch. Ja, und der Martin Luther hat die auch ziemlich verehrt. Das ist so ein bisschen ein zweiter Grund, warum die hier in der Region auch sehr dieser Anna treu waren. Und ja, und gefeiert wurde das Fest allerdings eigentlich nie. Ja, und wir haben uns vor ein paar Jahren mal zusammengesetzt und haben gesagt, na, warum eigentlich nicht die Anna auch ehren? Ich meine, die ist für uns viel wichtiger, theoretisch. Und vor allen Dingen ist es ja auch in der Sommerzeit, das muss man dazu sagen, Barbara ist in der Winterzeit. Und es ist ein schönes Fest, um sich mal zu treffen. Und wir machen das heute zum dritten Mal erst und zum 440. Jahrestag sozusagen der Heiligsprechung der Anna, da haben wir angefangen damit. Und ja, wir hoffen, dass da draus mal eine kleine Tradition wird.
2: Neben zahlreichen Vereinsmitgliedern nutzten auch interessierte Anwohner die Gelegenheit, ihre Kirche bei dem Fest besser kennenzulernen. Alles begann mit einer kleinen Andacht unter musikalischer Begleitung keines geringeren als Kirchenmusikdirektor Thomas Ennenbach.

Durchgeführt wurde die Andacht von Pfarrerin Laura Kranich, die die Anwesenden im Gotteshaus begrüßte und viel Interessantes über die Kirche an sich und die heilige Anna berichtete.

0: Seit 2024 ist die begnadete Sängerin für den Pfarrbereich Eisleben zuständig und somit auch für St. Annen, die als Bergmannskirche gilt.
1: Diese Kirche, die Anna-Kirche, ist also von Anfang an eng verknüpft mit dem Leben der Bergleute. Sie galt als eine typische Bergmannskirche der Eisleber Neustadt und sie diente der religiösen Betreuung der dort lebenden Arbeiter und Familien. Diese enge Verbindung, die zeigt sich auch in der Widmung, eine Anna-Kirche der heiligen Anna geweiht, die im Bergbau eine der wichtigsten Schutzpatroninnen ist.

0: Nach der Andacht wurde in den Innenkirchhof geladen, wo die Gemeindemitglieder ihre Gäste an diesem heißen Tag mit kühlen Getränken, Bratwurst und selbstgemachten Salaten verwöhnten. Auch die Klosterzellen des Augustinerklosters wurden zur Besichtigung freigegeben.
1: Es ist keine Neuheit mehr, der Tag der offenen Tür im Tierheim am Sandgraben in der Lutherstadt Eisleben. Und dennoch zieht es zahlreiche Besucher in die Einrichtung am Stadtrand. Wer das Abenteuer Parkplatzsuche geschafft hat, konnte sich erst einmal stärken. Ob Kuchenbazar oder lecker gegrilltes, die zu dieser Mittagsstunde schon vielen Gäste mussten nicht hungrig auf die geplanten Aktionen warten. Da die Vermittlung von Informationen ein wichtiges Anliegen zum Tag der offenen Tür ist, waren die Führungen durch den Vorsitzenden des Vereins Tierheim am Sandgraben ein bedeutender Programmpunkt. Viele nutzten daher auch das Angebot, Andreas Stude auf der gut halbstündigen Tour durch das Gelände zu begleiten. An einzelnen Stationen gab es dann Wissenswertes und Neues. Dazu zählen auch die abgeschlossenen Bau- und Investitionsmaßnahmen, wie beispielsweise für die Hunde.
2: Hier an der rechten Seite sehen Sie unsere neue Hundeauslaufanlage, die

0: insgesamt fast 30.000 Euro gekostet hat. Das sind finanzielle Mittel, die muss man erstmal freischalten können und haben. Das sind natürlich Fördergelder, Spendengelder und auch Gelder von den Städten und Gemeinden mit dabei. Aber der Großteil, da müssen wir mal gucken, dass wir auch hinkommen. Das hat ein bisschen gedauert, bis wir das Geld hatten, aber wir haben es jetzt. Und die Auslaufanlagen müssen natürlich auch dementsprechend sicher gestaltet sein, dass wir für die Hunde Übersprungschutz haben. Die ist noch nicht zu 100% fertig, weil da fehlt noch an einigen Stellen der Übersprungschutz, aber das wird durch die Firma noch gemacht.
1: Neben den Hunden sind Katzen im Tierheim natürlich ebenfalls zahlreich vertreten. Egal ob freilaufend oder in den Käfigen. Auch hier hat der Verein in den letzten Jahren kräftig investiert. Rund 20.000 Euro.
0: Was das hier betrifft, was jetzt links von mir steht, das sind freilebende Katzen, die wir am Futterstellen eingefangen haben, die zum Teil kastriert werden. Das sind natürlich getrennt, die kastriert werden, so wie die finanziellen Mittel immer da sind. Dann werden die auch zum Teil wieder am Futterstellen entlassen. Wenn wir jemanden haben, der sich für die Futterstelle verantwortlich zeichnet, ansonsten müssen sie so lange hier bleiben, bis wir die Möglichkeit haben, neue Stellen für sie zu haben.
1: Und weitere 40.000 Euro gingen in einen Tierarztcontainer. Auf diese Maßnahme ist man besonders stolz, soll sie doch die Arbeit des Tierarztes im Interesse der Tiere deutlich verbessern.
0: Also unsere neue Baumaßnahme noch einmal, hier kommt alles noch einmal Solar drauf. Das Geld ist schon beantragt, hoffentlich haben wir Glück, dass wir es auch kriegen. Kostet noch einmal 17.000 Euro für eine Solaranlage. Das ist unser Tierarztcontainer. Der Tierarztcontainer, das heißt natürlich immer, wir müssen zum Tierarzt fahren. Wenn der Tierarzt hierher kommt, müssen wir in die Gehege rein. In den Gehegen sind andere Katzen. Alle haben Stress, wenn da so jemand rumvorwerkt und Spritzen gibt und macht. Das haben wir uns gedacht, Mensch, der Tierarztcontainer wird so eingerichtet wie die Praxis der Tierärztin. Die Tiere werden dort versorgt und vielleicht, wenn wir Glück haben, können wir da auch mal operieren drin. Also kastrieren, sterilisieren die Tiere, dass wir so wenig wie möglich Fahrkosten, so wenig wie möglich Stress für die Tiere haben. Ich denke mal, das ist eine Errungenschaft. Die haben wir uns wirklich gewünscht über die vielen Jahre, nur hat es immer an den finanziellen Mitteln gescheitert.
1: Alles in allem war es ein Rückblick auf erfolgreiche Arbeit. Die ist jedoch nur möglich, wenn Spender diese unterstützen. So kommt jede Spende, wie die überraschenden 500 Euro von Axel Bietz, Inhaber der Hettstädter Firma Hohmann Optik und Hörakustik, überaus recht.
2: Auf der Königspfalz Tilleda fand am 7. und 8. August das 20. Treffen der historischen Artillerie statt. Volker Grabo, Präsident des Verbandes Deutscher Schwarzpulverkanoniere, und sein Team hatten wieder jede Menge auf die Beine gestellt. Gleich hinter dem großen Portal erwartete die Besucher ein buntes Lagerleben vergangener Zeiten. Über 300 Mitglieder des Verbandes hatten ihr Kommen angekündigt und waren nun in Uniform, Gewand, aber auch in Zivil zu erleben. Zur Mittagszeit fand sich über fast jedem Feuer ein Kessel mit Gulasch, wie hier bei den Wolkenburger Landsknechten aus Limbach-Oberfrohna. Wir nutzten die Gelegenheit, um mit Uwe Völkel, Hauptmann der Wolkenburger Landsknechte, ein paar Worte zu wechseln.
3: Wir sind die Wolkenburger Landsknechte. Wir verkörpern den 30-jährigen Krieg. Wir nehmen bei Gefechtsdarstellungen teil. Das ist für uns mal hier eine leichte Nummer heute, eine bequeme Nummer. Und was unser Anliegen ist, wir wollen den Menschen Geschichte beibringen, wir leben Geschichte und viele sollen aus der Geschichte lernen.
4: Ihr seid nicht zum ersten Mal hier dabei?
3: Wir sind zum zweiten Mal hier dabei.
4: Ja. Das heißt, das hat euch beim ersten Mal gefallen, logischerweise.
3: Ja, auf jeden Fall. Es ist mal eine gemütliche Nummer hier.
4: Und werdet ihr auch ein drittes Mal dabei sein?
3: Weiß ich noch nicht, kommt auf den Terminplan an. Nächstes Jahr ist unser Terminplan sehr voll, mal schauen, wie es weitergeht.
4: Was habt ihr denn hier schon alles gemacht? Was zeigt ihr den Leuten? Macht ihr nur das Lagerleben oder seid ihr noch anderweitig damit eingebunden?
3: Wir haben eine neunschüssige Orgelkanone mit, ein ganz besonderes Stück. Wir waren dann um 14 Uhr, könnt ihr dann vorne mal schauen, um 14 Uhr dann schießen, böllern und nur Lagerleben, böllern und so weiter.
4: Und wer ist denn wir? Wie viel seid ihr denn hier?
3: Wir sind mehrere Vereine hier beisammen, also die Delitzscher Landsknechte sind mit 3-4 Mann dabei, wir sind ungefähr mit 19 Mann.

0: Und dabei die Wölkenburger Landsnächte.
1: Also eine große Truppe.
0: Macht Spaß, ja.
1: Und ich sehe schon, euch geht's auch gut, oder?
2: Es geht gut.
1: Sehr schön. Dann viel Spaß euch weiterhin.
0: Ja, danke schön.
3: Beim Böllern oder ganz offiziell gesagt, bei der Darstellung der Artillerie mit 3 Schuss waren die Wolkenburger natürlich auch dabei. Über 50 Kanonen wurden präsentiert. Die gesamte Vorführung dauerte 1 Stunde und war verbunden mit gewaltigen Schussgeräuschen. Und ganz in der Nähe der Kanonen verspürte der Körper ein leichtes Vibrieren. Volker Grabow, Präsident des Verbandes Deutscher Schwarzpulverkanoniere, zeigte sich im Interview mit der Veranstaltung zufrieden.
4: Also das Jahr sehr schön, sehr gut, die Leute sind alle zufrieden, es sind sehr viele Kanoniere anwesend, sehr viele Gruppen, auch Besucher und natürlich optimal das Wetter. Ja, das ist natürlich für so eine Live-Veranstaltung das Wichtigste. Ja.
1: Aber Sie als sozusagen Chef des Ganzen blicken da sicherlich mit einem weinenden Auge drauf, das ist Ihre letzte Runde.
4: Natürlich, es war nur mein Herzblut gewesen. Ich habe den Verband, wie gesagt, 2006 gegründet mit 36 Mann. Heute sind wir europaweit der Größte mit über 600 und haben eine neue Sportart erfunden, die der leichten Feldartillerie, das heißt, dass wir sportliches Wettkampfschießen bei der Bundeswehr machen auf 100, 200, 400 Meter. Das gibt's in Europa nirgendwo, deshalb kommen die auch alle zu uns.
1: Ihre Amtszeit als Präsident geht zu Ende. Sie haben das alles mit nach vorn getragen. Heißt das jetzt mit Ihrem Ende der Amtszeit, ist es auch zu Ende mit dieser Veranstaltung?
4: Ich hoffe nicht. Auf keinen Fall, weil, wie gesagt, so eine gewachsene Veranstaltung über 20 Jahre muss man weiterführen. Und ich hoffe, dass das neue Präsidium das auch so sieht, weil zum Schluss, wie gesagt, haben wir so viel aufgebaut. Und ich glaube, es wird weitergehen in einer Art und Weise. Das weiß ich nicht. Auf jeden Fall hoffen alle, dass es weitergeht. Es wäre schade drum.
3: Die Kombination vergangener Zeiten und der Gegenwart schafften die Veranstalter vor allem durch das Bühnenprogramm. Während zur Mittagszeit die Blaskapelle Katharina für Stimmung sorgte, legte am Abend ein DJ auf. Mit einem Höhenfeuerwerk und einer Drohnenshow ging das 20. Treffen der historischen Artillerie zu Ende.
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6: Das Konzert von Josef Haydn, Die Schöpfung, wird am 6. September von 17 bis 19 Uhr in der St. Andreaskirche Eisleben unter der Leitung von Kirchenmusikdirektor Thomas Ennenbach aufgeführt. Die Solisten kommen von der Kantorei Eisleben und Sangerhausen sowie vom Mitteldeutschen Kammerchor. Zum Tag des offenen Denkmals lädt der Schmidtschacht Helbra am 13. September von 9.30 Uhr bis 16.30 Uhr ein.
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7: Der DAX notierte am Dienstagvormittag bei 26.360,40 Punkten, der TecDAX bei 4.067,69 Zählern und der Euro war 1 US-Dollar 15,42 wert.
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7: In der Nacht zum Mittwoch ist es gering bewölkt und niederschlagsfrei. Bei schwachem Wind aus nördlichen Richtungen sinken die Tiefstwerte auf 11 bis 6 Grad. Der Mittwoch wird heiter und trocken. Die Luft erwärmt sich auf 26 bis 28 Grad. Der Wind weht schwach aus Nordost. In der Nacht zum Donnerstag ist es klar. Vorübergehend durchziehen dünne Schleierwolken die Region. Es bleibt niederschlagsfrei. Die Luft kühlt auf 14 bis 9 Grad ab. Der Wind weht schwach aus Nordost bis Ost. Am Donnerstag gibt es nahezu ungestörten Sonnenschein.

0: Verbreitet ist es trocken. Die Höchsttemperatur erreicht 26 bis 30 Grad. Der Wind weht schwach aus Ost bis Südost. Die Nacht zum Freitag ist wolkenlos. Die Tiefsttemperatur sinkt auf 16 bis 13 Grad. Der Wind weht schwach aus Südost. Am Freitag wird es sonnig. Später durchziehen mittelhohe und hohe Wolkenfelder das Sendegebiet. Es bleibt trocken. Die Höchstwerte erreichen 32 bis 36 Grad. Der Wind weht schwach bis mäßig aus Südost.
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0: Um 11 Uhr waren es 19 Grad, die Luftfeuchtigkeit betrug 40% und der Luftdruck 1025 Hektopascal.
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0: Im Anschluss sehen Sie Sport bei Punktum am Mittwoch Querfurt Spezial sowie die 2000er im Auge der Punktum-Kamera und am Donnerstag zu Gast Christian Balkenhol, Organist, Pianist und Sänger.
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0: Hallo und herzlich willkommen, liebe Sportfreunde, zu Sport bei Punktum. Die Platzbandkegler ist ja Verlass in diesen Zeiten. Sie sind auch im Sommer aktiv und hier ihre Resultate.
1: Die Platzbandkegler waren auch am letzten Wochenende aktiv. In der Landesliga gab es den 11. Spieltag. Hier konnte sich Siebigrode 1 bei Ziegelrode 1 durchsetzen und Bendorf 1 blieb Sieger gegen Annarode 2. Siebigrode 2 konnte sich gegen Ziegelrode 2 durchsetzen und im Nachholspiel besiegte Kreisfeld 1, Siebigrode 2. In der Tabelle Annarode 1 an der Spitze, 2 Punkte dahinter, Siebigrode 1. Dann folgen Ziegelrode 1, Bendorf 1, Kreisfeld 1, Ziegelrode 2, Siebigrode 2 und Annarode 2. Im Kreispokal-Viertelfinale gab es die Hinrunde. Hier siegte Bendorf 2 gegen Ziegelrode 3 mit 335 zu 320 Holz. Alsdorf 2 unterlag Kreisfeld 2, Siebigrode 3 blieb Sieger gegen Bendorf 2 und Hergesdorf 1 gegen Annarode 3 wird am 12.8. durchgeführt.
0: Sonntag war zum zweiten Mal Schwimmtag in Roßla. Hier unser Bericht.

0: Das Freibad in der Kiesgrube Roßla ist beliebt. Bei klarem Wasser und angenehmen Temperaturen entspannen die Gäste beim Baden und Schwimmen am Fuße des Kyffhäusers. Bereits zum zweiten Mal stand am 9. August in der Kiesgrube nicht nur Entspannung auf dem Plan. Die Gemeinde Südharz hatte zum zweiten Roßlaer Schwimmtag Interessierte aufgerufen. Dabei standen zwei Wettkampfstrecken, einmal 800 Meter und einmal 1600 Meter auf dem Plan, sowie ein Stand-up-Paddle-Wettbewerb. Gerd Heller, Rettungsschwimmer im Ruhestand, organisierte gemeinsam mit Mike Neubauer, Schwimmmeister der Gemeinde Südharz, dieses Event. Wie die beiden auf die Idee kamen, erzählte uns Gerd Heller.
1: Ja, das ist relativ einfach. So vor 4, 5 Jahren etwa war ähnlich wie heute ein richtig schöner Badetag. Und ich bin hier durch die Kiesgrube geschwommen. Und wie wir zurückkamen, dachte ich, Mensch, gehst mal zum Schwimmmeister. Und da haben wir alle beide so die Idee ausgebrütet. Optimale Bedingungen, herrliche Wasserqualität. Hier sollten wir irgendwas machen. Und das habe ich mit dem Mike Neubauer vor 4, 5 Jahren so mal ausgebrütet. Und das haben wir dann verfeinert, bis wir heute hier stehen zum zweiten Schwimmtag.
2: Wenn man auf den ersten Schwimmtag zurückblickt und jetzt auf den zweiten, welche Veränderungen gibt es denn seit damals?
1: Ja, wir haben beim ersten Schwimmtag, da waren etwa 30 Schwimmer dabei, da haben wir gemerkt, dass auch jüngere Schwimmer gern mitschwimmen möchten. Und dem haben wir Rechnung getragen. Start ist jetzt ab 14 Jahre möglich. Nach hinten ist natürlich alles offen. Und beim zweiten Schwimmtag haben wir uns bessere Bojen leisten können, dank unserer Unterstützer. Wir haben richtig große, dicke, fette Bojen, dass die Schwimmer auch die Orientierung nicht verlieren.
2: Nun ist so ein Schwimmtag nicht nur Gerd Heller und Mike Neubauer. Wer steckt denn noch alles dahinter? Welche Helfer, wie viele Helfer sind da am Werk?
1: Naja, das ist schon recht groß. Ich stehe jetzt stellvertretend für ein Team von etwa 30 Helfern. Allen voran die Wasserwacht Sangerhausen, die Feuerwehr Roßla, der Angelverein in Roßla und natürlich Org-Team. Also etwa 30 Leute ist das ganze Team, für die ich stellvertretend hier mit dir spreche.
2: Nun klingt das, wenn du das erzählst, ganz locker und easy, aber so einfach ist so eine Organisation bestimmt nicht. Was waren denn so die größten Herausforderungen?
1: Die größten Voraussetzungen sind das Wetter, was wir ja alle nicht beeinflussen können, Wind vor allem, dass unsere Bojen permanent abtreiben, dass wir immer wieder gucken müssen, wo die Bojen sind, dass die Entfernungen stimmen. Denn die Schwimmer haben ja doch auch alle einen Ehrgeiz und möchten auch, dass die Entfernungen und die Zeiten in die Welt passen. Dass wir nicht hier 800 Meter aufrufen und dann ist die Strecke 900 Meter und alle sind traurig, wenn die Zeiten nicht stimmen.
2: Das ist sicherlich die eine Seite. Die andere Seite, ohne Moos nichts los. Wie sieht es denn da aus, um das zu finanzieren? Welche Wege seid ihr gegangen?
1: Ja, klar, das ist bei allen, das kennen alle Vereine, alle, die irgendwas organisieren. Ohne Geld geht's nicht. Und wir hatten das Glück, ein paar aktive Schwimmer, Sportler zu finden. Darunter vor allem die Firma Buchmann aus Rottliberode, das Kieswerk Müller in Roßla, die Bohrgesellschaft in Berger, Edeka Lehne natürlich mit der Versorgung. Das sind so unsere wichtigsten Eckpfeiler neben der Mitgas. Die sind dann auch immer im Boot, die helfen allen Gemeinden und so auch uns. So konnten wir die ganze Sache rund machen.
2: Also ist ja wirklich ein breites Feld. Nun ist es nur noch wenige Minuten bis zum Start des ersten Wettkampfes. Bist du jetzt entspannt oder ist jetzt die Aufregung noch besonders groß?
1: Naja, so richtig entspannt bin ich nicht. Bin halt schon ein bisschen aufgeregt, dass heute alles wieder klappt. Vor allem, dass alles gesund abläuft. Wir haben unsere Ärztin, die Frau Klobig hier aus Roßla zur Betreuung, zur medizinischen Betreuung. Und wir hoffen, dass vor allem ja, alle gesund und heil ans Ziel kommen.
0: Vor dem Start galt es für die Teilnehmer, ihre Anmeldung fix zu machen. Mit einer Startnummer versehen waren die ersten bereit für die Südharz-Runde von 800 Metern. Unter ihnen war auch Hans-Georg Fischer, mit 75 Jahren der älteste Starter im Feld.
3: Ich schwimme hier seit vielen, vielen Jahren, weil das ein super Gewässer ist. Ja, und eigentlich hat es meine Frau entdeckt. Ja, und die kommt aus dem Brandenburgischen und sucht immer Wasser. Und jetzt kommen wir bestimmt regelmäßig seit 15 Jahren hierher. Und ich wollte voriges Jahr schon mitschwimmen. Und naja, da war ich unentschlossen. Und ich habe bis gestern Abend überlegt und dann habe ich mich gestern Abend noch per E-Mail angemeldet.
2: Bist du jetzt untrainiert?
3: Ja, ich bin, ja, ich muss vorsichtig machen. Ich hatte eine Hüft-OP, aber ich bin guter Dinge und ich muss ja nicht der Erste sein.
0: Neben dem ältesten Starter sprachen wir auch mit Hannes, dem jüngsten Starter. Mit seinen 10 Jahren hatte er die erforderlichen 14 Jahre noch nicht erreicht, durfte nach einem Check durch die Ärztin und einem Gespräch mit der Mutti dennoch starten. Was Hannes sehr freute.
4: Ich mag einfach schwimmen und ich bin auch eine Wasserratte, also ich liebe Wasser und da dachte ich einfach, fragen kann man und da freue ich mich jetzt richtig, dass ich mitmachen darf.

0: Vom Ufer aus konnte die gesamte Strecke gut beobachtet werden. Dabei stellten die Zuschauer irritiert die leichte Streckenabweichung der Schwimmer auf den ersten Metern fest. Die Bojen im Blick zu haben im Freiwasser war gar nicht so einfach. Das Starterfeld war auf der 800-Meter-Runde gut gemischt. Mit Hannes befanden sich 4 Jugendliche in der Altersklasse 10 im Wasser. Die Altersklassen 40 und 50 verzeichneten 5 Starter und in der Altersklasse 60, wo Hans-Georg auch einsortiert wurde, starteten 3 Aktive. Nach 15 Minuten konnten die ersten Schwimmer auf den letzten Metern beobachtet werden. Mit etwas Anfeuerung und einem kräftigen Applaus konnte Florian Sievers nach 17 Minuten und 40 Sekunden am Ufer als Erster in Empfang genommen werden. Dicht hinter ihm kam Max Wurzler mit 18 Minuten und 7 Sekunden als Zweiter ins Ziel, gefolgt von Christoph Ohm nur 22 Sekunden später. Johanna Wiederhold erreichte als erste Frau nach 18 Minuten und 48 Sekunden das Ufer. Unser jüngster und ältester Starter kamen direkt nacheinander ins Ziel und waren mit ihrer Leistung ganz zufrieden.
1: Es war super. Ich wäre gerne noch ein bisschen schneller geschwommen, aber ist altersgerecht.
2: Und wenn es nächstes Jahr klappt, wieder dabei?
1: Ja, würde ich gern. Ja, man weiß nie, was kommt, aber ich gehe davon aus. Doch, war gut. Ja.
3: Also ich bin froh, dass ich nicht Letzter geworden bin, auf jeden Fall. Und es hat sich trotzdem gut angefühlt, wo ich hier hingekommen bin, also hier ins Ziel.
2: Das heißt, nächstes Jahr wieder dabei?
3: Vielleicht, werde ich sehen, vielleicht.
0: Auf die 1600 Meter goldene Aue-Runde begaben sich 12 Schwimmer, darunter auch der 800-Meter-Sieger Florian Sievers. Er schaffte die zweite Strecke in 35 Minuten und 27 Sekunden, was für Platz 4 reichte. Erster wurde Bruno Waletzki mit einer Zeit von 23 Minuten und 27 Sekunden. Der Stand-Up-Paddle-Wettbewerb beendete den zweiten Roßlaer Schwimmtag. Die Veranstalter hoffen, auch im nächsten Jahr wieder Interessierte für dieses Event begeistern zu können.
4: Das war's für heute. 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

0: Herzlich willkommen zum 10. Jutsfest, hieß es am 13. September im Mansfelder Ortsteil Rötchen. Das Wetter war alles andere als spätsommerlich, trotzdem hatten sich eine ganze Menge Leute auf den Weg gemacht. Und es gab viel zu erleben, vor allem auch für die Kinder. Sie konnten beispielsweise auf einem Pferd reiten, malen, Dosen werfen oder Karussell fahren. Oder sie beteiligten sich, wie viele Erwachsene auch, am Flohmarkt für jedermann, ohne Standgebühren. So wie diese drei.
1: Hast du schon was verkauft?
2: Ja, wir haben schon ein Märchenquartett verkauft für 1 Euro und dann haben wir noch Kleinigkeiten verkauft.
1: Was sind das für Sachen?
2: Das sind alte Spielsachen, die wir nicht mehr zum Spielen benutzen.
3: Und wir spenden für die Aktion Kranke Pferde.
1: Warum spendet ihr für die Aktion Kranke Pferde?
4: Also wir haben hier ein paar kranke Pferde, und weil sie schnell wieder gesund werden wollen.
5: Und einige Pferde, die im Not sind und kann keiner helfen. Deswegen sollten wir das Geld spenden.
0: Otto Franke hatte sich mit seinem 25er Fiat von Steinbrücken, einem Apperöder Ortsteil aus, auf den Weg gemacht. Vollgepackt mit Kakteen und anderen grünen Pflanzen. Er beriet unter anderem Siegfried Wagner aus Vatterode.
6: Naja, ich weiß nicht, die lateinischen Namen, die kenne ich nicht. Ja. Es ist auf alle Fälle eine pflegeleichte Zimmerpflanze. Ja.
1: Und sind Sie Kakteen-Fan, ja?
6: Ich bin Kakteenzüchter, ja.
7: Aber wenn ich den Heim meiner Frau, könnte ich da eine Freude machen mit so einem.
6: Oh, wie?
7: Der hat ja auch keine Stacheln.
6: Der stachelt nicht, den kannst du streicheln.
7: Das ist nicht, da ist
6: und
7: die.
6: Und du kannst die Frau auch streicheln.
7: Nee, da ist die zu Ruhe.

0: durch. Die braucht immer mal einen Kiksler.
1: Ja,
0: das
1: ja,
0: ist
1: ja.
0: nicht.
2: Ein ganzes Jahrzehnt gibt es das Judsfest auf dem Rötchen nun schon. Wie 2004 alles anfing, daran erinnerte sich Andreas Koch, der seit einigen Jahren hier heimisch ist.
3: Ja, es war eigentlich damals der Reitverein hatte sich gerade gegründet. Sag ich mal, das Ritterjud war gerade etwas neu am Anfang. Und dann hatten wir die Ideen, haben gesagt, wir müssten eigentlich auch mal kleine Festlichkeiten und Kulturelles mit reinbringen. Und so entstand das erste Mansfelder Judsfest. Und es war eigentlich gleich ein kleiner Erfolg. Noch nicht so groß wie heute. Es ist immer kontinuierlich ein bisschen mehr geworden, gewachsen. Aber das ist ja auch das Schöne daran. Es soll sich ja alles noch entwickeln und nicht gleich beim ersten Mal alles, naja, sonst wie groß sein. Ne?
4: Und auch der Hofladen, den gibt es auch immer
3: noch. Den gibt es auch seit 2004. Manchmal ist es ja auch immer mit so ein bisschen ein Ausrichter neben den beiden Vereinen, sag ich mal, der Reitverein und der neu gegründete Geschichts- und Kulturverein. Sag ich mal, das sind ja eigentlich so die drei Standbeine, die hier, sag ich mal, das ganze Fest ausrichten. Ne? Der Reitverein mit seinen Pferden, mit der Frohentaufe, der Geschichts- und Kulturverein. So ein bisschen mit der Kultur und der Hofladen eben auch ein bisschen mit der Versorgung und so weiter.
2: Für gute Stimmung im Festzelt sorgten am Nachmittag Birgit und André, das Saale-Duo. Sie begeisterten mit Schlager und Volksmusik.

0: Zum heutigen Tag des 10. Mansfelder Judsfest, welches ja leider dem Wetter nicht dementsprechend ist, aber trotzdem viele Leute hier sind auf dem Rötchen und unserer Einladung gefolgt sind, möchte ich mich als allererstes erstmal bei den Sponsoren, die dazu beigetragen haben, dieses 10. Mansfelder Judsfest stattfinden zu lassen, recht herzlich bedanken. Wir sind natürlich auch auf diesem kleinen Dorf mit 47 Einwohnern nur andere Feste wie das Osterfeuer mit dem Osterhasen, der Familientag, in Klammern Männertag, wir sagen nicht Männertag, wir laden dann auch die ganze Familie ein mit Frau und Kindern. Dann unser traditionelles Judsfest, Halloween, eine Dorfweihnacht und eine Silvesterfeier. Und ich sage mal, für so ein kleines Dorf ist das eigentlich viel, was stattfindet jährlich. Und alle, die mich heute hier sehen im Punktum Fernsehen, möchte ich ganz herzlich bitten, denkt ans nächste Judsfest, ans 11. im Jahr 2015.
1: Und dann ist sicher auch der auf dem Rötchen ansässige Reiterhof wieder mit dabei. Das Fohlen, das an diesem Tag getauft wurde und hier zu sehen ist, wird dann allerdings schon einen neuen Besitzer haben. Gehen Sie alle mal.

0: Doch noch einmal zurück zu den zahlreichen Angeboten für Kinder. Geschminkt zu lustigen Kätzchen, Schmetterlingen oder ähnlichem, hatten sie die Möglichkeit, ein Puppenspiel zu sehen. Einstudiert und vorgeführt wurde dieses von Herrn und Frau Lohmann, die es vor einiger Zeit von Halle aufs Rötchen verschlagen hat.
1: Also wir sind erstmal guten Tag, wir sind keine waschechten Mannsfelder. Wir sind vor knapp 3 Jahren hierher gezogen und wir bringen uns hier mit ein auf dem Rötchen, alle Jahre wieder. Und wir hoffen, dass wir den Kindern heute viele Freude bereiten. Ja, mit einem kleinen Puppenspiel, was wir improvisiert haben. Ja. Ach, was für eine Hitze nur heute. Ich schwitze. Und dieser Goldpumpen. Ich komme von Sangerhausen und bin doch nach Buxtehude. Dieser endlose weite Weg und dieser schwere Goldpumpen drückt mich. Ha. Ich will mir nämlich heute eine goldene Kutsche kaufen. Ha. Die habe ich mir schon längst verdient. Schließlich bin ich ja reich. Seht doch diesen Goldklumpen. Ha, nun will ich mich doch schnell beeilen, bevor es arm wird. Der Kuckuck und der Esel, die hatten einen Streit. Wer wohl am besten singe, wer wohl am besten singe. Ach Kinder, ich hab so einen weiten Weg von mir. Ich komm vom Tilletal, aus dem dunklen, dunklen Kieferswald.
0: Und auch er wollte nach Buxtehude. Aufmerksam verfolgten die kleinen und großen Zuschauer das Puppenspiel, das genauso gut ankam wie alle anderen Angebote beim 10. Mansfeller Jutsfest auf dem Rittergut Rötchen.

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0: Hallo und herzlich willkommen, liebe Zuschauerinnen und Zuschauer bei Punktum, Ihrem regionalen Fernsehprogramm am heutigen Dienstag. Gestern mussten wir ja leider verkünden, dass es einen schweren Unfall bei dem Car-Event auf dem Flugfeld in Altstädt am vergangenen Freitag gab, wo ein Schwerstverletzter ausgeflogen werden musste. Leider, so nach Vorarbeit der Polizei bestätigte das, ist der 17-Jährige inzwischen verstorben. Die Untersuchungen zum Unfallhergang laufen natürlich. Auch der Mansfelder Bergwerksbahn machten die hohen Temperaturen mit bis zu 41 Grad im Zeitraum vom 25. bis 28. Juni zu schaffen. Am späten Vormittag des 27. Juni kam es auf einer Länge von ca. 20 Meter zu einer starken Gleisverwerfung im Gleis an der Kirschbaumallee des Bahnhofsstation Zirkelschacht. Für die außerplanmäßigen Reparaturarbeiten fielen dem Mansfelder Bergwerksbahn e.V. außerplanmäßige Kosten in Höhe von knapp 20.000 Euro an, die der Verein kurzfristig nicht aus den laufenden Einnahmen und Rücklagen heraus alleine stemmen kann. Der erste Spendenaufruf vor einem Monat brachte eine gute Resonanz. So konnten bereits durch zwei Großspenden über 5.000 und 7.000 Euro sowie vieler kleinerer Beträge eine Summe von über 15.000 Euro zusammenkommen. Jetzt heißt es nochmal, die Spendentrommel zu rühren, damit auch der Rest noch beglichen werden kann, so Marco Zettel, Schatzmeister bei der MBB. Daher nochmals der Aufruf der Vereinsfreunde an alle Heimat- und Eisenbahnfreunde, helft mit einer großzügigen Spende, auch diese Lücke auf dem Vereinskonto noch zu stopfen. Das Spendenkonto haben wir eingeblendet. Und dann auch der Hinweis, wer eine Spendenquittung braucht, der sollte auch seine Adresse natürlich hinterlassen. Der Kreissportbund Mansfeld-Südharz-TV setzt sein Engagement für den Vereinssport fort und konnte im Jahr 2026 insgesamt 24 weitere Sportvereine finanziell unterstützen, deren fristgerecht eingebrachten Fördereinträge im Rahmen der Sportförderung des Landkreises Mansfeld-Südharz nicht berücksichtigt werden konnten. Möglich wurde diese zusätzliche Förderung durch die großzügige Unterstützung der Sparkasse Mansfeld-Südharz. Mit dieser Initiative ergänzt der Kreissportbund Mansfeld-Südharz e.V. die Sportförderung des Landkreises und leistet einen wichtigen Beitrag zur Stärkung der vielfältigen Vereinslandschaft im Landkreis. Insgesamt konnten so zusätzlich zu den bereits durch den Landkreis geförderten Vereinen weitere 24 Sportvereine von den bereitgestellten Mitteln profitieren. Die zusätzliche Förderung unterstreicht die Bedeutung einer starken Partnerschaft zwischen Sportwirtschaft und regionalen Institutionen, um die wichtige Arbeit der Sportvereine nachhaltig zu unterstützen.
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0: Zum nunmehr dritten Annatag riefen die Kirchenglocken der St. Annenkirche am Abend des 24. Juli 2026. Organisiert wurde das Ganze von Mitgliedern des Vereins Mansfelder Berg- und Hüttenleute um den Vorsitzenden Hans-Joachim Schwurch in Zusammenarbeit mit der Kirchengemeinde St. Annen.
1: Ja, die heilige Anna ist die Schutzheilige der Bergleute hier in der evangelischen Region. Das wird immer gern vergessen. Die Barbara ist eigentlich immer die, die so vorn weg steht. Aber das ist eigentlich aus katholischen Steinkohlenzeiten entstanden. Und die ist mit hergeschwappt, mit den vielen Katholiken, die wir im 19. Jahrhundert vor allen Dingen dazugekriegt haben. Und deshalb verehren wir die genauso. Aber die Anna ist eigentlich die ursprüngliche für die evangelischen Regionen. Deshalb haben wir in den Bergstädten auch oftmals eine Annenkirche.
2: Mhm. Ja, und hier ist ja auch eine Annenkirche und die Anna ist ja drin auch zu sehen auf dem Bild als Oma von Jesus. Ist das die Anna, die du meinst?
1: Ja, das ist die Anna. Genau diese meinen wir auch. Ja, und der Martin Luther hat die auch ziemlich verehrt. Das ist so ein bisschen ein zweiter Grund, warum die hier in der Region auch sehr dieser Anna treu waren. Und ja, und gefeiert wurde das Fest allerdings eigentlich nie. Ja. Und wir haben uns vor ein paar Jahren mal zusammengesetzt und haben gesagt, na warum eigentlich nicht die Anna auch ehren? Ich meine, die ist für uns viel wichtiger, theoretisch. Und vor allen Dingen ist es ja auch in der Sommerzeit, das muss man dazu sagen, Barbara ist in der Winterzeit. Und es ist ein schönes

0: Fest, um sich mal zu treffen. Und wir machen das heute zum dritten Mal erst und zum 440. Jahrestag sozusagen der Heiligsprechung der Anna, da haben wir angefangen damit. Und ja, wir hoffen, dass da draußen mal eine kleine Tradition wird.
1: Neben zahlreichen Vereinsmitgliedern nutzten auch interessierte Anwohner die Gelegenheit, ihre Kirche bei dem Fest besser kennenzulernen. Alles begann mit einer kleinen Andacht unter musikalischer Begleitung keines Geringeren als Kirchenmusikdirektor Thomas Ennenbach. Durchgeführt wurde die Andacht von Pfarrerin Laura Kranich, die die Anwesenden im Gotteshaus begrüßte und viel Interessantes über die Kirche an sich und die heilige Anna berichtete.

0: Seit 2024 ist die begnadete Sängerin für den Pfarrbereich Eisleben zuständig und somit auch für St. Annen, die als Bergmannskirche gilt.
1: Diese Kirche, die Anna-Kirche, ist also von Anfang an eng verknüpft mit dem Leben der Bergleute. Sie galt als eine typische Bergmannskirche der Eisleber Neustadt und sie diente der religiösen Betreuung der dort lebenden Arbeiter und Familien. Diese enge Verbindung, die zeigt sich auch in der Widmung, eine Anna-Kirche der heiligen Anna geweiht, die im Bergbau eine der wichtigsten Schutzpatroninnen ist.

0: Nach der Andacht wurde in den Innenkirchhof geladen, wo die Gemeindemitglieder ihre Gäste an diesem heißen Tag mit kühlen Getränken, Bratwurst und selbstgemachten Salaten verwöhnten. Auch die Klosterzellen des Augustinerklosters wurden zur Besichtigung freigegeben.
1: Es ist keine Neuheit mehr, der Tag der offenen Tür im Tierheim am Sandgraben in der Lutherstadt Eisleben. Und dennoch zieht es zahlreiche Besucher in die Einrichtung am Stadtrand. Wer das Abenteuer Parkplatzsuche geschafft hat, konnte sich erst einmal stärken. Ob Kuchenbazar oder lecker gegrilltes, die zu dieser Mittagsstunde schon vielen Gäste mussten nicht hungrig auf die geplanten Aktionen warten. Da die Vermittlung von Informationen ein wichtiges Anliegen zum Tag der offenen Tür ist, waren die Führungen durch den Vorsitzenden des Vereins Tierheim am Sandgraben ein bedeutender Programmpunkt. Viele nutzten daher auch das Angebot, Andreas Stude auf der gut halbstündigen Tour durch das Gelände zu begleiten. An einzelnen Stationen gab es dann Wissenswertes und Neues. Dazu zählen auch die abgeschlossenen Bau- und Investitionsmaßnahmen, wie beispielsweise für die Hunde.
2: Hier an der rechten Seite sehen Sie unsere neue Hundeauslaufanlage, die insgesamt fast 30.000 Euro gekostet hat. Das sind finanzielle Mittel, die muss man erstmal freischalten können und haben. Das sind natürlich Fördergelder, Spendengelder und auch Gelder von den Städten und Gemeinden mit dabei. Aber der Großteil, da müssen wir mal gucken, dass wir auch hinkommen. Das hat ein bisschen gedauert, bis wir das Geld hatten, aber wir haben es jetzt. Und die Auslaufanlagen müssen natürlich auch dementsprechend sicher gestaltet sein, dass wir für die Hunde Übersprungschutz haben. Die ist noch nicht zu 100% fertig, weil da fehlt noch an einigen Stellen der Übersprungschutz, aber das wird durch die Firma noch gemacht.
1: Neben den Hunden sind Katzen im Tierheim natürlich ebenfalls zahlreich vertreten. Egal ob freilaufend oder in den Käfigen. Auch hier hat der Verein in den letzten Jahren kräftig investiert. Rund 20.000 Euro.
2: Was das Gehege hier betrifft, was jetzt links von mir steht, das sind freilebende Katzen, die wir am Futterstellen eingefangen haben, die zum Teil kastriert werden. Das sind natürlich getrennt, die kastriert werden, so wie die finanziellen Mittel immer da sind. Dann werden die auch zum Teil wieder am Futterstellen entlassen. Wenn wir jemanden haben, der sich für die Futterstelle verantwortlich zeichnet, ansonsten müssen sie so lange hier bleiben, bis wir die Möglichkeit haben, neue Stellen für sie zu haben.
1: Und weitere 40.000 Euro gingen in einen Tierarztcontainer. Auf diese Maßnahme ist man besonders stolz, soll sie doch die Arbeit des Tierarztes im Interesse der Tiere deutlich verbessern.
2: Also unsere neue Baumaßnahme noch einmal, hier kommt alles noch einmal Solar drauf. Das Geld ist schon beantragt, hoffentlich haben wir Glück, dass wir es auch kriegen. Kostet noch einmal 17.000 Euro für eine Solaranlage. Das ist unser Tierarztcontainer. Der Tierarztcontainer, das heißt natürlich immer, wir müssen zum Tierarzt fahren. Wenn der Tierarzt hierher kommt, müssen wir in die Gehege rein, in den Gehegen sind andere Katzen. Alle haben Stress, wenn da so jemand vorwerkt und Spritzen gibt und macht. Das haben wir uns gedacht, Mensch, der Tierarztcontainer wird so eingerichtet wie die Praxis der Tierärztin. Die Tiere werden dort versorgt und vielleicht, wenn wir Glück haben, können wir da auch mal operieren drin. Also kastrieren, sterilisieren die Tiere, dass wir so wenig wie möglich Fahrkosten, so wenig wie möglich Stress für die Tiere haben. Ich denke mal, das ist eine Errungenschaft. Die haben wir uns wirklich gewünscht über die vielen Jahre, nur hat es immer an den finanziellen Mitteln gescheitert.
1: Alles in allem war es ein Rückblick auf erfolgreiche Arbeit. Die ist jedoch nur möglich, wenn Spender diese unterstützen. So kommt jede Spende, wie die überraschenden 500 Euro von Axel Bietz, Inhaber der Hettstädter Firma Hohmann Optik und Hörakustik, überaus recht.
3: Auf der Königspfalz Tilleda fand am 7. und 8. August das 20. Treffen der historischen Artillerie statt. Volker Grabow, Präsident des Verbandes Deutscher Schwarzpulverkanoniere, und sein Team hatten wieder jede Menge auf die Beine gestellt. Gleich hinter dem großen Portal erwartete die Besucher ein buntes Lagerleben vergangener Zeiten. Über 300 Mitglieder des Verbandes hatten ihr Kommen angekündigt und waren nun in Uniform, Gewand, aber auch in Zivil zu erleben. Zur Mittagszeit fand sich über fast jedem Feuer ein Kessel mit Gulasch, wie hier bei den Wolkenburger Landsknechten aus Limbach-Oberfrohna. Wir nutzten die Gelegenheit, um mit Uwe Völkel, Hauptmann der Wolkenburger Landsknechte, ein paar Worte zu wechseln.
4: Wir sind die Wolkenburger Landsknechte. Wir verkörpern den 30-jährigen Krieg. Wir nehmen bei Gefechtsdarstellungen teil. Das ist für uns mal hier eine leichte Nummer heute, eine bequeme Nummer. Und was unser Anliegen ist, wir wollen den Menschen Geschichte beibringen. Wir leben Geschichte. Und viele sollen aus der Geschichte lernen.
5: Ihr seid nicht zum ersten Mal hier dabei?
4: Wir sind zum zweiten Mal hier dabei.
5: Das heißt, das hat euch beim ersten Mal gefallen, logischerweise.
4: Ja, auf jeden Fall. Ist mal eine gemütliche Nummer, ja.
5: Und werdet ihr auch ein drittes Mal dabei sein?
4: Weiß ich noch nicht. Kommt auf den Terminplan an. Nächstes Jahr ist unser Terminplan sehr voll. Mal schauen, wie es weitergeht.
5: Was habt ihr denn hier schon alles gemacht? Was zeigt ihr den Leuten? Macht ihr nur das Lagerleben oder seid ihr noch anderweitig damit eingebunden?
4: Wir haben eine neunschüssige Orgelkanone mit, ein ganz besonderes Stück. Wir waren dann um 14 Uhr, könnt ihr dann vorne mal schauen. Um 14 Uhr dann schießen, böllern und nur Lagerleben, böllern und so weiter.
5: Und wer ist denn wir? Wie viel seid ihr denn hier?
4: Da sind mehrere Vereine hier beisammen. Also die Delitzscher Landsknechte sind mit 3-4 Mann dabei. Wir sind ungefähr mit 9-10 Mann dabei, die Wolkenburger Landsknechte.
5: Also eine große Truppe.
4: Macht Spaß, ja.
5: Und ich sehe schon, euch geht's auch gut, oder?
6: Das geht's gut.
5: Sehr schön. Dann viel Spaß euch weiterhin.
4: Ja, danke schön.
3: Beim Böllern oder ganz offiziell gesagt, bei der Darstellung der Artillerie mit 3 Schuss waren die Wolkenburger natürlich auch dabei. Über 50 Kanonen wurden präsentiert. Die gesamte Vorführung dauerte eine Stunde und war verbunden mit gewaltigen Schussgeräuschen. Und ganz in der Nähe der Kanonen verspürte der Körper ein leichtes Vibrieren. Volker Grabo, Präsident des Verbandes Deutscher Schwarzpulverkanoniere, zeigte sich im Interview mit der Veranstaltung zufrieden.
7: Also das Jahr sehr schön, sehr gut, die Leute sind alle zufrieden, es sind sehr viele Kanoniere anwesend, sehr viele Gruppen, auch Besucher und natürlich optimal das Wetter. Ja, das ist natürlich für so eine Live-Veranstaltung das Wichtigste. Ja.
5: Aber Sie als sozusagen Chef des Ganzen blicken da sicherlich mit einem weinenden Auge drauf, das ist Ihre letzte Runde.
7: Natürlich, es war ja nur mein Herzblut gewesen. Ich habe den Verband, wie gesagt, 2006 gegründet mit 36 Mann. Heute sind wir europaweit der Größte mit über 600 und haben eine neue Sportart erfunden, die der leichten Feldartillerie. Das heißt, dass wir sportliches Wettkampfschießen bei der Bundeswehr machen auf 100, 200, 400 Meter. Das gibt's in Europa nirgends. So, deshalb kommen die auch alle zu uns.
5: Ihre Amtszeit als Präsident geht zu Ende. Sie haben das alles mit nach vorn getragen. Heißt es jetzt mit Ihrem Ende der Amtszeit, ist es auch zu Ende mit dieser Veranstaltung?
7: Ich hoffe nicht. Auf keinen Fall, weil wie gesagt, so eine gewachsene Veranstaltung über 20 Jahre muss man weiterführen. Und ich hoffe, dass das neue Präsidium das auch so sieht, weil zum Schluss, wie gesagt, haben wir so viel aufgebaut und ich glaube, es wird weitergehen in einer Art und Weise. Das weiß ich nicht. Auf jeden Fall hoffen alle, dass es weitergeht. Es wäre schade drum.
3: Die Kombination vergangener Zeiten und der Gegenwart schafften die Veranstalter vor allem durch das Bühnenprogramm. Während zur Mittagszeit die Blaskapelle Katharina für Stimmung sorgte, legte am Abend ein DJ auf. Mit einem Höhenfeuerwerk und einer Drohnenshow ging das 20. Treffen der historischen Artillerie zu Ende.
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8: Das Konzert von Josef Haydn, Die Schöpfung, wird am 6. September von 17 bis 19 Uhr in der St. Andreaskirche Eisleben unter der Leitung von Kirchenmusikdirektor Thomas Ennenbach aufgeführt. Die Solisten kommen von der Kantorei Eisleben und Sangerhausen sowie vom Mitteldeutschen Kammerchor. Zum Tag des offenen Denkmals lädt der Schmidtschacht Helbra am 13. September von 9.30 Uhr bis 16.30 Uhr ein.
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9: Der DAX notiert am Dienstagvormittag bei 26.360,40 Punkten. Der TecDAX bei 4.067,69 Zählern und der Euro war 1 US-Dollar 15,42 wert.
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9: In der Nacht zum Mittwoch ist es gering bewölkt und niederschlagsfrei. Bei schwachem Wind aus nördlichen Richtungen sinken die Tiefstwerte auf 11 bis 6 Grad. Der Mittwoch wird heiter und trocken. Die Luft erwärmt sich auf 26 bis 28 Grad. Der Wind weht schwach aus Nordost. In der Nacht zum Donnerstag ist es klar. Vorübergehend durchziehen dünne Schleierwolken die Region. Es bleibt niederschlagsfrei. Die Luft kühlt auf 14 bis 9 Grad ab. Der Wind weht schwach aus Nordost bis Ost. Am Donnerstag gibt es nahezu ungestörten Sonnenschein. Verbreitet ist es trocken. Die Höchsttemperatur erreicht 26 bis 30 Grad. Der Wind weht schwach aus Ost bis Südost. Die Nacht zum Freitag ist wolkenlos. Die Tiefstemperatur sinkt auf 16 bis 13 Grad. Der Wind weht schwach aus Südost. Am Freitag wird es sonnig. Später durchziehen mittelhohe und hohe Wolkenfelder das Sendegebiet. Es bleibt trocken. Die Höchstwerte erreichen 32 bis 36 Grad. Der Wind weht schwach bis mäßig aus Südost.
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9: Um 11 Uhr waren es 19 Grad, die Luftfeuchtigkeit betrug 40% und der Luftdruck 1025 Hektopascal.
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0: Hallo und herzlich willkommen, liebe Sportfreunde, zu Sport bei Punktum. Die Platzbandkegler ist ja Verlass in diesen Zeiten. Sie sind auch im Sommer aktiv und hier ihre Resultate.
1: Die Platzbandkegler waren auch am letzten Wochenende aktiv. In der Landesliga gab es den 11. Spieltag. Hier konnte sich Siebigrode 1 bei Ziegelrode 1 durchsetzen und Bendorf 1 blieb Sieger gegen Annarode 2. Siebigrode 2 konnte sich gegen Ziegelrode 2 durchsetzen und im Nachholspiel besiegte Kreisfeld 1, Siebigerode 2. In der Tabelle Annarode 1 an der Spitze, 2 Punkte dahinter, Siebigerode 1. Dann folgen Ziegelrode 1, Bendorf 1, Kreisfeld 1, Ziegelrode 2, Siebigerode 2 und Annarode 2. Im Kreispokal-Viertelfinale gab es die Hinrunde. Hier siegte Bendorf 2 gegen Ziegelrode 3 mit 335 zu 320 Holz. Alsdorf 2 unterlag Kreisfeld 2, Siebigrode 3 blieb Sieger gegen Bendorf 2 und Hergersdorf 1 gegen Annarode 3 wird am 12.8. durchgeführt.
0: Sonntag war zum zweiten Mal Schwimmtag in Roßlar. Hier unser Bericht.
2: Das Freibad in der Kiesgrube Roßlar ist beliebt. Bei klarem Wasser und angenehmen Temperaturen entspannen die Gäste beim Baden und Schwimmen am Fuße des Kyffhäusers. Bereits zum zweiten Mal stand am 9. August in der Kiesgrube nicht nur Entspannung auf dem Plan. Die Gemeinde Südharz hatte zum zweiten Roßlaer Schwimmtag Interessierte aufgerufen. Dabei standen zwei Wettkampfstrecken, einmal 800 Meter und einmal 1600 Meter auf dem Plan, sowie ein Stand-up-Paddle-Wettbewerb. Gerd Heller, Rettungsschwimmer im Ruhestand, organisierte gemeinsam mit Mike Neubauer, Schwimmmeister der Gemeinde Südharz, dieses Event. Wie die beiden auf die Idee kamen, erzählte uns Gerd Heller.
3: Ja, das ist relativ einfach. So vor 4, 5 Jahren etwa war ähnlich wie heute ein richtig schöner Badetag. Und ich bin hier durch die Kiesgrube geschwommen. Und wie ich wieder zurückkam, dachte ich, Mensch, gehst mal zum Schwimmen.

0: Meister, und da haben wir alle beide so die Idee ausgebrütet, optimale Bedingungen, herrliche Wasserqualität, hier sollten wir irgendwas machen. Und das habe ich mit dem Mike Neubauer vor 4, 5 Jahren so mal ausgebrütet und das haben wir dann verfeinert, bis wir heute hier stehen zum zweiten Schwimmtag.
1: Wenn man auf den ersten Schwimmtag zurückblickt und jetzt auf den zweiten, welche Veränderungen gibt es denn seit damals?
0: Ja, wir haben beim ersten Schwimmtag, da waren etwa 30 Schwimmer dabei, da haben wir gemerkt, dass auch jüngere Schwimmer gern mitschwimmen möchten. Und dem haben wir Rechnung getragen. Start ist jetzt ab 14 Jahre möglich. Nach hinten ist natürlich alles offen. Und beim zweiten Schwimmtag haben wir uns bessere Bojen leisten können, dank unserer Unterstützer. Wir haben richtig große, dicke, fette Bojen, dass die Schwimmer auch die Orientierung nicht verlieren.
1: Nun ist so ein Schwimmtag nicht nur Gerd Heller und Mike Neubauer. Wer steckt denn noch alles dahinter? Welche Helfer, wie viele Helfer sind da am Werk?
0: Naja, das ist schon recht groß. Ich stehe jetzt stellvertretend für ein Team von etwa 30 Helfern. Allen voran die Wasserwacht Sangerhausen, die Feuerwehr Roßlau, der Angelverein in Roßlau und natürlich Org-Team. Also etwa 30 Leute ist das ganze Team, für die ich stellvertretend hier mit dir spreche.
1: Nun klingt das, wenn du das erzählst, ganz locker und easy, aber so einfach ist eine Organisation bestimmt nicht. Was waren denn so die größten Herausforderungen?
0: Die größten Voraussetzungen sind das Wetter, was wir ja alle nicht beeinflussen können, Wind vor allem, dass unsere Bojen permanent abtreiben, dass wir immer wieder gucken müssen, wo die Bojen sind, dass die Entfernungen stimmen. Denn die Schwimmer haben ja doch auch alle einen Ehrgeiz und möchten auch, dass die Entfernungen und die Zeiten in die Welt passen. Dass wir nicht hier 800 Meter aufrufen und dann ist die Strecke 900 Meter und alle sind traurig, wenn die Zeiten nicht stimmen.
1: Das ist sicherlich die eine Seite. Die andere Seite, ohne Moos nichts los. Wie sieht es denn da aus, um das zu finanzieren? Welche Wege seid ihr gegangen?
0: Ja, klar, das ist bei allen, das kennen alle Vereine, alle, die irgendwas organisieren. Ohne Geld geht's nicht. Und wir hatten das Glück, ein paar aktive Schwimmer, Sportler zu finden. Darunter vor allem die Firma Buchmann aus Rottliberode, das Kieswerk Müller in Roßlau, die Bohrgesellschaft im Berger, Edeka Lehne natürlich mit der Versorgung. Das sind so unsere wichtigsten Eckpfeiler neben der Mitgas. Die sind dann auch immer im Boot, die helfen allen Gemeinden und so auch uns. So konnten wir die ganze Sache rund machen.
1: Also es ist ja wirklich ein breites Feld. Nun ist es nur noch wenige Minuten bis zum Start des ersten Wettkampfes. Bist du jetzt entspannt oder ist jetzt die Aufregung noch besonders groß?
0: Naja, so richtig entspannt bin ich nicht. Bin halt schon ein bisschen aufgeregt, dass heute alles wieder klappt. Vor allem, dass alles gesund abläuft. Wir haben unsere Ärztin, die Frau Klobig hier aus Roßlau zur Betreuung, zur medizinischen Betreuung. Und wir hoffen, dass vor allem ja, alle gesund und heil ans Ziel kommen.
2: Vor dem Start galt es für die Teilnehmer, ihre Anmeldung fix zu machen. Mit einer Startnummer versehen waren die ersten bereit für die Südharzrunde von 800 Metern. Unter ihnen war auch Hans-Georg Fischer, mit 75 Jahren der älteste Starter im Feld.
3: Ich schwimme hier seit vielen, vielen Jahren, weil das ein super Gewässer ist. Ja, und eigentlich hat es meine Frau entdeckt. Ja, und die kommt aus dem Brandenburgischen und sucht immer Wasser. Und jetzt kommen wir bestimmt regelmäßig seit 15 Jahren hierher. Und ich wollte voriges Jahr schon mitschwimmen und naja, da war ich unentschlossen. Und ich habe bis gestern Abend überlegt und dann habe ich mich gestern Abend noch per E-Mail angemeldet.
1: Bist du jetzt untrainiert?
3: Ja, ich bin, ja, ich muss vorsichtig machen. Ich hatte eine Hüft-OP, aber ich bin guter Dinge und ich muss ja nicht der Erste sein.
2: Neben dem ältesten Starter sprachen wir auch mit Hannes, dem jüngsten Starter. Mit seinen 10 Jahren hatte er die erforderlichen 14 Jahre noch nicht erreicht. Durfte nach einem Check durch die Ärztin und einem Gespräch mit der Mutti dennoch starten, was Hannes sehr freute.
4: Ich mag einfach schwimmen und ich bin auch eine Wasserratte, also ich liebe Wasser und da dachte ich einfach, fragen kann man und da freue ich mich jetzt richtig, dass ich mitmachen darf.
1: Da schwimmen ja ganz viele Erwachsene mit. Was meinst du, wie sind so deine Chancen heute auf Platz? Hast du dir da irgendwas vorgenommen?
4: Ich weiß nicht, also ich bin ein recht schneller Schwimmer, ich weiß auch nicht auf welchem Platz, ich kann gar nicht sagen. Ich weiß nicht, wie die anderen sind, aber vielleicht so 3. Platz.
1: Da hast du ja was vorgenommen.
4: Ja.
1: Wärst du denn traurig, wenn das nicht der 3. Platz wird?
4: Nö, ich freue mich, dass ich dabei bin, weil ich halt der Jüngste wahrscheinlich bin und da freue ich mich, dass ich dabei bin.
1: Dann drücken wir dir beide Daumen und wünschen dir ganz viel Glück.
4: Danke.
2: Die beiden waren also voller Vorfreude auf das Bevorstehende. Genauso wie die anderen 14 Teilnehmer. 5 Damen und 11 Männer machten sich bereit. Badekappe auf, Schwimmbrille runter und rein ins Wasser. Mit dem Startschuss von Gerd Heller setzte sich das Schwimmerfeld in Bewegung.

0: kräftigen Applaus konnte Florian Sievers nach 17 Minuten und 40 Sekunden am Ufer als Erster in Empfang genommen werden. Dicht hinter ihm kam Max Wurzler mit 18 Minuten und 7 Sekunden als Zweiter ins Ziel, gefolgt von Christoph Ohm nur 22 Sekunden später. Johanna Wiederhold erreichte als erste Frau nach 18 Minuten und 48 Sekunden das Ufer. Unser jüngster und ältester Starter kamen direkt nacheinander ins Ziel und waren mit ihrer Leistung ganz zufrieden.
1: Es war super. Ich wäre gerne noch ein bisschen schneller geschwommen, aber ist altersgerecht.
2: Und wenn es nächstes Jahr klappt, wieder dabei?
1: Ja, würde ich gern. Ja, man weiß nie, was kommt, aber ich gehe davon aus. Doch, war gut. Ja.
3: Also ich bin froh, dass ich nicht Letzter geworden bin auf jeden Fall. Und es hat sich trotzdem gut angefühlt, wo ich hier hingekommen bin, also hier ins Ziel.
2: Das heißt, nächstes Jahr wieder dabei?
3: Vielleicht, werde ich sehen, vielleicht.
0: Auf die 1600 Meter goldene Aue-Runde begaben sich 12 Schwimmer, darunter auch der 800 Meter Sieger Florian Sievers. Er schaffte die zweite Strecke in 35 Minuten und 27 Sekunden, was für Platz 4 reichte. Erster wurde Bruno Waletzki mit einer Zeit von 23 Minuten und 27 Sekunden. Der Stand-up-Paddle-Wettbewerb beendete den zweiten Roßlaer Schwimmtag. Die Veranstalter hoffen, auch im nächsten Jahr wieder Interessierte für dieses Event begeistern zu können.
4: Das war's für heute. Ich hoffe, es war interessant für Sie und Sie schalten auch das nächste Mal wieder ein, wenn es heißt Sport bei Punkt um.

0: Herzlich willkommen zum 10. Jutsfest, hieß es am 13. September im Mansfelder Ortsteil Rötchen. Das Wetter war alles andere als spätsommerlich, trotzdem hatten sich eine ganze Menge Leute auf den Weg gemacht. Und es gab viel zu erleben, vor allem auch für die Kinder. Sie konnten beispielsweise auf einem Pferd reiten, malen, Dosen werfen oder Karussell fahren. Oder sie beteiligten sich, wie viele Erwachsene auch, am Flohmarkt für jedermann, ohne Standgebühren. So wie diese drei.
1: Hast du schon was verkauft?
2: Ja, wir haben schon ein Märchenquartett verkauft für 1 Euro und dann haben wir noch Kleinigkeiten verkauft.
1: Was sind das für Sachen?
2: Das sind alte Spielsachen, die wir nicht mehr zum Spielen benutzen.
3: Und wir spenden für die Aktion Kranke Pferde.
1: Warum spendet ihr für die Aktion Kranke Pferde?
4: Also wir haben hier ein paar kranke Pferde, und weil sie schnell wieder gesund werden wollen.
5: Und einige Pferde, die in Not sind und kann keiner helfen. Und deswegen sollten wir das Geld spenden.
0: Otto Franke hatte sich mit seinem 25er Fiat von Steinbrücken, einem Apperöder Ortsteil aus, auf den Weg gemacht. Vollgepackt mit Kakteen und anderen grünen Pflanzen. Er beriet unter anderem Siegfried Wagner aus Vatterode.
6: Naja, ich weiß nicht, die lateinischen Namen, die kenne ich nicht. Ja. Es ist auf alle Fälle eine pflegeleichte Zimmerpflanze. Ja.
1: Und sind Sie Kakteen-Fan, ja?
6: Ich bin Kakteenzüchter, ja.
7: Aber wenn ich den heim meiner Frau, könnte ich da eine Freude machen mit so einem?
6: Oh, wie?
7: Der hat ja auch keine Stacheln.
6: Der stachelt nicht, den kannst du streicheln.
7: Ja, das ist nicht, da ist
6: und
7: die,
6: du kannst die Frau auch streicheln.
7: Nee, da ist die zu ruhig. Die braucht immer mal einen Kiekser.
6: Ja, das ist nicht.
0: Ein ganzes Jahrzehnt gibt es das Jutsfest auf dem Rötchen nun schon. Wie 2004 alles anfing, daran erinnerte sich Andreas Koch, der seit einigen Jahren hier heimisch ist.
8: Ja, es war eigentlich damals der Reitverein hatte sich gerade gegründet. Sag ich mal, das Ritterjut war gerade etwas neu am Anfang. Und dann hatten wir die Ideen, haben gesagt, wir müssten eigentlich auch mal kleine Festlichkeiten und Kulturelles mit reinbringen. Und so entstand das erste Mansfelder Jutsfest. Und es war eigentlich gleich ein kleiner Erfolg, noch nicht so groß wie heute. Es ist immer kontinuierlich ein bisschen mehr geworden, gewachsen. Aber das ist ja auch das Schöne daran. Es soll sich ja alles noch entwickeln und nicht gleich beim ersten Mal alles, naja, sonst wie groß sein. Ne?
1: Und auch der Hofladen, den gibt es auch
8: seit 2004. Manchmal ist es ja auch immer mit so einem

0: Das ist schon ein Ausrichter neben den beiden Vereinen, sag ich mal, der Reitverein und der neu gegründete Geschichts- und Kulturverein. Sag ich mal, das sind ja eigentlich so die drei Standbeine, die hier, sag ich mal, das ganze Fest ausrichten. Der Reitverein mit seinen Pferden, mit der Frohentaufe, der Geschichts- und Kulturverein, so ein bisschen mit der Kultur und der Hofladen eben auch ein bisschen mit der Versorgung und so weiter.
1: Für gute Stimmung im Festzelt sorgten am Nachmittag Birgit und André, das Saale-Duo. Sie begeisterten mit Schlager und Volksmusik.

0: Zum heutigen Tag des 10. Mansfelder Judsfest, welches ja leider dem Wetter nicht dementsprechend ist, aber trotzdem viele Leute hier sind auf dem Rötchen und unserer Einladung gefolgt sind, möchte ich mich jetzt allererstes erstmal bei den Sponsoren, die dazu beigetragen haben, dieses 10. Mansfelder Judsfest stattfinden zu lassen, recht herzlich bedanken. Wir sind natürlich auch auf diesem kleinen Dorf mit 47 Einwohnern nur andere Feste wie das Osterfeuer mit dem Osterhasen, der Familientag, in Klammern Männertag, wir sagen nicht Männertag, wir laden dann auch die ganze Familie ein mit Frau und Kindern. Dann unser traditionelles Judsfest, Halloween, eine Dorfweihnacht und eine Silvesterfeier. Und ich sage mal, für so ein kleines Dorf ist das eigentlich viel, was stattfindet jährlich. Und alle, die mich heute hier sehen im Punktum Fernsehen, möchte ich ganz herzlich bitten, denkt ans nächste Judsfest, ans 11. im Jahr 2015.
1: Und dann ist sicher auch der auf dem Rötchen ansässige Reiterhof wieder mit dabei. Das Fohlen, das an diesem Tag getauft wurde und hier zu sehen ist, wird dann allerdings schon einen neuen Besitzer haben.

0: Doch noch einmal zurück zu den zahlreichen Angeboten für Kinder. Geschminkt zu lustigen Kätzchen, Schmetterlingen oder ähnlichem, hatten sie die Möglichkeit, ein Puppenspiel zu sehen. Einstudiert und vorgeführt wurde dieses von Herrn und Frau Lohmann, die es vor einiger Zeit von Halle aufs Rötchen verschlagen hat.
1: Also wir sind erstmal ein guter Tag, wir sind keine waschechten Mannsfelder. Wir sind vor knapp 3 Jahren hierher gezogen und wir bringen uns hier mit ein auf dem Rötchen, alle Jahre wieder. Und wir hoffen, dass wir den Kindern heute viele Freude bereiten, ja, mit einem kleinen Puppenspiel, was wir improvisiert haben, ja. Ach, was für eine Hitze nur heute. Ich schwitze. Und dieser Goldklumpen. Ich komme von Sangerhausen und bin doch nach Buxtehude. Dieser endlose weite Weg und dieser schwere Goldklumpen drückt mich. Ha, ich will mir nämlich heute eine goldene Kutsche kaufen. Die habe ich mir schon längst verdient. Schließlich bin ich ja reich. Seht doch diesen Goldklumpen. Ha, nun will ich mich doch schnell beeilen, bevor es arm wird. Der Kuckuck und der Esel, die hatten einen Streit. Wer wohl am besten singe, wer wohl am besten singe. Ach Kinder, ich hab so einen weiten Weg von mir. Ich komme vom Tilletal, aus dem dunklen, dunklen Kiefernwald.
0: Und auch er wollte nach Buxtehude. Aufmerksam verfolgten die kleinen und großen Zuschauer das Puppenspiel, das genauso gut ankam wie alle anderen Angebote beim 10. Mansfeller Jutsfest auf dem Rittergut Rötchen.

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Hallo und herzlich willkommen, liebe Zuschauerinnen und Zuschauer bei Punktum, Ihrem regionalen Fernsehprogramm am heutigen 12. August. Ist ja ein besonderer Tag. Ich meine, man konnte ihm gar nicht sich entziehen. Auf allen Medien wird getrommelt und daran erinnert, heute gegen 20 Uhr, etwas danach, wird es eine partielle Sonnenfinsternis in Deutschland geben. Und zwar eine richtig anständige mit einer Bedeckung von knapp 90% in unserer Region. Das ist schon allerhand. Und dieses Schauspiel sollte man sich nicht entgehen lassen. Ja, und hier, was Sie gerade sehen, sind Aufnahmen aus dem Jahr 1999. Das war das letzte Mal, dass die so stark bedeckt wurde. Die Sonne in unserer Region, in Süddeutschland, war sogar eine totale Sonnenfinsternis. Und die Aufnahmen stammen von unserem Marco Bauer. Als Teenager hat er sie damals gemacht. Natürlich noch mit ganz anderer Aufnahmetechnik in zweierlei Hinsicht, also historische Aufnahmen. Ja, wie das heute aussehen wird, das wissen, werden wir dann feststellen. Natürlich auch dabei bei Sternfreunden oder Sonnenbeobachtern, die sich das mit anschauen. Und ich denke mal, es wird jede Menge die Aufnahmen geben, die dieses Himmelsspektakel festhalten. Kommen wir wieder zum Irdischen. Ein mit mehr als 1000 Kästen Bier beladener Sattelaufflieger geriet am frühen Dienstagmorgen auf der B86 zwischen den Ortslagen Siebigerode und Mansfeld in Brand. Der Fahrzeugführer gab an, dass er plötzlich Brandgeruch feststellte und das Fahrzeug sicher abstellte. Dann bemerkte er Flammen im Bereich der Plane und verständigte die Feuerwehr. Während der Löscharbeiten musste die B86 voll gesperrt werden. Die Brandursache konnte bislang nicht geklärt werden. Ja, und auch was aus dem Bier wurde, geht aus der Meldung nicht hervor. Am kommenden Samstag, dem 15. August, wird der historische Marktplatz der Lutherstadt Eisleben wieder zum Treffpunkt für alle, die gerne stöbern, entdecken und auf besondere Fundstücke hoffen. Beim zweiten Innenstadt-Flohmarkt können Besucherinnen und Besucher von 9 bis 14 Uhr nach Herzenslust auf Schatzsuche gehen. Das Angebot ist vielfältig, von Antiquitäten und Sammlerstücken über kreatives Kunsthandwerk, Geschirr und Kleidung bis hin zu Spielsachen und Artikeln für Kinder ist für jeden Geschmack etwas dabei. Auch zahlreiche besondere Second-Hand-Schätze warten darauf, entdeckt zu werden. Der Aufbau der Stände beginnt ab 7 Uhr. Der Besuch des Innenstadtflohmarktes ist kostenfrei. Am 7. August wurde die Kreisstraße K2149 zwischen Etzdorf und der Kreisgrenze zum Landkreis Mansfeld-Südharz wieder freigegeben. Die Straße stellt eine wichtige Nord-Süd-Verbindung im ländlichen Raum dar und

0: verbindet Etzdorf mit Wandsleben am See. Des Weiteren verbindet sie die Bundesstraße B80 und die Bundesautobahn 38. Die Freigabe der Straße für den Verkehr ist auch für den Radtourismus von Bedeutung. Die Baukosten in Höhe von ca. 510.000 Euro wurden über das Infrastruktur-Sondervermögen finanziert.
1: 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Das heißt 4 Tage Pferdesport und Unterhaltung der Spitzenklasse. Organisiert vom Reit- und Fahrverein Einetal Westdorf Aschersleben e.V. Mehr Informationen unter www.ascania-pferdefestival.de.
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0: Bahnen ziehen und Gutes tun, hieß es am 8. August im Freibad der Lutherstadt Eisleben. Zum zweiten Mal lud das Annenhospiz gemeinsam mit dem Eigenbetrieb Bäder der Lutherstadt zum Benefizschwimmen ein. Für das Event war alles gut vorbereitet. Bei 24 Grad Wassertemperatur und Sonnenschein dauerte es nicht lange, bis sich die Ersten zum Schwimmen anmeldeten. Pünktlich um 10 Uhr eröffnete Jeanette Weigang, Leiterin des Annenhospizes, das Benefizschwimmen mit einem ambitionierten Ziel.
1: Heute zählt jede Bahn. Wir wollen heute mindestens 3000 Bahnen erschwimmen. Bei wunderschönstem Wetter und schön klimatisierten Temperaturen im Wasser. Ich meine, es sind 24 Grad, wenn ich das richtig sehe. Also wunderbar, kann keiner sagen, ist es zu kalt. Letztes Jahr war das ein bisschen anders.
0: Ob tatsächlich 3000 Bahnen am Ende zustande gekommen sind, verraten wir später. Jetzt galt es erst einmal, die ersten Schwimmer ins Wasser zu lassen. Unter ihnen war auch der 15-jährige Linus, der offiziell den Start einleitete.
2: Also, 5, 4, 3, 2, 1, los! Und das Schwimmen ist eröffnet. Die ersten Schwimmer ziehen ihre Bahn.
0: Während Kinder, Jugendliche und Erwachsene unter den wachsamen Augen der Wasseraufsicht ihre Bahnen zogen, nutzten wir die Gelegenheit, um von Jeanette Weigang und Manuela Queck mehr über die Hospizarbeit zu erfahren.
3: Das Annenhospiz Eisleben gibt es seit Februar 2023 und deckt den stationären Bereich der Hospizarbeit ab. Und eine weitere wichtige Säule ist der ambulante Bereich und der wird durch die Kanzler vom Feuchte Stiftung angeboten.
4: Wenn ich auf den stationären Bereich blicke, da sind Sie als Pflegedienstleitung verantwortlich. Wo ist denn da der Unterschied zu normalen Pflegeheimen?
5: Der Unterschied ist das, dass wir nicht in einer Tagesstruktur drinstecken. Wie gesagt, wir kennen es ja

0: im Pflegeheim durchstrukturiert von A bis Z. Bei uns ist die Individualität. Ja, unsere Gäste werden früh auch nicht geweckt. Jeder Gast entweder erklingelt oder er wird dann von den Kollegen geschaut, ist er schon munter. Und dann wird auch auf die Wünsche eingegangen. Jeder Gast kann dann auch früh sich wünschen, was er essen möchte. Auch zwischendurch werden Wünsche erfüllt. Die Angehörigen werden mit einbezogen. Bei der Aufnahme wird den Angehörigen auch gezeigt, dass wir offen sind. Also es ist wie eine große Familie und sie können sich da auch frei bewegen auf dem Wohnbereich, als wenn sie zu Hause wären. Und halt eben auch diese Begleitung bis zum Lebensende. Ja, Krankenhaus sind andere Strukturen. Bei uns ist die Ruhe und auch feiern wir Feste mit den Gästen zusammen, wie sie fallen im Jahr. Und haben auch den ASB-Wünschewagen mit dabei und haben auch unser Projekt Seelenheimat, wo wir im Prinzip als Kollegen, wenn jemand noch in unserem Auto mitfahren kann, Ausflüge machen. Es ist eine ganz tolle Arbeit und unsere Fachkräfte können sich auch Zeit nehmen für ihre Arbeit.
1: Wenn ich jetzt auf das Schwimmprojekt noch zurückkomme, wo ist denn da die Verbindung zum Hospiz, zur Hospizarbeit?
2: Wir haben einen Förderkreis im Andenhospiz Eisleben, der wurde im Mai 2023 gegründet und da haben wir uns überlegt, was können wir denn in Eisleben sozusagen durchführen, um auch die Bevölkerung zusammenzubringen und das Thema auch an die Bevölkerung oder an die Menschen auch hier vor Ort nahe zu bringen. Und wir planen Anfang des Jahres im Rahmen des Förderkreises immer Veranstaltungen. Und eine wichtige Veranstaltung ist das Benefizschwimmen, sozusagen schon im zweiten, in der Wiederholung sozusagen, im zweiten Anlauf. Und wir freuen uns sehr, dass wir das hier auch im Eigenbetrieb Bäder durchführen können. Und solche Veranstaltungen übers Jahr sind für uns sehr wichtig, weil wir auf 5% Spenden angewiesen sind. In der Hospizarbeit ist es gesetzlich so verankert, dass 95% der Kosten durch die Kranken- und Pflegekassen getragen werden und 5% durch das Hospiz selber erwirtschaftet werden müssen.
3: Das Benefizschwimmen, welches von 10 bis 14 Uhr stattfand, sollte somit einen Beitrag zum Eigenanteil darstellen. Inzwischen waren die zwei Bahnen im Freibad, die für die Aktion bereitgestellt wurden, mit Schwimmerinnen und Schwimmern gut gefüllt. Minute um Minute wurden es mehr Aktive, sodass sich der eine oder andere erst einmal eine Verschnaufpause gönnen konnte.
1: Amelie, Schwimmen beendet und wie viel hast du geschafft?
4: 18.
1: 18 Bahnen, war das auch dein Ziel?
4: Nein, mein Ziel sind 30.
1: Oh, wie willst du noch mal ins Wasser gehen heute?
4: Ja.
1: Also ich sehe, du bleibst hier. Warum machst du eigentlich mit?
4: Weil mir Schwimmen sehr viel Spaß macht und das für einen guten Zweck ist.
1: So, Linus, du warst der Erste, der ins Wasser gesprungen ist. Wie war dein erstes Ergebnis?
5: Ja, 60 Bahnen bis jetzt.
1: Was heißt bis jetzt?
5: Mal schauen, vielleicht 70, 80 rum.
1: Oh, danach bist du denn so großer Schwimmfreak?
5: Ja.
1: Macht dir Spaß?
5: Ja.
3: Für eine kleine Stärkung zwischendurch sorgten die ehrenamtlichen Helferinnen und Helfer mit einem Kuchenbazar. An einem kleinen Informationsstand konnten sich Interessierte über die ehrenamtliche Tätigkeit informieren. Diese Gelegenheit nutzten auch wir mit der Kamera.
6: Mich hat ein Satz von meiner Mutti auf dem Sterbebett bewogen. Du hattest im letzten Jahr nicht einmal Zeit, um in Ruhe mit mir eine Tasse Kaffee zu trinken. Und ich habe zum Abschied gesagt, ich engagiere mich sozial. Danach habe ich meine 100 Stunden für den ambulanten Hospizdienst absolviert, hatte natürlich auch die Möglichkeit, Lothar Lauterbach ein halbes Jahr im Altenheim zu betreuen. Das war dann unsere praktische Ausbildung mit Frau Petsch gemeinsam. Und ich muss sagen, Hospizarbeit ist so bunt wie das Leben, mit allen Facetten, die uns das Leben bietet. Und wir haben die Aufgabe, hinzugehen, freundlich zu sein, Vertrauen zu fassen und vor allen Dingen zuzuhören und kleine Wünsche zu erfüllen. Und das mit Herz.
1: Und wie sieht das konkret aus? Wie muss ich mir das vorstellen, die Arbeit im Hospiz?
7: Ja, die Arbeit im Hospiz. Im Ehrenamt erhält man den Anruf, dass eine Familie Hilfe braucht in der Begleitung, in der letzten Lebensphase. Man stellt sich dann den Angehörigen vor und auch denjenigen, der die Hilfe braucht. Und es entsteht so eine Verbindung mit viel Vertrauen, mit viel Zuhören, einfach um die letzte Lebensphase so schön wie möglich zu gestalten.
3: Zurück zum Schwimmen. 96 Teilnehmer waren dem Aufruf des Annenhospizes gefolgt und zogen fleißig Bahnen. Genauer gesagt insgesamt 6.336 Bahnen. Damit wurde das Ziel vom Morgen weit überschritten.

0: übertroffen. Über 4.000 Euro sind so zusammengekommen, die in die wertvolle Arbeit des Annenhospizes fließen.
1: Die ehemalige Grundschule in Helbra am Hirtenborn soll ein Begegnungszentrum der Volkssolidarität Kreisverband Mansfeld Südharz e.V. werden. Dieses Vorhaben und das Projekt der Sanierung des Begegnungszentrums der Volkssolidarität in Gerbstedt sollten mit Fördermitteln bescheiden unterstützt werden. Zur Übergabe dieser wurde der Ministerpräsident Sven Schulze am 10. August in Helbra erwartet. Vor Ort natürlich der geschäftsführende Vorstand der Volkssolidarität Kreisverband Mansfeld Südharz e.V. Christian Heidler, Landrat André Schröder, die örtlichen CDU-Landtagsabgeordneten und viele weitere Gäste. Zunächst ergriff Herr Heidler das Wort.
2: Ich möchte Sie heute, Herr Ministerpräsident Schulze, ganz herzlich begrüßen und bedanke mich für Ihre Zeit. Ich bedanke mich auch bei unserem Landrat und auch bei unseren Landtagsabgeordneten für die Zeit, die Sie heute aufbringen, um unser Projekt nach vorne zu bringen. Wir haben es geschafft, wenn ich an die Zeit zurückdenke, vor 3,5 Jahren einen Antrag zu stellen, der unser Projekt hier, unser soziales Projekt in Gerbstedt und auch hier in Helbra zu unterstützen, zu sanieren und dort einen Ort der Begegnung zu schaffen. Und da möchte ich im Namen unseres Aufsichtsrates und unserer Mitglieder der Volkssolidarität herzlich Danke sagen. Danke, dass Sie hier sind, denn ohne euch, auch ohne die Gemeinderatsmitglieder, wäre das hier nicht möglich. Wie jeder weiß, sind die aktuellen Zeiten schwierig, es ist alles teuer und es ist investiv. Das Geld, was wir hier investieren wollen, und da bedeutet das, dass wir massiv auf Unterstützung gerade im sozialen Bereich angewiesen sind.
1: Ministerpräsident Sven Schulze betonte, dass Strukturwandel für ihn bedeute, die Heimat lebenswert und zukunftsfähig zu erhalten. Wo Menschen sich begegnen und gute Gesundheitsangebote finden, entstehe echter Mehrwert für die ganze Gemeinschaft. Hier würden Orte geschaffen, die den Menschen dienen, barrierefrei, generationsübergreifend und mitten im Leben. Genau solche Projekte würden die Kommunen in Sachsen-Anhalt stärker machen. Landrat André Schröder sprach kurz den Strukturwandel als wichtiges Thema im Landkreis an, betonte, wie viele einzelne Projekte in diesem Zusammenhang auf dem Weg seien und die vielen Millionensummen an Investitionen, die in die Region kommen. Dann wurden aber die Fördermittelbescheide übergeben. In Gerbstedt wird das bestehende Gebäude Marstall zu einem modernen Begegnungs- und Gesundheitszentrum umgebaut und erhält rund 410.000 Euro. Entstehen soll ein sozialer Knotenpunkt, der Ärzte, Pflegedienste, soziale Einrichtungen, Vereine verbindet und langfristig den Anforderungen einer alternden Bevölkerung gerecht wird. Mit rund 1,1 Millionen Euro wird der Abriss des ehemaligen Schulgebäudes in Helbra sowie der Neubau eines modernen, barrierefreien Begegnungs- und Gesundheitszentrums gefördert. Der Neubau wird unter aktuellen energetischen Standards errichtet und mit Wärmepumpe, Photovoltaik und Stromspeicher ausgestattet. Die telemedizinische Infrastruktur hilft, die wohnortnahe medizinische Versorgung langfristig zu sichern. Anschließend gab es eine kleine Führung durch die ehemalige Grundschule Helbra, die seit nunmehr fast 2 Jahrzehnten nicht mehr als Schule genutzt wurde. Das Areal soll ja nun mit dem Entstehen des Begegnungszentrums der Volkssolidarität neu belebt werden. Den Umfang des Gesamtprojektes macht auch deutlich, dass Herr Heidler betonte, dass die Gesamtinvestitionen für das Projekt bei etwa 6 Millionen Euro liegen werden.
3: Kurz vor Beginn des neuen Ausbildungsjahres war die FEA GmbH in Sangerhausen Austragungsort einer Pressekonferenz, um die aktuellen Ausbildungsmarktzahlen für Sachsen-Anhalt und speziell für Mansfeld-Südharz bekannt zu geben. Geschäftsführer Heiko Koschmieder stellte jedoch zunächst sein eigenes Unternehmen, das unter anderem Mittel- und Niederspannungsschaltanlagen produziert und weltweit vertreibt, den anwesenden Journalisten vor und ging dabei auch auf die Ausbildungssituation in seiner Firma ein. So konnte im vergangenen Jahr aufgrund der nur geringen Anzahl an Bewerbern mit nicht ausreichenden Kenntnissen in naturwissenschaftlichen Fächern gar nicht ausgebildet werden, während 2026 4 Lehrlinge und 2 duale Studenten verpflichtet werden konnten. Auch Markus Behrens, Vorsitzender der Geschäftsführung der Regionaldirektion Sachsen-Anhalt-Thüringen der Bundesagentur für Arbeit, beschrieb die aktuelle Lage am Ausbildungsmarkt grundsätzlich positiv. So stehen momentan 10.300 gemeldete Ausbildungsstellen 9.100 Bewerbern gegenüber. Mehr als 1.000 Azubis kommen dabei aus dem Ausland. Doch es sollen möglichst alle freien Plätze belegt werden, wobei die Agentur auch Unterstützung anbietet.
4: Und für die jungen Menschen, die es schwierig haben, gibt es natürlich entsprechende Unterstützungsleistungen. Im Portfolio denke ich insbesondere an die noch nicht ausbildungsreifen Jugendlichen, an die Einstiegsqualifizierung. Das ist sozusagen ein Langzeitpraktikum, bei dem junge Menschen austesten können, ob der Beruf und die Firma, in der sie das tun, vielleicht was dann tatsächlich wäre, für das nächste Jahr dann mit der Ausbildung zu beginnen. Und junge Menschen, die vielleicht noch gar keinen Schulabschluss haben, aber eben jetzt die Schule verlassen, würden wir über berufsvorbereitende Bildungsmaßnahmen dann versuchen, noch den Hauptschulabschluss nachzuholen im Laufe des Jahres, um dann im nächsten Jahr eben in die Ausbildung zu starten. Also die Palette der Unterstützung ist breit und ich glaube, wir tun gut daran, allen jungen Menschen eine Perspektive zu geben, denn wir brauchen sie alle. Sie wissen, die demografische Situation in Sachsen-Anhalt ist derzeit so, 2 altersbedingte Aussteiger aufgrund der geburtenstarken Jahrgänge. Dafür gibt es nur einen Einsteiger.
3: Dr. Simone Meißner, Vorsitzende der Geschäftsführung der Agentur für Arbeit Sachsen-Anhalt Süd, beschrieb die Situation speziell im Mansfeld-Südharz ähnlich ausgeglichen. Betonte allerdings, dass die Bereitschaft der Firmen auszubilden etwas rückläufig ist. Schließlich verriet Gastgeber Heiko Koschmieder, dessen Firma bereits mehrfach als Top-Ausbildungsbetrieb ausgezeichnet wurde, sein Erfolgsrezept für gute Ausbildungszahlen. So beteiligt sich der Schaltanlagenbauer FEAG regelmäßig an Ausbildungsmessen, unterhält lebendige Kooperationen mit regionalen Schulen und ist sehr aktiv in Social-Media-Kanälen unterwegs. Auch Ausbildungsbotschafter Leon Wolf, der gerade seine Lehre beendet hat, trägt erfolgreich dazu bei.
5: Als Ausbildungsbotschafter fahre ich an die verschiedensten Schulen und erzähle den Schülern dort von der Ausbildung generell, wie das Ganze läuft, wo die Schulen dafür sind, was es für Ausbildungsmöglichkeiten gibt. Und dann geht es nochmal ein bisschen direkter über die FEAG, was wir machen, wie man sich bei uns bewirbt und was so die Voraussetzungen für eine Ausbildung bei uns sind oder auch generell.
6: Sie haben ja schon erwähnt, es ist natürlich schöner, wenn Sie als junger Mensch auch die jungen Leute zugehen. Da kommt man doch ganz anders ran, oder?
5: Ja, natürlich. Allein schon, wenn man das so in der Schule noch so vor sich hat, wie das früher war, wenn da so Leute zur Schule gekommen sind, gerade wenn das dann jemand Älteres war, dann dachte man sich so, ja okay, was weiß die Person vielleicht jetzt noch so von unserem Leben, das ist so weit weg. Und als jüngerer Mensch hat man da andere Möglichkeiten, an die Schüler ranzukommen.
3: Im Anschluss an die Pressekonferenz hatten alle Anwesenden, darunter auch ein Fernsehteam des ZDF, die Gelegenheit, den Schaltanlagenbauern einmal über die Schulter zu schauen. Wobei auch Leon seinen Arbeitsplatz präsentierte.
7: Hier hinter mir, das sind Anlagen, die mal in Kraftwerken eingesetzt werden. Die dienen eigentlich nichts anderes wie ein Lichtschalter, ne, zwischen Generator und Trafo ein-ausschalten, darum geht's. Aber gerade wenn wir so an das Thema erneuerbare Energien denken, ist ja jetzt so die Strategie, Gaskraftwerke noch zu bauen, um diese Versorgungssicherheit sicherzustellen. Ein Gaskraftwerk muss relativ schnell ein- und ausgeschaltet werden können. Und sowas übernehmen solche Anlagen beispielsweise hier hinter mir, die also dann im Prinzip Generatoren ein- und oder ausschalten, damit eben die Energie ans Netz bereitgestellt werden kann. Und diese Anlagen bauen wir in verschiedensten Ausführungen. Es gibt also diese Version hier, wo alle 3 Phasen in einem Gehäuse verwendet werden. Es gibt die Anlagen da drüben. Dort wird im Prinzip für jede Phase ein separater Schaltpol verwendet. Das hat einfach was mit der Leistungsfähigkeit zu tun. Wenn wir so mal zu Hause dran denken, so eine Steckdose, 10 Ampere, 16 Ampere und so eine Anlage da drüben, die kann also bis zu 10.000 Ampere schalten. Also das ist schon ein großer Unterschied. Und deshalb ist es eben auch so wichtig, dass wir eben eine sehr, sehr hohe Qualität bieten, weil, wenn beim Strom was passiert, dann ist die Auswirkung immer relativ massiv.
3: Nicht ohne Stolz berichtete Geschäftsführer Heiko Koschmieder dabei, dass die Auftragsbücher der FEAG bereits bis 2029 pickepacke voll sind, was wohl vor allem der Energiewende geschuldet ist.
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1: Das Konzert von Josef Haydn, Die Schöpfung, wird am 6. September von 17 bis 19 Uhr in der St. Andreaskirche Eisleben unter der Leitung von Kirchenmusikdirektor Thomas Ennenbach aufgeführt. Die Solisten kommen von der Kantorei Eisleben und Sangerhausen sowie vom Mitteldeutschen Kammerchor. Zum Tag des offenen Denkmals lädt der Schmidtschacht Helbra am 13. September von 9.30 Uhr bis 16.30 Uhr ein.
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9: Der DAX notierte am Mittwochvormittag bei 26.399,34 Punkten, der TecDAX bei 4.092,20 und der Euro war ein US-Dollar 15,35 wert.
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9: In der Nacht zum Donnerstag ist es gering bewölkt und niederschlagsfrei. Die Luft kühlt auf 12 bis 7 Grad ab, der Wind weht schwach aus Nordost bis Ost. Am Donnerstag wird es sonnig und Höchsttemperaturen von 30 bis 32 Grad werden erwartet. Der Wind weht schwach aus Ost bis Südost. Die Nacht zum Freitag ist klar. Die Tiefstemperatur fällt auf 15 bis 12 Grad. Der Wind weht schwach aus Südost. Am Freitag wird es abgesehen von einzelnen Schleierwolken sonnig und trocken. Die Höchstwerte erreichen 33 bis 36 Grad. Der Wind weht schwach bis mäßig aus Südost. In der Nacht zum Samstag ist es gering bewölkt oder klar und niederschlagsfrei. Die Minimalwerte sinken auf 18 bis 14 Grad, dabei weht schwacher Wind aus unterschiedlichen Richtungen. Am Samstag wird anfangs bei nur wenigen Wolken viel Sonnenschein erwartet. Im weiteren Tagesverlauf verdichtet sich vom Westen her die Bewölkung. Niederschlag fällt nicht. Die Höchstwerte erreichen 32 bis 37 Grad. Der Wind weht schwach aus Richtungen um Nord.
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9: Um 11 Uhr waren es 22 Grad, die Luftfeuchtigkeit betrug 28% und der Luftdruck 1028 Hektopascal.
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Das Rathaus ist das dominierende Gebäude der Querfurter Altstadt. Seine Errichtung geht noch auf die Herrschaft der edlen Herren von Querfurt zurück. Seit Anfang der 90er Jahre wurde es in Bauabschnitten behutsam und angemessen saniert. Seit 2011 liefen die Arbeiten an der Außenhülle des Gebäudes. Am 13. August 2013 lud der Bürgermeister der Quernestadt, Peter Kunert, zum festlichen Abschluss der Sanierungsarbeiten in den Festsaal des Rathauses ein. Er begrüßte die Anwesenden, unter ihnen die Ratsmitglieder, die baubeteiligten Firmen sowie die anliegenden Unternehmen und ließ die Baugeschichte Revue passieren. Vielfältig waren die Arbeiten an dem Gebäude, dessen Grundkörper auf die Spätgotik des 15. Jahrhunderts zurückgeht. Natürlich erlebte das Haus in den Jahrhunderten eine wechselvolle Geschichte. Seit der Wende fanden in Etappen Sanierungsmaßnahmen im Gesamtwert von über 1,2 Millionen Euro an dem Gebäude statt. Von der Fassadenrissesanierung über die Fenstererneuerung, Zimmerarbeiten am Dach sowie der Sanierung der Giebel spannte sich dabei der Bogen. Der Geschäftsführer der Bauhütte Naumburg, Gunter Geipel, erläuterte dann noch einige Details der Sanierung ab dem Jahr 2010. Herr Geipel versäumte es nicht, den symbolischen Stadtschlüssel nach Beendigung der langwierigen Sanierungsarbeiten wieder an den Bürgermeister der Stadt Querfurt, Herrn Kunert, zurückzugeben. Besonders interessant war, dass im Rahmen der Sanierungsarbeiten zwei sogenannte Gaffköpfe entdeckt wurden. Diese stellen einen Löwen und einen Eselskopf dar. Damit gibt es auch eine Verbindung zur Geschichte vom Heiligen Brunnen. Die beiden Gaffköpfe wurden dann vor den Augen der Zuschauer mit Hilfe einer Hebebühne enthüllt. Während das beim ersten, dem Löwenkopf, noch im Trocknen geschah, ging bei der Enthüllung des Eselskopfes schon ein kurzer, aber heftiger Gewitterguss über Querfurt nieder. Und so flüchteten alle vor dem Regen in den nahegelegenen Goldenen Stern. Dort erläuterte der Steinbildhauermeister Hannes Geipel Details zu den Schmuckelementen des Rathauses. Am Gipsmodell konnte er auch zeigen, wie die Maße für die neu geschaffenen Gaffköpfe übertragen werden konnten. Damit fanden jahrzehntelange Arbeiten zur Sanierung des Querfurter Rathauses ihr Ende. So kann das Gebäude auch in den nächsten Jahrzehnten die Quernestadt schmücken. Ganz zu schweigen von der Verbesserung

0: Mansfelds Südharz, Region mit Geschichte und Perspektive. Sinn und Zweck des Schriftstückes ist es, klarzustellen, welche Perspektiven und Möglichkeiten der neue Landkreis bietet, um als attraktiver Lebens- und Arbeitsraum wahrgenommen zu werden.
1: Die Überschrift ist nicht umsonst gewählt. Mansfeld Südharz, Region mit Geschichte und Perspektive. Und das Wort Perspektive, da schwingen drei Sachen mit. Die Struktur ist sinnvoll, sie ist bestandsfähig und sie ist geeignet, unsere Region auch voranzubringen. Das wollten wir mit dem Wort Perspektive sagen, deswegen steht auch in der Vorbetrachtung nochmal etwas zur Rechtfertigung, dass es diese Struktur ist, dass es diese Vollfusion der beiden bisherigen Kreise ist und keine etwaige andere Struktur, wie sie ja auch mal in der Diskussion war. Bei der Frage, und das ist ja der erste Unterpunkt nach der Vorbetrachtung, Identität aus reicher Geschichte schöpfen. Anklänge gibt es ja beispielsweise auch im ILEC. Wir haben mal hier versucht, nur stichpunktartig zu beschreiben, welchen Reichtum an Geschichte wir haben, welchen wir jetzt ja auch vereinen in der Struktur. Und dieser Reichtum an Geschichte kann einen fast, wie soll ich sagen, zum Reiben der Augen bringen. Wir haben ja überhaupt nicht vollständig berichtet. Man kann ja das ja so fast unendlich auffüllen. Nur mal ein Stichwort, aber wenn man sich das durchliest, das ist schon fast ein Who is Who deutscher Geschichte, was sich hier gewissermaßen kulminiert. Also das war schon, als wir das in Auszügen mal zusammengestellt haben, ein tolles Erlebnis, dass das wirklich auch vielleicht stärker noch bewusst sein sollte vielen. Und dann ist diese Frage, es ist ja ein strategisches Papier, es sollen grundsätzliche Überlegungen sein, den neuen Kreis mit Leben zu erfüllen, aus den Schützengräben sozusagen der Altkreise mal rauszutreten und zu sagen, wie kann dieser neue Kreis mit Leben erfüllt werden. Und da gibt es ja den alten Streit, sind wir jetzt irgendwie mehr Halle, sind wir mehr Harz? Und sicherlich muss auch grundsätzlich geklärt werden, welcher regionalen Planungsgemeinschaft man zugehört. Aber es gibt eine grundsätzliche Aussage, die wir drei teilen, und das ist die Frage, dass wir eine räumliche Sonderstellung haben. Dass wir sie haben, ist die erste Feststellung, die man begründen muss. Und die zweite, die sich daraus ableitet, ist, dass wir diese räumliche Sonderstellung auch nutzen wollen. Und sie besteht in der Bindegliedfunktion, die wir haben. Es ist schon aus der Geschichte heraus immer Grenzland gewesen. Und diese Bindegliedfunktion ist in gewisser Hinsicht unser Alleinstellungsmerkmal, was darin besteht, dass wir in etwa gleich weit und damit etwa in gleicher Weise auch von den Entwicklungen partizipieren können zu den Oberzentren und Ballungsräumen, die wir haben zwischen Magdeburg, Erfurt, Göttingen und Halle. Der neue Kreis kann ein eigenständiger Natur-, Kultur- und Wirtschaftsraum darstellen und gemeinsame Regionalinteressen sind besser als bisher zu bündeln. Das ist ein wichtiger Punkt, der auch weit über dieses Konkurrenzverhältnis in den alten Strukturen hinausgeht, aber Riesenchancen beinhaltet. Das sagt das nochmal alles, wofür es sich zu kämpfen lohnt und was in der Debatte ist, hätte in den Altkreisstrukturen keine Chance mehr. Und insofern haben wir eine Riesenmöglichkeit. Wir haben mal Beispiele aufgezählt, Fragen der Verkehrsinfrastruktur, der Gewerbeentwicklung, Industrieentwicklung, Landwirtschaft und Tourismus, medizinische Versorgung, Schulplanung, die ganze Koordinierung von Handel, Freizeit und Kultur und Sozialeinrichtungen.
2: Ein Zaubergaudi-Fest fand am 15. August im Kulturhaus in Eisleben statt. Zauberer Dirk und seine Assistentin Fräulein K. sorgten bei den Kindern für Unterhaltung mit ihrem Kinderzauberprogramm Eine zauberhafte Hilfe.
3: 1, 2, 3, weg ist die Cola!
4: Was? Also, irgendwie ist die Cola noch da.
3: Ach so, Ja, das liegt an der Röhre, die ist ein bisschen zu kurz. Warte mal, Fräulein K., hier hinten steht eine lange Röhre, mit der geht's viel besser. Pass auf. 1, 2, 3. Weg ist die Cola. Was denn?
4: Ich weiß ja nicht, ob du schlecht sehen kannst, die guckt hier raus.
3: Das sehen doch die Kinder nicht.
4: Na klar.
3: Seht ihr das? Oh, na okay, ihr habt ja recht. Auch mit der langen Röhre geht die Zauberei nicht so richtig. Tut mir leid, Mann.
4: Das habe ich doch gleich gesagt. Du kannst gar nicht richtig zaubern.
3: Aber hör mal zu, wenn ich das nicht kann, die Kinder können es bestimmt. Pass auf.
5: Wer will es versuchen?
3: Ein Junge ist wieder dran, glaube ich. Da wollen wir ja vorne jemanden nehmen, den orangefarbenen Pullover, kommst du kurz in die Locke.
5: Jawohl.
3: Aber mit einer messerscharfen Frisur, Junge. Mal gucken, ob die Spitz ist hier oben. Aua! Ja. Hallihallo, wie heißt denn du? Max, das ist ja maximal. Komm hier rüber. Max, du bist den Zaubermann und den Zauberstab. Max, du sollst versuchen, unsere Cola wegzuzaubern. Bei 3 geht's los. Ihr passt gut auf Max und auf die Cola auf. 1, 2, 3.

links und noch mal kreis unsere links. Oh, Peter, gerade Kunst tut mir mal weh, euch auch, ja. Kopfball machen, alle mal ein bisschen lecker. Locker, Entschuldigung. Alle mal.

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2: Nachdem die beliebte Hatcheter Mineralien- und Fossilienbörse im vergangenen Jahr wegen Dauerregens fast ins Wasser fiel, meinte es der Wettergott in diesem Jahr besser mit den Veranstaltern. Und viele Besucher fanden den Weg auf das Gelände des Mansfeld-Museums. Auf 250 Meter Tischfläche boten 84 Aussteller aus ganz Deutschland ihre Stücke feil. Es wurde verkauft und gekauft, aber auch viel getauscht. Sowohl Händler mit einem großen Sortiment als auch Sammler mit ganz wenigen Einzelstücken waren bei der Börse willkommen. Nicht zum ersten Mal in Hatchet dabei war Jürgen Schräder.
3: Also ich habe alles, was der Kupferschiefer bietet jetzt, von Erzen, Kupferschiefererzen jetzt, von Fossilien, vom Werkzeug, womit man Kupferschiefer abgebaut hat jetzt, beziehungsweise auch, also was relativ selten ist, farbige Sinderungen, die schön durch die Kupfermineralien, eine blaue, eine grüne, oder Kobalt eine Rotfärbung gekriegt haben. Ja, und Literatur ist fast so gut wie ausgegangen.
4: Sachen selbst gesammelt oder mehr zusammengekauft?
3: Ich bin Sammler jetzt und gehe letztendlich über Halden jetzt und mache das eigentlich schon seit 20 Jahren. Und das ist letztendlich dann eine Möglichkeit zu tauschen, das Hobby zu finanzieren und sich auch ein kleines Taschengeld dazu zu verdienen.
4: Und schon was losgeworden?
3: Ich muss sagen, ich bin zufrieden jetzt. Also es ist doch einiges Interesse da an regionalen Sachen und man findet hier auch Kontakt also zu den Leuten jetzt hier, die mal hier gearbeitet haben. Es sind viele Leute da, die mehr oder weniger Mansfeld flüchtig sind und die so einen Anlass nehmen, um zu sagen, jetzt gucke ich mal, was hier zu Hause los ist und wie früher alles abgelaufen ist.
4: Sie haben jetzt was gefunden. Was nehmen Sie denn mit?
5: Ja, ich nehme mit hier, es ist ein altes Buch, ich hoffe ein Fachbuch über Bergbau. Wir sammeln schon 30 Jahre und dadurch, dass jetzt eben auch der Osten und so viele Bergleute zu sprechen sind, da wird man immer gescheiter. Man kommt, viele Fragen werden beantwortet jetzt durch den Bergbau. Das ist schön. Nein, wir sind eigentlich jetzt seit der Wende immer hier und genießen das sehr. Das ist eigentlich eine der schönsten Börsen, mit, wenn man regional sammelt. Wir sammeln eigentlich Harz, Mineralien und Fossilien. Eine schöne Sache.
2: Dicht umlagert war auch der Stand von Heinz Radke aus Erfurt. Er sammelt schon viele Jahre Gesteine. Unter anderem bot er auch eine Schlacke- und Mineraliensammlung aus dem Mansfelder Land. Ebenfalls über Jahre zusammengetragen.
6: Da drinnen sind Schwefelminerale. Dann ist Zinkit drin, Monohydrocalcit, Vivianit haben wir, Kuprit, Silbererze, also richtige Silberlocken, Eleit, Susanit, Tenorit, Linarit, das sind schöne blaue Kristalle, wird gerne genommen, wir tauschen das auch viel. Sperrtinit haben wir drin, Serpirit, Cerosit, ein Bleierz, Schulenbergit, Ktenasit, Laurionit, das ist nach dem Fundpunkt in Griechenland, Daurion, da gibt es auch viele Schlacken und danach ist das benannt.
4: Die und wo Bingit, haben Sie das alles gefunden jetzt hier?
6: Das ist auf der,
4: auf den Halden?
6: Ja, hier auf den Schlackehalden, Krughütte, Kochhütte und so weiter. Mhm. Und dann wird das eingesammelt, zu Hause mit dem Mikroskop untersucht und was wir nicht wissen, wird eingeschickt und da wird es untersucht und dann kriegen wir da eine Abhandlung drüber, das und das und das ist es.

0: Nicht nur gemeinsam arbeiten und schaffen, sondern auch gemeinsam feiern. So macht das Leben Spaß. Unter diesem Motto hatte der Paritätische Wohlfahrtsverband Sachsen-Anhalt am vergangenen Wochenende zum Sommerfest geladen.
1: Ich begrüße ganz herzlich natürlich alle Mitglieder des Paritätischen, alle, die hergekommen sind. Ich freue mich sehr, dass hier Vertreter aus den verschiedenen Landkreisen angereist sind, die sicherlich neugierig sind, hier schöne Stunden zu verleben und die auch die Erfahrung aus den zurückliegenden Jahren haben, dass man das gemeinsam ganz gut meistern und packen kann. Ich freue mich sehr über die Seespatzen, dass sie auch heute wieder zur Verfügung stehen und uns hier mit schöner Musik begleiten. Und natürlich grüße ich ganz herzlich die Diebe und Räuber aus Wallweg. Sozialarbeit und Zusammenarbeit mit Dieben und Räubern, was ganz normal ist, nicht, dass man gemeinsam auf Tour geht, sondern dass man dann die Dinge dann heilt, die dann so passiert sind. Ja, und ich denke, das ist etwas, was wir auch hier in Wallweg gemeinsam sehr gut machen konnten. Die hier gekommen sind und ich freue mich, mit Ihnen gemeinsam die Stunden zu verbringen.
0: Wie in jedem Jahr nutzten die Veranstalter die Gelegenheit, sich bei Mitarbeitern, die täglich viel für andere Menschen tun, zu bedanken. Nach der Auszeichnung einiger Mitarbeiter mit der Ehrennadel des Verbandes ergriff Ministerin Petra Wernicke das Wort.
2: Deshalb finde ich es auch schön, dass Sie es jährlich als guten Brauch auch hier ausüben, Ehrenamtler zu würdigen oder diejenigen, die für andere Menschen da sind, auszuzeichnen. Ich glaube, das ist eine gute Geste und dass Sie das hier in Wallweg tun, jedes Jahr wieder. Das freut mich insbesondere. Und damit möchte ich Sie alle hier im Wallweger Tierpark begrüßen. Heute scheint das Wetter gut zu sein. Das bleibt trocken, solange Sie hier sind. Ich hoffe, heute Abend Terror auch noch, damit auch der Räuberverein ein gutes Einkommen hat heute Abend zum Tanz. Aber wir können uns noch erinnern an das eine Jahr, als es so sehr heiß war und man hier oben auf der Platte es kaum aushalten konnte. Aber wir sind trotzdem sehr stolz auf diese Terrasse, weil man hier doch sehr vieles organisieren und durchführen kann, was man ohne dieses Ambiente nicht tun könnte. Und wir sind als Wallweger sehr stolz auf diesen Tierpark und sehr stolz darauf, dass sehr viele Menschen immer wieder kommen und dass sehr viele Menschen auch etwas dafür tun, mit kleinen Spenden, mit kleinen Handreichungen, mit kleinen Aktivitäten, mit solchen Veranstaltungen, die immer wieder ja auch zum Bekanntheitsgrad beitragen und immer wieder neue Gäste hierher holen, weil man einfach sieht, dass sich hier etwas entwickelt und immer wieder weiter sich etwas tut. Sie sehen nebenan dieses Gebäude, das sollte eigentlich fertig sein, habe ich im letzten Jahr versprochen, damit man auch gewisse Angebote nutzen könnte, aber langer Winter, Hochwasser, knappes Geld, man muss immer erst Geld haben, ehe man wieder einen Auftrag auslösen kann, das wissen viele von Ihnen auch.

0: Hat es etwas verzögert, aber im nächsten Jahr, Oma, verspreche ich, ist dieses Kommunikationszentrum, wie man heute so schön sagt, fertig und kann dann auch zu anderen Gelegenheiten genutzt werden. Würde ich heute schon mal anbieten, kann man sicher noch verabreden. Aber wenn Sie nachher etwas Zeit haben und mal in den Tierpark hineinfahren, werden Sie sehen, dass sich auch hier etliches tut. Es wird eine Vogelvoliere neu erstellt und wir werden damit den Ansprüchen gerecht, die Europäische Union oder das Land letztendlich stellt, an tierartengerechte Haltung, an Tierschutz und an Umweltbildung. Und deshalb freuen wir uns, dass auch mal sehr viele Familien hierher kommen mit ihren Kindern oder Enkelkindern. Also, fühlen Sie sich wohl in Waalbeck, feiern Sie heute ordentlich das Sommerfest, kommen Sie wieder, wir freuen uns auf Sie. Ja, und ich hoffe, dass die Räuber Sie heute nicht behelligen, aber wir haben auch Gendarmen, die werden Sie dann wieder retten. Also, herzlich willkommen und viel Spaß.
1: Für die musikalische Unterhaltung sorgten wie immer die Seespatzen.

0: Viel zu lachen gab es beim Auftritt des Überraschungsgastes namens Herrn Schlicht.
1: Zähne, die sind echt, aber es sind nicht meine. Es sind die von meiner Oma. Und ich muss die ein bisschen passend machen, dass die später dann ohne Probleme sitzen. Ja? Also, die sind wirklich, wie gesagt, und meine Mutter hat gesagt, Achim, heb dir die Zähne auf, es kommen schlechte Zeiten. Und wenn ich heute die Gesundheitsreform sehe, dann bin ich glücklich, dass ich die Zähne aufgehoben habe. Ich nehme die jetzt mal raus. Ihr könnt das auch machen, wir sind ja unter uns. Ich hol mal ein Glas Wasser. So. Zu den Musikanten kann ich es nicht stellen, die saufen das ab.
0: Für die gute Versorgung der Gäste des Sommerfestes zeichnete wie in jedem Jahr der Räuberverein aus Weilbeck verantwortlich.

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0: Hallo und herzlich willkommen, liebe Zuschauerinnen und Zuschauer, bei Punktum, Ihrem regionalen Fernsehprogramm am heutigen 12. August. Ist ja ein besonderer Tag. Ich meine, man konnte ihm gar nicht sich entziehen. Auf allen Medien wird getrommelt und daran erinnert, heute gegen 20 Uhr etwas danach wird es eine partielle Sonnenfinsternis in Deutschland geben. Und zwar eine richtig anständige mit einer Bedeckung von knapp 90% in unserer Region. Das ist schon allerhand. Und dieses Schauspiel sollte man sich nicht entgehen lassen. Ja, und hier, was Sie gerade sehen, sind Aufnahmen aus dem Jahr 1999. Das war das letzte Mal, dass die so stark bedeckt wurde. Die Sonne in unserer Region, in Süddeutschland, war sogar eine totale Sonnenfinsternis. Und die Aufnahmen stammen von unserem Marco Bauer. Als Teenager hat er sie damals gemacht. Natürlich noch mit ganz anderer Aufnahmetechnik in zweierlei Hinsicht, also historische Aufnahmen. Ja, wie das heute aussehen wird, das wissen, werden wir dann feststellen. Natürlich auch dabei bei Sternfreunden oder Sonnenbeobachtern, die sich das mit anschauen. Und ich denke mal, es wird jede Menge die Aufnahmen geben, die dieses Himmelsspektakel festhalten. Kommen wir wieder zum Irdischen. Ein mit mehr als 1000 Kästen Bier beladener Sattelauflieger geriet am frühen Dienstagmorgen auf der B86 zwischen den Ortslagen Siebigerode und Mansfeld in Brand. Der Fahrzeugführer gab an, dass er plötzlich Brandgeruch feststellte und das Fahrzeug sicher abstellte. Dann bemerkte er Flammen im Bereich der Plane und verständigte die Feuerwehr. Während der Löscharbeiten musste die B86 voll gesperrt werden. Die Brandursache konnte bislang nicht geklärt werden. Ja, und auch was aus dem Bier wurde, geht aus der Meldung nicht hervor. Am kommenden Samstag, dem 15. August, wird der historische Marktplatz der Lutherstadt Eisleben wieder zum Treffpunkt für alle, die gerne stöbern, entdecken und auf besondere Fundstücke hoffen. Beim zweiten Innenstadt-Flohmarkt können Besucherinnen und Besucher von 9 bis 14 Uhr nach Herzenslust auf Schatzsuche gehen. Das Angebot ist vielfältig, von Antiquitäten und Sammlerstücken über kreatives Kunsthandwerk, Geschirr und Kleidung bis hin zu Spielsachen und Artikeln für Kinder ist für jeden Geschmack etwas dabei. Auch zahlreiche besondere Second-Hand-Schätze warten darauf, entdeckt zu werden. Der Aufbau der Stände beginnt ab 7 Uhr. Der Besuch des Innenstadt-Flohmarktes ist kostenfrei. Am 7. August wurde die Kreisstraße K-2149 zwischen Etzdorf und der Kreisgrenze zum Landkreis Mansfeld-Südharz wieder freigegeben. Die Straße stellt eine wichtige Nord-Süd-Verbindung im ländlichen Raum dar und verbindet Etzdorf mit Wansleben am See. Des Weiteren verbindet sie die Bundesstraße B80 und die Bundesautobahn 38. Die Freigabe der Straße für den Verkehr ist auch für den Radtourismus von Bedeutung. Die Baukosten in Höhe von ca. 510.000 Euro wurden über das Infrastruktur-Sondervermögen finanziert.
1: Besuchen Sie das 14. Ascania Pferdefestival vom 20. bis 23. August auf der Herrenbreite in Aschersleben. Das heißt 4 Tage Pferdesport und Unterhaltung der Spitzenklasse. Organisiert vom Reit- und Fahrverein Einetal Westdorf Aschersleben e.V. Mehr Informationen unter www.ascania-pferdefestival.de.
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0: Bahnen ziehen und Gutes tun, hieß es am 8. August im Freibad der Lutherstadt Eisleben. Zum zweiten Mal lud das Annenhospiz gemeinsam mit dem Eigenbetrieb Bäder der Lutherstadt zum Benefizschwimmen ein. Für das Event war alles gut vorbereitet. Bei 24 Grad Wassertemperatur und Sonnenschein dauerte es nicht lange, bis sich die Ersten zum Schwimmen anmeldeten. Pünktlich um 10 Uhr eröffnete Jeanette Weigang, Leiterin des Annenhospizes, das Benefizschwimmen mit einem ambitionierten Ziel.
1: Heute zählt jede Bahn. Wir wollen heute mindestens 3000 Bahnen erschwimmen. Bei wunderschönstem Wetter und schön klimatisierten Temperaturen im Wasser. Ich meine, es sind 24 Grad, wenn ich das richtig sehe. Also wunderbar, kann keiner sagen, ist es zu kalt. Letztes Jahr war das ein bisschen anders.
0: Ob tatsächlich 3000 Bahnen am Ende zustande gekommen sind, verraten wir später. Jetzt galt es erst einmal, die ersten Schwimmer ins Wasser zu lassen. Unter ihnen war auch der 15-jährige Linus, der offiziell den Start einleitete.
2: Also 5, 4, 3, 2, 1, los! Und das Schwimmen ist eröffnet. Die ersten Schwimmer ziehen ihre Bahn.
0: Während Kinder, Jugendliche und Erwachsene unter den wachsamen Augen der Wasseraufsicht ihre Bahnen zogen, nutzten wir die Gelegenheit, um von Jeanette Weigang und Manuela Queck mehr über die Hospizarbeit zu erfahren.
3: Das Annenhospiz Eisleben gibt es seit Februar 2023 und deckt den stationären Bereich der Hospizarbeit ab. Und eine weitere wichtige Säule ist der ambulante Bereich und der wird durch die Kanzler vom Feuchte Stiftung angeboten.
4: Wenn ich auf den stationären Bereich blicke, da sind Sie als Pflegedienstleitung verantwortlich. Wo ist denn da der Unterschied zu normalen Pflegeheimen?
5: Der Unterschied ist das, dass wir nicht in einer Tagesstruktur drinstecken. Wie gesagt, wir kennen es ja im Pflegeheim durchstrukturiert von A bis Z. Bei uns ist die Individualität. Ja, unsere Gäste werden früh auch nicht geweckt. Jeder Gast, entweder er klingelt oder er wird dann von einem Kollegen geschaut, ist er schon munter. Und dann wird auch auf die Wünsche eingegangen. Jeder Gast kann dann auch früh sich wünschen, was er essen möchte. Auch zwischendurch werden Wünsche erfüllt, die Angehörigen werden mit einbezogen. Bei der Aufnahme wird den Angehörigen auch gezeigt, dass wir offen sind. Also es ist wie eine große Familie und sie können sich da auch frei bewegen auf dem Wohnbereich, als wenn sie zu Hause wären. Und halt eben auch diese Begleitung bis zum Lebensende. Ja, Krankenhaus sind andere Strukturen, bei uns ist die Ruhe und auch feiern wir Feste mit den Gästen zusammen, wie sie fallen im Jahr. Und haben auch den ASB-Wünschewagen mit dabei und haben auch unser Projekt Seelenheimat, wo wir im Prinzip als Kollegen, wenn jemand noch in unserem Auto mitfahren kann, Ausflüge machen. Es ist eine ganz tolle Arbeit und unsere Fachkräfte können sich auch Zeit nehmen für ihre Arbeit.
4: Wenn ich jetzt auf das Schwimmprojekt noch zurückkomme, wo ist denn da die Verbindung zum Hospiz, zur Hospizarbeit?
3: Wir haben einen Förderkreis im Annenhospiz Eisleben, der wurde im Mai 2023 gegründet. Und da haben wir uns überlegt, was können wir denn in Eisleben sozusagen durchführen, um auch die Bevölkerung zusammenzubringen und das Thema auch an die Bevölkerung oder an die Menschen auch hier vor Ort nahezubringen. Und wir planen Anfang des Jahres im Rahmen des Förderkreises immer Veranstaltungen. Und eine wichtige Veranstaltung ist das Benefizschwimmen, sozusagen schon im zweiten, in der Wiederholung sozusagen, im zweiten Anlauf. Und wir freuen uns sehr, dass wir das hier auch im Eigenbetrieb Bäder durchführen können. Und solche Veranstaltungen übers Jahr sind für uns sehr wichtig, weil wir auf 5% Spenden angewiesen sind. In der Hospizarbeit ist es gesetzlich so verankert, dass 95% der Kosten durch die Kranken- und Pflegekassen getragen werden und 5% durch das Hospiz selber erwirtschaftet werden müssen.
0: Das Benefizschwimmen, welches von 10 bis 14 Uhr stattfand, sollte somit einen Beitrag zum Eigenanteil darstellen. Inzwischen waren die zwei Bahnen im Freibad, die für die Aktion bereitgestellt wurden, mit Schwimmerinnen und Schwimmern gut gefüllt. Minute um Minute wurden es mehr Aktive, sodass sich der eine oder andere erst einmal eine Verschnaufpause gönnen konnte.
4: Amelie, Schwimmen beendet und wie viel hast du geschafft?
6: 18.
4: 18 Bahnen, war das auch dein Ziel?
6: Nein, mein Ziel sind 30.
4: Oh, wie willst du noch mal ins Wasser gehen heute?
6: Ja.
4: Also ich sehe, du bleibst hier. Warum machst du eigentlich mit?
6: Weil mir Schwimmen sehr viel Spaß macht und das für einen guten Zweck ist.
4: So, Linus, du warst der Erste, der ins Wasser gesprungen ist. Wie war dein erstes Ergebnis?
7: Ja, 60 Bahnen bis jetzt.
4: Was heißt bis jetzt?
7: Mal schauen, vielleicht 70, 80 rum.
4: Auerlach. Bist du denn so großer Schwimmfreak?
7: Ja.
4: Macht dir Spaß?
7: Ja.
0: Für eine kleine Stärkung zwischendurch sorgten die ehrenamtlichen Helferinnen und Helfer mit einem Kuchenbazar. An einem kleinen Informationsstand konnten sich Interessierte über die ehrenamtliche Tätigkeit informieren. Diese Gelegenheit nutzten auch wir mit der Kamera.
8: Mich hat ein Satz von meiner Mutti auf dem Sterbebett bewogen. Du hattest im letzten Jahr nicht einmal Zeit, um in Ruhe mit mir eine Tasse Kaffee zu trinken. Und ich habe zum Abschied gesagt, ich engagiere mich sozial. Danach habe ich meine 100 Stunden für den ambulanten Hospizdienst absolviert, hatte natürlich auch die Möglichkeit, Lothar Lauterbach ein halbes Jahr im Altenheim zu betreuen. Das war dann unsere praktische Ausbildung mit Frau Petsch gemeinsam. Und ich muss sagen, Hospizarbeit ist so bunt wie das Leben, mit allen Facetten, die uns das Leben bietet. Und wir haben die Aufgabe, hinzugehen, freundlich zu sein, Vertrauen zu fassen und vor allen Dingen zuzuhören und kleine Wünsche zu erfüllen. Und das mit Herz.
4: Und wie sieht das konkret aus? Wie muss ich mir das vorstellen, die Arbeit im Hospiz?
9: Ja, die Arbeit im Hospiz. Im Ehrenamt erhält man den Anruf, dass eine Familie Hilfe braucht in der Begleitung, in der letzten Lebensphase. Man stellt sich dann den Angehörigen vor und auch denjenigen, der die Hilfe braucht. Und es entsteht so eine Verbindung mit viel Vertrauen, mit viel Zuhören, einfach um die letzte Lebensphase so schön wie möglich zu gestalten.
0: Zurück zum Schwimmen. 96 Teilnehmer waren dem Aufruf des Annenhospizes gefolgt und zogen fleißig Bahnen. Genauer gesagt insgesamt 6.336 Bahnen. Damit wurde das Ziel vom Morgen weit übertroffen. Über 4.000 Euro sind so zusammengekommen, die in die wertvolle Arbeit des Annenhospizes fließen.
10: Die ehemalige Grundschule in Helbra am Hirtenborn soll ein Begegnungszentrum der Volkssolidarität Kreisverband Mansfeld Südharz e.V. werden. Dieses Vorhaben und das Projekt der Sanierung des Begegnungszentrums der Volkssolidarität in Gerbstedt sollten mit Fördermitteln bescheiden unterstützt werden. Zur Übergabe dieser wurde Ministerpräsident Sven Schulze am 10. August in Helbra erwartet. Vor Ort natürlich der geschäftsführende Vorstand der Volkssolidarität Kreisverband Mansfeld-Südharz e.V. Christian Heidler, Landrat André Schröder, die örtlichen CDU-Landtagsabgeordneten und viele weitere Gäste.

0: Zunächst ergriff Herr Heidler das Wort.
1: Ich möchte Sie heute, Herr Ministerpräsident Schulze, ganz herzlich begrüßen und bedanke mich für Ihre Zeit. Ich bedanke mich auch bei unserem Landrat und auch bei unseren Landtagsabgeordneten für die Zeit, die Sie heute aufbringen, um unser Projekt nach vorne zu bringen. Wir haben es geschafft, wenn ich an die Zeit zurückdenke, vor 3,5 Jahren einen Antrag zu stellen, der unser Projekt hier, unser soziales Projekt in Gerbstedt und auch hier in Helpra zu unterstützen, zu sanieren und dort einen Ort der Begegnung zu schaffen. Und da möchte ich im Namen unseres Aufsichtsrates und unserer Mitglieder der Volkssolidarität herzlich Danke sagen. Danke, dass Sie hier sind, denn ohne euch, auch ohne die Gemeinderatsmitglieder, wäre das hier nicht möglich. Wie jeder weiß, sind die aktuellen Zeiten schwierig, es ist alles teuer und es ist investiv. Das Geld, was wir hier investieren wollen, und da bedeutet das, dass wir im Prinzip auf Unterstützung gerade im sozialen Bereich angewiesen sind.
0: Ministerpräsident Sven Schulze betonte, dass Strukturwandel für ihn bedeute, die Heimat lebenswert und zukunftsfähig zu erhalten. Wo Menschen sich begegnen und gute Gesundheitsangebote finden, entstehe echter Mehrwert für die ganze Gemeinschaft. Hier würden Orte geschaffen, die den Menschen dienen, barrierefrei, generationsübergreifend und mitten im Leben. Genau solche Projekte würden die Kommunen in Sachsen-Anhalt stärker machen. Landrat André Schröder sprach kurz den Strukturwandel als wichtiges Thema im Landkreis an, betonte, wie viele einzelne Projekte in diesem Zusammenhang auf dem Weg seien und die vielen Millionensummen an Investitionen, die in die Region kommen. Dann wurden aber die Fördermittel bescheide übergeben. In Gerbstedt wird das bestehende Gebäude Marstall zu einem modernen Begegnungs- und Gesundheitszentrum umgebaut und erhält rund 410.000 Euro. Entstehen soll ein sozialer Knotenpunkt, der Ärzte, Pflegedienste, soziale Einrichtungen, Vereine verbindet und langfristig den Anforderungen einer alternden Bevölkerung gerecht wird. Mit rund 1,1 Millionen Euro wird der Abriss des ehemaligen Schulgebäudes in Helbra sowie der Neubau eines modernen, barrierefreien Begegnungs- und Gesundheitszentrums gefördert. Der Neubau wird unter aktuellen energetischen Standards errichtet und mit Wärmepumpe, Photovoltaik und Stromspeicher ausgestattet. Die telemedizinische Infrastruktur hilft, die wohnortnahe medizinische Versorgung langfristig zu sichern. Anschließend gab es eine kleine Führung durch die ehemalige Grundschule Helbra, die seit nunmehr fast 2 Jahrzehnten nicht mehr als Schule genutzt wurde. Das Areal soll ja nun mit dem Entstehen des Begegnungszentrums der Volkssolidarität neu belebt werden. Den Umfang des Gesamtprojektes macht auch deutlich, dass Herr Heidler betonte, dass die Gesamtinvestitionen für das Projekt bei etwa 6 Millionen Euro liegen werden.
2: Kurz vor Beginn des neuen Ausbildungsjahres war die FEA GmbH in Sangerhausen Austragungsort einer Pressekonferenz, um die aktuellen Ausbildungsmarktzahlen für Sachsen-Anhalt und speziell für Mansfeld-Südharz bekannt zu geben. Geschäftsführer Heiko Koschmieder stellte jedoch zunächst sein eigenes Unternehmen, das unter anderem Mittel- und Niederspannungsschaltanlagen produziert und weltweit vertreibt, den anwesenden Journalisten vor und ging dabei auch auf die Ausbildungssituation in seiner Firma ein. So konnte im vergangenen Jahr aufgrund der nur geringen Anzahl an Bewerbern mit nicht ausreichenden Kenntnissen in naturwissenschaftlichen Fächern gar nicht ausgebildet werden, während 2026 4 Lehrlinge und 2 duale Studenten verpflichtet werden konnten. Auch Markus Behrens, Vorsitzender der Geschäftsführung der Regionaldirektion Sachsen-Anhalt-Thüringen der Bundesagentur für Arbeit, beschrieb die aktuelle Lage am Ausbildungsmarkt grundsätzlich positiv. So stehen momentan 10.300 gemeldete Ausbildungsstellen 9.100 Bewerbern gegenüber. Mehr als 1.000 Azubis kommen dabei aus dem Ausland. Doch es sollen möglichst alle freien Plätze belegt werden, wobei die Agentur auch Unterstützung anbietet.
3: Und für die jungen Menschen, die es schwierig haben, gibt es natürlich entsprechende Unterstützungsleistungen. Im Portfolio denke ich insbesondere an die noch nicht ausbildungsreifen Jugendlichen, an die Einstiegsqualifizierung. Das ist sozusagen ein Langzeitpraktikum, bei dem junge Menschen austesten können, ob der Beruf und die Firma, in der sie das tun, vielleicht was dann tatsächlich wäre, für das nächste Jahr dann um mit der Ausbildung zu beginnen. Und junge Menschen, die vielleicht noch gar keinen Schulabschluss haben, aber eben jetzt die Schule verlassen, würden wir über berufsvorbereitende Bildung

0: Bildungsmaßnahmen dann versuchen, noch den Hauptschulabschluss nachzuholen im Laufe des Jahres, um dann im nächsten Jahr eben in die Ausbildung zu starten. Also die Palette der Unterstützung ist breit und ich glaube, wir tun gut daran, allen jungen Menschen eine Perspektive zu geben, denn wir brauchen sie alle. Sie wissen, die demografische Situation in Sachsen-Anhalt ist derzeit so, zwei altersbedingte Aussteiger aufgrund der geburtenstarken Jahrgänge, dafür gibt es nur einen Einsteiger.
1: Dr. Simone Meißner, Vorsitzende der Geschäftsführung der Agentur für Arbeit Sachsen-Anhalt Süd, beschrieb die Situation speziell in Mansfeld-Südharz ähnlich ausgeglichen. Betonte allerdings, dass die Bereitschaft der Firmen auszubilden etwas rückläufig ist. Schließlich verriet Gastgeber Heiko Koschmieder, dessen Firma bereits mehrfach als Top-Ausbildungsbetrieb ausgezeichnet wurde, sein Erfolgsrezept für gute Ausbildungszahlen. So beteiligt sich der Schaltanlagenbauer FEAG regelmäßig an Ausbildungsmessen, unterhält lebendige Kooperationen mit regionalen Schulen und ist sehr aktiv in Social-Media-Kanälen unterwegs. Auch Ausbildungsbotschafter Leon Wolf, der gerade seine Lehre beendet hat, trägt erfolgreich dazu bei.
2: Als Ausbildungsbotschafter fahre ich an die verschiedensten Schulen und erzähle den Schülern dort von der Ausbildung generell, wie das Ganze läuft, wo die Schulen dafür sind, was es für Ausbildungsmöglichkeiten gibt. Und dann geht es nochmal ein bisschen direkter über die FEAG, was wir machen, wie man sich bei uns bewirbt und was so die Voraussetzungen für eine Ausbildung bei uns sind oder auch generell.
3: Sie haben ja schon erwähnt, es ist natürlich schöner, wenn Sie als junger Mensch auch die jungen Leute zugehen. Da kommt man doch ganz anders ran, oder?
2: Ja, natürlich. Allein schon, wenn man das so in der Schule noch so vor sich hat, wie das früher war, wenn da so Leute zur Schule gekommen sind, gerade wenn das dann jemand Älteres war, dann dachte man sich so, ja okay, was weiß die Person vielleicht jetzt noch so von unserem Leben, das ist so weit weg. Und als jüngerer Mensch hat man da andere Möglichkeiten, an die Schüler ranzukommen.
1: Im Anschluss an die Pressekonferenz hatten alle Anwesenden, darunter auch ein Fernsehteam des ZDF, die Gelegenheit, den Schaltanlagenbauern einmal über die Schulter zu schauen. Wobei auch Leon seinen Arbeitsplatz präsentierte.
4: Hier hinter mir, das sind Anlagen, die mal in Kraftwerken eingesetzt werden. Die dienen eigentlich nichts anderes wie ein Lichtschalter, ne, zwischen Generator und Trafo ein- ausschalten, darum geht's. Aber gerade wenn wir so an das Thema erneuerbare Energien denken, ist ja jetzt so die Strategie, Gaskraftwerke noch zu bauen, um diese Versorgungssicherheit sicherzustellen. Ein Gaskraftwerk muss relativ schnell ein- und ausgeschaltet werden können. Und sowas übernehmen solche Anlagen beispielsweise hier hinter mir, die also dann im Prinzip Generatoren ein- und oder ausschalten, damit eben die Energie ans Netz bereitgestellt werden kann. Und diese Anlagen bauen wir in verschiedensten Ausführungen. Es gibt also diese Version hier, wo alle drei Phasen in einem Gehäuse verwendet werden. Es gibt die Anlagen da drüben. Dort wird im Prinzip für jede Phase ein separater Schaltpol verwendet. Das hat einfach was mit der Leistungsfähigkeit zu tun. Wenn wir so mal zu Hause dran denken, so eine Steckdose, 10 Ampere, 16 Ampere und so eine Anlage da drüben, die kann also bis zu 10.000 Ampere schalten. Also das ist schon ein großer Unterschied. Und deshalb ist es eben auch so wichtig, dass wir eben eine sehr, sehr hohe Qualität bieten, weil, naja, wenn beim Strom was passiert, dann ist die Auswirkung immer relativ massiv.
1: Nicht ohne Stolz berichtete Geschäftsführer Heiko Koschmieder dabei, dass die Auftragsbücher der FEAG bereits bis 2029 pickepacke voll sind, was wohl vor allem der Energiewende geschuldet ist.
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6: Das Konzert von Josef Haydn, Die Schöpfung, wird am 6. September von 17 bis 19 Uhr in der St. Andreaskirche Eisleben unter der Leitung von Kirchenmusikdirektor Thomas Ennenbach aufgeführt. Die Solisten kommen von der Kantorei Eisleben und Sangerhausen sowie vom Mitteldeutschen Kammerchor. Zum Tag des offenen Denkmals lädt der Schmidtschacht Helbra am 13. September von 9.30 Uhr bis 16.30 Uhr ein.
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8: Der DAX notierte am Mittwochvormittag bei 26.399,34 Punkten, der TecDAX bei 4.092,20 Zählern und der Euro war 1 US-Dollar 15,35 wert.
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8: In der Nacht zum Donnerstag ist es gering bewölkt und niederschlagsfrei. Die Luft kühlt auf 12 bis 7 Grad ab, der Wind weht schwach aus Nordost bis Ost. Am Donnerstag wird es sonnig und Höchsttemperaturen von 30 bis 32 Grad werden erwartet. Der Wind weht schwach aus Ost bis Südost. Die Nacht zum Freitag ist klar, die Tiefsttemperatur fällt auf 15 bis 12 Grad, der Wind weht schwach aus Südost. Am Freitag wird es abgesehen von einzelnen Schleierwolken sonnig und trocken. Die Höchstwerte erreichen 33 bis 36 Grad, der Wind weht schwach bis mäßig aus Südost. In der Nacht zum Samstag ist es gering bewölkt oder klar und niederschlagsfrei. Die Minimalwerte sinken auf 18 bis 14 Grad, dabei weht schwacher Wind aus unterschiedlichen Richtungen. Am Samstag wird anfangs bei nur wenigen Wolken viel Sonnenschein erwartet. Im weiteren Tagesverlauf verdichtet sich vom Westen her die Bewölkung. Niederschlag fällt nicht. Die Höchstwerte erreichen 32 bis 37 Grad. Der Wind weht schwach aus Richtungen um Nord.
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8: Um 11 Uhr waren es 22 Grad, die Luftfeuchtigkeit betrug 28% und der Luftdruck 1028 Hektopascal.
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Das Rathaus ist das dominierende Gebäude der Querfurter Altstadt. Seine Errichtung geht noch auf die Herrschaft der edlen Herren von Querfurt zurück. Seit Anfang der 90er Jahre wurde es in Bauabschnitten behutsam und angemessen saniert. Seit 2011 liefen die Arbeiten an der Außenhülle des Gebäudes. Am 13. August 2013 lud der Bürgermeister der Quernestadt, Peter Kunert, zum festlichen Abschluss der Sanierungsarbeiten in den Festsaal des Rathauses ein. Er begrüßte die Anwesenden, unter ihnen die Ratsmitglieder, die baubeteiligten Firmen sowie die anliegenden Unternehmen, und ließ die Baugeschichte Revue passieren. Vielfältig waren die Arbeiten an dem Gebäude, dessen Grundkörper auf die Spätgotik des 15. Jahrhunderts zurückgeht. Natürlich erlebte das Haus in den Jahrhunderten eine wechselvolle Geschichte. Seit der Wende fanden in Etappen Sanierungsmaßnahmen im Gesamtwert von über 1,2 Millionen Euro an dem Gebäude statt. Von der Fassadenrissesanierung über die Fenstererneuerung, Zimmerarbeiten am Dach sowie der Sanierung der Giebel spannte sich dabei der Bogen. Der Geschäftsführer der Bauhütte Naumburg, Gunter Geipel, erläuterte dann noch einige Details der Sanierung ab dem Jahr 2010. Herr Geipel versäumte es nicht, den symbolischen Stadtschlüssel nach Beendigung der langwierigen Sanierungsarbeiten wieder an den Bürgermeister der Stadt Querfurt, Herrn Kunert, zurückzugeben. Besonders interessant war, dass im Rahmen der Sanierungsarbeiten zwei sogenannte Gaffköpfe entdeckt wurden. Diese stellen einen Löwen und einen Eselskopf dar. Damit gibt es auch eine Verbindung zur Geschichte vom Heiligen Brunnen. Die beiden Gaffköpfe wurden dann vor den Augen der Zuschauer mit Hilfe einer Hebebühne enthüllt. Während das beim ersten, dem Löwenkopf, noch im Trocknen geschah, ging bei der Enthüllung des Eselskopfes schon ein kurzer, aber heftiger Gewitterguss über Querfurt nieder. Und so flüchteten alle vor dem Regen in den nahegelegenen Goldenen Stern. Dort erläuterte der Steinbildhauermeister Hannes Geipel Details zu den Schmuckelementen des Rathauses. Am Gipsmodell konnte er auch zeigen, wie die Maße für die neu geschaffenen Gaffköpfe übertragen werden konnten. Damit fanden jahrzehntelange Arbeiten zur Sanierung des Querfurter Rathauses ihr Ende. So kann das Gebäude auch in den nächsten Jahrzehnten die Quernestadt schmücken. Ganz zu schweigen von der Verbesserung der Arbeitsbedingungen für die Mitarbeiter. Den Abschluss fand diese Festveranstaltung mit einem kleinen Mittagsimbiss.

0: Wir haben mal hier versucht, nur stichpunktartig zu beschreiben, welchen Reichtum an Geschichte wir haben, welchen wir jetzt ja auch vereinen in der Struktur. Und dieser Reichtum an Geschichte kann einen fast, wie soll ich sagen, zum Reiben der Augen bringen. Wir haben ja überhaupt nicht vollständig berichtet. Man kann ja das ja so fast unendlich auffüllen. Nur mal ein Stichwort, aber wenn man sich das durchliest, das ist schon fast ein Who is Who deutscher Geschichte, was sich hier gewissermaßen kulminiert. Also das war schon, als wir das in Auszügen mal zusammengestellt haben, ein tolles Erlebnis, dass das wirklich auch vielleicht stärker noch bewusst sein sollte vielen. Und dann ist diese Frage, es ist ja ein strategisches Papier, es sollen grundsätzliche Überlegungen sein, den neuen Kreis mit Leben zu erfüllen, aus den Schützengräben sozusagen der Altkreise mal rauszutreten und zu sagen, wie kann dieser neue Kreis mit Leben erfüllt werden. Und da gibt es ja den alten Streit, sind wir jetzt irgendwie mehr Halle, sind wir mehr Harz? Und sicherlich muss auch grundsätzlich geklärt werden, welcher regionalen Planungsgemeinschaft man zugehört. Aber es gibt eine grundsätzliche Aussage, die wir drei teilen, und das ist die Frage, dass wir eine räumliche Sonderstellung haben. Dass wir sie haben, ist die erste Feststellung, die man begründen muss. Und die zweite, die sich daraus ableitet, ist, dass wir diese räumliche Sonderstellung auch nutzen wollen. Und sie besteht in der Bindegliedfunktion, die wir haben. Es ist schon aus der Geschichte heraus immer Grenzland gewesen. Und diese Bindegliedfunktion ist in gewisser Hinsicht unser Alleinstellungsmerkmal, was darin besteht, dass wir in etwa gleich weit und damit etwa in gleicher Weise auch von den Entwicklungen partizipieren können zu den Oberzentren und Ballungsräumen, die wir haben zwischen Magdeburg, Erfurt, Göttingen und Halle. Der neue Kreis kann ein eigenständiger Natur-, Kultur- und Wirtschaftsraum darstellen und gemeinsame Regionalinteressen sind besser als bisher zu bündeln. Das ist ein wichtiger Punkt, der auch weit über dieses Konkurrenzverhältnis in den alten Strukturen hinausgeht, aber Riesenchancen beinhaltet. Ich sage das nochmal, alles, wofür es sich zu kämpfen lohnt und was in der Debatte ist, hätte in den Altkreisstrukturen keine Chance mehr. Und insofern haben wir eine Riesenmöglichkeit. Wir haben mal Beispiele aufgezählt, Fragen der Verkehrsinfrastruktur, der Gewerbeentwicklung, Industrieentwicklung, Landwirtschaft und Tourismus, medizinische Versorgung, Schulplanung, die ganze Koordinierung von Handel, Freizeit und Kultur und Sozialeinrichtungen.
1: Ein Zaubergaudi-Fest fand am 15. August im Kulturhaus in Eisleben statt. Zauberer Dirk und seine Assistentin Fräulein K. sorgten bei den Kindern für Unterhaltung mit ihrem Kinderzauberprogramm Eine zauberhafte Hilfe.
2: 1, 2, 3, weg ist die Cola!
3: Was? Also, irgendwie ist die Cola noch da.
2: Ach so, ja, das liegt an der Röhre, die ist ein bisschen zu kurz. Warte mal, Fräulein K., hier hinten steht eine lange Röhre, mit der geht's viel besser. Pass auf. 1, 2, 3, weg ist die Cola. Was denn?
3: Ich weiß ja nicht, ob du schlecht sehen kannst, die guckt hier raus.
2: Das sehen doch die Kinder nicht.
3: Na klar.
2: Seht ihr das?
3: Ja.
2: Oh, na okay, ihr habt ja recht. Auch mit der langen Röhre geht die Zauberei nicht so richtig. Tut mir leid, Mann.
3: Das habe ich doch gleich gesagt. Du kannst gar nicht richtig zaubern.
2: Aber hör mal zu, wenn ich das nicht kann, die Kinder können es bestimmt. Pass auf.
4: Wer will es versuchen?
2: Ein Junge ist wieder dran, glaube ich. Da wollen wir ja vorne jemanden nehmen, den orangefarbenen Pullover, kommst du kurz in die Locke.
4: Jawohl.
2: Aber mit einer messerscharfen Frisur, Junge. Mal gucken, ob die Spitz ist hier oben. Aua! Ja. Hallihallo, wie heißt denn du? Max, das ist ja maximal. Komm hier rüber. Max, du bist den Zauberwagen und den Zauberstab. Max, du sollst versuchen, unsere Cola wegzuzaubern. Bei drei geht's los. Ihr passt gut auf Max und auf die Cola auf. 1, 2, 3.
5: Hokus, Hokus, Fidibus, dreimal schwarzer Kater.
2: Hey, die Röhre ist leer, die Cola ist verschwunden. Max, warst du das?
6: Bisschen einmal rechts und dann links. Einmal noch den Kreis, ja so geht's.
7: Und jetzt hört mal zu. Ich erzähle euch, wie alles angefangen hat. 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

nach dem Kunstwunder, weil es sehe euch auch, ja. 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

0: seine beliebten 36 Spielfolgen.
1: 36!
0: Dann 2, 1, 2. Und wir putzen wieder!
2: Nachdem die beliebte Hatcheter Mineralien- und Fossilienbörse im vergangenen Jahr wegen Dauerregens fast ins Wasser fiel, meinte es der Wettergott in diesem Jahr besser mit den Veranstaltern. Und viele Besucher fanden den Weg auf das Gelände des Mansfeld-Museums. Auf 250 Meter Tischfläche boten 84 Aussteller aus ganz Deutschland ihre Stücke feil. Es wurde verkauft und gekauft, aber auch viel getauscht. Sowohl Händler mit einem großen Sortiment als auch Sammler mit ganz wenigen Einzelstücken waren bei der Börse willkommen. Nicht zum ersten Mal in Hatchet dabei war Jürgen Schräder.
3: Also ich habe alles, was der Kupferschiefer bietet jetzt, von Erzen, Kupferschiefererzen jetzt, von Fossilien, vom Werkzeug, womit man Kupferschiefer abgebaut hat jetzt, beziehungsweise auch, also was relativ selten ist, farbige Sinderungen, die schön durch die Kupfermineralien eine blaue, eine grüne oder Kobalt- und Rotfärbung gekriegt haben. Ja, und Literatur ist fast so gut wie ausgegangen.
4: Sachen selbst gesammelt oder mehr zusammengekauft?
3: Ich bin Sammler jetzt und gehe letztendlich über Halden jetzt und mache das eigentlich schon seit 20 Jahren. Und das ist letztendlich dann eine Möglichkeit zu tauschen, das Hobby zu finanzieren und sich auch ein kleines Taschengeld dazu zu verdienen.
4: Und schon was los geworden?
3: Ich muss sagen, ich bin zufrieden jetzt. Also es ist doch einiges Interesse da an regionalen Sachen und man findet hier auch Kontakt also zu den Leuten jetzt hier, die mal hier gearbeitet haben. Es sind viele Leute da, die mehr oder weniger Mansfeld flüchtig sind und die so einen Anlass nehmen, um zu sagen, jetzt gucke ich mal, was hier zu Hause los ist und wie früher alles abgelaufen ist.
4: Sie haben jetzt was gefunden. Was nehmen Sie denn mit?
5: Ja, ich nehme mit hier, es ist ein altes Buch, ich hoffe ein Fachbuch über Bergbau. Und wir sammeln schon 30 Jahre und dadurch, dass jetzt eben auch der Osten und so viele Bergleute zu sprechen sind, da wird man immer gescheiter. Man kommt, viele Fragen werden beantwortet jetzt durch den Bergbau.
4: Das ist schön.
5: Nein, wir sind eigentlich jetzt seit der Wende immer hier und genießen das sehr. Das ist eigentlich eine der schönsten Börsen, mit, wenn man regional sammelt. Wir sammeln eigentlich Harz, Mineralien und Fossilien. Schöne Sache.
2: Dicht umlagert war auch der Stand von Heinz Radke aus Erfurt. Er sammelt schon viele Jahre Gesteine. Unter anderem bot er auch eine Schlacke- und Mineraliensammlung aus dem Mansfelder Land. Ebenfalls über Jahre zusammengetragen.
6: Da drinnen sind Schwefelminerale. Dann ist Zinkit drin, Monohydrocalcit, Vivianit haben wir, Kuprit, Silbererze, also richtige Silberlocken, Eleit, Susanit, Tenorit, Linarit, das sind schöne blaue Kristalle, wird gerne genommen, wir tauschen das auch viel. Spertinit haben wir drin, Serpirit, Cerosit, ein Bleierz, Schulenbergit, Ktenasit, Laurionit, das ist nach dem Fundpunkt in Griechenland, Daurion, da gibt es auch viele Schlacken. Und danach ist das benannt.
4: Die Pinkit. Wo haben Sie das alles gefunden jetzt hier?
6: Das ist auf der.
4: Auf den Halden?
6: Ja, hier auf den Schlackehalden, Krughütte, Kochhütte und so weiter. Mhm. Und dann wird das eingesammelt, zu Hause mit dem Mikroskop untersucht. Und was wir nicht wissen, wird eingeschickt. Und da wird es untersucht. Und dann kriegen wir da eine Abhandlung drüber, das und das und das ist es.

0: Nicht nur gemeinsam arbeiten und schaffen, sondern auch gemeinsam feiern. So macht das Leben Spaß. Unter diesem Motto hatte der Paritätische Wohlfahrtsverband Sachsen-Anhalt am vergangenen Wochenende zum Sommerfest geladen.
1: Ich begrüße ganz herzlich natürlich alle Mitglieder des Paritätischen, alle, die hergekommen sind. Ich freue mich sehr, dass hier Vertreter aus den verschiedenen Landkreisen angereist sind, die sicherlich neugierig sind, hier schöne Stunden zu verleben und die auch die Erfahrung aus den zurückliegenden Jahren haben, dass man das gemeinsam ganz gut meistern und packen kann. Ich freue mich sehr über die Seespatzen, dass sie auch heute wieder zur Verfügung stehen und uns hier mit schöner Musik begleiten. Und natürlich grüße ich ganz herzlich die Diebe und Räuber aus Walbeck. Sozialarbeit und Zusammenarbeit mit Dieben und Räubern, was ganz normal ist, nicht, dass man gemeinsam auf Tour geht, sondern dass man dann die Dinge dann heilt, die dann so passiert sind. Ja, und ich denke, das ist etwas, was wir auch hier in Walbeck gemeinsam sehr gut machen konnten. Die hier gekommen sind und ich freue mich, mit Ihnen gemeinsam die Stunden zu verbringen.
0: Wie in jedem Jahr nutzten die Veranstalter die Gelegenheit, sich bei Mitarbeitern, die täglich viel für andere Menschen tun, zu bedanken. Nach der Auszeichnung einiger Mitarbeiter mit der Ehrennadel des Verbandes ergriff Ministerin Petra Wernicke das Wort.
2: Deshalb finde ich es auch schön, dass Sie es jährlich als guten Brauch auch hier ausüben, Ehrenamtler zu würdigen oder diejenigen, die für andere Menschen da sind, auszuzeichnen. Ich glaube, das ist eine gute Geste und dass Sie das hier in Walbeck tun, jedes Jahr wieder. Das freut mich insbesondere. Und damit möchte ich Sie alle hier im Walbecker Tierpark begrüßen. Heute scheint das Wetter gut zu sein. Das bleibt trocken, solange Sie hier sind. Ich hoffe, heute Abend Terror auch noch, damit auch der Räuberverein ein gutes Einkommen hat heute Abend zum Tanz. Aber wir können uns noch erinnern an das einige, als es so sehr heiß war und man hier oben auf der Platte es kaum aushalten konnte. Aber wir sind trotzdem sehr stolz auf diese Terrasse, weil man hier doch sehr vieles organisieren und durchführen kann, was man ohne dieses Ambiente nicht tun könnte. Und wir sind als Walbecker sehr stolz auf diesen Tierpark und sehr stolz darauf, dass sehr viele Menschen immer wieder kommen und dass sehr viele Menschen auch etwas dafür tun, mit kleinen Spenden, mit kleinen Handreichungen, mit kleinen Aktivitäten, mit solchen Veranstaltungen, die immer wieder ja auch zum Bekanntheitsgrad beitragen und immer wieder neue Gäste hierher holen, weil man einfach sieht, dass sich hier etwas entwickelt und immer wieder weiter sich etwas tut. Sie sehen nebenan dieses Gebäude, das sollte eigentlich fertig sein, habe ich im letzten Jahr versprochen, damit man auch gewisse Angebote nutzen könnte, aber langer Winter, Hochwasser, knappes Geld, man muss immer erst Geld haben, ehe man wieder einen Auftrag auslösen kann, das wissen viele von Ihnen auch, hat es etwas verzögert, aber im nächsten Jahr, Oma, verspreche ich, ist dieses Kommunikationszentrum, wie man heute so schön sagt, fertig und kann dann auch zu anderen Gelegenheiten genutzt werden, würde ich heute schon mal anbieten, kann man sicher noch verabreden. Aber wenn Sie nachher etwas Zeit haben und mal in den Tierpark hineinfahren, werden Sie sehen, dass sich auch hier etliches tut. Es wird eine Vogelvoliere neu erstellt und wir werden damit den Ansprüchen gerecht, die Europäische Union oder das Land letztendlich stellt, an tierartengerechte Haltung, an Tierschutz und an Umweltbildung. Und deshalb freuen wir uns, dass auch mal sehr viele Familien hierher kommen mit ihren Kindern oder Enkelkindern. Also fühlen Sie sich wohl in Walbeck, feiern Sie heute ordentlich das Sommerfest, kommen Sie wieder, wir freuen uns auf Sie. Ja, und ich hoffe, dass die Räuber Sie heute nicht behelligen, aber wir haben auch Gendarmen, die werden Sie dann wieder retten. Also herzlich willkommen und viel Spaß.
0: Für die musikalische Unterhaltung sorgten wie immer die Seespatzen. Ja.

0: Viel zu lachen gab es beim Auftritt des Überraschungsgastes namens Herrn Schlicht.
1: Zähne, die sind echt, aber es sind nicht meine. Es sind die von meiner Oma. Und ich muss die ein bisschen... Ich muss die ein bisschen passend machen, dass die später dann ohne Probleme sitzen. Ja? Also, die sind wirklich, wie gesagt, und meine Mutter hat gesagt, Achim, heb dir die Zähne auf, es kommen schlechte Zeiten. Und wenn ich heute die Gesundheitsreform sehe, dann habe ich froh, bin ich glücklich, dass ich die Zähne aufgehoben habe. Ich nehme die jetzt mal raus, ihr könnt das auch machen, wir sind ja unter uns. Ich hole mal ein Glas Wasser. So, zu den Musikanten kann ich es nicht stellen, die saufen das ab.
0: Für die gute Versorgung der Gäste des Sommerfestes zeichnete wie in jedem Jahr der Räuberverein aus Weilbeck verantwortlich.

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0: Hallo und herzlich willkommen, liebe Zuschauerinnen und Zuschauer bei Punktum, Ihrem regionalen Fernsehprogramm am heutigen 12. August. Ist ja ein besonderer Tag. Ich meine, man konnte ihm gar nicht sich entziehen. Auf allen Medien wird getrommelt und daran erinnert, heute gegen 20 Uhr etwas danach wird es eine partielle Sonnenfinsternis in Deutschland geben. Und zwar eine richtig anständige mit einer Bedeckung von knapp 90% in unserer Region. Das ist schon allerhand. Und dieses Schauspiel sollte man sich nicht entgehen lassen. Ja, und hier, was Sie gerade sehen, sind Aufnahmen aus dem Jahr 1999. Das war das letzte Mal, dass die so stark bedeckt wurde. Die Sonne in unserer Region, in Süddeutschland, war es sogar eine totale Sonnenfinsternis. Und die Aufnahmen stammen von unserem Marco Bauer. Als Teenager hat er sie damals gemacht. Natürlich noch mit ganz anderer Aufnahmetechnik in zweierlei Hinsicht, also historische Aufnahmen. Ja, wie das heute aussehen wird, das wissen, werden wir dann feststellen. Natürlich auch dabei bei Sternfreunden oder Sonnenbeobachtern, die sich das mit anschauen. Und ich denke mal, es wird jede Menge die Aufnahmen geben, die dieses Himmelsspektakel festhalten. Kommen wir wieder zum Irdischen. Ein mit mehr als 1000 Kästen Bier beladener Sattelaufflieger geriet am frühen Dienstagmorgen auf der B86 zwischen den Ortslagen Siebigerode und Mansfeld in Brand. Der Fahrzeugführer gab an, dass er plötzlich Brandgeruch feststellte und das Fahrzeug sicher abstellte. Dann bemerkte er Flammen im Bereich der Plane und verständigte die Feuerwehr. Während der Löscharbeiten musste die B86 voll gesperrt werden. Die Brandursache konnte bislang nicht geklärt werden. Ja, und auch was aus dem Bier wurde, geht aus der Meldung nicht hervor. Am kommenden Samstag, dem 15. August, wird der historische Marktplatz der Lutherstadt Eisleben wieder zum Treffpunkt für alle, die gerne stöbern, entdecken und auf besondere Fundstücke hoffen. Beim zweiten Innenstadt-Flohmarkt können Besucherinnen und Besucher von 9 bis 14 Uhr nach Herzenslust auf Schatzsuche gehen. Das Angebot ist vielfältig, von Antiquitäten und Sammlerstücken über kreatives Kunsthandwerk, Geschirr und Kleidung bis hin zu Spielsachen und Artikeln für Kinder ist für jeden Geschmack etwas dabei. Auch zahlreiche besondere Second-Hand-Schätze warten darauf, entdeckt zu werden. Der Aufbau der Stände beginnt ab 7 Uhr. Der Besuch des Innenstadt-Flohmarktes ist kostenfrei. Am 7. August wurde die Kreisstraße K-2149 zwischen Etzdorf und der Kreisgrenze zum Landkreis Mansfeld-Südharz wieder freigegeben. Die Straße stellt eine wichtige Nord-Süd-Verbindung im ländlichen Raum dar und verbindet Etzdorf mit Wandsleben am See. Des Weiteren verbindet sie die Bundesstraße B80 und die Bundesautobahn 38. Die Freigabe der Straße für den Verkehr ist auch für den Radtourismus von Bedeutung. Die Baukosten in Höhe von ca. 510.000 Euro wurden über das Infrastruktur-Sondervermögen finanziert.
1: Besuchen Sie das 14. Ascania Pferdefestival vom 20. bis 23. August auf der Herrenbreite in Aschersleben. Das heißt 4 Tage Pferdesport und Unterhaltung der Spitzenklasse. Organisiert vom Reit- und Fahrverein Einetal Westdorf Aschersleben e.V. Mehr Informationen unter www.ascania-pferdefestival.de.
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0: Bahnen ziehen und Gutes tun, hieß es am 8. August im Freibad der Lutherstadt Eisleben. Zum zweiten Mal lud das Annenhospiz gemeinsam mit dem Eigenbetrieb Bäder der Lutherstadt zum Benefizschwimmen ein. Für das Event war alles gut vorbereitet. Bei 24 Grad Wassertemperatur und Sonnenschein dauerte es nicht lange, bis sich die Ersten zum Schwimmen anmeldeten. Pünktlich um 10 Uhr eröffnete Jeanette Weigang, Leiterin des Annenhospizes, das Benefizschwimmen mit einem ambitionierten Ziel.
1: Heute zählt jede Bahn. Wir wollen heute mindestens 3000 Bahnen erschwimmen, bei wunderschönstem Wetter und schön klimatisierten Temperaturen im Wasser. Ich meine, es sind 24 Grad, wenn ich das richtig sehe. Also wunderbar, kann keiner sagen, ist es zu kalt. Letztes Jahr war das ein bisschen anders.
0: Ob tatsächlich 3000 Bahnen am Ende zustande gekommen sind, verraten wir später. Jetzt galt es erst einmal, die ersten Schwimmer ins Wasser zu lassen. Unter ihnen war auch der 15-jährige Linus, der offiziell den Start einleitete.
2: Also 5, 4, 3, 2, 1, los! Und das Schwimmen ist eröffnet. Die ersten Schwimmer ziehen ihre Bahn.
0: Während Kinder, Jugendliche und Erwachsene unter den wachsamen Augen der Wasseraufsicht ihre Bahnen zogen, nutzten wir die Gelegenheit, um von Jeanette Weigang und Manuela Queck mehr über die Hospizarbeit zu erfahren.
3: Das Annenhospiz Eisleben gibt es seit Februar 2023 und deckt den stationären Bereich der Hospizarbeit ab. Und eine weitere wichtige Säule ist der ambulante Bereich und der wird durch die Kanzler vom Feuchte Stiftung angeboten.
4: Wenn ich auf den stationären Bereich blicke, da sind Sie als Pflegedienstleitung verantwortlich. Wo ist denn da der Unterschied zu normalen Pflegeheimen?
5: Der Unterschied ist das, dass wir nicht in einer Tagesstruktur drinstecken. Wie gesagt, wir kennen es ja im Pflegeheim durchstrukturiert von A bis Z. Bei uns ist die Individualität. Ja, unsere Gäste werden früh auch nicht geweckt. Jeder Gast entweder erklingelt oder er wird dann von den Kollegen geschaut, ist er schon munter. Und dann wird auch auf die Wünsche eingegangen. Jeder Gast kann dann auch frühstig wünschen, was er essen möchte. Auch zwischendurch werden Wünsche erfüllt, die Angehörigen werden mit einbezogen. Bei der Aufnahme wird den Angehörigen auch gezeigt, dass wir offen sind. Also es ist wie eine große Familie und sie können sich da auch frei bewegen auf dem Wohnbereich, als wenn sie zu Hause wären. Und halt eben auch diese Begleitung bis zum Lebensende. Ja, Krankenhaus sind andere Strukturen, bei uns ist die Ruhe und auch feiern wir Feste mit den Gästen zusammen, wie sie fallen im Jahr. Und haben auch den ASB-Wünschewagen mit dabei und haben auch unser Projekt Seelenheimat, wo wir im Prinzip als Kollegen, wenn jemand noch in unserem Auto mitfahren kann, Ausflüge machen. Es ist eine ganz tolle Arbeit und unsere Fachkräfte können sich auch Zeit nehmen für ihre Arbeit.
4: Wenn ich jetzt auf das Schwimmprojekt noch zurückkomme, wo ist denn da die Verbindung zum Hospiz, zur Hospizarbeit?
3: Wir haben einen Förderkreis im Annenhospiz Eisleben, der wurde im Mai 2023 gegründet und da haben wir uns überlegt, was können wir denn in Eisleben sozusagen durchführen, um auch die Bevölkerung zusammenzubringen und das Thema auch an die Bevölkerung oder an die Menschen auch hier vor Ort nahe zu bringen. Und wir planen Anfang des Jahres im Rahmen des Förderkreises immer Veranstaltungen. Und eine wichtige Veranstaltung ist das Benefizschwimmen, sozusagen schon im zweiten, in der Wiederholung sozusagen, im zweiten Anlauf. Und wir freuen uns sehr, dass wir das hier auch im Eigenbetrieb Bäder durchführen können. Und solche Veranstaltungen übers Jahr sind für uns sehr wichtig, weil wir auf 5% Spenden angewiesen sind.

0: In der Hospizarbeit ist es gesetzlich so verankert, dass 95% der Kosten durch die Kranken- und Pflegekassen getragen werden und 5% durch das Hospiz selber erwirtschaftet werden müssen.
1: Das Benefizschwimmen, welches von 10 bis 14 Uhr stattfand, sollte somit einen Beitrag zum Eigenanteil darstellen. Inzwischen waren die zwei Bahnen im Freibad, die für die Aktion bereitgestellt wurden, mit Schwimmerinnen und Schwimmern gut gefüllt. Minute um Minute wurden es mehr Aktive, sodass sich der eine oder andere erst einmal eine Verschnaufpause gönnen konnte.
2: Amelie, Schwimmen beendet und wie viel hast du geschafft?
3: 18.
2: 18 Bahnen, war das auch dein Ziel?
3: Nein, mein Ziel sind 30.
2: Oh, wie willst du noch mal ins Wasser gehen heute?
3: Ja.
2: Also ich sehe, du bleibst hier. Warum machst du eigentlich mit?
3: Weil mir Schwimmen sehr viel Spaß macht und das für einen guten Zweck ist.
2: So, Linus, du warst der Erste, der ins Wasser gesprungen ist. Wie war dein erstes Ergebnis?
4: Ja, 60 Bahnen bis jetzt.
2: Was heißt bis jetzt?
4: Mal schauen, vielleicht 70, 80 rum.
2: Oh, danach bist du denn so großer Schwimmfreak?
4: Ja.
2: Macht dir Spaß?
4: Ja.
1: Für eine kleine Stärkung zwischendurch sorgten die ehrenamtlichen Helferinnen und Helfer mit einem Kuchenbazar. An einem kleinen Informationsstand konnten sich Interessierte über die ehrenamtliche Tätigkeit informieren. Diese Gelegenheit nutzten auch wir mit der Kamera.
5: Mich hat ein Satz von meiner Mutti auf dem Sterbebett bewogen. Du hattest im letzten Jahr nicht einmal Zeit, um in Ruhe mit mir eine Tasse Kaffee zu trinken. Und ich habe zum Abschied gesagt, ich engagiere mich sozial. Danach habe ich meine 100 Stunden für den ambulanten Hospizdienst absolviert, hatte natürlich auch die Möglichkeit, Lothar Lauterbach ein halbes Jahr im Altenheim zu betreuen. Das war dann unsere praktische Ausbildung mit Frau Petsch gemeinsam. Und ich muss sagen, Hospizarbeit ist so bunt wie das Leben, mit allen Facetten, die uns das Leben bietet. Und wir haben die Aufgabe, hinzugehen, freundlich zu sein, Vertrauen zu fassen und vor allen Dingen zuzuhören und kleine Wünsche zu erfüllen. Und das mit Herz.
2: Und wie sieht das konkret aus? Wie muss ich mir das vorstellen, die Arbeit im Hospiz?
6: Ja, die Arbeit im Hospiz, im Ehrenamt erhält man den Anruf, dass eine Familie Hilfe braucht in der Begleitung, in der letzten Lebensphase. Man stellt sich dann den Angehörigen vor und auch denjenigen, der die Hilfe braucht. Und es entsteht so eine Verbindung mit viel Vertrauen, mit viel Zuhören, einfach um die letzte Lebensphase so schön wie möglich zu gestalten.
1: Zurück zum Schwimmen. 96 Teilnehmer waren dem Aufruf des Annenhospizes gefolgt und zogen fleißig Bahnen. Genauer gesagt insgesamt 6.336 Bahnen. Damit wurde das Ziel vom Morgen weit übertroffen. Über 4.000 Euro sind so zusammengekommen, die in die wertvolle Arbeit des Annenhospizes fließen.
7: Die ehemalige Grundschule in Helbra am Hirtenborn soll ein Begegnungszentrum der Volkssolidarität Kreisverband Mansfeld Südharz e.V. werden. Dieses Vorhaben und das Projekt der Sanierung des Begegnungszentrums der Volkssolidarität in Gerbstedt sollten mit Fördermitteln bescheiden unterstützt werden. Zur Übergabe dieser wurde der Ministerpräsident Sven Schulze am 10. August in Helbra erwartet. Vor Ort natürlich der geschäftsführende Vorstand der Volkssolidarität Kreisverband Mansfeld Südharz e.V. Christian Heidler, Landrat André Schröder, die örtlichen CDU-Landtagsabgeordneten und viele weitere Gäste. Zunächst ergriff Herr Heidler das Wort.
8: Ich möchte Sie heute, Herr Ministerpräsident Schulze, ganz herzlich begrüßen und bedanke mich für Ihre Zeit. Ich bedanke mich auch bei unserem Landrat und auch bei unseren Landtagsabgeordneten für die Zeit, die sie heute aufbringen, um unser Projekt nach vorne zu bringen. Wir haben es geschafft, wenn ich an die Zeit zurückdenke, vor 3,5 Jahren einen Antrag zu stellen, der unser Projekt hier, unser soziales Projekt in Gerbstedt und auch hier in Helbra zu unterstützen, zu sanieren und dort einen Ort der Begegnung zu schaffen. Und da möchte ich im Namen unseres Aufsichtsrates und unserer Mitglieder der Volkssolidarität herzlich Danke sagen. Danke, dass Sie hier sind, denn ohne euch, auch ohne die Gemeinderatsmitglieder, wäre das hier nicht möglich. Wie jeder weiß, sind die aktuellen Zeiten schwierig, es ist alles teuer und es ist investiv. Das Geld, was wir hier investieren wollen, und da bedeutet das, dass wir,

0: Unterstützung gerade im sozialen Bereich angewiesen sind.
1: Ministerpräsident Sven Schulze betonte, dass Strukturwandel für ihn bedeute, die Heimat lebenswert und zukunftsfähig zu erhalten. Wo Menschen sich begegnen und gute Gesundheitsangebote finden, entstehe echter Mehrwert für die ganze Gemeinschaft. Hier würden Orte geschaffen, die den Menschen dienen, barrierefrei, generationsübergreifend und mitten im Leben. Genau solche Projekte würden die Kommunen in Sachsen-Anhalt stärker machen. Landrat André Schröder sprach kurz den Strukturwandel als wichtiges Thema im Landkreis an, betonte, wie viele einzelne Projekte in diesem Zusammenhang auf dem Weg seien und die vielen Millionen Summen an Investitionen, die in die Region kommen. Dann wurden aber die Fördermittel bescheide übergeben. In Gerbstedt wird das bestehende Gebäude Marstall zu einem modernen Begegnungs- und Gesundheitszentrum umgebaut und erhält rund 410.000 Euro. Entstehen soll ein sozialer Knotenpunkt, der Ärzte, Pflegedienste, soziale Einrichtungen, Vereine verbindet und langfristig den Anforderungen einer alternden Bevölkerung gerecht wird. Mit rund 1,1 Millionen Euro wird der Abriss des ehemaligen Schulgebäudes in Helbra sowie der Neubau eines modernen, barrierefreien Begegnungs- und Gesundheitszentrums gefördert. Der Neubau wird unter aktuellen energetischen Standards errichtet und mit Wärmepumpe, Photovoltaik und Stromspeicher ausgestattet. Die telemedizinische Infrastruktur hilft, die wohnortnahe medizinische Versorgung langfristig zu sichern. Anschließend gab es eine kleine Führung durch die ehemalige Grundschule Helbra, die seit nunmehr fast zwei Jahrzehnten nicht mehr als Schule genutzt wurde. Das Areal soll ja nun mit dem Entstehen des Begegnungszentrums der Volkssolidarität neu belebt werden. Den Umfang des Gesamtprojektes macht auch deutlich, dass Herr Heitler betonte, dass die Gesamtinvestitionen für das Projekt bei etwa 6 Millionen Euro liegen werden.
2: Kurz vor Beginn des neuen Ausbildungsjahres war die FEA GmbH in Sangerhausen Austragungsort einer Pressekonferenz, um die aktuellen Ausbildungsmarktzahlen für Sachsen-Anhalt und speziell für Mansfeld-Südharz bekannt zu geben. Geschäftsführer Heiko Koschmieder stellte jedoch zunächst sein eigenes Unternehmen, das unter anderem Mittel- und Niederspannungsschaltanlagen produziert und weltweit vertreibt, den anwesenden Journalisten vor und ging dabei auch auf die Ausbildungssituation in seiner Firma ein. So konnte im vergangenen Jahr aufgrund der nur geringen Anzahl an Bewerbern mit nicht ausreichenden Kenntnissen in naturwissenschaftlichen Fächern gar nicht ausgebildet werden, während 2026 vier Lehrlinge und zwei duale Studenten verpflichtet werden konnten. Auch Markus Behrens, Vorsitzender der Geschäftsführung der Regionaldirektion Sachsen-Anhalt-Thüringen der Bundesagentur für Arbeit, beschrieb die aktuelle Lage am Ausbildungsmarkt grundsätzlich positiv. So stehen momentan 10.300 gemeldete Ausbildungsstellen 9.100 Bewerbern gegenüber. Mehr als 1.000 Azubis kommen dabei aus dem Ausland. Doch es sollen möglichst alle freien Plätze belegt werden, wobei die Agentur auch Unterstützung anbietet.
3: Und für die jungen Menschen, die es schwierig haben, gibt es natürlich entsprechende Unterstützungsleistungen. Im Portfolio denke ich insbesondere an die noch nicht ausbildungsreifen Jugendlichen, an die Einstiegsqualifizierung, das ist sozusagen ein Langzeitpraktikum, bei dem junge Menschen austesten können, ob der Beruf und die Firma, in der sie das tun, vielleicht was dann tatsächlich wäre, für das nächste Jahr dann um mit der Ausbildung zu beginnen. Und junge Menschen, die vielleicht noch gar keinen Schulabschluss haben, aber eben jetzt die Schule verlassen, würden wir über berufsvorbereitende Bildungsmaßnahmen dann versuchen, noch den Hauptschulabschluss nachzuholen im Laufe des Jahres, um dann im nächsten Jahr eben in die Ausbildung zu starten. Also die Palette der Unterstützung ist breit und ich glaube, wir tun gut daran, allen jungen Menschen eine Perspektive zu geben, denn wir brauchen sie alle. Sie wissen, die demografische Situation in Sachsen-Anhalt ist derzeit so, zwei altersbedingte Aussteiger aufgrund der geburtenstarken Jahrgänge. Dafür gibt es nur einen Einsteiger.
2: Dr. Simone Meißner, Vorsitzende der Geschäftsführung der Agentur für Arbeit Sachsen-Anhalt Süd, beschrieb die Situation speziell im Mansfeld-Südharz ähnlich ausgeglichen. Betonte allerdings, dass die Bereitschaft der Firmen auszubilden etwas rückläufig ist. Schließlich verriet Gastgeber Heiko Koschmieder, dessen Firma bereits mehrfach als Top-Ausbildungsbetrieb ausgezeichnet wurde, sein Erfolgsrezept für gute Ausbildungszahlen. So beteiligt sich der Schaltanlagenbauer FEAG regelmäßig an Ausbildungsmessen, unterhält lebendige Kooperationen mit regionalen Schulen und ist sehr aktiv in Social-Media-Kanälen unterwegs. Auch Ausbildungsbotschafter Leon Wolf, der gerade seine Lehre beendet hat, trägt erfolgreich dazu bei.
4: Als Ausbildungsbotschafter fahre ich an die verschiedensten Schulen und erzähle den Schülern dort von der Ausbildung generell, wie das Ganze läuft, wo die Schulen dafür sind, was es für Ausbildungsmöglichkeiten gibt. Und dann geht es nochmal ein bisschen direkter über die FEAG, was wir machen, wie man sich bei uns bewirbt und was so die Voraussetzungen für eine Ausbildung bei uns sind oder auch generell.
5: Sie haben ja schon erwähnt, es ist natürlich schöner, wenn Sie als junger Mensch auch die jungen Leute zugehen. Da kommt man doch ganz anders ran, oder?
4: Ja, natürlich. Allein schon, wenn man das so in der Schule noch so vor sich hat, wie das früher war, wenn da so Leute zur Schule gekommen sind, gerade wenn das dann jemand Älteres war, dann dachte man sich so, ja okay, was weiß die Person vielleicht jetzt noch so von unserem Leben, das ist so weit weg. Und als jüngerer Mensch hat man da andere Möglichkeiten, an die Schüler ranzukommen.
2: Im Anschluss an die Pressekonferenz hatten alle Anwesenden, darunter auch ein Fernsehteam des ZDF, die Gelegenheit, den Schaltanlagenbauern einmal über die Schulter zu schauen. Wobei auch Leon seinen Arbeitsplatz präsentierte.
6: Hier hinter mir, das sind Anlagen, die mal in Kraftwerken eingesetzt werden. Die dienen eigentlich nichts anderes wie ein Lichtschalter, ne, zwischen Generator und Trafo ein-ausschalten, darum geht's. Aber gerade wenn wir so an das Thema erneuerbare Energien denken, ist ja jetzt so die Strategie, Gaskraftwerke noch zu bauen, um diese Versorgungssicherheit sicherzustellen. Ein Gaskraftwerk muss relativ schnell ein- und ausgeschaltet werden können. Und sowas übernehmen solche Anlagen beispielsweise hier hinter mir, die also dann im Prinzip Generatoren ein- und oder ausschalten, damit eben die Energie ans Netz bereitgestellt werden kann. Und diese Anlagen bauen wir in verschiedensten Ausführungen. Es gibt also diese Version hier, wo alle drei Phasen in einem Gehäuse verwendet werden. Es gibt die Anlagen da drüben. Dort wird im Prinzip für jede Phase ein separater Schaltpol verwendet. Das hat einfach was mit der Leistungsfähigkeit zu tun. Wenn wir so mal zu Hause dran denken, so eine Steckdose 10 Ampere, 16 Ampere und so eine Anlage da drüben, die kann also bis zu 10.000 Ampere schalten. Also das ist schon ein großer Unterschied. Und deshalb ist es eben auch so wichtig, dass wir eben eine sehr, sehr hohe Qualität bieten, weil, naja, wenn beim Strom was passiert, dann ist die Auswirkung immer relativ massiv.
2: Nicht ohne Stolz berichtete Geschäftsführer Heiko Koschmieder dabei, dass die Auftragsbücher der FEAG bereits bis 2029 pickepacke voll sind, was wohl vor allem der Energiewende geschuldet ist.
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1: Das Konzert von Josef Haydn, Die Schöpfung, wird am 6. September von 17 bis 19 Uhr in der St. Andreaskirche Eisleben unter der Leitung von Kirchenmusikdirektor Thomas Ennenbach aufgeführt. Die Solisten kommen von der Kantorei Eisleben und Sangerhausen sowie vom Mitteldeutschen Kammerchor. Zum Tag des offenen Denkmals lädt der Schmidtschacht Helbra am 13. September von 9.30 Uhr bis 16.30 Uhr ein.
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8: Der DAX notierte am Mittwochvormittag bei 26.399,34 Punkten, der TecDAX bei 4.092,20 Zählern und der Euro war einen US-Dollar 15,35 wert.
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8: In der Nacht zum Donnerstag ist es gering bewölkt und niederschlagsfrei. Die Luft kühlt auf 12 bis 7 Grad ab, der Wind weht schwach aus Nordost bis Ost. Am Donnerstag wird es sonnig und Höchsttemperaturen von 30 bis 32 Grad werden erwartet. Der Wind weht schwach aus Ost bis Südost. Die Nacht zum Freitag ist klar, die Tiefstemperatur fällt auf 15 bis 12 Grad, der Wind weht schwach aus Südost. Am Freitag wird es abgesehen von einzelnen Schleierwolken sonnig und trocken. Die Höchstwerte erreichen 33 bis 36 Grad, der Wind weht schwach bis mäßig aus Südost. In der Nacht zum Samstag ist es gering bewölkt oder klar und niederschlagsfrei. Die Minimalwerte sinken auf 18 bis 14 Grad, dabei weht schwacher Wind aus

0: unterschiedlichen Richtungen. Am Samstag wird anfangs bei nur wenigen Wolken viel Sonnenschein erwartet. Im weiteren Tagesverlauf verdichtet sich vom Westen her die Bewölkung. Niederschlag fällt nicht. Die Höchstwerte erreichen 32 bis 37 Grad. Der Wind weht schwach aus Richtungen um Nord.
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0: Um 11 Uhr waren es 22 Grad, die Luftfeuchtigkeit betrug 28% und der Luftdruck 1028 Hektopascal.
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Das Rathaus ist das dominierende Gebäude der Querfurter Altstadt. Seine Errichtung geht noch auf die Herrschaft der edlen Herren von Querfurt zurück. Seit Anfang der 90er Jahre wurde es in Bauabschnitten behutsam und angemessen saniert. Seit 2011 liefen die Arbeiten an der Außenhülle des Gebäudes. Am 13. August 2013 lud der Bürgermeister der Querne Stadt, Peter Kunert, zum festlichen Abschluss der Sanierungsarbeiten in den Festsaal des Rathauses ein. Er begrüßte die Anwesenden, unter ihnen die Ratsmitglieder, die baubeteiligten Firmen sowie die anliegenden Unternehmen, und ließ die Baugeschichte Revue passieren. Vielfältig waren die Arbeiten an dem Gebäude, dessen Grundkörper auf die Spätgotik des 15. Jahrhunderts zurückgeht. Und natürlich erlebte das Haus in den Jahrhunderten eine wechselvolle Geschichte. Seit der Wende fanden in Etappen Sanierungsmaßnahmen im Gesamtwert von über 1,2 Millionen Euro an dem Gebäude statt. Von der Fassadenrissesanierung über die Fenstererneuerung, Zimmerarbeiten am Dach sowie der Sanierung der Giebel spannte sich dabei der Bogen. Der Geschäftsführer der Bauhütte Naumburg, Gunter Geipel, erläuterte dann noch einige Details der Sanierung ab dem Jahr 2010. Herr Geipel versäumte es nicht, den symbolischen Stadtschlüssel nach Beendigung der langwierigen Sanierungsarbeiten wieder an den Bürgermeister der Stadt Querfurt, Herrn Kunert, zurückzugeben. Besonders interessant war, dass im Rahmen der Sanierungsarbeiten zwei sogenannte Gaffköpfe entdeckt wurden. Diese stellen einen Löwen- und einen Eselskopf dar. Damit gibt es auch eine Verbindung zur Geschichte vom Heiligen Brunnen. Die beiden Gaffköpfe wurden dann vor den Augen der Zuschauer mit Hilfe einer Hebebühne enthüllt. Während das beim ersten, dem Löwenkopf, noch im Trockenen geschah, ging bei der Enthüllung des Eselskopfes schon ein kurzer, aber heftiger Gewitterguss über Querfurt nieder. Und so flüchteten alle vor dem Regen in den nahegelegenen Goldenen Stern. Dort erläuterte der Steinbildhauermeister Hannes Geipel Details zu den Schmuckelementen des Rathauses. Am Gipsmodell konnte er auch zeigen, wie die Maße für die neu geschaffenen Gaffköpfe übertragen werden konnten. Damit fanden jahrzehntelange Arbeiten zur Sanierung des Querfurter Rathauses ihr Ende. So kann das Gebäude auch in den nächsten Jahrzehnten die Quernestadt schmücken. Ganz zu schweigen von der Verbesserung der Arbeitsbedingungen für die Mitarbeiter. Den Abschluss fand diese Festveranstaltung mit einem kleinen Mittagsimbiss.

0: Ministerin Petra Wernicke veröffentlichte kürzlich gemeinsam mit den CDU-Landtagsabgeordneten Dirk Schatz und André Schröder ein Arbeitspapier mit dem Titel Mansfeld-Südharz – Region mit Geschichte und Perspektive. Sinn und Zweck des Schriftstückes ist es, klarzustellen, welche Perspektiven und Möglichkeiten der neue Landkreis bietet, um als attraktiver Lebens- und Arbeitsraum wahrgenommen zu werden.
1: Die Überschrift ist nicht umsonst gewählt. Mansfeld-Südharz – Region mit Geschichte und Perspektive. Und das Wort Perspektive, da schwingen drei Sachen mit. Die Struktur ist sinnvoll, sie ist bestandsfähig und sie ist geeignet, unsere Region auch voranzubringen. Das wollten wir mit dem Wort Perspektive sagen, deswegen steht auch in der Vorbetrachtung nochmal etwas zur Rechtfertigung, dass es diese Struktur ist, dass es diese Vollfusion der beiden bisherigen Kreise ist und keine etwaige andere Struktur, wie sie ja auch mal in der Diskussion war. Bei der Frage, und das ist ja der erste Unterpunkt nach der Vorbetrachtung, Identität aus reicher Geschichte schöpfen. Anklänge gibt es ja beispielsweise auch im ILEC.

0: Stelle, sind wir mehr Eckharz. Und sicherlich muss auch grundsätzlich geklärt werden, welcher regionalen Planungsgemeinschaft man zugehört. Aber es gibt eine grundsätzliche Aussage, die wir drei teilen, und das ist die Frage, dass wir eine räumliche Sonderstellung haben. Dass wir sie haben, ist die erste Feststellung, die man begründen muss. Und die zweite, die sich daraus ableitet, ist, dass wir diese räumliche Sonderstellung auch nutzen wollen. Und sie besteht in der Bindegliedfunktion, die wir haben. Es ist schon aus der Geschichte heraus immer Grenzland gewesen. Und diese Bindegliedfunktion ist in gewisser Hinsicht unser Alleinstellungsmerkmal, was darin besteht, dass wir in etwa gleich weit und damit etwa in gleicher Weise auch von den Entwicklungen partizipieren können zu den Oberzentren und Ballungsräumen, die wir haben zwischen Magdeburg, Erfurt, Göttingen und Halle. Der neue Kreis kann ein eigenständiger Natur-, Kultur- und Wirtschaftsraum darstellen und gemeinsame Regionalinteressen sind besser als bisher zu bündeln. Das ist ein wichtiger Punkt, der auch weit über dieses Konkurrenzverhältnis in den alten Strukturen hinausgeht, aber Riesenchancen beinhaltet. Das sagt doch nochmal alles, wofür es sich zu kämpfen lohnt und was in der Debatte ist, hätte in den Altkreisstrukturen keine Chance mehr. Und insofern haben wir eine Riesenmöglichkeit. Wir haben mal Beispiele aufgezählt, Fragen der Verkehrsinfrastruktur, der Gewerbeentwicklung, Industrieentwicklung, Landwirtschaft und Tourismus, medizinische Versorgung, Schulplanung, die ganze Koordinierung von Handel, Freizeit und Kultur und Sozialeinrichtungen.
1: Ein Zaubergaudi-Fest fand am 15. August im Kulturhaus in Eisleben statt. Zauberer Dirk und seine Assistentin Fräulein K. sorgten bei den Kindern für Unterhaltung mit ihrem Kinderzauberprogramm Eine zauberhafte Hilfe.
2: 1, 2, 3, weg ist die Cola!
3: Was?
4: Also, irgendwie ist die Cola noch da.
3: Ach so,
2: Ja, das liegt an der Röhre, die ist ein bisschen zu kurz. Warte mal, Fräulein K., hier hinten steht eine lange Röhre, mit der geht's viel besser. Pass auf. 1, 2, 3.
3: Weg ist die Cola.
2: Was denn?
4: Ich weiß ja nicht, ob du schlecht sehen kannst, die gucke hier raus.
2: Das sehen doch die Kinder nicht.
4: Na klar.
2: Seht ihr das?
4: Ja.
2: Oh, na okay, ihr habt ja recht. Auch mit der langen Röhre geht die Zauberei nicht so richtig. Tut mir leid, Mann.
4: Das habe ich doch gleich gesagt. Du kannst gar nicht richtig zaubern.
2: Aber hör mal zu, wenn ich das nicht kann, die Kinder können es bestimmt. Pass auf.
3: Wer will es versuchen?
2: Ein Junge ist wieder dran, glaube ich. Da wollen wir ja vorne jemanden in den orangefarbenen Pullover, kommst du kurz in die Locke.
3: Jawohl.
2: Auch mit einer messerscharfen Frisur, Junge. Mal gucken, ob die Spitz ist hier oben. Aua! Ja. Hallihallo, wie heißt denn du? Max, das ist ja maximal. Komm hier rüber. Max, du bist den Zauber, wir haben den Zauberstab. Max, du sollst versuchen, unsere Cola wegzuzaubern. Bei drei geht's los, ihr passt gut auf Max und auf die Cola auf. 1, 2, 3.
5: Hokus Pokus, Fidibus, dreimal schwarzer Kater.
2: Hey, die Röhre ist leer, die Cola ist verschwunden. Max, warst du das?
6: Bisschen einmal rechts und dann links. Einmal noch den Kreis, ja so geht's.
2: Und jetzt hört mal zu, ich erzähle euch, wie alles angefangen hat. Da war ich so klein, ehrlich.

Alle mal ausschütteln!

Hoch mit den Kältefüßen, jawohl. Super. Und die Hände. Klasse. Und jetzt unsere beliebten 36 Spielräume.

0: Nachdem die beliebte Hatcheter Mineralien- und Fossilienbörse im vergangenen Jahr wegen Dauerregens fast ins Wasser fiel, meinte es der Wettergott in diesem Jahr besser mit den Veranstaltern. Und viele Besucher fanden den Weg auf das Gelände des Mansfeld-Museums. Auf 250 Meter Tischfläche boten 84 Aussteller aus ganz Deutschland ihre Stücke feil. Es wurde verkauft und gekauft, aber auch viel getauscht. Sowohl Händler mit einem großen Sortiment als auch Sammler mit ganz wenigen Einzelstücken waren bei der Börse willkommen. Nicht zum ersten Mal in Hetzte dabei war Jürgen Schräder.
1: Also ich habe alles, was der Kupferschiefer bietet jetzt, von Erzen, Kupferschiefererzen jetzt, von Fossilien, vom Werkzeug, womit man Kupferschiefer abgebaut hat jetzt, beziehungsweise auch, also was relativ selten ist, farbige Sinderungen, die schön durch die Kupfermineralien eine blaue, eine grüne oder Kobalt eine Rotfärbung gekriegt haben. Ja, und Literatur ist fast so gut wie ausgegangen.
2: Sachen selbst gesammelt oder mehr zusammengekauft?
1: Ich bin Sammler jetzt und gehe letztendlich über Halden jetzt und mache das eigentlich schon seit 20 Jahren. Und das ist letztendlich dann eine Möglichkeit zu tauschen, das Hobby zu finanzieren und sich auch ein kleines Taschengeld dazu zu verdienen.
2: Und schon was losgeworden?
1: Ich muss sagen, ich bin zufrieden jetzt. Also es ist doch einiges Interesse da an regionalen Sachen und man findet hier auch Kontakt, also zu den Leuten jetzt hier, die mal hier gearbeitet haben. Es sind viele Leute da, die mehr oder weniger Mansfeld flüchtig sind und die so einen Anlass nehmen, um zu sagen, jetzt gucke ich mal, was hier zu Hause los ist und wie früher alles abgelaufen ist.
2: Sie haben jetzt was gefunden. Was nehmen Sie denn mit?
3: Ja, ich nehme mit hier, es ist ein altes Buch, ich hoffe ein Fachbuch über Bergbau. Und wir sammeln schon 30 Jahre und dadurch, dass jetzt eben auch der Osten und so viele Bergleute zu sprechen sind, da wird man immer gescheiter. Man kommt, viele Fragen werden beantwortet jetzt durch den Bergbau. Das ist schön. Nein, wir sind eigentlich jetzt seit der Wende immer hier und genießen das sehr. Das ist eigentlich eine der schönsten Börsen, mit, wenn man regional sammelt. Wir sammeln eigentlich Harz, Mineralien und Fossilien.
0: Dicht umlagert war auch der Stand von Heinz Radke aus Erfurt. Er sammelt schon viele Jahre Gesteine. Unter anderem bot er auch eine Schlacke- und Mineraliensammlung aus dem Mansfelder Land, ebenfalls über Jahre zusammengetragen.
4: Da drinnen sind Schwefelminerale. Dann ist Zinkit drin, Monohydrokalzit, Vivianit haben wir, Kuprit, Silbererze, also richtige Silberlocken, Eleit, Susanit, Tenorit, Linarit, das sind schöne blaue Kristalle, wird gerne genommen, wir tauschen das auch viel. Sperrtinit haben wir drin, Serpirit, Cerosit, ein Bleierz, Schulenbergit, Ktenasit, Laurionit, das ist nach dem Fundpunkt in Griechenland, Daurion, da gibt es auch viele Schlacken. Und danach ist das benannt.
2: Die und wo Pingit. Haben Sie das alles gefunden jetzt hier?
4: Das ist auf der.
2: Auf den Halden?
4: Ja, hier auf den Schlackehalden, Krughütte, Kochhütte und so weiter. Mhm. Und dann wird das eingesammelt, zu Hause mit dem Mikroskop untersucht. Und was wir nicht wissen, wird eingeschickt. Und da wird es untersucht. Und dann kriegen wir da eine Abhandlung drüber. Das und das und das ist es.

0: Nicht nur gemeinsam arbeiten und schaffen, sondern auch gemeinsam feiern. So macht das Leben Spaß. Unter diesem Motto hatte der Paritätische Wohlfahrtsverband Sachsen-Anhalt am vergangenen Wochenende zum Sommerfest geladen.
1: Ich begrüße ganz herzlich natürlich alle Mitglieder des Paritätischen, alle, die hergekommen sind. Ich freue mich sehr, dass hier Vertreter aus den verschiedenen Landkreisen angereist sind, die sicherlich neugierig sind, hier schöne Stunden zu verleben und die auch die Erfahrung aus den zurückliegenden Jahren haben, dass man das gemeinsam ganz gut meistern und packen kann. Ich freue mich sehr über die Seespatzen, dass sie auch heute wieder zur Verfügung stehen und uns hier mit schöner Musik begleiten. Und natürlich grüße ich ganz herzlich die Diebe und Räuber aus Walbeck. Sozialarbeit und Zusammenarbeit mit Dieben und Räubern, was ganz normal ist, nicht, dass man gemeinsam auf Tour geht, sondern dass man dann die Dinge dann heilt, die dann so passiert sind. Ja, und ich denke, das ist etwas, was wir auch hier in Walbeck gemeinsam sehr gut machen konnten. Die hier gekommen sind und ich freue mich, mit Ihnen gemeinsam die Stunden zu verbringen.
0: Wie in jedem Jahr nutzten die Veranstalter die Gelegenheit, sich bei Mitarbeitern, die täglich viel für andere Menschen tun, zu bedanken. Nach der Auszeichnung einiger Mitarbeiter mit der Ehrennadel des Verbandes ergriff Ministerin Petra Wernicke das Wort.
2: Deshalb finde ich es auch schön, dass Sie es jährlich als guten Brauch auch hier ausüben, Ehrenamtler zu würdigen oder diejenigen, die für andere Menschen da sind, auszuzeichnen. Ich glaube, das ist eine gute Geste und dass Sie das hier in Walbeck tun, jedes Jahr wieder. Das freut mich insbesondere. Und damit möchte ich Sie alle hier im Walbecker Tierpark begrüßen. Heute scheint das Wetter gut zu sein. Das bleibt trocken, solange Sie hier sind. Ich hoffe, heute Abend Terror auch noch, damit auch der Räuberverein ein gutes Einkommen hat heute Abend zum Tanz. Aber wir können uns noch erinnern, an das einige, als es so sehr heiß war und man hier oben auf der Platte es kaum aushalten konnte. Aber wir sind trotzdem sehr stolz auf diese Terrasse, weil man hier doch sehr vieles organisieren und durchführen kann, was man ohne dieses Ambiente nicht tun könnte. Und wir sind als Walbecker sehr stolz auf diesen Tierpark und sehr stolz darauf, dass sehr viele Menschen immer wieder kommen und dass sehr viele Menschen auch etwas dafür tun, mit kleinen Spenden, mit kleinen Handreichungen, mit kleinen Aktivitäten, mit solchen Veranstaltungen, die immer wieder ja auch zum Bekanntheitsgrad beitragen und immer wieder neue Gäste hierher holen, weil man einfach sieht, dass sich hier etwas entwickelt und immer wieder weiter sich etwas tut. Sie sehen nebenan dieses Gebäude, das sollte eigentlich fertig sein, habe ich im letzten Jahr versprochen, damit man auch gewisse Angebote nutzen könnte, aber langer Winter, Hochwasser, knappes Geld, man muss immer erst Geld haben, ehe man wieder einen Auftrag auslösen kann, das wissen viele von Ihnen auch, hat es etwas verzögert, aber im nächsten Jahr, Oma, verspreche ich, ist dieses Kommunikationszentrum, wie man heute so schön sagt, fertig und kann dann auch zu anderen Gelegenheiten genutzt werden, würde ich heute schon mal anbieten, kann man sicher noch verabreden. Aber wenn Sie nachher etwas Zeit haben und mal in den Tierpark hineinfahren, werden Sie sehen, dass sich auch hier etliches tut. Es wird eine Vogelvoliere neu erstellt und wir werden damit den Ansprüchen gerecht, die Europäische Union oder das Land letztendlich stellt, an tierartengerechte Haltung, an Tierschutz und an Umweltbildung. Und deshalb freuen wir uns, dass auch mal sehr viele Familien hierher kommen mit ihren Kindern oder Enkelkindern. Also fühlen Sie sich wohl in Walbeck, feiern Sie heute ordentlich das Sommerfest, kommen Sie wieder, wir freuen uns auf Sie. Ja, und ich hoffe, dass die Räuber Sie heute nicht behelligen, aber wir haben auch Gendarmen, die würden Sie dann wieder retten. Also herzlich willkommen und viel Spaß.
0: Für die musikalische Unterhaltung sorgten wie immer die Seespatzen.

0: Viel zu lachen gab es beim Auftritt des Überraschungsgastes namens Herrn Schlicht.
1: Zähne, die sind echt, aber es sind nicht meine. Es sind die von meiner Oma. Und ich muss die ein bisschen... Ich muss die ein bisschen passend machen, dass die später dann ohne Probleme sitzen. Ja? Also, die sind wirklich, wie gesagt, und meine Mutter hat gesagt, Achim, heb dir die Zähne auf, es kommen schlechte Zeiten. Wenn ich heute die Gesundheitsreform sehe, dann habe ich froh, bin ich glücklich, dass ich die Zähne aufgehoben habe. Ich nehme die jetzt mal raus, ihr könnt das auch machen, wir sind ja unter uns. Ich hole mal ein Glas Wasser. So, zu den Musikanten kann ich es nicht stellen, die saufen das ab.
0: Für die gute Versorgung der Gäste des Sommerfestes zeichnete wie in jedem Jahr der Räuberverein aus Weilbeck verantwortlich.

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0: Hallo und herzlich willkommen, liebe Zuschauerinnen und Zuschauer bei Punktum, Ihrem regionalen Fernsehprogramm am heutigen 12. August. Ist ja ein besonderer Tag. Ich meine, man konnte ihm gar nicht sich entziehen. Auf allen Medien wird getrommelt und daran erinnert, heute gegen 20 Uhr etwas danach wird es eine partielle Sonnenfinsternis in Deutschland geben. Und zwar eine richtig anständige mit einer Bedeckung von knapp 90% in unserer Region. Das ist schon allerhand. Und dieses Schauspiel sollte man sich nicht entgehen lassen. Ja, und hier, was Sie gerade sehen, sind Aufnahmen aus dem Jahr 1999. Das war das letzte Mal, dass die so stark bedeckt wurde. Die Sonne in unserer Region, in Süddeutschland, war es sogar eine totale Sonnenfinsternis. Und die Aufnahmen stammen von unserem Marco Bauer. Als Teenager hat er sie damals gemacht. Natürlich noch mit ganz anderer Aufnahmetechnik in zweierlei Hinsicht, also historische Aufnahmen. Ja, wie das heute aussehen wird, das wissen, werden wir dann feststellen. Natürlich auch dabei bei Sternfreunden oder Sonnenbeobachtern, die sich das mit anschauen. Und ich denke mal, es wird jede Menge die Aufnahmen geben, die dieses Himmelsspektakel festhalten. Kommen wir wieder zum Irdischen. Ein mit mehr als 1000 Kästen Bier beladener Sattelauflieger geriet am frühen Dienstagmorgen auf der B86 zwischen den Ortslagen Siebigerode und Mansfeld in Brand. Der Fahrzeugführer gab an, dass er plötzlich Brandgeruch feststellte und das Fahrzeug sicher abstellte. Dann bemerkte er Flammen im Bereich der Plane und verständigte die Feuerwehr. Während der Löscharbeiten musste die B86 voll gesperrt werden. Die Brandursache konnte bislang nicht geklärt werden. Ja, und auch was aus dem Bier wurde, geht aus der Meldung nicht hervor. Am kommenden Samstag, dem 15. August, wird der historische Marktplatz der Lutherstadt Eisleben wieder zum Treffpunkt für alle, die gerne stöbern, entdecken und auf besondere Fundstücke hoffen. Beim zweiten Innenstadt-Flohmarkt können Besucherinnen und Besucher von 9 bis 14 Uhr nach Herzenslust auf Schatzsuche gehen. Das Angebot ist vielfältig, von Antiquitäten und Sammlerstücken über kreatives Kunsthandwerk, Geschirr und Kleidung bis hin zu Spielsachen und Artikeln für Kinder ist für jeden Geschmack etwas dabei. Auch zahlreiche besondere Second-Hand-Schätze warten darauf, entdeckt zu werden. Der Aufbau der Stände beginnt ab 7 Uhr. Der Besuch des Innenstadt-Flohmarktes ist kostenfrei. Am 7. August wurde die Kreisstraße K-2149 zwischen Etzdorf und der Kreisgrenze zum Landkreis Mansfeld-Südharz wieder freigegeben. Die Straße stellt eine wichtige Nord-Süd-Verbindung im ländlichen Raum dar und verbindet Etzdorf mit Wansleben am See. Des Weiteren verbindet sie die Bundesstraße B80 und die Bundesautobahn 38. Die Freigabe der Straße für den Verkehr ist auch für den Radtourismus von Bedeutung. Die Baukosten in Höhe von ca. 510.000 Euro wurden über das Infrastruktur-Sondervermögen finanziert.
1: Besuchen Sie das 14. Ascania Pferdefestival vom 20. bis 23. August auf der Herrenbreite in Aschersleben. Das heißt 4 Tage Pferdesport und Unterhaltung der Spitzenklasse. Organisiert vom Reit- und Fahrverein Einetal Westdorf Aschersleben e.V. Mehr Informationen unter www.ascania-pferdefestival.de.
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0: Bahnen ziehen und Gutes tun, hieß es am 8. August im Freibad der Lutherstadt Eisleben. Zum zweiten Mal lud das Annenhospiz gemeinsam mit dem Eigenbetrieb Bäder der Lutherstadt zum Benefizschwimmen ein. Für das Event war alles gut vorbereitet. Bei 24 Grad Wassertemperatur und Sonnenschein dauerte es nicht lange, bis sich die Ersten zum Schwimmen anmeldeten. Pünktlich um 10 Uhr eröffnete Jeanette Weigang, Leiterin des Annenhospizes, das Benefizschwimmen mit einem ambitionierten Ziel.
1: Heute zählt jede Bahn. Wir wollen heute mindestens 3000 Bahnen erschwimmen, bei wunderschönstem Wetter und schön klimatisierten Temperaturen im Wasser. Ich meine, es sind 24 Grad, wenn ich das richtig sehe. Also wunderbar, kann keiner sagen, ist es zu kalt. Letztes Jahr war das ein bisschen anders.
0: Ob tatsächlich 3000 Bahnen am Ende zustande gekommen sind, verraten wir später. Jetzt galt es erst einmal, die ersten Schwimmer ins Wasser zu lassen. Unter ihnen war auch der 15-jährige Linus, der offiziell den Start einleitete.
2: Also 5, 4, 3, 2, 1, los! Und das Schwimmen ist eröffnet. Die ersten Schwimmer ziehen ihre Bahn.
0: Während Kinder, Jugendliche und Erwachsene unter den wachsamen Augen der Wasseraufsicht ihre Bahnen zogen, nutzten wir die Gelegenheit, um von Jeanette Weigang und Manuela Queck mehr über die Hospizarbeit zu erfahren.
3: Das Annenhospiz Eisleben gibt es seit Februar 2023 und deckt den stationären Bereich der Hospizarbeit ab. Und eine weitere wichtige Säule ist der ambulante Bereich und der wird durch die Kanzler vom Feuchte Stiftung angeboten.
4: Wenn ich auf den stationären Bereich blicke, da sind Sie als Pflegedienstleiter verantwortlich. Wo ist denn da der Unterschied zu normalen Pflegeheimen?
5: Der Unterschied ist das, dass wir nicht in einer Tagesstruktur drinstecken. Wie gesagt, wir kennen es ja im Pflegeheim durchstrukturiert von A bis Z. Bei uns ist die Individualität. Ja, unsere Gäste werden früh auch nicht geweckt. Jeder Gast entweder erklingelt oder er wird dann von einem Kollegen geschaut, ist er schon munter, und dann wird auch auf die Wünsche eingegangen. Jeder Gast kann dann auch frühstig wünschen, was er essen möchte. Auch zwischendurch werden Wünsche erfüllt. Die Angehörigen werden mit einbezogen. Bei der Aufnahme wird den Angehörigen auch gezeigt, dass wir offen sind. Also es ist wie eine große Familie und sie können sich da auch frei bewegen auf dem Wohnbereich, als wenn sie zu Hause wären. Und halt eben auch diese Begleitung bis zum Lebensende. Ja, Krankenhaus sind andere Strukturen. Bei uns ist die Ruhe und auch feiern wir Feste mit den Gästen zusammen, wie sie fallen im Jahr, und haben auch den ASB-Wünschewagen mit dabei und haben auch unser Projekt Seelenheimat, wo wir im Prinzip als Kollegen, wenn jemand noch in unserem Auto mitfahren kann, Ausflüge machen. Es ist eine ganz tolle Arbeit und unsere Fachkräfte können sich auch Zeit nehmen für ihre Arbeit.
4: Wenn ich jetzt auf das Schwimmprojekt noch zurückkomme, wo ist denn da die Verbindung zum Hospiz, zur Hospizarbeit?
3: Wir haben einen Förderkreis im Annenhospiz Eisleben, der wurde im Mai 2023 gegründet. Und da haben wir uns überlegt, was können wir denn in Eisleben sozusagen durchführen, um auch die Bevölkerung zusammenzubringen und das Thema auch an die Bevölkerung oder an die Menschen auch hier vor Ort nahe zu bringen. Und wir planen Anfang des Jahres im Rahmen des Förderkreises immer Veranstaltungen. Und eine wichtige Veranstaltung ist das Benefizschwimmen, sozusagen schon im zweiten, in der Wiederholung sozusagen, im zweiten Anlauf. Und wir freuen uns sehr, dass wir das hier auch im Eigenbetrieb Bäder durchführen können. Und solche Veranstaltungen übers Jahr sind für uns sehr wichtig, weil wir auf 5% Spenden angewiesen sind. In der Hospizarbeit ist es gesetzlich so verankert, dass 95% der Kosten durch die Kranken- und Pflegekassen getragen werden und 5% durch das Hospiz selber erwirtschaftet werden müssen.
0: Das Benefizschwimmen, welches von 10 bis 14 Uhr stattfand, sollte somit einen Beitrag zum Eigenanteil darstellen. Inzwischen waren die zwei Bahnen im Freibad, die für die Aktion bereitgestellt wurden, mit Schwimmerinnen und Schwimmern gut gefüllt. Minute um Minute wurden es mehr Aktive, sodass sich der eine oder andere erst einmal eine Verschnaufpause gönnen konnte.
4: Amelie, Schwimmen beendet, und wie viel hast du geschafft?
6: 18.
4: 18 Bahnen, war das auch dein Ziel?
6: Nein, mein Ziel sind 30.
4: Oh, wie willst du nochmal ins Wasser gehen heute?
6: Ja.
4: Also ich sehe, du bleibst hier. Warum machst du eigentlich mit?
6: Weil mir Schwimmen sehr viel Spaß macht und das für einen guten Zweck ist.
4: So, Linus, du warst der Erste, der ins Wasser gesprungen ist. Wie war dein erstes Ergebnis?
7: Ja, 60 Bahnen bis jetzt.
4: Was heißt bis jetzt?
7: Mal schauen, vielleicht 70, 80 rum.
4: Ollerlach, bist du denn so großer Schwimmfreak?
7: Ja.
4: Macht dir Spaß?
7: Ja.
0: Für eine kleine Stärkung zwischendurch sorgten die ehrenamtlichen Helferinnen und Helfer mit einem Kuchenbazar. An einem kleinen Informationsstand konnten sich Interessierte über die ehrenamtliche Tätigkeit informieren. Diese Gelegenheit nutzten auch wir mit der Kamera.
8: Mich hat ein Satz von meiner Mutti auf dem Sterbebett bewogen. Du hattest im letzten Jahr nicht einmal Zeit, um in Ruhe mit mir eine Tasse Kaffee zu trinken. Und ich habe zum Abschied gesagt, ich engagiere mich sozial. Danach habe ich meine 100 Stunden für den ambulanten Hospizdienst absolviert, hatte natürlich auch die Möglichkeit, Lothar Lauterbach ein halbes Jahr im Altenheim zu betreuen. Das war dann unsere praktische Ausbildung mit Frau Petsch gemeinsam. Und ich muss sagen, Hospizarbeit ist so bunt wie das Leben, mit allen Facetten, die uns das Leben bietet. Und wir haben die Aufgabe, hinzugehen, freundlich zu sein, Vertrauen zu fassen und vor allen Dingen zuzuhören und kleine Wünsche zu erfüllen. Und das mit Herz.
4: Und wie sieht das konkret aus? Wie muss ich mir das vorstellen, die Arbeit im Hospiz?
9: Ja, die Arbeit im Hospiz, im Ehrenamt erhält man den Anruf, dass eine Familie Hilfe braucht in der Begleitung, in der letzten Lebensphase. Man stellt sich dann den Angehörigen vor und auch denjenigen, der die Hilfe braucht. Und es entsteht so eine Verbindung mit viel Vertrauen, mit viel Zuhören, einfach um die letzte Lebensphase so schön wie möglich zu gestalten.
0: Zurück zum Schwimmen. 96 Teilnehmer waren dem Aufruf des Annenhospizes gefolgt und zogen fleißig Bahnen. Genauer gesagt insgesamt 6.336 Bahnen. Damit wurde das Ziel vom Morgen weit übertroffen. Über 4.000 Euro sind so zusammengekommen, die in die wertvolle Arbeit des Annenhospizes fließen.
10: Die ehemalige Grundschule in Helbra am Hirtenborn soll ein Begegnungszentrum der Volkssolidarität Kreisverband Mansfeld Südharz e.V. werden. Dieses Vorhaben und das Projekt der Sanierung des Begegnungszentrums der Volkssolidarität in Gerbstedt sollten mit Fördermitteln bescheiden unterstützt werden. Zur Übergabe dieser wurde Ministerpräsident Sven Schulze am 10. August in Helbra erwartet. Vor Ort natürlich der geschäftsführende Vorstand der Volkssolidarität Kreisverband Mansfeld Südharz e.V. Christian Heidler, Landrat André Schröder, die örtlichen CDU-Landtagsabgeordneten und viele weitere Gäste. Zunächst ergriff Herr Heidler das Wort.
11: Ich möchte Sie heute, Herr Ministerpräsident Schulze, ganz herzlich begrüßen und bedanke mich für Ihre Zeit. Ich bedanke mich auch bei unserem Landrat und auch bei unseren Landtagsabgeordneten für die Zeit, die sie heute aufbringen, um unser Projekt nach vorne zu bringen. Wir haben es geschafft, wenn ich an die Zeit zurückdenke, vor 3,5 Jahren einen Antrag zu stellen, der unser Projekt hier, unser soziales Projekt in Gerbstedt und auch hier in Helbra zu unterstützen, zu sanieren und dort einen Ort der Begegnung zu schaffen. Und da möchte ich im Namen unseres Aufsichtsrates und unserer Mitglieder der Volkssolidarität herzlich Danke sagen. Danke, dass Sie hier sind, denn ohne euch, auch ohne die Gemeinderatsmitglieder, wäre das hier nicht möglich. Wie jeder weiß, sind die aktuellen Zeiten schwierig, es ist alles teuer und es ist investiv. Das Geld, was wir hier investieren wollen, und da bedeutet das, dass wir im Prinzip auf Unterstützung gerade im sozialen Bereich angewiesen sind.
10: Ministerpräsident Sven Schulze betonte, dass Strukturwandel für ihn bedeute, die Heimat lebenswert und zukunftsfähig zu erhalten. Wo Menschen sich begegnen und gute Gesundheitsangebote finden, entstehe echter Mehrwert für die ganze Gemeinschaft. Hier würden Orte geschaffen, die den Menschen dienen, barrierefrei, generationsübergreifend und mitten im Leben. Genau solche Projekte würden die Kommunen in Sachsen-Anhalt stärker machen. Landrat André Schröder sprach kurz den Strukturwandel als wichtiges Thema im Landkreis an, betonte, wie viele einzelne Projekte in diesem Zusammenhang auf dem Weg seien und die vielen Millionen Summen an Investitionen, die in die Region kommen. Dann wurden aber die Fördermittel bescheide übergeben. In Gerbstedt wird das bestehende Gebäude Marstall zu einem modernen Begegnungs- und Gesundheitsprojekt.

0: Gesundheitszentrum umgebaut und erhält rund 410.000 Euro. Entstehen soll ein sozialer Knotenpunkt, der Ärzte, Pflegedienste, soziale Einrichtungen, Vereine verbindet und langfristig den Anforderungen einer alternden Bevölkerung gerecht wird. Mit rund 1,1 Millionen Euro wird der Abriss des ehemaligen Schulgebäudes in Helbra sowie der Neubau eines modernen, barrierefreien Begegnungs- und Gesundheitszentrums gefördert. Der Neubau wird unter aktuellen energetischen Standards errichtet und mit Wärmepumpe, Photovoltaik und Stromspeicher ausgestattet. Die telemedizinische Infrastruktur hilft, die wohnortnahe medizinische Versorgung langfristig zu sichern. Anschließend gab es eine kleine Führung durch die ehemalige Grundschule Helbra, die seit nunmehr fast 2 Jahrzehnten nicht mehr als Schule genutzt wurde. Das Areal soll ja nun mit dem Entstehen des Begegnungszentrums der Volkssolidarität neu belebt werden. Den Umfang des Gesamtprojektes macht auch deutlich, dass Herr Heidler betonte, dass die Gesamtinvestitionen für das Projekt bei etwa 6 Millionen Euro liegen werden.
1: Kurz vor Beginn des neuen Ausbildungsjahres war die FEA GmbH in Sangerhausen Austragungsort einer Pressekonferenz, um die aktuellen Ausbildungsmarktzahlen für Sachsen-Anhalt und speziell für Mansfeld-Südharz bekannt zu geben. Geschäftsführer Heiko Koschmider stellte jedoch zunächst sein eigenes Unternehmen, das unter anderem Mittel- und Niederspannungsschaltanlagen produziert und weltweit vertreibt, den anwesenden Journalisten vor und ging dabei auch auf die Ausbildungssituation in seiner Firma ein. So konnte im vergangenen Jahr aufgrund der nur geringen Anzahl an Bewerbern mit nicht ausreichenden Kenntnissen in naturwissenschaftlichen Fächern gar nicht ausgebildet werden, während 2026 4 Lehrlinge und 2 duale Studenten verpflichtet werden konnten. Auch Markus Behrens, Vorsitzender der Geschäftsführung der Regionaldirektion Sachsen-Anhalt-Thüringen der Bundesagentur für Arbeit, beschrieb die aktuelle Lage am Ausbildungsmarkt grundsätzlich positiv. So stehen momentan 10.300 gemeldete Ausbildungsstellen 9.100 Bewerbern gegenüber. Mehr als 1.000 Azubis kommen dabei aus dem Ausland. Doch es sollen möglichst alle freien Plätze belegt werden, wobei die Agentur auch Unterstützung anbietet.
2: Und für die jungen Menschen, die es schwierig haben, gibt es natürlich entsprechende Unterstützungsleistungen. Im Portfolio denke ich insbesondere an die noch nicht ausbildungsreifen Jugendlichen, an die Einstiegsqualifizierung. Das ist sozusagen ein Langzeitpraktikum, bei dem junge Menschen austesten können, ob der Beruf und die Firma, in der sie das tun, vielleicht was dann tatsächlich wäre für das nächste Jahr, dann um mit der Ausbildung zu beginnen. Und junge Menschen, die vielleicht noch gar keinen Schulabschluss haben, aber eben jetzt die Schule verlassen, würden wir über berufsvorbereitende Bildungsmaßnahmen dann versuchen, noch den Hauptschulabschluss nachzuholen im Laufe des Jahres, um dann im nächsten Jahr eben in die Ausbildung zu starten. Also die Palette der Unterstützung ist breit und ich glaube, wir tun gut daran, allen jungen Menschen eine Perspektive zu geben, denn wir brauchen sie alle. Sie wissen, die demografische Situation in Sachsen-Anhalt ist derzeit so. 2 altersbedingte Aussteiger aufgrund der geburtenstarken Jahrgänge. Dafür gibt es nur einen Einsteiger.
1: Dr. Simone Meißner, Vorsitzende der Geschäftsführung der Agentur für Arbeit Sachsen-Anhalt Süd, beschrieb die Situation speziell in Mansfeld-Südharz ähnlich ausgeglichen. Betonte allerdings, dass die Bereitschaft der Firmen auszubilden etwas rückläufig ist. Schließlich verriet Gastgeber Heiko Koschmider, dessen Firma bereits mehrfach als Top-Ausbildungsbetrieb ausgezeichnet wurde, sein Erfolgsrezept für gute Ausbildungszahlen. So beteiligt sich der Schaltanlagenbauer FEAG regelmäßig an Ausbildungsmessen, unterhält lebendige Kooperationen mit regionalen Schulen und ist sehr aktiv in Social-Media-Kanälen unterwegs. Auch Ausbildungsbotschafter Leon Wolf, der gerade seine Lehre beendet hat, trägt erfolgreich dazu bei.
3: Als Ausbildungsbotschafter fahre ich an die verschiedensten Schulen und erzähle den Schülern dort von der Ausbildung generell, wie das Ganze läuft, wo die Schulen dafür sind, was es für Ausbildungsmöglichkeiten gibt. Und dann geht es nochmal ein bisschen direkter über die FEAG, was wir machen, wie man sich bei uns bewirbt und was so die Voraussetzungen für eine Ausbildung bei uns sind oder auch generell.
4: Sie haben ja schon erwähnt, es ist natürlich schöner, wenn Sie als junger Mensch auch die jungen Leute zugehen. Da kommt man doch ganz anders ran, oder?
3: Ja, natürlich. Allein schon wenn man das so in der Schule noch so vor sich hat, wie das früher war, wenn da so Leute zur Schule gekommen sind, gerade wenn das dann jemand Älteres war, dann dachte man sich so, ja okay, was weiß die Person vielleicht jetzt noch so von unserem Leben, das ist so weit weg. Und als jüngerer Mensch hat man da andere Möglichkeiten, an die Schüler ranzukommen.
1: Im Anschluss an die Pressekonferenz hatten alle Anwesenden, darunter auch ein Fernsehteam des ZDF, die Gelegenheit, den Schaltanlagenbauern einmal über die Schulter zu schauen. Wobei auch Leon seinen Arbeitsplatz präsentierte.
5: Hier hinter mir, das sind Anlagen, die mal in Kraftwerken eingesetzt werden. Die dienen eigentlich nichts anderes wie Lichtschalter, ne, zwischen Generator und Trafo ein- ausschalten, darum geht's. Aber gerade wenn wir so an das Thema erneuerbare Energien denken, ist ja jetzt so die Strategie, Gaskraftwerke noch zu bauen, um diese Versorgungssicherheit sicherzustellen. Ein Gaskraftwerk muss relativ schnell ein- und ausgeschaltet werden können. Und sowas übernehmen solche Anlagen beispielsweise hier hinter mir, die also dann im Prinzip Generatoren ein- und oder ausschalten, damit eben die Energie ans Netz bereitgestellt werden kann. Und diese Anlagen bauen wir in verschiedensten Ausführungen. Es gibt also diese Version hier, wo alle drei Phasen in einem Gehäuse verwendet werden. Es gibt die Anlagen da drüben. Dort wird im Prinzip für jede Phase ein separater Schaltpol verwendet. Das hat einfach was mit der Leistungsfähigkeit zu tun. Wenn wir so mal zu Hause dran denken, so eine Steckdose, 10 Ampere, 16 Ampere und so eine Anlage da drüben, die kann also bis zu 10.000 Ampere schalten. Also das ist schon ein großer Unterschied. Und deshalb ist es eben auch so wichtig, dass wir eben eine sehr, sehr hohe Qualität bieten, weil, naja, wenn beim Strom was passiert, dann ist die Auswirkung immer relativ massiv.
1: Nicht ohne Stolz berichtete Geschäftsführer Heiko Koschmieder dabei, dass die Auftragsbücher der FEAG bereits bis 2029 pickepacke voll sind, was wohl vor allem der Energiewende geschuldet ist.
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0: Das Konzert von Josef Haydn, Die Schöpfung, wird am 6. September von 17 bis 19 Uhr in der St. Andreaskirche Eisleben unter der Leitung von Kirchenmusikdirektor Thomas Ennenbach aufgeführt. Die Solisten kommen von der Kantorei Eisleben und Sangerhausen sowie vom Mitteldeutschen Kammerchor. Zum Tag des offenen Denkmals lädt der Schmidtschacht Helbra am 13. September von 9.30 Uhr bis 16.30 Uhr ein.
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7: Der DAX notierte am Mittwochvormittag bei 26.399,34 Punkten, der TecDAX bei 4.092,20 und der Euro war in US-Dollar 15,35 wert.
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7: In der Nacht zum Donnerstag ist es gering bewölkt und niederschlagsfrei. Die Luft kühlt auf 12 bis 7 Grad ab, der Wind weht schwach aus Nordost bis Ost. Am Donnerstag wird es sonnig und Höchsttemperaturen von 30 bis 32 Grad werden erwartet. Der Wind weht schwach aus Ost bis Südost. Die Nacht zum Freitag ist klar. Die Tiefstemperatur fällt auf 15 bis 12 Grad. Der Wind weht schwach aus Südost. Am Freitag wird es abgesehen von einzelnen Schleierwolken sonnig und trocken. Die Höchstwerte erreichen 33 bis 36 Grad. Der Wind weht schwach bis mäßig aus Südost. In der Nacht zum Samstag ist es gering bewölkt oder klar und niederschlagsfrei. Die Minimalwerte sinken auf 18 bis 14 Grad, dabei weht schwacher Wind aus unterschiedlichen Richtungen. Am Samstag wird anfangs bei nur wenigen Wolken viel Sonnenschein erwartet. Im weiteren Tagesverlauf verdichtet sich vom Westen her die Bewölkung. Niederschlag fällt nicht. Die Höchstwerte erreichen 32 bis 37 Grad, der Wind weht schwach aus Richtungen um Nord.
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7: Um 11 Uhr waren es 22 Grad, die Luftfeuchtigkeit betrug 28% und der Luftdruck 1028 Hektopascal.
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Das Rathaus ist das dominierende Gebäude der Querfurter Altstadt. Seine Errichtung geht noch auf die Herrschaft der edlen Herren von Querfurt zurück. Seit Anfang der 90er Jahre wurde es in Bauabschnitten behutsam und angemessen saniert. Seit 2011 liefen die Arbeiten an der Außenhülle des Gebäudes. Am 13. August 2013 lud der Bürgermeister der Querne Stadt, Peter Kunert, zum festlichen Abschluss der Sanierungsarbeiten in den Festsaal des Rathauses ein. Er begrüßte die Anwesenden, unter ihnen die Ratsmitglieder, die baubeteiligten Firmen sowie die anliegenden Unternehmen und ließ die Baugeschichte Revue passieren. Vielfältig waren die Arbeiten an dem Gebäude.

Gebäude, dessen Grundkörper auf die Spätgotik des 15. Jahrhunderts zurückgeht. Und natürlich erlebte das Haus in den Jahrhunderten eine wechselvolle Geschichte. Seit der Wende fanden in Etappen Sanierungsmaßnahmen im Gesamtwert von über 1,2 Millionen Euro an dem Gebäude statt. Von der Fassadenrissesanierung über die Fenstererneuerung, Zimmerarbeiten am Dach sowie der Sanierung der Giebel spannte sich dabei der Bogen. Der Geschäftsführer der Bauhütte Naumburg, Gunter Geipel, erläuterte dann noch einige Details der Sanierung ab dem Jahr 2010. Herr Geipel versäumte es nicht, den symbolischen Stadtschlüssel nach Beendigung der langwierigen Sanierungsarbeiten wieder an den Bürgermeister der Stadt Querfurt, Herrn Kuhner, zurückzugeben. Besonders interessant war, dass im Rahmen der Sanierungsarbeiten zwei sogenannte Gaffköpfe entdeckt wurden. Diese stellen einen Löwen und einen Eselskopf dar. Damit gibt es auch eine Verbindung zur Geschichte vom Heiligen Brunnen. Die beiden Gaffköpfe wurden dann vor den Augen der Zuschauer mit Hilfe einer Hebebühne enthüllt. Während das beim ersten, dem Löwenkopf, noch im Trocknen geschah, ging bei der Enthüllung des Eselskopfes schon ein kurzer, aber heftiger Gewitterguss über Querfurt nieder. Und so flüchteten alle vor dem Regen in den nahegelegenen goldenen Stern. Dort erläuterte der Steinbildhauermeister Hannes Geipel Details zu den Schmuckelementen des Rathauses. Am Gipsmodell konnte er auch zeigen, wie die Maße für die neu geschaffenen Gaffköpfe übertragen werden konnten. Damit fanden jahrzehntelange Arbeiten zur Sanierung des Querfurter Rathauses ihr Ende. So kann das Gebäude auch in den nächsten Jahrzehnten die Quernestadt schmücken. Ganz zu schweigen von der Verbesserung der Arbeitsbedingungen für die Mitarbeiter. Den Abschluss fand diese Festveranstaltung mit einem kleinen Mittagsimbiss.

0: Ministerin Petra Wernicke veröffentlichte kürzlich gemeinsam mit den CDU-Landtagsabgeordneten Dirk Schatz und André Schröder ein Arbeitspapier mit dem Titel Mansfeld-Südharz – Region mit Geschichte und Perspektive. Sinn und Zweck des Schriftstückes ist es, klarzustellen, welche Perspektiven und Möglichkeiten der neue Landkreis bietet, um als attraktiver Lebens- und Arbeitsraum wahrgenommen zu werden.
1: Die Überschrift ist nicht umsonst gewählt, Mansfeld-Südharz – Region mit Geschichte und Perspektive. Und das Wort Perspektive, da schwingen drei Sachen mit. Die Struktur ist sinnvoll, sie ist bestandsfähig und sie ist geeignet, unsere Region auch voranzubringen. Das wollten wir mit dem Wort Perspektive sagen, deswegen steht auch in der Vorbetrachtung nochmal etwas zur Rechtfertigung, dass es diese Struktur ist, dass es diese Vollfusion der beiden bisherigen Kreise ist und keine etwaige andere Struktur, wie sie ja auch mal in der Diskussion war. Bei der Frage, und das ist ja der erste Unterpunkt nach der Vorbetrachtung, Identität aus reicher Geschichte schöpfen. Anklänge gibt es ja beispielsweise auch im ILEC. Wir haben mal hier versucht, nur stichpunktartig zu beschreiben, welchen Reichtum an Geschichte wir haben, welchen wir jetzt ja auch vereinen in der Struktur. Und dieser Reichtum an Geschichte kann einen fast, wie soll ich sagen, zum Reiben der Augen bringen. Wir haben ja überhaupt nicht vollständig berichtet. Man kann ja das ja so fast unendlich auffüllen. Nur mal ein Stichwort, aber wenn man sich das durchliest, das ist schon fast ein Who is Who deutscher Geschichte, was sich hier gewissermaßen kombiniert. Also das war schon, als wir das in Auszügen mal zusammengestellt haben, ein tolles Erlebnis, dass das wirklich auch vielleicht stärker noch bewusst sein sollte vielen. Und dann ist diese Frage, es ist ja ein strategisches Papier, es sollen grundsätzliche Überlegungen sein, den neuen Kreis mit Leben zu erfüllen, aus den Schützengräben sozusagen der Altkreise mal rauszutreten und zu sagen, wie kann dieser neue Kreis mit Leben erfüllt werden, und da gibt es ja den alten Streit, sind wir jetzt irgendwie mehr Halle.

0: ein wichtiger Punkt, der auch weit über dieses Konkurrenzverhältnis in den alten Strukturen hinausgeht, aber Riesenchancen beinhaltet. Das sagt jetzt nochmal alles, wofür es sich zu kämpfen lohnt und was in der Debatte ist, hätte in den Altkreisstrukturen keine Chance mehr. Und insofern haben wir eine Riesenmöglichkeit. Wir haben mal Beispiele aufgezählt, Fragen der Verkehrsinfrastruktur, der Gewerbeentwicklung, Industrieentwicklung, Landwirtschaft und Tourismus, medizinische Versorgung, Schulplanung, die ganze Koordinierung von Handel, Freizeit und Kultur und Sozialeinrichtungen.
1: Ein Zauber-Gaudi-Fest fand am 15. August im Kulturhaus in Eisleben statt. Zauberer Dirk und seine Assistentin Fräulein K. sorgten bei den Kindern für Unterhaltung mit ihrem Kinderzauberprogramm Eine zauberhafte Hilfe.
2: 1, 2, 3, weg ist die Cola!
3: Was? Also, irgendwie ist die Cola noch da.
2: Ach so, das liegt an der Röhre, die ist ein bisschen zu kurz. Warte mal, Fräulein K., hier hinten steht eine lange Röhre, mit der geht's viel besser. Pass auf. 1, 2, 3. Weg ist die Cola.
3: Was denn? Ich weiß ja nicht, ob du schlecht sehen kannst. Die guckt hier raus.
2: Das sehen doch die Kinder nicht.
3: Na klar.
2: Seht ihr das?
3: Ja.
2: Oh, na okay, ihr habt ja recht. Auch mit der langen Röhre geht die Zauberei nicht so richtig. Tut mir leid, Mann.
3: Das habe ich doch gleich gesagt. Du kannst gar nicht richtig zaubern.
2: Aber hör mal zu, wenn ich das nicht kann, die Kinder können es bestimmt. Pass auf.
4: Wer will es versuchen?
2: Ein Junge ist wieder dran, glaube ich. Da wollen wir ja vorne jemanden nehmen, den orangefarbenen Pullover, kommst du kurz in die Locke.
4: Jawohl.
2: Aber mit einer messerscharfen Frisur, Junge. Mal gucken, ob die Spitze ist hier oben. Aua! Ja. Hallihallo, wie heißt denn du? Max, das ist ja maximal. Komm hier rüber. Max, du kriegst den Zauber, wir haben den Zauberstab. Max, du sollst versuchen, unsere Cola wegzuzaubern. Bei 3 geht's los, ihr passt gut auf Max und auf die Cola auf. 1,

0: Zerkater! Hey, die Röhre ist leer, die Cola ist verschwunden. Max, warst du das?
1: Bisschen einmal rechts und dann links. Einmal noch den Kreis, ja so geht's.
2: Und jetzt hört mal zu, ich erzähle euch, wie alles angefangen hat. Da war ich so klein.

Anschlag aus oben. Und jetzt geht's nach oben. Und jetzt nach rechts. Und dann links. Und nochmal ein Kreis herum so links. Auch Peter, gerade den Putz tut mir mal das Weh, euch auch, ja. Kopf alle machen, alle mal ein bisschen lecker. Locker, Entschuldigung. Hallo.

Basti, hoch mit den Käsedüsen, jawohl. Super. Und die Hände. Klasse. Und jetzt unsere beliebten

0: Nachdem die beliebte Hatcheter Mineralien- und Fossilienbörse im vergangenen Jahr wegen Dauerregens fast ins Wasser fiel, meinte es der Wettergott in diesem Jahr besser mit den Veranstaltern. Und viele Besucher fanden den Weg auf das Gelände des Mansfeld-Museums. Auf 250 Meter Tischfläche boten 84 Aussteller aus ganz Deutschland ihre Stücke feil. Es wurde verkauft und gekauft, aber auch viel getauscht. Sowohl Händler mit einem großen Sortiment als auch Sammler mit ganz wenigen Einzelstücken waren bei der Börse willkommen. Nicht zum ersten Mal in Hetzte dabei war Jürgen Schräder.
1: Also ich habe alles, was der Kupferschiefer bietet jetzt, von Erzen, Kupferschiefererzen jetzt, von Fossilien, vom Werkzeug, womit man Kupferschiefer abgebaut hat jetzt, beziehungsweise auch, also was relativ selten ist, farbige Sinderungen, die schön durch die

0: Kupfermineralien eine blaue, eine grüne oder Kobalt eine Rotfärbung gekriegt haben. Ja, und Literatur ist fast so gut wie ausgegangen.
1: Sachen selbst gesammelt oder mehr zusammengekauft?
0: Ich bin Sammler jetzt und gehe letztendlich über Halden jetzt und mache das eigentlich schon seit 20 Jahren. Und das ist letztendlich dann eine Möglichkeit zu tauschen, das Hobby zu finanzieren und sich auch ein kleines Taschengeld dazu zu verdienen.
1: Und schon was losgeworden?
0: Ich muss sagen, ich bin zufrieden jetzt. Also es ist doch einiges Interesse da an regionalen Sachen und man findet hier auch Kontakt, also zu den Leuten jetzt hier, die mal hier gearbeitet haben. Es sind viele Leute da, die mehr oder weniger Mansfeld flüchtig sind und die so einen Anlass nehmen, um zu sagen, jetzt gucke ich mal, was hier zu Hause los ist und wie früher alles abgelaufen ist.
1: Sie haben jetzt was gefunden. Was nehmen Sie denn mit?
2: Ja, ich nehme mit hier, es ist ein altes Buch, ich hoffe ein Fachbuch über Bergbau. Und wir sammeln schon 30 Jahre und dadurch, dass jetzt eben auch der Osten und so viele Bergleute zu sprechen sind, da wird man immer gescheiter. Man kommt, viele Fragen werden beantwortet jetzt durch den Bergbau.
1: Das ist schön.
2: Nein, wir sind eigentlich jetzt seit der Wende immer hier und genießen das sehr. Das ist eigentlich eine der schönsten Börsen, mit, wenn man regional sammelt. Wir sammeln eigentlich Harz, Mineralien und Fossilien. Ne? Schöne Sache.
3: Dicht umlagert war auch der Stand von Heinz Radke aus Erfurt. Er sammelt schon viele Jahre Gesteine. Unter anderem bot er auch eine Schlacke- und Mineraliensammlung aus dem Mansfelder Land. Ebenfalls über Jahre zusammengetragen.
4: Da drinnen sind Schwefelminerale. Dann ist Zinkit drin, Monohydrokalzit, Vivianit haben wir, Kuprit, Silbererze, also richtige Silberlocken, Eleit, Susanit, Tenorit, Linarit, das sind schöne blaue Kristalle, wird gerne genommen, wir tauschen das auch viel. Sperrtinit haben wir drin, Serpirit, Cerosit, ein Bleierz, Schulenbergit, Ktenasit, Laurionit, das ist nach dem Fundpunkt in Griechenland, Daurion, da gibt es auch viele Schlacken und danach ist das benannt.
1: Die und wo Bingit, haben Sie das alles gefunden jetzt hier?
4: Das ist auf der,
1: auf den Halden?
4: Ja, hier auf den Schlackehalden, Krughütte, Kochhütte und so weiter. Mhm. Und dann wird das eingesammelt, zu Hause mit dem Mikroskop untersucht und was wir nicht wissen, wird eingeschickt und da wird es untersucht und dann kriegen wir da eine Abhandlung drüber, das und das und das ist es.

0: Nicht nur gemeinsam arbeiten und schaffen, sondern auch gemeinsam feiern. So macht das Leben Spaß. Unter diesem Motto hatte der Paritätische Wohlfahrtsverband Sachsen-Anhalt am vergangenen Wochenende zum Sommerfest geladen.
1: Ich begrüße ganz herzlich natürlich alle Mitglieder des Paritätischen, alle, die hergekommen sind. Ich freue mich sehr, dass hier Vertreter aus den verschiedenen Landkreisen angereist sind, die sicherlich neugierig sind, hier schöne Stunden zu verleben und die auch die Erfahrung aus den zurückliegenden Jahren haben, dass man das gemeinsam ganz gut meistern und packen kann. Ich freue mich sehr über die Seespatzen, dass sie auch heute wieder zur Verfügung stehen und uns hier mit schöner Musik begleiten. Und natürlich grüße ich ganz herzlich die Diebe und Räuber aus Walbeck. Sozialarbeit und Zusammenarbeit mit Dieben und Räubern, was ganz normal ist, nicht, dass man gemeinsam auf

0: nur geht, sondern dass man dann die Dinge dann heilt, die dann so passiert sind. Ja, und ich denke, das ist etwas, was wir auch hier in Malbeck gemeinsam sehr gut machen konnten. Die hier gekommen sind und ich freue mich, mit ihnen gemeinsam die Stunden zu verbringen.
1: Wie in jedem Jahr nutzten die Veranstalter die Gelegenheit, sich bei Mitarbeitern, die täglich viel für andere Menschen tun, zu bedanken. Nach der Auszeichnung einiger Mitarbeiter mit der Ehrennadel des Verbandes ergriff Ministerin Petra Wernicke das Wort.
2: Deshalb finde ich es auch schön, dass Sie es jährlich als guten Brauch auch hier ausüben, Ehrenamtler zu würdigen oder diejenigen, die für andere Menschen da sind, auszuzeichnen. Ich glaube, das ist eine gute Geste und dass Sie das hier in Malbeck tun, jedes Jahr wieder, das freut mich insbesondere. Und damit möchte ich Sie alle hier im Malbecker Tierpark begrüßen. Heute scheint das Wetter gut zu sein. Es bleibt trocken, solange Sie hier sind. Ich hoffe, heute Abend Terror auch noch, damit auch der Räuberverein ein gutes Einkommen hat heute Abend zum Tanz. Aber wir können uns noch erinnern an das eine Jahr, als es so sehr heiß war und man hier oben auf der Platte es kaum aushalten konnte. Aber wir sind trotzdem sehr stolz auf diese Terrasse, weil man hier doch sehr vieles organisieren und durchführen kann, was man ohne dieses Ambiente nicht tun könnte. Und wir sind als Malbecker sehr stolz auf diesen Tierpark und sehr stolz darauf, dass sehr viele Menschen immer wieder kommen und dass sehr viele Menschen auch etwas dafür tun, mit kleinen Spenden, mit kleinen Handreichungen, mit kleinen Aktivitäten, mit solchen Veranstaltungen, die immer wieder ja auch zum Bekanntheitsgrad beitragen und immer wieder neue Gäste hierher holen, weil man einfach sieht, dass sich hier etwas entwickelt und immer wieder weiter sich etwas tut. Sie sehen nebenan dieses Gebäude, das sollte eigentlich fertig sein, habe ich im letzten Jahr versprochen, damit man auch gewisse Angebote nutzen könnte, aber langer Winter, Hochwasser, knappes Geld, man muss immer erst Geld haben, immer wieder einen Auftrag auslösen kann, das wissen viele von Ihnen auch, hat es etwas verzögert, aber im nächsten Jahr, Oma, verspreche ich, ist dieses Kommunikationszentrum, wie man heute so schön sagt, fertig und kann dann auch zu anderen Gelegenheiten genutzt werden, will ich heute schon mal anbieten, kann man sicher noch verabreden. Aber wenn Sie nachher etwas Zeit haben und mal in den Tierpark hineinfahren, werden Sie sehen, dass sich auch hier etliches tut. Es wird eine Vogelvoliere neu erstellt und wir werden damit den Ansprüchen gerecht, die die Europäische Union oder das Land letztendlich stellt, an tierartengerechte Haltung, an Tierschutz und an Umweltbildung. Und deshalb freuen wir uns, dass auch mal sehr viele Familien hierher kommen mit ihren Kindern oder Enkelkindern. Also fühlen Sie sich wohl in Malbeck, feiern Sie heute ordentlich das Sommerfest, kommen Sie wieder, wir freuen uns auf Sie. Ja, und ich hoffe, dass die Räuber Sie heute nicht behelligen, aber wir haben auch Gendarmen, die würden Sie dann wieder retten. Also herzlich willkommen und viel Spaß.
1: Für die musikalische Unterhaltung sorgten wie immer die Seespatzen.

0: Viel zu lachen gab es beim Auftritt des Überraschungsgastes namens Herrn Schlicht.
1: Däne, die sind echt, aber es sind nicht meine. Es sind die von meiner Oma. Und ich muss die ein bisschen passend machen, dass die später dann ohne Probleme sitzen. Ja? Also, die sind wirklich, wie gesagt, und meine Mutter hat gesagt, Achim, heb dir die Zähne auf, es kommen schlechte Zeiten. Und wenn ich heute die Gesundheitsreform sehe, dann bin ich glücklich, dass ich die Zähne aufgehoben habe. Ich nehme die jetzt mal raus. Ihr könnt das auch machen, wir sind ja unter uns. Ich hol mal ein Glas Wasser. So. Zu den Musikanten kann ich es nicht stellen, die saufen das ab.

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Hallo und herzlich willkommen, liebe Zuschauerinnen und Zuschauer bei Punktum, Ihrem regionalen Fernsehprogramm am heutigen 12. August. Ist ja ein besonderer Tag. Ich meine, man konnte ihm gar nicht sich entziehen. Auf allen Medien wird getrommelt und daran erinnert, heute gegen 20 Uhr, etwas danach, wird es eine partielle Sonnenfinsternis in Deutschland geben. Und zwar eine richtig anständige mit einer Bedeckung von knapp 90% in unserer Region. Das ist schon allerhand. Und dieses Schauspiel sollte man sich nicht entgehen lassen. Ja, und hier, was Sie gerade sehen, sind Aufnahmen aus dem Jahr 1999. Das war das letzte Mal, dass die so stark bedeckt wurde. Die Sonne in unserer Region, in Süddeutschland, war sogar eine totale Sonnenfinsternis. Und die Aufnahmen stammen von unserem Marco Bauer. Als Teenager hat er sie damals gemacht. Natürlich noch mit ganz anderer Aufnahmetechnik in zweierlei Hinsicht, also historische Aufnahmen. Ja, wie das heute aussehen wird, das wissen, werden wir dann feststellen. Natürlich auch dabei bei Sternfreunden oder Sonnenbeobachtern, die sich das mit anschauen. Und ich denke mal, es wird jede Menge die Aufnahmen geben, die dieses Himmelsspektakel festhalten. Kommen wir wieder zum Irdischen. Ein mit mehr als 1000 Kästen Bier beladener Sattelauflieger geriet am frühen Dienstagmorgen auf der B86 zwischen den Ortslagen Siebigerode und

0: Mansfeld in Brand. Der Fahrzeugführer gab an, dass er plötzlich Brandgeruch feststellte und das Fahrzeug sicher abstellte. Dann bemerkte er Flammen im Bereich der Plane und verständigte die Feuerwehr. Während der Löscharbeiten musste die B86 voll gesperrt werden. Die Brandursache konnte bislang nicht geklärt werden. Ja, und auch was aus dem Bier wurde, geht aus der Meldung nicht hervor. Am kommenden Samstag, dem 15. August, wird der historische Marktplatz der Lutherstadt Eisleben wieder zum Treffpunkt für alle, die gerne stöbern, entdecken und auf besondere Fundstücke hoffen. Beim zweiten Innenstadt-Flohmarkt können Besucherinnen und Besucher von 9 bis 14 Uhr nach Herzenslust auf Schatzsuche gehen. Das Angebot ist vielfältig, von Antiquitäten und Sammlerstücken über kreatives Kunsthandwerk, Geschirr und Kleidung bis hin zu Spielsachen und Artikeln für Kinder ist für jeden Geschmack etwas dabei. Auch zahlreiche besondere Second-Hand-Schätze warten darauf, entdeckt zu werden. Der Aufbau der Stände beginnt ab 7 Uhr. Der Besuch des Innenstadt-Flohmarktes ist kostenfrei. Am 7. August wurde die Kreisstraße K-2149 zwischen Etzdorf und der Kreisgrenze zum Landkreis Mansfeld-Südharz wieder freigegeben. Die Straße stellt eine wichtige Nord-Süd-Verbindung im ländlichen Raum dar und verbindet Etzdorf mit Wansleben am See. Des Weiteren verbindet sie die Bundesstraße B80 und die Bundesautobahn 38. Die Freigabe der Straße für den Verkehr ist auch für den Radtourismus von Bedeutung. Die Baukosten in Höhe von ca. 510.000 Euro wurden über das Infrastruktur-Sondervermögen finanziert.
1: 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Ascania Pferdefestival vom 20. bis 23. 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Das heißt 4 Tage Pferdesport und Unterhaltung der Spitzenklasse. Organisiert vom Reit- und Fahrverein Einetal Westdorf Aschersleben e.V. Mehr Informationen unter www.ascania-pferdefestival.de.
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0: Bahnen ziehen und Gutes tun, hieß es am 8. August im Freibad der Lutherstadt Eisleben. Zum zweiten Mal lud das Annenhospiz gemeinsam mit dem Eigenbetrieb Bäder der Lutherstadt zum Benefizschwimmen ein. Für das Event war alles gut vorbereitet. Bei 24 Grad Wassertemperatur und Sonnenschein dauerte es nicht lange, bis sich die Ersten zum Schwimmen anmeldeten. Pünktlich um 10 Uhr eröffnete Jeanette Weigang, Leiterin des Annenhospizes, das Benefizschwimmen mit einem ambitionierten Ziel.
1: Heute zählt jede Bahn. Wir wollen heute mindestens 3000 Bahnen erschwimmen. Bei wunderschönstem Wetter und schön klimatisierten Temperaturen im Wasser. Ich meine, es sind 24 Grad, wenn ich das richtig sehe. Also wunderbar, kann keiner sagen, ist es zu kalt. Letztes Jahr

0: war das ein bisschen anders.
1: Ob tatsächlich 3000 Bahnen am Ende zustande gekommen sind, verraten wir später. Jetzt galt es erst einmal, die ersten Schwimmer ins Wasser zu lassen. Unter ihnen war auch der 15-jährige Linus, der offiziell den Start einleitete.
2: Also, 5, 4, 3, 2, 1, los! Und das Schwimmen ist eröffnet. Die ersten Schwimmer ziehen ihre Bahn.
1: Während Kinder, Jugendliche und Erwachsene unter den wachsamen Augen der Wasseraufsicht ihre Bahnen zogen, nutzten wir die Gelegenheit, um von Jeanette Weigang und Manuela Queck mehr über die Hospizarbeit zu erfahren.
3: Das Annenhospiz Eisleben gibt es seit Februar 2023 und deckt den stationären Bereich der Hospizarbeit ab. Und eine weitere wichtige Säule ist der ambulante Bereich und der wird durch die Kanzler vom Feuchte Stiftung angeboten.
4: Wenn ich auf den stationären Bereich blicke, da sind Sie als Pflegedienstleitung verantwortlich. Wo ist denn da der Unterschied zu normalen Pflegeheimen?
5: Der Unterschied ist das, dass wir nicht in einer Tagesstruktur drinstecken. Wie gesagt, wir kennen es ja im Pflegeheim durchstrukturiert von A bis Z. Bei uns ist die Individualität. Ja, unsere Gäste werden früh auch nicht geweckt. Jeder Gast, entweder er klingelt oder er wird dann von den Kollegen geschaut, ist er schon munter. Und dann wird auch auf die Wünsche eingegangen. Jeder Gast kann dann auch früh sich wünschen, was er essen möchte. Auch zwischendurch werden Wünsche erfüllt. Die Angehörigen werden mit einbezogen. Bei der Aufnahme wird den Angehörigen auch gezeigt, dass wir offen sind. Also es ist wie eine große Familie und sie können sich da auch frei bewegen auf dem Wohnbereich, als wenn sie zu Hause wären. Und halt eben auch diese Begleitung bis zum Lebensende. Ja, Krankenhaus sind andere Strukturen. Bei uns ist die Ruhe und auch feiern wir Feste mit den Gästen zusammen, wie sie fallen im Jahr. Und haben auch den ASB-Wünschewagen mit dabei und haben auch unser Projekt Seelenheimat, wo wir im Prinzip als Kollegen, wenn jemand noch in unserem Auto mitfahren kann, Ausflüge machen. Es ist eine ganz tolle Arbeit und unsere Fachkräfte können sich auch Zeit nehmen für ihre Arbeit.
4: Wenn ich jetzt auf das Schwimmprojekt noch zurückkomme, wo ist denn da die Verbindung zum Hospiz, zur Hospizarbeit?
3: Wir haben einen Förderkreis im Annenhospiz Eisleben, der wurde im Mai 2023 gegründet. Und da haben wir uns überlegt, was können wir denn in Eisleben sozusagen durchführen, um auch die Bevölkerung zusammenzubringen und das Thema auch an die Bevölkerung oder an die Menschen auch hier vor Ort nahezubringen. Und wir planen Anfang des Jahres im Rahmen des Förderkreises immer Veranstaltungen. Und eine wichtige Veranstaltung ist das Benefizschwimmen, sozusagen schon im zweiten, in der Wiederholung sozusagen, im zweiten Anlauf. Und wir freuen uns sehr, dass wir das hier auch im Eigenbetrieb Bäder durchführen können. Und solche Veranstaltungen übers Jahr sind für uns sehr wichtig, weil wir auf 5% Spenden angewiesen sind. In der Hospizarbeit ist es gesetzlich so verankert, dass 95% der Kosten durch die Kranken- und Pflegekassen getragen werden und 5% durch das Hospiz selber erwirtschaftet werden müssen.
1: Das Benefizschwimmen, welches von 10 bis 14 Uhr stattfand, sollte somit einen Beitrag zum Eigenanteil darstellen. Inzwischen waren die zwei Bahnen im Freibad, die für die Aktion bereitgestellt wurden, mit Schwimmerinnen und Schwimmern gut gefüllt. Minute um Minute wurden es mehr Aktive, sodass sich der eine oder andere erst einmal eine Verschnaufpause gönnen konnte.
4: Amelie, Schwimmen beendet und wie viel hast du geschafft?
6: 18.
4: 18 Bahnen, war das auch dein Ziel?
6: Nein, mein Ziel sind 30.
4: Oh, wie willst du noch mal ins Wasser gehen heute?
6: Ja.
4: Also ich sehe, du bleibst hier. Warum machst du eigentlich mit?
6: Weil mir Schwimmen sehr viel Spaß macht und das für einen guten Zweck ist.
4: So, Linus, du warst der Erste, der ins Wasser gesprungen ist. Wie war dein erstes Ergebnis?
7: Ja, 60 Bahnen bis jetzt.
4: Was heißt bis jetzt?
7: Mal schauen, vielleicht 70, 80 rum.
4: Oh, danach bist du denn so großer Schwimmfreak?
7: Ja.
4: Macht dir Spaß?
7: Ja.
1: Für eine kleine Stärkung zwischendurch sorgten die ehrenamtlichen Helferinnen und Helfer mit einem Kuchenbazar. An einem kleinen Informationsstand konnten sich Interessierte über die ehrenamtliche Tätigkeit informieren. Diese Gelegenheit nutzten auch wir mit der Kamera.
8: Mich hat ein Satz von meiner Mutti auf dem Sterbebett bewogen. Du hattest im letzten Jahr nicht einmal Zeit, um in Ruhe mit mir eine Tasse Kaffee zu trinken. Und ich habe zum Abschied gesagt, ich engagiere mich sozial. Danach habe ich meine 100 Stunden für den ambulanten Hospizdienst absolviert, hatte natürlich auch die Möglichkeit, Lothar Lauterbach ein halbes Jahr im Altenheim zu betreuen. Das war dann unsere Praktikantin.

0: hospizische Ausbildung mit Frau Petsch gemeinsam. Und ich muss sagen, Hospizarbeit ist so bunt wie das Leben, mit allen Facetten, die uns das Leben bietet. Und wir haben die Aufgabe, hinzugehen, freundlich zu sein, Vertrauen zu fassen und vor allen Dingen zuzuhören und kleine Wünsche zu erfüllen. Und das mit Herz.
1: Und wie sieht das konkret aus? Wie muss ich mir das vorstellen, die Arbeit im Hospiz?
2: Ja, die Arbeit im Hospiz. Im Ehrenamt erhält man den Anruf, dass eine Familie Hilfe braucht in der Begleitung, in der letzten Lebensphase. Man stellt sich dann den Angehörigen vor und auch denjenigen, der die Hilfe braucht. Und es entsteht so eine Verbindung mit viel Vertrauen, mit viel Zuhören, einfach um die letzte Lebensphase so schön wie möglich zu gestalten.
3: Zurück zum Schwimmen. 96 Teilnehmer waren dem Aufruf des Annenhospizes gefolgt und zogen fleißig Bahnen. Genauer gesagt insgesamt 6.336 Bahnen. Damit wurde das Ziel vom Morgen weit übertroffen. Über 4.000 Euro sind so zusammengekommen, die in die wertvolle Arbeit des Annenhospizes fließen.
4: Die ehemalige Grundschule in Helbra am Hirtenborn soll ein Begegnungszentrum der Volkssolidarität Kreisverband Mansfeld Südharz e.V. werden. Dieses Vorhaben und das Projekt der Sanierung des Begegnungszentrums der Volkssolidarität in Gerbstedt sollten mit Fördermitteln bescheiden unterstützt werden. Zur Übergabe dieser wurde Ministerpräsident Sven Schulze am 10. August in Helbra erwartet. Vor Ort natürlich der geschäftsführende Vorstand der Volkssolidarität Kreisverband Mansfeld-Südharz e.V. Christian Heidler, Landrat André Schröder, die örtlichen CDU-Landtagsabgeordneten und viele weitere Gäste. Zunächst ergriff Herr Heidler das Wort.
5: Ich möchte Sie heute, Herr Ministerpräsident Schulze, ganz herzlich begrüßen und bedanke mich für Ihre Zeit. Ich bedanke mich auch bei unserem Landrat und auch bei unseren Landtagsabgeordneten für die Zeit, die sie heute aufbringen, um unser Projekt nach vorne zu bringen. Wir haben es geschafft, wenn ich an die Zeit zurückdenke, vor 3,5 Jahren einen Antrag zu stellen, der unser Projekt hier, unser soziales Projekt in Gerbstedt und auch hier in Helbra zu unterstützen, zu sanieren und dort einen Ort der Begegnung zu schaffen. Und da möchte ich im Namen unseres Aufsichtsrates und unserer Mitglieder der Volkssolidarität herzlich Danke sagen. Danke, dass Sie hier sind, denn ohne euch, auch ohne die Gemeinderatsmitglieder, wäre das hier nicht möglich. Wie jeder weiß, sind die aktuellen Zeiten schwierig, es ist alles teuer und es ist investiv. Das Geld, was wir hier investieren wollen, und da bedeutet das, dass wir im Prinzip auf Unterstützung gerade im sozialen Bereich angewiesen sind.
4: Ministerpräsident Sven Schulze betonte, dass Strukturwandel für ihn bedeute, die Heimat lebenswert und zukunftsfähig zu erhalten. Wo Menschen sich begegnen und gute Gesundheitsangebote finden, entstehe echter Mehrwert für die ganze Gemeinschaft. Hier würden Orte geschaffen, die den Menschen dienen, barrierefrei, generationsübergreifend und mitten im Leben. Genau solche Projekte würden die Kommunen in Sachsen-Anhalt stärker machen. Landrat André Schröder sprach kurz den Strukturwandel als wichtiges Thema im Landkreis an, betonte, wie viele einzelne Projekte in diesem Zusammenhang auf dem Weg seien und die vielen Millionen Summen an Investitionen, die in die Region kommen. Dann wurden aber die Fördermittel bescheide übergeben. In Gerbstedt wird das bestehende Gebäude Marstall zu einem modernen Begegnungs- und Gesundheitszentrum umgebaut und erhält rund 410.000 Euro. Entstehen soll ein sozialer Knotenpunkt, der Ärzte, Pflegedienste, soziale Einrichtungen, Vereine verbindet und langfristig den Anforderungen einer alternden Bevölkerung gerecht wird. Mit rund 1,1 Millionen Euro wird der Abriss des ehemaligen Schulgebäudes in Helbra sowie der Neubau eines modernen, barrierefreien Begegnungs- und Gesundheitszentrums gefördert. Der Neubau wird unter aktuellen energetischen Standards errichtet und mit Wärmepumpe, Photovoltaik und Stromspeicher ausgestattet. Die telemedizinische Infrastruktur hilft, die wohnortnahe medizinische Versorgung langfristig zu sichern. Anschließend gab es eine kleine Führung durch die ehemalige Grundschule Helbra, die seit nunmehr fast 2 Jahrzehnten nicht mehr als Schule genutzt wurde. Das Areal soll ja nun mit dem Entstehen des Begegnungszentrums der Volkssolidarität neu

0: belebt werden. Den Umfang des Gesamtprojektes macht auch deutlich, dass Herr Heitler betonte, dass die Gesamtinvestitionen für das Projekt bei etwa 6 Millionen Euro liegen werden.
1: Kurz vor Beginn des neuen Ausbildungsjahres war die FEA GmbH in Sangerhausen Austragungsort einer Pressekonferenz, um die aktuellen Ausbildungsmarktzahlen für Sachsen-Anhalt und speziell für Mansfeld-Südharz bekannt zu geben. Geschäftsführer Heiko Koschmieder stellte jedoch zunächst sein eigenes Unternehmen, das unter anderem Mittel- und Niederspannungsschaltanlagen produziert und weltweit vertreibt, den anwesenden Journalisten vor und ging dabei auch auf die Ausbildungssituation in seiner Firma ein. So konnte im vergangenen Jahr aufgrund der nur geringen Anzahl an Bewerbern mit nicht ausreichenden Kenntnissen in naturwissenschaftlichen Fächern gar nicht ausgebildet werden, während 2026 4 Lehrlinge und 2 duale Studenten verpflichtet werden konnten. Auch Markus Behrens, Vorsitzender der Geschäftsführung der Regionaldirektion Sachsen-Anhalt-Thüringen der Bundesagentur für Arbeit, beschrieb die aktuelle Lage am Ausbildungsmarkt grundsätzlich positiv. So stehen momentan 10.300 gemeldete Ausbildungsstellen 9.100 Bewerbern gegenüber. Mehr als 1.000 Azubis kommen dabei aus dem Ausland. Doch es sollen möglichst alle freien Plätze belegt werden, wobei die Agentur auch Unterstützung anbietet.
2: Und für die jungen Menschen, die es schwierig haben, gibt es natürlich entsprechende Unterstützungsleistungen. Im Portfolio denke ich insbesondere an die noch nicht ausbildungsreifen Jugendlichen, an die Einstiegsqualifizierung. Das ist sozusagen ein Langzeitpraktikum, bei dem junge Menschen austesten können, ob der Beruf und die Firma, in der sie das tun, vielleicht was dann tatsächlich wäre, für das nächste Jahr dann, um mit der Ausbildung zu beginnen. Und junge Menschen, die vielleicht noch gar keinen Schulabschluss haben, aber eben jetzt die Schule verlassen, würden wir über berufsvorbereitende Bildungsmaßnahmen dann versuchen, noch den Hauptschulabschluss nachzuholen im Laufe des Jahres, um dann im nächsten Jahr eben in die Ausbildung zu starten. Also die Palette der Unterstützung ist breit und ich glaube, wir tun gut daran, allen jungen Menschen eine Perspektive zu geben, denn wir brauchen sie alle. Sie wissen, die demografische Situation in Sachsen-Anhalt ist derzeit so, 2 altersbedingte Aussteiger aufgrund der geburtenstarken Jahrgänge. Dafür gibt es nur einen Einsteiger.
1: Dr. Simone Meißner, Vorsitzende der Geschäftsführung der Agentur für Arbeit Sachsen-Anhalt Süd, beschrieb die Situation speziell in Mansfeld-Südharz ähnlich ausgeglichen. Betonte allerdings, dass die Bereitschaft der Firmen auszubilden etwas rückläufig ist. Schließlich verriet Gastgeber Heiko Koschmieder, dessen Firma bereits mehrfach als Top-Ausbildungsbetrieb ausgezeichnet wurde, sein Erfolgsrezept für gute Ausbildungszahlen. So beteiligt sich der Schaltanlagenbauer FEAG regelmäßig an Ausbildungsmessen, unterhält lebendige Kooperationen mit regionalen Schulen und ist sehr aktiv in Social-Media-Kanälen unterwegs. Auch Ausbildungsbotschafter Leon Wolf, der gerade seine Lehre beendet hat, trägt erfolgreich dazu bei.
3: Als Ausbildungsbotschafter fahre ich an die verschiedensten Schulen und erzähle den Schülern dort von der Ausbildung generell, wie das Ganze läuft, wo die Schulen dafür sind, was es für Ausbildungsmöglichkeiten gibt. Und dann geht es nochmal ein bisschen direkter über die FEAG, was wir machen, wie man sich bei uns bewirbt und was so die Voraussetzungen für eine Ausbildung bei uns sind oder auch generell.
4: Sie haben ja schon erwähnt, es ist natürlich schöner, wenn Sie als junger Mensch auch die jungen Leute zugehen. Da kommt man doch ganz anders ran, oder?
3: Ja, natürlich. Allein schon, wenn man das so in der Schule noch so vor sich hat, wie das früher war, wenn da so Leute zur Schule gekommen sind, gerade wenn das dann jemand Älteres war, dann dachte man sich so, ja okay, was weiß die Person vielleicht jetzt noch so von unserem Leben, das ist so weit weg. Und als jüngerer Mensch hat man da andere Möglichkeiten, an die Schule ranzukommen.
1: Im Anschluss an die Pressekonferenz hatten alle Anwesenden, darunter auch ein Fernsehteam des ZDF, die Gelegenheit, den Schaltanlagenbauern einmal über die Schulter zu schauen. Wobei auch Leon seinen Arbeitsplatz präsentierte.
5: Hier hinter mir, das sind Anlagen, die mal in Kraftwerken eingesetzt werden. Die dienen eigentlich nichts anderes wie Lichtschalter, ne, zwischen Generator und Trafo ein ausschalten, darum geht's. Aber gerade wenn wir so an das Thema erneuerbare Energien denken, ist ja jetzt so die Strategie, Gaskraftwerke noch zu bauen, um diese Versorgungssicherheit sicherzustellen. Ein Gaskraftwerk muss relativ schnell ein- und ausgeschaltet werden können. Und sowas übernehmen solche Anlagen beispielsweise hier hinter mir, die also dann im Prinzip Generatoren ein- und wieder ausschalten, damit eben die Energie ans Netz bereitgestellt werden kann. Und diese Anlagen bauen wir in verschiedensten Ausführungen. Es gibt also diese Version hier, wo alle drei Phasen in einem Gehäuse verwendet werden. Es gibt die Anlagen da drüben. Dort wird im Prinzip für jede Phase ein separater Schaltpol verwendet. Das hat einfach was mit der Leistungsfähigkeit zu tun. Wenn wir so mal zu Hause dran denken, so eine Steckdose 10 Ampere, 16 Ampere und so eine Anlage da drüben, die kann also bis zu 10.000 Ampere schalten. Also das ist schon ein großer Unterschied. Und deshalb ist es eben auch so wichtig, dass wir eben eine sehr, sehr hohe Qualität bieten, weil, naja, wenn beim Strom was passiert, dann ist die Auswirkung immer relativ massiv.
1: Nicht ohne Stolz berichtete Geschäftsführer Heiko Koschmider dabei, dass die Auftragsbücher der FEAG bereits bis 2029 pickepacke voll sind, was wohl vor allem der Energiewende geschuldet ist.
0: 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Das Konzert von Josef Haydn, Die Schöpfung, wird am 6. September von 17 bis 19 Uhr in der St. Andreaskirche Eisleben unter der Leitung von Kirchenmusikdirektor Thomas Ennenbach aufgeführt. Die Solisten kommen von der Kantorei Eisleben und Sangerhausen sowie vom Mitteldeutschen Kammerchor. Zum Tag des offenen Denkmals lädt der Schmidtschacht Helbra am 13. September von 9.30 Uhr bis 16.30 Uhr ein. 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
6: Der DAX notierte am Mittwochvormittag bei 26.399,34 Punkten, der TecDAX bei 4.092,20 Zählern und der Euro war 1 US-Dollar 15,35 wert.
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6: In der Nacht zum Donnerstag ist es gering bewölkt und niederschlagsfrei. Die Luft kühlt auf 12 bis 7 Grad ab, der Wind weht schwach aus Nordost bis Ost. Am Donnerstag wird es sonnig und Höchsttemperaturen von 30 bis 32 Grad werden erwartet. Der Wind weht schwach aus Ost bis Südost. Die Nacht zum Freitag ist klar, die Tiefstemperatur fällt auf 15 bis 12 Grad, der Wind weht schwach aus Südost. Am Freitag wird es abgesehen von einzelnen Schleierwolken sonnig und trocken. Die Höchstwerte erreichen 33 bis 36 Grad, der Wind weht schwach bis mäßig aus Südost. In der Nacht zum Samstag ist es gering bewölkt oder klar und niederschlagsfrei. Die Minimalwerte sinken auf 18 bis 14 Grad, dabei weht schwacher Wind aus unterschiedlichen Richtungen. Am Samstag wird anfangs bei nur wenigen Wolken viel Sonnenschein erwartet. Im weiteren Tagesverlauf verdichtet sich vom Westen her die Bewölkung. Niederschlag fällt nicht. Die Höchstwerte erreichen 32 bis 37 Grad. Der Wind weht schwach aus Richtungen um Nord.
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6: Um 11 Uhr waren es 22 Grad, die Luftfeuchtigkeit betrug 28% und der Luftdruck 1028 Hektopascal.
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Das Rathaus ist das dominierende Gebäude der Querfurter Altstadt. Seine Errichtung geht noch auf die Herrschaft der edlen Herren von Querfurt zurück. Seit Anfang der 90er Jahre wurde es in Bauabschnitten behutsam und angemessen saniert. Seit 2011 liefen die Arbeiten an der Außenhülle des Gebäudes. Am 13. August 2013 lud der Bürgermeister der Quernestadt, Peter Kunert, zum festlichen Abschluss der Sanierungsarbeiten in den Festsaal des Rathauses ein. Er begrüßte die Anwesenden, unter ihnen die Ratsmitglieder, die baubeteiligten Firmen sowie die anliegenden Unternehmen, und ließ die Baugeschichte Revue passieren. Vielfältig waren die Arbeiten an dem Gebäude, dessen Grundkörper auf die Spätgotik des 15. Jahrhunderts zurückgeht. Natürlich erlebte das Haus in den Jahrhunderten eine wechselvolle Geschichte. Seit der Wende fanden in Etappen Sanierungsmaßnahmen im Gesamtwert von über 1,2 Millionen Euro an dem Gebäude statt. Von der Fassadenrissesanierung über die Fenstererneuerung, Zimmerarbeiten am Dach sowie der Sanierung der Giebel spannte sich dabei der Bogen. Der Geschäftsführer der Bauhütte Naumburg, Gunter Geipel, erläuterte dann noch einige Details der Sanierung ab dem Jahr 2010. Herr Geipel versäumte es nicht, den symbolischen Stadtschlüssel nach Beendigung der langwierigen Sanierungsarbeiten wieder an den Bürgermeister der Stadt Querfurt, Herrn Kuhner, zurückzugeben. Besonders interessant war, dass im Rahmen der Sanierungsarbeiten zwei sogenannte Gaffköpfe entdeckt wurden. Diese stellen einen Löwen und einen Eselskopf dar. Damit gibt es auch eine Verbindung zur Geschichte vom Heiligen Brunnen. Die beiden Gaffköpfe wurden dann vor den Augen der Zuschauer mit Hilfe einer Hebebühne enthüllt. Während das beim ersten, dem Löwenkopf, noch im Trocknen geschah, ging bei der Enthüllung des Eselskopfes schon ein kurzer, aber heftiger Gewitterguss über Querfurt nieder. Und so flüchteten alle vor dem Regen in den nahegelegenen Goldenen Stern. Dort erläuterte der Steinbildhauermeister Hannes Geipel Details zu den Schmuckelementen des Rathauses. Am Gipsmodell konnte er auch zeigen, wie die Maße für die neu geschaffenen Gaffköpfe übertragen werden konnten. Damit fanden jahrzehntelange Arbeiten zur Sanierung des Querfurter Rathauses ihr Ende. So kann das Gebäude auch in den nächsten Jahrzehnten die Quernestadt schmücken. Ganz zu schweigen von der Verbesserung der Arbeitsbedingungen für die Mitarbeiter. Den Abschluss fand diese Festveranstaltung mit einem kleinen Mittagsimbiss.

0: Ministerin Petra Wernicke veröffentlichte kürzlich gemeinsam mit den CDU-Landtagsabgeordneten Dirk Schatz und André Schröder ein Arbeitspapier mit dem Titel Mansfeld-Südharz – Region mit Geschichte und Perspektive. Sinn und Zweck des Schriftstückes ist es, klarzustellen, welche Perspektiven und Möglichkeiten der neue Landkreis bietet, um als attraktiver Lebens- und Arbeitsraum wahrgenommen zu werden.
1: Die Überschrift ist nicht umsonst gewählt, Mansfeld-Südharz – Region mit Geschichte und Perspektive. Und das Wort Perspektive, da schwingen drei Sachen mit. Die Struktur ist sinnvoll, sie ist bestandsfähig und sie ist geeignet, unsere Region auch voranzubringen. Das wollten wir mit dem Wort Perspektive sagen, deswegen steht auch in der Vorbetrachtung nochmal etwas zur Rechtfertigung, dass es diese Struktur ist, dass es diese Vollfusion der beiden bisherigen Kreise ist und keine etwaige andere Struktur, wie sie ja auch mal in der Diskussion war. Bei der Frage, und das ist ja der erste Unterpunkt nach der Vorbetrachtung, Identität aus reicher Geschichte schöpfen. Anklänge gibt es ja beispielsweise auch im ILEC. Wir haben mal hier versucht, nur stichpunktartig zu beschreiben, welchen Reichtum an Geschichte wir haben, welchen wir jetzt ja auch vereinen in der Struktur. Und dieser Reichtum an Geschichte kann einen fast, wie soll ich sagen, zum Reiben der Augen bringen. Wir haben ja überhaupt nicht vollständig berichtet. Man kann ja das ja so fast unendlich auffüllen. Nur mal ein Stichwort, aber wenn man sich das durchliest, das ist schon fast ein Who is Who deutscher Geschichte, was sich hier gewissermaßen kulminiert. Also das war schon, als wir das in Auszügen mal zusammengestellt haben, ein tolles Erlebnis, dass das wirklich auch vielleicht stärker noch bewusst sein sollte vielen. Und dann ist diese Frage, es ist ja ein strategisches Papier, es sollen grundsätzliche Überlegungen sein, den neuen Kreis mit Leben zu erfüllen, aus den Schützengräben sozusagen der Altkreise mal rauszutreten und zu sagen, wie kann dieser neue Kreis mit Leben erfüllt werden. Und da gibt es ja den alten Streit, sind wir jetzt irgendwie mehr Halle, sind wir mehr Harz? Und sicherlich muss auch grundsätzlich geklärt werden, welcher regionalen Planungsgemeinschaft man zugehört. Aber es gibt eine grundsätzliche Aussage, die wir drei teilen, und das ist die Frage, dass wir eine räumliche Sonderstellung haben. Dass wir sie haben, ist die erste Feststellung, die man begründen muss. Und die zweite, die sich daraus ableitet, ist, dass wir diese räumliche Sonderstellung auch nutzen wollen. Und sie besteht in der Bindegliedfunktion, die wir haben. Es ist schon aus der Geschichte heraus immer Grenzland gewesen. Und diese Bindegliedfunktion ist in gewisser Hinsicht unser Alleinstellungsmerkmal, was darin besteht, dass wir in etwa gleich weit und damit etwa in gleicher Weise auch von den Entwicklungen partizipieren können zu den Oberzentren und Ballungsräumen, die wir haben zwischen Magdeburg, Erfurt, Göttingen und Halle. Der neue Kreis kann ein eigenständiger Natur-, Kultur- und Wirtschaftsraum darstellen und gemeinsame Regionalinteressen sind besser als bisher zu bündeln.

0: Mutter.
1: Ach so.
2: Ja, das liegt an der Röhre, die ist ein bisschen zu kurz. Warte mal, Fräulein K. Hier hinten steht eine lange Röhre, mit der geht's viel besser. Pass auf. 1, 2, 3.
3: Weg ist die Cola.
2: Was denn?
0: Ich weiß ja nicht, ob du schlecht sehen kannst. Die guckt hier raus.
2: Das sehen doch die Kinder nicht.
0: Na klar.
2: Seht ihr das?
0: Oh,
2: na okay, ihr habt ja recht. Auch mit der langen Röhre geht die Zauberei nicht so richtig. Tut mir leid, Mann.
0: Das habe ich doch gleich gesagt. Du kannst gar nicht richtig zaubern.
2: Aber hör mal zu, wenn ich das nicht kann, die Kinder können es bestimmt. Pass auf.
3: Wer will es versuchen?
2: Ein Junge ist wieder dran, glaube ich. Da wollen wir ja vorne jemanden nehmen, den orangefarbenen Pullover, kommst du kurz in die Locke.
3: Jawohl.
2: Aber mit einer messerscharfen Frisur, Junge. Mal gucken, ob die Spitz ist hier oben. Aua! Ja. Hallihallo, wie heißt denn du?
3: Max, das ist ja maximal. Komm hier rüber.
2: Max, du kriegst den Zauberwagen und den Zauberstab. Max, du sollst versuchen, unsere Cola wegzuzaubern. Bei drei geht's los. Ihr passt gut auf Max und auf die Cola auf. 1, 2, 3.
4: Hokus, Pokus, Fidibus, dreimal schwarzer Kater.
2: Die Röhre ist leer, die Cola ist verschwunden. Max, warst du das?
5: Wische einmal rechts und dann links. Einmal noch den Kreis, ja so geht's.
2: Und jetzt hört mal zu, ich erzähle euch, wie alles angefangen hat. Da war ich so klein, ehrlich.

Wasser nicht mit. Wir fangen unten an aufs Probe. Und jetzt geht's nach oben. Und jetzt nach rechts. Und dann links. Und nochmal Kreise um so links. Auch hinter, nach dem Fuß tut mir mal das Weh, euch auch, ja. Kopf mal machen, einmal ein bisschen lecker. Locker, Entschuldigung. Alle

Hoch mit den Käsefüßen, jawohl. Super. 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

0: Nachdem die beliebte Hatcheter Mineralien- und Fossilienbörse im vergangenen Jahr wegen Dauerregens fast ins Wasser fiel, meinte es der Wettergott in diesem Jahr besser mit den Veranstaltern. Und viele Besucher fanden den Weg auf das Gelände des Mansfeld-Museums. Auf 250 Meter Tischfläche boten 84 Aussteller aus ganz Deutschland ihre Stücke feil. Es wurde verkauft und gekauft, aber auch viel getauscht. Sowohl Händler mit einem großen Sortiment als auch Sammler mit ganz wenigen Einzelstücken waren bei der Börse willkommen. Nicht zum ersten Mal in Hatchet dabei war Jürgen Schräder.
1: Also ich habe alles, was der Kupferschiefer bietet jetzt, von Erzen, Kupferschiefererzen jetzt, von Fossilien, vom Werkzeug, womit man Kupferschiefer abgebaut hat jetzt, beziehungsweise auch, also was relativ selten ist, farbige Sinderungen, die schön durch die Kupfermineralien eine blaue, eine grüne oder Kobalt eine Rotfärbung gekriegt haben. Ja, und Literatur ist fast so gut wie ausgegangen.
2: Sachen selbst gesammelt oder mehr zusammengekauft?
1: Ich bin Sammler jetzt und gehe letztendlich über Halden jetzt und mache das eigentlich schon seit 20 Jahren. Und das ist letztendlich dann eine Möglichkeit zu tauschen, das Hobby zu finanzieren und sich auch ein kleines Taschengeld dazu zu verdienen.
2: Und schon was losgeworden?
1: Ich muss sagen, ich bin zufrieden jetzt. Also es ist doch einiges Interesse da an regionalen Sachen und man findet hier auch Kontakt, also zu den Leuten jetzt hier, die mal hier gearbeitet haben. Es sind viele Leute da, die mehr oder weniger Mansfeld flüchtig sind und die so einen Anlass nehmen, um zu sagen, jetzt gucke ich mal, was hier zu Hause los ist und wie früher alles abgelaufen ist.
2: Sie haben jetzt was gefunden. Was nehmen Sie denn mit?
3: Ja, ich nehme mit hier, es ist ein altes Buch, ich hoffe ein Fachbuch.

0: über Bergbau. Und wir sammeln schon 30 Jahre und dadurch, dass jetzt eben auch der Osten und so viele Bergleute zu sprechen sind, da wird man immer gescheiter. Ne? Man kommt, viele Fragen werden beantwortet jetzt durch den Bergbau. Das ist schön. Nein, wir sind eigentlich jetzt seit der Wende immer hier und genießen das sehr. Das ist eigentlich eine der schönsten Börsen, mit, wenn man regional sammelt. Wir sammeln eigentlich Harz, Mineralien und Fossilien.
1: Dicht umlagert war auch der Stand von Heinz Radke aus Erfurt. Er sammelt schon viele Jahre Gesteine. Unter anderem bot er auch eine Schlacke- und Mineraliensammlung aus dem Mansfelder Land, ebenfalls über Jahre zusammengetragen.
2: Da drin sind Schwefelminerale, dann ist Zinkit drin, Monohydrocalcit, Vivianit haben wir, Kuprit, Silbererze, also richtige Silberlocken, Eleit, Susanit, Tenorit, Linarit, das sind schöne blaue Kristalle, wird gerne genommen, wir tauschen das auch viel. Sperrtinit haben wir drin, Serpirit, Cerosit, ein Bleierz, Schulenbergit, Ktenasit, Laurionit, das ist nach dem Fundpunkt in Griechenland, Daurion, da gibt es auch viele Schlacken und danach ist das benannt.
3: Die und wo Bingit. Haben Sie das alles gefunden jetzt hier?
2: Das ist auf der, ja, hier auf den Schlackehalden, Krughütte, Kochhütte und so weiter. Mhm. Und dann wird das eingesammelt, zu Hause mit dem Mikroskop untersucht und was wir nicht wissen, wird eingeschickt und da wird es untersucht und dann kriegen wir da eine Abhandlung drüber, das und das und das ist es.

0: Nicht nur gemeinsam arbeiten und schaffen, sondern auch gemeinsam feiern. So macht das Leben Spaß. Unter diesem Motto hatte der Paritätische Wohlfahrtsverband Sachsen-Anhalt am vergangenen Wochenende zum Sommerfest geladen.
1: Ich begrüße ganz herzlich natürlich alle Mitglieder des Paritätischen, alle, die hergekommen sind. Ich freue mich sehr, dass hier Vertreter aus den verschiedenen Landkreisen angereist sind, die sicherlich neugierig sind, hier schöne Stunden zu verleben und die auch die Erfahrung aus den zurückliegenden Jahren haben, dass man das gemeinsam ganz gut meistern und packen kann. Ich freue mich sehr über die Seespatzen, dass sie auch heute wieder zur Verfügung stehen und uns hier mit schöner Musik begleiten. Und natürlich grüße ich ganz herzlich die Diebe und Räuber aus Wallweg. Sozialarbeit und Zusammenarbeit mit Dieben und Räubern, was ganz normal ist, nicht, dass man gemeinsam auf Tour geht, sondern dass man dann die Dinge dann heilt, die dann so passiert sind. Ja, und ich denke, das ist etwas, was wir auch hier in Wallweg gemeinsam sehr gut machen konnten. Die hier gekommen sind und ich freue mich, mit Ihnen gemeinsam die Stunden zu verbringen.
0: Wie in jedem Jahr nutzten die Veranstalter die Gelegenheit, sich bei Mitarbeitern, die täglich viel für andere Menschen tun, zu bedanken. Nach der Auszeichnung einiger Mitarbeiter mit der Ehrennadel des Verbandes ergriff Ministerin Petra Wernicke das Wort.
2: Deshalb finde ich es auch schön, dass Sie es jährlich als guten Brauch auch hier ausüben, Ehrenamtler zu würdigen oder diejenigen, die für andere Menschen da sind, auszuzeichnen. Ich glaube, es ist eine gute Geste und dass Sie das hier in Wallweg tun, jedes Jahr wieder. Das freut mich insbesondere. Und damit möchte ich Sie alle hier im Wallweger Tierpark begrüßen. Heute scheint das Wetter gut zu sein. Das bleibt trocken, solange Sie hier sind. Ich hoffe, heute Abend Terror auch noch, damit auch der Räuberverein ein gutes Einkommen hat heute Abend zum Tanz. Aber wir können uns noch erinnern an das einige, als es so sehr heiß war und man hier oben auf der Platte es kaum aushalten konnte. Aber wir sind trotzdem sehr stolz auf diese Terrasse, weil man hier doch sehr vieles organisieren und durchführen kann, was man ohne dieses Ambiente nicht tun könnte. Und wir sind als Wallweger sehr stolz auf diesen Tierpark und sehr stolz darauf, dass sehr viele Menschen immer wieder kommen und dass sehr viele Menschen auch etwas dafür tun, mit kleinen Spenden, mit kleinen Handreichungen, mit kleinen Aktivitäten, mit solchen Veranstaltungen, die immer wieder ja auch zum Bekanntheitsgrad beitragen und immer wieder neue Gäste hierher holen, weil man einfach sieht, dass sich hier etwas entwickelt und immer wieder weiter sich etwas tut. Sie sehen nebenan dieses Gebäude, das sollte eigentlich fertig sein, habe ich im letzten Jahr versprochen, damit man auch gewisse Angebote nutzen könnte, aber langer Winter, Hochwasser, knappes Geld, man muss immer erst Geld haben, ehe man wieder einen Auftrag auslösen kann, das wissen viele von Ihnen auch, hat es etwas verzögert, aber im nächsten Jahr, Oma, verspreche ich, ist dieses Kommunikationszentrum, wie man heute so schön sagt, fertig und kann dann auch zu anderen Gelegenheiten genutzt werden, würde ich heute schon mal anbieten, kann man sicher noch verabreden. Aber wenn Sie nachher etwas Zeit haben und mal in den Tierpark hineinfahren, werden Sie sehen, dass sich auch hier etliches tut. Es wird eine Vogelvoliere neu erstellt und wir werden damit den Ansprüchen gerecht, die Europäische Union oder das Land letztendlich stellt, an tierartengerechte Haltung, an Tierschutz und an Umweltbildung. Und deshalb freuen wir uns, dass auch mal sehr viele Familien hierher kommen mit ihren Kindern oder Enkelkindern. Also fühlen Sie sich wohl in Wallweg, feiern Sie heute ordentlich das Sommerfest, kommen Sie wieder, wir freuen uns auf Sie. Ja, und ich hoffe, dass die Räuber Sie heute nicht behelligen, aber wir haben auch schon Damen, die würden Sie dann wieder retten. Also herzlich willkommen und viel Spaß.
0: Für die musikalische Unterhaltung sorgten wie immer die Seespatzen.

0: Viel zu lachen gab es beim Auftritt des Überraschungsgastes namens Herrn Schlicht.
1: Zähne, die sind echt, aber es sind nicht meine. Es sind die von meiner Oma. Und ich muss die ein bisschen passend machen, dass die später dann ohne Probleme sitzen. Ja? Also, die sind wirklich, wie gesagt, und meine Mutter hat gesagt, Achim, heb dir die Zähne auf, es kommen schlechte Zeiten. Und wenn ich heute die Gesundheitsreform sehe, dann bin ich glücklich, dass ich die Zähne aufgehoben habe. Ich nehme die jetzt mal raus, ihr könnt das auch machen, wir sind ja unter uns. Ich hol mal ein Glas Wasser. So. Zu den Musikanten kann ich es nicht stellen, die saufen das ab.
0: Für die gute Versorgung der Gäste des Sommerfestes zeichnete wie in jedem Jahr der Räuberverein aus Weilbeck verantwortlich.

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Hallo und herzlich willkommen, liebe Zuschauerinnen und Zuschauer bei Punktum, Ihrem regionalen Fernsehprogramm am heutigen 12. August. Ist ja ein besonderer Tag. Ich meine, man konnte ihm gar nicht sich entziehen. Auf allen Medien wird getrommelt und daran erinnert, heute gegen 20 Uhr etwas danach wird es eine partielle Sonnenfinsternis in Deutschland geben. Und zwar eine richtig anständige mit einer Bedeckung von knapp 90% in unserer Region. Das ist schon allerhand. Und dieses Schauspiel sollte man sich nicht entgehen lassen. Ja, und hier, was Sie gerade sehen, sind Aufnahmen aus dem Jahr 1999. Das war das letzte Mal, dass die so stark bedeckt wurde. Die Sonne in unserer Region, in Süddeutschland, war sogar eine totale Sonnenfinsternis. Und die Aufnahmen stammen von unserem Marco Bauer. Als Teenager hat er sie damals gemacht. Natürlich noch mit ganz anderer Aufnahmetechnik in zweierlei Hinsicht, also historische Aufnahmen. Ja, wie das heute aussehen wird, das wissen, werden wir dann feststellen. Natürlich auch dabei bei Sternfreunden oder Sonnenbeobachtern, die sich das mit anschauen. Und ich denke mal, es wird jede Menge die Aufnahmen geben, die dieses Himmelsspektakel festhalten. Kommen wir wieder zum Irdischen. Ein mit mehr als 1000 Kästen Bier beladener Sattelauflieger geriet am frühen Dienstagmorgen auf der B86 zwischen den Ortslagen Siebigerode und Mansfeld in Brand. Der Fahrzeugführer gab an, dass er plötzlich Brandgeruch feststellte und das Fahrzeug sicher abstellte. Dann bemerkte er Flammen im Bereich der Plane und verständigte die Feuerwehr. Während der Löscharbeit musste die B86 voll gesperrt werden. Die Brandursache konnte bislang nicht geklärt werden. Ja, und auch was aus dem Bier wurde, geht aus der Meldung nicht hervor. Am kommenden Samstag, dem 15. August, wird der historische Marktplatz der Lutherstadt Eisleben wieder zum Treffpunkt für alle, die gerne stöbern, entdecken und auf besondere Fundstücke hoffen. Beim zweiten Innenstadt-Flohmarkt können Besucherinnen und Besucher von 9 bis 14 Uhr nach Herzenslust auf Schatzsuche gehen. Das Angebot ist vielfältig, von Antiquitäten und Sammlerstücken über kreatives Kunsthandwerk, Geschirr und Kleidung bis hin zu Spielsachen und Artikeln für Kinder ist für jeden Geschmack etwas dabei. Auch zahlreiche besondere Second-Hand-Schätze warten darauf, entdeckt zu werden. Der Aufbau der Stände beginnt ab 7 Uhr. Der Besuch des Innenstadtflohmarktes ist kostenfrei. Am 7. August

0: wurde die Kreisstraße K 2149 zwischen Etzdorf und der Kreisgrenze zum Landkreis Mansfeld-Südharz wieder freigegeben. Die Straße stellt eine wichtige Nord-Süd-Verbindung im ländlichen Raum dar und verbindet Etzdorf mit Wansleben am See. Des Weiteren verbindet sie die Bundesstraße B80 und die Bundesautobahn 38. Die Freigabe der Straße für den Verkehr ist auch für den Radtourismus von Bedeutung. Die Baukosten in Höhe von ca. 510.000 Euro wurden über das Infrastruktur-Sondervermögen finanziert.
1: 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Ascania Pferdefestival vom 20. bis 23. 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Organisiert vom Reit- und Fahrverein Einetal Westdorf Aschersleben e.V. 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

0: Bahnen ziehen und Gutes tun, hieß es am 8. August im Freibad der Lutherstadt Eisleben. Zum zweiten Mal lud das Annenhospiz gemeinsam mit dem Eigenbetrieb Bäder der Lutherstadt zum Benefizschwimmen ein. Für das Event war alles gut vorbereitet. Bei 24 Grad Wassertemperatur und Sonnenschein dauerte es nicht lange, bis sich die Ersten zum Schwimmen anmeldeten. Pünktlich um 10 Uhr eröffnete Jeanette Weigang, Leiterin des Annenhospizes, das Benefizschwimmen mit einem ambitionierten Ziel.
1: Heute zählt jede Bahn. Wir wollen heute mindestens 3000 Bahnen erschwimmen. Bei wunderschönstem Wetter und schön klimatisierten Temperaturen im Wasser. Ich meine, es sind 24 Grad, wenn ich das richtig sehe. Also wunderbar, kann keiner sagen, ist es zu kalt. Letztes Jahr war das ein bisschen anders.
0: Ob tatsächlich 3000 Bahnen am Ende zustande gekommen sind, verraten wir später. Jetzt galt es erst einmal, die ersten Schwimmer ins Wasser zu lassen. Unter ihnen war auch der 15-jährige Linus, der offiziell den Start einleitete.
2: Also, 5, 4, 3, 2, 1, los! Und das Schwimmen ist eröffnet. Die ersten Schwimmer ziehen ihre Bahn.
0: Während Kinder, Jugendliche und Erwachsene unter den wachsamen Augen der Wasseraufsicht ihre Bahnen zogen, nutzten wir die Gelegenheit, um von Jeanette Weigang und Manuela Queck mehr über die Hospizarbeit zu erfahren.
3: Das Annenhospiz Eisleben gibt es seit Februar 2023 und deckt den stationären Bereich der Hospizarbeit ab. Und eine weitere wichtige Säule ist der ambulante Bereich und der wird durch die Kanzler vom Feuchte Stiftung angeboten.

0: den stationären Bereich blicke, da sind Sie als Pflegedienstleitung verantwortlich. Wo ist denn da der Unterschied zu normalen Pflegeheimen?
1: Der Unterschied ist das, dass wir nicht in einer Tagesstruktur drinstecken. Wie gesagt, wir kennen es ja im Pflegeheim durchstrukturiert von A bis Z. Bei uns ist die Individualität. Ja, unsere Gäste werden früh auch nicht geweckt. Jeder Gast entweder erklingelt oder er wird dann von einem Kollegen geschaut, ist er schon munter. Und dann wird auch auf die Wünsche eingegangen. Jeder Gast kann dann auch früh sich wünschen, was er essen möchte. Auch zwischendurch werden Wünsche erfüllt, die Angehörigen werden mit einbezogen. Bei der Aufnahme wird den Angehörigen auch gezeigt, dass wir offen sind. Also es ist wie eine große Familie und sie können sich da auch frei bewegen auf dem Wohnbereich, als wenn sie zu Hause wären. Und halt eben auch diese Begleitung bis zum Lebensende. Ja, Krankenhaus sind andere Strukturen, bei uns ist die Ruhe und auch feiern wir Feste mit den Gästen zusammen, wie sie fallen im Jahr. Und haben auch den ASB-Wünschewagen mit dabei und haben auch unser Projekt Seelenheimat, wo wir im Prinzip als Kollegen, wenn jemand noch in unserem Auto mitfahren kann, Ausflüge machen. Es ist eine ganz tolle Arbeit und unsere Fachkräfte können sich auch Zeit nehmen für ihre Arbeit.
0: Wenn ich jetzt auf das Schwimmprojekt noch zurückkomme, wo ist denn da die Verbindung zum Hospiz, zur Hospizarbeit?
2: Wir haben einen Förderkreis im Andenhospiz Eisleben, der wurde im Mai 2023 gegründet. Und da haben wir uns überlegt, was können wir denn in Eisleben sozusagen durchführen, um auch die Bevölkerung zusammenzubringen und das Thema auch an die Bevölkerung oder an die Menschen auch hier vor Ort nahezubringen. Und wir planen Anfang des Jahres im Rahmen des Förderkreises immer Veranstaltungen. Und eine wichtige Veranstaltung ist das Benefizschwimmen, sozusagen schon im zweiten, in der Wiederholung sozusagen, im zweiten Anlauf. Und wir freuen uns sehr, dass wir das hier auch im Eigenbetrieb Bäder durchführen können. Und solche Veranstaltungen übers Jahr sind für uns sehr wichtig, weil wir auf 5% Spenden angewiesen sind. In der Hospizarbeit ist es gesetzlich so verankert, dass 95% der Kosten durch die Kranken- und Pflegekassen getragen werden und 5% durch das Hospiz selber erwirtschaftet werden müssen.
3: Das Benefizschwimmen, welches von 10 bis 14 Uhr stattfand, sollte somit einen Beitrag zum Eigenanteil darstellen. Inzwischen waren die zwei Bahnen im Freibad, die für die Aktion bereitgestellt wurden, mit Schwimmerinnen und Schwimmern gut gefüllt. Minute um Minute wurden es mehr Aktive, sodass sich der eine oder andere erst einmal eine Verschnaufpause gönnen konnte.
0: Amelie, Schwimmen beendet und wie viel hast du geschafft?
4: 18.
0: 18 Bahnen, war das auch dein Ziel?
4: Nein, mein Ziel sind 30.
0: Oh, wie willst du noch mal ins Wasser gehen heute?
4: Ja.
0: Also ich sehe, du bleibst hier. Warum machst du eigentlich mit?
4: Weil mir Schwimmen sehr viel Spaß macht und das für einen guten Zweck ist.
0: So, Linus, du warst der Erste, der ins Wasser gesprungen ist. Wie war dein erstes Ergebnis?
5: Ja, 60 Bahnen bis jetzt.
0: Was heißt bis jetzt?
5: Mal schauen, vielleicht 70, 80 rum.
0: Oh, danach bist du denn so großer Schwimmfreak?
5: Ja.
0: Macht dir Spaß?
5: Ja.
3: Für eine kleine Stärkung zwischendurch sorgten die ehrenamtlichen Helferinnen und Helfer mit einem Kuchenbazar. An einem kleinen Informationsstand konnten sich Interessierte über die ehrenamtliche Tätigkeit informieren. Diese Gelegenheit nutzten auch wir mit der Kamera.
6: Mich hat ein Satz von meiner Mutti auf dem Sterbebett bewogen. Du hattest im letzten Jahr nicht einmal Zeit, um in Ruhe mit mir eine Tasse Kaffee zu trinken. Und ich habe zum Abschied gesagt, ich engagiere mich sozial. Danach habe ich meine 100 Stunden für den ambulanten Hospizdienst absolviert, hatte natürlich auch die Möglichkeit, Lothar Lauterbach ein halbes Jahr im Altenheim zu betreuen. Das war dann unsere praktische Ausbildung mit Frau Petsch gemeinsam. Und ich muss sagen, Hospizarbeit ist so bunt wie das Leben, mit allen Facetten, die uns das Leben bietet. Und wir haben die Aufgabe, hinzugehen, freundlich zu sein, Vertrauen zu fassen und vor allen Dingen zuzuhören und kleine Wünsche zu erfüllen. Und das mit Herz.
0: Und wie sieht das konkret aus? Wie muss ich mir das vorstellen, die Arbeit im Hospiz?
7: Ja, die Arbeit im Hospiz. Im Ehrenamt erhält man den Anruf, dass eine Familie Hilfe braucht in der Begleitung, in der letzten Lebensphase. Man stellt sich dann den Angehörigen vor und auch denjenigen, der die Hilfe braucht. Und es entsteht so eine Verbindung mit viel Vertrauen, mit viel Zuhören, einfach um die letzte Lebensphase so schön wie möglich zu gestalten.
3: Zurück zum Schwimmen. 96 Teilnehmer waren dem Aufruf des Annenhospizes gefolgt und zogen fleißig Bahnen. Genauer gesagt insgesamt 6.336 Bahnen. Damit wurde das Ziel vom Morgen weit übertroffen. Über 4.000 Euro sind so zusammengekommen, die in die wertvolle Arbeit des Annenhospizes fließen.
8: Die ehemalige Grundschule in Helbra am Hirtenborn soll ein Begegnungszentrum der Volkssolidarität Kreisverband Mansfeld Südharz e.V. werden. Dieses Vorhaben und das Projekt der Sanierung des Begegnungszentrums der Volkssolidarität in Gerbstedt sollten mit Fördermitteln bescheiden unterstützt werden. Zur Übergabe dieser wurde der Ministerpräsident Sven Schulze am 10. August in Helbra erwartet. Vor Ort natürlich der geschäftsführende Vorstand der Volkssolidarität Kreisverband Mansfeld-Südharz e.V. Christian Heidler, Landrat André Schröder, die örtlichen CDU-Landtagsabgeordneten und viele weitere Gäste. Zunächst ergriff Herr Heidler das Wort.
9: Ich möchte Sie heute, Herr Ministerpräsident Schulze, ganz herzlich begrüßen und bedanke mich für Ihre Zeit. Ich bedanke mich auch bei unserem Landrat und auch bei unseren Landtagsabgeordneten für die Zeit, die sie heute aufbringen, um unser Projekt nach vorne zu bringen. Wir haben es geschafft, wenn ich an die Zeit zurückdenke, vor 3,5 Jahren einen Antrag zu stellen, der unser Projekt hier, unser soziales Projekt in Gerbstedt und auch hier in Helbra zu unterstützen, zu sanieren und dort einen Ort der Begegnung zu schaffen. Und da möchte ich im Namen unseres Aufsichtsrates und unserer Mitglieder der Volkssolidarität herzlich Danke sagen. Danke, dass Sie hier sind, denn ohne euch, auch ohne die Gemeinderatsmitglieder, wäre das hier nicht möglich. Wie jeder weiß, sind die aktuellen Zeiten schwierig, es ist alles teuer und es ist investiv. Das Geld, was wir hier investieren wollen, und da bedeutet das, dass wir im Prinzip auf Unterstützung gerade im sozialen Bereich angewiesen sind.
8: Ministerpräsident Sven Schulze betonte, dass Strukturwandel für ihn bedeute, die Heimat lebenswert und zukunftsfähig zu erhalten. Wo Menschen sich begegnen und gute Gesundheitsangebote finden, entstehe echter Mehrwert für die ganze Gemeinschaft. Hier würden Orte geschaffen, die den Menschen dienen, barrierefrei, generationsübergreifend und mitten im Leben. Genau solche Projekte würden die Kommunen in Sachsen-Anhalt stärker machen. Landrat André Schröder sprach kurz den Strukturwandel als wichtiges Thema im Landkreis an, betonte, wie viele einzelne Projekte in diesem Zusammenhang auf dem Weg seien und die vielen Millionen Summen an Investitionen, die in die Region kommen. Dann wurden aber die Fördermittel bescheide übergeben. In Gerbstedt wird das bestehende Gebäude Marstall zu einem modernen Begegnungs- und Gesundheitszentrum umgebaut und erhält rund 410.000 Euro. Entstehen soll ein sozialer Knotenpunkt, der Ärzte, Pflegedienste, soziale Einrichtungen, Vereine verbindet und langfristig den Anforderungen einer alternden Bevölkerung gerecht wird. Mit rund 1,1 Millionen Euro wird der Abriss des ehemaligen Schulgebäudes in Helbra sowie der Neubau eines modernen, barrierefreien Begegnungs- und Gesundheitszentrums gefördert. Der Neubau wird unter aktuellen energetischen Standards errichtet und mit Wärmepumpe, Photovoltaik und Stromspeicher ausgestattet. Die telemedizinische Infrastruktur hilft, die wohnortnahe medizinische Versorgung langfristig zu sichern. Anschließend gab es eine kleine Führung durch die ehemalige Grundschule Helbra, die seit nunmehr fast 2 Jahrzehnten nicht mehr als Schule genutzt wurde. Das Areal soll ja nun mit dem Entstehen des Begegnungszentrums der Volkssolidarität neu belebt werden. Den Umfang des Gesamtprojektes macht auch deutlich, dass Herr Heidler betonte, dass die Gesamtinvestitionen für das Projekt bei etwa 6 Millionen Euro liegen werden.
10: Kurz vor Beginn des neuen Ausbildungsjahres war die FEA GmbH in Sangerhausen Austragungsort einer Pressekonferenz, um die aktuellen Ausbildungsmarktzahlen für Sachsen-Anhalt und speziell für Mansfeld-Südharz bekannt zu geben. Geschäftsführer Heiko Koschmieder stellte jedoch zunächst sein eigenes Unternehmen, das unter anderem Mittel- und Niederspannungsschaltanlagen produziert und weltweit vertreibt, den anwesenden Journalisten vor und ging dabei auch auf die Ausbildungssituation in seiner Firma ein. So konnte im vergangenen Jahr aufgrund der nur geringen Anzahl an Bewerbern mit nicht ausreichenden

0: Kenntnissen in naturwissenschaftlichen Fächern gar nicht ausgebildet werden, während 2026 4 Lehrlinge und 2 duale Studenten verpflichtet werden konnten. Auch Markus Behrens, Vorsitzender der Geschäftsführung der Regionaldirektion Sachsen-Anhalt-Thüringen der Bundesagentur für Arbeit, beschrieb die aktuelle Lage am Ausbildungsmarkt grundsätzlich positiv. So stehen momentan 10.300 gemeldete Ausbildungsstellen 9.100 Bewerbern gegenüber. Mehr als 1.000 Azubis kommen dabei aus dem Ausland. Doch es sollen möglichst alle freien Plätze belegt werden, wobei die Agentur auch Unterstützung anbietet.
1: Und für die jungen Menschen, die es schwierig haben, gibt es natürlich entsprechende Unterstützungsleistungen. Im Portfolio denke ich insbesondere an die noch nicht ausbildungsreifen Jugendlichen, an die Einstiegsqualifizierung. Das ist sozusagen ein Langzeitpraktikum, bei dem junge Menschen austesten können, ob der Beruf und die Firma, in der sie das tun, vielleicht was dann tatsächlich wäre, für das nächste Jahr dann, um mit der Ausbildung zu beginnen. Und junge Menschen, die vielleicht noch gar keinen Schulabschluss haben, aber eben jetzt die Schule verlassen, würden wir über berufsvorbereitende Bildungsmaßnahmen dann versuchen, noch den Hauptschulabschluss nachzuholen im Laufe des Jahres, um dann im nächsten Jahr eben in die Ausbildung zu starten. Also die Palette der Unterstützung ist breit und ich glaube, wir tun gut daran, allen jungen Menschen eine Perspektive zu geben, denn wir brauchen sie alle. Sie wissen, die demografische Situation in Sachsen-Anhalt ist derzeit so, 2 altersbedingte Aussteiger aufgrund der geburtenstarken Jahrgänge. Dafür gibt es nur einen Einsteiger.
0: Dr. Simone Meißner, Vorsitzende der Geschäftsführung der Agentur für Arbeit Sachsen-Anhalt Süd, beschrieb die Situation speziell in Mansfeld-Südharz ähnlich ausgeglichen. Betonte allerdings, dass die Bereitschaft der Firmen auszubilden etwas rückläufig ist. Schließlich verriet Gastgeber Heiko Koschmieder, dessen Firma bereits mehrfach als Top-Ausbildungsbetrieb ausgezeichnet wurde, sein Erfolgsrezept für gute Ausbildungszahlen. So beteiligt sich der Schaltanlagenbauer FEAG regelmäßig an Ausbildungsmessen, unterhält lebendige Kooperationen mit regionalen Schulen und ist sehr aktiv in Social-Media-Kanälen unterwegs. Auch Ausbildungsbotschafter Leon Wolf, der gerade seine Lehre beendet hat, trägt erfolgreich dazu bei.
2: Als Ausbildungsbotschafter fahre ich an die verschiedensten Schulen und erzähle den Schülern dort von der Ausbildung generell, wie das Ganze läuft, wo die Schulen dafür sind, was es für Ausbildungsmöglichkeiten gibt. Und dann geht es nochmal ein bisschen direkter über die FEAG, was wir machen, wie man sich bei uns bewirbt und was so die Voraussetzungen für eine Ausbildung bei uns sind oder auch generell.
3: Sie haben ja schon erwähnt, es ist natürlich schöner, wenn Sie als junger Mensch auch die jungen Leute zugehen. Da kommt man doch ganz anders ran, oder?
2: Ja, natürlich. Allein schon, wenn man das so in der Schule noch so vor sich hat, wie das früher war, wenn da so Leute zur Schule gekommen sind, gerade wenn das dann jemand Älteres war, dann dachte man sich so, ja okay, was weiß die Person vielleicht jetzt noch so von unserem Leben, das ist so weit weg. Und als jüngerer Mensch hat man da andere Möglichkeiten, an die Schüler ranzukommen.
0: Im Anschluss an die Pressekonferenz hatten alle Anwesenden, darunter auch ein Fernsehteam des ZDF, die Gelegenheit, den Schaltanlagenbauern einmal über die Schulter zu schauen. Wobei auch Leon seinen Arbeitsplatz präsentierte.
4: Hier hinter mir, das sind Anlagen, die mal in Kraftwerken eingesetzt werden. Die dienen eigentlich nichts anderes wie Lichtschalter, ne, zwischen Generator und Trafo ein- ausschalten, darum geht's. Aber gerade wenn wir so an das Thema erneuerbare Energien denken, ist ja jetzt so die Strategie, Gaskraftwerke noch zu bauen, um diese Versorgungssicherheit sicherzustellen. Ein Gaskraftwerk muss relativ schnell ein- und ausgeschaltet werden können. Und sowas übernehmen solche Anlagen beispielsweise hier hinter mir, die also dann im Prinzip Generatoren ein- und oder ausschalten, damit eben die Energie ans Netz bereitgestellt werden kann. Und diese Anlagen bauen wir in verschiedensten Ausführungen. Es gibt also diese Version hier, wo alle 3 Phasen in einem Gehäuse verwendet werden. Es gibt die Anlagen da drüben. Dort wird im Prinzip für jede Phase ein separater Schaltpol verwendet. Das hat einfach was mit der Leistungsfähigkeit zu tun. Wenn wir so mal zu Hause dran denken, so eine Steckdose 10 Ampere, 16 Ampere und so eine Anlage da drüben, die kann also bis zu 10.000 Ampere schalten. Also das ist schon ein großer Unterschied. Und deshalb ist es eben auch so wichtig, dass wir eben eine sehr, sehr hohe Qualität bieten, weil, naja, wenn beim Strom was passiert, dann ist die Auswirkung immer relativ massiv.
0: Nicht ohne Stolz berichtete Geschäftsführer Heiko Koschmieder dabei, dass die Auftragsbücher der FEAG bereits bis 2029 pickepacke voll sind, was wohl vor allem der Energiewende geschuldet ist.
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6: Das Konzert von Josef Haydn, Die Schöpfung, wird am 6. September von 17 bis 19 Uhr in der St. Andreaskirche Eisleben unter der Leitung von Kirchenmusikdirektor Thomas Ennenbach aufgeführt. Die Solisten kommen von der Kantorei Eisleben und Sangerhausen sowie vom Mitteldeutschen Kammerchor. Zum Tag des offenen Denkmals lädt der Schmidtschacht Helbra am 13. September von 9.30 Uhr bis 16.30 Uhr ein.
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7: Der DAX notierte am Mittwochvormittag bei 26.399,34 Punkten, der TecDAX bei 4.092,20 Zählern und der Euro war 1 US-Dollar 15,35 wert.
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7: In der Nacht zum Donnerstag ist es gering bewölkt und niederschlagsfrei. Die Luft kühlt auf 12 bis 7 Grad ab, der Wind weht schwach aus Nordost bis Ost. Am Donnerstag wird es sonnig und Höchsttemperaturen von 30 bis 32 Grad werden erwartet. Der Wind weht schwach aus Ost bis Südost. Die Nacht zum Freitag ist klar, die Tiefstemperatur fällt auf 15 bis 12 Grad. Der Wind weht schwach aus Südost. Am Freitag wird es abgesehen von einzelnen Schleierwolken sonnig und trocken. Die Höchstwerte erreichen 33 bis 36 Grad. Der Wind weht schwach bis mäßig aus Südost. In der Nacht zum Samstag ist es gering bewölkt oder klar und niederschlagsfrei. Die Minimalwerte sinken auf 18 bis 14 Grad. Dabei weht schwacher Wind aus unterschiedlichen Richtungen. Am Samstag wird anfangs bei nur wenigen Wolken viel Sonnenschein erwartet. Im weiteren Tagesverlauf verdichtet sich vom Westen her die Bewölkung. Niederschlag fällt nicht. Die Höchstwerte erreichen 32 bis 37 Grad. Der Wind weht schwach aus Richtungen um Nord.
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7: Um 11 Uhr waren es 22 Grad, die Luftfeuchtigkeit betrug 28% und der Luftdruck 1028 Hektopascal.
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Das Rathaus ist das dominierende Gebäude der Querfurter Altstadt. Seine Errichtung geht noch auf die Herrschaft der edlen Herren von Querfurt zurück. Seit Anfang der 90er Jahre wurde es in Bauabschnitten behutsam und angemessen saniert. Seit 2011 liefen die Arbeiten an der Außenhülle des Gebäudes. Am 13. August 2013 lud der Bürgermeister der Quernestadt, Peter Kunert, zum festlichen Abschluss der Sanierungsarbeiten in den Festsaal des Rathauses ein. Er begrüßte die Anwesenden, unter ihnen die Ratsmitglieder, die baubeteiligten Firmen sowie die anliegenden Unternehmen, und ließ die Baugeschichte Revue passieren. Vielfältig waren die Arbeiten an dem Gebäude, dessen Grundkörper auf die Spätgotik des 15. Jahrhunderts zurückgeht. Natürlich erlebte das Haus in den Jahrhunderten eine wechselvolle Geschichte. Seit der Wende fanden in Etappen Sanierungsmaßnahmen im Gesamtwert von über 1,2 Millionen Euro an dem Gebäude statt. Von der Fassadenrissesanierung über die Fenstererneuerung, Zimmerarbeiten am Dach sowie der Sanierung der Giebel spannte sich dabei der Bogen. Der Geschäftsführer der Bauhütte Naumburg, Gunter Geipel, erläuterte dann noch einige Details der Sanierung ab dem Jahr 2010. Herr Geipel versäumte es nicht, den symbolischen Stadtschlüssel nach Beendigung der langwierigen Sanierungsarbeiten wieder an den Bürgermeister der Stadt Querfurt, Herrn Kuhner, zurückzugeben. Besonders interessant war, dass im Rahmen der Sanierungsarbeiten zwei sogenannte Gaffköpfe entdeckt wurden. Diese stellen einen Löwen und einen Eselskopf dar. Damit gibt es auch eine Verbindung zur Geschichte vom Heiligen Brunnen. Die beiden Gaffköpfe wurden dann vor den Augen der Zuschauer mit Hilfe einer Hebebühne enthüllt. Während das beim ersten, dem Löwenkopf, noch im Trocknen geschah, ging bei der Enthüllung des Eselskopfes schon ein kurzer, aber heftiger Gewitterguss über Querfurt nieder. Und so flüchteten alle vor dem Regen in den nahegelegenen Goldenen Stern. Dort erläuterte der Steinbildhauermeister Hannes Geipel Details zu den Schmuckelementen des Rathauses. Am Gipsmodell konnte er auch zeigen, wie die Maße für die neu geschaffenen Gaffköpfe übertragen werden konnten.

Damit fanden jahrzehntelange Arbeiten zur Sanierung des Querfurter Rathauses ihr Ende. So kann das Gebäude auch in den nächsten Jahrzehnten die Quernestadt schmücken. Ganz zu schweigen von der Verbesserung der Arbeitsbedingungen für die Mitarbeiter. Den Abschluss fand diese Festveranstaltung mit einem kleinen Mittagsimbiss.

0: Ministerin Petra Wernicke veröffentlichte kürzlich gemeinsam mit den CDU-Landtagsabgeordneten Dirk Schatz und André Schröder ein Arbeitspapier mit dem Titel Mansfeld-Südharz – Region mit Geschichte und Perspektive. Sinn und Zweck des Schriftstückes ist es, klarzustellen, welche Perspektiven und Möglichkeiten der neue Landkreis bietet, um als attraktiver Lebens- und Arbeitsraum wahrgenommen zu werden.
1: Die Überschrift ist nicht umsonst gewählt, Mansfeld-Südharz – Region mit Geschichte und Perspektive. Und das Wort Perspektive, da schwingen drei Sachen mit. Die Struktur ist sinnvoll, sie ist bestandsfähig und sie ist geeignet, unsere Region auch voranzubringen. Das wollten wir mit dem Wort Perspektive sagen, deswegen steht auch in der Vorbetrachtung nochmal etwas zur Rechtfertigung, dass es diese Struktur ist, dass es diese Vollfusion der beiden bisherigen Kreise ist und keine etwaige andere Struktur, wie sie ja auch mal in der Diskussion war. Bei der Frage, und das ist ja der erste Unterpunkt nach der Vorbetrachtung, Identität aus reicher Geschichte schöpfen. Anklänge gibt es ja beispielsweise auch im ILEC. Wir haben mal hier versucht, nur stichpunktartig zu beschreiben, welchen Reichtum an Geschichte wir haben, welchen wir jetzt ja auch vereinen in der Struktur. Und dieser Reichtum an Geschichte kann einen fast, wie soll ich sagen, zum Reiben der Augen bringen. Wir haben ja überhaupt nicht vollständig berichtet. Man kann ja das ja so fast unendlich auffüllen. Nur mal ein Stichwort, aber wenn man sich das durchliest, das ist schon fast ein Who is Who deutscher Geschichte, was sich hier gewissermaßen kulminiert. Also das war schon, als wir das in Auszügen mal zusammengestellt haben, ein tolles Erlebnis, dass das wirklich auch vielleicht stärker noch bewusst sein sollte vielen. Und dann ist diese Frage, es ist ja ein strategisches Papier, es sollen grundsätzliche Überlegungen sein, den neuen Kreis mit Leben zu erfüllen, aus den Schützengräben sozusagen der Altkreise mal rauszutreten und zu sagen, wie kann dieser neue Kreis mit Leben erfüllt werden. Und da gibt es ja den alten Streit, sind wir jetzt irgendwie mehr Halle, sind wir mehr Harz? Und sicherlich muss auch grundsätzlich geklärt werden, welcher regionalen Planungsgemeinschaft man zugehört. Aber es gibt eine grundsätzliche Aussage, die wir drei teilen, und das ist die Frage, dass wir eine räumliche Sonderstellung haben. Dass wir sie haben, ist die erste Feststellung, die man begründen muss. Und die zweite, die sich daraus ableitet, ist, dass wir diese räumliche Sonderstellung auch nutzen wollen. Und sie besteht in der Bindegliedfunktion, die wir haben. Es ist schon aus der Geschichte heraus immer Grenzland gewesen. Und diese Bindegliedfunktion ist in gewisser Hinsicht unser Alleinstellungsmerkmal, was darin besteht, dass wir in etwa gleich weit und damit etwa in gleicher Weise auch von den Entwicklungen partizipieren können zu den Oberzentren und Ballungsräumen, die wir haben zwischen Magdeburg, Erfurt, Göttingen und Halle. Der neue Kreis kann ein eigenständiger Natur-, Kultur- und Wirtschaftsraum darstellen und gemeinsame Regionalinteressen sind besser als bisher zu bündeln. Das ist ein wichtiger Punkt, der auch weit über dieses Konkurrenzverhältnis in den alten Strukturen hinausgeht, aber Riesenchancen beinhaltet. Ich sage das nochmal, alles, wofür es sich zu kämpfen lohnt und was in der Debatte ist, hätte in den Altkreisstrukturen keine Chance mehr. Und insofern haben wir eine Riesenmöglichkeit. Wir haben mal Beispiele aufgezählt, Fragen der Verkehrsinfrastruktur, der Gewerbeentwicklung, Industrieentwicklung, Landwirtschaft und Tourismus, medizinische Versorgung, Schulplanung, die ganze Koordinierung von Handel, Freizeit und Kultur und Sozialeinrichtungen.
2: Ein Zaubergaudi-Fest fand am 15. August im Kulturhaus in Eisleben statt. Zauberer Dirk und seine Assistentin Fräulein K. sorgten bei den Kindern für Unterhaltung mit ihrem Kinderzauberprogramm Eine zauberhafte Hilfe.
3: 1, 2, 3, weg ist die Cola!
4: Was? Also, irgendwie ist die Cola.

maximal. Komm hier rüber. Max, du bist der Zauber, da haben wir den Zauberstab. Max, du sollst versuchen, unsere Cola wegzuzaubern. Bei drei geht's los. Ihr passt gut auf Max und auf die Cola auf. Eins, zwei.

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Schiedsrichter, jawohl. 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

0: Nachdem die beliebte Hatcheter Mineralien- und Fossilienbörse im vergangenen Jahr wegen Dauerregens fast ins Wasser fiel, meinte es der Wettergott in diesem Jahr besser mit den Veranstaltern. Und viele Besucher fanden den Weg auf das Gelände des Mansfeld-Museums. Auf 250 Meter Tischfläche boten 84 Aussteller aus ganz Deutschland ihre Stücke feil. Es wurde verkauft und gekauft, aber auch viel getauscht. Sowohl Händler mit einem großen Sortiment als auch Sammler mit ganz wenigen Einzelstücken waren bei der Börse willkommen. Nicht zum ersten Mal in Hatchet dabei war Jürgen Schräder.
1: Also ich habe alles, was der Kupferschiefer bietet jetzt, von Erzen, Kupferschiefererzen jetzt, von Fossilien, vom Werkzeug, womit man Kupferschiefer abgebaut hat jetzt, beziehungsweise auch, also was relativ selten ist, farbige Sinterungen, die schön durch die Kupfermineralien eine blaue, eine grüne oder Kobalt eine Rotfärbung gekriegt haben. Ja, und Literatur ist fast so gut wie ausgegangen.
2: Sachen selbst gesammelt oder mehr zusammengekauft?
1: Ich bin Sammler jetzt und gehe letztendlich über Halden jetzt und mache das eigentlich schon seit 20 Jahren. Und das ist letztendlich dann eine Möglichkeit zu tauschen, das Hobby zu finanzieren und sich auch ein kleines Taschengeld dazu zu verdienen.
2: Und schon was losgeworden?
1: Ich muss sagen, ich bin zufrieden jetzt. Also es ist doch einiges Interesse da an regionalen Sachen und man findet hier auch Kontakt, also zu den Leuten jetzt hier, die mal hier gearbeitet haben. Es sind viele Leute da, die mehr oder weniger Mansfeld flüchtig sind und die so einen Anlass nehmen, um zu sagen, jetzt gucke ich mal, was hier zu Hause los ist und wie früher alles abgelaufen ist.
2: Sie haben jetzt was gefunden, was nehmen Sie denn mit?
3: Ja, ich nehme mit hier, es ist ein altes Buch, ich hoffe ein Fachbuch über Bergbau. Und wir sammeln schon 30 Jahre und dadurch, dass jetzt eben auch der Osten und so viele Bergleute zu sprechen sind, da wird man immer gescheiter. Man kommt, viele Fragen werden beantwortet jetzt durch den Bergbau, das ist schön. Nein, wir sind eigentlich jetzt seit der Wende immer hier und genießen das sehr. Das ist eigentlich eine der schönsten Börsen, mit, wenn man regional sammelt. Wir sammeln eigentlich Harz, Mineralien und Fossilien. Ne? Eine schöne Sache.
0: Dicht umlagert war auch der Stand von Heinz Radke aus Erfurt. Er sammelt schon viele Jahre Gesteine. Unter anderem bot er auch eine Schlacke- und Mineraliensammlung aus dem Mansfelder Land. Ebenfalls über Jahre zusammengetragen.
4: Da drin sind Schwefelminerale, dann ist Zink.

0: drin, Monohydrocalcit, Vivianit haben wir, Cuprit, Silbererze, also richtige Silberlocken, Eleit, Susanit, Tenorit, Linarit, das sind schöne blaue Kristalle, wird gerne genommen, wir tauschen das auch viel. Sperrtinit haben wir drin, Serpirit, Cerosit, ein Bleierz, Schulenbergit, Ktenasit, Laurionit, das ist nach dem Fundpunkt in Griechenland, Daurion, da gibt es auch viele Schlacken und danach ist das benannt.
1: Die und wo Bingit, haben Sie das alles gefunden jetzt hier?
0: Das ist auf der,
1: auf den Halden,
0: ja, hier auf den Schlackehalden, Krugritte, Kochritte und so weiter. Mhm. Und dann wird das eingesammelt, zu Hause mit dem Mikroskop untersucht und was wir nicht wissen, wird eingeschickt. Und da wird es untersucht und dann kriegen wir da eine Abhandlung drüber, das und das und das ist es.

0: Nicht nur gemeinsam arbeiten und schaffen, sondern auch gemeinsam feiern. So macht das Leben Spaß. Unter diesem Motto hatte der Paritätische Wohlfahrtsverband Sachsen-Anhalt am vergangenen Wochenende zum Sommerfest geladen.
1: Ich begrüße ganz herzlich natürlich alle Mitglieder des Paritätischen, alle, die hergekommen sind. Ich freue mich sehr, dass hier Vertreter aus den verschiedenen Landkreisen angereist sind, die sicherlich neugierig sind, hier schöne Stunden zu verleben und die auch die Erfahrung aus den zurückliegenden Jahren haben, dass man das gemeinsam ganz gut meistern und packen kann. Ich freue mich sehr über die Seespatzen, dass sie auch heute wieder zur Verfügung stehen und uns hier mit schöner Musik begleiten. Und natürlich grüße ich ganz herzlich die Diebe und Räuber aus Walbeck. Sozialarbeit und Zusammenarbeit mit Dieben und Räubern, was ganz normal ist, nicht, dass man gemeinsam auf Tour geht, sondern dass man dann die Dinge dann heilt, die dann so passiert sind. Ja, und ich denke, das ist etwas, was wir auch hier in Walbeck gemeinsam sehr gut machen konnten. Die hier gekommen sind und ich freue mich, mit Ihnen gemeinsam die Stunden zu verbringen.
0: Wie in jedem Jahr nutzten die Veranstalter die Gelegenheit, sich bei Mitarbeitern, die täglich viel für andere Menschen tun, zu bedanken. Nach der Auszeichnung einiger Mitarbeiter mit der Ehrennadel des Verbandes ergriff Ministerin Petra Wernicke das Wort.
2: Deshalb finde ich es auch schön, dass Sie es jährlich als guten Brauch auch hier ausüben, Ehrenamtler zu würdigen oder diejenigen, die für andere Menschen da sind, auszuzeichnen. Ich glaube, das ist eine gute Geste und dass Sie das hier in Walbeck tun, jedes Jahr wieder. Das freut mich insbesondere. Und damit möchte ich Sie alle hier im Walbecker Tierpark begrüßen. Heute scheint das Wetter gut zu sein. Das bleibt trocken, solange Sie hier sind. Ich hoffe, heute Abend Terror auch noch, damit auch der Räuberverein ein gutes Einkommen hat heute Abend zum Tanz. Aber wir können uns noch erinnern an das einige, als es so sehr heiß war und man hier oben auf der Platte es kaum aushalten konnte. Aber wir sind trotzdem sehr stolz auf diese Terrasse, weil man hier doch sehr vieles organisieren und durchführen kann, was man ohne dieses Ambiente nicht tun könnte. Und wir sind als Walbecker sehr stolz auf diesen Tierpark und sehr stolz darauf, dass sehr viele Menschen immer wieder kommen und dass sehr viele Menschen auch etwas dafür tun, mit kleinen Spenden, mit kleinen Handreichungen, mit kleinen Aktivitäten, mit solchen Veranstaltungen, die immer wieder ja auch zum Bekanntheitsgrad beitragen und immer wieder neue Gäste hierher holen, weil man einfach sieht, dass sich hier etwas entwickelt und immer wieder weiter

0: sich etwas tut. Sie sehen nebenan dieses Gebäude, das sollte eigentlich fertig sein. Habe ich im letzten Jahr versprochen, damit man auch gewisse Angebote nutzen könnte. Aber langer Winter, Hochwasser, knappes Geld. Man muss immer erst Geld haben, ehe man wieder einen Auftrag auslösen kann. Das wissen viele von Ihnen auch. Hat es etwas verzögert, aber im nächsten Jahr, Oma, verspreche ich, ist dieses Kommunikationszentrum, wie man heute so schön sagt, fertig und kann dann auch zu anderen Gelegenheiten genutzt werden. Will ich heute schon mal anbieten, kann man sicher noch verabreden. Aber wenn Sie nachher etwas Zeit haben und mal in den Tierpark hineinfahren, werden Sie sehen, dass sich auch hier etliches tut. Es wird eine Vogelvoliere neu erstellt und wir werden damit den Ansprüchen gerecht, die die Europäische Union oder das Land letztendlich stellt, an tierartengerechte Haltung, an Tierschutz und an Umweltbildung. Und deshalb freuen wir uns, dass auch mal sehr viele Familien hierher kommen mit ihren Kindern oder Enkelkindern. Also fühlen Sie sich wohl in Waalbeck, feiern Sie heute ordentlich das Sommerfest, kommen Sie wieder, wir freuen uns auf Sie. Ja, und ich hoffe, dass die Räuber Sie heute nicht behelligen, aber wir haben auch Gendarmen, die würden Sie dann wieder retten. Also herzlich willkommen und viel Spaß.
1: Für die musikalische Unterhaltung sorgten wie immer die Seespatzen.

0: Viel zu lachen gab es beim Auftritt des Überraschungsgastes namens Herrn Schlicht.
1: Zähne, die sind echt, aber es sind nicht meine. Es sind die von meiner Oma. Und ich muss die ein bisschen passend machen, dass die später dann ohne Probleme sitzen. Ja? Also, die sind wirklich, wie gesagt, und meine Mutter hat gesagt, Achim, heb dir die Zähne auf, es kommen schlechte Zeiten. Und wenn ich heute die Gesundheitsreform sehe, dann bin ich glücklich, dass ich die Zähne aufgehoben habe. Ich nehme die jetzt mal raus. Ihr könnt das auch machen, wir sind ja unter uns. Ich hole mal ein Glas Wasser. So. Zu den Musikanten kann ich es nicht stellen, die saufen das ab.
0: Für die gute Versorgung der Gäste des Sommerfestes zeichnete wie in jedem Jahr der Räuberverein aus Weilbeck verantwortlich.

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0: Hallo und herzlich willkommen, liebe Zuschauerinnen und Zuschauer bei Punktum, Ihrem regionalen Fernsehprogramm am heutigen 12. August. Ist ja ein besonderer Tag. Ich meine, man konnte ihm gar nicht sich entziehen. Auf allen Medien wird getrommelt und daran erinnert, heute gegen 20 Uhr etwas danach wird es eine partielle Sonnenfinsternis in Deutschland geben. Und zwar eine richtig anständige mit einer Bedeckung von knapp 90% in unserer Region. Das ist schon allerhand. Und dieses Schauspiel sollte man sich nicht entgehen lassen. Ja, und hier, was Sie gerade sehen, sind Aufnahmen aus dem Jahr 1999. Das war das letzte Mal, dass die so stark bedeckt wurde, die Sonne in unserer Region. In Süddeutschland war es sogar eine totale Sonnenfinsternis. Und die Aufnahmen stammen von unserem Marco Bauer. Als Teenager hat er sie damals gemacht. Natürlich noch mit ganz anderer Aufnahmetechnik in zweierlei Hinsicht, also historische Aufnahmen. Ja, wie das heute aussehen wird, das wissen, werden wir dann feststellen. Sind natürlich auch dabei bei Sternfreunden oder Sonnenbeobachtern, die sich das mit anschauen. Und ich denke mal, es wird jede Menge die Aufnahmen geben, die dieses Himmelsspektakel festhalten. Kommen wir wieder zum Irdischen. Ein mit mehr als 1000 Kästen Bier beladener Sattelaufflieger geriet am frühen Dienstagmorgen auf der B86 zwischen den Ortslagen Siebigerode und Mansfeld in Brand. Der Fahrzeugführer gab an, dass er plötzlich Brandgeruch feststellte und das Fahrzeug sicher abstellte. Dann bemerkte er Flammen im Bereich der Plane und verständigte die Feuerwehr. Während der Löscharbeiten musste die B86 voll gesperrt werden. Die Brandursache konnte bislang nicht geklärt werden. Ja, und auch was aus dem Bier wurde, geht aus der Meldung nicht hervor. Am kommenden Samstag, dem 15. August, wird der historische Marktplatz der Lutherstadt Eisleben wieder zum Treffpunkt für alle, die gerne stöbern, entdecken und auf besondere Fundstücke hoffen. Beim zweiten Innenstadt-Flohmarkt können Besucherinnen und Besucher von 9 bis 14 Uhr nach Herzenslust auf Schatzsuche gehen. Das Angebot ist vielfältig, von Antiquitäten und Sammlerstücken über kreatives Kunsthandwerk, Geschirr und Kleidung bis hin zu Spielsachen und Artikeln für Kinder ist für jeden Geschmack etwas dabei. Auch zahlreiche besondere Second-Hand-Schätze warten darauf, entdeckt zu werden. Der Aufbau der Stände beginnt ab 7 Uhr. Der Besuch des Innenstadt-Flohmarktes ist kostenfrei. Am 7. August wurde die Kreisstraße K2149 zwischen Etzdorf und der Kreisgrenze zum Landkreis Mansfeld-Südharz wieder freigegeben. Die Straße stellt eine wichtige Nord-Süd-Verbindung im ländlichen Raum dar und verbindet Etzdorf mit Wansleben am See. Des Weiteren verbindet sie die Bundesstraße B80 und die Bundesautobahn 38. Die Freigabe der Straße für den Verkehr ist auch für den Radtourismus von Bedeutung. Die Baukosten in Höhe von ca. 510.000 Euro wurden über das Infrastruktur-Sondervermögen finanziert.
1: Besuchen Sie das 14. Ascania Pferdefestival vom 20. bis 23. August auf der Herrenbreite in Aschersleben. Das heißt 4 Tage Pferdesport und Unterhaltung der Spitzenklasse. Organisiert vom Reit- und Fahrverein Einetal Westdorf Aschersleben e.V. Mehr Informationen unter www.ascania-pferdefestival.de.
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0: Bahnen ziehen und Gutes tun, hieß es am 8. August im Freibad der Lutherstadt Eisleben. Zum zweiten Mal lud das Annenhospiz gemeinsam mit dem Eigenbetrieb Bäder der Lutherstadt zum Benefizschwimmen ein. Für das Event war alles gut vorbereitet. Bei 24 Grad Wassertemperatur und Sonnenschein dauerte es nicht lange, bis sich die ersten zum Schwimmen anmeldeten. Pünktlich um 10 Uhr eröffnete Jeanette Weigang, Leiterin des Annenhospizes, das Benefizschwimmen mit einem ambitionierten Ziel.
1: Heute zählt jede Bahn. Wir wollen heute mindestens 3000 Bahnen erschwimmen. Bei wunderschönstem Wetter und schön klimatisierten Temperaturen im Wasser. Ich meine, es sind 24 Grad, wenn ich das richtig sehe. Also wunderbar, kann keiner sagen, ist es zu kalt. Letztes Jahr war das ein bisschen anders.
0: Ob tatsächlich 3000 Bahnen am Ende zustande gekommen sind, verraten wir später. Jetzt galt es erst einmal, die ersten Schwimmer ins Wasser zu lassen. Unter ihnen war auch der 15-jährige Linus, der offiziell den Start einleitete.
2: Also, 5, 4, 3, 2, 1, los! Und das Schwimmen ist eröffnet. Die ersten Schwimmer ziehen ihre Bahn.
0: Während Kinder, Jugendliche und Erwachsene unter den wachsamen Augen der Wasseraufsicht ihre Bahnen zogen, nutzten wir die Gelegenheit, um von Jeanette Weigang und Manuela Queck mehr über die Hospizarbeit zu erfahren.
3: Das Annenhospiz Eisleben gibt es seit Februar 2023 und deckt den stationären Bereich der Hospizarbeit ab. Und eine weitere wichtige Säule ist der ambulante Bereich und der wird durch die Kanzler vom Feuchte-Stiftung angeboten.
4: Wenn ich auf den stationären Bereich blicke, da sind Sie als Pflegedienstleitung verantwortlich. Wo ist denn da der Unterschied zu normalen Pflegeheimen?
5: Der Unterschied ist das, dass wir nicht in einer Tagesstruktur drinstecken. Wie gesagt, wir kennen es ja im Pflegeheim durchstrukturiert von A bis Z. Bei uns ist die Individualität. Ja, unsere Gäste werden früh auch nicht geweckt. Jeder Gast, entweder er klingelt oder er wird dann von einem Kollegen geschaut, ist er schon munter. Und dann wird auch auf die Wünsche eingegangen. Jeder Gast kann dann auch früh sich wünschen, was er essen möchte. Auch zwischendurch werden Wünsche erfüllt, die Angehörigen werden mit einbezogen. Bei der Aufnahme wird den Angehörigen auch gezeigt, dass wir offen sind. Also es ist wie eine große Familie und sie können sich da auch frei bewegen auf dem Wohnbereich, als wenn sie zu Hause wären. Und halt eben auch diese Begleitung bis zum Lebensende. Ja, Krankenhaus und andere Strukturen, bei uns ist die Ruhe und auch feiern wir Feste mit den Gästen zusammen, wie sie fallen im Jahr. Und haben auch den ASB-Wünschewagen mit dabei und haben auch unser Projekt Seelenheimat, wo wir im Prinzip als Kollegen, wenn jemand noch in unserem Auto mitfahren kann, Ausflüge machen. Es ist eine ganz tolle Arbeit und unsere Fachkräfte können sich auch Zeit nehmen für ihre Arbeit.
4: Wenn ich jetzt auf das Schwimmprojekt noch zurückkomme, wo ist denn da die Verbindung zum Hospiz, zur Hospizarbeit?
3: Wir haben einen Förderkreis im Annenhospiz Eisleben, der wurde im Mai 2023 gegründet und da haben wir uns überlegt, was können wir denn in Eisleben sozusagen durchführen, um auch die Bevölkerung zusammenzubringen und das Thema auch an die Bevölkerung oder an die Menschen auch hier vor Ort nahe zu bringen. Und wir planen Anfang des Jahres im Rahmen des Förderkreises immer Veranstaltungen. Und eine wichtige Veranstaltung ist das Benefizschwimmen, sozusagen schon im zweiten, in der Wiederholung sozusagen, im zweiten Anlauf. Und wir freuen uns sehr, dass wir das hier auch im Eigenbetrieb Bäder durchführen können. Und solche Veranstaltungen übers Jahr sind für uns sehr wichtig, weil wir auf 5% Spenden angewiesen sind. In der Hospizarbeit ist es gesetzlich so verankert, dass 95% der Kosten durch die Kranken- und Pflegekassen getragen werden und 5% durch das Hospiz selber erwirtschaftet werden müssen.
0: Das Benefizschwimmen, welches von 10 bis 14 Uhr stattfand, sollte somit einen Beitrag zum Eigenanteil darstellen. Inzwischen waren die zwei Bahnen im Freibad, die für die Aktion bereitgestellt wurden, mit Schwimmerinnen und Schwimmern gut gefüllt. Minute um Minute wurden es mehr Aktive, sodass sich der eine oder andere erst einmal eine Verschnaufpause gönnen konnte.
4: Amelie, Schwimmen beendet und wie viel hast du geschafft?
6: 18.
4: 18 Bahnen, war das auch dein Ziel?
6: Nein, mein Ziel sind 30.
4: Oh, wie willst du noch mal ins Wasser gehen heute?
6: Ja.
4: Also ich sehe, du bleibst hier. Warum machst du eigentlich mit?
6: Weil mir Schwimmen sehr viel Spaß macht und das für einen guten Zweck ist.
4: So, Linus, du warst der Erste, der ins Wasser gesprungen ist. Wie war dein erstes Ergebnis?
7: Ja, 60 Bahnen bis jetzt.
4: Was heißt bis jetzt?
7: Mal schauen, vielleicht 70, 80 rum.
4: Und danach, bist du denn so großer Schwimmfreak?
7: Ja.
4: Macht dir Spaß?
7: Ja.
0: Für eine kleine Stärkung zwischendurch sorgten die ehrenamtlichen Helferinnen und Helfer mit einem Kuchenbazar. An einem kleinen Informationsstand konnten sich Interessierte über die ehrenamtliche Tätigkeit informieren. Diese Gelegenheit nutzten auch wir mit der Kamera.
8: Mich hat ein Satz von meiner Mutti auf dem Sterbebett bewogen. Du hattest im letzten Jahr nicht einmal Zeit, um in Ruhe mit mir eine Tasse Kaffee zu trinken. Und ich habe zum Abschied gesagt, ich engagiere mich sozial. Danach habe ich meine 100 Stunden für den ambulanten Hospizdienst absolviert, hatte natürlich auch die Möglichkeit, Lothar Lauterbach ein halbes Jahr im Altenheim zu betreuen. Das war dann unsere praktische Ausbildung mit Frau Petsch gemeinsam. Und ich muss sagen, Hospizarbeit ist so bunt wie das Leben, mit allen Facetten, die uns das Leben bietet. Und wir haben die Aufgabe, hinzugehen, freundlich zu sein, Vertrauen zu fassen und vor allen Dingen zuzuhören und kleine Wünsche zu erfüllen. Und das mit Herz.
4: Und wie sieht das konkret aus? Wie muss ich mir das vorstellen, die Arbeit im Hospiz?
9: Ja, die Arbeit im Hospiz, im Ehrenamt erhält man den Anruf, dass eine Familie Hilfe braucht in der Begleitung, in der letzten Lebensphase. Man stellt sich dann den Angehörigen vor und auch denjenigen, der die Hilfe braucht. Und es entsteht so eine Verbindung mit viel Vertrauen, mit viel Zuhören, einfach um die letzte Lebensphase so schön wie möglich zu gestalten.
0: Zurück zum Schwimmen. 96 Teilnehmer waren dem Aufruf des Annenhospizes gefolgt und zogen fleißig Bahnen. Genauer gesagt insgesamt 6.336 Bahnen. Damit wurde das Ziel vom Morgen weit übertroffen. Über 4.000 Euro sind so zusammengekommen, die in die wertvolle Arbeit des Annenhospizes fließen.
10: Die ehemalige Grundschule in Helbra am Hirtenborn soll ein Begegnungszentrum der Volkssolidarität Kreisverband Mansfeld Südharz e.V. werden. Dieses Vorhaben und das Projekt der Sanierung des Begegnungszentrums der Volkssolidarität in Gerbstedt sollten mit Fördermitteln bescheiden unterstützt werden. Zur Übergabe dieser wurde der Ministerpräsident Sven Schulze am 10. August in Helbra erwartet. Vor Ort natürlich der geschäftsführende Vorstand der Volkssolidarität Kreisverband Mansfeld Südharz e.V. Christian Heidler, Landrat André Schröder, die örtlichen CDU-Landtagsabgeordneten und viele weitere Gäste. Zunächst ergriff Herr Heidler das Wort.
11: Ich möchte Sie heute, Herr Ministerpräsident Schulze, ganz herzlich begrüßen und bedanke mich für Ihre Zeit. Ich bedanke mich auch bei unserem Landrat und auch bei unseren Landtagsabgeordneten für die Zeit, die sie heute aufbringen, um unser Projekt nach vorne zu bringen. Wir haben es geschafft, wenn ich an die Zeit zurückdenke, vor 3,5 Jahren einen Antrag zu stellen, der unser Projekt hier, unser soziales Projekt in Gerbstedt und auch hier in Helbra zu unterstützen, zu sanieren und dort einen Ort der Begegnung zu schaffen. Und da möchte ich im Namen unseres Aufsichtsrates und unserer Mitglieder der Volkssolidarität herzlich Danke sagen. Danke, dass Sie hier sind, denn ohne euch, auch ohne die Gemeinderatsmitglieder, wäre das hier nicht möglich. Wie jeder weiß, sind die aktuellen Zeiten schwierig, es ist alles teuer und es ist investiv. Das Geld, was wir hier investieren wollen, und da bedeutet das, dass wir im Prinzip auf Unterstützung gerade im sozialen Bereich angewiesen sind.
10: Ministerpräsident Sven Schulze betonte, dass Strukturwandel für ihn bedeute, die Heimat lebenswert und zukunftsfähig zu erhalten. Wo Menschen sich begegnen und gute Gesundheitsangebote finden, entstehe echter Mehrwert für die ganze Gemeinschaft. Hier würden Orte geschaffen, die den Menschen dienen, barrierefrei, generationsübergreifend und mitten im Leben. Genau solche Projekte würden die Kommunen in Sachsen-Anhalt stärker machen. Landrat André Schröder sprach kurz den Strukturwandel als wichtiges Thema im Landkreis an, betonte, wie viele einzelne Projekte in diesem Zusammenhang auf dem Weg seien und die vielen Millionen Summen an Investitionen, die in die Region kommen. Dann wurden aber die Fördermittel bescheide übergeben. In Gerbstedt wird das bestehende Gebäude Marstall zu einem modernen Begegnungs- und Gesundheitszentrum umgebaut und erhält rund 410.000 Euro. Entstehen soll ein sozialer Knotenpunkt, der Ärzte, Pflegedienste, soziale Einrichtungen, Vereine verbindet und langfristig den Anforderungen einer alternden Bevölkerung gerecht wird. Mit rund 1,1 Millionen Euro wird der Abriss des ehemaligen Schulgebäudes in Helbra sowie der Neubau eines modernen, barrierefreien Begegnungs- und Gesundheitszentrums gefördert. Der Neubau wird unter aktuellen energetischen Standards errichtet und mit Wärmepumpe, Photovoltaik und Stromspeicher ausgestattet. Die telemedizinische Infrastruktur hilft, die wohnortnahe medizinische Versorgung langfristig zu sichern. Anschließend gab es eine kleine Führung durch die ehemalige Grundschule Helbra, die seit nunmehr fast zwei Jahrzehnten nicht mehr als Schule genutzt wurde. Das Areal soll ja nun mit dem Entstehen des Begegnungszentrums der Volkssolidarität neu belebt werden. Den Umfang des Gesamtprojektes macht auch deutlich, dass Herr Heitler betonte, dass die Gesamtinvestitionen für das Projekt bei etwa 6 Millionen Euro liegen werden.
12: Kurz vor Beginn des neuen Ausbildungsjahres war die FEA GmbH in Sangerhausen Austragungsort einer Pressekonferenz, um die aktuellen Ausbildungsmarktzahlen für Sachsen-Anhalt und speziell für Mansfeld-Südharz bekannt zu geben. Geschäftsführer Heiko Koschmieder stellte jedoch zunächst sein eigenes Unternehmen, das unter anderem Mittel- und Niederspannungsschaltanlagen produziert und weltweit vertreibt, den anwesenden Journalisten vor und ging dabei auch auf die Ausbildungssituation in seiner Firma ein. So konnte im vergangenen Jahr aufgrund der nur geringen Anzahl an Bewerbern mit nicht ausreichenden Kenntnissen in naturwissenschaftlichen Fächern gar nicht ausgebildet werden, während 2026 vier Lehrlinge und zwei duale Studenten verpflichtet werden konnten. Auch Markus Behrens, Vorsitzender der Geschäftsführung der Regionaldirektion Sachsen-Anhalt-Thüringen der Bundesagentur für Arbeit, beschrieb die aktuelle Lage am Ausbildungsmarkt grundsätzlich positiv. So stehen momentan 10.300 gemeldete Ausbildungsstellen 9.100 Bewerbern gegenüber. Mehr als 1.000 Azubis kommen dabei aus dem Ausland. Doch es sollen möglichst alle freien Plätze belegt werden, wobei die Agentur auch Unterstützung anbietet.
13: Und für die jungen Menschen, die es schwierig haben, gibt es natürlich entsprechende Unterstützungsleistungen. Im Portfolio denke ich insbesondere an die noch nicht ausbildungsreifen Jugendlichen, an die Einstiegsqualifizierten.

0: Qualifizierung, das ist sozusagen ein Langzeitpraktikum, bei dem junge Menschen austesten können, ob der Beruf und die Firma, in der sie das tun, vielleicht was dann tatsächlich wäre für das nächste Jahr, dann um mit der Ausbildung zu beginnen. Und junge Menschen, die vielleicht noch gar keinen Schulabschluss haben, aber eben jetzt die Schule verlassen, würden wir über berufsvorbereitende Bildungsmaßnahmen dann versuchen, noch den Hauptschulabschluss nachzuholen im Laufe des Jahres, um dann im nächsten Jahr eben in die Ausbildung zu starten. Also die Palette der Unterstützung ist breit und ich glaube, wir tun gut daran, allen jungen Menschen eine Perspektive zu geben, denn wir brauchen sie alle. Sie wissen, die demografische Situation in Sachsen-Anhalt ist derzeit so, 2 altersbedingte Aussteiger aufgrund der geburtenstarken Jahrgänge, dafür gibt es nur einen Einsteiger.
1: Dr. Simone Meißner, Vorsitzende der Geschäftsführung der Agentur für Arbeit Sachsen-Anhalt Süd, beschrieb die Situation speziell in Mansfeld-Südharz ähnlich ausgeglichen, betonte allerdings, dass die Bereitschaft der Firmen auszubilden etwas rückläufig ist. Schließlich verriet Gastgeber Heiko Koschmieder, dessen Firma bereits mehrfach als Top-Ausbildungsbetrieb ausgezeichnet wurde, sein Erfolgsrezept für gute Ausbildungszahlen. So beteiligt sich der Schaltanlagenbauer FEAG regelmäßig an Ausbildungsmessen, unterhält lebendige Kooperationen mit regionalen Schulen und ist sehr aktiv in Social-Media-Kanälen unterwegs. Auch Ausbildungsbotschafter Leon Wolf, der gerade seine Lehre beendet hat, trägt erfolgreich dazu bei.
2: Als Ausbildungsbotschafter fahre ich an die verschiedensten Schulen und erzähle den Schülern dort von der Ausbildung generell, wie das Ganze läuft, wo die Schulen dafür sind, was es für Ausbildungsmöglichkeiten gibt. Und dann geht es nochmal ein bisschen direkter über die FEAG, was wir machen, wie man sich bei uns bewirbt und was so die Voraussetzungen für eine Ausbildung bei uns sind oder auch generell.
3: Sie haben ja schon erwähnt, es ist natürlich schöner, wenn Sie als junger Mensch auch die jungen Leute zugehen. Da kommt man doch ganz anders ran, oder?
2: Ja, natürlich. Allein schon, wenn man das so in der Schule noch so vor sich hat, wie das früher war, wenn da so Leute zur Schule gekommen sind, gerade wenn das dann jemand Älteres war, dann dachte man sich so, ja okay, was weiß die Person vielleicht jetzt noch so von unserem Leben, das ist so weit weg. Und als jüngerer Mensch hat man da andere Möglichkeiten, an die Schüler ranzukommen.
1: Im Anschluss an die Pressekonferenz hatten alle Anwesenden, darunter auch ein Fernsehteam des ZDF, die Gelegenheit, den Schaltanlagenbauern einmal über die Schulter zu schauen. Wobei auch Leon seinen Arbeitsplatz präsentierte.
4: Hier hinter mir, das sind Anlagen, die mal in Kraftwerken eingesetzt werden. Die dienen eigentlich nichts anderes wie ein Lichtschalter, ne, zwischen Generator und Trafo ein- ausschalten, darum geht's. Aber gerade wenn wir so an das Thema erneuerbare Energien denken, ist ja jetzt so die Strategie, Gaskraftwerke noch zu bauen, um diese Versorgungssicherheit sicherzustellen. Ein Gaskraftwerk muss relativ schnell ein- und ausgeschaltet werden können. Und sowas übernehmen solche Anlagen beispielsweise hier hinter mir, die also dann im Prinzip Generatoren ein- und oder ausschalten, damit eben die Energie ans Netz bereitgestellt werden kann. Und diese Anlagen bauen wir in verschiedensten Ausführungen. Es gibt also diese Version hier, wo alle 3 Phasen in einem Gehäuse verwendet werden. Es gibt die Anlagen da drüben. Dort wird im Prinzip für jede Phase ein separater Schaltpol verwendet. Das hat einfach was mit der Leistungsfähigkeit zu tun. Wenn wir so mal zu Hause dran denken, so eine Steckdose 10 Ampere, 16 Ampere und so eine Anlage da drüben, die kann also bis zu 10.000 Ampere schalten. Also das ist schon ein großer Unterschied. Und deshalb ist es eben auch so wichtig, dass wir eben eine sehr, sehr hohe Qualität bieten, weil, naja, wenn beim Strom was passiert, dann ist die Auswirkung immer relativ massiv.
1: Nicht ohne Stolz berichtete Geschäftsführer Heiko Koschmieder dabei, dass die Auftragsbücher der FEAG bereits bis 2029 pickepacke voll sind, was wohl vor allem der Energiewende geschuldet ist.
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6: Das Konzert von Josef Haydn, Die Schöpfung, wird am 6. September von 17 bis 19 Uhr in der St. Andreaskirche Eisleben unter der Leitung von Kirchenmusikdirektor Thomas Ennenbach aufgeführt. Die Solisten kommen von der Kantorei Eisleben und Sangerhausen sowie vom Mitteldeutschen Kammerchor. Zum Tag des offenen Denkmals lädt der Schmidtschacht Helbra am 13. September von 9.30 Uhr bis 16.30 Uhr ein.
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8: Der DAX notierte am Mittwochvormittag bei 26.399,34 Punkten, der TecDAX bei 4.092,20 Zählern und der Euro war 1 US-$15,35 wert.
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8: In der Nacht zum Donnerstag ist es gering bewölkt und niederschlagsfrei. Die Luft kühlt auf 12 bis 7 Grad ab, der Wind weht schwach aus Nordost bis Ost. Am Donnerstag wird es sonnig und Höchsttemperaturen von 30 bis 32 Grad werden erwartet. Der Wind weht schwach aus Ost bis Südost. Die Nacht zum Freitag ist klar, die Tiefsttemperatur fällt auf 15 bis 12 Grad, der Wind weht schwach aus Südost. Am Freitag wird es abgesehen von einzelnen Schleierwolken sonnig und trocken. Die Höchstwerte erreichen 33 bis 36 Grad, der Wind weht schwach bis mäßig aus Südost. In der Nacht zum Samstag ist es gering bewölkt oder klar und niederschlagsfrei. Die Minimalwerte sinken auf 18 bis 14 Grad, dabei weht schwacher Wind aus unterschiedlichen Richtungen. Am Samstag wird anfangs bei nur wenigen Wolken viel Sonnenschein erwartet. Im weiteren Tagesverlauf verdichtet sich vom Westen her die Bewölkung. Niederschlag fällt nicht. Die Höchstwerte erreichen 32 bis 37 Grad. Der Wind weht schwach aus Richtungen um Nord.
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8: Um 11 Uhr waren es 22 Grad, die Luftfeuchtigkeit betrug 28% und der Luftdruck 1028 Hektopascal.
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Das Rathaus ist das dominierende Gebäude der Querfurter Altstadt. Seine Errichtung geht noch auf die Herrschaft der edlen Herren von Querfurt zurück. Seit Anfang der 90er Jahre wurde es in Bauabschnitten behutsam und angemessen saniert. Seit 2011 liefen die Arbeiten an der Außenhülle des Gebäudes. Am 13. August 2013 lud der Bürgermeister der Querner Stadt, Peter Kunert, zum festlichen Abschluss der Sanierungsarbeiten in den Festsaal des Rathauses ein. Er begrüßte die Anwesenden, unter ihnen die Ratsmitglieder, die baubeteiligten Firmen sowie die anliegenden Unternehmen, und ließ die Baugeschichte Revue passieren. Vielfältig waren die Arbeiten an dem Gebäude, dessen Grundkörper auf die Spätgotik des 15. Jahrhunderts zurückgeht. Und natürlich erlebte das Haus in den Jahrhunderten eine wechselvolle Geschichte. Seit der Wende fanden in Etappen Sanierungsmaßnahmen im Gesamtwert von über 1,2 Millionen Euro an dem Gebäude statt. Von der Fassadenrissesanierung über die Fenstererneuerung, Zimmerarbeiten am Dach sowie der Sanierung der Giebel spannte sich dabei der Bogen. Der Geschäftsführer der Bauhütte Naumburg, Gunter Geipel, erläuterte dann noch einige Details der Sanierung ab dem Jahr 2010. Herr Geipel versäumte es nicht, den symbolischen Stadtschlüssel nach Beendigung der langwierigen Sanierungsarbeiten wieder an den Bürgermeister der Stadt Querfurt, Herrn Kunert, zurückzugeben. Besonders interessant war, dass im Rahmen der Sanierungsarbeiten zwei sogenannte Gaffköpfe entdeckt wurden. Diese stellen einen Löwen und einen Eselskopf dar. Damit gibt es auch eine Verbindung zur Geschichte vom Heiligen Brunnen. Die beiden Gaffköpfe wurden dann vor den Augen der Zuschauer mit Hilfe einer Hebebühne enthüllt. Während das beim ersten, dem Löwenkopf, noch im Trocknen geschah, ging bei der Enthüllung des Eselskopfes schon ein kurzer, aber heftiger Gewitterguss über Querfurt nieder. Und so flüchteten alle vor dem Regen in den nahegelegenen Goldenen Stern. Dort erläuterte der Steinbildhauermeister Hannes Geipel Details zu den Schmuckelementen des Rathauses. Am Gipsmodell konnte er auch zeigen, wie die Maße für die neu geschaffenen Gaffköpfe übertragen werden konnten. Damit fanden jahrzehntelange Arbeiten zur Sanierung des Querfurter Rathauses ihr Ende. So kann das Gebäude auch in den nächsten Jahrzehnten die Quernestadt schmücken. Ganz zu schweigen von der Verbesserung der Arbeitsbedingungen für die Mitarbeiter. Den Abschluss fand diese Festveranstaltung mit einem kleinen Mittagsimbiss.

0: Ministerin Petra Wernicke veröffentlichte kürzlich gemeinsam mit den CDU-Landtagsabgeordneten Dirk Schatz und André Schröder ein Arbeitspapier mit dem Titel Mansfeld-Südharz – Region mit Geschichte und Perspektive. Sinn und Zweck des Schriftstückes ist es, klarzustellen, welche Perspektiven und Möglichkeiten der neue Landkreis bietet, um als attraktiver Lebens- und Arbeitsraum wahrgenommen zu werden.
1: Die Überschrift ist nicht umsonst gewählt. Mansfeld-Südharz – Region mit Geschichte und Perspektive. Und das Wort Perspektive, da schwingen drei Sachen mit. Die Struktur ist sinnvoll, sie ist bestandsfähig und sie ist geeignet, unsere Region auch voranzubringen. Das wollten wir mit dem Wort Perspektive sagen, deswegen steht auch in der Vorbetrachtung nochmal etwas zur Rechtfertigung, dass es diese Struktur ist, dass es diese Vollfusion der beiden bisherigen Kreise ist und keine etwaige andere Struktur, wie sie ja auch mal in der Diskussion war. Bei der Frage, und das ist ja der erste Unterpunkt nach der Vorbetrachtung, Identität aus reicher Geschichte schöpfen. Anklänge gibt es ja beispielsweise auch im ILEC. Wir haben mal hier versucht, nur stichpunktartig zu beschreiben, welchen Reichtum an Geschichte wir haben, welchen wir jetzt ja auch vereinen in der Struktur. Und dieser Reichtum an Geschichte kann einen fast, wie soll ich sagen, zum Reiben der Augen bringen. Wir haben ja überhaupt nicht vollständig berichtet. Man kann ja das ja so fast unendlich auffüllen. Nur mal ein Stichwort, aber wenn man sich das durchliest, das ist schon fast ein Who is Who deutscher Geschichte, was sich hier gewissermaßen kulminiert. Also das war schon, als wir das in Auszügen mal zusammengestellt haben, ein tolles Erlebnis, dass das wirklich auch vielleicht stärker noch bewusst sein sollte vielen. Und dann ist diese Frage, es ist ja ein strategisches Papier, es soll eine grundsätzliche Überlegung sein, den neuen Kreis mit Leben zu erfüllen, aus den Schützengräben sozusagen der Altkreise mal rauszutreten und zu sagen, wie kann dieser neue Kreis mit Leben erfüllt werden. Und da gibt es ja den alten Streit, sind wir jetzt irgendwie mehr Halle, sind wir mehr Harz? Und sicherlich muss auch grundsätzlich geklärt werden, welcher regionalen Planungsgemeinschaft man zugehört. Aber es gibt eine grundsätzliche Aussage, die wir drei teilen, und das ist die Frage, dass wir eine räumliche Sonderstellung haben. Dass wir sie haben, ist die erste Feststellung, die man begründen muss. Und die zweite, die sich daraus ableitet, ist, dass wir diese räumliche Sonderstellung auch nutzen wollen. Und sie besteht in der Bindegliedfunktion, die wir haben. Es ist schon aus der Geschichte heraus immer Grenzland gewesen. Und diese Bindegliedfunktion ist in gewisser Hinsicht unser Alleinstellungsmerkmal, was darin besteht, dass wir in etwa gleich weit und damit etwa in gleicher Weise auch von den Entwicklungen partizipieren können zu den Oberzentren und Ballungsräumen, die wir haben zwischen Magdeburg, Erfurt, Göttingen und Halle. Der neue Kreis kann ein eigenständiger Natur-, Kultur- und Wirtschaftsraum darstellen und gemeinsame Regionalinteressen sind besser als bisher zu bündeln. Das ist ein wichtiger Punkt, der auch weit über dieses Konkurrenzverhältnis in den alten Strukturen hinausgeht, aber Riesenchancen beinhaltet. Das sagt das nochmal, alles, wofür es sich zu kämpfen lohnt und was in der Debatte ist, hätte in den Altkreisstrukturen keine Chance mehr. Und insofern haben wir eine Riesenmöglichkeit. Wir haben mal Beispiele aufgezählt, Fragen der Verkehrsinfrastruktur, der Gewerbeentwicklung, Industrieentwicklung, Landwirtschaft und Tourismus, medizinische Versorgung, Schulplanung, die ganze Koordinierung von Handel, Freizeit und Kultur und Sozialeinrichtungen.
2: Ein Zaubergaudi-Fest fand am 15. August im Kulturhaus in Eisleben statt. Zauberer Dirk und seine Assistentin Fräulein K. sorgten bei den Kindern für Unterhaltung mit ihrem Kinderzauberprogramm Eine zauberhafte Hilfe.
3: 1, 2, 3. Weg ist die Cola!
4: Was? Also, irgendwie ist die Cola noch da.
3: Ach so, ja. Das liegt an der Röhre, die ist ein bisschen zu kurz. Warte mal, Fräulein K., hier hinten steht eine lange Röhre, mit der geht's viel besser. Pass auf. 1, 2, 3. Weg ist die Cola!
4: Was denn? Ich weiß ja nicht, ob du schlecht sehen kannst, die guckt hier raus.
3: Das sehen doch die Kinder nicht.
4: Na klar!
3: Seht ihr das?
4: Ja.
3: Oh, na okay, ihr habt ja recht. Auch mit der langen Röhre geht die Zauberei nicht so richtig. Tut mir leid, Mann.
4: Das habe ich doch gleich gesagt. Du kannst gar nicht richtig zaubern.
3: Aber hör mal zu, wenn ich das nicht kann, die Kinder können es bestimmt. Pass auf.
5: Wer will es versuchen?
3: Ein Junge ist wieder dran, glaube ich. Da wollen wir ja vorne jemanden nehmen, den orangefarbenen Pullover, kommst du kurz in die Locke.
5: Jawohl.
3: Aber mit einer messerscharfen Frisur, Junge. Mal gucken, ob die Spitze ist hier oben. Aua! Ja. Hallihallo, wie heißt denn du? Max, das ist

alles wie euch auch, ja. Kopf mal machen, einmal ein bisschen lecker. Locker.

0: Basti, hoch mit den Kälte.
1: Füße, jawohl.
0: Super. Und die Hände.
1: Klasse.
0: Und jetzt unsere beliebten 36 Spielräume.
2: 36.
1: 1, 2.
0: Und wir putzen wieder.
3: Nachdem die beliebte Hatcheter Mineralien- und Fossilienbörse im vergangenen Jahr wegen Dauerregens fast ins Wasser fiel, meinte es der Wettergott in diesem Jahr besser mit den Veranstaltern. Und viele Besucher fanden den Weg auf das Gelände des Mansfeld-Museums. Auf 250 Meter Tischfläche boten 84 Aussteller aus ganz Deutschland ihre Stücke feil. Es wurde verkauft und gekauft, aber auch viel getauscht. Sowohl Händler mit einem großen Sortiment als auch Sammler mit ganz wenigen Einzelstücken waren bei der Börse willkommen. Nicht zum ersten Mal in Hatchet dabei war Jürgen Schräder.
4: Also ich habe alles, was der Kupferschiefer bietet jetzt, von Erzen, Kupferschiefererzen jetzt, von Fossilien, vom Werkzeug, womit man Kupferschiefer abgebaut hat jetzt, beziehungsweise auch, also was relativ selten ist, farbige Sinterungen, die schön durch die Kupfermineralien eine blaue, eine grüne oder Kobalt eine Rotfärbung gekriegt haben. Ja, und Literatur ist fast so gut wie ausgegangen.
5: Sachen selbst gesammelt oder mehr zusammengekauft?
4: Ich bin Sammler jetzt und gehe letztendlich über Halden jetzt und mache das eigentlich schon seit 20 Jahren. Und das ist letztendlich dann eine Möglichkeit zu tauschen, das Hobby zu finanzieren und sich auch ein kleines Taschengeld dazu zu verdienen.
5: Und schon was losgeworden?
4: Ich muss sagen, ich bin zufrieden jetzt. Also es ist doch einiges Interesse da an regionalen Sachen und man findet hier auch Kontakt also zu den Leuten jetzt hier, die mal hier gearbeitet haben. Es sind viele Leute da, die mehr oder weniger Mansfeld flüchtig sind und die sich so einen Anlass nehmen, um zu sagen, jetzt gucke ich mal, was hier zu Hause los ist und wie früher alles abgelaufen ist.
5: Sie haben jetzt was gefunden. Was nehmen Sie denn mit?
6: Ja, ich nehme mit hier, es ist ein altes Buch, ich hoffe ein Fachbuch über Bergbau. Und wir sammeln schon 30 Jahre und dadurch, dass jetzt eben auch der Osten und so viele Bergleute zu sprechen sind, da wird man immer gescheiter. Man kommt, viele Fragen werden beantwortet jetzt durch den Bergbau. Das ist schön. Nein, wir sind eigentlich jetzt seit der Wende immer hier und genießen das sehr. Das ist eigentlich eine der schönsten Börsen, mit, wenn man regional sammelt. Wir sammeln eigentlich Harz, Mineralien und Fossilien. Ne?
3: Dicht umlagert war auch der Stand von Heinz Radke aus Erfurt. Er sammelt schon viele Jahre Gesteine. Unter anderem bot er auch eine Schlacke- und Mineraliensammlung aus dem Mansfelder Land. Ebenfalls über Jahre zusammengetragen.
7: Da drin sind Schwefelminerale. Dann ist Zinkit drin, Monohydrocalcit, Vivianit haben wir, Kuprit, Silbererze, also richtige Silberlocken, Eleit, Susanit, Tenorit, Linarit, das sind schöne blaue Kristalle, wird gerne genommen. Wir tauschen das auch viel. Sperrtinit haben wir drin, Serpirit, Cerosit, ein Bleierz, Schulenbergit, Ktenasit, Laurionit, das ist nach dem Fundpunkt. In Griechenland, da Orion, da gibt es auch viele Schlacken und danach ist das benannt.
5: Die und wo Bingit, haben Sie das alles gefunden jetzt hier?
7: Das ist auf der,
5: auf den Halden,
7: ja, hier auf den Schlackehalden, Krughütte, Kochhütte und so weiter. Mhm. Und dann wird das eingesammelt, zu Hause mit dem Mikroskop untersucht und was wir nicht wissen, wird eingeschickt und da wird es untersucht und dann kriegen wir da eine Abhandlung drüber, das und das und das ist es. Mhm.

0: Nicht nur gemeinsam arbeiten und schaffen, sondern auch gemeinsam feiern. So macht das Leben Spaß. Unter diesem Motto hatte der Paritätische Wohlfahrtsverband Sachsen-Anhalt am vergangenen Wochenende zum Sommerfest geladen.
1: Ich begrüße ganz herzlich natürlich alle Mitglieder des Paritätischen, alle, die hergekommen sind. Ich freue mich sehr, dass hier Vertreter aus den verschiedenen Landkreisen angereist sind, die sicherlich neugierig sind, hier schöne Stunden zu verleben und die auch die Erfahrung aus den zurückliegenden Jahren haben, dass man das gemeinsam ganz gut meistern und packen kann. Ich freue mich sehr über die Seespatzen, dass sie auch heute wieder zur Verfügung stehen und uns hier mit schöner Musik begleiten. Und natürlich grüße ich ganz herzlich die Diebe und Räuber aus Wallweg. Sozialarbeit und Zusammenarbeit mit Dieben und Räubern, was ganz normal ist, nicht, dass man gemeinsam auf Tour geht, sondern dass man dann die Dinge dann heilt, die dann so passiert sind. Ja, und ich denke, das ist etwas, was wir auch hier in Wallweg gemeinsam sehr gut machen konnten. Die hier gekommen sind und ich freue mich, mit Ihnen gemeinsam die Stunden zu verbringen.
0: Wie in jedem Jahr nutzten die Veranstalter die Gelegenheit, sich bei Mitarbeitern, die täglich viel für andere Menschen tun, zu bedanken. Nach der Auszeichnung einiger Mitarbeiter mit der Ehrennadel des Verbandes ergriff Ministerin Petra Wernicke das Wort.
2: Deshalb finde ich es auch schön, dass Sie es jährlich als guten Brauch auch hier ausüben, Ehrenamtler zu würdigen oder diejenigen, die für andere Menschen da sind, auszuzeichnen. Ich glaube, das ist eine gute Geste und dass Sie das hier in Wallweg tun, jedes Jahr wieder. Das freut mich insbesondere. Und damit möchte ich Sie alle hier im Wallweger Tierpark begrüßen. Heute scheint das Wetter gut zu sein. Das bleibt trocken, solange Sie hier sind. Ich hoffe heute Abend Terror auch noch, damit auch der Räuberverein ein gutes Einkommen hat heute Abend zum Tanz. Aber wir können uns noch erinnern an das einige, als es so sehr heiß war und man hier oben auf der Platte es kaum aushalten konnte. Aber wir sind trotzdem sehr stolz auf diese Terrasse, weil man hier doch sehr vieles organisieren und durchführen kann, was man ohne dieses Ambiente nicht tun könnte. Und wir sind als Wallweger sehr stolz auf diesen Tierpark und sehr stolz darauf, dass sehr viele Menschen immer wieder kommen und dass sehr viele Menschen auch etwas dafür tun, mit kleinen Spenden, mit kleinen Handreichungen, mit kleinen Aktivitäten, mit solchen Veranstaltungen, die immer wieder ja auch zum Bekanntheitsgrad beitragen und immer wieder neue Gäste hierher holen, weil man einfach sieht, dass sich hier etwas entwickelt und immer wieder weiter sich etwas tut. Sie sehen nebenan dieses Gebäude, das sollte eigentlich fertig sein, habe ich im letzten Jahr versprochen, damit man auch gewisse Angebote nutzen könnte, aber langer Winter, Hochwasser, knappes Geld, man muss immer erst Geld haben, ehe man wieder einen Auftrag auslösen kann, das wissen viele von Ihnen auch, hat es etwas verzögert, aber im nächsten Jahr, Oma, verspreche ich, ist dieses Kommunikationszentrum, wie man heute so schön sagt, fertig und kann dann auch zu anderen Gelegenheiten genutzt werden, würde ich heute schon mal anbieten, kann man sicher noch verabreden. Aber wenn Sie nachher etwas Zeit haben und mal in den Tierpark hineinfahren, werden Sie sehen, dass sich auch hier etliches tut. Es wird eine Vogelvoliere neu erstellt und wir werden damit den Ansprüchen gerecht, die Europäische Union oder das Land letztendlich stellt, an tierartengerechte Haltung, an Tierschutz und an Umweltbildung. Und deshalb freuen wir uns, dass auch mal sehr viele

0: Familien hierher kommen mit ihren Kindern oder Enkelkindern. Also fühlen Sie sich wohl in Waalbeck, feiern Sie heute ordentlich das Sommerfest, kommen Sie wieder, wir freuen uns auf Sie. Ja, und ich hoffe, dass die Räuber Sie heute nicht behelligen, aber wir haben auch Gendarmen, die werden Sie dann wieder retten. Also herzlich willkommen und viel Spaß.
1: Für die musikalische Unterhaltung sorgten wie immer die Seespatzen.

0: Viel zu lachen gab es beim Auftritt des Überraschungsgastes namens Herrn Schlicht.
1: Zähne, die sind echt, aber es sind nicht meine. Es sind die von meiner Oma. Und ich muss die ein bisschen passend machen, dass die später dann ohne Probleme sitzen. Ja? Also, die sind wirklich, wie gesagt, und meine Mutter hat gesagt, Achim, heb dir die Zähne auf, es kommen schlechte Zeiten. Wenn ich heute die Gesundheitsreform sehe, dann bin ich glücklich, dass ich die Zähne aufgehoben habe. Ich nehme die jetzt mal raus. Ihr könnt das auch machen, wir sind ja unter uns. Ich hol mal ein Glas Wasser. So. Zu den Musikanten kann ich es nicht stellen, die saufen das ab.
0: Für die gute Versorgung der Gäste des Sommerfestes zeichnete wie in jedem Jahr der Räuberverein aus Weilbeck verantwortlich.

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0: Hallo und herzlich willkommen, liebe Zuschauerinnen und Zuschauer, bei Punktum, Ihrem regionalen Fernsehprogramm am heutigen 12. August. Ist ja ein besonderer Tag. Ich meine, man konnte dem gar nicht sich entziehen. Auf allen Medien wird getrommelt und daran erinnert, heute gegen 20 Uhr, etwas danach, wird es eine partielle Sonnenfinsternis in Deutschland geben. Und zwar eine richtig anständige mit einer Bedeckung von knapp 90% in unserer Region. Das ist schon allerhand. Und dieses Schauspiel sollte man sich nicht entgehen lassen. Ja, und hier, was Sie gerade sehen, sind Aufnahmen aus dem Jahr 1999. Das war das letzte Mal, dass die so stark bedeckt wurde, die Sonne in unserer Region. In Süddeutschland war es sogar eine totale Sonnenfinsternis. Und die Aufnahmen stammen von unserem Marco Bauer. Als Teenager hat er sie damals gemacht. Natürlich noch mit ganz anderer Aufnahmetechnik in zweierlei Hinsicht, also historische Aufnahmen. Ja, wie das heute aussehen wird, das wissen, werden wir dann feststellen. Natürlich auch dabei bei Sternfreunden oder Sonnenbeobachtern, die sich das mit anschauen. Und ich denke mal, es wird jede Menge die Aufnahmen geben, die dieses Himmelsspektakel festhalten. Kommen wir wieder zum Irdischen. Ein mit mehr als 1000 Kästen Bier beladener Sattelauflieger geriet am frühen Dienstagmorgen auf der B86 zwischen den Ortslagen Siebigerode und Mansfeld in Brand. Der Fahrzeugführer gab an, dass er plötzlich Brandgeruch feststellte und das Fahrzeug sicher abstellte. Dann bemerkte er Flammen im Bereich der Plane und verständigte die Feuerwehr. Während der Löscharbeiten musste die B86 voll gesperrt werden. Die Brandursache konnte bislang nicht geklärt werden. Ja, und auch was aus dem Bier wurde, geht aus der Meldung nicht hervor. Am kommenden Samstag, dem 15. August, wird der historische Marktplatz der Lutherstadt Eisleben wieder zum Treffpunkt für alle, die gerne stöbern, entdecken und auf besondere Fundstücke hoffen. Beim zweiten Innenstadt-Flohmarkt können Besucherinnen und Besucher von 9 bis 14 Uhr nach Herzenslust auf Schatzsuche gehen. Das Angebot ist vielfältig, von Antiquitäten und Sammlerstücken über kreatives Kunsthandwerk, Geschirr und Kleidung bis hin zu Spielsachen und Artikeln für Kinder ist für jeden Geschmack etwas dabei. Auch zahlreiche besondere Second-Hand-Schätze warten darauf, entdeckt zu werden. Der Aufbau der Stände beginnt ab 7 Uhr. Der Besuch des Innenstadt-Flohmarktes ist kostenfrei. Am 7. August wurde die Kreisstraße K-2149 zwischen Etzdorf und der Kreisgrenze zum Landkreis Mansfeld-Südharz wieder freigegeben. Die Straße stellt eine wichtige Nord-Süd-Verbindung im ländlichen Raum dar und verbindet Etzdorf mit Wandsleben am See. Des Weiteren verbindet sie die Bundesstraße B80 und die Bundesautobahn 38. Die Freigabe der Straße für den Verkehr ist auch für den Radtourismus von Bedeutung. Die Baukosten in Höhe von ca. 510.000 Euro wurden über das Infrastruktur-Sondervermögen finanziert.
1: 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Ascania Pferdefestival vom 20. bis 23. August auf der Herrenbreite in Aschersleben. Das heißt 4 Tage Pferdesport und Unterhaltung der Spitzenklasse. Organisiert vom Reit- und Fahrverein Einetal-Westdorf Aschersleben e.V. Mehr Informationen unter www.ascania-pferdefestival.de.
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0: Bahnen ziehen und Gutes tun, hieß es am 8. August im Freibad der Lutherstadt Eisleben. Zum zweiten Mal lud das Annenhospiz gemeinsam mit dem Eigenbetrieb Bäder der Lutherstadt zum Benefizschwimmen ein. Für das Event war alles gut vorbereitet. Bei 24 Grad Wassertemperatur und Sonnenschein dauerte es nicht lange, bis sich die Ersten zum Schwimmen anmeldeten. Pünktlich um 10 Uhr eröffnete Jeanette Weigang, Leiterin des Annenhospizes, das Benefizschwimmen mit einem ambitionierten Ziel.
1: Heute zählt jede Bahn. Wir wollen heute mindestens 3000 Bahnen erschwimmen. Bei wunderschönstem Wetter und schön klimatisierten Temperaturen im Wasser. Ich meine, es sind 24 Grad, wenn ich das richtig sehe. Also wunderbar, kann keiner sagen, ist es zu kalt. Letztes Jahr war das ein bisschen anders.
0: Ob tatsächlich 3000 Bahnen am Ende zustande gekommen sind, verraten wir später. Jetzt galt es erst einmal, die ersten Schwimmer ins Wasser zu lassen. Unter ihnen war auch der 15-jährige Linus, der offiziell den Start einleitete.
2: Also, 5, 4, 3, 2, 1, los! Und das Schwimmen ist eröffnet. Die ersten Schwimmer ziehen ihre Bahn.
0: Während Kinder, Jugendliche und Erwachsene unter den wachsamen Augen der Wasseraufsicht ihre Bahnen zogen, nutzten wir die Gelegenheit, um von Jeanette Weigang und Manuela Queck mehr über die Hospizarbeit zu erfahren.
3: Das Annenhospiz Eisleben gibt es seit Februar 2023 und deckt den stationären Bereich der Hospizarbeit ab. Und eine weitere wichtige Säule ist der ambulante Bereich und der wird durch die Kanzler vom Feuchte Stiftung angeboten.
4: Wenn ich auf den stationären Bereich blicke, da sind Sie als Pflegedienstleitung verantwortlich. Wo ist denn da der Unterschied zu normalen Pflegeheimen?
5: Der Unterschied ist das, dass wir nicht in einer Tagesstruktur drinstecken. Wie gesagt, wir kennen es ja im Pflegeheim durchstrukturiert von A bis Z. Bei uns ist die Individualität. Ja, unsere Gäste werden früh auch nicht geweckt. Jeder Gast entweder erklingelt oder er wird dann von den Kollegen geschaut, ist er schon munter. Und dann wird auch auf die Wünsche eingegangen. Jeder Gast kann dann auch früh sich wünschen, was er essen möchte. Auch zwischendurch werden Wünsche erfüllt, die Angehörigen werden mit einbezogen. Bei der Aufnahme wird den Angehörigen auch gezeigt, dass wir offen sind. Also es ist wie eine große Familie und sie können sich da auch frei bewegen auf dem Wohnbereich, als wenn sie zu Hause wären. Und halt eben auch diese Begleitung bis zum Lebensende. Ja, Krankenhaus sind andere Strukturen, bei uns ist die Ruhe und auch feiern wir Feste mit den Gästen zusammen, wie sie fallen im Jahr. Und haben auch den ASB-Wünschewagen mit dabei und haben auch unser Projekt Seelenheimat, wo wir im Prinzip als Kollegen, wenn jemand noch in unserem Auto mitfahren kann, Ausflüge machen. Es ist eine ganz tolle Arbeit und unsere Fachkräfte können sich auch Zeit nehmen für ihre Arbeit.
4: Wenn ich jetzt auf das Schwimmprojekt noch zurückkomme, wo ist denn da die Verbindung zum Hospiz, zur Hospizarbeit?
3: Wir haben einen Förderkreis im Annenhospiz Eisleben, der wurde im Mai 2023 gegründet und da haben wir uns überlegt, was können wir denn in Eisleben sozusagen durchführen, um auch die Bevölkerung zusammenzubringen und das Thema auch an die Bevölkerung oder an die Menschen auch hier vor Ort nahezubringen. Und wir planen Anfang des Jahres im Rahmen des Förderkreises immer Veranstaltungen. Und eine wichtige Veranstaltung ist das Benefizschwimmen, sozusagen schon im zweiten, in der Wiederholung sozusagen, im zweiten Anlauf. Und wir freuen uns sehr, dass wir das hier auch im Eigenbetrieb Bäder durchführen können. Und solche Veranstaltungen übers Jahr sind für uns sehr wichtig, weil wir auf 5% Spenden angewiesen sind. In der Hospizarbeit ist es gesetzlich so verankert, dass 95% der Kosten durch die Kranken- und Pflegekassen getragen werden und 5% durch das Hospiz selber erwirtschaftet werden müssen.
0: Das Benefizschwimmen, welches von 10 bis 14 Uhr stattfand, sollte somit einen Beitrag zum Eigenanteil darstellen. Inzwischen waren die zwei Bahnen im Freibad, die für die Aktion bereitgestellt wurden, mit Schwimmerinnen und Schwimmern gut gefüllt. Minute um Minute wurden es mehr Aktive, sodass sich der eine oder andere erst einmal eine Verschnaufpause gönnen konnte.
4: Amelie, Schwimmen beendet und wie viel hast du geschafft?
6: 18.
4: 18 Bahnen, war das auch dein Ziel?
6: Nein, mein Ziel sind 30.
4: Oh, wie willst du noch mal ins Wasser gehen heute?
6: Ja.
4: Also ich sehe, du bleibst hier. Warum machst du eigentlich mit?
6: Weil mir Schwimmen sehr viel Spaß macht und das für einen guten Zweck ist.
4: So, Linus, du warst der Erste, der ins Wasser gesprungen ist. Wie war dein erstes Ergebnis?
7: Ja, 60 Bahnen bis jetzt.
4: Was heißt bis jetzt?
7: Mal schauen, vielleicht 70, 80 rum.
4: Oh, danach bist du denn so großer Schwimmfreak?
7: Ja.
4: Macht dir Spaß?
7: Ja.
0: Für eine kleine Stärkung zwischendurch sorgten die ehrenamtlichen Helferinnen und Helfer mit einem Kuchenbazar. An einem kleinen Informationsstand konnten sich Interessierte über die ehrenamtliche Tätigkeit informieren. Diese Gelegenheit nutzten auch wir mit der Kamera.
8: Mich hat ein Satz von meiner Mutti auf dem Sterbebett bewogen. Du hattest im letzten Jahr nicht einmal Zeit, um in Ruhe mit mir eine Tasse Kaffee zu trinken. Und ich habe zum Abschied gesagt, ich engagiere mich sozial. Danach habe ich meine 100 Stunden für den ambulanten Hospizdienst absolviert, hatte natürlich auch die Möglichkeit, Lothar Lauterbach ein halbes Jahr im Altenheim zu betreuen. Das war dann unsere praktische Ausbildung mit Frau Petsch gemeinsam. Und ich muss sagen, Hospizarbeit ist so bunt wie das Leben, mit allen Facetten, die uns das Leben bietet. Und wir haben die Aufgabe, hinzugehen, freundlich zu sein, Vertrauen zu fassen und vor allen Dingen zuzuhören und kleine Wünsche zu erfüllen. Und das mit Herz.
4: Und wie sieht das konkret aus? Wie muss ich mir das vorstellen, die Arbeit im Hospiz?
9: Ja, die Arbeit im Hospiz, im Ehrenamt erhält man den Anruf, dass eine Familie Hilfe braucht in der Begleitung, in der letzten Lebensphase. Man stellt sich dann den Angehörigen vor und auch denjenigen, der die Hilfe braucht. Und es entsteht so eine Verbindung mit viel Vertrauen, mit viel Zuhören, einfach um die letzte Lebensphase so schön wie möglich zu gestalten.
0: Zurück zum Schwimmen. 96 Teilnehmer waren dem Aufruf des Annenhospizes gefolgt und zogen fleißig Bahnen. Genauer gesagt insgesamt 6.336 Bahnen. Damit wurde das Ziel vom Morgen weit übertroffen. Über 4.000 Euro sind so zusammengekommen, die in die wertvolle Arbeit des Annenhospizes fließen.
10: Die ehemalige Grundschule in Helbra am Hirtenborn soll ein Begegnungszentrum der Volkssolidarität Kreisverband Mansfeld Südharz e.V. werden. Dieses Vorhaben und das Projekt der Sanierung des Begegnungszentrums der Volkssolidarität in Gerbstedt sollten mit Fördermitteln bescheiden unterstützt werden. Zur Übergabe dieser wurde Ministerpräsident Sven Schulze am 10. August in Helbra erwartet. Vor Ort natürlich der geschäftsführende Vorstand der Volkssolidarität Kreisverband Mansfeld-Südharz e.V. Christian Heidler, Landrat André Schröder, die örtlichen CDU-Landtagsabgeordneten und viele weitere Gäste. Zunächst ergriff Herr Heidler das Wort.
11: Ich möchte Sie heute, Herr Ministerpräsident Schulze, ganz herzlich begrüßen und bedanke mich für Ihre Zeit. Ich bedanke mich auch bei unserem Landrat und auch bei unseren Landtagsabgeordneten für die Zeit, die Sie heute aufbringen, um unser Projekt nach vorne zu bringen. Wir haben es geschafft, wenn ich an die Zeit zurückdenke, vor 3,5 Jahren einen Antrag zu stellen, der unser Projekt hier, unser soziales Projekt in Gerbstedt und auch hier in Helbra zu unterstützen, zu sanieren und dort einen Ort der Begegnung zu schaffen. Und da möchte ich im Namen unseres Aufsichtsrates und unserer Mitglieder der Volkssolidarität herzlich Danke sagen. Danke, dass Sie hier sind, denn ohne euch, auch ohne die Gemeinderatsmitglieder, wäre das hier nicht möglich. Wie jeder weiß, sind die aktuellen Zeiten schwierig, es ist alles teuer und es ist investiv. Das Geld, was wir hier investieren wollen, und da bedeutet das, dass wir im Prinzip auf Unterstützung gerade im sozialen Bereich angewiesen sind.
10: Ministerpräsident Sven Schulze betonte, dass Strukturwandel für ihn bedeute, die Heimat lebenswert und zukunftsfähig zu erhalten. Wo Menschen sich begegnen und gute Gesundheitsangebote finden, entstehe echter Mehrwert für die ganze Gemeinschaft. Hier würden Orte geschaffen, die den Menschen dienen, barrierefrei, generationsübergreifend und mitten im Leben. Genau solche Projekte würden die Kommunen in Sachsen-Anhalt stärker machen. Landrat André Schröder sprach kurz den Strukturwandel als wichtiges Thema im Landkreis an, betonte, wie viele einzelne Projekte in diesem Zusammenhang auf dem Weg seien und die vielen Millionensummen an Investitionen, die in die Region kommen. Dann wurden aber die Fördermittel bescheide übergeben. In Gerbstedt wird das bestehende Gebäude Marstall zu einem modernen Begegnungs- und Gesundheitszentrum umgebaut und erhält rund 410.000 Euro. Entstehen soll ein sozialer Knotenpunkt, der Ärzte, Pflegedienste, soziale Einrichtungen, Vereine verbindet und langfristig den Anforderungen einer alternden Bevölkerung gerecht wird. Mit rund 1,1 Millionen Euro wird der Abriss des ehemaligen Schulgebäudes in Helbra sowie der Neubau eines modernen, barrierefreien Begegnungs- und Gesundheitszentrums gefördert. Der Neubau wird unter aktuellen energetischen Standards errichtet und mit Wärmepumpe, Photovoltaik und Stromspeicher ausgestattet. Die telemedizinische Infrastruktur hilft, die wohnortnahe medizinische Versorgung langfristig zu sichern. Anschließend gab es eine kleine Führung durch die ehemalige Grundschule Helbra, die seit nunmehr fast zwei Jahrzehnten nicht mehr als Schule genutzt wurde. Das Areal soll ja nun mit dem Entstehen des Begegnungszentrums der Volkssolidarität neu belebt werden. Den Umfang des Gesamtprojektes macht auch deutlich, dass Herr Heitler betonte, dass die Gesamtinvestitionen für das Projekt bei etwa 6 Millionen Euro liegen werden.
12: Kurz vor Beginn des neuen Ausbildungsjahres war die FEA GmbH in Sangerhausen Austragungsort einer Pressekonferenz, um die aktuellen Ausbildungsmarktzahlen für Sachsen-Anhalt und speziell für Mansfeld-Südharz bekannt zu geben. Geschäftsführer Heiko Koschmieder stellte jedoch zunächst sein eigenes Unternehmen, das unter anderem Mittel- und Niederspannungsschaltanlagen produziert und weltweit vertreibt, den anwesenden Journalisten vor und ging dabei auch auf die Ausbildungssituation in seiner Firma ein. So konnte im vergangenen Jahr aufgrund der nur geringen Anzahl an Bewerbern mit nicht ausreichenden Kenntnissen in naturwissenschaftlichen Fächern gar nicht ausgebildet werden, während 2026 vier Lehrlinge und zwei duale Studenten verpflichtet werden konnten. Auch Markus Behrens, Vorsitzender der Geschäftsführung der Regionaldirektion Sachsen-Anhalt-Thüringen der Bundesagentur für Arbeit, beschrieb die aktuelle Lage am Ausbildungsmarkt grundsätzlich positiv. So stehen momentan 10.300 gemeldete Ausbildungsstellen 9.100 Bewerbern gegenüber. Mehr als 1.000 Azubis kommen dabei aus dem Ausland. Doch es sollen möglichst alle freien Plätze belegt werden, wobei die Agentur auch Unterstützung anbietet.
13: Und für die jungen Menschen, die es schwierig haben, gibt es natürlich entsprechende Unterstützungsleistungen. Im Portfolio denke ich insbesondere an die noch nicht ausbildungsreifen Jugendlichen, an die Einstiegsqualifizierung, das ist sozusagen ein Langzeitpraktikum, bei dem junge Menschen austesten können, ob der Beruf und die Firma, in der sie das tun, vielleicht was dann tatsächlich wäre, für das nächste Jahr dann um mit der Ausbildung zu beginnen. Und junge Menschen, die vielleicht noch gar keinen Schulabschluss haben, aber eben jetzt die Schule verlassen, würden wir über berufsvorbereitende Bildungsmaßnahmen dann versuchen, noch den Hauptschulabschluss nachzuholen im Laufe des Jahres, um dann im nächsten Jahr eben in die Ausbildung zu starten. Also die Palette der Unterstützung ist breit und ich glaube, wir tun gut daran, allen jungen Menschen eine Perspektive zu geben, denn wir brauchen sie alle. Sie wissen, die demografische Situation in Sachsen-Anhalt ist derzeit so, zwei altersbedingte Aussteiger aufgrund der geburtenstarken Jahrgänge. Dafür gibt es nur einen Einsteiger.
12: Dr. Simone Meißner, Vorsitzende der Geschäftsführung der Agentur für Arbeit Sachsen-Anhalt Süd, beschrieb die Situation speziell

0: Konzerns wird Südharz ähnlich ausgeglichen. Betont allerdings, dass die Bereitschaft der Firmen auszubilden etwas rückläufig ist. Schließlich verriet Gastgeber Heiko Koschmieder, dessen Firma bereits mehrfach als Top-Ausbildungsbetrieb ausgezeichnet wurde, sein Erfolgsrezept für gute Ausbildungszahlen. So beteiligt sich der Schaltanlagenbauer FEAG regelmäßig an Ausbildungsmessen, unterhält lebendige Kooperationen mit regionalen Schulen und ist sehr aktiv in Social-Media-Kanälen unterwegs. Auch Ausbildungsbotschafter Leon Wolf, der gerade seine Lehre beendet hat, trägt erfolgreich dazu bei.
1: Als Ausbildungsbotschafter fahre ich an die verschiedensten Schulen und erzähle den Schülern dort von der Ausbildung generell, wie das Ganze läuft, wo die Schulen dafür sind, was es für Ausbildungsmöglichkeiten gibt. Und dann geht es nochmal ein bisschen direkter über die FEAG, was wir machen, wie man sich bei uns bewirbt und was so die Voraussetzungen für eine Ausbildung bei uns sind oder auch generell.
0: Sie haben ja schon erwähnt, es ist natürlich schöner, wenn Sie als junger Mensch auch die jungen Leute zugehen. Da kommt man doch ganz anders ran, oder?
1: Ja, natürlich. Allein schon, wenn man das so in der Schule noch so vor sich hat, wie das früher war, wenn da so Leute zur Schule gekommen sind, gerade wenn das dann jemand Älteres war, dann dachte man sich so, ja okay, was weiß die Person vielleicht jetzt noch so von unserem Leben, das ist so weit weg. Und als jüngerer Mensch hat man da andere Möglichkeiten, an die Schüler ranzukommen.
0: Im Anschluss an die Pressekonferenz hatten alle Anwesenden, darunter auch ein Fernsehteam des ZDF, die Gelegenheit, den Schaltanlagenbauern einmal über die Schulter zu schauen. Wobei auch Leon seinen Arbeitsplatz präsentierte.
2: Hier hinter mir, das sind Anlagen, die mal in Kraftwerken eingesetzt werden. Die dienen eigentlich nichts anderes wie ein Lichtschalter, ne, zwischen Generator und Trafo ein-ausschalten, darum geht es. Aber gerade wenn wir so an das Thema erneuerbare Energien denken, ist ja jetzt so die Strategie, Gaskraftwerke noch zu bauen, um diese Versorgungssicherheit sicherzustellen. Ein Gaskraftwerk muss relativ schnell ein- und ausgeschaltet werden können. Und sowas übernehmen solche Anlagen beispielsweise hier hinter mir, die also dann im Prinzip Generatoren ein- und oder ausschalten, damit eben die Energie ans Netz bereitgestellt werden kann. Und diese Anlagen bauen wir in verschiedensten Ausführungen. Es gibt also diese Version hier, wo alle drei Phasen in einem Gehäuse verwendet werden. Es gibt die Anlagen da drüben. Dort wird im Prinzip für jede Phase ein separater Schaltpol verwendet. Das hat einfach was mit der Leistungsfähigkeit zu tun. Wenn wir so mal zu Hause dran denken, so eine Steckdose 10 Ampere, 16 Ampere und so eine Anlage da drüben, die kann also bis zu 10.000 Ampere schalten. Also das ist schon ein großer Unterschied. Und deshalb ist es eben auch so wichtig, dass wir eben eine sehr, sehr hohe Qualität bieten, weil, naja, wenn beim Strom was passiert, dann ist die Auswirkung immer relativ massiv.
0: Nicht ohne Stolz berichtete Geschäftsführer Heiko Koschmieder dabei, dass die Auftragsbücher der FEAG bereits bis 2029 pickepacke voll sind, was wohl vor allem der Energiewende geschuldet ist.
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4: Das Konzert von Josef Haydn, Die Schöpfung, wird am 6. September von 17 bis 19 Uhr in der St. Andreaskirche Eisleben unter der Leitung von Kirchenmusikdirektor Thomas Ennenbach aufgeführt. Die Solisten kommen von der Kantorei Eisleben und Sangerhausen sowie vom Mitteldeutschen Kammerchor. Zum Tag des offenen Denkmals lädt der Schmidtschacht Helbra am 13. September von 9.30 Uhr bis 16.30 Uhr ein.
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5: Der DAX notierte am Mittwochvormittag bei 26.399,34 Punkten, der TecDAX bei 4.092,20 Zählern und der Euro war 1 US-Dollar 15,35 wert.
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5: In der Nacht zum Donnerstag ist es gering bewölkt und niederschlagsfrei. Die Luft kühlt auf 12 bis 7 Grad ab, der Wind weht schwach aus Nordost bis Ost. Am Donnerstag wird es sonnig und Höchsttemperaturen von 30 bis 32 Grad werden erwartet. Der Wind weht schwach aus Ost bis Südost. Die Nacht zum Freitag ist klar, die Tiefstemperatur fällt auf 15 bis 12 Grad. Der Wind weht schwach aus Südost.

0: Am Freitag wird es abgesehen von einzelnen Schleierwolken sonnig und trocken. Die Höchstwerte erreichen 33 bis 36 Grad. Der Wind weht schwach bis mäßig aus Südost. In der Nacht zum Samstag ist es gering bewölkt oder klar und niederschlagsfrei. Die Minimalwerte sinken auf 18 bis 14 Grad. Dabei weht schwacher Wind aus unterschiedlichen Richtungen. Am Samstag wird anfangs bei nur wenigen Wolken viel Sonnenschein erwartet. Im weiteren Tagesverlauf verdichtet sich vom Westen her die Bewölkung. Niederschlag fällt nicht. Die Höchstwerte erreichen 32 bis 37 Grad. Der Wind weht schwach aus Richtungen um Nord.
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0: Um 11 Uhr waren es 22 Grad, die Luftfeuchtigkeit betrug 28% und der Luftdruck 1028 Hektopascal.
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Das Rathaus ist das dominierende Gebäude der Querfurter Altstadt. Seine Errichtung geht noch auf die Herrschaft der edlen Herren von Querfurt zurück. Seit Anfang der 90er Jahre wurde es in Bauabschnitten behutsam und angemessen saniert. Seit 2011 liefen die Arbeiten an der Außenhülle des Gebäudes. Am 13. August 2013 lud der Bürgermeister der Querner Stadt, Peter Kunert, zum festlichen Abschluss der Sanierungsarbeiten in den Festsaal des Rathauses ein. Er begrüßte die Anwesenden, unter ihnen die Ratsmitglieder, die baubeteiligten Firmen sowie die anliegenden Unternehmen, und ließ die Baugeschichte Revue passieren. Vielfältig waren die Arbeiten an dem Gebäude, dessen Grundkörper auf die Spätgotik des 15. Jahrhunderts zurückgeht. Und natürlich erlebte das Haus in den Jahrhunderten eine wechselvolle Geschichte. Seit der Wende fanden in Etappen Sanierungsmaßnahmen im Gesamtwert von über 1,2 Millionen Euro an dem Gebäude statt. Von der Fassadenrissesanierung über die Fenstererneuerung, Zimmerarbeiten am Dach sowie der Sanierung der Giebel spannte sich dabei der Bogen. Der Geschäftsführer der Bauhütte Naumburg, Gunter Geipel, erläuterte dann noch einige Details der Sanierung ab dem Jahr 2010. Herr Geipel versäumte es nicht, den symbolischen Stadtschlüssel nach Beendigung der langwierigen Sanierungsarbeiten wieder an den Bürgermeister der Stadt Querfurt, Herrn Kunert, zurückzugeben. Besonders interessant war, dass im Rahmen der Sanierungsarbeiten zwei sogenannte Gaffköpfe entdeckt wurden. Diese stellen einen Löwen und einen Eselskopf dar. Damit gibt es auch eine Verbindung zur Geschichte vom Heiligen Brunnen. Die beiden Gaffköpfe wurden dann vor den Augen der Zuschauer mit Hilfe einer Hebebühne enthüllt. Während das beim ersten, dem Löwenkopf, noch im Trocknen geschah, ging bei der Enthüllung des Eselskopfes schon ein kurzer, aber heftiger Gewitterguss über Querfurt nieder. Und so flüchteten alle vor dem Regen in den nahegelegenen Goldenen Stern. Dort erläuterte der Steinbildhauermeister Hannes Geipel Details zu den Schmuckelementen des Rathauses. Am Gipsmodell konnte er auch zeigen, wie die Maße für die neu geschaffenen Gaffköpfe übertragen werden konnten. Damit fanden jahrzehntelange Arbeiten zur Sanierung des Querfurter Rathauses ihr Ende. So kann das Gebäude auch in den nächsten Jahrzehnten die Quernestadt schmücken. Ganz zu schweigen von der Verbesserung der Arbeitsbedingungen für die Mitarbeiter. Den Abschluss fand diese Festveranstaltung mit einem kleinen Mittagsimbiss.

0: Ministerin Petra Wernicke veröffentlichte kürzlich gemeinsam mit den CDU-Landtagsabgeordneten Dirk Schatz und André Schröder ein Arbeitspapier mit dem Titel Mansfeld-Südharz – Region mit Geschichte und Perspektive. Sinn und Zweck des Schriftstückes ist es, klarzustellen, welche Perspektiven und Möglichkeiten der neue Landkreis bietet, um als attraktiver Lebens- und Arbeitsraum wahrgenommen zu werden.
1: Die Überschrift ist nicht umsonst gewählt, Mansfeld-Südharz – Region mit Geschichte und Perspektive. Und das Wort Perspektive, da schwingen drei Sachen mit. Die Struktur ist sinnvoll, sie ist bestandsfähig und sie ist geeignet, unsere Region auch voranzubringen. Das wollten wir mit dem Wort Perspektive sagen, deswegen steht auch in der Vorbetrachtung nochmal.

0: mal etwas zur Rechtfertigung, dass es diese Struktur ist, dass es diese Vollfusion der beiden bisherigen Kreise ist und keine etwaige andere Struktur, wie sie ja auch mal in der Diskussion war. Bei der Frage, und das ist ja der erste Unterpunkt nach der Vorbetrachtung, Identität aus reicher Geschichte schöpfen. Anklänge gibt es ja beispielsweise auch im ILEC. Wir haben mal hier versucht, nur stichpunktartig zu beschreiben, welchen Reichtum an Geschichte wir haben, welchen wir jetzt ja auch vereinen in der Struktur. Und dieser Reichtum an Geschichte kann einen fast, wie soll ich sagen, zum Reiben der Augen bringen. Wir haben ja überhaupt nicht vollständig berichtet. Man kann ja das ja so fast unendlich auffüllen. Nur mal ein Stichwort, aber wenn man sich das durchliest, das ist schon fast ein Who is Who deutscher Geschichte, was sich hier gewissermaßen kulminiert. Also das war schon, als wir das in Auszügen mal zusammengestellt haben, ein tolles Erlebnis, dass das wirklich auch vielleicht stärker noch bewusst sein sollte vielen. Und dann ist diese Frage, es ist ja ein strategisches Papier, es sollen grundsätzliche Überlegungen sein, den neuen Kreis mit Leben zu erfüllen, aus den Schützengräben sozusagen der Altkreise mal rauszutreten und zu sagen, wie kann dieser neue Kreis mit Leben erfüllt werden. Und da gibt es ja den alten Streit, sind wir jetzt irgendwie mehr Halle, sind wir mehr Harz? Und sicherlich muss auch grundsätzlich geklärt werden, welcher regionalen Planungsgemeinschaft man zugehört. Aber es gibt eine grundsätzliche Aussage, die wir drei teilen, und das ist die Frage, dass wir eine räumliche Sonderstellung haben. Dass wir sie haben, ist die erste Feststellung, die man begründen muss. Und die zweite, die sich daraus ableitet, ist, dass wir diese räumliche Sonderstellung auch nutzen wollen. Und sie besteht in der Bindegliedfunktion, die wir haben. Es ist schon aus der Geschichte heraus immer Grenzland gewesen. Und diese Bindegliedfunktion ist in gewisser Hinsicht unser Alleinstellungsmerkmal, was darin besteht, dass wir in etwa gleich weit und damit etwa in gleicher Weise auch von den Entwicklungen partizipieren können zu den Oberzentren und Ballungsräumen, die wir haben zwischen Magdeburg, Erfurt, Göttingen und Halle. Der neue Kreis kann ein eigenständiger Natur-, Kultur- und Wirtschaftsraum darstellen und gemeinsame Regionalinteressen sind besser als bisher zu bündeln. Das ist ein wichtiger Punkt, der auch weit über dieses Konkurrenzverhältnis in den alten Strukturen hinausgeht, aber Riesenchancen beinhaltet. Ich sage das nochmal, alles, wofür es sich zu kämpfen lohnt und was in der Debatte ist, hätte in den Altkreisstrukturen keine Chance mehr. Und insofern haben wir eine Riesenmöglichkeit. Wir haben mal Beispiele aufgezählt, Fragen der Verkehrsinfrastruktur, der Gewerbeentwicklung, Industrieentwicklung, Landwirtschaft und Tourismus, medizinische Versorgung, Schulplanung, die ganze Koordinierung von Handel, Freizeit und Kultur und Sozialeinrichtungen.
1: Ein Zaubergaudi-Fest fand am 15. August im Kulturhaus in Eisleben statt. Zauberer Dirk und seine Assistentin Fräulein K. sorgten bei den Kindern für Unterhaltung mit ihrem Kinderzauberprogramm Eine zauberhafte Hilfe.
2: 1, 2, 3, weg ist die Cola!
3: Was? Also, irgendwie ist die Cola noch da.
2: Ach so, das liegt an der Röhre, die ist ein bisschen zu kurz. Warte mal, Fräulein K., hier hinten steht eine lange Röhre, mit der geht's viel besser. Pass auf. 1, 2, 3.
4: Weg ist die Cola.
2: Was denn?
3: Ich weiß ja nicht, ob du schlecht sehen kannst. Die guckt hier raus.
2: Das sehen doch die Kinder nicht.
3: Na klar.
2: Seht ihr das?
3: Ja.
2: Oh, na okay, ihr habt ja recht. Auch mit der langen Röhre geht die Zauberei nicht so richtig. Tut mir leid, Mann.
3: Das habe ich doch gleich gesagt. Du kannst gar nicht richtig zaubern.
2: Aber hör mal zu, wenn ich das nicht kann, die Kinder können es bestimmt. Pass auf.
4: Wer will es versuchen?
2: Ein Junge ist wieder dran, glaube ich. Da wollen wir ja vorne jemanden nehmen, den orangefarbenen Pullover, kommst du kurz in die Locke.
4: Jawohl.
2: Aber mit einer messerscharfen Frisur, Junge. Mal gucken, ob die Spitze ist hier oben. Aua! Ja. Hallihallo, wie heißt denn du? Max, das ist ja maximal. Komm hier rüber. Max, du bist den Zauber, wo haben wir den Zauberstab? Max, du sollst versuchen, unsere Cola wegzuzaubern. Bei 3 geht's los, ihr passt gut auf Max und auf die Cola auf. 1,

0: Vater! Hey, die Röhre ist leer, die Cola ist verschwunden. Max, warst du das?
1: Wische einmal rechts und dann links. Einmal noch den Kreis, ja so geht's.
2: Und jetzt hört mal zu, ich erzähle euch, wie alles angefangen hat. Da war ich so klein, ehrlich.

die Kälte. Füße, jawohl. Super. Und die Hände. Klasse. Und jetzt unsere Beliebte.

0: Nachdem die beliebte Hatcheter Mineralien- und Fossilienbörse im vergangenen Jahr wegen Dauerregens fast ins Wasser fiel, meinte es der Wettergott in diesem Jahr besser mit den Veranstaltern. Und viele Besucher fanden den Weg auf das Gelände des Mansfeld-Museums. Auf 250 Meter Tischfläche boten 84 Aussteller aus ganz Deutschland ihre Stücke feil. Es wurde verkauft und gekauft, aber auch viel getauscht. Sowohl Händler mit einem großen Sortiment als auch Sammler mit ganz wenigen Einzelstücken waren bei der Börse willkommen. Nicht zum ersten Mal in Hetzte dabei war Jürgen Schräder.
1: Also ich habe alles, was der Kupferschiefer bietet jetzt, von Erzen, Kupferschiefererzen jetzt, von Fossilien, vom Werkzeug, womit man Kupferschiefer abgebaut hat jetzt, beziehungsweise auch, also was relativ selten ist, farbige Sinterungen, die schön durch die Kupfermineralien eine blaue, eine grüne oder Kobalt eine Rotfärbung gekriegt haben. Ja, und Literatur ist fast so gut wie ausgegangen.
2: Sachen selbst gesammelt oder mehr zusammengekauft?
1: Ich bin Sammler jetzt und gehe letztendlich über Halden jetzt und mache das eigentlich schon seit 20 Jahren. Und das ist letztendlich dann eine Möglichkeit zu tauschen, das Hobby zu finanzieren und sich auch ein kleines Taschengeld dazu zu verdienen.
2: Und schon was losgeworden?
1: Ich muss sagen, ich bin zufrieden jetzt. Also es ist doch einiges Interesse da an regionalen Sachen und man findet hier auch Kontakt, also zu den Leuten jetzt hier, die mal hier gearbeitet haben. Es sind viele Leute da, die mehr oder weniger Mansfeld flüchtig sind und die so einen Anlass nehmen, um zu sagen, jetzt gucke ich mal, was hier zu Hause los ist und wie früher alles abgelaufen ist.
2: Sie haben jetzt was gefunden, was nehmen Sie denn mit?
3: Ja, ich nehme mit hier, es ist ein altes Buch, ich hoffe ein Fachbuch über Bergbau. Und wir sammeln schon 30 Jahre und dadurch, dass jetzt eben auch der Osten und so viele Bergleute zu sprechen sind, da wird man immer gescheiter. Man kommt, viele Fragen werden beantwortet jetzt durch den Bergbau, das ist schön. Nein, wir sind eigentlich jetzt seit der Wende immer hier und genießen das sehr. Das ist eigentlich eine der schönsten Börsen, mit, wenn man regional sammelt. Wir sammeln eigentlich Harz, Mineralien und Fossilien.
0: Dicht umlagert war auch der Stand von Heinz Radke aus Erfurt. Er sammelt schon viele Jahre Gesteine. Unter anderem bot er auch eine Schlacke- und Mineraliensammlung aus dem Mansfelder Land, ebenfalls über Jahre zusammengetragen.
4: Da drin sind Schwefelminerale. Dann ist Zinkit drin, Monohydrokalzit, Vivianit haben wir, Kuprit, Silbererze, also richtige Silberlocken, Eleit, Susanit, Tenorit, Linarit, das sind schöne blaue Kristalle, wird gerne genommen, wir tauschen das auch viel. Sperrtinit haben wir drin, Serpirit, Cerosit, ein Bleierz, Schulenbergit, Ktenasit, Laurionit, das ist nach dem Fundpunkt in Griechenland, Daurion, da gibt es auch viele Schlacken. Und danach ist das benannt.
2: Die und wo Bingit. Haben Sie das alles gefunden jetzt hier?
4: Das ist auf der. Ja, hier auf den Schlackehalden, Krughütte, Kochhütte und so weiter. Und dann wird das eingesammelt, zu Hause mit dem Mikroskop untersucht. Und was wir nicht wissen, wird eingeschickt. Und da wird es untersucht. Und dann kriegen wir da eine Abhandlung drüber. Das und das und das ist es.

0: Nicht nur gemeinsam arbeiten und schaffen, sondern auch gemeinsam feiern. So macht das Leben Spaß. Unter diesem Motto hatte der Paritätische Wohlfahrtsverband Sachsen-Anhalt am vergangenen Wochenende zum Sommerfest geladen.
1: Ich begrüße ganz herzlich natürlich alle Mitglieder des Paritätischen, alle, die hergekommen sind. Ich freue mich sehr, dass hier Vertreter aus den verschiedenen Landkreisen angereist sind, die sicherlich neugierig sind, hier schöne Stunden zu verleben und die auch die Erfahrung aus den zurückliegenden Jahren haben, dass man das gemeinsam ganz gut meistern und packen kann. Ich freue mich sehr über die Seespatzen, dass sie auch heute wieder zur Verfügung stehen und uns hier mit schöner Musik begleiten. Und natürlich grüße ich ganz herzlich die Diebe und Räuber aus Wallweg. Sozialarbeit und Zusammenarbeit mit Dieben und Räubern, was ganz normal ist, nicht, dass man gemeinsam auf Tour geht, sondern dass man dann die Dinge dann heilt, die dann so passiert sind. Ja, und ich denke, das ist etwas, was wir auch hier in Wallweg gemeinsam sehr gut machen konnten. Die hier gekommen sind und ich freue mich, mit Ihnen gemeinsam die Stunden zu verbringen.
0: Wie in jedem Jahr nutzten die Veranstalter die Gelegenheit, sich bei Mitarbeitern, die täglich viel für andere Menschen tun, zu bedanken. Nach der Auszeichnung einiger Mitarbeiter mit der Ehrennadel des Verbandes ergriff Ministerin Petra Wernicke das Wort.
2: Deshalb finde ich es auch schön, dass Sie es jährlich als guten Brauch auch hier ausüben, Ehrenamtler zu würdigen oder diejenigen, die für andere Menschen da sind, auszuzeichnen. Ich glaube, das ist eine gute Geste und dass Sie das hier in Wallweg tun, jedes Jahr wieder, das freut mich insbesondere. Und damit möchte ich Sie alle hier im Wallweger Tierpark begrüßen. Heute scheint das Wetter gut zu sein. Das bleibt trocken, solange Sie hier sind. Ich hoffe, heute Abend Terror auch noch, damit auch der Räuberverein ein gutes Einkommen hat heute Abend zum Tanz. Aber wir können uns noch erinnern an das eine Jahr, als es so sehr heiß war und man hier oben auf der Platte es kaum aushalten konnte. Aber wir sind trotzdem sehr stolz auf diese Terrasse, weil man hier doch sehr vieles organisieren und durchführen kann, was man ohne dieses Ambiente nicht tun könnte. Und wir sind als Wallweger sehr stolz auf diesen Tierpark und sehr stolz darauf, dass sehr viele Menschen immer wieder kommen und dass sehr viele Menschen auch etwas dafür tun, mit kleinen Spenden, mit kleinen Handreichungen, mit kleinen Aktivitäten, mit solchen Veranstaltungen, die immer wieder ja auch zum Bekanntheitsgrad beitragen und immer wieder neue Gäste hierher holen, weil man einfach sieht, dass sich hier etwas entwickelt und immer wieder weiter sich etwas tut. Sie sehen nebenan dieses Gebäude, das sollte eigentlich fertig sein, habe ich im letzten Jahr versprochen, damit man auch gewisse Angebote nutzen könnte, aber langer Winter, Hochwasser, knappes Geld, man muss immer erst Geld haben, ehe man wieder einen Auftrag auslösen kann, das wissen viele von Ihnen auch, hat es etwas verzögert, aber im nächsten Jahr, Oma, verspreche ich, ist dieses Kommunikationszentrum, wie man heute so schön sagt, fertig und kann dann auch zu anderen Gelegenheiten genutzt werden, würde ich heute schon mal anbieten, kann man sicher noch verabreden. Aber wenn Sie nachher etwas Zeit haben und mal in den Tierpark hineinfahren, werden Sie sehen, dass sich auch hier etliches tut. Es wird eine Vogelvoliere neu erstellt und wir werden damit den Ansprüchen gerecht, die Europäische Union oder das Land letztendlich stellt, an tierartengerechte Haltung, an Tierschutz und an Umweltbildung. Und deshalb freuen wir uns, dass auch mal sehr viele Familien hierher kommen mit ihren Kindern oder Enkelkindern. Also fühlen Sie sich wohl in Wallweg, feiern Sie heute ordentlich das Sommerfest, kommen Sie wieder, wir freuen uns auf Sie. Ja, und ich hoffe, dass die Räuber Sie heute nicht behelligen, aber wir haben auch schon Damen, die würden Sie dann wieder retten. Also herzlich willkommen und viel Spaß.
0: Für die musikalische Unterhaltung sorgten wie immer die Seespatzen.

0: Viel zu lachen gab es beim Auftritt des Überraschungsgastes namens Herrn Schlicht.
1: Zähne, die sind echt, aber es sind nicht meine. Es sind die von meiner Oma. Und ich muss die ein bisschen passend machen, dass die später dann ohne Probleme sitzen. Ja? Also, die sind wirklich, wie gesagt, und meine Mutter hat gesagt, Achim, heb dir die Zähne auf, es kommen schlechte Zeiten. Und wenn ich heute die Gesundheitsreform sehe, dann bin ich glücklich, dass ich die Zähne aufgehoben habe. Ich nehme die jetzt mal raus, ihr könnt das auch machen, wir sind ja unter uns. Ich hol mal Glas Wasser. So. Zu den Musikanten kann ich es nicht stellen, die saufen das ab.
0: Für die gute Versorgung der Gäste des Sommerfestes zeichnete wie in jedem Jahr der Räuberverein aus Weilbeck verantwortlich.

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0: Hallo und herzlich willkommen, liebe Zuschauerinnen und Zuschauer bei Punktum, Ihrem regionalen Fernsehprogramm am heutigen 12. August. Ist ja ein besonderer Tag. Ich meine, man konnte ihm gar nicht sich entziehen. Auf allen Medien wird getrommelt und daran erinnert, heute gegen 20 Uhr, etwas danach, wird es eine partielle Sonnenfinsternis in Deutschland geben. Und zwar eine richtig anständige mit einer Bedeckung von knapp 90% in unserer Region. Das ist schon allerhand. Und dieses Schauspiel sollte man sich nicht entgehen lassen. Ja, und hier, was Sie gerade sehen, sind Aufnahmen aus dem Jahr 1999. Das war das letzte Mal, dass die so stark bedeckt wurde. Die Sonne in unserer Region, in Süddeutschland, war es sogar eine totale Sonnenfinsternis. Und die Aufnahmen stammen von unserem Marco Bauer. Als Teenager hat er sie damals gemacht. Natürlich noch mit ganz anderer Aufnahmetechnik in zweierlei Hinsicht, also historische Aufnahmen. Ja, wie das heute aussehen wird, das wissen, werden wir dann feststellen. Natürlich auch dabei bei Sternfreunden oder Sonnenbeobachtern, die sich das mit anschauen. Und ich denke mal, es wird jede Menge die Aufnahmen geben, die dieses Himmelsspektakel festhalten. Kommen wir wieder zum Irdischen. Ein mit mehr als 1000 Kästen Bier beladener Sattelauflieger geriet am frühen Dienstagmorgen auf der B86 zwischen den Ortslagen Siebigerode und Mansfeld in Brand. Der Fahrzeugführer gab an, dass er plötzlich Brandgeruch feststellte und das Fahrzeug sicher abstellte. Dann bemerkte er Flammen im Bereich der Plane und verständigte die Feuerwehr. Während der Löscharbeiten musste die B86 voll gesperrt werden. Die Brandursache konnte bislang nicht geklärt werden. Ja, und auch was aus dem Bier wurde, geht aus der Meldung nicht hervor. Am kommenden Samstag, den 15. August, wird der historische Marktplatz der Lutherstadt Eisleben wieder zum Treffpunkt für alle, die gerne stöbern, entdecken und auf besondere Fundstücke hoffen. Beim zweiten Innenstadt-Flohmarkt können Besucherinnen und Besucher von 9 bis 14 Uhr nach Herzenslust auf Schatzsuche gehen. Das Angebot ist vielfältig, von Antiquitäten und Sammlerstücken über kreatives Kunsthandwerk, Geschirr und Kleidung bis hin zu Spielsachen und Artikeln für Kinder ist für jeden Geschmack etwas dabei. Auch zahlreiche besondere Second-Hand-Schätze warten darauf, entdeckt zu werden. Der Aufbau der Stände beginnt ab 7 Uhr. Der Besuch des Innenstadtflohmarktes ist kostenfrei. Am 7. August wurde die Kreisstraße K2149 zwischen Etzdorf und der Kreisgrenze zum Landkreis Mansfeld-Südharz wieder freigegeben. Die Straße stellt eine wichtige Nord-Süd-Verbindung im ländlichen Raum dar und verbindet Etzdorf mit Wansleben am See. Des Weiteren verbindet sie die Bundesstraße B80 und die Bundesautobahn 38. Die Freigabe der Straße für den Verkehr ist auch für den Radtourismus von Bedeutung. Die Baukosten in Höhe von ca. 510.000 Euro wurden über das Infrastruktur-Sondervermögen finanziert.
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0: Bahnen ziehen und Gutes tun, hieß es am 8. August im Freibad der Lutherstadt Eisleben. Zum zweiten Mal lud das Annenhospiz gemeinsam mit dem Eigenbetrieb Bäder der Lutherstadt zum Benefizschwimmen ein. Für das Event war alles gut vorbereitet. Bei 24 Grad Wassertemperatur und Sonnenschein dauerte es nicht lange, bis sich die Ersten zum Schwimmen anmeldeten. Pünktlich um 10 Uhr eröffnete Jeanette Weigang, Leiterin des Annenhospizes, das Benefizschwimmen mit einem ambitionierten Ziel.
1: Heute zählt jede Bahn. Wir wollen heute mindestens 3000 Bahnen erschwimmen. Bei wunderschönstem Wetter und schön klimatisierten Temperaturen im Wasser. Ich meine, es sind 24 Grad, wenn ich das richtig sehe. Also wunderbar, kann keiner sagen, ist es zu kalt. Letztes Jahr war das ein bisschen anders.
0: Ob tatsächlich 3000 Bahnen am Ende zustande gekommen sind, verraten wir später. Jetzt galt es erst einmal, die ersten Schwimmer ins Wasser zu lassen. Unter ihnen war auch der 15-jährige Linus, der offiziell den Start einleitete.
2: Also, 5, 4, 3, 2, 1, los! Und das Schwimmen ist eröffnet. Die ersten Schwimmer ziehen ihre Bahn.
0: Während Kinder, Jugendliche und Erwachsene unter den wachsamen Augen der Wasseraufsicht ihre Bahnen zogen, nutzten wir die Gelegenheit, um von Jeanette Weigang und Manuela Queck mehr über die Hospizarbeit zu erfahren.
3: Das Annenhospiz Eisleben gibt es seit Februar 2023 und deckt den stationären Bereich der Hospizarbeit ab. Und eine weitere wichtige Säule ist der ambulante Bereich und der wird durch die Kanzler vom Feuchte Stiftung angeboten.
4: Wenn ich auf den stationären Bereich blicke, da sind Sie als Pflegedienstleitung verantwortlich. Wo ist denn da der Unterschied zu normalen Pflegeheimen?
5: Der Unterschied ist das, dass wir nicht in einer Tagesstruktur drinstecken. Wie gesagt, wir kennen es ja im Pflegeheim durchstrukturiert von A bis Z. Bei uns ist die Individualität. Ja, unsere Gäste werden früh auch nicht geweckt. Jeder Gast, entweder er klingelt oder er wird dann von den Kollegen geschaut, ist er schon munter. Und dann wird auch auf die Wünsche eingegangen. Jeder Gast kann dann auch früh sich wünschen, was er essen möchte. Auch zwischendurch werden Wünsche erfüllt, die Angehörigen werden mit einbezogen. Bei der Aufnahme wird den Angehörigen auch gezeigt, dass wir offen sind. Also es ist wie eine große Familie und sie können sich da auch frei bewegen auf dem Wohnbereich, als wenn sie zu Hause wären. Und halt eben auch diese Begleitung bis zum Lebensende. Ja, Krankenhaus sind andere Strukturen, bei uns ist die Ruhe und auch feiern wir Feste mit den Gästen zusammen, wie sie fallen im Jahr. Und haben auch den ASB-Wünschewagen mit dabei und haben auch unser Projekt Seelenheimat, wo wir im Prinzip als Kollegen, wenn jemand noch in unserem Auto mitfahren kann, Ausflüge machen. Es ist eine ganz tolle Arbeit und unsere Fachkräfte können sich auch Zeit nehmen für ihre Arbeit.
4: Wenn ich jetzt auf das Schwimmprojekt noch zurückkomme, wo ist denn da die Verbindung zum Hospiz, zur Hospizarbeit?
3: Wir haben einen Förderkreis im Annenhospiz Eisleben, der wurde im Mai 2023 gegründet. Und da haben wir uns überlegt, was können wir denn in Eisleben sozusagen durchführen, um auch die Bevölkerung zusammenzubringen und das Thema auch an die Bevölkerung oder an die Menschen auch hier vor Ort nahezubringen. Und wir planen Anfang des Jahres im Rahmen des Förderkreises immer Veranstaltungen. Und eine wichtige Veranstaltung ist das Benefizschwimmen, sozusagen schon im zweiten, in der Wiederholung sozusagen, im zweiten Anlauf. Und wir freuen uns sehr, dass wir das hier auch im Eigenbetrieb Bäder durchführen können. Und solche Veranstaltungen übers Jahr sind für uns sehr wichtig, weil wir auf 5% Spenden angewiesen sind. In der Hospizarbeit ist es gesetzlich so verankert, dass 95% der Kosten durch die Kranken- und Pflegekassen getragen werden und 5% durch das Hospiz selber erwirtschaftet werden müssen.
0: Das Benefizschwimmen, welches von 10 bis 14 Uhr stattfand, sollte somit einen Beitrag zum Eigenanteil darstellen. Inzwischen waren die zwei Bahnen im Freibad, die für die Aktion bereitgestellt wurden, mit Schwimmerinnen und Schwimmern gut gefüllt. Minute um Minute wurden es mehr Aktive, sodass sich der eine oder andere erst einmal eine Verschnaufpause gönnen konnte.
4: Amelie, Schwimmen beendet und wie viel hast du geschafft?
6: 18.
4: 18 Bahnen, war das auch dein Ziel?
6: Nein, mein Ziel sind 30.
4: Oh, wie willst du noch mal ins Wasser gehen heute?
6: Ja.
4: Also ich sehe, du bleibst hier. Warum machst du eigentlich mit?
6: Weil mir Schwimmen sehr viel Spaß macht und das für einen guten Zweck ist.
4: So, Linus, du warst der Erste, der ins Wasser gesprungen ist. Wie war dein erstes Ergebnis?
7: Ja, 60 Bahnen bis jetzt.
4: Was heißt bis jetzt?
7: Mal schauen, vielleicht 70, 80 rum.
4: Und danach, bist du denn so großer Schwimmfreak?
7: Ja.
4: Macht dir Spaß?
7: Ja.
0: Für eine kleine Stärkung zwischendurch sorgten die ehrenamtlichen Helferinnen und Helfer mit einem Kuchenbazar. An einem kleinen Informationsstand konnten sich Interessierte über die ehrenamtliche Tätigkeit informieren. Diese Gelegenheit nutzten auch wir mit der Kamera.
8: Mich hat ein Satz von meiner Mutti auf dem Sterbebett bewogen. Du hattest im letzten Jahr nicht einmal Zeit, um in Ruhe mit mir eine Tasse Kaffee zu trinken. Und ich habe zum Abschied gesagt, ich engagiere mich sozial. Danach habe ich meine 100 Stunden für den ambulanten Hospizdienst absolviert, hatte natürlich auch die Möglichkeit, Lothar Lauterbach ein halbes Jahr im Altenheim zu betreuen. Das war dann unsere praktische Ausbildung mit Frau Petsch gemeinsam. Und ich muss sagen, Hospizarbeit ist so bunt wie das Leben, mit allen Facetten, die uns das Leben bietet. Und wir haben die Aufgabe, hinzugehen, freundlich zu sein, Vertrauen zu fassen und vor allen Dingen zuzuhören und kleine Wünsche zu erfüllen. Und das mit Herz.
4: Und wie sieht das konkret aus? Wie muss ich mir das vorstellen, die Arbeit im Hospiz?
9: Ja, die Arbeit im Hospiz, im Ehrenamt erhält man den Anruf, dass eine Familie Hilfe braucht in der Begleitung, in der letzten Lebensphase. Man stellt sich dann den Angehörigen vor und auch denjenigen, der die Hilfe braucht. Und es entsteht so eine Verbindung mit viel Vertrauen, mit viel Zuhören, einfach um die letzte Lebensphase so schön wie möglich zu gestalten.
0: Zurück zum Schwimmen. 96 Teilnehmer waren dem Aufruf des Annenhospizes gefolgt und zogen fleißig Bahnen. Genauer gesagt insgesamt 6.336 Bahnen. Damit wurde das Ziel vom Morgen weit übertroffen. Über 4.000 Euro sind so zusammengekommen, die in die wertvolle Arbeit des Annenhospizes fließen.
10: Die ehemalige Grundschule in Helbra am Hirtenborn soll ein Begegnungszentrum der Volkssolidarität Kreisverband Mansfeld Südharz e.V. werden. Dieses Vorhaben und das Projekt der Sanierung des Begegnungszentrums der Volkssolidarität in Gerbstedt sollten mit Fördermitteln bescheiden unterstützt werden. Zur Übergabe dieser wurde Ministerpräsident Sven Schulze am 10. August in Helbra erwartet. Vor Ort natürlich der geschäftsführende Vorstand der Volkssolidarität Kreisverband Mansfeld-Südharz e.V. Christian Heidler, Landrat André Schröder, die örtlichen CDU-Landtagsabgeordneten und viele weitere Gäste. Zunächst ergriff Herr Heidler das Wort.
11: Ich möchte Sie heute, Herr Ministerpräsident Schulze, ganz herzlich begrüßen und bedanke mich für Ihre Zeit. Ich bedanke mich auch bei unserem Landrat und auch bei unseren Landtagsabgeordneten für die Zeit, die sie heute aufbringen, um unser Projekt nach vorne zu bringen. Wir haben es geschafft, wenn ich an die Zeit zurückdenke, vor 3,5 Jahren einen Antrag zu stellen, der unser Projekt hier, unser soziales Projekt in Gerbstedt und auch hier in Helbra zu unterstützen, zu sanieren und dort einen Ort der Begegnung zu schaffen. Und da möchte ich im Namen unseres Aufsichtsrates und unserer Mitglieder der Volkssolidarität herzlich Danke sagen. Danke, dass Sie hier sind, denn ohne euch, auch ohne die Gemeinderatsmitglieder, wäre das hier nicht möglich. Wie jeder weiß, sind die aktuellen Zeiten schwierig, es ist alles teuer und es ist investiv. Das Geld, was wir hier investieren wollen, und da bedeutet das, dass wir im Prinzip auf Unterstützung gerade im sozialen Bereich angewiesen sind.
10: Ministerpräsident Sven Schulze betonte, dass Strukturwandel für ihn bedeute, die Heimat lebenswert und zukunftsfähig zu erhalten. Wo Menschen sich begegnen und gute Gesundheitsangebote finden, entstehe echter Mehrwert für die ganze Gemeinschaft. Hier würden Orte geschaffen, die den Menschen dienen, barrierefrei, generationsübergreifend und mitten im Leben. Genau solche Projekte würden die Kommunen in Sachsen-Anhalt stärker machen. Landrat André Schröder sprach kurz den Struktur.

0: Strukturwandel als wichtiges Thema im Landkreis an, betonte, wie viele einzelne Projekte in diesem Zusammenhang auf dem Weg seien und die vielen Millionen Summen an Investitionen, die in die Region kommen. Dann wurden aber die Fördermittel Bescheide übergeben. In Gerbstedt wird das bestehende Gebäude Marstall zu einem modernen Begegnungs- und Gesundheitszentrum umgebaut und erhält rund 410.000 Euro. Entstehen soll ein sozialer Knotenpunkt, der Ärzte, Pflegedienste, soziale Einrichtungen, Vereine verbindet und langfristig den Anforderungen einer alternden Bevölkerung gerecht wird. Mit rund 1,1 Millionen Euro wird der Abriss des ehemaligen Schulgebäudes in Helbra sowie der Neubau eines modernen, barrierefreien Begegnungs- und Gesundheitszentrums gefördert. Der Neubau wird unter aktuellen energetischen Standards errichtet und mit Wärmepumpe, Photovoltaik und Stromspeicher ausgestattet. Die telemedizinische Infrastruktur hilft, die wohnortnahe medizinische Versorgung langfristig zu sichern. Anschließend gab es eine kleine Führung durch die ehemalige Grundschule Helbra, die seit nunmehr fast zwei Jahrzehnten nicht mehr als Schule genutzt wurde. Das Areal soll ja nun mit dem Entstehen des Begegnungszentrums der Volkssolidarität neu belebt werden. Den Umfang des Gesamtprojektes macht auch deutlich, dass Herr Heitler betonte, dass die Gesamtinvestitionen für das Projekt bei etwa 6 Millionen Euro liegen werden.
1: Kurz vor Beginn des neuen Ausbildungsjahres war die FEA GmbH in Sangerhausen Austragungsort einer Pressekonferenz, um die aktuellen Ausbildungsmarktzahlen für Sachsen-Anhalt und speziell für Mansfeld-Südharz bekannt zu geben. Geschäftsführer Heiko Koschmieder stellte jedoch zunächst sein eigenes Unternehmen, das unter anderem Mittel- und Niederspannungsschaltanlagen produziert und weltweit vertreibt, den anwesenden Journalisten vor und ging dabei auch auf die Ausbildungssituation in seiner Firma ein. So konnte im vergangenen Jahr aufgrund der nur geringen Anzahl an Bewerbern mit nicht ausreichenden Kenntnissen in naturwissenschaftlichen Fächern gar nicht ausgebildet werden, während 2026 vier Lehrlinge und zwei duale Studenten verpflichtet werden konnten. Auch Markus Behrens, Vorsitzender der Geschäftsführung der Regionaldirektion Sachsen-Anhalt-Thüringen der Bundesagentur für Arbeit, beschrieb die aktuelle Lage am Ausbildungsmarkt grundsätzlich positiv. So stehen momentan 10.300 gemeldete Ausbildungsstellen 9.100 Bewerbern gegenüber. Mehr als 1.000 Azubis kommen dabei aus dem Ausland. Doch es sollen möglichst alle freien Plätze belegt werden, wobei die Agentur auch Unterstützung anbietet.
2: Und für die jungen Menschen, die es schwierig haben, gibt es natürlich entsprechende Unterstützungsleistungen. Im Portfolio denke ich insbesondere an die noch nicht ausbildungsreifen Jugendlichen, an die Einstiegsqualifizierung. Das ist sozusagen ein Langzeitpraktikum, bei dem junge Menschen austesten können, ob der Beruf und die Firma, in der sie das tun, vielleicht was dann tatsächlich wäre, für das nächste Jahr dann, um mit der Ausbildung zu beginnen. Und junge Menschen, die vielleicht noch gar keinen Schulabschluss haben, aber eben jetzt die Schule verlassen, würden wir über berufsvorbereitende Bildungsmaßnahmen dann versuchen, noch den Hauptschulabschluss nachzuholen im Laufe des Jahres, um dann im nächsten Jahr eben in die Ausbildung zu starten. Also die Palette der Unterstützung ist breit und ich glaube, wir tun gut daran, allen jungen Menschen eine Perspektive zu geben, denn wir brauchen sie alle. Sie wissen, die demografische Situation in Sachsen-Anhalt ist derzeit so, zwei altersbedingte Aussteiger aufgrund der geburtenstarken Jahrgänge. Dafür gibt es nur einen Einsteiger.
1: Dr. Simone Meißner, Vorsitzende der Geschäftsführung der Agentur für Arbeit Sachsen-Anhalt Süd, beschrieb die Situation speziell in Mansfeld-Südharz ähnlich ausgeglichen. Betonte allerdings, dass die Bereitschaft der Firmen auszubilden etwas rückläufig ist. Schließlich verriet Gastgeber Heiko Koschmieder, dessen Firma bereits mehrfach als Top-Ausbildungsbetrieb ausgezeichnet wurde, sein Erfolgsrezept für gute Ausbildungszahlen. So beteiligt sich der Schaltanlagenbauer FEAG regelmäßig an Ausbildungsmessen, unterhält lebendige Kooperationen mit regionalen Schulen und ist sehr aktiv in Social-Media-Kanälen unterwegs. Auch Ausbildungsbotschafter Leon Wolf, der gerade seine Lehre beendet hat, trägt erfolgreich dazu bei.
3: Als Ausbildungsbotschafter fahre ich an die verschiedensten Schulen und erzähle den Schülern dort von der Ausbildung generell, wie das Ganze läuft, wo die Schulen dafür sind, was es für Ausbildungsmöglichkeiten gibt. Und dann geht es nochmal ein bisschen direkter über die Fähre.

0: was wir machen, wie man sich bei uns bewirbt und was so die Voraussetzungen für eine Ausbildung bei uns sind oder auch generell.
1: Sie haben ja schon erwähnt, es ist natürlich schöner, wenn Sie als junger Mensch auch die jungen Leute zugehen. Da kommt man doch ganz anders ran, oder?
0: Ja, natürlich. Allein schon, wenn man das so in der Schule noch so vor sich hat, wie das früher war, wenn da so Leute zur Schule gekommen sind, gerade wenn das dann jemand Älteres war, dann dachte man sich so, ja, okay, was weiß die Person vielleicht jetzt noch so von unserem Leben, das ist so weit weg. Und als jüngerer Mensch hat man da andere Möglichkeiten, an die Schüler ranzukommen.
2: Im Anschluss an die Pressekonferenz hatten alle Anwesenden, darunter auch ein Fernsehteam des ZDF, die Gelegenheit, den Schaltanlagenbauern einmal über die Schulter zu schauen, wobei auch Leon seinen Arbeitsplatz präsentierte.
3: Hier hinter mir, das sind Anlagen, die mal in Kraftwerken eingesetzt werden. Die dienen eigentlich nichts anderes wie ein Lichtschalter, ne, zwischen Generator und Trafo ein-ausschalten, darum geht's. Aber gerade wenn wir so an das Thema erneuerbare Energien denken, ist ja jetzt so die Strategie, Gaskraftwerke noch zu bauen, um diese Versorgungssicherheit sicherzustellen. Ein Gaskraftwerk muss relativ schnell ein- und ausgeschaltet werden können. Und sowas übernehmen solche Anlagen beispielsweise hier hinter mir, die also dann im Prinzip Generatoren ein- und oder ausschalten, damit eben ja, die Energie ans Netz bereitgestellt werden kann. Und diese Anlagen bauen wir in verschiedensten Ausführungen. Es gibt also diese Version hier, wo alle drei Phasen in einem Gehäuse verwendet werden. Es gibt die Anlagen da drüben. Dort wird im Prinzip für jede Phase ein separater Schaltpol verwendet. Das hat einfach was mit der Leistungsfähigkeit zu tun. Wenn wir so mal zu Hause dran denken, so eine Steckdose, 10 Ampere, 16 Ampere und so eine Anlage da drüben, die kann also bis zu 10.000 Ampere schalten. Also das ist schon ein
4: bisschen
3: großer
4: was
3: Unterschied.
4: anderes.
3: Und deshalb ist es eben auch so wichtig, dass wir eben eine sehr, sehr hohe Qualität bieten, weil, naja, wenn beim Strom was passiert, dann ist die Auswirkung immer relativ massiv.
2: Nicht ohne Stolz berichtete Geschäftsführer Heiko Koschmider dabei, dass die Auftragsbücher der FEAG bereits bis 2029 pickepacke voll sind, was wohl vor allem der Energiewende geschuldet ist.
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6: Das Konzert von Josef Haydn, Die Schöpfung, wird am 6. September von 17 bis 19 Uhr in der St. Andreaskirche Eisleben unter der Leitung von Kirchenmusikdirektor Thomas Ennenbach aufgeführt. Die Solisten kommen von der Kantorei Eisleben und Sangerhausen sowie vom Mitteldeutschen Kammerchor. Zum Tag des offenen Denkmals lädt der Schmidtschacht Helbra am 13. September von 9:30 Uhr bis 16:30 Uhr ein.
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7: Der DAX notierte am Mittwochvormittag bei 26.399,34 Punkten, der TecDAX bei 4.092,20 Zählern und der Euro war einen US-Dollar 15,35 wert.
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7: In der Nacht zum Donnerstag ist es gering bewölkt und niederschlagsfrei. Die Luft kühlt auf 12 bis 7 Grad ab, der Wind weht schwach aus Nordost bis Ost. Am Donnerstag wird es sonnig und Höchsttemperaturen von 30 bis 32 Grad werden erwartet. Der Wind weht schwach aus Ost bis Südost. Die Nacht zum Freitag ist klar. Die Tiefsttemperatur fällt auf 15 bis 12 Grad. Der Wind weht schwach aus Südost. Am Freitag wird es abgesehen von einzelnen Schleierwolken sonnig und trocken. Die Höchstwerte erreichen 33 bis 36 Grad. Der Wind weht schwach bis mäßig aus Südost. In der Nacht zum Samstag ist es gering bewölkt oder klar und niederschlagsfrei. Die Minimalwerte sinken auf 18 bis 14 Grad. Dabei weht schwacher Wind aus unterschiedlichen Richtungen. Am Samstag wird anfangs bei nur wenigen Wolken viel Sonnenschein erwartet. Im weiteren Tagesverlauf verdichtet sich vom Westen her die Bewölkung. Niederschlag fällt nicht. Die Höchstwerte erreichen 32 bis 37 Grad. Der Wind weht schwach aus Richtungen um Nord.
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7: Um 11 Uhr waren es 22 Grad, die Luftfeuchtigkeit betrug 28% und der Luftdruck 1028 Hektopascal.
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Das Rathaus ist das dominierende Gebäude der Querfurter Altstadt. Seine Errichtung geht noch auf die Herrschaft der edlen Herren von Querfurt zurück. Seit Anfang der 90er Jahre wurde es in Bauabschnitten behutsam und angemessen saniert. Seit 2011 liefen die Arbeiten an der Außenhülle des Gebäudes. Am 13. August 2013 lud der Bürgermeister der Quernestadt, Peter Kunert, zum festlichen Abschluss der Sanierungsarbeiten in den Festsaal des Rathauses ein. Er begrüßte die Anwesenden, unter ihnen die Ratsmitglieder, die baubeteiligten Firmen sowie die anliegenden Unternehmen, und ließ die Baugeschichte Revue passieren. Vielfältig waren die Arbeiten an dem Gebäude, dessen Grundkörper auf die Spätgotik des 15. Jahrhunderts zurückgeht. Und natürlich erlebte das Haus in den Jahrhunderten eine wechselvolle Geschichte. Seit der Wende fanden in Etappen Sanierungsmaßnahmen im Gesamtwert von über 1,2 Millionen Euro an dem Gebäude statt. Von der Fassadenrissesanierung über die Fenstererneuerung, Zimmerarbeiten am Dach sowie der Sanierung der Giebel spannte sich dabei der Bogen. Der Geschäftsführer der Bauhütte Naumburg, Gunter Geipel, erläuterte dann noch einige Details der Sanierung ab dem Jahr 2010. Herr Geipel versäumte es nicht, den symbolischen Stadtschlüssel nach Beendigung der langwierigen Sanierungsarbeiten wieder an den Bürgermeister der Stadt Querfurt, Herrn Kuhner, zurückzugeben. Besonders interessant war, dass im Rahmen der Sanierungsarbeiten zwei sogenannte Gaffköpfe entdeckt wurden. Diese stellen einen Löwen und einen Eselskopf dar. Damit gibt es auch eine Verbindung zur Geschichte vom Heiligen Brunnen. Die beiden Gaffköpfe wurden dann vor den Augen der Zuschauer mit Hilfe einer Hebebühne enthüllt. Während das beim ersten, dem Löwenkopf, noch im Trocknen geschah, ging bei der Enthüllung des Eselskopfes schon ein kurzer, aber heftiger Gewitterguss über Querfurt nieder. Und so flüchteten alle vor dem Regen in den nahegelegenen Goldenen Stern. Dort erläuterte der Steinbildhauermeister Hannes Geipel Details zu den Schmuckelementen des Rathauses. Am Gipsmodell konnte er auch zeigen, wie die Maße für die neu geschaffenen Gaffköpfe übertragen werden konnten. Damit fanden jahrzehntelange Arbeiten zur Sanierung des Querfurter Rathauses ihr Ende. So kann das Gebäude auch in den nächsten Jahrzehnten die Quernestadt schmücken. Ganz zu schweigen von der Verbesserung der Arbeitsbedingungen für die Mitarbeiter. Den Abschluss fand diese Festveranstaltung mit einem kleinen Mittagsimbiss.

0: Ministerin Petra Wernicke veröffentlichte kürzlich gemeinsam mit den CDU-Landtagsabgeordneten Dirk Schatz und André Schröder ein Arbeitspapier mit dem Titel Mansfeld-Südharz – Region mit Geschichte und Perspektive. Sinn und Zweck des Schriftstückes ist es, klarzustellen, welche Perspektiven und Möglichkeiten der neue Landkreis bietet, um als attraktiver Lebens- und Arbeitsraum wahrgenommen zu werden.
1: Die Überschrift ist nicht umsonst gewählt, Mansfeld-Südharz – Region mit Geschichte und Perspektive. Und das Wort Perspektive, da schwingen drei Sachen mit. Die Struktur ist sinnvoll, sie ist bestandsfähig und sie ist geeignet, unsere Region auch voranzubringen. Das wollten wir mit dem Wort Perspektive sagen, deswegen steht auch in der Vorbetrachtung nochmal etwas zur Rechtfertigung, dass es diese Struktur ist, dass es diese Vollfusion der beiden bisherigen Kreise ist und keine etwaige andere Struktur, wie sie ja auch mal in der Diskussion war. Bei der Frage, und das ist ja der erste Unterpunkt nach der Vorbetrachtung, Identität aus reicher Geschichte schöpfen. Anklänge gibt es ja beispielsweise auch im ILEC. Wir haben mal hier versucht, nur stichpunktartig zu beschreiben, welchen Reichtum an Geschichte wir haben, welchen wir jetzt ja auch vereinen in der Struktur. Und dieser Reichtum an Geschichte kann einen fast, wie soll ich sagen, zum Reiben der Augen bringen. Wir haben ja überhaupt nicht vollständig berichtet. Man kann ja das ja so fast unendlich auffüllen. Nur mal ein Stichwort, aber wenn man sich das durchliest, das ist schon fast ein Who is Who deutscher Geschichte, was sich hier gewissermaßen kulminiert. Also das war schon, als wir das in Auszügen mal zusammengestellt haben, ein tolles Erlebnis, dass das wirklich auch vielleicht stärker noch bewusst sein sollte vielen. Und dann ist diese Frage, es ist ja ein strategisches Papier, es soll eine grundsätzliche Überlegung sein, den neuen Kreis mit Leben zu erfüllen, aus den Schützengräben sozusagen der Altkreise mal rauszutreten und zu sagen, wie kann dieser neue Kreis mit Leben erfüllt werden. Und da gibt es ja den alten Streit, sind wir jetzt irgendwie mehr Halle, sind wir mehr Harz? Und sicherlich muss auch grundsätzlich geklärt werden, welcher regionalen Planungsgemeinschaft man zugehört. Aber es gibt eine grundsätzliche Aussage, die wir drei teilen, und das ist die Frage, dass wir eine räumliche Sonderstellung haben. Dass wir sie haben, ist die erste Feststellung, die man begründen muss. Und die zweite, die sich daraus ableitet, ist, dass wir diese räumliche Sonderstellung auch nutzen wollen. Und sie besteht in der Bindegliedfunktion, die wir haben. Es ist schon aus der Geschichte heraus immer Grenzland gewesen. Und diese Bindegliedfunktion ist in gewisser Hinsicht unser Alleinstellungsmerkmal, was darin besteht, dass wir in etwa gleich weit und damit etwa in gleicher Weise auch von den Entwicklungen partizipieren können zu den Oberzentren und Ballungsräumen, die wir haben zwischen Magdeburg, Erfurt, Göttingen und Halle. Der neue Kreis kann ein eigenständiger Natur-, Kultur- und Wirtschaftsraum darstellen und gemeinsame Regionalinteressen sind besser als bisher zu bündeln. Das ist ein wichtiger Punkt, der auch weit über dieses Konkurrenzverhältnis in den alten Strukturen hinausgeht, aber Riesenchancen beinhaltet. Ich sage das nochmal, alles, wofür es sich zu kämpfen lohnt und was in der Debatte ist, hätte in den Altkreisstrukturen keine Chance mehr. Und insofern haben wir eine Riesenmöglichkeit. Wir haben mal Beispiele aufgezählt, Fragen der Verkehrsinfrastruktur, der Gewerbeentwicklung, Industrieentwicklung, Landwirtschaft und Tourismus, medizinische Versorgung, Schulplanung, die ganze Koordinierung von Handel, Freizeit und Kultur und Sozialeinrichtungen.
2: Ein Zaubergaudi-Fest fand am 15. August im Kulturhaus in Eisleben statt. Zauberer Dirk und seine Assistentin Fräulein K. sorgten bei den Kindern für Unterhaltung mit ihrem Kinderzauberprogramm Eine zauberhafte Hilfe.
3: 1, 2, 3, weg ist die Cola!
4: Was? Also, irgendwie ist die Cola noch da.
3: Ach so, ja, das liegt an der Röhre, die ist ein bisschen zu kurz. Warte mal, Fräulein K., hier hinten steht eine lange Röhre, mit der geht's viel besser. Pass auf, 1, 2, 3,
5: weg ist die Cola!
4: Was denn? Ich weiß ja nicht, ob du schlecht sehen kannst, die guckt hier raus.
3: Das sehen doch die Kinder nicht.
4: Na klar!
3: Seht ihr das?
4: Ja.
3: Oh, na okay, ihr habt ja recht. Auch mit der langen Röhre geht die Zauberei nicht so richtig. Tut mir leid, Mann.
4: Das habe ich doch gleich gesagt. Du kannst gar nicht richtig zaubern.
3: Aber hör mal zu, wenn ich das nicht kann, die Kinder können es bestimmt. Pass auf.
5: Wer will es versuchen?
3: Ein Junge ist wieder dran, glaube ich. Da wollen wir ja vorne jemanden nehmen, den orange schwarzen Pullover, kommst du vor zu mir locker.
5: Jawohl.
3: Aber mit einer messerscharfen Frisur, ja. Mal gucken, ob die Spinz ist hier oben. Aua! Ja. Hallihallo, wie heißt denn du? Max, das ist ja maximal. Komm hier rüber. Max, du kriegst den Zauber, wo haben wir den Zauberstab? Max, du sollst versuchen, unsere Cola wegzuzaubern. Bei dreien geht's los. Ihr passt gut auf Max und auf die Cola auf. Eins, zwei, drei. Hokus, Hokus, Fidibus, dreimal schwarzer Kater. Hey, die Röhre ist leer, die Cola ist verschwunden. Max, warst du das?

wir fangen unten an aus oben. Und jetzt geht's nach oben. Und jetzt machen wir rechts. Und dann links. Und nochmal Kreise und links. Auch Kinder, nach dem Putzen tut mir mal das Weh, euch auch, ja. Kopfhalle machen, halt mal ein bisschen lecker. Locker, Entschuldigung. Alle mal ausschütteln.

0: Nicht zum ersten Mal in Hetzte dabei war Jürgen Schräder.
1: Also ich habe alles, was der Kupferschiefer bietet jetzt, von Erzen, Kupferschiefererzen jetzt, von Fossilien, vom Werkzeug, womit man Kupferschiefer abgebaut hat jetzt, beziehungsweise auch, also was relativ selten ist, farbige Sinderungen, die schön durch die Kupfermineralien eine blaue, eine grüne oder Kobalt eine Rotfärbung gekriegt haben. Ja, und Literatur ist fast so gut wie ausgegangen.
2: Sachen selbst gesammelt oder mehr zusammengekauft?
1: Ich bin Sammler jetzt und gehe letztendlich über Halden jetzt und mache das eigentlich schon seit 20 Jahren. Und das ist letztendlich dann eine Möglichkeit zu tauschen, das Hobby zu finanzieren und sich auch ein kleines Taschengeld dazu zu verdienen.
2: Und schon was losgeworden?
1: Ich muss sagen, ich bin zufrieden jetzt. Also es ist doch einiges Interesse da an regionalen Sachen und man findet hier auch Kontakt, also zu den Leuten jetzt hier, die mal hier gearbeitet haben. Es sind viele Leute da, die mehr oder weniger Mansfeld flüchtig sind und die so einen Anlass nehmen, um zu sagen, jetzt gucke ich mal, was hier zu Hause los ist und wie früher alles abgelaufen ist.
2: Sie haben jetzt was gefunden. Was nehmen Sie denn mit?
3: Ja, ich nehme mit hier, es ist ein altes Buch, ich hoffe ein Fachbuch über Bergbau. Und wir sammeln schon 30 Jahre und dadurch, dass jetzt eben auch der Osten und so viele Bergleute zu sprechen sind, da wird man immer gescheiter. Man kommt, viele Fragen werden beantwortet jetzt durch den Bergbau.
2: Das ist schön.
3: Nein, wir sind eigentlich jetzt seit der Wende immer hier und genießen das sehr. Das ist eigentlich eine der schönsten Börsen, mit, wenn man regional sammelt. Wir sammeln eigentlich Harz, Mineralien und Fossilien. Ne? Schöne Sache.
0: Dicht umlagert war auch der Stand von Heinz Radke aus Erfurt. Er sammelt schon viele Jahre Gesteine. Unter anderem bot er auch eine Schlacke- und Mineraliensammlung aus dem Mansfelder Land. Ebenfalls über Jahre zusammengetragen.
4: Da drin sind Schwefelminerale. Dann ist Zinkit drin, Monohydrokalzit, Vivianit haben wir, Kuprit, Silbererze, also richtige Silberlocken, Eleit, Susanit, Tenorit, Linarit, das sind schöne blaue Kristalle, wird gerne genommen, wir tauschen das auch viel. Sperrtinit haben wir drin, Serpirit, Cerosit, ein Bleierz, Schulenbergit, Ktenasit, Laurionit, das ist nach dem Fundpunkt. In Griechenland, Daurion, da gibt es auch viele Schlacken und danach ist das benannt.
2: Die und wo Pinkit, haben Sie das alles gefunden jetzt hier?
4: Das ist auf der,
2: auf den Halden?
4: Ja, hier auf den Schlackehalden, Krughütte, Kochhütte und so weiter. Mhm. Und dann wird das eingesammelt, zu Hause mit dem Mikroskop untersucht und was wir nicht wissen, wird eingeschickt und da wird es untersucht und dann kriegen wir da eine Abhandlung drüber, das und das und das ist es. Mhm.

0: Nicht nur gemeinsam arbeiten und schaffen, sondern auch gemeinsam feiern. So macht das Leben Spaß. Unter diesem Motto hatte der Paritätische Wohlfahrtsverband Sachsen-Anhalt am vergangenen Wochenende zum Sommerfest geladen.
1: Ich begrüße ganz herzlich natürlich alle Mitglieder des Paritätischen, alle, die hergekommen sind. Ich freue mich sehr, dass hier Vertreter aus den verschiedenen Landkreisen angereist sind, die sicherlich neugierig sind, hier schöne Stunden zu verleben und die auch die Erfahrung aus den zurückliegenden Jahren haben, dass man das gemeinsam ganz gut meistern und packen kann.

0: kann. Ich freue mich sehr über die Seespatzen, dass sie auch heute wieder zur Verfügung stehen und uns hier mit schöner Musik begleiten. Und natürlich grüße ich ganz herzlich die Diebe und Räuber aus Walbeck. Sozialarbeit und Zusammenarbeit mit Dieben und Räubern, was ganz normal ist, nicht, dass man gemeinsam auf Tour geht, sondern dass man dann die Dinge dann heilt, die dann so passiert sind. Ja, und ich denke, das ist etwas, was wir auch hier in Walbeck gemeinsam sehr gut machen konnten. Die hier gekommen sind und ich freue mich, mit ihnen gemeinsam die Stunden zu verbringen.
1: Wie in jedem Jahr nutzten die Veranstalter die Gelegenheit, sich bei Mitarbeitern, die täglich viel für andere Menschen tun, zu bedanken. Nach der Auszeichnung einiger Mitarbeiter mit der Ehrennadel des Verbandes ergriff Ministerin Petra Wernicke das Wort.
2: Deshalb finde ich es auch schön, dass Sie es jährlich als guten Brauch auch hier ausüben, Ehrenamtler zu würdigen oder diejenigen, die für andere Menschen da sind, auszuzeichnen. Ich glaube, es ist eine gute Geste und dass Sie das hier in Walbeck tun, jedes Jahr wieder. Das freut mich insbesondere. Und damit möchte ich Sie alle hier im Walbecker Tierpark begrüßen. Heute scheint das Wetter gut zu sein. Das bleibt trocken, solange Sie hier sind. Ich hoffe, heute Abend Terror auch noch, damit auch der Räuberverein ein gutes Einkommen hat heute Abend zum Tanz. Aber wir können uns noch erinnern an das eine Jahr, als es so sehr heiß war und man hier oben auf der Platte es kaum aushalten konnte. Aber wir sind trotzdem sehr stolz auf diese Terrasse, weil man hier doch sehr vieles organisieren und durchführen kann, was man ohne dieses Ambiente nicht tun könnte. Und wir sind als Walbecker sehr stolz auf diesen Tierpark und sehr stolz darauf, dass sehr viele Menschen immer wieder kommen und dass sehr viele Menschen auch etwas dafür tun, mit kleinen Spenden, mit kleinen Handreichungen, mit kleinen Aktivitäten, mit solchen Veranstaltungen, die immer wieder ja auch zum Bekanntheitsgrad beitragen und immer wieder neue Gäste hierher holen, weil man einfach sieht, dass sich hier etwas entwickelt und immer wieder weiter sich etwas tut. Sie sehen nebenan dieses Gebäude, das sollte eigentlich fertig sein, habe ich im letzten Jahr versprochen, damit man auch gewisse Angebote nutzen könnte, aber langer Winter, Hochwasser, knappes Geld, man muss immer erst Geld haben, immer wieder einen Auftrag auslösen kann, das wissen viele von Ihnen auch, hat es etwas verzögert, aber im nächsten Jahr, Oma, verspreche ich, ist dieses Kommunikationszentrum, wie man heute so schön sagt, fertig und kann dann auch zu anderen Gelegenheiten genutzt werden, will ich heute schon mal anbieten, kann man sicher noch verabreden. Aber wenn Sie nachher etwas Zeit haben und mal in den Tierpark hineinfahren, werden Sie sehen, dass sich auch hier etliches tut. Es wird eine Vogelvoliere neu erstellt und wir werden damit den Ansprüchen gerecht, die Europäische Union oder das Land letztendlich stellt, an tierartengerechte Haltung, an Tierschutz und an Umweltbildung. Und deshalb freuen wir uns, dass auch mal sehr viele Familien hierher kommen mit ihren Kindern oder Enkelkindern. Also fühlen Sie sich wohl in Walbeck, feiern Sie heute ordentlich das Sommerfest, kommen Sie wieder, wir freuen uns auf Sie. Ja, und ich hoffe, dass die Räuber Sie heute nicht behelligen, aber wir haben auch Gendarmen, die würden Sie dann wieder retten. Also herzlich willkommen und viel Spaß.
1: Für die musikalische Unterhaltung sorgten wie immer die Seespatzen.

0: Viel zu lachen gab es beim Auftritt des Überraschungsgastes namens Herrn Schlicht.
1: Däne, die sind echt, aber es sind nicht meine. Es sind die von meiner Oma. Und ich muss die ein bisschen passend machen, dass die später dann ohne Probleme sitzen. Ja? Also, die sind wirklich, wie gesagt, und meine Mutter hat gesagt, Achim, heb dir die Zähne auf, es kommen schlechte Zeiten. Und wenn ich heute die Gesundheitsreform sehe,

0: Dann habe ich froh, bin ich glücklich, dass ich die Zähne aufgehoben habe. Ich nehme die jetzt mal raus. Ihr könnt das auch machen, wir sind ja unter uns. Ich hole mal ein Glas Wasser. So. Zu den Musikanten kann ich es nicht stellen, die saufen das ab.
1: Für die gute Versorgung der Gäste des Sommerfestes zeichnete wie in jedem Jahr der Räuberverein aus Weilbeck verantwortlich.

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Hallo und herzlich willkommen, liebe Zuschauerinnen und Zuschauer bei Punktum, Ihrem regionalen Fernsehprogramm am heutigen 12. August. Ist ja ein besonderer Tag. Ich meine, man konnte dem gar nicht sich entziehen. Auf allen Medien wird getrommelt und daran erinnert, heute gegen 20 Uhr etwas danach wird es eine partielle Sonnenfinsternis in Deutschland geben. Und zwar eine richtig anständige mit einer Bedeckung von knapp 90% in unserer Region. Das ist schon allerhand. Und dieses Schauspiel sollte man sich nicht entgehen lassen. Ja, und hier, was Sie gerade sehen, sind Aufnahmen aus dem Jahr 1999. Das war das letzte Mal, dass die so stark bedeckt wurde. Die Sonne in unserer Region, in Süddeutschland, war sogar eine totale Sonnenfinsternis. Und die Aufnahmen stammen von unserem Marco Bauer. Als Teenager hat er sie damals gemacht. Natürlich noch mit ganz anderer Aufnahmetechnik in zweierlei Hinsicht, also historische Aufnahmen. Ja, wie das heute aussehen wird, das wissen, werden wir dann feststellen. Natürlich auch dabei bei